0: Luftfeuchtigkeit erlitten hatte. Hier Bilder aus der Werkstatt der Paul Schuster GmbH, einem Fachbetrieb für Denkmalpflege in Magdeburg. Bei näherer Betrachtung sind die Schäden in den Oberflächen deutlich zu sehen. Und es ist kein Wunder, dass Wasser in das Innere der Konstruktion eindringen konnte und der Wechsel von Frost- und Plusgraden im Laufe der Zeit die Struktur stark angreifen konnte. Insgesamt sind allein in die Arbeiten am Pferdetor rund 1,5 Millionen Euro geflossen. Bezahlt wird das aus Städtebaufördermitteln des Bundes, Denkmalfördermitteln des Landes Sachsen-Anhalt, Zuschüssen der Deutschen Stiftung Denkmalschutz sowie Eigenmitteln der Landeshauptstadt Magdeburg. Die Arbeiten sind Teil eines Gesamtkonzeptes, das den gesamten Bereich Turm, Stadthalle, Pferdetor bis hin zum Adolf-Mittag-See umfasst und zum 100. Jubiläum der Theaterausstellung im nächsten Jahr fertig sein soll.
1: 150 Einsatzkräfte der Polizei Sachsen-Anhalt und des Zollfahndungsamtes Hannover führten mit Unterstützung der Feuerwehr, dem LKA Niedersachsen und einem mobilen Laborfahrzeug eine große Aktion in Magdeburg-Stassfurt und Hecklingen durch. Es wurden gleichzeitig mehrere Grundstücke durchsucht wegen des Verdachts auf organisierte Rauschgiftkriminalität. Dabei richteten sich die Ermittlungen gegen eine polnische Tätergruppe aus 5 Männern und einer Frau. Im Zuge der Durchsuchungsmaßnahmen konnte man alle antreffen und auch verhaften. Weiter wurden große Mengen an verbotenen Substanzen wie Marihuana oder Ecstasy sichergestellt, Equipment für Aufzuchtanlagen, 133 Cannabispflanzen, Bargeld im mittleren vierstelligen Bereich sowie auch zahlreiche Waffen. Die Ermittlungen dauern an.
2: Was entsteht, wenn Puppenbaukunst auf Design- und Ingenieurswissenschaft trifft? Eine ganze Menge offenbar, die sich sehen lassen kann. Unter dem Namen Zukunft P New Spaces kann seit Donnerstag eine besondere Ausstellung im Foyer des Magdeburger Puppentheaters besucht werden, die sich im Rahmen eines Kooperationsprojekts mit der Hochschule Magdeburg-Stendal ergab. Ein Semester lang nahmen Studierende aus dem Bereich Industriedesign an verschiedenen Seminaren und Kursen teil und entwickelten dort diverse Konzepte und Objekte, die Puppenbaukunst, Design und Ingenieurswissenschaft auf eine neue und kreative Weise miteinander verknüpfen sollten. Das Endresultat war eine Reihe roboterhafter, teils sehr futuristischer Figuren, die jedoch nicht von Hand modelliert wurden, sondern dem 3D-Drucker entsprangen.
3: Das heißt, die Aufgabe für die Studierenden war, sich einerseits mit Puppentheatertechnik auseinanderzusetzen, also unseren Standpunkt kennenzulernen, wie wir Puppen animieren, und auf der anderen Seite sich anhand so eines Science-Fiction-Stoffes sozusagen zu überlegen, wie bauen sie daraus mit dem 3D-Drucker jetzt Puppen. Wie sehen Gelenke aus, die aus dem 3D-Drucker kommen? Wie sind Ausdrucksweisen für die Figuren, damit sie ausdrucksstark in einer Bühne funktionieren könnten?
2: Als Orientierung für die Studierenden dienten die Robotermärchen von Stanislaw Lem, eine Reihe an Science-Fiction-Kurzgeschichten, die erstmalig in den 60er Jahren veröffentlicht wurde. Sonst war der Kreativität der jungen Industriedesigner keine Grenzen gesetzt, weshalb in der Ausstellung alles von doch eher humanoiden Figuren bis hin zu sehr abstrakten Objekten gefunden werden kann, wie dieses futuristische Huhn, für das sich Student Jonathan Schöck von den Animationsfilmen der Ghibli Studios inspirieren ließ.
4: Ich habe einfach angefangen zu zeichnen und geschaut, ja, was hat Stanislaw Lem sich so für Figuren ausgedacht, und irgendwie bin ich bei einem huhnähnlichen Wesen einfach hängen geblieben, dachte, das ist cool. Hab da einfach ein bisschen angefangen zu modeln und das hat mir einfach sehr gut gefallen und deswegen habe ich es weiter durchgezogen. Am Anfang war es noch sehr organisch, das Wesen, und irgendwann habe ich halt angefangen, so, ja, das ein bisschen Steampunk-mäßig zu machen. Dann halt eher Ghibli Studios, das wandernde Schloss. Der Schwanz ist mit dem Hals durch eine Kupplung verbunden, das heißt, man kann, ohne die Figur zu verdecken, kann man den Hals, die Kopfbewegung mit dem Schwanz steuern. Der Kopf kann zusätzlich nochmal nicken durch einen kleinen Hebel. Sehr, sehr stark federnde Beine. Das hilft dem Puppenspieler, dass er wirklich die Beine bewegen kann. Und dadurch hat sie einen sehr ulkigen Gang drauf, was ziemlich lustig ist.
2: Für das Puppentheater war diese Kooperation ebenso bereichernd wie für die Studierenden, denn es konnte aus erster Hand erlebt werden, wie die Nachwuchsingenieure ihre üblichen Puppenformen und Handwerkstechnik für sich selbst neu interpretieren und somit einen möglichen Einblick in das Puppentheater der Zukunft lieferten.
3: Ich glaube, für die Zuschauenden ist es eine sehr spannende Erkenntnis. Es gab ja auch noch ein zweites Seminar, das sich mit Nachhaltigkeitskonzepten für das Puppentheater oder für Theater insgesamt auseinandergesetzt hat. Und ich glaube, für die Besucher in der Ausstellung wird sich einfach ein neuer Raum öffnen, der sich auch für die Studierenden und auch für uns geöffnet hat. Das wird sich, glaube ich, übertragen und man sieht dann, was möglich ist und was vielleicht angelegt ist jetzt in einer Kooperation zwischen diesen beiden Orten hier in Magdeburg.
2: Unterstützt wird das Projekt übrigens von der Initiative Übermorgen, eine Kulturstiftung des Bundes, die wiederum durch den Beauftragten der Bundesregierung für Kultur und Medien gefördert wird. In der Spielzeit 2026/27 soll die Kooperation weiter fortgesetzt werden. Die Roboter-Puppenausstellung ist also nur ein Vorgeschmack auf all das, was bis zum Ende des Jahres noch im Rahmen des Projekts entstehen wird.
3: Die Idee ist tatsächlich, dass wir mit einigen der Puppen auf jeden Fall arbeiten für ein Sonderformat, das wir haben. Und dort mit den Puppen versuchen, ins Spielen zu kommen, eine kleine Performance machen. Das wird auch öffentlich sein. Die andere Seite ist auch, dass wir verschiedene Konzepte ja auch zur nachhaltigen Gestaltung haben. Und auch da gibt es großes Interesse, die zu probieren umzusetzen, einen Materialpass zum Beispiel für die Puppen zu erstellen. Also das muss einfach ein Stück weit sacken und ankommen. Aber das ist alles für uns jetzt schon sehr tauglich, um es in die Umsetzung zu bringen.
2: Sämtliche Neuentwicklungen des Projekts werden dann auch ab der nächsten Spielzeit auf der neuen Website des Puppentheaters präsent sein. Bis Montagabend kann die aktuelle Ausstellung dort noch kostenlos besucht werden.
0: Auf den ersten Blick sieht es so aus, als ob Sie im Citycar in Magdeburg Weihnachten nicht abwarten könnten. Aber es geht hier um etwas ganz anderes, denn die aktuelle Präsentation heißt Giganten der Eiszeit und ist nicht nur für Kinder spektakulär. Denn wenn Sie neben einem Mammut in Originalgröße stehen, dann sind Sie bestimmt froh, dass Sie Ihr Essen für die Familie aus dem Supermarkt nebenan bekommen können und sich nicht auf die Jagd nach so einem Riesen machen müssen. Über 30 gut gemachte Modelle von Tieren, die in der letzten großen Eiszeit gelebt haben, vervollständigen ein Bild von einer Zeit vor etwa 50.000 Jahren. Das ist ein Zeitstrahl, der 500.000 Jahre darstellt. Vor 300.000 Jahren besiedelten die Mammuts die Erde. Vor 150.000 Jahren begann die letzte Eiszeit und die Mammuts verbreiteten sich stark in Eurasien und Nordamerika. Vor 45.000 Jahren erreichte der Homo sapiens, der moderne Mensch, Europa und begann Jagd zu machen auf Mammuts und andere Tiere in seiner Umwelt. Vor 11.700 Jahren endete die Eiszeit, das Klima erwärmte sich und der Lebensraum der Mammuts schrumpfte und 2000 Jahre später sind die Mammuts auf dem Festland ausgestorben. Aber wo es große Beutetiere wie zum Beispiel den Riesenhirsch gibt, da gibt es auch entsprechend große Beutegreifer wie den Säbelzahntiger oder die Schneeleoparden. Und, das gehört auch zu dieser Präsentation, die Menschen, die sich zusammenschließen, um in dieser Umwelt zu überleben und aus allem, was sie finden und erbeuten, Dinge fertigen, die ihnen nutzen. Einziger Nachteil der Präsentation ist, ganz egal, was man hier über die Eiszeit lernen und erfahren kann, das hat keinen Einfluss darauf, wie warm es im Citycarré oder auch außerhalb des Centers ist.
5: Im historischen Stadtkern von Aschersleben entsteht auf einer rund 3400 Quadratmeter großen Fläche der Neubau des Amtsgerichtes. Den ersten Spatenstich für das Bauprojekt setzten am 3. Juli Sachsen-Anhalts Finanzminister Michael Richter sowie die Ministerin für Justiz und Verbraucherschutz Franziska Weidinger.
6: Hier finden ungefähr dann 60 Bedienstete des Amtsgerichts Aschersleben dann ihr neues Büro zu Hause, kann man sagen, in modernen Räumen mit neuester Technik, E-Aktensystem und allem, was dazugehört, für was ein Amtsgericht so braucht. Zugleich kommen die Kollegen, die bei der Außenstelle Staßfurt auch das zentrale Mahngericht für uns bearbeiten, kommen dann auch hier mit her und da wird ein zentraler Standort wieder geschaffen.
5: Derzeit befindet sich das Amtsgericht noch am westlichen Stadtrand. Mit dem Umzug an den neuen Standort an der Darre rückt das Gericht künftig in das Herz der Stadt. Dadurch soll nicht nur die Erreichbarkeit verbessert, sondern auch die Aschersleben Innenstadt nachhaltig belebt werden.
7: Wir reden ja nicht nur von einem Amtsgericht, sondern von einem Mahngericht auch, ein zentrales Mahngericht, was für drei Länder zuständig ist, nämlich Thüringen und Sachsen und natürlich Sachsen-Anhalt. Der soziale Dienst kommt hier noch rein. Es wird belebt, wenn wir werden über 70 Mitarbeiter haben. Aber wichtig ist ja auch das, was sozusagen dann auch täglich hier mit in das Gericht hineinkommt und auch historisch sicherlich sehr wertvoll. Und ich denke, für die Stadt ein wirklich wichtiges Gebäude. Und ich gehe auch davon aus, dass das auch entsprechend hier angenommen wird.
5: Für einige Überraschungen sorgten die archäologischen Untersuchungen auf dem Baugelände. Dabei wurden rund 500 Befunde dokumentiert, die wertvolle Einblicke in die Geschichte des Areals liefern.
8: Wir haben hier durch verschiedene Zeitstellungen was gefunden. Also nicht nur das, was erwartet wurde, sprich aus dem Mittelalter und jünger, sondern eben auch aus älteren Horizonten. Und das Tolle hier war, dass wir aus der römischen Kaiserzeit noch Siedlungsnachweise nachweisen konnten. Sprich, römische Kaiserzeit heißt 2. bis 3. Jahrhundert nach Christus hier in der Region, also hier bei dem Fundplatz. Da sonst sind wir immer ein bisschen, sagen wir mal, zwischen 0 und 4. Jahrhundert, aber hier so 2. bis 3. Jahrhundert nach Christus. Und da konnten wir einen Siedlungsplatz schon nachweisen. Also vor der mittelalterlichen Besiedlung noch mehrere hundert Jahre vorher diesen Siedlungsplatz aus der römischen Kaiserzeit.
5: Die endgültigen Baukosten lassen sich derzeit noch nicht beziffern. Nach aktuellem Planungsstand soll das neue Amtsgericht zwischen 2029 und 2030 fertiggestellt werden. Mit dem Neubau erhält Aschersleben nicht nur ein modernes und nachhaltiges Gerichtsgebäude, das Projekt soll zugleich einen wichtigen Beitrag zur weiteren Entwicklung der Innenstadt leisten und diese langfristig attraktiver und lebendiger machen.
1: Das Impro-Theater Theatersport möchte ab Ende August ein neues Stück erarbeiten und dazu braucht man noch Mitstreitende. Es braucht keine Bühnenerfahrung, sondern einfach nur die Lust am Improvisieren. Wer älter ist als 16, sich gerade hier angesprochen fühlte und sich auch nicht vor einem Wettbewerb vor Publikum scheut, der ist eingeladen, sich dem Experiment anzuschließen. Ab Ende August will man sich immer montags auf dem Moritzhof treffen und sich im Rahmen von Workshops das Bühnenstück erarbeiten. Auf der Internetseite des Moritzhofs findet man weitere Informationen und auch die Möglichkeit, seine Mitwirkung kundzutun. Nach den Sommerferien geht es dann am 24. August los. Die Reklame.
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0: Und so sah es am Wochenende auf dem Flugplatz Eilstedt aus. Über 650 Motorrad-Stuntfahrer aus Deutschland, Europa und der ganzen Welt trafen sich vom 6. bis 12. Juli auf dem Flugplatz Eilstedt, um sich in verschiedenen Wettbewerben zu messen. Das Gelände bot ausreichend Platz, sodass an mehreren Stellen Rennen und Wettkämpfe ausgetragen werden konnten und teilweise bis zu 300 Fahrer gleichzeitig ihr Können zeigen konnten. Jens Grabner, der gemeinsam mit Sebastian Gläse die German Stunt Week ausrichtet, blickte während der International Stunt Riding Competition bereits auf das Wochenende zurück.
1: Also ich muss sagen, dieses Jahr war wirklich Wahnsinn. Also wir haben super Wetter die ganze Woche gehabt. Wir haben super coole Fahrer da. Wir haben die Pro-Fahrer, die Competition-Fahrer, die hier sind, die sich mit allen jungen Fahrern super verstehen. Wenn sobald da oben Mike Jensen zum Beispiel fährt, ein super Stuntrider aus Dänemark, da stehen alle daneben von den ganzen Jungschen hier und gucken dem zu. Das ist mega, ja.
0: Fastest Wheelie, No Limit Circles, Broken Heads oder Longest Stoppie. Begriffe, die dem Laien nicht viel sagen, ihn jedoch zum Staunen brachten. Vor allem beim Höhepunkt der Veranstaltung, der ISC, International Stunt Riding Competition. 23 Stuntfahrer standen im Halbfinale. Die 10 Besten stellten sich am Samstag im Finale noch einmal der Jury. Wir blicken auf einige Impressionen. Mit der Leistung aus dem Halbfinale und dem Finale siegte der Däne Mike Jensen mit insgesamt 73 Punkten.

0: Getreu dem Motto von Stuntern für Stunter blickte Jens Grabner abschließend positiv auf das kommende Jahr.
1: Ja, auf jeden Fall, weil wir feiern nächstes Jahr 20-Jähriges. Also dieses Event an sich, die German Stunt Days und German Stunt Week, die gibt es seit 2007, sind in Briest entstanden, ja, sind dann mal zwischenzeitlich in Zerbst gelandet. Aber wir haben halt das Problem, dass in Briest zum Beispiel der Flugplatz Solarfelder draufgebaut wurden. In Zerbst wurden Solarfelder draufgebaut. Der einzige Flugplatz, den wir jetzt noch haben, der das wirklich hergibt, ist dieser hier in Eichstätt. Und da muss ich auch der Stadt Eichstätt und der ganzen Gemeinde hier ringsherum einen riesen Dank aussprechen, dass wir hier so herzlich aufgenommen wurden. Und das ist so das, was ich einfach nur mitgeben will. Wir sind wirklich glücklich, dass wir diesen riesen Platz hier zur Verfügung haben, um mit so vielen Fahrern und Campern und mit unserer ganzen Crew hier so teilnehmen zu können. Das ist schon echt toll.
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3: Die MDF1-Wettervorhersage für den 16. und 17. Juni. In der Nacht zum Freitag ist der Himmel wechselnd bis gering bewölkt. Es wird viele klare Abschnitte geben und meist trocken sein. Die Nachttemperaturen liegen bei 19 bis 17 Grad. Der Wind weht sehr leicht und wenig böig aus nordöstlicher Richtung. Am Freitag ist der Himmel überwiegend bewölkt. Und im Tagesverlauf können Regenschauer mit teils eingelagerten Gewittern durchziehen. Die Tagestemperaturen steigen auf 22 bis 25 Grad. Der Wind weht schwach und in Böen. Am Vormittag aus dem Süden und nachmittags dreht er auf Nordwest. Die weiteren Aussichten bis zum Montag.

0: Der Sommer macht eine kurze Pause, denn es wird in den nächsten Tagen wenig Sonne und recht viele Wolken geben. Häufig fällt Regen und die Temperaturen sinken bis fast auf 20 Grad.
1: Zwei und frei nennt sich das Duo von Warnfried Altmann am Saxophon und dem Perkussionisten Hermann Nähring, das am Freitag in der Ausstellungshalle im Forum Gestaltung zu sehen und zu hören sein wird. Weltmusik und freie Improvisation sind die beiden Pole, zwischen denen sie ihre Kunst auf die Bühne bringen. Von Bach bis zu asiatischen Rhythmen verlaufen dabei die Verbindungslinien ihrer Improvisationen. Das Konzert am Freitag beginnt um 19.30 Uhr. Die Eintrittskarten gibt es ab 20 Euro. Ja, was hätte Ihr Hauptstadtsender am Freitagabend anzubieten? Ein neues Direktmagazin. Und wir wollen Sie gemeinsam mit Major Tom ins Planetarium einladen. Ab 18 Uhr ist das erste Mal möglich, mit dem obligatorischen Besuch im Talkwerk im Anschluss. Ich hoffe, Sie sind dann wieder mit dabei. Bis dahin auf Wiederfernsehen und bleiben Sie gesund.

0: Heute ist es genau 2 Jahre her, dass die Granzoll auf hoher See sank und 7 der 9 Besatzungsmitglieder ums Leben kamen, während sie in den Gewässern des Nordatlantiks auf Fischfang waren.
1: Wir haben jetzt 2 Jahre gewartet. Warum sollen wir noch länger warten? Glaubt ihr nicht, dass das helfen könnte? Allein die Vorfreude in der Weihnachtszeit. Und wenn die Ronda ja für etwas steht, dann für die Gemeinschaft.
2: Wir sollten das jetzt nicht tun.
1: Wenn wir gewinnen, könnten wir das Geld den Angehörigen der Opfer spenden.
2: Wenn wir gewinnen, habt ihr gehört?
1: Ja, Jo. Wir sind aus Holz, Louis, und hier ist es dauernd feucht. Sieh dir das an, das ist alles kaputt.
2: Du sollst die Dudelsäcke anführen.
3: Und die Rückkehr zur Rondaia macht alles wieder gut?
2: Ich finde, es ist zumindest ein Versuch wert. Und wer soll dirigieren?
4: 1, 2, 3!
1: Wir haben 3 Monate Zeit, uns vorzubereiten.
2: Du bist absolut in der Lage, die Fahnenträger anzuführen.
5: Du müsst euch jemand anderen suchen.
6: Vorsicht!
5: Machst du bei der Rondaia mit?
2: Nein.
5: Dir passt es doch nie, egal ob es Rondaia ist oder um abzuhauen. Wonach ist dir denn gerade?
2: Das war ein übles Pfiff.
3: Seit wann seid ihr schon zusammen? Vor oder nach der Sache mit Papa?
2: Was willst du? Dass ich weiterleide? Ich wünschte, wir könnten alle 3 wieder zurück und mit Papa zusammen sein.
7: Die aus Panteas haben mich angerufen.
8: Seht doch, wie dieser Mistkerl grinst.
9: Wir ziehen unseren Plan durch. Wir lassen uns nicht provozieren, okay?
5: Sind wir schon beim Kursäquator?
10: Ja, ja, schon okay.
11: Ich glaube, wir brauchen was Neues, Kraftvolleres.
4: Los geht's!
12: Stopp!
13: Wo ist das? Ja, ja, ja. Ja, du verarschst mich nicht.
6: Bist du von allen guten Geistern verlassen? Was fällt dir ein, mich zu schlagen?
13: Entschuldige, für einen Moment dachte ich, du wärst...
14: Guten Morgen.
15: Guten Morgen.
14: Guten Morgen. Sie sind...
15: Die neue Lehrerin für Literatur.
16: Und Sie müssen der...
15: Der neue Direktor. Ja. Alles in Ordnung?
16: Sie. Ja, machen Sie sich... Ja.
14: Dass wir in derselben Schule arbeiten, ist doch ein Riesendesaster, findest du nicht?
16: Machen wir das mit der psychologischen Beratungsstelle oder nicht? Wenn Sie diesen Schülerinnen nicht zuhören, dann besetzen Sie die Schule.
14: Professorin, ist Ihnen bekannt, wie oft die Schule besetzt wurde, seit ich Ihr Direktor bin? 0 Mal.
17: Guten Morgen, Herr Direktor. Ich glaube, Sie sind zu spät.
18: Ich hatte dich fast!
15: Es ist wichtig, dass du dich fragst, wer ist dieser Typ?
14: Bisschen feministisch.
16: Er hat sogar noch nie von Pearl Jam gehört.
14: Ich verstehe, eine von denen, die sich nicht rasiert.
16: Es muss doch etwas geben, was dir an ihm gefällt.
15: Ich sehe keine Ambition darin, mir Fußball anzusehen, Bier zu trinken und zu rülpsen.
14: Wir sind so verschieden.
16: Das ist die typische Argumentation eines unbewussten Chauvinisten.
15: Du hast gesagt, du wärst steril.
14: Ich bin steril.
15: Und wie bin ich dann schwanger geworden? Etwa durch den Heiligen Geist?
19: Man muss über Beziehungen zwischen Menschen unterschiedlichen Geschlechts sprechen können. Über die Bedeutung von Konsens.
14: Du wolltest doch ein Kind.
16: Ja, das wollte ich. Aber nicht mit dir.
14: Ihr beide werdet nächstes Jahr heiraten, oder etwa nicht? Es gibt aber Regeln. Die Schule ist keine partizipative Demokratie.
16: Im Gegensatz zu dir sehe ich den pädagogischen Wert beim Padelspiel nicht. Naja, wie auch immer. Ich will nicht, dass du es großziehst.
14: Das hast du von Anfang an entschieden.
16: Nein, das ist nicht wahr.
14: Doch.
16: Nein.
15: Erwachsene brauchen auch Gefühlserziehung.
14: Ich habe ein halbes Jahrhundert falscher Ideen und falscher Denkweisen erlebt. Das einzig Gute, was ich getan habe, ist, dass ich euch in die Augen geschaut habe.

0: Chihiro. Wir sind gleich da.
1: Was ist das für ein Gebäude?
0: Ich werde mal nachsehen.
2: Mama, warte!
3: Mach, dass du wegkommst! Du hast hier nichts verloren!
2: Papa! Mama!
4: Es ist ein Badehaus, das einzig und allein unseren 8 Millionen Göttern zur Entspannung dient. Und außerdem ist dieser Ort hier nicht für Mensch bestimmt.
1: Wo kommen Sie eigentlich her?
3: Keine Angst, ich bin dein Freund, glaub mir.
4: Wenn sich einmal die Wege gekreuzt haben, vergisst man das nie. Es kann höchstens sein, dass man sich nicht daran erinnert.

0: Normalerweise finden nur die wirklich schlimmen Ausreißer aus der Statistik in die Medien, die zum Beispiel die Berichterstattung über Halbjahreszeugnisse einiger Schüler in den Noten fehlten, weil beispielsweise nicht genug Physik unterrichtet werden konnte. Doch im Großen und Ganzen kann das Bildungsministerium insgesamt stabile Ergebnisse bei den Schulabschlüssen vermelden, sowohl beim Abitur als auch bei den Realschulabschlüssen. Vor allem in den Kernfächern Mathematik, Deutsch und Englisch zeigten sich stabile oder sogar leicht verbesserte Notendurchschnitte. Allerdings schien es für die allermeisten nur die Eins des kleinen Mannes gegeben zu haben. Denn die Prüfungsergebnisse in diesen drei Fächern liegen alle um die Note 3. Einzig in Englisch verbesserte sich der Schnitt auf nunmehr 2,81. Vielleicht hilft ja der viele Konsum englischsprachiger Social-Media-Angebote, um hier die Leistungen zu verbessern. Bei den Abiturienten sah es hingegen deutlich besser aus. Von den 5.128 zugelassenen Prüflingen haben nur 367 nicht bestanden und etwa ein Drittel schloss mit einem Notendurchschnitt von 2,0 oder besser ab. Und der Durchschnitt insgesamt lag übrigens bei 2,29. Und damit ein herzliches Willkommen zum MDF1 Direktmagazin am Donnerstag. Obwohl sich diese Ergebnisse im langjährigen Mittelwert befinden, beunruhigen besonders die nach wie vor schlechten Ergebnisse im Fach Mathematik. Zunächst müsse man festhalten, so das Bildungsministerium, dass die Schüler der aktuellen Jahrgänge besonders von den Corona-Beschränkungen betroffen waren. Und das dürfte eine Ursache sein, aber dennoch untersucht man weitere mögliche Einflussfaktoren, um ein umfassendes Bild zu den Gründen zu gewinnen.
1: Noch hängt das 3 Tonnen schwere Pferd am Kranhaken. Es ist das letzte von insgesamt 6 Stück, die gestern wieder auf ihren angestammten Platz, dem Pferdetor, im Magdeburger Rote Hornpark gesetzt wurden. Die schwere Last wird ganz langsam bewegt, denn die Skulptur besteht in ihrem Inneren aus einem eigens angefertigten neuen Grundkörper aus Beton. Und die Außenhülle besteht aus den alten glasierten Teilstücken aus Terrakotta, die nach restauratorischen Gesichtspunkten ergänzt wurden. Als Anfang 1926 beschlossen wurde, die deutsche Theaterausstellung in Magdeburg durchzuführen, bekam der Architekt Albin Müller den Auftrag, das Messegelände dafür neu zu bauen, hier eine Darstellung aus der Zeit. Erhalten sind bis heute der Aussichtsturm, er trägt jetzt den Namen des Architekten, die Stadthalle, die ja im Moment aufwendig saniert wird, und eben das Pferdetor, das im Laufe der Zeit erhebliche Schäden durch eindringende Feuchtigkeit erlitten hatte. Hier Bilder aus der Werkstatt der Paul Schuster GmbH, einem Fachbetrieb für Denkmalpflege in Magdeburg. Bei näherer Betrachtung sind die Schäden in den Oberflächen deutlich zu sehen, und es ist kein Wunder, dass Wasser in das Innere der Konstruktion eindringen konnte und der Wechsel von Frost und Plusgraden im Laufe der Zeit die Struktur stark angreifen konnte. Insgesamt sind allein in die Arbeiten am Pferdetor rund 1,5 Millionen Euro geflossen. Bezahlt wird das aus Städtebaufördermitteln des Bundes, Denkmalfördermitteln des Landes Sachsen-Anhalt, Zuschüssen der Deutschen Stiftung Denkmalschutz sowie Eigenmitteln der Landeshauptstadt Magdeburg. Die Arbeiten sind Teil eines Gesamtkonzeptes, das den gesamten Bereich Turm, Stadthalle, Pferdetor bis hin zum Adolf-Mittag-See umfasst und zum 100. Jubiläum der Theaterausstellung im nächsten Jahr fertig sein soll.
0: Das zu Ende gehende Ausbildungsjahr veranlasste die IHK Halle Dessau, die Ergebnisse einer Azubi-Umfrage zu veröffentlichen, wie diese mit ihrer Ausbildung zufrieden seien. Das Ergebnis ermutigt, denn 87% der Befragten würden eine Ausbildung in ihrem Betrieb weiterempfehlen, wobei die Jugendlichen besonders das Betriebsklima lobten, das Ansehen ihrer Ausbildungsunternehmen sowie die Begleitung durch die Ausbilder. Allerdings gab es auch Anlass zur Kritik. So war für ein Viertel der Jugendlichen der Weg in die Ausbildung nicht geradlinig, weshalb man zukünftig noch mehr Wert auf die Berufsorientierung legen sollte. Dennoch erlernen 78% der Befragten ihren Traumberuf. Kritik fand auch der Berufsschulunterricht. Hier wurde zu viel Ausfall moniert, was zu einer Schwächung des dualen Systems führe, vor allem wenn berufsspezifische Fächer betroffen sind. So mache die Umfrage deutlich, damit die duale Ausbildung ihre Stärke voll entfalten kann, braucht es neben engagierten Betrieben auch leistungsfähige Berufsschulen.
2: Was entsteht, wenn Puppenbaukunst auf Design- und Ingenieurswissenschaft trifft? Eine ganze Menge offenbar, die sich sehen lassen kann. Unter dem Namen Zukunft P New Spaces kann seit Donnerstag eine besondere Ausstellung im Foyer des Magdeburger Puppentheaters besucht werden, die sich im Rahmen eines Kooperationsprojekts mit der Hochschule Magdeburg-Stendal ergab. Ein Semester lang nahmen Studierende aus dem Bereich Industriedesign an verschiedenen Seminaren und Kursen teil und entwickelten dort diverse Konzepte und Objekte, die Puppenbaukunst, Design und Ingenieurswissenschaft auf eine neue und kreative Weise miteinander verknüpfen sollten. Das Endresultat war eine Reihe roboterhafter, teils sehr futuristischer Figuren, die jedoch nicht von Hand modelliert wurden, sondern dem 3D-Drucker entsprangen.
3: Das heißt, die Aufgabe für die Studierenden war, sich einerseits mit Puppentheatertechnik auseinanderzusetzen, also unseren Standpunkt kennenzulernen, wie wir Puppen animieren, und auf der anderen Seite sich anhand so eines Science-Fiction-Stoffes sozusagen zu überlegen, wie bauen sie daraus mit dem 3D-Drucker jetzt Puppen. Wie sehen Gelenke aus, die aus dem 3D-Drucker kommen? Wie sind Ausdrucksweisen für die Figuren, damit sie ausdrucksstark in einer Bühne funktionieren könnten?
2: Als Orientierung für die Studierenden dienten die Robotermärchen von Stanislaw Lem, eine Reihe an Science-Fiction-Kurzgeschichten, die erstmalig in den 60er Jahren veröffentlicht wurde. Sonst war der Kreativität der jungen Industriedesigner keine Grenzen gesetzt, weshalb in der Ausstellung alles von doch eher humanoiden Figuren bis hin zu sehr abstrakten Objekten gefunden werden kann, wie dieses futuristische Huhn, für das sich Student Jonathan Schöck von den Animationsfilmen der Ghibli Studios inspirieren ließ.
4: Ich habe einfach angefangen zu zeichnen und geschaut, ja, was hat Stanislaw Lem sich so für Figuren ausgedacht, und irgendwie bin ich bei einem huhnähnlichen Wesen einfach hängen geblieben, dachte, das ist cool. Habe da einfach ein bisschen angefangen zu modeln, und das hat mir einfach sehr gut

0: kleinen Hebel.
1: Sehr, sehr stark federnde Beine. Das hilft dem Puppenspieler, dass er wirklich die Beine bewegen kann. Und dadurch hat sie einen sehr ulkigen Gang drauf, was ziemlich lustig ist.
2: Für das Puppentheater war diese Kooperation ebenso bereichernd wie für die Studierenden, denn es konnte aus erster Hand erlebt werden, wie die Nachwuchsingenieure ihre üblichen Puppenformen und Handwerkstechnik für sich selbst neu interpretieren und somit einen möglichen Einblick in das Puppentheater der Zukunft lieferten.
3: Ich glaube, für die Zuschauenden ist es eine sehr spannende Erkenntnis. Es gab ja auch noch ein zweites Seminar, das sich mit Nachhaltigkeitskonzepten für das Puppentheater oder für Theater insgesamt auseinandergesetzt hat. Und ich glaube, für die Besucher in der Ausstellung wird sich einfach ein neuer Raum öffnen, der sich auch für die Studierenden und auch für uns geöffnet hat. Das wird sich, glaube ich, übertragen und man sieht dann, was möglich ist und was vielleicht angelegt ist jetzt in einer Kooperation zwischen diesen beiden Orten hier in Magdeburg.
2: Unterstützt wird das Projekt übrigens von der Initiative Übermorgen, eine Kulturstiftung des Bundes, die wiederum durch den Beauftragten der Bundesregierung für Kultur und Medien gefördert wird. In der Spielzeit 2026/27 soll die Kooperation weiter fortgesetzt werden. Die Roboter-Puppenausstellung ist also nur ein Vorgeschmack auf all das, was bis zum Ende des Jahres noch im Rahmen des Projekts entstehen wird.
3: Die Idee ist tatsächlich, dass wir mit einigen der Puppen auf jeden Fall arbeiten für ein Sonderformat, das wir haben. Und dort mit den Puppen versuchen, ins Spielen zu kommen, eine kleine Performance machen. Das wird auch öffentlich sein. Die andere Seite ist auch, dass wir verschiedene Konzepte ja auch zur nachhaltigen Gestaltung haben. Und auch da gibt es großes Interesse, die zu probieren umzusetzen, einen Materialpass zum Beispiel für die Puppen zu erstellen. Also das muss einfach ein Stück weit sacken und ankommen. Aber das ist alles für uns jetzt schon sehr tauglich, um es in die Umsetzung zu bringen.
2: Sämtliche Neuentwicklungen des Projekts werden dann auch ab der nächsten Spielzeit auf der neuen Website des Puppentheaters präsent sein. Bis Montagabend kann die aktuelle Ausstellung dort noch kostenlos besucht werden.
4: Auf den ersten Blick sieht es so aus, als ob Sie im Citycar in Magdeburg Weihnachten nicht abwarten könnten. Aber es geht hier um etwas ganz anderes, denn die aktuelle Präsentation heißt Giganten der Eiszeit und ist nicht nur für Kinder spektakulär. Denn wenn Sie neben einem Mammut in Originalgröße stehen, dann sind Sie bestimmt froh, dass Sie Ihr Essen für die Familie aus dem Supermarkt nebenan bekommen können und sich nicht auf die Jagd nach so einem Riesen machen müssen. Über 30 gut gemachte Modelle von Tieren, die in der letzten großen Eiszeit gelebt haben, vervollständigen ein Bild von einer Zeit vor etwa 50.000 Jahren. Das ist ein Zeitstrahl, der 500.000 Jahre darstellt. Vor 300.000 Jahren besiedelten die Mammuts die Erde. Vor 150.000 Jahren begann die letzte Eiszeit und die Mammuts verbreiteten sich stark in Eurasien und Nordamerika. Vor 45.000 Jahren erreichte der Homo sapiens, der moderne Mensch, Europa und begann Jagd zu machen auf Mammuts und andere Tiere in seiner Umwelt. Vor 11.700 Jahren endete die Eiszeit, das Klima erwärmte sich und der Lebensraum der Mammuts schrumpfte und 2000 Jahre später sind die Mammuts auf dem Festland ausgestorben. Aber wo es große Beutetiere wie zum Beispiel den Riesenhirsch gibt, da gibt es auch entsprechend große Beutegreifer wie den Säbelzahntiger oder die Schneeleoparden. Und, das gehört auch zu dieser Präsentation, die Menschen, die sich zusammenschließen, um in dieser Umwelt zu überleben und aus allem, was sie finden und erbeuten, Dinge fertigen, die ihnen nutzen. Einziger Nachteil der Präsentation ist, ganz egal, was man hier über die Eiszeit lernen und erfahren kann, das hat keinen Einfluss darauf, wie warm es im Citycarré oder auch außerhalb des Centers ist.
5: Im historischen Stadtkern von Aschersleben entsteht auf einer rund 3400 Quadratmeter großen Fläche der Neubau des Amtsgerichtes. Den ersten Spatenstich für das Bauprojekt setzten am 3. Juli Sachsen-Anhalts Finanzminister Michael Richter sowie die Ministerin für Justiz und Verbraucherschutz Franziska Weidinger.
0: Hier finden ungefähr dann 60 Bedienstete des Amtsgerichts Aschersleben dann ihr neues Büro zu Hause, kann man sagen, in modernen Räumen.

0: Mit neuester Technik, E-Aktensystem und allem, was dazugehört, für was ein Amtsgericht so braucht. Zugleich kommen die Kollegen, die bei der Außenstelle Staßfurt auch das zentrale Mahngericht für uns bearbeiten, kommen dann auch hier mit her und da wird ein zentraler Standort wieder geschaffen.
1: Derzeit befindet sich das Amtsgericht noch am westlichen Stadtrand. Mit dem Umzug an den neuen Standort an der Darre rückt das Gericht künftig in das Herz der Stadt. Dadurch soll nicht nur die Erreichbarkeit verbessert, sondern auch die Aschersleben Innenstadt nachhaltig belebt werden.
2: Wir reden ja nicht nur von einem Amtsgericht, sondern von einem Mahngericht auch, ein zentrales Mahngericht, was für drei Länder zuständig ist, nämlich Thüringen und Sachsen und natürlich Sachsen-Anhalt. Der soziale Dienst kommt hier noch rein. Es wird belebt, wenn wir werden über 70 Mitarbeiter haben. Aber wichtig ist ja auch das, was sozusagen dann auch täglich hier mit in das Gericht hineinkommt und auch historisch sicherlich sehr wertvoll. Und ich denke, für die Stadt ein wirklich wichtiges Gebäude. Und ich gehe auch davon aus, dass das auch entsprechend hier angenommen wird.
1: Für einige Überraschungen sorgten die archäologischen Untersuchungen auf dem Baugelände. Dabei wurden rund 500 Befunde dokumentiert, die wertvolle Einblicke in die Geschichte des Areals liefern.
3: Wir haben hier durch verschiedene Zeitstellungen was gefunden. Also nicht nur das, was erwartet wurde, sprich aus dem Mittelalter und jünger, sondern eben auch aus älteren Horizonten. Und das Tolle hier war, dass wir aus der römischen Kaiserzeit noch Siedlungsnachweise nachweisen konnten. Sprich, römische Kaiserzeit heißt 2. bis 3. Jahrhundert nach Christus hier in der Region, also hier bei dem Fundplatz. Da sonst sind wir immer ein bisschen, sagen wir mal, zwischen 0 und 4. Jahrhundert, aber hier so 2. bis 3. Jahrhundert nach Christus. Und da konnten wir einen Siedlungsplatz schon nachweisen. Also vor der mittelalterlichen Besiedlung noch mehrere hundert Jahre vorher diesen Siedlungsplatz aus der römischen Kaiserzeit.
1: Die endgültigen Baukosten lassen sich derzeit noch nicht beziffern. Nach aktuellem Planungsstand soll das neue Amtsgericht zwischen 2029 und 2030 fertiggestellt werden. Mit dem Neubau erhält Aschersleben nicht nur ein modernes und nachhaltiges Gerichtsgebäude, das Projekt soll zugleich einen wichtigen Beitrag zur weiteren Entwicklung der Innenstadt leisten und diese langfristig attraktiver und lebendiger machen.
4: Das in Halle ansässige Landesverwaltungsamt hatte zum Treffen der Präsidenten der drei Landesverwaltungsämter Mitteldeutschlands geladen und neben Thomas Pleye, dem Chef in Sachsen-Anhalt, waren auch die Präsidenten von Sachsen und Thüringen der Einladung gefolgt. Schwerpunkt der Beratungen waren die Bereiche Migration, Sicherheit und Digitalisierung. So verständigte man sich darauf, eine gemeinsame, länderübergreifende Arbeitsgruppe zum Einsatz von KI in Verwaltungsverfahren einzurichten und dabei vor allem gemeinsame Standards zu entwickeln. Weiter ging es um Strategien zur Gewinnung und Entwicklung von Fach- und Führungskräften und um verschiedene Fachthemen, wie zum Beispiel Planfeststellungsverfahren über Ländergrenzen hinweg, wozu zum Beispiel auch wasserwirtschaftliche Verfahren gehören. 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
4: Willkommen zurück. Das auch an der Uni Halle angebotene Medizinstudium zur Ausbildung von Landärzten wird für die ersten 36 Studenten am 1. Oktober beginnen. Das sind 4 mehr als im vorigen Jahr. Diese 36 haben nach einem strengen Auswahlverfahren mit der Kassenärztlichen Vereinigung einen Vertrag geschlossen und damit einer späteren Tätigkeit als Hausarzt in Sachsen-Anhalt zugestimmt. Für die Kassenärztliche Vereinigung ergibt sich so eine bessere Planung zu späteren Tätigkeiten zur zukünftigen hausärztlichen Versorgung. Für die Studenten werden bis zu 18.000 Euro Stipendien ausgereicht. Das bisher als positive Maßnahme wahrgenommene Programm der Vorabquote für Hausärzte wäre, so die Kassenärztliche Vereinigung, auch für die Ausbildung von Fachärzten zu empfehlen. Denn auch hier wäre es zielführend, den sich abzeichnenden Bedarf an Fachärzten merklich zu erhöhen.
8: So klang es. Und so sah es am Wochenende auf dem Flugplatz Eilstedt aus. Über 650 Motorrad-Stuntfahrer aus Deutschland, Europa und der ganzen Welt trafen sich vom 6. bis 12. Juli auf dem Flugplatz Eilstedt, um sich in verschiedenen Wettbewerben zu messen. Das Gelände bot ausreichend Platz, sodass an mehreren Stellen Rennen und Wettkämpfe ausgetragen werden konnten und teilweise bis zu 300 Fahrer gleichzeitig ihr Können zeigen konnten. Jens Grabner, der gemeinsam mit Sebastian Gläse die German Stunt Week ausrichtet, blickte während der International Stunt Riding Competition bereits auf das Wochenende zurück.
9: Also ich muss sagen, dieses Jahr war wirklich Wahnsinn. Also wir haben super Wetter die ganze Woche gehabt. Wir haben super coole Fahrer da. Wir haben die Pro-Fahrer, die Competition-Fahrer, die hier sind, die sich mit allen jungen Fahrern super verstehen. Wenn sobald da oben Mike Jensen zum Beispiel fährt, ein super Stuntrider aus Dänemark, da stehen alle daneben von den ganzen Jungschen hier und gucken dem zu. Das ist mega, ja.
8: Fastest Wheelie, No Limit Circles, Broken Heads oder Longest Stoppy. Begriffe, die dem Laien nicht viel sagen, ihn jedoch zum Staunen brachten. Vor allem beim Höhepunkt der Veranstaltung, der ISC, International Stunt Riding Competition. 23 Stuntfahrer standen im Halbfinale. Die 10 Besten stellten sich am Samstag im Finale noch einmal der Jury. Wir blicken auf einige Impressionen. Mit der Leistung aus dem Halbfinale und dem Finale siegte der Däne Mike Jensen mit insgesamt 73 Punkten.

0: Getreu dem Motto von Stuntern für Stunter blickte Jens Grabner abschließend positiv auf das kommende Jahr.
1: Ja, auf jeden Fall, weil wir feiern nächstes Jahr 20 Jahre.

0: Also dieses Event an sich, die Jomstand Days und Jomstand Week, die gibt es seit 2007, sind in Priest entstanden, ja, sind dann mal zwischenzeitlich in Zerbst gelandet, aber wir haben halt das Problem, dass in Priest zum Beispiel der Flugplatz Solarfelder draufgebaut wurden, in Zerbst wurden Solarfelder draufgebaut. Der einzige Flugplatz, den wir jetzt noch haben, der das wirklich hergibt, ist dieser hier in Eichstätt, und da muss ich auch der Stadt Eichstätt und der ganzen Gemeinde hier ringsherum einen riesen Dank aussprechen, dass wir hier so herzlich aufgenommen wurden. Und das ist so das, was ich einfach nur mitgeben will. Wir sind wirklich glücklich, dass wir diesen riesen Platz hier zur Verfügung haben, um mit so vielen Fahrern und Campern und mit unserer ganzen Crew hier so teilnehmen zu können. Das ist schon echt toll.
1: Die MDF1 Wettervorhersage für den 16. und 17. Juni. In der Nacht zum Freitag ist der Himmel wechselnd bis gering bewölkt. Es wird viele klare Abschnitte geben und meist trocken sein. Die Nachttemperaturen liegen bei 19 bis 17 Grad. Der Wind weht sehr leicht und wenig böig aus nordöstlicher Richtung. Am Freitag ist der Himmel überwiegend bewölkt und im Tagesverlauf können Regenschauer mit teils eingelagerten Gewittern durchziehen. Die Tagestemperaturen steigen auf 22 bis 25 Grad. Der Wind weht schwach und in Böen. Am Vormittag aus dem Süden und nachmittags dreht er auf Nordwest. Die weiteren Aussichten bis zum Montag. Der Sommer macht eine kurze Pause, denn es wird in den nächsten Tagen wenig Sonne und recht viele Wolken geben. Häufig fällt Regen und die Temperaturen sinken bis fast auf 20 Grad.
2: Zu den wichtigen Ereignissen, nicht nur für Studenten der Einrichtung, gehört die Jahresausstellung der Burg Giebichenstein Kunsthochschule, die am Freitag eröffnet werden soll. Den Auftakt macht die Werkschau der Studienrichtung Modedesign, wo die Abschlusskollektionen der Bachelor- und Masterstudenten im Eisdom präsentiert werden. Wen das interessiert, der sollte um 19.30 Uhr vor Ort sein, dann kann man die Modenschau bewundern. Was hätte MDF1 am Freitagabend anzubieten? Ein neues Direktmagazin, und wir wollen Sie gemeinsam mit Major Tom ins Planetarium einladen. Ab 18 Uhr das erste Mal mit dem obligatorischen Besuch im Talkwerk im Anschluss. Ich hoffe, Sie sind dann wieder mit dabei. Bis dahin auf Wiederfernsehen und bleiben Sie gesund.

0: Guten Morgen.
1: Guten Morgen.
0: Guten Morgen. Sie sind
2: die neue Lehrerin für Literatur.
1: Und Sie müssen der...
2: Der neue Direktor. Ja. Alles in Ordnung?
1: Sie, ja, machen Sie sich ja.
0: Dass wir in derselben Schule arbeiten, ist doch ein Riesendesaster, findest du nicht?
3: Machen wir das mit der psychologischen Beratungsstelle oder nicht?
4: Wenn Sie diesen Schülerinnen nicht zuhören, dann besetzen Sie die Schule.
0: Professorin, ist Ihnen bekannt, wie oft die Schule besetzt wurde, seit ich Ihr Direktor bin? Nullmal.
5: Guten Morgen, Herr Direktor. Ich glaube, Sie sind zu spät.
6: Schellt euch alle! Ich hatte dich fast!
2: Es ist wichtig, dass du dich fragst, wer ist dieser Typ?
0: Bisschen feministisch.
7: Er hat sogar noch nie von Pearl Jam gehört.
0: Ich verstehe, eine von denen, die sich nicht rasieren.
7: Es muss doch etwas geben, was dir an ihm gefällt.
4: Ich sehe keine Ambition darin, mir Fußball anzusehen, Bier zu trinken und zu rülpsen.
0: Wir sind zu verschieden.
3: Das ist die typische Argumentation eines unbewussten Chauvinisten.
4: Du hast gesagt, du wärst steril.
0: Ich bin steril.
4: Und wie bin ich dann schwanger geworden? Etwa durch den Heiligen Geist?
8: Man muss über Beziehungen zwischen Menschen unterschiedlichen Geschlechts sprechen können. Über die Bedeutung von Konsens.
0: Du wolltest doch ein Kind.
3: Ja, das wollte ich. Aber nicht mit dir.
0: Ihr beide werdet nächstes Jahr heiraten, oder etwa nicht? Es gibt aber Regeln. Die Schule ist keine partizipative Demokratie.
3: Im Gegensatz zu dir sehe ich den pädagogischen Wert beim Padelspiel nicht.
4: Naja, wie auch immer. Ich will nicht, dass du es großziehst.
0: Das hast du von Anfang an entschieden.
3: Nein, das ist nicht wahr.
0: Doch.
3: Nein.
9: Ich denke, Erwachsene brauchen auch Gefühlserziehung.
0: Ich habe ein halbes Jahrhundert falscher Ideen und falscher Denkweisen erlebt. Das einzig Gute, was ich getan habe, ist, dass ich euch in die Augen geschaut habe.

0: Normalerweise finden nur die wirklich schlimmen Ausreißer aus der Statistik in die Medien, die zum Beispiel die Berichterstattung über Halbjahreszeugnisse einiger Schüler, in denen Noten fehlten, weil beispielsweise nicht genug Physik unterrichtet werden konnte. Doch im Großen und Ganzen kann das Bildungsministerium insgesamt stabile Ergebnisse bei den Schulabschlüssen vermelden, sowohl beim Abitur als auch bei den Realschulabschlüssen. Vor allem in den Kernfächern Mathematik, Deutsch und Englisch zeigten sich stabile oder sogar leicht verbesserte Notendurchschnitte. Allerdings schien es für die allermeisten nur die Eins des kleinen Mannes gegeben zu haben, denn die Prüfungsergebnisse in diesen drei Fächern liegen alle um die Note 3. Einzig in Englisch verbesserte sich der Schnitt auf nunmehr 2,81. Vielleicht hilft ja der viele Konsum englischsprachiger Social-Media-Angebote, um hier die Leistungen zu verbessern. Bei den Abiturienten sah es hingegen deutlich besser aus. Von den 5.128 zugelassenen Prüflingen haben nur 367 nicht bestanden und etwa ein Drittel schloss mit einem Notendurchschnitt von 2,0 oder besser ab. Und der Durchschnitt insgesamt lag übrigens bei 2,29. Und damit ein herzliches Willkommen zum MDF1 Direktmagazin am Donnerstag. Obwohl sich diese Ergebnisse im langjährigen Mittelwert befinden, beunruhigen besonders die nach wie vor schlechten Ergebnisse im Fach Mathematik. Zunächst müsse man festhalten, so das Bildungsministerium, dass die Schüler der aktuellen Jahrgänge besonders von den Corona-Beschränkungen betroffen waren. Und das dürfte eine Ursache sein, aber dennoch untersucht man weitere mögliche Einflussfaktoren, um ein umfassendes Bild zu den Gründen zu gewinnen.
1: Noch hängt das 3 Tonnen schwere Pferd am Kranhaken. Es ist das letzte von insgesamt 6 Stück, die gestern wieder auf ihren angestammten Platz, dem Pferdetor, im Magdeburger Rote Hornpark gesetzt wurden. Die schwere Last wird ganz langsam bewegt, denn die Skulptur besteht in ihrem Inneren aus einem eigens angefertigten neuen Grundkörper aus Beton. Und die Außenhülle besteht aus den alten glasierten Teilstücken aus Terrakotta, die nach restauratorischen Gesichtspunkten ergänzt wurden. Als Anfang 1926 beschlossen wurde, die deutsche Theaterausstellung in Magdeburg durchzuführen, bekam der Architekt Albin Müller den Auftrag, das Messegelände dafür neu zu bauen, hier eine Darstellung aus der Zeit. Erhalten sind bis heute der Aussichtsturm, er trägt jetzt den Namen des Architekten, die Stadthalle, die ja im Moment aufwendig saniert wird, und eben das Pferdetor, das im Laufe der Zeit erhebliche Schäden durch eindringende Feuchtigkeit erlitten hatte. Hier Bilder aus der Werkstatt der Paul Schuster GmbH, einem Fachbetrieb für Denkmalpflege in Magdeburg. Bei näherer Betrachtung sind die Schäden in den Oberflächen deutlich zu sehen, und es ist kein Wunder, dass Wasser in das Innere der Konstruktion eindringen konnte und der Wechsel von Frost und Plusgraden im Laufe der Zeit die Struktur stark angreifen konnte. Insgesamt sind allein in die Arbeiten am Pferdetor rund 1,5 Millionen Euro geflossen. Bezahlt wird das aus Städtebaufördermitteln des Bundes, Denkmalfördermitteln des Landes Sachsen-Anhalt, Zuschüssen der Deutschen Stiftung Denkmalschutz sowie Eigenmitteln der Landeshauptstadt Magdeburg. Die Arbeiten sind Teil eines Gesamtkonzeptes, das den gesamten Bereich Turm, Stadthalle, Pferdetor bis hin zum Adolf-Mittag-See umfasst und zum 100. Jubiläum der Theaterausstellung im nächsten Jahr fertig sein soll.
0: „150 Einsatzkräfte der Polizei Sachsen-Anhalt und des Zollfahndungsamtes Hannover führten mit Unterstützung der Feuerwehr, dem LKA Niedersachsen und einem mobilen Laborfahrzeug eine große Aktion in Magdeburg-Stassfurt und Hecklingen durch. Es wurden gleichzeitig mehrere Grundstücke durchsucht wegen des Verdachts auf organisierte Rauschgiftkriminalität. Dabei richteten sich die Ermittlungen gegen eine

0: polnische Tätergruppe aus 5 Männern und einer Frau. Im Zuge der Durchsuchungsmaßnahmen konnte man alle antreffen und auch verhaften. Weiter wurden große Mengen an verbotenen Substanzen wie Marihuana oder Ecstasy sichergestellt, Equipment für Aufzuchtanlagen, 133 Cannabispflanzen, Bargeld im mittleren vierstelligen Bereich sowie auch zahlreiche Waffen. Die Ermittlungen dauern an.
1: Was entsteht, wenn Puppenbaukunst auf Design- und Ingenieurswissenschaft trifft? Eine ganze Menge offenbar, die sich sehen lassen kann. Unter dem Namen Zukunft P New Spaces kann seit Donnerstag eine besondere Ausstellung im Foyer des Magdeburger Puppentheaters besucht werden, die sich im Rahmen eines Kooperationsprojekts mit der Hochschule Magdeburg-Stendal ergab. Ein Semester lang nahmen Studierende aus dem Bereich Industriedesign an verschiedenen Seminaren und Kursen teil und entwickelten dort diverse Konzepte und Objekte, die Puppenbaukunst, Design und Ingenieurswissenschaft auf eine neue und kreative Weise miteinander verknüpfen sollten. Das Endresultat war eine Reihe roboterhafter, teils sehr futuristischer Figuren, die jedoch nicht von Hand modelliert wurden, sondern dem 3D-Drucker entsprangen.
2: Das heißt, die Aufgabe für die Studierenden war, sich einerseits mit Puppentheatertechnik auseinanderzusetzen, also unseren Standpunkt kennenzulernen, wie wir Puppen animieren, und auf der anderen Seite sich anhand so eines Science-Fiction-Stoffes sozusagen zu überlegen, wie bauen sie daraus mit dem 3D-Drucker jetzt Puppen. Wie sehen Gelenke aus, die aus dem 3D-Drucker kommen? Wie sind Ausdrucksweisen für die Figuren, damit sie ausdrucksstark in einer Bühne funktionieren könnten?
1: Als Orientierung für die Studierenden dienten die Robotermärchen von Stanislaw Lem, eine Reihe an Science-Fiction-Kurzgeschichten, die erstmalig in den 60er Jahren veröffentlicht wurde. Sonst war der Kreativität der jungen Industriedesigner keine Grenzen gesetzt, weshalb in der Ausstellung alles von doch eher humanoiden Figuren bis hin zu sehr abstrakten Objekten gefunden werden kann, wie dieses futuristische Huhn, für das sich Student Jonathan Schöck von den Animationsfilmen der Ghibli Studios inspirieren ließ.
3: Ich habe einfach angefangen zu zeichnen und geschaut, ja, was hat Stanislaw Lem sich so für Figuren ausgedacht? Und irgendwie bin ich bei einem huhnähnlichen Wesen einfach hängen geblieben, dachte, das ist cool. Habe da einfach ein bisschen angefangen zu modeln und das hat mir einfach sehr gut gefallen und deswegen habe ich es weiter durchgezogen. Am Anfang war es noch sehr organisch, das Wesen, und irgendwann habe ich halt angefangen, so ja, das ein bisschen Steampunk-mäßig zu machen. Dann halt eher Ghibli Studios, das wandernde Schloss. Der Schwanz ist mit dem Hals durch eine Kupplung verbunden, das heißt, man kann, ohne die Figur zu verdecken, kann man den Hals, die Kopfbewegung mit dem Schwanz steuern. Der Kopf kann zusätzlich nochmal nicken durch einen kleinen Hebel. Sehr, sehr stark federnde Beine. Das hilft dem Puppenspieler, dass er wirklich die Beine bewegen kann. Und dadurch hat sie einen sehr ulkigen Gang drauf, was ziemlich lustig ist.
1: Für das Puppentheater war diese Kooperation ebenso bereichernd wie für die Studierenden, denn es konnte aus erster Hand erlebt werden, wie die Nachwuchsingenieure ihre üblichen Puppenformen und Handwerkstechnik für sich selbst neu interpretieren und somit einen möglichen Einblick in das Puppentheater der Zukunft lieferten.
2: Ich glaube, für die Zuschauenden ist es eine sehr spannende Erkenntnis. Es gab ja auch noch ein zweites Seminar, das sich mit Nachhaltigkeitskonzepten für das Puppentheater oder für Theater insgesamt auseinandergesetzt hat. Und ich glaube, für die Besucher in der Ausstellung wird sich einfach ein neuer Raum öffnen, der sich auch für die Studierenden und auch für uns geöffnet hat. Das wird sich, glaube ich, übertragen und man sieht dann, was möglich ist und was vielleicht angelegt ist jetzt in einer Kooperation zwischen diesen beiden Orten hier in Magdeburg.
1: Unterstützt wird das Projekt übrigens von der Initiative Übermorgen, eine Kulturstiftung des Bundes, die wiederum durch den Beauftragten der Bundesregierung für Kultur und Medien gefördert wird. In der Spielzeit 2026/27 soll die Kooperation weiter fortgesetzt werden. Die Roboter-Puppen-Ausstellung ist also nur ein Vorgeschmack auf all das, was bis zum Ende des Jahres noch im Rahmen des Projekts entstehen wird.
2: Die Idee ist tatsächlich, dass wir mit einigen der Puppen auf jeden Fall arbeiten für ein Sonderformat, das wir haben. Und dort mit den Puppen versuchen, ins Spielen zu kommen, eine kleine Performance machen. Das wird auch öffentlich sein. Die andere Seite ist auch, dass wir verschiedene Konzepte ja auch zur nachhaltigen Gestaltung haben. Und auch da gibt es großes Interesse, die zu probieren umzusetzen, einen Materialpass zum Beispiel für die Puppen zu erstellen. Also das muss einfach ein Stück weit sacken und ankommen. Aber das ist alles für uns jetzt schon sehr tauglich, um es in die Umsetzung zu bringen.
1: Sämtliche Neuentwicklungen des Projekts werden dann auch ab der nächsten Spielzeit auf der neuen Website des Puppentheaters präsent sein. Bis Montagabend kann die aktuelle Ausstellung dort noch kostenlos besucht werden.

0: Auf den ersten Blick sieht es so aus, als ob Sie im Citycar in Magdeburg Weihnachten nicht abwarten könnten. Aber es geht hier um etwas ganz anderes, denn die aktuelle Präsentation heißt Giganten der Eiszeit und ist nicht nur für Kinder spektakulär. Denn wenn Sie neben einem Mammut in Originalgröße stehen, dann sind Sie bestimmt froh, dass Sie Ihr Essen für die Familie aus dem Supermarkt nebenan bekommen können und sich nicht auf die Jagd nach so einem Riesen machen müssen. Über 30 gut gemachte Modelle von Tieren, die in der letzten großen Eiszeit gelebt haben, vervollständigen ein Bild von einer Zeit vor etwa 50.000 Jahren. Das ist ein Zeitstrahl, der 500.000 Jahre darstellt. Vor 300.000 Jahren besiedelten die Mammuts die Erde. Vor 150.000 Jahren begann die letzte Eiszeit und die Mammuts verbreiteten sich stark in Eurasien und Nordamerika. Vor 45.000 Jahren erreichte der Homo sapiens, der moderne Mensch, Europa und begann Jagd zu machen auf Mammuts und andere Tiere in seiner Umwelt. Vor 11.700 Jahren endete die Eiszeit, das Klima erwärmte sich und der Lebensraum der Mammuts schrumpfte und 2000 Jahre später sind die Mammuts auf dem Festland ausgestorben. Aber wo es große Beutetiere wie zum Beispiel den Riesenhirsch gibt, da gibt es auch entsprechend große Beutegreifer wie den Säbelzahntiger oder die Schneeleoparden. Und, das gehört auch zu dieser Präsentation, die Menschen, die sich zusammenschließen, um in dieser Umwelt zu überleben und aus allem, was sie finden und erbeuten, Dinge fertigen, die ihnen nutzen. Einziger Nachteil der Präsentation ist, ganz egal, was man hier über die Eiszeit lernen und erfahren kann, das hat keinen Einfluss darauf, wie warm es im Citycarré oder auch außerhalb des Centers ist.
1: Im historischen Stadtkern von Aschersleben entsteht auf einer rund 3400 Quadratmeter großen Fläche der Neubau des Amtsgerichtes. Den ersten Spatenstich für das Bauprojekt setzten am 3. Juli Sachsen-Anhalts Finanzminister Michael Richter sowie die Ministerin für Justiz und Verbraucherschutz Franziska Weidinger.
2: Hier finden ungefähr dann 60 Bedienstete des Amtsgerichts Aschersleben dann ihr neues Büro zu Hause, kann man sagen, in modernen Räumen mit neuester Technik, E-Aktensystem und allem, was dazugehört, für was ein Amtsgericht so braucht. Zugleich kommen die Kollegen, die bei der Außenstelle Staßfurt auch das zentrale Mahngericht für uns bearbeiten, kommen dann auch hier mit her und da wird ein zentraler Standort wieder geschaffen.
1: Derzeit befindet sich das Amtsgericht noch am westlichen Stadtrand. Mit dem Umzug an den neuen Standort an der Darre rückt das Gericht künftig in das Herz der Stadt. Dadurch soll nicht nur die Erreichbarkeit verbessert, sondern auch die Aschersleben Innenstadt nachhaltig belebt werden.
3: Wir reden ja nicht nur von einem Amtsgericht, sondern von einem Mahngericht auch, ein zentrales Mahngericht, was für drei Länder zuständig ist, nämlich Thüringen und Sachsen und natürlich Sachsen-Anhalt. Der soziale Dienst kommt hier noch rein. Es wird belebt, wenn wir werden über 70 Mitarbeiter haben. Aber wichtig ist ja auch das, was sozusagen dann auch täglich hier mit in das Gericht hineinkommt und auch historisch sicherlich sehr wertvoll. Und ich denke, für die Stadt ein wirklich wichtiges Gebäude. Und ich gehe auch davon aus, dass das auch entsprechend hier angenommen wird.
1: Für einige Überraschungen sorgten die archäologischen Untersuchungen auf dem Baugelände. Dabei wurden rund 500 Befunde dokumentiert, die wertvolle Einblicke in die Geschichte des Areals liefern.
4: Wir haben hier durch verschiedene Zeitstellungen was gefunden, also nicht nur das, was erwartet wurde, sprich aus dem Mittelalter und jünger, sondern eben auch aus älteren Horizonten. Und das Tolle hier war, dass wir aus der römischen Kaiserzeit noch Siedlungsnachweise nachweisen konnten. Sprich, römische Kaiserzeit heißt 2. bis 3. Jahrhundert nach Christus hier in der Region, also hier bei dem Fundplatz. Da sonst sind wir immer ein bisschen, sagen wir mal, zwischen 0 und 4. Jahrhundert, aber hier so 2. bis 3. Jahrhundert nach Christus. Und da konnten wir einen Siedlungsplatz schon nachweisen. Also vor der mittelalterlichen Besiedlung noch mehrere hundert Jahre vorher diesen Siedlungsplatz aus der römischen Kaiserzeit.
1: Die endgültigen Baukosten lassen sich derzeit noch nicht beziffern. Nach aktuellem Planungsstand soll das neue Amtsgericht zwischen 2029 und 2030 fertiggestellt werden. Mit dem Neubau erhält Aschersleben nicht nur ein modernes und nachhaltiges Gerichtsgebäude, das Projekt soll zugleich einen wichtigen Beitrag zur weiteren Entwicklung der Innenstadt leisten und diese langfristig attraktiver und lebendiger machen.
5: Das Impro-Theater Theatersport möchte ab Ende August ein neues Stück erarbeiten und dazu braucht man noch Mitstreitende. Es braucht keine Bühnenerfahrung, sondern einfach nur die Lust am Improvisieren. Wer älter ist als 16, sich gerade hier angesprochen fühlte und sich auch nicht vor einem Wettbewerb vor Publikum scheut, der ist eingeladen, sich dem Experiment anzuschließen. Ab Ende August will man sich immer montags auf dem Moritzhof treffen und sich im Rahmen von Workshops das Bühnenstück erarbeiten. Auf der Internetseite des Moritzhofs findet man weitere Informationen und auch die Möglichkeit, seine Mitwirkung kundzutun. Nach den Sommerferien geht es dann am 24. August los. 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
8: So klang es. Und so sah es am Wochenende auf dem Flugplatz Eilstedt aus. Über 650 Motorrad-Stuntfahrer aus Deutschland, Europa und der ganzen Welt trafen sich vom 6. bis 12. Juli auf dem Flugplatz Eilstedt, um sich in verschiedenen Wettbewerben zu messen. Das Gelände bot ausreichend Platz, sodass an mehreren Stellen Rennen und Wettkämpfe ausgetragen werden konnten und teilweise bis zu 300 Fahrer gleichzeitig ihr Können zeigen konnten. Jens Grabner, der gemeinsam mit Sebastian Gläse die German Stunt Week ausrichtet, blickte während der International Stunt Riding Competition bereits auf das Wochenende zurück.
9: Also ich muss sagen, dieses Jahr war wirklich Wahnsinn. Also wir haben super Wetter die ganze Woche gehabt. Wir haben super coole Fahrer da. Wir haben die Pro-Fahrer, die Competition-Fahrer, die hier sind, die sich mit allen jungen Fahrern super verstehen. Wenn sobald da oben Mike Jensen zum Beispiel fährt, ein super Stuntrider aus Dänemark, da stehen alle daneben von den ganzen Jungschen hier und gucken dem zu. Das ist mega, ja.
8: Fastest Wheelie, No Limit Circles, Broken Heads oder Longest Stoppie. Begriffe, die dem Laien nicht viel sagen, ihn jedoch zum Staunen brachten. Vor allem beim Höhepunkt der Veranstaltung, der ISC, International Stunt Riding Competition. 23 Stuntfahrer standen im Halbfinale. Die 10 Besten stellten sich am Samstag im Finale noch einmal der Jury. Wir blicken auf einige Impressionen. der Leistung aus dem Halbfinale und dem Finale siegte der Däne Mike Jensen mit insgesamt 73 Punkten.

0: Getreu dem Motto von Stuntern für Stunter, blickte Jens Grabner abschließend positiv auf das kommende Jahr.
1: Ja, auf jeden Fall, weil wir feiern nächstes Jahr 20-Jähriges. Also dieses Event an sich, die German Stunt Days und German Stunt Week, die gibt es seit 2007, sind in Briest entstanden, ja, sind dann mal zwischenzeitlich in Zerbst gelandet. Aber wir haben halt das Problem, dass in Briest zum Beispiel der Flugplatz Solarfelder draufgebaut wurden. In Zerbst wurden Solarfelder draufgebaut. Der einzige Flugplatz, den wir jetzt noch haben, der das wirklich hergibt, ist dieser hier in Eichstätt. Und da muss ich auch der Stadt Eichstätt und der ganzen Gemeinde hier ringsherum einen riesen Dank aussprechen, dass wir hier so herzlich aufgenommen wurden. Und das ist so das, was ich einfach nur mitgeben will. Wir sind wirklich glücklich, dass wir diesen riesen Platz hier zur Verfügung haben, um mit so vielen Fahrern und Campern und mit unserer ganzen Crew hier so teilnehmen zu können. Das ist schon echt toll.
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3: Die MDF1-Wettervorhersage für den 16. und 17. Juni. In der Nacht zum Freitag ist der Himmel wechselnd bis gering bewölkt. Es wird viele klare Abschnitte geben und meist trocken sein. Die Nachttemperaturen liegen bei 19 bis 17 Grad. Der Wind weht sehr leicht und wenig böig aus nordöstlicher Richtung. Am Freitag ist der Himmel überwiegend bewölkt. Und im Tagesverlauf können Regenschauer mit teils eingelagerten Gewittern durchziehen. Die Tagestemperaturen steigen auf 22 bis 25 Grad. Der Wind weht schwach und in Böen. Am Vormittag aus dem Süden und nachmittags dreht er auf Nordwest. Die weiteren Aussichten bis zum Montag. Der Sommer macht eine kurze Pause, denn es wird in den nächsten Tagen wenig Sonne und recht viele Wolken geben. Häufig fällt Regen und die Temperaturen sinken bis fast auf 20 Grad.
4: Zwei und frei nennt sich das Duo von Warnfried Altmann am Saxophon und dem Perkussionisten Hermann Nähring, das am Freitag in der Ausstellungshalle im Forum Gestaltung zu sehen und zu hören sein wird. Weltmusik und freie Improvisation sind die beiden Pole, zwischen denen sie ihre Kunst auf die Bühne bringen. Von Bach bis zu asiatischen Rhythmen verlaufen dabei die Verbindungslinien ihrer Improvisationen. Das Konzert am Freitag beginnt um 19.30 Uhr. Die Eintrittskarten gibt es ab 20 Euro. Ja, was hätte Ihr Hauptstadtsender am Freitagabend anzubieten? Ein neues Direktmagazin. Und wir wollen Sie gemeinsam mit Major Tom ins Planetarium einladen. Ab 18 Uhr ist das erste Mal möglich, mit dem obligatorischen Besuch im Talkwerk im Anschluss. Ich hoffe, Sie sind dann wieder mit dabei. Bis dahin auf Wiederfernsehen und bleiben Sie gesund.

0: wieder ums Leben kamen, während sie in den Gewässern des Nordatlantiks auf Fischfang waren.
1: Wir haben jetzt 2 Jahre gewartet. Warum sollen wir noch länger warten? Glaubt ihr nicht, dass das helfen könnte? Allein die Vorfreude in der Weihnachtszeit. Und wenn die Rondaya ja für etwas steht, dann für die Gemeinschaft.
2: Wir sollten das jetzt nicht tun.
1: Wenn wir gewinnen, könnten wir das Geld den Angehörigen der Opfer spenden.
2: Wenn wir gewinnen, habt ihr gehört?
1: Ja, Jo. Wir sind aus Holz, Louis, und hier ist es dauernd feucht. Sieh dir das an, das ist alles kaputt.
3: Du sollst die Dudelsäcke anführen.
2: Und die Rückkehr zur Rondaya macht alles wieder gut?
3: Ich finde, es ist zumindest ein Versuch wert.
2: Und wer soll die regieren?
4: 1, 2, 3!
1: Wir haben 3 Monate Zeit, uns vorzubereiten.
3: Du bist absolut in der Lage, die Fahnenträger anzuführen.
5: Du musst dich jemand anderen suchen.
6: Vorsicht!
7: Machst du bei der Rondaya mit?
2: Nein.
7: Dir passt es doch nie, egal ob es Rondaya ist oder um abzuhauen. Wonach ist die denn gerade?
3: Das war ein übles Pfiff.
2: Seit wann seid ihr schon zusammen? Vor oder nach der Sache mit Papa?
3: Was willst du? Dass ich weiterleide? Ich wünschte, wir könnten alle 3 wieder zurück und mit Papa zusammen sein.
8: Die aus Panteias haben mich angerufen.
9: Seht doch, wie dieser Mistkerl grinst.
10: Wir ziehen unseren Plan durch. Wir lassen uns nicht provozieren, okay? Ah!
7: Sind wir schon beim Kuss-Äquator?
11: Ja, ja, schon okay.
2: Ich glaube, wir brauchen was Neues, Kraftvolleres.
4: Los geht's! Stopp!
12: Wo soll sie, Ayayo? Ja, du verarschst mich nicht.
13: Bist du von allen guten Geistern verlassen? Was fällt dir ein, mich zu schlagen?
12: Entschuldige, für einen Moment dachte ich, du wärst...
14: Guten Morgen.
15: Guten Morgen.
14: Guten Morgen. Sie sind...
15: Die neue Lehrerin für Literatur.
16: Und Sie müssen der...
15: Der neue Direktor. Ja. Alles in Ordnung?
16: Sie. Ja, machen Sie sich... Ja.
14: Dass wir in derselben Schule arbeiten, ist doch ein Riesendesaster, findest du nicht?
16: Machen wir das mit der psychologischen Beratungsstelle oder nicht? Wenn Sie diesen Schülerinnen nicht zuhören, dann besetzen Sie die Schule.
14: Professorin, ist Ihnen bekannt, wie oft die Schule besetzt wurde, seit ich ihr Direktor bin? 0 Mal.
17: Guten Morgen, Herr Direktor. Ich glaube, Sie sind zu spät.
18: Ich hatte dich fast.
3: Es ist wichtig, dass du dich fragst, wer ist dieser Typ?
14: Bisschen feministisch.
16: Er hat sogar noch nie von Pearl Jam gehört.
14: Ich verstehe, eine von denen, die sich nicht rasiert.
16: Es muss doch etwas geben, was dir an ihm gefällt.
3: Ich sehe keine Ambition darin, mir Fußball anzusehen, Bier zu trinken und zu rülpsen.
14: Wir sind zu verschieden.
16: Das ist die typische Argumentation eines unbewussten Chauvinisten.
3: Du hast gesagt, du wärst steril.
14: Ich bin steril.
3: Und wie bin ich dann schwanger geworden? Etwa durch den Heiligen Geist?
19: Man muss über Beziehungen zwischen Menschen unterschiedlichen Geschlechts sprechen können. Über die Bedeutung von Konsens.
14: Du wolltest doch ein Kind.
16: Ja, das wollte ich. Aber nicht mit dir.
14: Ihr beide werdet nächstes Jahr heiraten, oder etwa nicht? Es gibt aber Regeln. Die Schule ist keine partizipative Demokratie.
16: Im Gegensatz zu dir sehe ich den pädagogischen Wert beim Padelspiel nicht. Naja, wie auch immer. Ich will nicht, dass du es großziehst.
14: Das hast du von Anfang an entschieden.
16: Nein, das ist nicht wahr.
14: Doch.
16: Nein.
20: Erwachsene brauchen auch Gefühlserziehung.
14: Ich habe ein halbes Jahrhundert falscher Ideen und falscher Denkweisen erlebt. Das einzig Gute, was ich getan habe, ist, dass ich euch in die Augen geschaut habe.

0: Chihiro. Wir sind gleich da.
1: Was ist das für ein Gebäude?
0: Ich werde mal nachsehen.
2: Mama, warte!
3: Mach, dass du wegkommst! Du hast dir nichts verloren!
2: Papa! Mama!
4: Es ist ein Badehaus, das einzig und allein unseren 8 Millionen Göttern zur Entspannung dient. Und außerdem ist dieser Ort hier nicht für Menschen bestimmt.
1: Wo kommen Sie eigentlich her?
3: Keine Angst, ich bin dein Freund, glaub mir.
4: Wenn sich einmal die Wege gekreuzt haben, vergisst man das nie. Es kann höchstens sein, dass man sich nicht daran erinnert.

0: Normalerweise finden nur die wirklich schlimmen Ausreißer aus der Statistik in die Medien, die zum Beispiel die Berichterstattung über Halbjahreszeugnisse einiger Schüler, in denen Noten fehlten, weil beispielsweise nicht genug Physik unterrichtet werden konnte. Doch im Großen und Ganzen kann das Bildungsministerium insgesamt stabile Ergebnisse bei den Schulabschlüssen vermelden, sowohl beim Abitur als auch bei den Realschulabschlüssen. Vor allem in den Kernfächern Mathematik, Deutsch und Englisch zeigten sich stabile oder sogar leicht verbesserte Notendurchschnitte. Allerdings schien es für die allermeisten nur die Eins des kleinen Mannes gegeben zu haben, denn die Prüfungsergebnisse in diesen drei Fächern liegen alle um die Note 3. Einzig in Englisch verbesserte sich der Schnitt auf nunmehr 2,81. Vielleicht hilft ja der viele Konsum englischsprachiger Social-Media-Angebote, um hier die Leistungen zu verbessern. Bei den Abiturienten sah es hingegen deutlich besser aus. Von den 5.128 zugelassenen Prüflingen haben nur 367 nicht bestanden und etwa ein Drittel schloss mit einem Notendurchschnitt von 2,0 oder besser ab. Und der Durchschnitt insgesamt lag übrigens bei 2,29. Und damit ein herzliches Willkommen zum MDF1 Direktmagazin am Donnerstag. Obwohl sich diese Ergebnisse im langjährigen Mittelwert befinden, beunruhigen besonders die nach wie vor schlechten Ergebnisse im Fach Mathematik. Zunächst müsse man festhalten, so das Bildungsministerium, dass die Schüler der aktuellen Jahrgänge besonders von den Corona-Beschränkungen betroffen waren. Und das dürfte eine Ursache sein, aber dennoch untersucht man weitere mögliche Einflussfaktoren, um ein umfassendes Bild zu den Gründen zu gewinnen.
1: Noch hängt das 3 Tonnen schwere Pferd am Kranhaken. Es ist das letzte von insgesamt 6 Stück, die gestern wieder auf ihren angestammten Platz, dem Pferdetor, im Magdeburger Rote Hornpark gesetzt wurden. Die schwere Last wird ganz langsam bewegt, denn die Skulptur besteht in ihrem Inneren aus einem eigens angefertigten neuen Grundkörper aus Beton. Und die Außenhülle besteht aus den alten glasierten Teilstücken aus Terrakotta, die nach restauratorischen Gesichtspunkten ergänzt wurden. Als Anfang 1926 beschlossen wurde, die deutsche Theaterausstellung in Magdeburg durchzuführen, bekam der Architekt Albin Müller den Auftrag, das Messegelände dafür neu zu bauen, hier eine Darstellung aus der Zeit. Erhalten sind bis heute der Aussichtsturm, er trägt jetzt den Namen des Architekten, die Stadthalle, die ja im Moment aufwendig saniert wird, und eben das Pferdetor, das im Laufe der Zeit erhebliche Schäden durch eindringende Feuchtigkeit erlitten hatte. Hier Bilder aus der Werkstatt der Paul Schuster GmbH, einem Fachbetrieb für Denkmalpflege in Magdeburg. Bei näherer Betrachtung sind die Schäden in den Oberflächen deutlich zu sehen, und es ist kein Wunder, dass Wasser in das Innere der Konstruktion eindringen konnte, und der Wechsel von Frost- und Plusgraden im Laufe der Zeit die Struktur stark angreifen konnte. Insgesamt sind allein in die Arbeiten am Pferdetor rund 1,5 Millionen Euro geflossen. Bezahlt wird das aus Städtebaufördermitteln des Bundes, Denkmalfördermitteln des Landes Sachsen-Anhalt, Zuschüssen der Deutschen Stiftung Denkmalschutz sowie Eigenmitteln der Landeshauptstadt Magdeburg. Die Arbeiten sind Teil eines Gesamtkonzeptes, das den gesamten Bereich Turm, Stadthalle, Pferdetor bis hin zum Adolf-Mittag-See umfasst und zum 100. Jubiläum der Theaterausstellung im nächsten Jahr fertig sein soll.
0: Das zu Ende gehende Ausbildungsjahr veranlasste die IHK Halle Dessau, die Ergebnisse einer Azubi-Umfrage zu veröffentlichen, wie diese mit ihrer Ausbildung zufrieden seien. Das Ergebnis ermutigt, denn 87% der Befragten würden eine Ausbildung in ihrem Betrieb weiterempfehlen, wobei die Jugendlichen besonders das Betriebsklima lobten, das Ansehen ihrer Ausbildungsunternehmen sowie die Begleitung durch die Ausbilder. Allerdings gab es auch Anlass zur Kritik. So war für ein Viertel der Jugendlichen der Weg in die Ausbildung nicht geradlinig, weshalb man zukünftig noch mehr Wert auf die Berufsorientierung legen sollte. Dennoch erlernen 78% der Befragten ihren Traumberuf. Kritik fand auch der Berufsschulunterricht. Hier wurde zu viel Ausfall moniert, was zu einer Schwächung des dualen Systems führe, vor allem wenn berufsspezifische Fächer betroffen sind. So mache die Umfrage deutlich, damit die duale Ausbildung ihre Stärke voll entfalten kann, braucht es neben engagierten Betrieben auch leistungsfähige Berufsschulen.
2: Was entsteht, wenn Puppenbaukunst auf Design- und Ingenieurswissenschaft trifft? Eine ganze Menge offenbar, die sich sehen lassen kann. Unter dem Namen Zukunft P New Spaces kann seit Donnerstag eine besondere Ausstellung im Foyer des Magdeburger Puppentheaters besucht werden, die sich im Rahmen eines Kooperationsprojekts mit der Hochschule Magdeburg-Stendal ergab. Ein Semester lang nahmen Studierende aus dem Bereich Industriedesign an verschiedenen Seminaren und Kursen teil und entwickelten dort diverse Konzepte und Objekte, die Puppenbaukunst, Design und Ingenieurswissenschaft auf eine neue und kreative Weise miteinander verknüpfen sollten. Das Endresultat war eine Reihe roboterhafter, teils sehr futuristischer Figuren, die jedoch nicht von Hand modelliert wurden, sondern dem 3D-Drucker entsprangen.
3: Das heißt, die Aufgabe für die Studierenden war, sich einerseits mit Puppentheatertechnik auseinanderzusetzen, also unseren Standpunkt kennenzulernen, wie wir Puppen animieren, und auf der anderen Seite sich anhand so eines Science-Fiction-Stoffes sozusagen zu überlegen, wie bauen sie daraus mit dem 3D-Drucker jetzt Puppen. Wie sehen Gelenke aus, die aus dem 3D-Drucker kommen? Wie sind Ausdrucksweisen für die Figuren, damit sie ausdrucksstark in einer Bühne funktionieren könnten?
2: Als Orientierung für die Studierenden dienten die Robotermärchen von Stanislaw Lem, eine Reihe an Science-Fiction-Kurzgeschichten, die erstmalig in den 60er Jahren veröffentlicht wurde. Sonst war der Kreativität der jungen Industriedesigner keine Grenzen gesetzt, weshalb in der Ausstellung alles von doch eher humanoiden Figuren bis hin zu sehr abstrakten Objekten gefunden werden kann, wie dieses futuristische Huhn, für das sich Student Jonathan Schöck von den Animationsfilmen der Ghibli Studios inspirieren ließ.
4: Ich habe einfach angefangen zu zeichnen und geschaut, ja, was hat Stanislaw Lem sich so für Figuren ausgedacht? Und irgendwie bin ich bei einem huhnähnlichen Wesen einfach hängen geblieben, dachte, das ist cool. Hab da einfach ein bisschen angefangen zu modeln und das hat mir einfach sehr gut gefallen und deswegen habe ich es weiter durchgezogen. Am Anfang war es noch sehr organisch, das Wesen, und irgendwann habe ich halt angefangen, so ja, das ein bisschen Steampunk-mäßig zu machen. Dann halt eher Ghibli Studios, das wandernde Schloss. Der Schwanz ist mit dem Hals durch eine Kupplung verbunden, das heißt, man kann, ohne die Figur zu verdecken, kann man den Hals, die Kopfbewegung mit dem Schwanz steuern. Der Kopf kann zusätzlich nochmal nicken durch einen kleinen Hebel. Sehr, sehr stark federnde Beine. Das hilft dem Puppenspieler, dass er wirklich die Beine bewegen kann. Und dadurch hat sie einen sehr ulkigen Gang drauf, was ziemlich lustig ist.
2: Für das Puppentheater war diese Kooperation ebenso bereichernd wie für die Studierenden, denn es konnte aus erster Hand erlebt werden, wie die Nachwuchsingenieure ihre üblichen Puppenformen und Handwerkstechnik für sich selbst neu interpretieren und somit einen möglichen Einblick in das Puppentheater der Zukunft lieferten.
3: Ich glaube, für die Zuschauenden ist es eine sehr spannende Erkenntnis. Es gab ja auch noch ein zweites Seminar, das sich mit Nachhaltigkeitskonzepten für das Puppentheater oder für Theater insgesamt auseinandergesetzt hat. Und ich glaube, für die Besucher in der Ausstellung wird sich einfach ein neuer Raum öffnen, der sich auch für die Studierenden und auch für uns geöffnet hat. Das wird sich, glaube ich, übertragen und man sieht dann, was möglich ist und was vielleicht angelegt ist jetzt in einer Kooperation zwischen diesen beiden Orten hier in Magdeburg.
2: Unterstützt wird das Projekt übrigens von der Initiative Übermorgen, eine Kulturstiftung des Bundes, die wiederum durch den Beauftragten der Bundesregierung für Kultur und Medien gefördert wird. In der Spielzeit 2026-27 soll die Kooperation weiter fortgesetzt werden. Die Roboter-Puppen-Ausstellung ist also nur ein Vorgeschmack auf all das, was bis zum Ende des Jahres noch im Rahmen des Projekts entstehen wird.
3: Die Idee ist tatsächlich, dass wir mit einigen der Puppen auf jeden Fall arbeiten für ein Sonderformat, das wir haben. Und dort mit den Puppen versuchen, ins Spielen zu kommen, eine kleine Performance machen. Das wird auch öffentlich sein. Die andere Seite ist auch, dass wir verschiedene Konzepte ja auch zur nachhaltigen Gestaltung haben. Und auch da gibt es großes Interesse, die zu probieren umzusetzen, einen Materialpass zum Beispiel für die Puppen zu erstellen. Also das muss einfach ein Stück weit sacken und ankommen. Aber das ist alles für uns jetzt schon sehr tauglich, um es in die Umsetzung zu bringen.

0: Sämtliche Neuentwicklungen des Projekts werden dann auch ab der nächsten Spielzeit auf der neuen Website des Puppentheaters präsent sein. Bis Montagabend kann die aktuelle Ausstellung dort noch kostenlos besucht werden.
1: Auf den ersten Blick sieht es so aus, als ob Sie im City-Karree Magdeburg Weihnachten nicht abwarten könnten. Aber es geht hier um etwas ganz anderes, denn die aktuelle Präsentation heißt Giganten der Eiszeit und ist nicht nur für Kinder spektakulär. Denn wenn Sie neben einem Mammut in Originalgröße stehen, dann sind Sie bestimmt froh, dass Sie Ihr Essen für die Familie aus dem Supermarkt nebenan bekommen können und sich nicht auf die Jagd nach so einem Riesen machen müssen. Über 30 gut gemachte Modelle von Tieren, die in der letzten großen Eiszeit gelebt haben, vervollständigen ein Bild von einer Zeit vor etwa 50.000 Jahren. Das ist ein Zeitstrahl, der 500.000 Jahre darstellt. Vor 300.000 Jahren besiedelten die Mammuts die Erde. Vor 150.000 Jahren begann die letzte Eiszeit und die Mammuts verbreiteten sich stark in Eurasien und Nordamerika. Vor 45.000 Jahren erreichte der Homo sapiens, der moderne Mensch, Europa und begann Jagd zu machen auf Mammuts und andere Tiere in seiner Umwelt. Vor 11.700 Jahren endete die Eiszeit, das Klima erwärmte sich und der Lebensraum der Mammuts schrumpfte und 2000 Jahre später sind die Mammuts auf dem Festland ausgestorben. Aber wo es große Beutetiere wie zum Beispiel den Riesenhirsch gibt, da gibt es auch entsprechend große Beutegreifer wie den Säbelzahntiger oder die Schneeleoparden. Und das gehört auch zu dieser Präsentation, die Menschen, die sich zusammenschließen, um in dieser Umwelt zu überleben und aus allem, was sie finden und erbeuten, Dinge fertigen, die ihnen nutzen. Einziger Nachteil der Präsentation ist, ganz egal, was man hier über die Eiszeit lernen und erfahren kann, das hat keinen Einfluss darauf, wie warm es im City-Karree oder auch außerhalb des Centers ist.
2: Im historischen Stadtkern von Aschersleben entsteht auf einer rund 3400 Quadratmeter großen Fläche der Neubau des Amtsgerichtes. Den ersten Spatenstich für das Bauprojekt setzten am 3. Juli Sachsen-Anhalts Finanzminister Michael Richter sowie die Ministerin für Justiz und Verbraucherschutz Franziska Weidinger.
3: Hier finden ungefähr dann 60 Bedienstete des Amtsgerichts Aschersleben dann ihr neues Büro zu Hause, kann man sagen, in modernen Räumen mit neuester Technik, E-Aktensystem und allem, was dazugehört, für was ein Amtsgericht so braucht. Zugleich kommen die Kollegen, die bei der Außenstelle Staßfurt auch das zentrale Mahngericht für uns bearbeiten, kommen dann auch hier mit her und da wird ein zentraler Standort wieder geschaffen.
2: Derzeit befindet sich das Amtsgericht noch am westlichen Stadtrand. Mit dem Umzug an den neuen Standort an der Darre rückt das Gericht künftig in das Herz der Stadt. Dadurch soll nicht nur die Erreichbarkeit verbessert, sondern auch die Aschersleben Innenstadt nachhaltig belebt werden.
4: Wir reden ja nicht nur von einem Amtsgericht, sondern von einem Mahngericht auch, ein zentrales Mahngericht, was für drei Länder zuständig ist, nämlich Thüringen und Sachsen und natürlich Sachsen-Anhalt. Der soziale Dienst kommt hier noch rein. Es wird belebt, wenn wir werden über 70 Mitarbeiter haben. Aber wichtig ist ja auch das, was sozusagen dann auch täglich hier mit in das Gericht hineinkommt und auch historisch sicherlich sehr wertvoll. Und ich denke, für die Stadt ein wirklich wichtiges Gebäude. Und ich gehe auch davon aus, dass das auch entsprechend hier angenommen wird.
2: Für einige Überraschungen sorgten die archäologischen Untersuchungen auf dem Baugelände. Dabei wurden rund 500 Befunde dokumentiert, die wertvolle Einblicke in die Geschichte des Areals liefern.
5: Wir haben hier durch verschiedene Zeitstellungen was gefunden. Also nicht nur das, was erwartet wurde, sprich aus dem Mittelalter und jünger, sondern eben auch aus älteren Horizonten. Und das Tolle hier war, dass wir aus der römischen Kaiserzeit noch Siedlungsnachweise nachweisen konnten. Sprich, römische Kaiserzeit heißt 2. bis 3. Jahrhundert nach Christus hier in der Region, also hier bei dem Fundplatz. Da sonst sind wir immer ein bisschen, sagen wir mal, zwischen 0. und 4. Jahrhundert, aber hier hier so zweites, drittes Jahrhundert nach Christus. Und da konnte man einen Siedlungsplatz schon nachweisen. Also vor der mittelalterlichen Besiedlung noch mehrere hundert Jahre vorher diesen Siedlungsplatz aus der römischen Kaiserzeit.
2: Die endgültigen Baukosten lassen sich derzeit noch nicht beziffern. Nach aktuellem Planungsstand soll das neue Amtsgericht zwischen 2029 und 2030 fertiggestellt werden. Mit dem Neubau erhält Aschersleben nicht nur ein modernes und nachhaltiges Gerichtsgebäude, das Projekt soll zugleich einen wichtigen Beitrag zur weiteren Entwicklung der Innenstadt leisten und diese langfristig attraktiver und lebendiger machen.
6: Das in Halle ansässige Landesverwaltungsamt hatte zum Treffen der Präsidenten der drei Landesverwaltungsämter Mitteldeutschlands geladen und neben Thomas Pleye, dem Chef in Sachsen-Anhalt, waren auch die Präsidenten von Sachsen und Thüringen der Einladung gefolgt. Schwerpunkt der Beratungen waren die Bereiche Migration, Sicherheit und Digitalisierung. So verständigte man sich darauf, eine gemeinsame, länderübergreifende Arbeitsgruppe zum Einsatz von KI in Verwaltungsverfahren einzurichten und dabei vor allem gemeinsame Standards zu entwickeln. Weiter ging es um Strategien zur Gewinnung und Entwicklung von Fach- und Führungskräften und um verschiedene Fachthemen, wie zum Beispiel Planfeststellungsverfahren über Ländergrenzen hinweg, wozu zum Beispiel auch wasserwirtschaftliche Verfahren gehören. Die Reklame.
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6: Willkommen zurück. Das auch an der Uni Halle angebotene Medizinstudium zur Ausbildung von Landärzten wird für die ersten 36 Studenten am 1. Oktober beginnen. Das sind 4 mehr als im vorigen Jahr. Diese 36 haben nach einem strengen Auswahlverfahren mit der Kassenärztlichen Vereinigung einen Vertrag geschlossen und damit einer späteren Tätigkeit als Hausarzt in Sachsen-Anhalt zugestimmt. Für die Kassenärztliche Vereinigung ergibt sich so eine bessere Planung zu späteren Tätigkeiten zur zukünftigen hausärztlichen Versorgung. Für die Studenten werden bis zu 18.000 Euro Stipendien ausgereicht. Das bisher als positive Maßnahme wahrgenommene Programm der Vorabquote für Hausärzte wäre, so die Kassenärztliche Vereinigung, auch für die Ausbildung von Fachärzten zu empfehlen. Denn auch hier wäre es zielführend, den sich abzeichnenden Bedarf an Fachärzten merklich zu erhöhen.
9: So klang es.
10: Und so sah es am Wochenende auf dem Flugplatz Eilstedt aus. Über 650 Motorrad-Stuntfahrer aus Deutschland, Europa und der ganzen Welt trafen sich vom 6. bis 12. Juli auf dem Flugplatz Eilstedt, um sich in verschiedenen Wettbewerben zu messen. Das Gelände bot ausreichend Platz, sodass an mehreren Stellen Rennen und Wettkämpfe ausgetragen werden konnten und teilweise bis zu 300 Fahrer gleichzeitig ihr Können zeigen konnten. Jens Grabner, der gemeinsam mit Sebastian Gläse die German Stunt Week ausrichtet, blickte während der International Stunt Riding Competition bereits auf das Wochenende zurück.
11: Also ich muss sagen, dieses Jahr war wirklich Wahnsinn. Also wir haben super Wetter die ganze Woche gehabt. Wir haben super coole Fahrer da. Wir haben die Pro-Fahrer, die Competition-Fahrer, die hier sind, die sich mit allen jungen Fahrern super verstehen. Wenn sobald da oben Mike Jensen zum Beispiel fährt, ein super Stuntrider aus Dänemark, da stehen alle daneben von den ganzen Jungschen hier und gucken dem zu. Das ist mega, ja.
10: Fastest Wheelie, No Limit Circles, Broken Heads oder Longest Stoppy. Begriffe, die dem Laien nicht viel sagen, ihn jedoch zum Staunen brachten. Vor allem beim Höhepunkt der Veranstaltung, der ISC, International Stunt Riding Competition. 23 Stuntfahrer standen im Halbfinale. Die 10 Besten stellten sich am Samstag im Finale noch einmal der Jury. Wir blicken auf einige Impressionen. Mit der Leistung aus dem Halbfinale und dem Finale siegte der Däne Mike Jensen mit insgesamt 73 Punkten.

0: Getreu dem Motto von Stuntern für Stunter, blickte Jens Grabner abschließend positiv auf das kommende Jahr.
1: Ja, auf jeden Fall, weil wir feiern nächstes Jahr 20-Jähriges. Also dieses Event an sich, die German Stunt Days und German Stunt Week, die gibt es seit 2007, sind in Briest entstanden, ja, sind dann mal zwischenzeitlich in Zerbst gelandet. Aber wir haben halt das Problem, dass in Briest zum Beispiel der Flugplatz Solarfelder draufgebaut wurden. In Zerbst wurden Solarfelder draufgebaut. Der einzige Flugplatz, den wir jetzt noch haben, der das wirklich hergibt, ist dieser hier in Eichstätt. Und da muss ich auch der Stadt Eichstätt und der ganzen Gemeinde hier ringsherum einen riesen Dank aussprechen, dass wir hier so herzlich aufgenommen wurden. Und das ist so das, was ich einfach nur mitgeben will. Wir sind wirklich glücklich, dass wir diesen riesen Platz hier zur Verfügung haben, um mit so vielen Fahrern und Campern und mit unserer ganzen Crew hier so teilnehmen zu können. Das ist schon echt toll.
2: Die MDF1 Wettervorhersage für den 16. und 17. Juni. In der Nacht zum Freitag ist der Himmel wechselnd bis gering bewölkt. Es wird viele klare Abschnitte geben und meist trocken sein. Die Nachttemperaturen liegen bei 19 bis 17 Grad. Der Wind weht sehr leicht und wenig böig aus nordöstlicher Richtung. Am Freitag ist der Himmel überwiegend bewölkt und im Tagesverlauf können Regenschauer mit teils eingelagerten Gewittern durchziehen. Die Tagestemperaturen steigen auf 22 bis 25 Grad. Der Wind weht schwach und in Böen. Am Vormittag aus dem Süden und nachmittags dreht er auf Nordwest. Die weiteren Aussichten bis zum Montag. Der Sommer macht eine kurze Pause, denn es wird in den nächsten Tagen wenig Sonne und recht viele Wolken geben. Häufig fällt Regen und die Temperaturen sinken bis fast auf 20 Grad.
3: Zu den wichtigen Ereignissen.

Nicht nur für Studenten der Einrichtung gehört die Jahresausstellung der Burg Giebichenstein Kunsthochschule, die am Freitag eröffnet werden soll. Den Auftakt macht die Werkschau der Studienrichtung Modedesign, wo die Abschlusskollektionen der Bachelor- und Masterstudenten im Eisdom präsentiert werden. Wen das interessiert, der sollte um 19:30 Uhr vor Ort sein, dann kann man die Modenschau bewundern. Was hätte MDF1 am Freitagabend anzubieten? Ein neues Direktmagazin und wir wollen Sie gemeinsam mit Major Tom ins Planetarium einladen. Ab 18 Uhr das erste Mal mit dem obligatorischen Besuch im Talkwerk im Anschluss. Ich hoffe, Sie sind dann wieder mit dabei. Bis dahin auf Wiederfernsehen und bleiben Sie gesund.

0: Guten Morgen.
1: Guten Morgen.
0: Guten Morgen. Sie sind
2: die neue Lehrerin für Literatur.
1: Und Sie müssen
2: der neue Direktor. Ja. Alles in Ordnung?
1: Machen Sie sich gar
0: Dass wir in derselben Schule arbeiten, ist doch ein Riesendesaster, findest du nicht?
3: Machen wir das mit der psychologischen Beratungsstelle oder nicht?
4: Wenn Sie diesen Schülerinnen nicht zuhören, dann besetzen Sie die Schule.
0: Professorin, ist Ihnen bekannt, wie oft die Schule besetzt wurde, seit ich ihr Direktor bin? Nullmal.
5: Guten Morgen, Herr Direktor. Ich glaube, Sie sind zu spät.
6: Ich hatte dich fast.
2: Es ist wichtig, dass du dich fragst, wer ist dieser Typ?
0: Bisschen feministisch.
3: Er hat sogar noch nie von Pearl Jam gehört.
0: Ich verstehe, eine von denen, die sich nicht rasiert.
4: Es muss doch etwas geben, was dir an ihm gefällt. Ich sehe keine Ambition darin, mir Fußball anzusehen, Bier zu trinken und zu rülpsen.
0: Wir sind zu verschieden.
3: Das ist die typische Argumentation eines unbewussten Chauvinisten.
4: Du hast gesagt, du wärst steril.
0: Ich bin steril.
4: Und wie bin ich dann schwanger geworden? Etwa durch den Heiligen Geist?
7: Man muss über Beziehungen zwischen Menschen unterschiedlichen Geschlechts sprechen können. Über die Bedeutung von Konsens.
0: Du wolltest doch ein Kind.
3: Ja, das wollte ich. Aber nicht mit dir.
0: Ihr beide werdet nächstes Jahr heiraten, oder etwa nicht? Es gibt aber Regeln. Die Schule ist keine partizipative Demokratie.
3: Im Gegensatz zu dir sehe ich den pädagogischen Wert beim Padelspiel nicht. Naja, wie auch immer. Ich will nicht, dass du es großziehst.
0: Das hast du von Anfang an entschieden.
3: Nein, das ist nicht wahr.
0: Doch.
3: Nein.
8: Erwachsene brauchen auch Gefühlserziehung.
0: Ich habe ein halbes Jahrhundert falscher Ideen und falscher Denkweisen erlebt. Das einzig Gute, was ich getan habe, ist, dass ich euch in die Augen geschaut habe.

0: Chihiro. Wir sind gleich da.
1: Was ist das für ein Gebäude?
0: Ich werde mal nachsehen.
2: Mama, warte!
3: Mach, dass du wegkommst! Du hast dir nichts verloren!
2: Papa! Mama!
4: Es ist ein Badehaus, das einzig und allein unseren 8 Millionen Göttern zur Entspannung dient. Und außerdem ist dieser Ort hier nicht für Menschen bestimmt.
1: Wo kommen Sie eigentlich her?

0: Normalerweise finden nur die wirklich schlimmen Ausreißer aus der Statistik in die Medien, die zum Beispiel die Berichterstattung über Halbjahreszeugnisse einiger Schüler, in denen Noten fehlten, weil beispielsweise nicht genug Physik unterrichtet werden konnte. Doch im Großen und Ganzen kann das Bildungsministerium insgesamt stabile Ergebnisse bei den Schulabschlüssen vermelden, sowohl beim Abitur als auch bei den Realschulabschlüssen. Vor allem in den Kernfächern Mathematik, Deutsch und Englisch zeigten sich stabile oder sogar leicht verbesserte Notendurchschnitte. Allerdings schien es für die allermeisten nur die Eins des kleinen Mannes gegeben zu haben. Denn die Prüfungsergebnisse in diesen drei Fächern liegen alle um die Note 3. Einzig in Englisch verbesserte sich der Schnitt auf nunmehr 2,81. Vielleicht hilft ja der viele Konsum englischsprachiger Social-Media-Angebote, um hier die Leistungen zu verbessern. Bei den Abiturienten sah es hingegen deutlich besser aus. Von den 5.128 zugelassenen Prüflingen haben nur 367 nicht bestanden und etwa ein Drittel schloss mit einem Notendurchschnitt von 2,0 oder besser ab. Und der Durchschnitt insgesamt lag übrigens bei 2,29. Und damit ein herzliches Willkommen zum MDF1 Direktmagazin am Donnerstag. Obwohl sich diese Ergebnisse im langjährigen Mittelwert befinden, beunruhigen besonders die nach wie vor schlechten Ergebnisse im Fach Mathematik. Zunächst müsse man festhalten, so das Bildungsministerium, dass die Schüler der aktuellen Jahrgänge besonders von den Corona-Beschränkungen betroffen waren. Und das dürfte eine Ursache sein, aber dennoch untersucht man weitere mögliche Einflussfaktoren, um ein umfassendes Bild zu den Gründen zu gewinnen.
1: Noch hängt das 3 Tonnen schwere Pferd am Kranhaken. Es ist das letzte von insgesamt 6 Stück, die gestern wieder auf ihren angestammten Platz, dem Pferdetor, im Magdeburger Rote Hornpark gesetzt wurden. Die schwere Last wird ganz langsam bewegt, denn die Skulptur besteht in ihrem Inneren aus einem eigens angefertigten neuen Grundkörper aus Beton. Und die Außenhülle besteht aus den alten glasierten Teilstücken aus Terrakotta, die nach restauratorischen Gesichtspunkten ergänzt wurden. Als Anfang 1926 beschlossen wurde, die deutsche Theaterausstellung in Magdeburg durchzuführen, bekam der Architekt Albin Müller den Auftrag, das Messegelände dafür neu zu bauen. Hier eine Darstellung aus der Zeit. Erhalten sind bis heute der Aussichtsturm, er trägt jetzt den Namen des Architekten, die Stadthalle, die ja im Moment aufwendig saniert wird, und eben das Pferdetor, das im Laufe der Zeit erhebliche Schäden durch eindringende Feuchtigkeit erlitten hatte. Hier Bilder aus der Werkstatt der Paul Schuster GmbH, einem Fachbetrieb für Denkmalpflege in Magdeburg. Bei näherer Betrachtung sind die Schäden in den Oberflächen deutlich zu sehen, und es ist kein Wunder, dass Wasser in das Innere der Konstruktion eindringen konnte und der Wechsel von Frost und Plusgraden im Laufe der Zeit die Struktur stark angreifen konnte. Insgesamt sind allein in die Arbeiten am Pferdetor rund 1,5 Millionen Euro geflossen. Bezahlt wird das aus Städtebaufördermitteln des Bundes, Denkmalfördermitteln des Landes Sachsen-Anhalt, Zuschüssen der Deutschen Stiftung Denkmalschutz sowie Eigenmitteln der Landeshauptstadt Magdeburg. Die Arbeiten sind Teil eines Gesamtkonzeptes, das den gesamten Bereich Turm, Stadthalle, Pferdetor bis hin zum Adolf-Mittag-See umfasst und zum 100. Jubiläum der Theaterausstellung im nächsten Jahr fertig sein soll.

0: Einsatzkräfte der Polizei Sachsen-Anhalt und des Zollfahndungsamtes Hannover führten mit Unterstützung der Feuerwehr, dem LKA Niedersachsen und einem mobilen Laborfahrzeug eine Großaktion in Magdeburg-Stassfurt und Hecklingen durch. Es wurden gleichzeitig mehrere Grundstücke durchsucht wegen des Verdachts auf organisierte Rauschgiftkriminalität. Dabei richteten sich die Ermittlungen gegen eine polnische Tätergruppe aus 5 Männern und einer Frau. Im Zuge der Durchsuchungsmaßnahmen konnte man alle antreffen und auch verhaften. Weiter wurden große Mengen an verbotenen Substanzen wie Marihuana oder Ecstasy sichergestellt, Equipment für Aufzuchtanlagen, 133 Cannabispflanzen, Bargeld im mittleren vierstelligen Bereich sowie auch zahlreiche Waffen. Die Ermittlungen dauern an.
1: Was entsteht, wenn Puppenbaukunst auf Design und Ingenieurswissenschaft trifft? Eine ganze Menge offenbar, die sich sehen lassen kann. Unter dem Namen Zukunft P New Spaces kann seit Donnerstag eine besondere Ausstellung im Foyer des Magdeburger Puppentheaters besucht werden, die sich im Rahmen eines Kooperationsprojekts mit der Hochschule Magdeburg-Stendal ergab. Ein Semester lang nahmen Studierende aus dem Bereich Industriedesign an verschiedenen Seminaren und Kursen teil und entwickelten dort diverse Konzepte und Objekte, die Puppenbaukunst, Design und Ingenieurswissenschaft auf eine neue und kreative Weise miteinander verknüpfen sollten. Das Endresultat war eine Reihe roboterhafter, teils sehr futuristischer Figuren, die jedoch nicht von Hand modelliert wurden, sondern dem 3D-Drucker entsprangen.
2: Das heißt, die Aufgabe für die Studierenden war, sich einerseits mit Puppentheatertechnik auseinanderzusetzen, also unseren Standpunkt kennenzulernen, wie wir Puppen animieren, und auf der anderen Seite sich anhand so eines Science-Fiction-Stoffes sozusagen zu überlegen, wie bauen sie daraus mit dem 3D-Drucker jetzt Puppen. Wie sehen Gelenke aus, die aus dem 3D-Drucker kommen? Wie sind Ausdrucksweisen für die Figuren, damit sie ausdrucksstark in einer Bühne funktionieren könnten?
1: Als Orientierung für die Studierenden dienten die Robotermärchen von Stanislaw Lem, eine Reihe an Science-Fiction-Kurzgeschichten, die erstmalig in den 60er Jahren veröffentlicht wurde. Sonst war der Kreativität der jungen Industriedesigner keine Grenzen gesetzt, weshalb in der Ausstellung alles von doch eher humanoiden Figuren bis hin zu sehr abstrakten Objekten gefunden werden kann, wie dieses futuristische Huhn, für das sich Student Jonathan Schöck von den Animationsfilmen der Ghibli Studios inspirieren ließ.
3: Ich habe einfach angefangen zu zeichnen und geschaut, ja, was hat Stanislaw Lem sich so für Figuren ausgedacht? Und irgendwie bin ich bei einem huhnähnlichen Wesen einfach hängen geblieben, dachte, das ist cool. Hab da einfach ein bisschen angefangen zu modeln. Und das hat mir einfach sehr gut gefallen und deswegen habe ich es weiter durchgezogen. Am Anfang war es noch sehr organisch, das Wesen. Und irgendwann habe ich halt angefangen, so, ja, das ein bisschen Steampunk-mäßig zu machen. Dann halt eher Ghibli Studios, das wandernde Schloss. Der Schwanz ist mit dem Hals durch eine Kupplung verbunden. Das heißt, man kann, ohne die Figur zu verdecken, kann man den Hals, die Kopfbewegung mit dem Schwanz steuern. Der Kopf kann zusätzlich nochmal nicken durch einen kleinen Hebel. Sehr, sehr stark federnde Beine. Das hilft dem Puppenspieler, dass er wirklich die Beine bewegen kann. Und dadurch hat sie einen sehr ulkigen Gang drauf, was ziemlich lustig ist.
1: Für das Puppentheater war diese Kooperation ebenso bereichernd wie für die Studierenden, denn es konnte aus erster Hand erlebt werden, wie die Nachwuchsingenieure ihre üblichen Puppenformen und Handwerkstechnik für sich selbst neu interpretieren und somit einen möglichen Einblick in das Puppentheater der Zukunft lieferten.
2: Ich glaube, für die Zuschauenden ist es eine sehr spannende Erkenntnis. Es gab ja auch noch ein zweites Seminar, das sich mit Nachhaltigkeitskonzepten für das Puppentheater oder für Theater insgesamt auseinandergesetzt hat. Und ich glaube, für die Besucher in der Ausstellung wird sich einfach ein neuer Raum öffnen, der sich auch für die Studierenden und auch für uns geöffnet hat. Das wird sich, glaube ich, übertragen und man sieht dann, was möglich ist und was vielleicht angelegt ist jetzt in einer Kooperation zwischen diesen beiden Orten hier in Magdeburg.
1: Unterstützt wird das Projekt übrigens von der Initiative Übermorgen, eine Kulturstiftung des Bundes, die wiederum durch den Beauftragten der Bundesregierung für Kultur und Medien gefördert wird. In der Spielzeit 2026/27 soll die Kooperation weiter fortgesetzt werden. Die Roboter-Puppenausstellung ist also nur ein Vorgeschmack auf all das, was bis zum Ende des Jahres noch im Rahmen des Projekts entstehen wird.
2: Die Idee ist tatsächlich, dass wir mit einigen der Puppen auf jeden Fall arbeiten für ein Sonderformat, das wir haben, und dort mit den Puppen versuchen, ins Spielen zu kommen, eine kleine Performance machen. Das wird auch öffentlich sein. Die andere Seite ist auch, dass wir verschiedene Konzepte ja auch zur nachhaltigen Gestaltung haben. Und auch da gibt es großes Interesse, die zu probieren umzusetzen.

0: umzusetzen, einen Materialpass zum Beispiel für die Puppen zu erstellen. Also das muss einfach ein Stück weit sacken und ankommen, aber das ist alles für uns jetzt schon sehr tauglich, um es in die Umsetzung zu bringen.
1: Sämtliche Neuentwicklungen des Projekts werden dann auch ab der nächsten Spielzeit auf der neuen Website des Puppentheaters präsent sein. Bis Montagabend kann die aktuelle Ausstellung dort noch kostenlos besucht werden.
2: Auf den ersten Blick sieht es so aus, als ob Sie im City-Karree Magdeburg Weihnachten nicht abwarten könnten. Aber es geht hier um etwas ganz anderes, denn die aktuelle Präsentation heißt Giganten der Eiszeit und ist nicht nur für Kinder spektakulär. Denn wenn Sie neben einem Mammut in Originalgröße stehen, dann sind Sie bestimmt froh, dass Sie Ihr Essen für die Familie aus dem Supermarkt nebenan bekommen können und sich nicht auf die Jagd nach so einem Riesen machen müssen. Über 30 gut gemachte Modelle von Tieren, die in der letzten großen Eiszeit gelebt haben, vervollständigen ein Bild von einer Zeit vor etwa 50.000 Jahren. Das ist ein Zeitstrahl, der 500.000 Jahre darstellt. Vor 300.000 Jahren besiedelten die Mammuts die Erde. Vor 150.000 Jahren begann die letzte Eiszeit und die Mammuts verbreiteten sich stark in Eurasien und Nordamerika. Vor 45.000 Jahren erreichte der Homo sapiens, der moderne Mensch, Europa und begann Jagd zu machen auf Mammuts und andere Tiere in seiner Umwelt. Vor 11.700 Jahren endete die Eiszeit, das Klima erwärmte sich und der Lebensraum der Mammuts schrumpfte und 2000 Jahre später sind die Mammuts auf dem Festland ausgestorben. Aber wo es große Beutetiere wie zum Beispiel den Riesenhirsch gibt, da gibt es auch entsprechend große Beutegreifer wie den Säbelzahntiger oder die Schneeleoparden. Und, das gehört auch zu dieser Präsentation, die Menschen, die sich zusammenschließen, um in dieser Umwelt zu überleben und aus allem, was sie finden und erbeuten, Dinge fertigen, die ihnen nutzen. Einziger Nachteil der Präsentation ist, ganz egal, was man hier über die Eiszeit lernen und erfahren kann, das hat keinen Einfluss darauf, wie warm es im City-Karree oder auch außerhalb des Centers ist.
3: Im historischen Stadtkern von Aschersleben entsteht auf einer rund 3400 Quadratmeter großen Fläche der Neubau des Amtsgerichtes. Den ersten Spatenstich für das Bauprojekt setzten am 3. Juli Sachsen-Anhalts Finanzminister Michael Richter sowie die Ministerin für Justiz und Verbraucherschutz Franziska Weidinger.
4: Hier finden ungefähr dann 60 Bedienstete des Amtsgerichts Aschersleben dann ihr neues Büro zu Hause, kann man sagen, in modernen Räumen mit neuester Technik, E-Aktensystem und allem, was dazugehört, für was ein Amtsgericht so braucht. Zugleich kommen die Kollegen, die bei der Außenstelle Staßfurt auch das zentrale Mahngericht für uns bearbeiten, kommen dann auch hier mit her und da wird ein zentraler Standort wieder geschaffen.
3: Derzeit befindet sich das Amtsgericht noch am westlichen Stadtrand. Mit dem Umzug an den neuen Standort an der Darre rückt das Gericht künftig in das Herz der Stadt. Dadurch soll nicht nur die Erreichbarkeit verbessert, sondern auch die Ascherslebener Innenstadt nachhaltig belebt werden.
5: Wir reden ja nicht nur von einem Amtsgericht, sondern von einem Mahngericht auch, ein zentrales Mahngericht, was für drei Länder zuständig ist, nämlich Thüringen und Sachsen und natürlich Sachsen-Anhalt. Der soziale Dienst kommt hier noch rein. Es wird belebt, wenn wir werden über 70 Mitarbeiter haben. Aber wichtig ist ja auch das, was sozusagen dann auch täglich hier mit in das Gericht hineinkommt und auch historisch sicherlich sehr wertvoll. Und ich denke, für die Stadt ein wirklich wichtiges Gebäude. Und ich gehe auch davon aus, dass das auch entsprechend hier angenommen wird.
3: Für einige Überraschungen sorgten die archäologischen Untersuchungen auf dem Baugelände. Dabei wurden rund 500 Befunde dokumentiert, die wertvolle Einblicke in die Geschichte des Areals liefern.
6: Wir haben hier durch verschiedene Zeitstellungen was gefunden. Also nicht nur das, was erwartet wurde, sprich aus dem Mittelalter und jünger, sondern eben auch aus älteren Horizonten. Und das Tolle hier war, dass wir aus der römischen Kaiserzeit noch Siedlungsnachweise nachweisen konnten. Sprich, römische Kaiserzeit heißt 2., 3. Jahrhundert nach Christus hier in

0: Also hier bei dem Fundplatz, da sonst sind wir immer ein bisschen, sagen wir mal, zwischen 0 und 4. Jahrhundert, aber hier so 2. 3. Jahrhundert nach Christus. Und da konnte man einen Siedlungsplatz schon nachweisen. Also vor der mittelalterlichen Besiedlung noch mehrere hundert Jahre vorher diesen Siedlungsplatz aus der römischen Kaiserzeit.
1: Die endgültigen Baukosten lassen sich derzeit noch nicht beziffern. Nach aktuellem Planungsstand soll das neue Amtsgericht zwischen 2029 und 2030 fertiggestellt werden. Mit dem Neubau erhält Aschersleben nicht nur ein modernes und nachhaltiges Gerichtsgebäude, das Projekt soll zugleich einen wichtigen Beitrag zur weiteren Entwicklung der Innenstadt leisten und diese langfristig attraktiver und lebendiger machen.
2: Das Impro-Theater Theatersport möchte ab Ende August ein neues Stück erarbeiten und dazu braucht man noch Mitstreitende. Es braucht keine Bühnenerfahrung, sondern einfach nur die Lust am Improvisieren. Wer älter ist als 16, sich gerade hier angesprochen fühlte und sich auch nicht vor einem Wettbewerb vor Publikum scheut, der ist eingeladen, sich dem Experiment anzuschließen. Ab Ende August will man sich immer montags auf dem Moritzhof treffen und sich im Rahmen von Workshops das Bühnenstück erarbeiten. Auf der Internetseite des Moritzhofs findet man weitere Informationen und auch die Möglichkeit, seine Mitwirkung kundzutun. Nach den Sommerferien geht es dann am 24. August los. Die Reklame.
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5: So klang es. Und so sah es am Wochenende auf dem Flugplatz Eilstedt aus. Über 650 Motorrad-Stuntfahrer aus Deutschland, Europa und der ganzen Welt trafen sich vom 6. bis 12. Juli auf dem Flugplatz Eilstedt, um sich in verschiedenen Wettbewerben zu messen. Das Gelände bot ausreichend Platz, sodass an mehreren Stellen Rennen und Wettkämpfe ausgetragen werden konnten und teilweise bis zu 300 Fahrer gleichzeitig ihr Können zeigen konnten. Jens Grabner, der gemeinsam mit Sebastian Gläse die German Stunt Week ausrichtet, blickte während der International Stunt Riding Competition bereits auf das Wochenende zurück.
6: Also ich muss sagen, dieses Jahr war wirklich Wahnsinn. Also wir haben super Wetter die ganze Woche gehabt. Wir haben super coole Fahrer da. Wir haben die Pro-Fahrer, die Competition-Fahrer, die hier sind, die sich mit allen jungen Fahrern super verstehen. Wenn sobald da oben Mike Jensen zum Beispiel fährt, ein super Stuntrider aus Dänemark, da stehen alle daneben von den ganzen Jungschen hier und gucken dem zu. Das ist mega, ja.
5: Fastest Wheelie, No Limit Circles, Broken Heads oder Longest Stoppie. Begriffe, die dem Laien nicht viel sagen, ihn jedoch zum Staunen.

Emotionen brachten. Vor allem beim Höhepunkt der Veranstaltung, der ISC, International Stunt Riding Competition. 23 Stuntfahrer standen im Halbfinale. Die 10 Besten stellten sich am Samstag im Finale noch einmal der Jury. Wir blicken auf einige Impressionen. Mit der Leistung aus dem Halbfinale und dem Finale siegte der Däne Mike Jensen mit insgesamt 73 Punkten.

0: Getreu dem Motto von Stuntern für Stunter, blickte Jens Grabner abschließend positiv auf das kommende Jahr.
1: Ja, auf jeden Fall, weil wir feiern nächstes Jahr 20-Jähriges. Also dieses Event an sich, die German Stunt Days und German Stunt Week, die gibt es seit 2007, sind in Briest entstanden, ja, sind dann mal zwischenzeitlich in Zerbst gelandet. Aber wir haben halt das Problem, dass in Briest zum Beispiel der Flugplatz Solarfelder draufgebaut wurden. In Zerbst wurden Solarfelder draufgebaut. Der einzige Flugplatz, den wir jetzt noch haben, der das wirklich hergibt, ist dieser hier in Eichstätt. Und da muss ich auch der Stadt Eichstätt und der ganzen Gemeinde hier ringsherum einen riesen Dank aussprechen, dass wir hier so herzlich aufgenommen wurden. Und das ist so das, was ich einfach nur mitgeben will. Wir sind wirklich glücklich, dass wir diesen riesen Platz hier zur Verfügung haben, um mit so vielen Fahrern und Campern und mit unserer ganzen Crew hier so teilnehmen zu können. Das ist schon echt toll.
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3: Die MDF1-Wettervorhersage für den 16. und 17. Juni. In der Nacht zum Freitag ist der Himmel wechselnd bis gering bewölkt. Es wird viele klare Abschnitte geben und meist trocken sein. Die Nachttemperaturen liegen bei 19 bis 17 Grad. Der Wind weht sehr leicht und wenig böig aus nordöstlicher Richtung. Am Freitag ist der Himmel überwiegend bewölkt. Und im Tagesverlauf können Regenschauer mit teils eingelagerten Gewittern durchziehen. Die Tagestemperaturen steigen auf 22 bis 25 Grad. Der Wind weht schwach und in Böen. Am Vormittag aus dem Süden und nachmittags dreht er auf Nordwest. Die weiteren Aussichten bis zum Montag. Der Sommer macht eine kurze Pause, denn es wird in den nächsten Tagen wenig Sonne und recht viele Wolken geben. Häufig fällt Regen und die Temperaturen sinken bis fast auf 20 Grad.
4: Zwei und frei nennt sich das Duo von Warnfried Altmann am Saxophon und dem Perkussionisten Hermann Nähring, das am Freitag in der Ausstellungshalle im Forum Gestaltung zu sehen und zu hören sein wird. Weltmusik und freie Improvisation sind die beiden Pole, zwischen denen sie ihre Kunst auf die Bühne bringen. Von Bach bis zu asiatischen Rhythmen verlaufen dabei die Verbindungslinien ihrer Improvisationen. Das Konzert am Freitag beginnt um 19.30 Uhr. Die Eintrittskarten gibt es ab 20 Euro. Ja, was hätte Ihr Hauptstadtsender am Freitagabend anzubieten? Ein neues Direktmagazin. Und wir wollen Sie gemeinsam mit Major Tom ins Planetarium einladen. Ab 18 Uhr ist das erste Mal möglich, mit dem obligatorischen Besuch im Talkwerk im Anschluss. Ich hoffe, Sie sind dann wieder mit dabei. Bis dahin auf Wiederfernsehen und bleiben Sie gesund.

0: Heute ist es genau 2 Jahre her, dass die Granzoll auf hoher See sank und 7 der 9 Besatzungsmitglieder ums Leben kamen, während sie in den Gewässern des Nordatlantiks auf Fischfang waren.
1: Wir haben jetzt 2 Jahre gewartet. Warum sollen wir noch länger warten? Glaubt ihr nicht, dass das helfen könnte? Allein die Vorfreude in der Weihnachtszeit. Und wenn die Rondaya für etwas steht, dann für die Gemeinschaft.
2: Wir sollten das jetzt nicht tun.
1: Wenn wir gewinnen, könnten wir das Geld den Angehörigen der Opfer spenden.
2: Wenn wir gewinnen, habt ihr gehört?
1: Ja, Jo.
3: Wir sind aus Holz, Louis, und hier ist es dauernd feucht. Sieh dir das an, das ist alles kaputt.
2: Du sollst die Dudelsäcke anführen.
4: Und die Rückkehr zur Rondaya macht alles wieder gut?
2: Ich finde, es ist zumindest ein Versuch wert. Und wer soll die regieren?
5: 1, 2, 3!
1: Wir haben 3 Monate Zeit, uns vorzubereiten.
2: Du bist absolut in der Lage, die Fahnenträger anzuführen.
6: Du müsst euch jemand anderen suchen.
5: Vorsicht!
6: Machst du bei der Rondaya mit?
2: Nein.
6: Dir passt es doch nie, egal ob es Rondaya ist oder um abzuhauen. Wonach ist dir denn gerade?
2: Das war ein übles Pff.
4: Seit wann seid ihr schon zusammen? Vor oder nach der Sache mit Papa?
2: Was willst du? Dass ich weiterleide? Ich wünschte, wir könnten alle 3 wieder zurück und mit Papa zusammen sein.
3: Die aus Panteas haben mich angerufen.
7: Seht doch, wie dieser Mistkerl grinst!
8: Wir ziehen unseren Plan durch! Wir lassen uns nicht provozieren, okay?
6: Sind wir schon beim Kursäquator?
9: Ja, schon okay.
4: Ich glaube, wir brauchen was Neues, Kraftvolleres.
5: Los geht's! Stopp!
10: Russland, ja. Ja, du verarschst mich nicht.
5: Bist du von allen guten Geistern verlassen? Was fällt dir ein, mich zu schlagen?
10: Entschuldige, für einen Moment dachte ich, du wärst...
11: Guten Morgen.
12: Guten Morgen.
11: Guten Morgen. Sie sind...
13: Die neue Lehrerin für Literatur.
12: Und Sie müssen der...
13: Der neue Direktor. Ja. Alles in Ordnung?
12: Sie... Ja, machen Sie sich gerne.
11: Dass wir in derselben Schule arbeiten, ist doch ein Riesendesaster, findest du nicht?
12: Machen wir das mit der psychologischen Beratungsstelle oder nicht? Wenn Sie diesen Schülerinnen nicht zuhören, dann besetzen Sie die Schule.
11: Professorin, ist Ihnen bekannt, wie oft die Schule besetzt wurde, seit ich ihr Direktor bin? 0 Mal.
14: Guten Morgen, Herr Direktor. Ich glaube, Sie sind zu spät.
15: Schämt euch alle!
16: Ich hatte dich fast!
13: Es ist wichtig, dass du dich fragst, wer ist dieser Typ?
11: Bisschen feministisch.
12: Er hat sogar noch nie von Pearl Jam gehört.
11: Ich verstehe, eine von denen, die sich nicht rasiert.
12: Es muss doch etwas geben, was dir an ihm gefällt.
2: Ich sehe keine Ambition darin, mir Fußball anzusehen, Bier zu trinken und zu rülpsen.
11: Wir sind zu verschieden.
12: Das ist die typische Argumentation eines unbewussten Chauvinisten.
2: Du hast gesagt, du wärst steril.
11: Ich bin steril.
2: Und wie bin ich dann schwanger geworden? Etwa durch den Heiligen Geist?
17: Man muss über Beziehungen zwischen Menschen unterschiedlichen Geschlechts sprechen können. Über die Bedeutung von Konsens.
11: Du wolltest doch ein Kind.
12: Ja, das wollte ich. Aber nicht mit dir.
11: Ihr beide werdet nächstes Jahr heiraten, oder etwa nicht? Es gibt aber Regeln. Die Schule ist keine partizipative Demokratie.
12: Im Gegensatz zu dir sehe ich den pädagogischen Wert beim Handelsspiel nicht. Naja, wie auch immer. Ich will nicht, dass du es großziehst.
11: Das hast du von Anfang an entschieden.
12: Nein, das ist nicht wahr.
11: Doch.
12: Nein.
18: Erwachsene brauchen auch Gefühlserziehung.
11: Ich habe ein halbes Jahrhundert falscher Ideen und falscher Denkweisen erlebt. Das einzig Gute, was ich getan habe, ist, dass ich euch in die Augen geschaut habe.

0: Chihiro. Wir sind gleich da.
1: Was ist das für ein Gebäude?
0: Ich werde mal nachsehen.
2: Mama, warte!
3: Mach, dass du wegkommst! Du hast dir nichts verloren!
2: Papa! Mama!
4: Es ist ein Badehaus, das einzig und allein unseren 8 Millionen Göttern zur Entspannung dient. Und außerdem ist dieser Ort hier nicht für Menschen bestimmt.
1: Wo kommen Sie eigentlich her?
3: Keine Angst, ich bin dein Freund, glaub mir.
4: Wenn sich einmal die Wege gekreuzt haben, vergisst man das nie. Es kann höchstens sein, dass man sich nicht daran erinnert.

0: Normalerweise finden nur die wirklich schlimmen Ausreißer aus der Statistik in die Medien, die zum Beispiel die Berichterstattung über Halbjahreszeugnisse einiger Schüler, in denen Noten fehlten, weil beispielsweise nicht genug Physik unterrichtet werden konnte. Doch im Großen und Ganzen kann das Bildungsministerium insgesamt stabile Ergebnisse bei den Schulabschlüssen vermelden, sowohl beim Abitur als auch bei den Realschulabschlüssen. Vor allem in den Kernfächern Mathematik, Deutsch und Englisch zeigten sich stabile oder sogar leicht verbesserte Notendurchschnitte. Allerdings schien es für die allermeisten nur die Eins des kleinen Mannes gegeben zu haben. Denn die Prüfungsergebnisse in diesen drei Fächern liegen alle um die Note 3. Einzig in Englisch verbesserte sich der Schnitt auf nunmehr 2,81. Vielleicht hilft ja der viele Konsum englischsprachiger Social-Media-Angebote, um hier die Leistungen zu verbessern. Bei den Abiturienten sah es hingegen deutlich besser aus. Von den 5.128 zugelassenen Prüflingen haben nur 367 nicht bestanden und etwa ein Drittel schloss mit einem Notendurchschnitt von 2,0 oder besser ab. Und der Durchschnitt insgesamt lag übrigens bei 2,29. Und damit ein herzliches Willkommen zum MDF1 Direktmagazin am Donnerstag. Obwohl sich diese Ergebnisse im langjährigen Mittelwert befinden, beunruhigen besonders die nach wie vor schlechten Ergebnisse im Fach Mathematik. Zunächst müsse man festhalten, so das Bildungsministerium, dass die Schüler der aktuellen Jahrgänge besonders von den Corona-Beschränkungen betroffen waren. Und das dürfte eine Ursache sein, aber dennoch untersucht man weitere mögliche Einflussfaktoren, um ein umfassendes Bild zu den Gründen zu gewinnen.
1: Noch hängt das 3 Tonnen schwere Pferd am Kranhaken. Es ist das letzte von insgesamt 6 Stück, die gestern wieder auf ihren angestammten Platz, dem Pferdetor, im Magdeburger Rote Hornpark gesetzt wurden. Die schwere Last wird ganz langsam bewegt, denn die Skulptur besteht in ihrem Inneren aus einem eigens angefertigten neuen Grundkörper aus Beton. Und die Außenhülle besteht aus den alten glasierten Teilstücken aus Terrakotta, die nach restauratorischen Gesichtspunkten ergänzt wurden. Als Anfang 1926 beschlossen wurde, die deutsche Theaterausstellung in Magdeburg durchzuführen, bekam der Architekt Albin Müller den Auftrag, das Messegelände dafür neu zu bauen, hier eine Darstellung aus der Zeit. Erhalten sind bis heute der Aussichtsturm, er trägt jetzt den Namen des Architekten, die Stadthalle, die ja im Moment aufwendig saniert wird, und eben das Pferdetor, das im Laufe der Zeit erhebliche Schäden durch eindringende Feuchtigkeit erlitten hatte. Hier Bilder aus der Werkstatt der Paul Schuster GmbH, einem Fachbetrieb für Denkmalpflege in Magdeburg. Bei näherer Betrachtung sind die Schäden in den Oberflächen deutlich zu sehen, und es ist kein Wunder, dass Wasser in das Innere der Konstruktion eindringen konnte und der Wechsel von Frost und Plusgraden im Laufe der Zeit die Struktur stark angreifen konnte. Insgesamt sind allein in die Arbeiten am Pferdetor rund 1,5 Millionen Euro geflossen. Bezahlt wird das aus Städtebaufördermitteln des Bundes, Denkmalfördermitteln des Landes Sachsen-Anhalt, Zuschüssen der Deutschen Stiftung Denkmalschutz sowie Eigenmitteln der Landeshauptstadt Magdeburg. Die Arbeiten sind Teil eines Gesamtkonzeptes, das den gesamten Bereich Turm, Stadthalle, Pferdetor bis hin zum Adolf-Mittag-See umfasst und zum 100. Jubiläum der Theaterausstellung im nächsten Jahr fertig sein soll.
0: Das zu Ende gehende

0: Ausbildungsjahr veranlasste die IHK-Halle Dessau, die Ergebnisse einer Azubi-Umfrage zu veröffentlichen, wie diese mit ihrer Ausbildung zufrieden seien. Das Ergebnis ermutigt, denn 87% der Befragten würden eine Ausbildung in ihrem Betrieb weiterempfehlen, wobei die Jugendlichen besonders das Betriebsklima lobten, das Ansehen ihrer Ausbildungsunternehmen sowie die Begleitung durch die Ausbilder. Allerdings gab es auch Anlass zur Kritik. So war für ein Viertel der Jugendlichen der Weg in die Ausbildung nicht geradlinig, weshalb man zukünftig noch mehr Wert auf die Berufsorientierung legen sollte. Dennoch erlernen 78% der Befragten ihren Traumberuf. Kritik fand auch der Berufsschulunterricht. Hier wurde zu viel Ausfall moniert, was zu einer Schwächung des dualen Systems führe, vor allem wenn berufsspezifische Fächer betroffen sind. So mache die Umfrage deutlich, damit die duale Ausbildung ihre Stärke voll entfalten kann, braucht es neben engagierten Betrieben auch leistungsfähige Berufsschulen.
1: Was entsteht, wenn Puppenbaukunst auf Design- und Ingenieurswissenschaft trifft? Eine ganze Menge offenbar, die sich sehen lassen kann. Unter dem Namen Zukunft P New Spaces kann seit Donnerstag eine besondere Ausstellung im Foyer des Magdeburger Puppentheaters besucht werden, die sich im Rahmen eines Kooperationsprojekts mit der Hochschule Magdeburg-Stendal ergab. Ein Semester lang nahmen Studierende aus dem Bereich Industriedesign an verschiedenen Seminaren und Kursen teil und entwickelten dort diverse Konzepte und Objekte, die Puppenbaukunst, Design und Ingenieurswissenschaft auf eine neue und kreative Weise miteinander verknüpfen sollten. Das Endresultat war eine Reihe roboterhafter, teils sehr futuristischer Figuren, die jedoch nicht von Hand modelliert wurden, sondern dem 3D-Drucker entsprangen.
2: Das heißt, die Aufgabe für die Studierenden war, sich einerseits mit Puppentheatertechnik auseinanderzusetzen, also unseren Standpunkt kennenzulernen, wie wir Puppen animieren, und auf der anderen Seite sich anhand so eines Science-Fiction-Stoffes sozusagen zu überlegen, wie bauen sie daraus mit dem 3D-Drucker jetzt Puppen. Wie sehen Gelenke aus, die aus dem 3D-Drucker kommen? Wie sind Ausdrucksweisen für die Figuren, damit sie ausdrucksstark in einer Bühne funktionieren könnten?
1: Als Orientierung für die Studierenden dienten die Robotermärchen von Stanislaw Lem, eine Reihe an Science-Fiction-Kurzgeschichten, die erstmalig in den 60er Jahren veröffentlicht wurde. Sonst war der Kreativität der jungen Industriedesigner keine Grenzen gesetzt, weshalb in der Ausstellung alles von doch eher humanoiden Figuren bis hin zu sehr abstrakten Objekten gefunden werden kann, wie dieses futuristische Huhn, für das sich Student Jonathan Schöck von den Animationsfilmen der Ghibli Studios inspirieren ließ.
3: Ich habe einfach angefangen zu zeichnen und geschaut, ja, was hat Stanislaw Lem sich so für Figuren ausgedacht? Und irgendwie bin ich bei einem huhnähnlichen Wesen einfach hängen geblieben, dachte, das ist cool. Hab da einfach ein bisschen angefangen zu modeln. Und das hat mir einfach sehr gut gefallen und deswegen habe ich es weiter durchgezogen. Am Anfang war es noch sehr organisch, das Wesen. Und irgendwann habe ich halt angefangen, so, ja, das ein bisschen Steampunk-mäßig zu machen. Dann halt eher Ghibli Studios, das wandernde Schloss. Der Schwanz ist mit dem Hals durch eine Kupplung verbunden. Das heißt, man kann, ohne die Figur zu verdecken, kann man den Hals, die Kopfbewegung mit dem Schwanz steuern. Der Kopf kann zusätzlich nochmal nicken durch einen kleinen Hebel. Sehr, sehr stark federnde Beine. Das hilft dem Puppenspieler, dass er wirklich die Beine bewegen kann. Und dadurch hat sie einen sehr ulkigen Gang drauf, was ziemlich lustig ist.
1: Für das Puppentheater war diese Kooperation ebenso bereichernd wie für die Studierenden, denn es konnte aus erster Hand erlebt werden, wie die Nachwuchsingenieure ihre üblichen Puppenformen und Handwerkstechnik für sich selbst neu interpretieren und somit einen möglichen Einblick in das Puppentheater der Zukunft lieferten.
2: Ich glaube, für die Zuschauenden ist es eine sehr spannende Erkenntnis. Es gab ja auch noch ein zweites Seminar, das sich mit Nachhaltigkeitskonzepten für das Puppentheater oder für Theater insgesamt auseinandergesetzt hat. Und ich glaube, für die Besucher in der Ausstellung wird sich einfach ein neuer Raum öffnen, der sich auch für die Studierenden und auch für uns geöffnet hat. Das wird sich, glaube ich, übertragen und man sieht dann, was möglich ist und was vielleicht angelegt ist jetzt in einer Kooperation zwischen diesen beiden Orten hier in Magdeburg.
1: Unterstützt wird das Projekt übrigens von der Initiative Übermorgen, eine Kulturstiftung des Bundes, die wiederum durch den Beauftragten der Bundesregierung für Kultur und Medien gefördert wird. In der Spielzeit 2026/27 soll die Kooperation weiter fortgesetzt werden. Die Roboter-Puppenausstellung ist also nur ein Vorgeschmack auf all das, was bis zum Ende des Jahres noch im Rahmen des Projekts entstehen wird.
2: Die Idee ist tatsächlich, dass wir mit einigen der Puppen auf jeden Fall arbeiten für ein Sonderformat, das wir haben, und dort mit den Puppen versuchen, ins Spielen zu kommen.

0: eine kleine Performance machen. Das wird auch öffentlich sein. Die andere Seite ist auch, dass wir verschiedene Konzepte ja auch zur nachhaltigen Gestaltung haben. Und auch da gibt es großes Interesse, die zu probieren umzusetzen, einen Materialpass zum Beispiel für die Puppen zu erstellen. Also das muss einfach ein Stück weit sacken und ankommen. Aber das ist alles für uns jetzt schon sehr tauglich, um es in die Umsetzung zu bringen.
1: Sämtliche Neuentwicklungen des Projekts werden dann auch ab der nächsten Spielzeit auf der neuen Website des Puppentheaters präsent sein. Bis Montagabend kann die aktuelle Ausstellung dort noch kostenlos besucht werden.
2: Auf den ersten Blick sieht es so aus, als ob Sie im Citycar in Magdeburg Weihnachten nicht abwarten könnten. Aber es geht hier um etwas ganz anderes, denn die aktuelle Präsentation heißt Giganten der Eiszeit und ist nicht nur für Kinder spektakulär. Denn wenn Sie neben einem Mammut in Originalgröße stehen, dann sind Sie bestimmt froh, dass Sie Ihr Essen für die Familie aus dem Supermarkt nebenan bekommen können und sich nicht auf die Jagd nach so einem Riesen machen müssen. Über 30 gut gemachte Modelle von Tieren, die in der letzten großen Eiszeit gelebt haben, vervollständigen ein Bild von einer Zeit vor etwa 50.000 Jahren. Das ist ein Zeitstrahl, der 500.000 Jahre darstellt. Vor 300.000 Jahren besiedelten die Mammuts die Erde. Vor 150.000 Jahren begann die letzte Eiszeit und die Mammuts verbreiteten sich stark in Eurasien und Nordamerika. Vor 45.000 Jahren erreichte der Homo sapiens, der moderne Mensch, Europa und begann Jagd zu machen auf Mammuts und andere Tiere in seiner Umwelt. Vor 11.700 Jahren endete die Eiszeit, das Klima erwärmte sich und der Lebensraum der Mammuts schrumpfte und 2000 Jahre später sind die Mammuts auf dem Festland ausgestorben. Aber wo es große Beutetiere wie zum Beispiel den Riesenhirsch gibt, da gibt es auch entsprechend große Beutegreifer wie den Säbelzahntiger oder die Schneeleoparden. Und, das gehört auch zu dieser Präsentation, die Menschen, die sich zusammenschließen, um in dieser Umwelt zu überleben und aus allem, was sie finden und erbeuten, Dinge fertigen, die ihnen nutzen. Einziger Nachteil der Präsentation ist, ganz egal, was man hier über die Eiszeit lernen und erfahren kann, das hat keinen Einfluss darauf, wie warm es im Citycarré oder auch außerhalb des Centers ist.
3: Im historischen Stadtkern von Aschersleben entsteht auf einer rund 3400 Quadratmeter großen Fläche der Neubau des Amtsgerichtes. Den ersten Spatenstich für das Bauprojekt setzten am 3. Juli Sachsen-Anhalts Finanzminister Michael Richter sowie die Ministerin für Justiz und Verbraucherschutz Franziska Weidinger.
4: Hier finden ungefähr dann 60 Bedienstete des Amtsgerichts Aschersleben dann ihr neues Büro zu Hause, kann man sagen, in modernen Räumen mit neuester Technik, E-Aktensystem und allem, was dazugehört, für was ein Amtsgericht so braucht. Zugleich kommen die Kollegen, die bei der Außenstelle Staßfurt auch das zentrale Mahngericht für uns bearbeiten, kommen dann auch hier mit her und da wird ein zentraler Standort wieder geschaffen.
3: Derzeit befindet sich das Amtsgericht noch am westlichen Stadtrand. Mit dem Umzug an den neuen Standort an der Darre rückt das Gericht künftig in das Herz der Stadt. Dadurch soll nicht nur die Erreichbarkeit verbessert, sondern auch die Ascherslebener Innenstadt nachhaltig belebt werden.
5: Wir reden ja nicht nur von einem Amtsgericht, sondern von einem Mahngericht auch, ein zentrales Mahngericht, was für drei Länder zuständig ist, nämlich Thüringen und Sachsen und natürlich Sachsen-Anhalt. Der soziale Dienst kommt hier noch rein. Es wird belebt, wenn wir werden über 70 Mitarbeiter haben. Aber wichtig ist ja auch das, was sozusagen dann auch täglich hier mit in das Gericht hineinkommt und auch historisch sicherlich sehr wertvoll. Und ich denke, für die Stadt ein wirklich wichtiges Gebäude. Und ich gehe auch davon aus, dass das auch entsprechend hier angenommen wird.
3: Für einige Überraschungen sorgten die archäologischen Untersuchungen auf dem Baugelände. Dabei wurden rund 500 Befunde dokumentiert, die wertvolle Einblicke in die Geschichte des Areals liefern.
6: Wir haben hier durch verschiedene Zeitstellungen was gefunden. Also nicht nur das, was erwartet wurde, sprich aus dem Mittelalter und jünger, sondern eben auch aus

0: älteren Horizonten. Und das Tolle hier war, dass wir aus der römischen Kaiserzeit noch Siedlungsnachweise nachweisen konnten. Sprich, römische Kaiserzeit heißt 2., 3. Jahrhundert nach Christus hier in der Region, also hier bei dem Fundplatz. Da sonst sind wir immer ein bisschen, sagen wir mal, zwischen 0 und 4. Jahrhundert, aber hier so 2., 3. Jahrhundert nach Christus. Und da konnten wir einen Siedlungsplatz schon nachweisen. Also vor der mittelalterlichen Besiedlung noch mehrere hundert Jahre vorher diesen Siedlungsplatz aus der römischen Kaiserzeit.
1: Die endgültigen Baukosten lassen sich derzeit noch nicht beziffern. Nach aktuellem Planungsstand soll das neue Amtsgericht zwischen 2029 und 2030 fertiggestellt werden. Mit dem Neubau erhält Aschersleben nicht nur ein modernes und nachhaltiges Gerichtsgebäude, das Projekt soll zugleich einen wichtigen Beitrag zur weiteren Entwicklung der Innenstadt leisten und diese langfristig attraktiver und lebendiger machen.
2: Das in Halle ansässige Landesverwaltungsamt hatte zum Treffen der Präsidenten der drei Landesverwaltungsämter Mitteldeutschlands geladen und neben Thomas Pleye, dem Chef in Sachsen-Anhalt, waren auch die Präsidenten von Sachsen und Thüringen der Einladung gefolgt. Schwerpunkt der Beratungen waren die Bereiche Migration, Sicherheit und Digitalisierung. So verständigte man sich darauf, eine gemeinsame, länderübergreifende Arbeitsgruppe zum Einsatz von KI in Verwaltungsverfahren einzurichten und dabei vor allem gemeinsame Standards zu entwickeln. Weiter ging es um Strategien zur Gewinnung und Entwicklung von Fach- und Führungskräften und um verschiedene Fachthemen, wie zum Beispiel Planfeststellungsverfahren über Ländergrenzen hinweg, wozu zum Beispiel auch wasserwirtschaftliche Verfahren gehören. 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
2: Willkommen zurück. Das auch an der Uni Halle angebotene Medizinstudium zur Ausbildung von Landärzten wird für die ersten 36 Studenten am 1. Oktober beginnen. Das sind 4 mehr als im vorigen Jahr. Diese 36 haben nach einem strengen Auswahlverfahren mit der Kassenärztlichen Vereinigung einen Vertrag geschlossen und damit einer späteren Tätigkeit als Hausarzt in Sachsen-Anhalt zugestimmt. Für die Kassenärztliche Vereinigung ergibt sich so eine bessere Planung zu späteren Tätigkeiten zur zukünftigen hausärztlichen Versorgung. Für die Studenten werden bis zu 18.000 Euro Stipendien ausgereicht. Das bisher als positive Maßnahme wahrgenommene Programm der Vorabquote für Hausärzte wäre,

0: so die Kassenärztliche Vereinigung, auch für die Ausbildung von Fachärzten zu empfehlen. Denn auch hier wäre es zielführend, den sich abzeichnenden Bedarf an Fachärzten merklich zu erhöhen.
1: So klang es. Und so sah es am Wochenende auf dem Flugplatz Eilstedt aus. Über 650 Motorradstuntfahrer aus Deutschland, Europa und der ganzen Welt trafen sich vom 6. bis 12. Juli auf dem Flugplatz Eilstedt, um sich in verschiedenen Wettbewerben zu messen. Das Gelände bot ausreichend Platz, sodass an mehreren Stellen Rennen und Wettkämpfe ausgetragen werden konnten und teilweise bis zu 300 Fahrer gleichzeitig ihr Können zeigen konnten. Jens Grabner, der gemeinsam mit Sebastian Gläse die German Stunt Week ausrichtet, blickte während der International Stunt Riding Competition bereits auf das Wochenende zurück.
2: Also ich muss sagen, dieses Jahr war wirklich Wahnsinn. Also wir haben super Wetter die ganze Woche gehabt. Wir haben super coole Fahrer da. Wir haben die Pro-Fahrer, die Competition-Fahrer, die hier sind, die sich mit allen jungen Fahrern super verstehen. Wenn sobald da oben Mike Jensen zum Beispiel fährt, ein super Stuntrider aus Dänemark, da stehen alle daneben von den ganzen Jungschen hier und gucken dem zu. Das ist mega, ja.
1: Fastest Wheelie, No Limit Circles, Broken Heads oder Longest Stoppie. Begriffe, die dem Laien nicht viel sagen, ihn jedoch zum Staunen brachten. Vor allem beim Höhepunkt der Veranstaltung, der ISC, International Stunt Riding Competition. 23 Stuntfahrer standen im Halbfinale. Die 10 Besten stellten sich am Samstag im Finale noch einmal der Jury. Wir blicken auf einige Impressionen. Mit der Leistung aus dem Halbfinale und dem Finale siegte der Däne Mike Jensen mit insgesamt 73 Punkten.

0: Getreu dem Motto von Stuntern für Stunter blickte Jens Grabner abschließend positiv auf das kommende Jahr.
1: Ja, auf jeden Fall, weil wir feiern nächstes Jahr 20-Jähriges. Also dieses Event an sich, die German Stunt Days und German Stunt Week, die gibt es seit 2007, sind im Priest entstanden, ja, sind dann mal zwischenzeitlich in Zerbst gelandet. Aber wir haben halt das Problem, dass im Priest zum Beispiel der Flugplatz Solarfelder draufgebaut wurden. In Zerbst wurden Solarfelder draufgebaut. Der einzige Flugplatz, den wir jetzt noch haben, der das wirklich hergibt, ist dieser hier in Eichstätt. Und da muss ich auch der Stadt Eichstätt und der ganzen Gemeinde hier ringsherum einen riesen Dank aussprechen, dass wir hier so herzlich aufgenommen wurden. Und das ist so das, was ich einfach nur mitgeben will. Wir sind wirklich glücklich, dass wir diesen riesen Platz hier zur Verfügung haben, um mit so vielen Fahrern und Campern und mit unserer ganzen Crew hier so teilnehmen zu können. Das ist schon echt toll.
2: Die MDF1 Wettervorhersage für den 16. und 17. Juni. In der Nacht zum Freitag ist der Himmel wechselnd bis gering bewölkt. Es wird viele klare Abschnitte geben und meist trocken sein. Die Nachttemperaturen liegen bei 19 bis 17 Grad. Der Wind weht sehr leicht und wenig böig aus nordöstlicher Richtung. Am Freitag ist der Himmel überwiegend bewölkt und im Tagesverlauf können Regenschauer mit teils eingelagerten Gewittern durchziehen. Die Tagestemperaturen steigen auf 22 bis 25 Grad. Der Wind weht schwach und in Böen. Am Vormittag aus dem Süden und nachmittags dreht er auf Nordwest. Die weiteren Aussichten bis zum Montag. Der Sommer macht eine kurze Pause, denn es wird in den nächsten Tagen wenig Sonne und recht viele Wolken geben. Häufig fällt Regen und die Temperaturen sinken bis fast auf 20 Grad.
3: Zu den wichtigen Ereignissen nicht nur für Studenten der Einrichtung gehört die Jahresausstellung der Burg Giebichenstein Kunsthochschule, die am Freitag eröffnet werden soll. Den Auftakt macht die Werkschau der Studienrichtung Modedesign, wo die Abschlusskollektionen der Bachelor- und Masterstudenten im Eisdom präsentiert werden. Wen das interessiert, der sollte um 19.30 Uhr vor Ort sein, dann kann man die Modenschau bewundern. Was hätte MDF1 am Freitagabend anzubieten? Ein neues Direktmagazin und wir wollen Sie gemeinsam mit Major Tom ins Planetarium einladen. Ab 18 Uhr das erste Mal mit dem obligatorischen Besuch im Talkwerk im Anschluss. Ich hoffe, Sie sind dann wieder mit dabei. Bis dahin auf Wiederfernsehen und bleiben Sie gesund.

0: Guten Morgen.
1: Guten Morgen.
0: Guten Morgen. Sie sind
2: die neue Lehrerin für Literatur.
1: Und Sie müssen der...
2: Der neue Direktor. Ja. Alles in Ordnung?
1: Sie. Ja, machen Sie sich gut.
0: Dass wir in derselben Schule arbeiten, ist doch ein Riesendesaster, findest du nicht?
3: Machen wir das mit der psychologischen Beratungsstelle oder nicht?
4: Wenn Sie diesen Schülerinnen nicht zuhören, dann besetzen Sie die Schule.
0: Professorin, ist Ihnen bekannt, wie oft die Schule besetzt wurde, seit ich ihr Direktor bin? Nullmal.
5: Guten Morgen, Herr Direktor. Ich glaube, Sie sind zu spät.
6: Schämt euch alle!
7: Ich hatte dich fast!
2: Es ist wichtig, dass du dich fragst, wer ist dieser Typ?
0: Bisschen feministisch.
3: Er hat sogar noch nie von Pearl Jam gehört.
0: Ich verstehe, eine von denen, die sich nicht rasiert.
3: Es muss doch etwas geben, was dir an ihm gefällt.
4: Ich sehe keine Ambition darin, mir Fußball anzusehen, Bier zu trinken und zu rülpsen.
0: Wir sind zu verschieden.
3: Das ist die typische Argumentation eines unbewussten Chauvinisten.
4: Du hast gesagt, du wärst steril.
0: Ich bin steril.
4: Und wie bin ich dann schwanger geworden? Etwa durch den Heiligen Geist?
8: Man muss über Beziehungen zwischen Menschen unterschiedlichen Geschlechts sprechen können. Über die Bedeutung von Konsens.
0: Du wolltest doch ein Kind.
3: Ja, das wollte ich. Aber nicht mit dir.
9: Ihr beide werdet nächstes Jahr heiraten, oder etwa nicht?
0: Es gibt aber Regeln. Die Schule ist keine partizipative Demokratie.
3: Im Gegensatz zu dir sehe ich den pädagogischen Wert beim Padelspiel nicht. Naja, wie auch immer. Ich will nicht, dass du es großziehst.
0: Das hast du von Anfang an entschieden.
3: Nein, das ist nicht wahr.
0: Doch.
3: Nein.
10: Erwachsene brauchen auch Gefühlserziehung.
0: Ich habe ein halbes Jahrhundert falscher Ideen und falscher Denkweisen erlebt. Das einzig Gute, was ich getan habe, ist, dass ich euch in die Augen geschaut habe.

0: Chihiro. Wir sind gleich da.
1: Was ist das für ein Gebäude?
0: Ich werde mal nachsehen.
2: Mama, warte!
3: Mach, dass du wegkommst! Du hast hier nichts verloren!
2: Papa! Mama!
4: Es ist ein Badehaus, das einzig und allein unseren 8 Millionen Göttern zur Entspannung dient. Und außerdem ist dieser Ort hier nicht für Menschen bestimmt.
1: Wo kommen Sie eigentlich her?
3: Keine Angst, ich bin dein Freund, glaub mir.
4: Wenn sich einmal die Wege gekreuzt haben, vergisst man das nie. Es kann höchstens sein, dass man sich nicht daran erinnert.

0: Normalerweise finden nur die wirklich schlimmen Ausreißer aus der Statistik in die Medien, die zum Beispiel die Berichterstattung über Halbjahreszeugnisse einiger Schüler, in denen Noten fehlten, weil beispielsweise nicht genug Physik unterrichtet werden konnte. Doch im Großen und Ganzen kann das Bildungsministerium insgesamt stabile Ergebnisse bei den Schulabschlüssen vermelden, sowohl beim Abitur als auch bei den Realschulabschlüssen. Vor allem in den Kernfächern Mathematik, Deutsch und Englisch zeigten sich stabile oder sogar leicht verbesserte Notendurchschnitte. Allerdings schien es für die allermeisten nur die Eins des kleinen Mannes gegeben zu haben, denn die Prüfungsergebnisse in diesen drei Fächern liegen alle um die Note 3. Einzig in Englisch verbesserte sich der Schnitt auf nunmehr 2,81. Vielleicht hilft ja der viele Konsum englischsprachiger Social-Media-Angebote, um hier die Leistungen zu verbessern. Bei den Abiturienten sah es hingegen deutlich besser aus. Von den 5.128 zugelassenen Prüflingen haben nur 367 nicht bestanden und etwa ein Drittel schloss mit einem Notendurchschnitt von 2,0 oder besser ab. Und der Durchschnitt insgesamt lag übrigens bei 2,29. Und damit ein herzliches Willkommen zum MDF1 Direktmagazin am Donnerstag. Obwohl sich diese Ergebnisse im langjährigen Mittelwert befinden, beunruhigen besonders die nach wie vor schlechten Ergebnisse im Fach Mathematik. Zunächst müsse man festhalten, so das Bildungsministerium, dass die Schüler der aktuellen Jahrgänge besonders von den Corona-Beschränkungen betroffen waren. Und das dürfte eine Ursache sein, aber dennoch untersucht man weitere mögliche Einflussfaktoren, um ein umfassendes Bild zu den Gründen zu gewinnen.
1: Noch hängt das 3 Tonnen schwere Pferd am Kranhaken. Es ist das letzte von insgesamt 6 Stück, die gestern wieder auf ihren angestammten Platz, dem Pferdetor, im Magdeburger Rote Hornpark gesetzt wurden. Die schwere Last wird ganz langsam bewegt, denn die Skulptur besteht in ihrem Inneren aus einem eigens angefertigten neuen Grundkörper aus Beton. Und die Außenhülle besteht aus den alten glasierten Teilstücken aus Terrakotta, die nach restauratorischen Gesichtspunkten ergänzt wurden. Als Anfang 1926 beschlossen wurde, die deutsche Theaterausstellung in Magdeburg durchzuführen, bekam der Architekt Albin Müller den Auftrag, das Messegelände dafür neu zu bauen, hier eine Darstellung aus der Zeit. Erhalten sind bis heute der Aussichtsturm, er trägt jetzt den Namen des Architekten, die Stadthalle, die ja im Moment aufwendig saniert wird, und eben das Pferdetor, das im Laufe der Zeit erhebliche Schäden durch eindringende Feuchtigkeit erlitten hatte. Hier Bilder aus der Werkstatt der Paul Schuster GmbH, einem Fachbetrieb für Denkmalpflege in Magdeburg. Bei näherer Betrachtung sind die Schäden in den Oberflächen deutlich zu sehen, und es ist kein Wunder, dass Wasser in das Innere der Konstruktion eindringen konnte und der Wechsel von Frost und Plusgraden im Laufe der Zeit die Struktur stark angreifen konnte. Insgesamt sind allein in die Arbeiten am Pferdetor rund 1,5 Millionen Euro geflossen. Bezahlt wird das aus Städtebaufördermitteln des Bundes, Denkmalfördermitteln des Landes Sachsen-Anhalt, Zuschüssen der Deutschen Stiftung Denkmalschutz sowie Eigenmitteln der Landeshauptstadt Magdeburg. Die Arbeiten sind Teil eines Gesamtkonzeptes, das den gesamten Bereich Turm, Stadthalle, Pferdetor bis hin zum Adolf-Mittag-See umfasst und zum 100. Jubiläum der Theaterausstellung im nächsten Jahr fertig sein soll.
0: „150 Einsatzkräfte der Polizei Sachsen-Anhalt und des Zollfahndungsamtes Hannover führten mit Unterstützung der Feuerwehr, dem LKA Niedersachsen und einem mobilen Laborfahrzeug eine große Aktion in Magdeburg-Stassfurt und Hecklingen durch. Es wurden gleichzeitig mehrere Grundstücke durchsucht wegen des Verdachts auf organisierte Rauschgiftkriminalität. Dabei richteten sich die Ermittlungen gegen eine polnische Tätergruppe aus 5 Männern und einer Frau. Im Zuge der Durchsuchungsmaßnahmen konnte man alle antreffen und auch verhaften. Weiter wurden große Mengen an verbotenen Substanzen

0: wie Marihuana oder Ecstasy sichergestellt, Equipment für Aufzuchtanlagen, 133 Cannabispflanzen, Bargeld im mittleren vierstelligen Bereich sowie auch zahlreiche Waffen. Die Ermittlungen dauern an.
1: Was entsteht, wenn Puppenbaukunst auf Design und Ingenieurswissenschaft trifft? Eine ganze Menge offenbar, die sich sehen lassen kann. Unter dem Namen Zukunft P New Spaces kann seit Donnerstag eine besondere Ausstellung im Foyer des Magdeburger Puppentheaters besucht werden, die sich im Rahmen eines Kooperationsprojekts mit der Hochschule Magdeburg-Stendal ergab. Ein Semester lang nahmen Studierende aus dem Bereich Industriedesign an verschiedenen Seminaren und Kursen teil und entwickelten dort diverse Konzepte und Objekte, die Puppenbaukunst, Design und Ingenieurswissenschaft auf eine neue und kreative Weise miteinander verknüpfen sollten. Das Endresultat war eine Reihe roboterhafter, teils sehr futuristischer Figuren, die jedoch nicht von Hand modelliert wurden, sondern dem 3D-Drucker entsprangen.
2: Das heißt, die Aufgabe für die Studierenden war, sich einerseits mit Puppentheatertechnik auseinanderzusetzen, also unseren Standpunkt kennenzulernen, wie wir Puppen animieren, und auf der anderen Seite sich anhand so eines Science-Fiction-Stoffes sozusagen zu überlegen, wie bauen sie daraus mit dem 3D-Drucker jetzt Puppen. Wie sehen Gelenke aus, die aus dem 3D-Drucker kommen? Wie sind Ausdrucksweisen für die Figuren, damit sie ausdrucksstark in einer Bühne funktionieren könnten?
1: Als Orientierung für die Studierenden dienten die Robotermärchen von Stanislaw Lem, eine Reihe an Science-Fiction-Kurzgeschichten, die erstmalig in den 60er Jahren veröffentlicht wurde. Sonst war der Kreativität der jungen Industriedesigner keine Grenzen gesetzt, weshalb in der Ausstellung alles von doch eher humanoiden Figuren bis hin zu sehr abstrakten Objekten gefunden werden kann, wie dieses futuristische Huhn, für das sich Student Jonathan Schöck von den Animationsfilmen der Ghibli Studios inspirieren ließ.
3: Ich habe einfach angefangen zu zeichnen und geschaut, ja, was hat Stanislaw Lem sich so für Figuren ausgedacht? Und irgendwie bin ich bei einem huhnähnlichen Wesen einfach hängen geblieben, dachte, das ist cool. Hab da einfach ein bisschen angefangen zu modeln und das hat mir einfach sehr gut gefallen und deswegen habe ich es weiter durchgezogen. Am Anfang war es noch sehr organisch, das Wesen, und irgendwann habe ich halt angefangen, so, ja, das ein bisschen Steampunk-mäßig zu machen. Dann halt eher Ghibli Studios, das wandernde Schloss. Der Schwanz ist mit dem Hals durch eine Kupplung verbunden, das heißt, man kann, ohne die Figur zu verdecken, kann man den Hals, die Kopfbewegung mit dem Schwanz steuern. Der Kopf kann zusätzlich nochmal nicken durch einen kleinen Hebel. Sehr, sehr stark federnde Beine. Das hilft dem Puppenspieler, dass er wirklich die Beine bewegen kann. Und dadurch hat sie einen sehr ulkigen Gang drauf, was ziemlich lustig ist.
1: Für das Puppentheater war diese Kooperation ebenso bereichernd wie für die Studierenden, denn es konnte aus erster Hand erlebt werden, wie die Nachwuchsingenieure ihre üblichen Puppenformen und Handwerkstechnik für sich selbst neu interpretieren und somit einen möglichen Einblick in das Puppentheater der Zukunft lieferten.
2: Ich glaube, für die Zuschauenden ist es eine sehr spannende Erkenntnis. Es gab ja auch noch ein zweites Seminar, das sich mit Nachhaltigkeitskonzepten für das Puppentheater oder für Theater insgesamt auseinandergesetzt hat. Und ich glaube, für die Besucher in der Ausstellung wird sich einfach ein neuer Raum öffnen, der sich auch für die Studierenden und auch für uns geöffnet hat. Das wird sich, glaube ich, übertragen und man sieht dann, was möglich ist und was vielleicht angelegt ist jetzt in einer Kooperation zwischen diesen beiden Orten hier in Magdeburg.
1: Unterstützt wird das Projekt übrigens von der Initiative Übermorgen, eine Kulturstiftung des Bundes, die wiederum durch den Beauftragten der Bundesregierung für Kultur und Medien gefördert wird. In der Spielzeit 2026-27 soll die Kooperation weiter fortgesetzt werden. Die Roboter-Puppenausstellung ist also nur ein Vorgeschmack auf all das, was bis zum Ende des Jahres noch im Rahmen des Projekts entstehen wird.
2: Die Idee ist tatsächlich, dass wir mit einigen der Puppen auf jeden Fall arbeiten für ein Sonderformat, das wir haben. Und dort mit den Puppen versuchen, ins Spielen zu kommen, eine kleine Performance machen. Das wird auch öffentlich sein. Die andere Seite ist auch, dass wir verschiedene Konzepte ja auch zur nachhaltigen Gestaltung haben. Und auch da gibt es großes Interesse, die zu probieren umzusetzen, einen Materialpass zum Beispiel für die Puppen zu erstellen. Also das muss einfach ein Stück weit sacken und ankommen. Aber das ist alles für uns jetzt schon sehr tauglich, um es in die Umsetzung zu bringen.
1: Sämtliche Neuentwicklungen des Projekts werden dann auch ab der nächsten Spielzeit auf der neuen Website des Puppentheaters präsent sein. Bis Montagabend kann die aktuelle Ausstellung dort noch kostenlos besucht werden.
4: Musik Auf den ersten Blick sieht es so aus, als ob Sie im Citycar in Magdeburg Weihnachten nicht abwarten könnten. Aber es geht hier um etwas ganz anderes, denn die aktuelle Präsentation heißt Giganten der Eiszeit und ist nicht nur für Kinder spektakulär. Denn wenn Sie neben einem Mammut in Originalgröße stehen, dann sind Sie bestimmt froh, dass Sie Ihr Essen für die Familie aus dem Supermarkt nebenan bekommen können und sich nicht auf die Jagd nach so einem Riesen machen müssen. Über 30 gut gemachte Modelle von Tieren, die in der letzten großen Eiszeit gelebt haben, vervollständigen ein Bild von einer Zeit vor etwa 50.000 Jahren. Das ist ein Zeitstrahl, der 500.000 Jahre darstellt. Vor 300.000 Jahren besiedelten die Mammuts die Erde. Vor 150.000 Jahren begann die letzte Eiszeit und die Mammuts verbreiteten sich stark in Eurasien und Nordamerika. Vor 45.000 Jahren erreichte der Homo sapiens, der moderne Mensch, Europa und begann Jagd zu machen auf Mammuts und andere Tiere in seiner Umwelt. Vor 11.700 Jahren endete die Eiszeit, das Klima erwärmte sich und der Lebensraum der Mammuts schrumpfte und 2000 Jahre später sind die Mammuts auf dem Festland ausgestorben. Aber wo es große Beutetiere wie zum Beispiel den Riesenhirsch gibt, da gibt es auch entsprechend große Beutegreifer wie den Säbelzahntiger oder die Schneeleoparden. Und, das gehört auch zu dieser Präsentation, die Menschen, die sich zusammenschließen, um in dieser Umwelt zu überleben und aus allem, was sie finden und erbeuten, Dinge fertigen, die ihnen nutzen. Einziger Nachteil der Präsentation ist, ganz egal, was man hier über die Eiszeit lernen und erfahren kann, das hat keinen Einfluss darauf, wie warm es im Citycarré oder auch außerhalb des Centers ist.
5: Im historischen Stadtkern von Aschersleben entsteht auf einer rund 3400 Quadratmeter großen Fläche der Neubau des Amtsgerichtes. Den ersten Spatenstich für das Bauprojekt setzten am 3. Juli Sachsen-Anhalts Finanzminister Michael Richter sowie die Ministerin für Justiz und Verbraucherschutz Franziska Weidinger.
6: Hier finden ungefähr dann 60 Bedienstete des Amtsgerichts Aschersleben dann ihr neues Büro zu Hause, kann man sagen, in modernen Räumen mit neuester Technik, E-Aktensystem und allem, was dazugehört, für was ein Amtsgericht so braucht. Zugleich kommen die Kollegen, die bei der Außenstelle Staßfurt auch das zentrale Mahngericht für uns bearbeiten, kommen dann auch hier mit her und da wird ein zentraler Standort wieder geschaffen.
5: Derzeit befindet sich das Amtsgericht noch am westlichen Stadtrand. Mit dem Umzug an den neuen Standort an der Darre rückt das Gericht künftig in das Herz der Stadt. Dadurch soll nicht nur die Erreichbarkeit verbessert, sondern auch die Aschersleben Innenstadt nachhaltig belebt werden.
7: Wir reden ja nicht nur von einem Amtsgericht, sondern von einem Mahngericht auch, ein zentrales Mahngericht, was für drei Länder zuständig ist, nämlich Thüringen und Sachsen und natürlich Sachsen-Anhalt. Der soziale Dienst kommt hier noch rein. Es wird belebt, wenn wir werden über 70 Mitarbeiter haben. Aber wichtig ist ja auch das, was sozusagen dann auch täglich hier mit in das Gericht hineinkommt und auch historisch sicherlich sehr wertvoll. Und ich denke, für die Stadt ein wirklich wichtiges Gebäude. Und ich gehe auch davon aus, dass das auch entsprechend hier angenommen wird.
5: Für einige Überraschungen sorgten die archäologischen Untersuchungen auf dem Baugelände. Dabei wurden rund 500 Befunde dokumentiert, die wertvolle Einblicke in die Geschichte des Areals liefern.
8: Wir haben hier durch verschiedene Zeitstellungen was gefunden. Also nicht nur das, was erwartet wurde, sprich aus dem Mittelalter und jünger, sondern eben auch aus älteren Horizonten. Und das Tolle hier war, dass wir aus der römischen Kaiserzeit noch Siedlungsnachweise nachweisen konnten. Sprich, römische Kaiserzeit heißt 2. bis 3. Jahrhundert nach Christus hier in der Region, also hier bei dem Fundplatz. Da sonst sind wir immer ein bisschen, sagen wir mal, zwischen 0 und 4. Jahrhundert, aber hier so 2. bis 3. Jahrhundert nach Christus. Und da konnten wir einen Siedlungsplatz schon nachweisen. Also vor der mittelalterlichen Besiedlung noch mehrere hundert Jahre vorher diesen Siedlungsplatz aus der römischen Kaiserzeit.
5: Die endgültigen Baukosten lassen sich derzeit noch nicht beziffern. Nach aktuellem Planungsstand soll das neue Amtsgericht zwischen 2029 und 2030 fertiggestellt werden. Mit dem Neubau erhält

0: Aschersleben nicht nur ein modernes und nachhaltiges Gerichtsgebäude, das Projekt soll zugleich einen wichtigen Beitrag zur weiteren Entwicklung der Innenstadt leisten und diese langfristig attraktiver und lebendiger machen.
1: Das Impro-Theater Theatersport möchte ab Ende August ein neues Stück erarbeiten und dazu braucht man noch Mitstreitende. Es braucht keine Bühnenerfahrung, sondern einfach nur die Lust am Improvisieren. Wer älter ist als 16, sich gerade hier angesprochen fühlte und sich auch nicht vor einem Wettbewerb vor Publikum scheut, der ist eingeladen, sich dem Experiment anzuschließen. Ab Ende August will man sich immer montags auf dem Moritzhof treffen und sich im Rahmen von Workshops das Bühnenstück erarbeiten. Auf der Internetseite des Moritzhofs findet man weitere Informationen und auch die Möglichkeit, seine Mitwirkung kundzutun. Nach den Sommerferien geht es dann am 24. August los. 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
4: So klang es.
5: Und so sah es am Wochenende auf dem Flugplatz Eilstedt aus. Über 650 Motorrad-Stuntfahrer aus Deutschland, Europa und der ganzen Welt trafen sich vom 6. bis 12. Juli auf dem Flugplatz Eilstedt, um sich in verschiedenen Wettbewerben zu messen. Das Gelände bot ausreichend Platz, sodass an mehreren Stellen Rennen und Wettkämpfe ausgetragen werden konnten und teilweise bis zu 300 Fahrer gleichzeitig ihr Können zeigen konnten. Jens Grabner, der gemeinsam mit Sebastian Gläse die German Stunt Week ausrichtet, blickte während der International Stunt Riding Competition bereits auf das Wochenende zurück.
6: Also ich muss sagen, dieses Jahr war wirklich Wahnsinn. Also wir haben super Wetter die ganze Woche gehabt. Wir haben super coole Fahrer da. Wir haben die Pro-Fahrer, die Competition-Fahrer, die hier sind, die sich mit allen jungen Fahrern super verstehen. Wenn sobald da oben Mike Jensen zum Beispiel fährt, ein super Stuntrider aus Dänemark, da stehen alle daneben von den ganzen Jungschen hier und gucken dem zu. Das ist mega, ja.
5: Fastest Wheelie, No Limit Circles, Broken Heads oder Longest Stoppie. Begriffe, die dem Laien nicht viel sagen, ihn jedoch zum Staunen brachten. Vor allem beim Höhepunkt der Veranstaltung, der ISC, International Stunt Riding Competition. 23 Stuntfahrer standen im Halbfinale. Die 10 Besten stellten sich am Samstag im Finale noch einmal der Jury. Wir blicken auf einige Impressionen.
7: Mit
5: der Leistung aus dem Halbfinale und dem Finale siegte der Däne Mike Jensen mit insgesamt 73 Punkten.

0: Getreu dem Motto von Stuntern für Stunter blickte Jens Grabner abschließend positiv auf das kommende Jahr.
1: Ja, auf jeden Fall, weil wir feiern nächstes Jahr 20 Jahre. Also dieses Event an sich, die German Stunt Days und German Stunt Week, die gibt es seit 2007, sind im Priest entstanden, ja, sind dann mal zwischenzeitlich in Zerbst gelandet. Aber wir haben halt das Problem, dass im Priest zum Beispiel der Flugplatz Solarfelder draufgebaut wurden. In Zerbst wurden Solarfelder draufgebaut. Der einzige Flugplatz, den wir jetzt noch haben, der das wirklich hergibt, ist dieser hier in Eichstätt. Und da muss ich auch der Stadt Eichstätt und der ganzen Gemeinde hier ringsherum einen riesen Dank aussprechen, dass wir hier so herzlich aufgenommen wurden. Und das ist so das, was ich einfach nur mitgeben will. Wir sind wirklich glücklich, dass wir diesen riesen Platz hier zur Verfügung haben, um mit so vielen Fahrern und Campern und mit unserer ganzen Crew hier aber so teilnehmen zu können. Das ist schon echt toll.
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3: Die MDF1 Wettervorhersage für den 16. und 17. Juni. In der Nacht zum Freitag ist der Himmel wechselnd bis gering bewölkt. Es wird viele klare Abschnitte geben und meist trocken sein. Die Nachttemperaturen liegen bei 19 bis 17 Grad. Der Wind weht sehr leicht und wenig böig aus nordöstlicher Richtung. Am Freitag ist der Himmel überwiegend bewölkt und im Tagesverlauf können Regenschauer mit teils eingelagerten Gewittern durchziehen. Die Tagestemperaturen steigen auf 22 bis 25 Grad. Der Wind weht schwach und in Böen. Am Vormittag aus dem Süden und nachmittags dreht er auf Nordwest. Die weiteren Aussichten bis zum Montag. Der Sommer macht eine kurze Pause, denn es wird in den nächsten Tagen wenig Sonne und recht viele Wolken geben. Häufig fällt Regen und die Temperaturen sinken bis fast auf 20 Grad.
4: Zwei und frei nennt sich das Duo von Warnfried Altmann am Saxophon und dem Perkussionisten Hermann Nähring, das am Freitag in der Ausstellungshalle im Forum Gestaltung zu sehen und zu hören sein wird. Weltmusik und freie Improvisation sind die beiden Pole, zwischen denen sie ihre Kunst auf die Bühne bringen. Von Bach bis zu asiatischen Rhythmen verlaufen dabei die Verbindungslinien ihrer Improvisationen. Das Konzert am Freitag beginnt um 19.30 Uhr. Die Eintrittskarten gibt es ab 20 Euro. Ja, was hätte Ihr Hauptstadtsender am Freitagabend anzubieten? Ein neues Direktmagazin. Und wir wollen Sie gemeinsam mit Major Tom ins Planetarium einladen. Ab 18 Uhr ist das erste Mal möglich, mit dem obligatorischen Besuch im Talkwerk im Anschluss. Ich hoffe, Sie sind dann wieder mit dabei. Bis dahin auf Wiederfernsehen und bleiben Sie gesund.

0: ist es genau 2 Jahre her, dass die Granzoll auf hoher See sank und 7 der 9 Besatzungsmitglieder ums Leben kamen, während sie in den Gewässern des Nordatlantiks auf Fischfang waren.
1: Wir haben jetzt 2 Jahre gewartet. Warum sollen wir noch länger warten? Glaubt ihr nicht, dass das helfen könnte? Allein die Vorfreude in der Weihnachtszeit. Und wenn die Rondaya ja für etwas steht, dann für die Gemeinschaft.
2: Wir sollten das jetzt nicht tun.
1: Wenn wir gewinnen, könnten wir das Geld den Angehörigen der Opfer spenden.
2: Wenn wir gewinnen, habt ihr gehört?
1: Ja, Jo.
3: Wir sind aus Holz, Louis, und hier ist es dauernd feucht. Sieh dir das an, das ist alles kaputt.
2: Du sollst die Dudelsäcke anführen. Und die Rückkehr zur Rondaya macht alles wieder gut? Ich finde, es ist zumindest ein Versuch wert. Und wer soll die regieren?
4: 1, 2, 3!
1: Wir haben 3 Monate Zeit, uns vorzubereiten.
2: Du bist absolut in der Lage, die Fahnenträger anzuführen.
5: Du musst dich jemand anderen suchen.
6: Vorsicht!
5: Machst du bei der Rondaya mit?
2: Nein.
5: Dir passt es doch nie, egal ob es Rondaya ist oder um abzuhauen. Wonach ist die denn gerade?
2: Das war ein übles Pff. Seit wann seid ihr schon zusammen? Vor oder nach der Sache mit Papa? Was willst du? Dass ich weiterleide? Ich wünschte, wir könnten alle 3 wieder zurück und mit Papa zusammen sein.
3: Die aus Panteas haben mich angerufen.
7: Seht doch, wie dieser Mistkerl grinst.
8: Wir ziehen unseren Plan durch. Wir lassen uns nicht provozieren, okay?
5: Sind wir schon beim Kursäquator?
9: Ja, ja, schon okay.
2: Ich glaube, wir brauchen was Neues, Kraftvolleres.
4: Los geht's! Stopp!
10: Wo ist das? Ja, Jo. Ja, du verarschst mich nicht.
11: Bist du von allen guten Geistern verlassen? Was fällt dir ein, mich zu schlagen?
10: Entschuldige, für einen Moment dachte ich, du wärst...
12: Guten Morgen.
13: Guten Morgen.
12: Guten Morgen. Sie sind...
14: Die neue Lehrerin für Literatur.
13: Und Sie müssen der...
14: Der neue Direktor. Ja. Alles in Ordnung?
13: Sie, ja. Ja, machen Sie sich... Ja.
12: Dass wir in derselben Schule arbeiten, ist doch ein Riesendesaster, findest du nicht?
13: Machen wir das mit der psychologischen Beratungsstelle oder nicht? Wenn Sie diesen Schülerinnen nicht zuhören, dann besetzen Sie die Schule.
12: Professorin, ist Ihnen bekannt, wie oft die Schule besetzt wurde, seit ich ihr Direktor bin? 0 Mal.
15: Guten Morgen, Herr Direktor. Ich glaube, Sie sind zu spät.
16: Schämt euch alle!
17: Ich hatte dich fast!
14: Es ist wichtig, dass du dich fragst, wer ist dieser Typ?
12: Bisschen feministisch.
13: Er hat sogar noch nie von Pearl Jam gehört.
12: Ich verstehe, eine von denen, die sich nicht rasieren.
13: Es muss doch etwas geben, was dir an ihm gefällt.
14: Ich sehe keine Ambition darin, mir Fußball anzusehen, Bier zu trinken und zu rülpsen.
12: Wir sind zu verschieden.
13: Das ist die typische Argumentation eines unbewussten Chauvinisten.
14: Du hast gesagt, du wärst steril.
12: Ich bin steril.
14: Und wie bin ich dann schwanger geworden? Etwa durch den Heiligen Geist?
18: Man muss über Beziehungen zwischen Menschen unterschiedlichen Geschlechts sprechen können. Über die Bedeutung von Konsens.
12: Du wolltest doch ein Kind.
13: Ja, das wollte ich. Aber nicht mit dir.
12: Ihr beide werdet nächstes Jahr heiraten, oder etwa nicht? Es gibt aber Regeln. Die Schule ist keine partizipative Demokratie.
13: Im Gegensatz zu dir sehe ich den pädagogischen Wert beim Padelspiel nicht. Naja, wie auch immer. Ich will nicht, dass du es großziehst.
12: Das hast du von Anfang an entschieden.
13: Nein, das ist nicht wahr.
12: Doch.
13: Nein.
19: Erwachsene brauchen auch Gefühlserziehung.
12: Ich habe ein halbes Jahrhundert falscher Ideen und falscher Denkweisen erlebt. Das einzig Gute, was ich getan habe, ist, dass ich euch in die Augen geschaut habe.

0: Chihiro. Wir sind gleich da.
1: Was ist das für ein Gebäude?
0: Ich werde mal nachsehen.
2: Mama, warte!
3: Mach, dass du wegkommst! Du hast dir nichts verloren!
2: Papa! Mama!
4: Es ist ein Badehaus, das einzig und allein unseren 8 Millionen Göttern zur Entspannung dient. Und außerdem ist dieser Ort hier nicht für Mensch bestimmt.
1: Wo kommen Sie eigentlich her?
3: Keine Angst, ich bin dein Freund, glaub mir.
4: Wenn sich einmal die Wege gekreuzt haben, vergisst man das nie. Es kann höchstens sein, dass man sich nicht daran erinnert.

0: Normalerweise finden nur die wirklich schlimmen Ausreißer aus der Statistik in die Medien, die zum Beispiel die Berichterstattung über Halbjahreszeugnisse einiger Schüler, in denen Noten fehlten, weil beispielsweise nicht genug Physik unterrichtet werden konnte. Doch im Großen und Ganzen kann das Bildungsministerium insgesamt stabile Ergebnisse bei den Schulabschlüssen vermelden, sowohl beim Abitur als auch bei den Realschulabschlüssen. Vor allem in den Kernfächern Mathematik, Deutsch und Englisch zeigten sich stabile oder sogar leicht verbesserte Notendurchschnitte. Allerdings schien es für die allermeisten nur die Eins des kleinen Mannes gegeben zu haben, denn die Prüfungsergebnisse in diesen drei Fächern liegen alle um die Note 3. Einzig in Englisch verbesserte sich der Schnitt auf nunmehr 2,81. Vielleicht hilft ja der viele Konsum englischsprachiger Social-Media-Angebote, um hier die Leistungen zu verbessern. Bei den Abiturienten sah es hingegen deutlich besser aus. Von den 5.128 zugelassenen Prüflingen haben nur 367 nicht bestanden und etwa ein Drittel schloss mit einem Notendurchschnitt von 2,0 oder besser ab. Und der Durchschnitt insgesamt lag übrigens bei 2,29. Und damit ein herzliches Willkommen zum MDF1 Direktmagazin am Donnerstag. Obwohl sich diese Ergebnisse im langjährigen Mittelwert befinden, beunruhigen besonders die nach wie vor schlechten Ergebnisse im Fach Mathematik. Zunächst müsse man festhalten, so das Bildungsministerium, dass die Schüler der aktuellen Jahrgänge besonders von den Corona-Beschränkungen betroffen waren. Und das dürfte eine Ursache sein, aber dennoch untersucht man weitere mögliche Einflussfaktoren, um ein umfassendes Bild zu den Gründen zu gewinnen.
1: Noch hängt das 3 Tonnen schwere Pferd am Kranhaken. Es ist das letzte von insgesamt 6 Stück, die gestern wieder auf ihren angestammten Platz, dem Pferdetor, im Magdeburger Rote Hornpark gesetzt wurden. Die schwere Last wird ganz langsam bewegt, denn die Skulptur besteht in ihrem Inneren aus einem eigens angefertigten neuen Grundkörper aus Beton. Und die Außenhülle besteht aus den alten glasierten Teilstücken aus Terrakotta, die nach restauratorischen Gesichtspunkten ergänzt wurden. Als Anfang 1926 beschlossen wurde, die deutsche Theaterausstellung in Magdeburg durchzuführen, bekam der Architekt Albin Müller den Auftrag, das Messegelände dafür neu zu bauen, hier eine Darstellung aus der Zeit. Erhalten sind bis heute der Aussichtsturm, er trägt jetzt den Namen des Architekten, die Stadthalle, die ja im Moment aufwendig saniert wird, und eben das Pferdetor, das im Laufe der Zeit erhebliche Schäden durch eindringende Feuchtigkeit erlitten hatte. Hier Bilder aus der Werkstatt der Paul Schuster GmbH, einem Fachbetrieb für Denkmalpflege in Magdeburg. Bei näherer Betrachtung sind die Schäden in den Oberflächen deutlich zu sehen, und es ist kein Wunder, dass Wasser in das Innere der Konstruktion eindringen konnte und der Wechsel von Frost und Plusgraden im Laufe der Zeit die Struktur stark angreifen konnte. Insgesamt sind allein in die Arbeiten am Pferdetor rund 1,5 Millionen Euro geflossen. Bezahlt wird das aus Städtebaufördermitteln des Bundes, Denkmalfördermitteln des Landes Sachsen-Anhalt, Zuschüssen der Deutschen Stiftung Denkmalschutz sowie Eigenmitteln der Landeshauptstadt Magdeburg. Die Arbeiten sind Teil eines Gesamtkonzeptes, das den gesamten Bereich Turm, Stadthalle, Pferdetor bis hin zum Adolf-Mittag-See umfasst und zum 100. Jubiläum der Theaterausstellung im nächsten Jahr fertig sein soll.
0: Das zu Ende gehende Ausbildungsjahr veranlasste die IHK Halle Dessau, die Ergebnisse einer Azubi-Umfrage zu veröffentlichen, wie diese mit ihrer Ausbildung zufrieden seien. Das Ergebnis ermutigt, denn 87% der Befragten würden eine Ausbildung in ihrem Betrieb weiterempfehlen, wobei die Jugendlichen besonders das Betriebsklima lobten, das Ansehen ihrer Ausbildungsunternehmen sowie die Begleitung durch die Ausbilder. Allerdings gab es auch Anlass zur Kritik. So war für ein Viertel der Jugendlichen der Weg in die Ausbildung nicht geradlinig, weshalb man zukünftig noch mehr Wert auf die Berufsorientierung legen sollte. Dennoch erlernen 78% der Befragten ihren Traumberuf. Kritik fand auch der Berufsschulunterricht. Hier wurde zu viel Ausfall moniert, was zu einer Schwächung des dualen Systems führe, vor allem wenn berufsspezifische Fächer betroffen sind. So mache die Umfrage deutlich, damit die duale Ausbildung ihre Stärke voll entfalten kann, braucht es neben engagierten Betrieben auch leistungsfähige Berufsschulen.
2: Was entsteht, wenn Puppenbaukunst auf Design- und Ingenieurswissenschaft trifft? Eine ganze Menge offenbar, die sich sehen lassen kann. Unter dem Namen Zukunft P New Spaces kann seit Donnerstag eine besondere Ausstellung im Foyer des Magdeburger Puppentheaters besucht werden, die sich im Rahmen eines Kooperationsprojekts mit der Hochschule Magdeburg-Stendal ergab. Ein Semester lang nahmen Studierende aus dem Bereich Industriedesign an verschiedenen Seminaren und Kursen teil und entwickelten dort diverse Konzepte und Objekte, die Puppenbaukunst, Design und Ingenieurswissenschaft auf eine neue und kreative Weise miteinander verknüpfen sollten. Das Endresultat war eine Reihe roboterhafter, teils sehr futuristischer Figuren, die jedoch nicht von Hand modelliert wurden, sondern dem 3D-Drucker entsprangen.
3: Das heißt, die Aufgabe für die Studierenden war, sich einerseits mit Puppentheatertechnik auseinanderzusetzen, also unseren Standpunkt kennenzulernen, wie wir Puppen animieren, und auf der anderen Seite sich anhand so eines Science-Fiction-Stoffes sozusagen zu überlegen, wie bauen sie daraus mit dem 3D-Drucker jetzt Puppen. Wie sehen Gelenke aus, die aus dem 3D-Drucker kommen? Wie sind Ausdrucksweisen für die Figuren, damit sie ausdrucksstark in einer Bühne funktionieren könnten?
2: Als Orientierung für die Studierenden dienten die Robotermärchen von Stanislaw Lem, eine Reihe an Science-Fiction-Kurzgeschichten, die erstmalig in den 60er Jahren veröffentlicht wurde. Sonst war der Kreativität der jungen Industriedesigner keine Grenzen gesetzt, weshalb in der Ausstellung alles von doch eher humanoiden Figuren bis hin zu sehr abstrakten Objekten gefunden werden kann, wie dieses futuristische Huhn, für das sich Student Jonathan Schöck von den Animationsfilmen der Ghibli Studios inspirieren ließ.
4: Ich habe einfach angefangen zu zeichnen und geschaut, ja, was hat Stanislaw Lem sich so für Figuren ausgedacht? Und irgendwie bin ich bei einem huhnähnlichen Wesen einfach hängen geblieben, dachte, das ist cool. Hab da einfach ein bisschen angefangen zu modeln und das hat mir einfach sehr gut gefallen und deswegen habe ich es weiter durchgezogen. Am Anfang war es noch sehr organisch, das Wesen, und irgendwann habe ich halt angefangen, so ja, das ein bisschen Steampunk-mäßig zu machen. Dann halt eher Ghibli Studios, das wandernde Schloss. Der Schwanz ist mit dem Hals durch eine Kupplung verbunden, das heißt, man kann, ohne die Figur zu verdecken, kann man den Hals, die Kopfbewegung mit dem Schwanz steuern. Der Kopf kann zusätzlich nochmal nicken durch einen kleinen Hebel. Sehr, sehr stark federnde Beine. Das hilft dem Puppenspieler, dass er wirklich die Beine bewegen kann. Und dadurch hat sie einen sehr ulkigen Gang drauf, was ziemlich lustig ist.
2: Für das Puppentheater war diese Kooperation ebenso bereichernd wie für die Studierenden, denn es konnte aus erster Hand erlebt werden, wie die Nachwuchsingenieure ihre üblichen Puppenformen und Handwerkstechnik für sich selbst neu interpretieren und somit einen möglichen Einblick in das Puppentheater der Zukunft lieferten.
3: Ich glaube, für die Zuschauenden ist es eine sehr spannende Erkenntnis. Es gab ja auch noch ein zweites Seminar, das sich mit Nachhaltigkeitskonzepten für das Puppentheater oder für Theater insgesamt auseinandergesetzt hat. Und ich glaube, für die Besucher in der Ausstellung wird sich einfach ein neuer Raum öffnen, der sich auch für die Studierenden und auch für uns geöffnet hat. Das wird sich, glaube ich, übertragen und man sieht dann, was möglich ist und was vielleicht angelegt ist jetzt in einer Kooperation zwischen diesen beiden Orten hier in Magdeburg.
2: Unterstützt wird das Projekt übrigens von der Initiative Übermorgen, eine Kulturstiftung des Bundes, die wiederum durch den Beauftragten der Bundesregierung für Kultur und Medien gefördert wird. In der Spielzeit 2026/27 soll die Kooperation weiter fortgesetzt werden. Die Roboter-Puppen-Ausstellung ist also nur ein Vorgeschmack auf all das, was bis zum Ende des Jahres noch im Rahmen des Projekts entstehen wird.
3: Die Idee ist tatsächlich, dass wir mit einigen der Puppen auf jeden Fall arbeiten für ein Sonderformat, das wir haben, und dort mit den Puppen versuchen, ins Spielen zu kommen, eine kleine Performance machen. Das wird auch öffentlich sein. Die andere Seite ist auch, dass wir verschiedene Konzepte ja auch zur nachhaltigen Gestaltung haben. Und auch da gibt es großes Interesse, die zu probieren umzusetzen, einen Materialpass zum Beispiel für die Puppen zu erstellen. Also das muss einfach ein Stück weit sacken und ankommen. Aber das ist alles für uns jetzt schon sehr tauglich, um es in die Umsetzung zu bringen.
2: Sämtliche Neuentwicklungen des Projekts werden dann auch ab der nächsten Spielzeit auf der neuen Website des Puppentheaters präsent sein. Bis Montagabend kann die aktuelle Ausstellung dort noch kostenlos besucht werden.

0: Auf den ersten Blick sieht es so aus, als ob Sie im Citycar in Magdeburg Weihnachten nicht abwarten könnten. Aber es geht hier um etwas ganz anderes, denn die aktuelle Präsentation heißt Giganten der Eiszeit und ist nicht nur für Kinder spektakulär. Denn wenn Sie neben einem Mammut in Originalgröße stehen, dann sind Sie bestimmt froh, dass Sie Ihr Essen für die Familie aus dem Supermarkt nebenan bekommen können und sich nicht auf die Jagd nach so einem Riesen machen müssen. Über 30 gut gemachte Modelle von Tieren, die in der letzten großen Eiszeit gelebt haben, vervollständigen ein Bild von einer Zeit vor etwa 50.000 Jahren. Das ist ein Zeitstrahl, der 500.000 Jahre darstellt. Vor 300.000 Jahren besiedelten die Mammuts die Erde. Vor 150.000 Jahren begann die letzte Eiszeit und die Mammuts verbreiteten sich stark in Eurasien und Nordamerika. Vor 45.000 Jahren erreichte der Homo sapiens, der moderne Mensch, Europa und begann Jagd zu machen auf Mammuts und andere Tiere in seiner Umwelt. Vor 11.700 Jahren endete die Eiszeit, das Klima erwärmte sich und der Lebensraum der Mammuts schrumpfte und 2000 Jahre später sind die Mammuts auf dem Festland ausgestorben. Aber wo es große Beutetiere wie zum Beispiel den Riesenhirsch gibt, da gibt es auch entsprechend große Beutegreifer wie den Säbelzahntiger oder die Schneeleoparden. Und, das gehört auch zu dieser Präsentation, die Menschen, die sich zusammenschließen, um in dieser Umwelt zu überleben und aus allem, was sie finden und erbeuten, Dinge fertigen, die ihnen nutzen. Einziger Nachteil der Präsentation ist, ganz egal, was man hier über die Eiszeit lernen und erfahren kann, das hat keinen Einfluss darauf, wie warm es im Citycarré oder auch außerhalb des Centers ist.
1: Im historischen Stadtkern von Aschersleben entsteht auf einer rund 3400 Quadratmeter großen Fläche der Neubau des Amtsgerichtes. Den ersten Spatenstich für das Bauprojekt setzten am 3. Juli Sachsen-Anhalts Finanzminister Michael Richter sowie die Ministerin für Justiz und Verbraucherschutz Franziska Weidinger.
2: Hier finden ungefähr dann 60 Bedienstete des Amtsgerichts Aschersleben dann ihr neues Büro zu Hause, kann man sagen, in modernen Räumen mit neuester Technik, E-Aktensystem und allem, was dazugehört, für was ein Amtsgericht so braucht. Zugleich kommen die Kollegen, die bei der Außenstelle Staßfurt auch das zentrale Mahngericht für uns bearbeiten, kommen dann auch hier mit her und da wird ein zentraler Standort wieder geschaffen.
1: Derzeit befindet sich das Amtsgericht noch am westlichen Stadtrand. Mit dem Umzug an den neuen Standort an der Darre rückt das Gericht künftig in das Herz der Stadt. Dadurch soll nicht nur die Erreichbarkeit verbessert, sondern auch die Aschersleben Innenstadt nachhaltig belebt werden.
3: Wir reden ja nicht nur von einem Amtsgericht, sondern von einem Mahngericht auch, ein zentrales Mahngericht, was für drei Länder zuständig ist, nämlich Thüringen und Sachsen und natürlich Sachsen-Anhalt. Der soziale Dienst kommt hier noch rein. Es wird belebt, wenn wir werden über 70 Mitarbeiter haben. Aber wichtig ist ja auch das, was sozusagen dann auch täglich hier mit in das Gericht hineinkommt und auch historisch sicherlich sehr wertvoll. Und ich denke, für die Stadt ein wirklich wichtiges Gebäude. Und ich gehe auch davon aus, dass das auch entsprechend hier angenommen wird.
1: Für einige Überraschungen sorgten die archäologischen Untersuchungen auf dem Baugelände. Dabei wurden rund 500 Befunde dokumentiert, die wertvolle Einblicke in die Geschichte des Areals liefern.
4: Wir haben hier durch verschiedene Zeitstellungen was gefunden, also nicht nur das, was erwartet wurde, sprich aus dem Mittelalter und jünger, sondern eben auch aus älteren Horizonten. Und das Tolle hier war, dass wir aus der römischen Kaiserzeit noch Siedlungsnachweise nachweisen konnten. Sprich, römische Kaiserzeit heißt 2. bis 3. Jahrhundert nach Christus hier in der Region, also hier bei dem Fundplatz. Da sonst sind wir immer ein bisschen, sagen wir mal, zwischen 0 und 4. Jahrhundert, aber hier so 2. bis 3. Jahrhundert nach Christus. Und da konnten wir einen Siedlungsplatz schon nachweisen, also vor der mittelalterlichen Besiedlung noch mehrere hundert Jahre vorher diesen Siedlungsplatz aus der römischen Kaiserzeit.
1: Die endgültigen Baukosten lassen sich derzeit noch nicht beziffern. Nach aktuellem Planungsstand soll das neue Amtsgericht zwischen 2029 und 2030 fertiggestellt werden. Mit dem Neubau erhält Aschersleben nicht nur ein modernes und nachhaltiges Gerichtsgebäude, das Projekt soll zugleich einen wichtigen Beitrag zur weiteren Entwicklung der Innenstadt leisten und diese langfristig attraktiver und lebendiger machen.
5: Das in Halle ansässige Landesverwaltungsamt hatte zum Treffen der Präsidenten der drei Landesverwaltungsämter Mitteldeutschlands geladen und neben Thomas Pleye, dem Chef in Sachsen-Anhalt, waren auch die Präsidenten von Sachsen und Thüringen der Einladung gefolgt. Schwerpunkt der Beratungen waren die Bereiche Migration, Sicherheit und Digitalisierung. So verständigte man sich darauf, eine gemeinsame, länderübergreifende Arbeitsgruppe zum Einsatz von KI in Verwaltungsverfahren einzurichten und dabei vor allem gemeinsame Standards zu entwickeln. Weiter ging es um Strategien zur Gewinnung und Entwicklung von Fach- und Führungskräften und um verschiedene Fachthemen, wie zum Beispiel Planfeststellungsverfahren über Ländergrenzen hinweg, wozu zum Beispiel auch wasserwirtschaftliche Verfahren gehören. 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
5: Willkommen zurück. Das auch an der Uni Halle angebotene Medizinstudium zur Ausbildung von Landärzten wird für die ersten 36 Studenten am 1. Oktober beginnen. Das sind 4 mehr als im vorigen Jahr. Diese 36 haben nach einem strengen Auswahlverfahren mit der Kassenärztlichen Vereinigung einen Vertrag geschlossen und damit einer späteren Tätigkeit als Hausarzt in Sachsen-Anhalt zugestimmt. Für die Kassenärztliche Vereinigung ergibt sich so eine bessere Planung zu späteren Tätigkeiten zur zukünftigen hausärztlichen Versorgung. Für die Studenten werden bis zu 18.000 Euro Stipendien ausgereicht. Das bisher als positive Maßnahme wahrgenommene Programm der Vorabquote für Hausärzte wäre, so die Kassenärztliche Vereinigung, auch für die Ausbildung von Fachärzten zu empfehlen. Denn auch hier wäre es zielführend, den sich abzeichnenden Bedarf an Fachärzten merklich zu erhöhen.
9: So klang es. Und so sah es am Wochenende auf dem Flugplatz Eilstedt aus. Über 650 Motorradstuntfahrer aus Deutschland, Europa und der ganzen Welt trafen sich vom 6. bis 12. Juli auf dem Flugplatz Eilstedt, um sich in verschiedenen Wettbewerben zu messen. Das Gelände bot ausreichend Platz, sodass an mehreren Stellen Rennen und Wettkämpfe ausgetragen werden konnten und teilweise bis zu 300 Fahrer gleichzeitig ihr Können zeigen konnten. Jens Grabner, der gemeinsam mit Sebastian Gläsel die German Stunt Week ausrichtet, blickte während der International Stunt Riding Competition bereits auf das Wochenende zurück.
10: Also ich muss sagen, dieses Jahr war wirklich Wahnsinn. Also wir haben super Wetter die ganze Woche gehabt. Wir haben super coole Fahrer da. Wir haben die Pro-Fahrer, die Competition-Fahrer, die hier sind, die sich mit allen jungen Fahrern super verstehen. Wenn sobald da oben Mike Jensen zum Beispiel fährt, ein super Stuntrider aus Dänemark, da stehen alle daneben von den ganzen Jungschen hier und gucken dem zu. Das ist mega, ja.
9: Fastest Wheelie, No Limit Circles, Broken Heads oder Longest Stoppie. Begriffe, die dem Laien nicht viel sagen, ihn jedoch zum Staunen brachten. Vor allem beim Höhepunkt der Veranstaltung, der ISC, International Stunt Riding Competition. 23 Stuntfahrer standen im Halbfinale. Die 10 Besten stellten sich am Samstag im Finale noch einmal der Jury. Wir blicken auf einige Impressionen.

0: Getreu dem Motto von Stuntern für Stunter, blickte Jens Grabner abschließend positiv auf das kommende Jahr.
1: Ja, auf jeden Fall, weil wir feiern nächstes Jahr 20-Jähriges. Also dieses Event an sich, die German Stunt Days und German Stunt Week, die gibt es seit 2007, sind in Briest entstanden, ja, sind dann mal zwischenzeitlich in Zerbst gelandet. Aber wir haben halt das Problem, dass in Briest zum Beispiel der Flugplatz Solarfelder draufgebaut wurden. In Zerbst wurden Solarfelder draufgebaut. Der einzige Flugplatz, den wir jetzt noch haben, der das wirklich hergibt, ist dieser hier in Eichstätt. Und da muss ich auch der Stadt Eichstätt und der ganzen Gemeinde hier ringsherum einen riesen Dank aussprechen, dass wir hier so herzlich aufgenommen wurden. Und das ist so das, was ich einfach nur mitgeben will. Wir sind wirklich glücklich, dass wir diesen riesen Platz hier zur Verfügung haben, um mit so vielen Fahrern und Campern und mit unserer ganzen Crew hier so teilnehmen zu können. Das ist schon echt toll.
2: Die MDF1 Wettervorhersage für den 16. und 17. Juni. In der Nacht zum Freitag ist der Himmel wechselnd bis gering bewölkt. Es wird viele klare Abschnitte geben und meist trocken sein. Die Nachttemperaturen liegen bei 19 bis 17 Grad. Der Wind weht sehr leicht und wenig böig aus nordöstlicher Richtung. Am Freitag ist der Himmel überwiegend bewölkt und im Tagesverlauf können Regenschauer mit teils eingelagerten Gewittern durchziehen. Die Tagestemperaturen steigen auf 22 bis 25 Grad. Der Wind weht schwach und in Böen. Am Vormittag aus dem Süden und nachmittags dreht er auf Nordwest. Die weiteren Aussichten bis zum Montag. Der Sommer macht eine kurze Pause, denn es wird in den nächsten Tagen wenig Sonne und recht viele Wolken geben. Häufig fällt Regen und die Temperaturen sinken bis fast auf 20 Grad.
3: Zu den wichtigen Ereignissen, nicht nur für Studenten der Einrichtung, gehört die Jahresausstellung der Burg Giebichenstein Kunsthochschule, die am Freitag eröffnet werden soll. Den Auftakt macht die Werkschau der Studienrichtung Modedesign, wo

die Abschlusskollektionen der Bachelor- und Masterstudenten im Eisdom präsentiert werden. Wen das interessiert, der sollte um 19:30 Uhr vor Ort sein, dann kann man die Modenschau bewundern. Was hätte MDF1 am Freitagabend anzubieten? Ein neues Direktmagazin und wir wollen Sie gemeinsam mit Major Tom ins Planetarium einladen. Ab 18 Uhr das erste Mal mit dem obligatorischen Besuch im Talkwerk im Anschluss. Ich hoffe, Sie sind dann wieder mit dabei. Bis dahin auf Wiederfernsehen und bleiben Sie gesund.

0: Guten Morgen.
1: Guten Morgen.
0: Guten Morgen. Sie sind
2: die neue Lehrerin für Literatur.
1: Und Sie müssen
2: der neue Direktor. Ja. Alles in Ordnung?
1: Ja, machen Sie sich
0: Dass wir in derselben Schule arbeiten, ist doch ein Riesendesaster, findest du nicht?
3: Machen wir das mit der psychologischen Beratungsstelle oder nicht?
4: Wenn Sie diesen Schülerinnen nicht zuhören, dann besetzen Sie die Schule.
0: Professorin, ist Ihnen bekannt, wie oft die Schule besetzt wurde, seit ich hier Direktor bin? Nullmal.
5: Guten Morgen, Herr Direktor. Ich glaube, Sie sind zu spät.
6: Schenkt euch alle!
7: Ich hatte dich fast!
2: Es ist wichtig, dass du dich fragst, wer ist dieser Typ?
0: Ein bisschen feministisch.
3: Er hat sogar noch nie von Pearl Jam gehört.
0: Ich verstehe, eine von denen, die sich nicht rasiert.
3: Es muss doch etwas geben, was dir an ihm gefällt.
4: Ich sehe keine Ambition darin, mir Fußball anzusehen, Bier zu trinken und zu rülpsen.
0: Wir sind zu verschieden.
3: Das ist die typische Argumentation eines unbewussten Chauvinisten.
4: Du hast gesagt, du wärst steril.
0: Ich bin steril.
4: Und wie bin ich dann schwanger geworden? Etwa durch den Heiligen Geist?
8: Man muss über Beziehungen zwischen Menschen unterschiedlichen Geschlechts sprechen können. Über die Bedeutung von Konsens.
0: Du wolltest doch ein Kind.
3: Ja, das wollte ich. Aber nicht mit dir.
0: Ihr beide werdet nächstes Jahr heiraten, oder etwa nicht? Es gibt aber Regeln. Die Schule ist keine partizipative Demokratie.
3: Im Gegensatz zu dir sehe ich den pädagogischen Wert beim Padelspiel nicht. Naja, wie auch immer. Ich will nicht, dass du es großziehst.
0: Das hast du von Anfang an entschieden.
3: Nein, das ist nicht wahr.
0: Doch.
3: Nein.
9: Ich denke, Erwachsene brauchen auch Gefühlserziehung.
0: Ich habe ein halbes Jahrhundert falscher Ideen und falscher Denkweisen erlebt. Das einzig Gute, was ich getan habe, ist, dass ich euch in die Augen geschaut habe.

0: Chihiro. Wir sind gleich da.
1: Was ist das für ein Gebäude?
0: Ich werde mal nachsehen.
2: Mama, warte!
3: Mach, dass du wegkommst! Du hast dir nichts verloren!
2: Papa! Mama!
4: Es ist ein Badehaus, das einzig und allein unseren 8 Millionen Göttern zur Entspannung dient. Und außerdem ist dieser Ort hier nicht für Menschen bestimmt.
1: Wo kommen Sie eigentlich her?
3: Keine Angst, ich bin dein Freund, glaub mir.
4: Wenn sich einmal die Wege gekreuzt haben, vergisst man das nie. Es kann höchstens sein, dass man sich nicht daran erinnert.

0: Schulabschlüssen vermelden, sowohl beim Abitur als auch bei den Realschulabschlüssen. Vor allem in den Kernfächern Mathematik, Deutsch und Englisch zeigten sich stabile oder sogar leicht verbesserte Notendurchschnitte. Allerdings schien es für die allermeisten nur die Eins des kleinen Mannes gegeben zu haben, denn die Prüfungsergebnisse in diesen drei Fächern liegen alle um die Note 3. Einzig in Englisch verbesserte sich der Schnitt auf nunmehr 2,81. Vielleicht hilft ja der viele Konsum englischsprachiger Social-Media-Angebote, um hier die Leistungen zu verbessern. Bei den Abiturienten sah es hingegen deutlich besser aus. Von den 5.128 zugelassenen Prüflingen haben nur 367 nicht bestanden und etwa ein Drittel schloss mit einem Notendurchschnitt von 2,0 oder besser ab. Und der Durchschnitt insgesamt lag übrigens bei 2,29. Und damit ein herzliches Willkommen zum MDF1 Direktmagazin am Donnerstag. Obwohl sich diese Ergebnisse im langjährigen Mittelwert befinden, beunruhigen besonders die nach wie vor schlechten Ergebnisse im Fach Mathematik. Zunächst müsse man festhalten, so das Bildungsministerium, dass die Schüler der aktuellen Jahrgänge besonders von den Corona-Beschränkungen betroffen waren. Und das dürfte eine Ursache sein, aber dennoch untersucht man weitere mögliche Einflussfaktoren, um ein umfassendes Bild zu den Gründen zu gewinnen.
1: Noch hängt das 3 Tonnen schwere Pferd am Kranhaken. Es ist das letzte von insgesamt 6 Stück, die gestern wieder auf ihren angestammten Platz, dem Pferdetor, im Magdeburger Rote Hornpark gesetzt wurden. Die schwere Last wird ganz langsam bewegt, denn die Skulptur besteht in ihrem Inneren aus einem eigens angefertigten neuen Grundkörper aus Beton. Und die Außenhülle besteht aus den alten glasierten Teilstücken aus Terrakotta, die nach restauratorischen Gesichtspunkten ergänzt wurden. Als Anfang 1926 beschlossen wurde, die deutsche Theaterausstellung in Magdeburg durchzuführen, bekam der Architekt Albin Müller den Auftrag, das Messegelände dafür neu zu bauen, hier eine Darstellung aus der Zeit. Erhalten sind bis heute der Aussichtsturm, er trägt jetzt den Namen des Architekten, die Stadthalle, die ja im Moment aufwendig saniert wird, und eben das Pferdetor, das im Laufe der Zeit erhebliche Schäden durch eindringende Feuchtigkeit erlitten hatte. Hier Bilder aus der Werkstatt der Paul Schuster GmbH, einem Fachbetrieb für Denkmalpflege in Magdeburg. Bei näherer Betrachtung sind die Schäden in den Oberflächen deutlich zu sehen, und es ist kein Wunder, dass Wasser in das Innere der Konstruktion eindringen konnte und der Wechsel von Frost und Plusgraden im Laufe der Zeit die Struktur stark angreifen konnte. Insgesamt sind allein in die Arbeiten am Pferdetor rund 1,5 Millionen Euro geflossen. Bezahlt wird das aus Städtebaufördermitteln des Bundes, Denkmalfördermitteln des Landes Sachsen-Anhalt, Zuschüssen der Deutschen Stiftung Denkmalschutz sowie Eigenmitteln der Landeshauptstadt Magdeburg. Die Arbeiten sind Teil eines Gesamtkonzeptes, das den gesamten Bereich Turm, Stadthalle, Pferdetor bis hin zum Adolf-Mittag-See umfasst und zum 100. Jubiläum der Theaterausstellung im nächsten Jahr fertig sein soll.
0: „150 Einsatzkräfte der Polizei Sachsen-Anhalt und des Zollfahndungsamtes Hannover führten mit Unterstützung der Feuerwehr, dem LKA Niedersachsen und einem mobilen Laborfahrzeug eine Großaktion in Magdeburg-Stassfurt und Hecklingen durch. Es wurden gleichzeitig mehrere Grundstücke durchsucht wegen des Verdachts auf organisierte Rauschgiftkriminalität. Dabei richteten sich die Ermittlungen gegen eine polnische Tätergruppe aus 5 Männern und einer Frau. Im Zuge der Durchsuchungsmaßnahmen konnte man alle antreffen und auch verhaften. Weiter wurden große Mengen an verbotenen Substanzen wie Marihuana oder Ecstasy sichergestellt, Equipment für Aufzuchtanlagen, 133 Cannabispflanzen, Bargeld im mittleren 4-stelligen Bereich sowie auch zahlreiche Waffen. Die Ermittlungen dauern an.
2: Was entsteht, wenn Puppenbaukunst auf Design- und Ingenieurswissenschaft trifft? Eine ganze Menge offenbar, die sich sehen lassen kann. Unter dem Namen Zukunft P New Spaces kann seit Donnerstag eine besondere Ausstellung im Foyer des Magdeburger Puppentheaters besucht werden, die sich im Rahmen eines Kooperationsprojekts mit der Hochschule Magdeburg-Stendal ergab. Ein Semester lang nahmen Studierende aus dem Bereich Industriedesign an verschiedenen

0: Seminaren und Kursen teil und entwickelten dort diverse Konzepte und Objekte, die Puppenbaukunst, Design und Ingenieurswissenschaft auf eine neue und kreative Weise miteinander verknüpfen sollten. Das Endresultat war eine Reihe roboterhafter, teils sehr futuristischer Figuren, die jedoch nicht von Hand modelliert wurden, sondern dem 3D-Drucker entsprangen.
1: Das heißt, die Aufgabe für die Studierenden war, sich einerseits mit Puppentheatertechnik auseinanderzusetzen, also unseren Standpunkt kennenzulernen, wie wir Puppen animieren, und auf der anderen Seite sich anhand so eines Science-Fiction-Stoffes sozusagen zu überlegen, wie bauen sie daraus mit dem 3D-Drucker jetzt Puppen. Wie sehen Gelenke aus, die aus dem 3D-Drucker kommen? Wie sind Ausdrucksweisen für die Figuren, damit sie ausdrucksstark in einer Bühne funktionieren könnten?
0: Als Orientierung für die Studierenden dienten die Robotermärchen von Stanislaw Lem, eine Reihe an Science-Fiction-Kurzgeschichten, die erstmalig in den 60er Jahren veröffentlicht wurde. Sonst war der Kreativität der jungen Industriedesigner keine Grenzen gesetzt, weshalb in der Ausstellung alles von doch eher humanoiden Figuren bis hin zu sehr abstrakten Objekten gefunden werden kann, wie dieses futuristische Huhn, für das sich Student Jonathan Schöck von den Animationsfilmen der Ghibli Studios inspirieren ließ.
2: Ich habe einfach angefangen zu zeichnen und geschaut, ja, was hat Stanislaw Lem sich so für Figuren ausgedacht? Und irgendwie bin ich bei einem huhnähnlichen Wesen einfach hängen geblieben, dachte, das ist cool. Hab da einfach ein bisschen angefangen zu modeln und das hat mir einfach sehr gut gefallen und deswegen habe ich es weiter durchgezogen. Am Anfang war es noch sehr organisch, das Wesen, und irgendwann habe ich halt angefangen, so ja, das ein bisschen Steampunk-mäßig zu machen. Dann halt eher Ghibli Studios, das wandernde Schloss. Der Schwanz ist mit dem Hals durch eine Kupplung verbunden, das heißt, man kann, ohne die Figur zu verdecken, kann man den Hals, die Kopfbewegung mit dem Schwanz steuern. Der Kopf kann zusätzlich nochmal nicken durch einen kleinen Hebel. Sehr, sehr stark federnde Beine. Das hilft dem Puppenspieler, dass er wirklich die Beine bewegen kann. Und dadurch hat sie einen sehr ulkigen Gang drauf, was ziemlich lustig ist.
0: Für das Puppentheater war diese Kooperation ebenso bereichernd wie für die Studierenden, denn es konnte aus erster Hand erlebt werden, wie die Nachwuchsingenieure ihre üblichen Puppenformen und Handwerkstechnik für sich selbst neu interpretieren und somit einen möglichen Einblick in das Puppentheater der Zukunft lieferten.
1: Ich glaube, für die Zuschauenden ist es eine sehr spannende Erkenntnis. Es gab ja auch noch ein zweites Seminar, das sich mit Nachhaltigkeitskonzepten für das Puppentheater oder für Theater insgesamt auseinandergesetzt hat. Und ich glaube, für die Besucher in der Ausstellung wird sich einfach ein neuer Raum öffnen, der sich auch für die Studierenden und auch für uns geöffnet hat. Das wird sich, glaube ich, übertragen und man sieht dann, was möglich ist und was vielleicht angelegt ist jetzt in einer Kooperation zwischen diesen beiden Orten hier in Magdeburg.
0: Unterstützt wird das Projekt übrigens von der Initiative Übermorgen, eine Kulturstiftung des Bundes, die wiederum durch den Beauftragten der Bundesregierung für Kultur und Medien gefördert wird. In der Spielzeit 2026/27 soll die Kooperation weiter fortgesetzt werden. Die Roboter-Puppen-Ausstellung ist also nur ein Vorgeschmack auf all das, was bis zum Ende des Jahres noch im Rahmen des Projekts entstehen wird.
1: Die Idee ist tatsächlich, dass wir mit einigen der Puppen auf jeden Fall arbeiten für ein Sonderformat, das wir haben, und dort mit den Puppen versuchen, ins Spielen zu kommen, eine kleine Performance machen. Das wird auch öffentlich sein. Die andere Seite ist auch, dass wir verschiedene Konzepte ja auch zur nachhaltigen Gestaltung haben. Und auch da gibt es großes Interesse, die zu probieren umzusetzen, einen Materialpass zum Beispiel für die Puppen zu erstellen. Also das muss einfach ein Stück weit sacken und ankommen. Aber das ist alles für uns jetzt schon sehr tauglich, um es in die Umsetzung zu bringen.
0: Sämtliche Neuentwicklungen des Projekts werden dann auch ab der nächsten Spielzeit auf der neuen Website des Puppentheaters präsent sein. Bis Montagabend kann die aktuelle Ausstellung dort noch kostenlos besucht werden.
3: Auf den ersten Blick sieht es so aus, als ob Sie im Citycar in Magdeburg Weihnachten nicht abwarten könnten. Aber es geht hier um etwas ganz anderes, denn die aktuelle Präsentation heißt Giganten der Eiszeit und ist nicht nur für Kinder spektakulär. Denn wenn Sie neben einem Mammut in Originalgröße stehen, dann sind Sie bestimmt froh, dass Sie Ihr Essen für die Familie aus dem Supermarkt nebenan bekommen können und sich nicht auf die Jagd nach so einem Riesen machen müssen. Über 30 gut gemachte Modelle von Tieren, die in der letzten großen Eiszeit gelebt haben, vervollständigen ein Bild von einer Zeit vor etwa 50.000 Jahren. Das ist ein Zeitstrahl, der 500.000 Jahre darstellt. Vor 300.000 Jahren besiedelten die Mammuts die Erde. Vor 150.000 Jahren begann die letzte Eiszeit und die Mammuts verbreiteten sich stark in Eurasien und Nordamerika. Vor 45.000 Jahren erreichte der Homo sapiens, der moderne Mensch, Europa und begann Jagd zu machen auf Mammuts und andere Tiere in seiner Umwelt. Vor 11.700 Jahren endete die Eiszeit, das Klima erwärmte sich und der Lebensraum der Mammuts schrumpfte und 2000 Jahre später sind die Mammuts auf dem Festland ausgestorben. Aber wo es große Beutetiere wie zum Beispiel den Riesenhirsch gibt, da gibt es auch entsprechend große Beutegreifer wie den Säbelzahntiger oder die Schneeleoparden. Und, das gehört auch zu dieser Präsentation, die Menschen, die sich zusammenschließen, um in dieser Umwelt zu überleben und aus allem, was sie finden und erbeuten, Dinge fertigen, die ihnen nutzen. Einziger Nachteil der Präsentation ist, ganz egal, was man hier über die Eiszeit lernen und erfahren kann, das hat keinen Einfluss darauf, wie warm es im City Carré oder auch außerhalb des Centers ist.
4: Im historischen Stadtkern von Aschersleben entsteht auf einer rund 3400 Quadratmeter großen Fläche der Neubau des Amtsgerichtes. Den ersten Spatenstich für das Bauprojekt setzten am 3. Juli Sachsen-Anhalts Finanzminister Michael Richter sowie die Ministerin für Justiz und Verbraucherschutz Franziska Weidinger.
5: Hier finden ungefähr dann 60 Bedienstete des Amtsgerichts Aschersleben dann ihr neues Büro zu Hause, kann man sagen, in modernen Räumen mit neuester Technik, E-Aktensystem und allem, was dazugehört, für was ein Amtsgericht so braucht. Zugleich kommen die Kollegen, die bei der Außenstelle Staßfurt auch das zentrale Mahngericht für uns bearbeiten, kommen dann auch hier mit her und da wird ein zentraler Standort wieder geschaffen.
4: Derzeit befindet sich das Amtsgericht noch am westlichen Stadtrand. Mit dem Umzug an den neuen Standort an der Darre rückt das Gericht künftig in das Herz der Stadt. Dadurch soll nicht nur die Erreichbarkeit verbessert, sondern auch die Aschersleben Innenstadt nachhaltig belebt werden.
6: Wir reden ja nicht nur von einem Amtsgericht, sondern von einem Mahngericht auch, ein zentrales Mahngericht, was für drei Länder zuständig ist, nämlich Thüringen und Sachsen und natürlich Sachsen-Anhalt. Der soziale Dienst kommt hier noch rein. Es wird belebt, wenn wir werden über 70 Mitarbeiter haben. Aber wichtig ist ja auch das, was sozusagen dann auch täglich hier mit in das Gericht hineinkommt und auch historisch sicherlich sehr wertvoll. Und ich denke, für die Stadt ein wirklich wichtiges Gebäude. Und ich gehe auch davon aus, dass das auch entsprechend hier angenommen wird.
4: Für einige Überraschungen sorgten die archäologischen Untersuchungen auf dem Baugelände. Dabei wurden rund 500 Befunde dokumentiert, die wertvolle Einblicke in die Geschichte des Areals liefern.
7: Wir haben hier durch verschiedene Zeitstellungen was gefunden. Also nicht nur das, was erwartet wurde, sprich aus dem Mittelalter und jünger, sondern eben auch aus älteren Horizonten. Und das Tolle hier war, dass wir aus der römischen Kaiserzeit noch Siedlungsnachweise nachweisen konnten. Sprich, römische Kaiserzeit heißt 2. bis 3. Jahrhundert nach Christus hier in der Region, also hier bei dem Fundplatz. Da sonst sind wir immer ein bisschen, sagen wir mal, zwischen 0 und 4. Jahrhundert, aber hier so 2. bis 3. Jahrhundert nach Christus. Und da konnten wir einen Siedlungsplatz schon nachweisen. Also vor der mittelalterlichen Besiedlung noch mehrere hundert Jahre vorher diesen Siedlungsplatz aus der römischen Kaiserzeit.
4: Die endgültigen Baukosten lassen sich derzeit noch nicht beziffern. Nach aktuellem Planungsstand soll das neue Amtsgericht zwischen 2029 und 2030 fertiggestellt werden. Mit dem Neubau erhält Aschersleben nicht nur ein modernes und nachhaltiges Gerichtsgebäude, das Projekt soll zugleich einen wichtigen Beitrag zur weiteren Entwicklung der Innenstadt leisten und diese langfristig attraktiver und lebendiger machen.
8: Das Impro-Theater Theatersport möchte ab Ende August ein neues Stück erarbeiten und dazu braucht man noch Mitstreitende. Es braucht keine Bühnenerfahrung, sondern einfach nur die Lust am Improvisieren. Wer älter ist als 16, sich gerade hier angesprochen fühlte und sich auch nicht vor einem Wettbewerb vor Publikum scheut, der ist eingeladen, sich dem Experiment anzuschließen. Ab Ende August will man sich immer montags auf dem Moritzhof treffen und sich im Rahmen von Workshops das Bühnenstück erarbeiten. Auf der Internetseite des Moritzhofs findet man weitere Informationen und auch die Möglichkeit, seine Mitwirkung kundzutun. Nach den Sommerferien geht es dann am 24. August los. Die Reklame.
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10: So klang es. Und so sah es am Wochenende auf dem Flugplatz Eilstedt aus. Über 650 Motorradstuntfahrer aus Deutschland, Europa und der ganzen Welt trafen sich vom 6. bis 12. Juli auf dem Flugplatz Eilstedt, um sich in verschiedenen Wettbewerben zu messen. Das Gelände bot ausreichend Platz, sodass an mehreren Stellen Rennen und Wettkämpfe ausgetragen werden konnten und teilweise bis zu 300 Fahrer gleichzeitig ihr Können zeigen konnten. Jens Grabner, der gemeinsam mit Sebastian Gläse die German Stunt Week ausrichtet, blickte während der International Stunt Riding Competition bereits auf das Wochenende zurück.
11: Also ich muss sagen, dieses Jahr war wirklich Wahnsinn. Also wir haben super Wetter die ganze Woche gehabt. Wir haben super coole Fahrer da. Wir haben die Pro-Fahrer, die Competition-Fahrer, die hier sind, die sich mit allen jungen Fahrern super verstehen. Wenn sobald da oben Mike Jensen zum Beispiel fährt, ein super Stuntrider aus Dänemark, da stehen alle daneben von den ganzen Jungschen hier und gucken dem zu. Das ist mega, ja.
10: Fastest Wheelie, No Limit Circles, Broken Heads oder Longest Stoppie. Begriffe, die dem Laien nicht viel sagen, ihn jedoch zum Staunen brachten. Vor allem beim Höhepunkt der Veranstaltung, der ISC, International Stunt Riding Competition. 23 Stuntfahrer standen im Halbfinale. Die 10 Besten stellten sich am Samstag im Finale noch einmal der Jury. Wir blicken auf einige Impressionen.

0: Getreu dem Motto von Stuntern für Stunter, blickte Jens Grabner abschließend positiv auf das kommende Jahr.
1: Ja, auf jeden Fall, weil wir feiern nächstes Jahr 20-Jähriges. Also dieses Event an sich, die German Stunt Days und German Stunt Week, die gibt es seit 2007, sind in Briest entstanden, ja, sind dann mal zwischenzeitlich in Zerbst gelandet. Aber wir haben halt das Problem, dass in Briest zum Beispiel der Flugplatz Solarfelder draufgebaut wurden. In Zerbst wurden Solarfelder draufgebaut. Der einzige Flugplatz, den wir jetzt noch haben, der das wirklich hergibt, ist dieser hier in Eichstätt. Und da muss ich auch der Stadt Eichstätt und der ganzen Gemeinde hier ringsherum einen riesen Dank aussprechen, dass wir hier so herzlich aufgenommen wurden. Und das ist so das, was ich einfach nur mitgeben will. Wir sind wirklich glücklich, dass wir diesen riesen Platz hier zur Verfügung haben, um mit so vielen Fahrern und Campern und mit unserer ganzen Crew hier so teilnehmen zu können. Das ist schon echt toll.
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3: Die MDF1-Wettervorhersage für den 16. und 17. Juni. In der Nacht zum Freitag ist der Himmel wechselnd bis gering bewölkt. Es wird viele klare Abschnitte geben und meist trocken sein. Die Nachttemperaturen liegen bei 19 bis 17 Grad. Der Wind weht sehr leicht und wenig böig aus nordöstlicher Richtung. Am Freitag ist der Himmel überwiegend bewölkt und im Tagesverlauf können Regenschauer mit teils eingelagerten Gewittern durchziehen. Die Tagestemperaturen steigen auf 22 bis 25 Grad. Der Wind weht schwach und in Böen. Am Vormittag aus dem Süden und nachmittags dreht er auf Nordwest. Die weiteren Aussichten bis zum Montag. Der Sommer macht eine kurze Pause, denn es wird in den nächsten Tagen wenig Sonne und recht viele Wolken geben. Häufig fällt Regen und die Temperaturen sinken bis fast auf 20 Grad.
4: Zwei und frei nennt sich das Duo von Warnfried Altmann am Saxophon und dem Perkussionisten Hermann Nähring, das am Freitag in der Ausstellungshalle im Forum Gestaltung zu sehen und zu hören sein wird. Weltmusik und freie Improvisation sind die beiden Pole, zwischen denen sie ihre Kunst auf die Bühne bringen. Von Bach bis zu asiatischen Rhythmen verlaufen dabei die Verbindungslinien ihrer Improvisationen. Das Konzert am Freitag beginnt um 19.30 Uhr. Die Eintrittskarten gibt es ab 20 Euro. Ja, was hätte Ihr Hauptstadtsender am Freitagabend anzubieten? Ein neues Direktmagazin. Und wir wollen Sie gemeinsam mit Major Tom ins Planetarium einladen. Ab 18 Uhr ist das erste Mal möglich, mit dem obligatorischen Besuch im Talkwerk im Anschluss. Ich hoffe, Sie sind dann wieder mit dabei. Bis dahin auf Wiederfernsehen und bleiben Sie gesund.

0: Heute ist es genau 2 Jahre her, dass die Granzoll auf hoher See sank und 7 der 9 Besatzungsmitglieder ums Leben kamen, während sie in den Gewässern des Nordatlantiks auf Fischfang waren.
1: Wir haben jetzt 2 Jahre gewartet. Warum sollen wir noch länger warten? Glaubt ihr nicht, dass das helfen könnte? Allein die Vorfreude in der Weihnachtszeit. Und wenn die Rondaya für etwas steht, dann für die Gemeinschaft.
2: Wir sollten das jetzt nicht tun.
1: Wenn wir gewinnen, könnten wir das Geld den Angehörigen der Opfer spenden.
2: Wenn wir gewinnen, habt ihr gehört?
1: Ja, Jo. Die sind aus Holz, Louis, und hier ist es dauernd feucht. Sieh dir das an, das ist alles kaputt.
3: Du sollst die Dudelsäcke anführen.
2: Und die Rückkehr zur Rondaya macht alles wieder gut?
3: Ich finde, es ist zumindest ein Versuch wert.
2: Und wer soll die regieren?
4: 1, 2, 3!
1: Wir haben 3 Monate Zeit, uns vorzubereiten.
3: Du bist absolut in der Lage, die Fahnenträger anzuführen.
5: Du musst euch jemand anderen suchen.
4: Vorsicht!
5: Machst du bei der Rondaya mit?
2: Nein.
5: Dir passt es doch nie, egal ob es Rondaya ist oder um abzuhauen. Wonach ist die denn gerade?
3: Das war ein übles Pff.
2: Seit wann seid ihr schon zusammen?

0: Vor oder nach der Sache mit Papa?
1: Was willst du, dass ich weiterleide? Ich wünschte, wir könnten alle drei wieder zurück und mit Papa zusammen sein.
2: Die aus Panteas haben mich angerufen.
3: Seht doch, wie du so ein bisschen grinst. Wir ziehen unseren Plan durch. Wir lassen uns nicht provozieren, okay?
4: Sind wir schon beim Kuss-Äquator?
5: Ja, ja, schon okay.
0: Ich glaube, wir brauchen was Neues, Kraftvolleres.
6: Los geht's!
7: Stopp! Wo soll sie? Ja, ja, Herr, du verarschst mich nicht.
8: Bist du von allen guten Geistern verlassen? Was fällt dir ein, mich zu schlagen?
7: Entschuldige, für einen Moment dachte ich, du wärst...
9: Guten Morgen.
10: Guten Morgen.
9: Guten Morgen. Sie sind...
10: Die neue Lehrerin für Literatur.
11: Und Sie müssen der...
10: Der neue Direktor. Ja. Alles in Ordnung?
11: Sie... Ja, machen Sie sich gut.
9: Dass wir in derselben Schule arbeiten, ist doch ein Riesendesaster, findest du nicht?
11: Machen wir das mit der psychologischen Beratungsstelle oder nicht? Wenn Sie diesen Schülerinnen nicht zuhören, dann besetzen Sie die Schule.
9: Professorin, ist Ihnen bekannt, wie oft die Schule besetzt wurde, seit ich ihr Direktor bin? Nullmal.
12: Guten Morgen, Herr Direktor. Ich glaube, Sie sind zu spät.
13: Ich hatte dich fast.
10: Es ist wichtig, dass du dich fragst, wer ist dieser Typ?
9: Bisschen feministisch.
11: Er hat sogar noch nie von Pearl Jam gehört.
9: Ich verstehe, eine von denen, die sich nicht rasiert.
11: Es muss doch etwas geben, was dir an ihm gefällt.
14: Ich sehe keine Ambition darin, mir Fußball anzusehen, Bier zu trinken und zu rülpsen.
9: Wir sind zu verschieden.
11: Das ist die typische Argumentation eines unbewussten Chauvinisten.
14: Du hast gesagt, du wärst steril.
9: Ich bin steril.
14: Und wie bin ich dann schwanger geworden? Etwa durch den Heiligen Geist?
15: Man muss über Beziehungen zwischen Menschen unterschiedlichen Geschlechts sprechen können. Über die Bedeutung von Konsens.
9: Du wolltest doch ein Kind.
11: Ja, das wollte ich. Aber nicht mit dir.
9: Ihr beide werdet nächstes Jahr heiraten, oder etwa nicht? Es gibt aber Regeln. Die Schule ist keine partizipative Demokratie.
11: Im Gegensatz zu dir sehe ich den pädagogischen Wert beim Padelspiel nicht. Naja, wie auch immer. Ich will nicht, dass du es großziehst.
9: Das hast du von Anfang an entschieden.
11: Nein, das ist nicht wahr.
9: Doch.
11: Nein.
10: Erwachsene brauchen auch Gefühlserziehung.
9: Ich habe ein halbes Jahrhundert falscher Ideen und falscher Denkweisen erlebt. Das einzig Gute, was ich getan habe, ist, dass ich euch in die Augen geschaut habe.

0: Chihiro. Wir sind gleich da.
1: Was ist das für ein Gebäude?
0: Ich werde mal nachsehen.
2: Mama, warte!
3: Mach, dass du wegkommst! Du hast dir nichts verloren!
2: Papa! Mama!
4: Es ist ein Badehaus, das einzig und allein unseren 8 Millionen Göttern zur Entspannung dient. Und außerdem ist dieser Ort hier nicht für Menschen bestimmt.
1: Wo kommen Sie eigentlich her?
3: Keine Angst, ich bin dein Freund, glaub mir.
4: Wenn sich einmal die Wege gekreuzt haben, vergisst man das nie. Es kann höchstens sein, dass man sich nicht daran erinnert.

Normalerweise finden nur die wirklich schlimmen Ausreißer aus der Statistik in die Medien, die zum Beispiel die Berichterstattung über Halbjahreszeugnisse einiger Schüler, in denen Noten fehlten, weil beispielsweise nicht genug Physik unterrichtet werden konnte. Doch im Großen und Ganzen kann das Bildungsministerium insgesamt stabile Ergebnisse bei den Schulen.

0: Schulabschlüssen vermelden, sowohl beim Abitur als auch bei den Realschulabschlüssen. Vor allem in den Kernfächern Mathematik, Deutsch und Englisch zeigten sich stabile oder sogar leicht verbesserte Notendurchschnitte. Allerdings schien es für die allermeisten nur die Eins des kleinen Mannes gegeben zu haben, denn die Prüfungsergebnisse in diesen drei Fächern liegen alle um die Note 3. Einzig in Englisch verbesserte sich der Schnitt auf nunmehr 2,81. Vielleicht hilft ja der viele Konsum englischsprachiger Social-Media-Angebote, um hier die Leistungen zu verbessern. Bei den Abiturienten sah es hingegen deutlich besser aus. Von den 5.128 zugelassenen Prüflingen haben nur 367 nicht bestanden und etwa ein Drittel schloss mit einem Notendurchschnitt von 2,0 oder besser ab. Und der Durchschnitt insgesamt lag übrigens bei 2,29. Und damit ein herzliches Willkommen zum MDF1 Direktmagazin am Donnerstag. Obwohl sich diese Ergebnisse im langjährigen Mittelwert befinden, beunruhigen besonders die nach wie vor schlechten Ergebnisse im Fach Mathematik. Zunächst müsse man festhalten, so das Bildungsministerium, dass die Schüler der aktuellen Jahrgänge besonders von den Corona-Beschränkungen betroffen waren. Und das dürfte eine Ursache sein, aber dennoch untersucht man weitere mögliche Einflussfaktoren, um ein umfassendes Bild zu den Gründen zu gewinnen.
1: Noch hängt das 3 Tonnen schwere Pferd am Kranhaken. Es ist das letzte von insgesamt 6 Stück, die gestern wieder auf ihren angestammten Platz, dem Pferdetor, im Magdeburger Rote Hornpark gesetzt wurden. Die schwere Last wird ganz langsam bewegt, denn die Skulptur besteht in ihrem Inneren aus einem eigens angefertigten neuen Grundkörper aus Beton. Und die Außenhülle besteht aus den alten glasierten Teilstücken aus Terrakotta, die nach restauratorischen Gesichtspunkten ergänzt wurden. Als Anfang 1926 beschlossen wurde, die deutsche Theaterausstellung in Magdeburg durchzuführen, bekam der Architekt Albin Müller den Auftrag, das Messegelände dafür neu zu bauen, hier eine Darstellung aus der Zeit. Erhalten sind bis heute der Aussichtsturm, er trägt jetzt den Namen des Architekten, die Stadthalle, die ja im Moment aufwendig saniert wird, und eben das Pferdetor, das im Laufe der Zeit erhebliche Schäden durch eindringende Feuchtigkeit erlitten hatte. Hier Bilder aus der Werkstatt der Paul Schuster GmbH, einem Fachbetrieb für Denkmalpflege in Magdeburg. Bei näherer Betrachtung sind die Schäden in den Oberflächen deutlich zu sehen, und es ist kein Wunder, dass Wasser in das Innere der Konstruktion eindringen konnte und der Wechsel von Frost und Plusgraden im Laufe der Zeit die Struktur stark angreifen konnte. Insgesamt sind allein in die Arbeiten am Pferdetor rund 1,5 Millionen Euro geflossen. Bezahlt wird das aus Städtebaufördermitteln des Bundes, Denkmalfördermitteln des Landes Sachsen-Anhalt, Zuschüssen der Deutschen Stiftung Denkmalschutz sowie Eigenmitteln der Landeshauptstadt Magdeburg. Die Arbeiten sind Teil eines Gesamtkonzeptes, das den gesamten Bereich Turm, Stadthalle, Pferdetor bis hin zum Adolf-Mittag-See umfasst und zum 100. Jubiläum der Theaterausstellung im nächsten Jahr fertig sein soll.
0: Das zu Ende gehende Ausbildungsjahr veranlasste die IHK Halle Dessau, die Ergebnisse einer Azubi-Umfrage zu veröffentlichen, wie diese mit ihrer Ausbildung zufrieden seien. Das Ergebnis ermutigt, denn 87% der Befragten würden eine Ausbildung in ihrem Betrieb weiterempfehlen, wobei die Jugendlichen besonders das Betriebsklima lobten, das Ansehen ihrer Ausbildungsunternehmen sowie die Begleitung durch die Ausbilder. Allerdings gab es auch Anlass zur Kritik. So war für ein Viertel der Jugendlichen der Weg in die Ausbildung nicht geradlinig, weshalb man zukünftig noch mehr Wert auf die Berufsorientierung legen sollte. Dennoch erlernen 78% der Befragten ihren Traumberuf. Kritik fand auch der Berufsschulunterricht. Hier wurde zu viel Ausfall moniert, was zu einer Schwächung des dualen Systems führe, vor allem wenn berufsspezifische Fächer betroffen sind. So mache die Umfrage deutlich, damit die duale Ausbildung ihre Stärke voll entfalten kann, braucht es neben engagierten Betrieben auch leistungsfähige Berufsschulen.
2: Was entsteht, wenn Puppenbaukunst auf Design- und Ingenieurswissenschaft trifft? Eine ganze Menge offenbar, die sich sehen lassen kann. Unter dem Namen Zukunft P New Spaces kann seit Donnerstag

0: eine besondere Ausstellung im Foyer des Magdeburger Puppentheaters besucht werden, die sich im Rahmen eines Kooperationsprojekts mit der Hochschule Magdeburg-Stendal ergab. Ein Semester lang nahmen Studierende aus dem Bereich Industriedesign an verschiedenen Seminaren und Kursen teil und entwickelten dort diverse Konzepte und Objekte, die Puppenbaukunst, Design und Ingenieurswissenschaft auf eine neue und kreative Weise miteinander verknüpfen sollten. Das Endresultat war eine Reihe roboterhafter, teils sehr futuristischer Figuren, die jedoch nicht von Hand modelliert wurden, sondern dem 3D-Drucker entsprangen.
1: Das heißt, die Aufgabe für die Studierenden war, sich einerseits mit Puppentheatertechnik auseinanderzusetzen, also unseren Standpunkt kennenzulernen, wie wir Puppen animieren, und auf der anderen Seite sich anhand so eines Science-Fiction-Stoffes sozusagen zu überlegen, wie bauen sie daraus mit dem 3D-Drucker jetzt Puppen. Wie sehen Gelenke aus, die aus dem 3D-Drucker kommen? Wie sind Ausdrucksweisen für die Figuren, damit sie ausdrucksstark in einer Bühne funktionieren könnten?
0: Als Orientierung für die Studierenden dienten die Robotermärchen von Stanislaw Lem, eine Reihe an Science-Fiction-Kurzgeschichten, die erstmalig in den 60er Jahren veröffentlicht wurde. Sonst war der Kreativität der jungen Industriedesigner keine Grenzen gesetzt, weshalb in der Ausstellung alles von doch eher humanoiden Figuren bis hin zu sehr abstrakten Objekten gefunden werden kann, wie dieses futuristische Huhn, für das sich Student Jonathan Schöck von den Animationsfilmen der Ghibli Studios inspirieren ließ.
2: Ich habe einfach angefangen zu zeichnen und geschaut, ja, was hat Stanislaw Lem sich so für Figuren ausgedacht, und irgendwie bin ich bei einem huhnähnlichen Wesen einfach hängen geblieben, dachte, das ist cool. Hab da einfach ein bisschen angefangen zu modeln und das hat mir einfach sehr gut gefallen und deswegen habe ich es weiter durchgezogen. Am Anfang war es noch sehr organisch, das Wesen, und irgendwann habe ich halt angefangen, so, ja, das ein bisschen Steampunk-mäßig zu machen. Dann halt eher Ghibli Studios, das wandernde Schloss. Der Schwanz ist mit dem Hals durch eine Kupplung verbunden, das heißt, man kann, ohne die Figur zu verdecken, kann man den Hals, die Kopfbewegung mit dem Schwanz steuern. Der Kopf kann zusätzlich nochmal nicken durch einen kleinen Hebel. Sehr, sehr stark federnde Beine. Das hilft dem Puppenspieler, dass er wirklich die Beine bewegen kann. Und dadurch hat sie einen sehr ulkigen Gang drauf, was ziemlich lustig ist.
0: Für das Puppentheater war diese Kooperation ebenso bereichernd wie für die Studierenden, denn es konnte aus erster Hand erlebt werden, wie die Nachwuchsingenieure ihre üblichen Puppenformen und Handwerkstechnik für sich selbst neu interpretieren und somit einen möglichen Einblick in das Puppentheater der Zukunft lieferten.
1: Ich glaube, für die Zuschauenden ist es eine sehr spannende Erkenntnis. Es gab ja auch noch ein zweites Seminar, das sich mit Nachhaltigkeitskonzepten für das Puppentheater oder für Theater insgesamt auseinandergesetzt hat. Und ich glaube, für die Besucher in der Ausstellung wird sich einfach ein neuer Raum öffnen, der sich auch für die Studierenden und auch für uns geöffnet hat. Das wird sich, glaube ich, übertragen und man sieht dann, was möglich ist und was vielleicht angelegt ist jetzt in einer Kooperation zwischen diesen beiden Orten hier in Magdeburg.
0: Unterstützt wird das Projekt übrigens von der Initiative Übermorgen, eine Kulturstiftung des Bundes, die wiederum durch den Beauftragten der Bundesregierung für Kultur und Medien gefördert wird. In der Spielzeit 2026-27 soll die Kooperation weiter fortgesetzt werden. Die Roboter-Puppen-Ausstellung ist also nur ein Vorgeschmack auf all das, was bis zum Ende des Jahres noch im Rahmen des Projekts entstehen wird.
1: Die Idee ist tatsächlich, dass wir mit einigen der Puppen auf jeden Fall arbeiten für ein Sonderformat, das wir haben, und dort mit den Puppen versuchen, ins Spielen zu kommen, eine kleine Performance machen. Das wird auch öffentlich sein. Die andere Seite ist auch, dass wir verschiedene Konzepte ja auch zur nachhaltigen Gestaltung haben. Und auch da gibt es großes Interesse, die zu probieren umzusetzen, einen Materialpass zum Beispiel für die Puppen zu erstellen. Also das muss einfach ein Stück weit sacken und ankommen. Aber das ist alles für uns jetzt schon sehr tauglich, um es in die Umsetzung zu bringen.
0: Sämtliche Neuentwicklungen des Projekts werden dann auch ab der nächsten Spielzeit auf der neuen Website des Puppentheaters präsent sein. Bis Montagabend kann die aktuelle Ausstellung dort noch kostenlos besucht werden.
3: Auf den ersten Blick sieht es so aus, als ob Sie im City-Carré Magdeburg Weihnachten nicht abwarten könnten. Aber es geht hier um etwas ganz anderes, denn die aktuelle Präsentation heißt Giganten der Eiszeit und ist nicht nur für Kinder spektakulär. Denn wenn Sie neben einem Mammut in Originalgröße stehen, dann sind Sie bestimmt froh, dass Sie Ihr Essen für die Familie aus dem Supermarkt nebenan bekommen können und sich nicht auf die Jagd nach so einem Riesen machen müssen. Über 30 gut gemachte Modelle von Tieren, die in der letzten großen Eiszeit gelebt haben, vervollständigen ein Bild von einer Zeit vor etwa 50.000 Jahren. Das ist ein Zeitstrahl, der 500.000 Jahre darstellt. Vor 300.000 Jahren besiedelten die Mammuts die Erde. Vor 150.000 Jahren begann die letzte Eiszeit und die Mammuts verbreiteten sich stark in Eurasien und Nordamerika. Vor 45.000 Jahren erreichte der Homo sapiens, der moderne Mensch, Europa und begann Jagd zu machen auf Mammuts und andere Tiere in seiner Umwelt. Vor 11.700 Jahren endete die Eiszeit, das Klima erwärmte sich und der Lebensraum der Mammuts schrumpfte und 2000 Jahre später sind die Mammuts auf dem Festland ausgestorben. Aber wo es große Beutetiere wie zum Beispiel den Riesenhirsch gibt, da gibt es auch entsprechend große Beutegreifer wie den Säbelzahntiger oder die Schneeleoparden. Und, das gehört auch zu dieser Präsentation, die Menschen, die sich zusammenschließen, um in dieser Umwelt zu überleben und aus allem, was sie finden und erbeuten, Dinge fertigen, die ihnen nutzen. Einziger Nachteil der Präsentation ist, ganz egal, was man hier über die Eiszeit lernen und erfahren kann, das hat keinen Einfluss darauf, wie warm es im City Carré oder auch außerhalb des Centers ist.
4: Im historischen Stadtkern von Aschersleben entsteht auf einer rund 3400 Quadratmeter großen Fläche der Neubau des Amtsgerichtes. Den ersten Spatenstich für das Bauprojekt setzten am 3. Juli Sachsen-Anhalts Finanzminister Michael Richter sowie die Ministerin für Justiz und Verbraucherschutz Franziska Weidinger.
5: Hier finden ungefähr dann 60 Bedienstete des Amtsgerichts Aschersleben dann ihr neues Büro zu Hause, kann man sagen, in modernen Räumen mit neuester Technik, E-Aktensystem und allem, was dazugehört, für was ein Amtsgericht so braucht. Zugleich kommen die Kollegen, die bei der Außenstelle Staßfurt auch das zentrale Mahngericht für uns bearbeiten, kommen dann auch hier mit her und da wird ein zentraler Standort wieder geschaffen.
4: Derzeit befindet sich das Amtsgericht noch am westlichen Stadtrand. Mit dem Umzug an den neuen Standort an der Darre rückt das Gericht künftig in das Herz der Stadt. Dadurch soll nicht nur die Erreichbarkeit verbessert, sondern auch die Aschersleben Innenstadt nachhaltig belebt werden.
6: Wir reden ja nicht nur von einem Amtsgericht, sondern von einem Mahngericht auch, ein zentrales Mahngericht, was für drei Länder zuständig ist, nämlich Thüringen und Sachsen und natürlich Sachsen-Anhalt. Der soziale Dienst kommt hier noch rein. Es wird belebt, wenn wir werden über 70 Mitarbeiter haben. Aber wichtig ist ja auch das, was sozusagen dann auch täglich hier mit in das Gericht hineinkommt und auch historisch sicherlich sehr wertvoll. Und ich denke, für die Stadt ein wirklich wichtiges Gebäude. Und ich gehe auch davon aus, dass das auch entsprechend hier angenommen wird.
4: Für einige Überraschungen sorgten die archäologischen Untersuchungen auf dem Baugelände. Dabei wurden rund 500 Befunde dokumentiert, die wertvolle Einblicke in die Geschichte des Areals liefern.
7: Wir haben hier durch verschiedene Zeitstellungen was gefunden, also nicht nur das, was erwartet wurde, sprich aus dem Mittelalter und jünger, sondern eben auch aus älteren Horizonten. Und das Tolle hier war, dass wir aus der römischen Kaiserzeit noch Siedlungsnachweise nachweisen konnten. Sprich, römische Kaiserzeit heißt 2. bis 3. Jahrhundert nach Christus hier in der Region, also hier bei dem Fundplatz. Da sonst sind wir immer ein bisschen, sagen wir mal, zwischen 0 und 4. Jahrhundert, aber hier so 2. bis 3. Jahrhundert nach Christus. Und da konnten wir einen Siedlungsplatz schon nachweisen. Also vor der mittelalterlichen Besiedlung noch mehrere hundert Jahre vorher diesen Siedlungsplatz aus der römischen Kaiserzeit.
4: Die endgültigen Baukosten lassen sich derzeit noch nicht beziffern. Nach aktuellem Planungsstand soll das neue Amtsgericht zwischen 2029 und 2030 fertiggestellt werden. Mit dem Neubau erhält Aschersleben nicht nur ein modernes und nachhaltiges Gerichtsgebäude, das Projekt soll zugleich einen wichtigen Beitrag zur weiteren Entwicklung der Innenstadt leisten und diese langfristig attraktiver und lebendiger machen.
8: 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Das in Halle ansässige Landesverwaltungsamt hatte zum Treffen der Präsidenten der drei Landesverwaltungsämter Mitteldeutschlands geladen und neben Thomas Pleye, dem Chef in Sachsen-Anhalt, waren auch die Präsidenten von Sachsen und Thüringen der Einladung gefolgt. Schwerpunkt der Beratungen waren die Bereiche Migration, Sicherheit und Digitalisierung. So verständigte man sich darauf, eine gemeinsame, länderübergreifende Arbeitsgruppe zum Einsatz von KI in Verwaltungsverfahren einzurichten und dabei vor allem gemeinsame Standards zu entwickeln. Weiter ging es um Strategien zur Gewinnung und Entwicklung von Fach- und Führungskräften und um verschiedene Fachthemen, wie zum Beispiel Planfeststellungsverfahren über Ländergrenzen hinweg, wozu zum Beispiel auch wasserwirtschaftliche Verfahren gehören. 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
8: Willkommen zurück. Das auch an der Uni Halle angebotene Medizinstudium zur Ausbildung von Landärzten wird für die ersten 36 Studenten am 1. Oktober beginnen. Das sind 4 mehr als im vorigen Jahr. Diese 36 haben nach einem strengen Auswahlverfahren mit der Kassenärztlichen Vereinigung einen Vertrag geschlossen und damit einer späteren Tätigkeit als Hausarzt in Sachsen-Anhalt zugestimmt. Für die Kassenärztliche Vereinigung ergibt sich so eine bessere Planung zu späteren Tätigkeiten zur zukünftigen hausärztlichen Versorgung. Für die Studenten werden bis zu 18.000 Euro Stipendien ausgereicht. Das bisher als positive Maßnahme wahrgenommene Programm der Vorabquote für Hausärzte wäre, so die Kassenärztliche Vereinigung, auch für die Ausbildung von Fachärzten zu empfehlen. Denn auch hier wäre es zielführend, den sich abzeichnenden Bedarf an Fachärzten merklich zu erhöhen.
11: So klang es. Und so sah es am Wochenende auf dem Flugplatz Eilstedt aus. Über 650 Motorradstuntfahrer aus Deutschland, Europa und der ganzen Welt trafen sich vom 6. bis 12. Juli auf dem Flugplatz Eilstedt, um sich in verschiedenen Wettbewerben zu messen. Das Gelände bot ausreichend Platz, sodass an mehreren Stellen Rennen und Wettkämpfe ausgetragen werden konnten und teilweise bis zu 300 Fahrer gleichzeitig ihr Können zeigen konnten. Jens Grabner, der gemeinsam mit Sebastian Gläse die German Stunt Week ausrichtet, blickte während der International Stunt Riding Competition bereits auf das Wochenende zurück.
12: Also ich muss sagen, dieses Jahr war wirklich Wahnsinn. Also wir haben super Wetter die ganze Woche gehabt. Wir haben super coole Fahrer da. Wir haben die Pro-Fahrer, die Competition-Fahrer, die hier sind, die sich mit allen jungen Fahrern super verstehen. Die, wenn sobald da oben Mike Jensen zum Beispiel fährt, ein super Stuntrider aus Dänemark, da stehen alle daneben von den ganzen Jungschen hier und gucken dem zu. Das ist mega, ja.
11: Fastest Wheelie, No Limit Circles, Broken Heads oder Longest Stoppie. Begriffe, die dem Laien nicht viel sagen, ihn jedoch zum Staunen brachten. Vor allem beim Höhepunkt der Veranstaltung, der ISC, International Stunt Riding Competition. 23 Stuntfahrer standen im Halbfinale. Die 10 Besten stellten sich am Samstag im Finale noch einmal der Jury. Wir blicken auf einige Impressionen. Mit der Leistung aus dem Halbfinale und dem Finale siegte der Däne Mike Jensen mit insgesamt 73 Punkten.

0: Getreu dem Motto von Stuntern für Stunter blickte Jens Grabner abschließend positiv auf das kommende Jahr.
1: Ja, auf jeden Fall, weil wir feiern nächstes Jahr 20-Jähriges. Also dieses Event an sich, die German Stunt Days und German Stunt Week, die gibt es seit 2007, sind im Priest entstanden, ja, sind dann mal zwischenzeitlich in Zerbst gelandet. Aber wir haben halt das Problem, dass im Priest zum Beispiel der Flugplatz Solarfelder draufgebaut wurden. In Zerbst wurden Solarfelder draufgebaut. Der einzige Flugplatz, den wir jetzt noch haben, der das wirklich hergibt, ist dieser hier in Eichstätt. Und da muss ich auch der Stadt Eichstätt und der ganzen Gemeinde hier ringsherum einen riesen Dank aussprechen, dass wir hier so herzlich aufgenommen wurden. Und das ist so das, was ich einfach nur mitgeben will. Wir sind wirklich glücklich, dass wir diesen riesen Platz hier zur Verfügung haben, um mit so vielen Fahrern und Campern und mit unserer ganzen Crew hier so teilnehmen zu können. Das ist schon echt toll.
2: Die MDF1 Wettervorhersage für den 16. und 17. Juni. In der Nacht zum Freitag ist der Himmel wechselnd bis gering bewölkt. Es wird viele klare Abschnitte geben und meist trocken sein. Die Nachttemperaturen liegen bei 19 bis 17 Grad. Der Wind weht sehr leicht und wenig böig aus nordöstlicher Richtung. Am Freitag ist der Himmel überwiegend bewölkt und im Tagesverlauf können Regenschauer mit teils eingelagerten Gewittern durchziehen. Die Tagestemperaturen steigen auf 22 bis 25 Grad. Der Wind weht schwach und in Böen. Am Vormittag aus dem Süden und nachmittags dreht er auf Nordwest. Die weiteren Aussichten bis zum Montag. Der Sommer macht eine kurze Pause, denn es wird in den nächsten Tagen wenig Sonne und recht viele Wolken geben. Häufig fällt Regen und die Temperaturen sinken bis fast auf 20 Grad.
3: Zu den wichtigen Ereignissen, nicht nur für Studenten der Einrichtung, gehört die Jahresausstellung der Burg Giebichenstein Kunsthochschule, die am Freitag eröffnet werden soll. Den Auftakt macht die Werkschau der Studienrichtung Modedesign, wo die Abschlusskollektionen der Bachelor- und Masterstudenten im Eisdom präsentiert werden. Wen das interessiert, der sollte um 19.30 Uhr vor Ort sein, dann kann man die Modenschau bewundern. Was hat der MDF1 am Freitagabend anzubieten? Ein neues Direktmagazin und wir wollen Sie gemeinsam mit Major Tom ins Planetarium einladen. Ab 18 Uhr das erste Mal mit dem obligatorischen Besuch im Talkwerk im Anschluss. Ich hoffe, Sie sind dann wieder mit dabei. Bis dahin auf Wiederfernsehen und bleiben Sie gesund.

0: Guten Morgen.
1: Guten Morgen.
0: Guten Morgen. Sie sind
2: die neue Lehrerin für Literatur.
1: Und Sie müssen der...
2: Der neue Direktor. Ja. Alles in Ordnung?
1: Sie. Ja, machen Sie sich gar nicht.
0: Dass wir in derselben Schule arbeiten, ist doch ein Riesendesaster, findest du nicht?
3: Machen wir das mit der psychologischen Beratungsstelle oder nicht?
4: Wenn Sie diesen Schülerinnen nicht zuhören, dann besetzen Sie die Schule.
0: Professorin, ist Ihnen bekannt, wie oft die Schule besetzt wurde, seit ich ihr Direktor bin? Nullmal.
5: Guten Morgen, Herr Direktor. Ich glaube, Sie sind zu spät.
6: Ich hatte dich fast.
2: Es ist wichtig, dass du dich fragst, wer ist dieser Typ?
0: Bisschen feministisch.
7: Er hat sogar noch nie von Pearl Jam gehört.
0: Ich verstehe, eine von denen, die sich nicht rasiert.
4: Es muss doch etwas geben, was dir an ihm gefällt. Ich sehe keine Ambition darin, mir Fußball anzusehen, Bier zu trinken und zu rülpsen.
0: Wir sind zu verschieden.
3: Das ist die typische Argumentation eines unbewussten Chauvinisten.
4: Du hast gesagt, du wärst steril.
0: Ich bin steril.
4: Und wie bin ich dann schwanger geworden? Etwa durch den Heiligen Geist?
8: Man muss über Beziehungen zwischen Menschen unterschiedlichen Geschlechts sprechen können. Über die Bedeutung von Konsens.
0: Du wolltest doch ein Kind.
3: Ja, das wollte ich. Aber nicht mit dir.
0: Ihr beide werdet nächstes Jahr heiraten, oder etwa nicht? Es gibt aber Regeln. Die Schule ist keine partizipative Demokratie.
3: Im Gegensatz zu dir sehe ich den pädagogischen Wert beim Padelspiel nicht.
4: Naja, wie auch immer. Ich will nicht, dass du es großziehst.
0: Das hast du von Anfang an entschieden.
3: Nein, das ist nicht wahr.
0: Doch.
3: Nein.
9: Ich denke, Erwachsene brauchen auch Gefühlserziehung.
0: Ich habe ein halbes Jahrhundert falscher Ideen und falscher Denkweisen erlebt. Das einzig Gute, was ich getan habe, ist, dass ich euch in die Augen geschaut habe.

0: Chihiro. Wir sind gleich da.
1: Was ist das für ein Gebäude?
0: Ich werde mal nachsehen.
2: Mama, warte!
3: Mach, dass du wegkommst! Du hast dir nichts verloren!
2: Papa! Mama!
4: Es ist ein Badehaus, das einzig und allein unseren 8 Millionen Göttern zur Entspannung dient. Und außerdem ist dieser Ort hier nicht für Menschen bestimmt.
1: Wo kommen Sie eigentlich her?
3: Keine Angst, ich bin dein Freund, glaub mir.
4: Wenn sich einmal die Wege gekreuzt haben, vergisst man das nie. Es kann höchstens sein, dass man sich nicht daran erinnert.

Normalerweise finden nur die wirklich schlimmen Ausreißer aus der Statistik in die Medien, die zum Beispiel die Berichterstattung über Halbjahreszeugnisse einiger Schüler, in denen Noten fehlten, weil beispielsweise nicht genug Physik unterrichtet werden konnte. Doch im Großen und Ganzen kann das Bildungsministerium insgesamt stabile Ergebnisse bei den Schulen.

0: hingegen deutlich besser aus. Von den 5.128 zugelassenen Prüflingen haben nur 367 nicht bestanden und etwa ein Drittel schloss mit einem Notendurchschnitt von 2,0 oder besser ab. Und der Durchschnitt insgesamt lag übrigens bei 2,29. Und damit ein herzliches Willkommen zum MDF1 Direktmagazin am Donnerstag. Obwohl sich diese Ergebnisse im langjährigen Mittelwert befinden, beunruhigen besonders die nach wie vor schlechten Ergebnisse im Fach Mathematik. Zunächst müsse man festhalten, so das Bildungsministerium, dass die Schüler der aktuellen Jahrgänge besonders von den Corona-Beschränkungen betroffen waren. Und das dürfte eine Ursache sein, aber dennoch untersucht man weitere mögliche Einflussfaktoren, um ein umfassendes Bild zu den Gründen zu gewinnen.
1: Noch hängt das 3 Tonnen schwere Pferd am Kranhaken. Es ist das letzte von insgesamt 6 Stück, die gestern wieder auf ihren angestammten Platz, dem Pferdetor, im Magdeburger Rote Hornpark gesetzt wurden. Die schwere Last wird ganz langsam bewegt, denn die Skulptur besteht in ihrem Inneren aus einem eigens angefertigten neuen Grundkörper aus Beton und die Außenhülle besteht aus den alten glasierten Teilstücken aus Terrakotta, die nach restauratorischen Gesichtspunkten ergänzt wurden. Als Anfang 1926 beschlossen wurde, die deutsche Theaterausstellung in Magdeburg durchzuführen, bekam der Architekt Albin Müller den Auftrag, das Messegelände dafür neu zu bauen, hier eine Darstellung aus der Zeit. Erhalten sind bis heute der Aussichtsturm, er trägt jetzt den Namen des Architekten, die Stadthalle, die ja im Moment aufwendig saniert wird, und eben das Pferdetor, das im Laufe der Zeit erhebliche Schäden durch eindringende Feuchtigkeit erlitten hatte. Hier Bilder aus der Werkstatt der Paul Schuster GmbH, einem Fachbetrieb für Denkmalpflege in Magdeburg. Bei näherer Betrachtung sind die Schäden in den Oberflächen deutlich zu sehen und es ist kein Wunder, dass Wasser in das Innere der Konstruktion eindringen konnte und der Wechsel von Frost und Plusgraden im Laufe der Zeit die Struktur stark angreifen konnte. Insgesamt sind allein in die Arbeiten am Pferdetor rund 1,5 Millionen Euro geflossen. Bezahlt wird das aus Städtebaufördermitteln des Bundes, Denkmalfördermitteln des Landes Sachsen-Anhalt, Zuschüssen der Deutschen Stiftung Denkmalschutz sowie Eigenmitteln der Landeshauptstadt Magdeburg. Die Arbeiten sind Teil eines Gesamtkonzeptes, das den gesamten Bereich Turm, Stadthalle, Pferdetor bis hin zum Adolf-Mittag-See umfasst und zum 100. Jubiläum der Theaterausstellung im nächsten Jahr fertig sein soll.
0: „150 Einsatzkräfte der Polizei Sachsen-Anhalt und des Zollfahndungsamtes Hannover führten mit Unterstützung der Feuerwehr, dem LKA Niedersachsen und einem mobilen Laborfahrzeug eine große Aktion in Magdeburg-Stassfurt und Hecklingen durch. Es wurden gleichzeitig mehrere Grundstücke durchsucht wegen des Verdachts auf organisierte Rauschgiftkriminalität. Dabei richteten sich die Ermittlungen gegen eine polnische Tätergruppe aus 5 Männern und einer Frau. Im Zuge der Durchsuchungsmaßnahmen konnte man alle antreffen und auch verhaften. Weiter wurden große Mengen an verbotenen Substanzen wie Marihuana oder Ecstasy sichergestellt, Equipment für Aufzuchtanlagen, 133 Cannabispflanzen, Bargeld im mittleren 4-stelligen Bereich sowie auch zahlreiche Waffen. Die Ermittlungen dauern an.
2: Was entsteht, wenn Puppenbaukunst auf Design- und Ingenieurswissenschaft trifft? Eine ganze Menge offenbar, die sich sehen lassen kann. Unter dem Namen Zukunft P New Spaces kann seit Donnerstag eine besondere Ausstellung im Foyer des Magdeburger Puppentheaters besucht werden, die sich im Rahmen eines Kooperationsprojekts mit der Hochschule Magdeburg-Stendal ergab. Ein Semester lang nahmen Studierende aus dem Bereich Industriedesign an verschiedenen Seminaren und Kursen teil und entwickelten dort diverse Konzepte und Objekte, die Puppenbaukunst, Design und Ingenieurswissenschaft auf eine neue und kreative Weise miteinander verknüpfen sollten. Das Endresultat war eine Reihe roboterhafter, teils sehr futuristischer Figuren, die jedoch nicht von Hand modelliert wurden, sondern dem 3D-Drucker entsprangen.
3: Das heißt, die Aufgabe für die Studierenden war, sich einerseits mit Puppentheatertechnik auseinanderzusetzen, also unseren Standpunkt kennenzulernen, wie wir Puppen animieren, und auf der anderen Seite sich anhand so eines Science-Fiction-Stoffes sozusagen zu überlegen, wie bauen sie daraus

0: mit dem 3D-Drucker jetzt Puppen. Wie sehen Gelenke aus, die aus dem 3D-Drucker kommen? Wie sind Ausdrucksweisen für die Figuren, damit sie ausdrucksstark in einer Bühne funktionieren könnten?
1: Als Orientierung für die Studierenden dienten die Robotermärchen von Stanislaw Lem, eine Reihe an Science-Fiction-Kurzgeschichten, die erstmalig in den 60er Jahren veröffentlicht wurde. Sonst war der Kreativität der jungen Industriedesigner keine Grenzen gesetzt, weshalb in der Ausstellung alles von doch eher humanoiden Figuren bis hin zu sehr abstrakten Objekten gefunden werden kann, wie dieses futuristische Huhn, für das sich Student Jonathan Schöck von den Animationsfilmen der Ghibli Studios inspirieren ließ.
2: Ich habe einfach angefangen zu zeichnen und geschaut, ja, was hat Stanislaw Lem sich so für Figuren ausgedacht? Und irgendwie bin ich bei einem huhnähnlichen Wesen einfach hängen geblieben, dachte, das ist cool. Hab da einfach ein bisschen angefangen zu modeln und das hat mir einfach sehr gut gefallen und deswegen habe ich es weiter durchgezogen. Am Anfang war es noch sehr organisch, das Wesen, und irgendwann habe ich halt angefangen, so ja, das ein bisschen Steampunk-mäßig zu machen. Dann halt eher Ghibli Studios, das wandernde Schloss. Der Schwanz ist mit dem Hals durch eine Kupplung verbunden, das heißt, man kann, ohne die Figur zu verdecken, kann man den Hals, die Kopfbewegung mit dem Schwanz steuern. Der Kopf kann zusätzlich nochmal nicken durch einen kleinen Hebel. Sehr, sehr stark federnde Beine. Das hilft dem Puppenspieler, dass er wirklich die Beine bewegen kann. Und dadurch hat sie einen sehr ulkigen Gang drauf, was ziemlich lustig ist.
1: Für das Puppentheater war diese Kooperation ebenso bereichernd wie für die Studierenden, denn es konnte aus erster Hand erlebt werden, wie die Nachwuchsingenieure ihre üblichen Puppenformen und Handwerkstechnik für sich selbst neu interpretieren und somit einen möglichen Einblick in das Puppentheater der Zukunft lieferten.
0: Ich glaube, für die Zuschauenden ist es eine sehr spannende Erkenntnis. Es gab ja auch noch ein zweites Seminar, das sich mit Nachhaltigkeitskonzepten für das Puppentheater oder für Theater insgesamt auseinandergesetzt hat. Und ich glaube, für die Besucher in der Ausstellung wird sich einfach ein neuer Raum öffnen, der sich auch für die Studierenden und auch für uns geöffnet hat. Das wird sich, glaube ich, übertragen und man sieht dann, was möglich ist und was vielleicht angelegt ist jetzt in einer Kooperation zwischen diesen beiden Orten hier in Magdeburg.
1: Unterstützt wird das Projekt übrigens von der Initiative Übermorgen, eine Kulturstiftung des Bundes, die wiederum durch den Beauftragten der Bundesregierung für Kultur und Medien gefördert wird. In der Spielzeit 2026/27 soll die Kooperation weiter fortgesetzt werden. Die Roboter-Puppen-Ausstellung ist also nur ein Vorgeschmack auf all das, was bis zum Ende des Jahres noch im Rahmen des Projekts entstehen wird.
0: Die Idee ist tatsächlich, dass wir mit einigen der Puppen auf jeden Fall arbeiten für ein Sonderformat, das wir haben. Und dort mit den Puppen versuchen, ins Spielen zu kommen, eine kleine Performance machen. Das wird auch öffentlich sein. Die andere Seite ist auch, dass wir verschiedene Konzepte ja auch zur nachhaltigen Gestaltung haben. Und auch da gibt es großes Interesse, die zu probieren umzusetzen, einen Materialpass zum Beispiel für die Puppen zu erstellen. Also das muss einfach ein Stück weit sacken und ankommen. Aber das ist alles für uns jetzt schon sehr tauglich, um es in die Umsetzung zu bringen.
1: Sämtliche Neuentwicklungen des Projekts werden dann auch ab der nächsten Spielzeit auf der neuen Website des Puppentheaters präsent sein. Bis Montagabend kann die aktuelle Ausstellung dort noch kostenlos besucht werden.
3: Auf den ersten Blick sieht es so aus, als ob Sie im Citycarrier Magdeburg Weihnachten nicht abwarten könnten. Aber es geht hier um etwas ganz anderes, denn die aktuelle Präsentation heißt Giganten der Eiszeit und ist nicht nur für Kinder spektakulär. Denn wenn Sie neben einem Mammut in Originalgröße stehen, dann sind Sie bestimmt froh, dass Sie Ihr Essen für die Familie aus dem Supermarkt nebenan bekommen können und sich nicht auf die Jagd nach so einem Riesen machen müssen. Über 30 gut gemachte Modelle von Tieren, die in der letzten großen Eiszeit gelebt haben, vervollständigen ein Bild von einer Zeit vor etwa 50.000 Jahren. Das ist ein Zeitstrahl, der 500.000 Jahre darstellt. Vor 300.000 Jahren besiedelten die Mammuts die Erde. Vor 150.000 Jahren begann die letzte Eiszeit und die Mammuts verbreiteten sich stark in Eurasien und Nordamerika. Vor 45.000 Jahren erreichte der Homo sapiens, der moderne Mensch, Europa und begann, Jagd zu machen auf Mammuts und andere Tiere in seiner Umwelt. Vor 11.700 Jahren endete die Eiszeit, das Klima erwärmte sich und der

0: Lebensraum der Mammuts schrumpfte und 2000 Jahre später sind die Mammuts auf dem Festland ausgestorben. Aber wo es große Beutetiere wie zum Beispiel den Riesenhirsch gibt, da gibt es auch entsprechend große Beutegreifer wie den Säbelzahntiger oder die Schneeleoparden. Und das gehört auch zu dieser Präsentation, die Menschen, die sich zusammenschließen, um in dieser Umwelt zu überleben und aus allem, was sie finden und erbeuten, Dinge fertigen, die ihnen nutzen. Einziger Nachteil der Präsentation ist, ganz egal, was man hier über die Eiszeit lernen und erfahren kann, das hat keinen Einfluss darauf, wie warm es im City Carré oder auch außerhalb des Centers ist.
1: Im historischen Stadtkern von Aschersleben entsteht auf einer rund 3400 Quadratmeter großen Fläche der Neubau des Amtsgerichtes. Den ersten Spatenstich für das Bauprojekt setzten am 3. Juli Sachsen-Anhalts Finanzminister Michael Richter sowie die Ministerin für Justiz und Verbraucherschutz Franziska Weidinger.
2: Hier finden ungefähr dann 60 Bedienstete des Amtsgerichts Aschersleben dann ihr neues Büro zu Hause, kann man sagen, in modernen Räumen mit neuester Technik, E-Aktensystem und allem, was dazugehört, für was ein Amtsgericht so braucht. Zugleich kommen die Kollegen, die bei der Außenstelle Staßfurt auch das zentrale Mahngericht für uns bearbeiten, kommen dann auch hier mit her und da wird ein zentraler Standort wieder geschaffen.
1: Derzeit befindet sich das Amtsgericht noch am westlichen Stadtrand. Mit dem Umzug an den neuen Standort an der Darre rückt das Gericht künftig in das Herz der Stadt. Dadurch soll nicht nur die Erreichbarkeit verbessert, sondern auch die Ascherslebener Innenstadt nachhaltig belebt werden.
3: Wir reden ja nicht nur von einem Amtsgericht, sondern von einem Mahngericht auch, ein zentrales Mahngericht, was für drei Länder zuständig ist, nämlich Thüringen und Sachsen und natürlich Sachsen-Anhalt. Der soziale Dienst kommt hier noch rein. Es wird belebt, wenn wir werden über 70 Mitarbeiter haben. Aber wichtig ist ja auch das, was sozusagen dann auch täglich hier mit in das Gericht hineinkommt und auch historisch sicherlich sehr wertvoll. Und ich denke, für die Stadt ein wirklich wichtiges Gebäude. Und ich gehe auch davon aus, dass das auch entsprechend hier angenommen wird.
1: Für einige Überraschungen sorgten die archäologischen Untersuchungen auf dem Baugelände. Dabei wurden rund 500 Befunde dokumentiert, die wertvolle Einblicke in die Geschichte des Areals liefern.
4: Wir haben hier durch verschiedene Zeitstellungen was gefunden. Also nicht nur das, was erwartet wurde, sprich aus dem Mittelalter und jünger, sondern eben auch aus älteren Horizonten. Und das Tolle hier war, dass wir aus der römischen Kaiserzeit noch Siedlungsnachweise nachweisen konnten. Sprich, römische Kaiserzeit heißt 2., 3. Jahrhundert nach Christus hier in der Region, also hier bei dem Fundplatz. Da sonst sind wir immer ein bisschen, sagen wir mal, zwischen 0. und 4. Jahrhundert, aber hier so 2., 3. Jahrhundert nach Christus. Und da konnten wir einen Siedlungsplatz schon nachweisen. Also vor der mittelalterlichen Besiedlung noch mehrere hundert Jahre vorher diesen Siedlungsplatz aus der römischen Kaiserzeit.
1: Die endgültigen Baukosten lassen sich derzeit noch nicht beziffern. Nach aktuellem Planungsstand soll das neue Amtsgericht zwischen 2029 und 2030 fertiggestellt werden. Mit dem Neubau erhält Aschersleben nicht nur ein modernes und nachhaltiges Gerichtsgebäude, das Projekt soll zugleich einen wichtigen Beitrag zur weiteren Entwicklung der Innenstadt leisten und diese langfristig attraktiver und lebendiger machen.
5: Das Impro-Theater Theatersport möchte ab Ende August ein neues Stück erarbeiten und dazu braucht man noch Mitstreitende. Es braucht keine Bühnenerfahrung, sondern einfach nur die Lust am Improvisieren. Wer älter ist als 16, sich gerade hier angesprochen fühlte und sich auch nicht vor einem Wettbewerb vor Publikum scheut, der ist eingeladen, sich dem Experiment anzuschließen. Ab Ende August will man sich immer montags auf dem Moritzhof treffen und sich im Rahmen von Workshops das Bühnenstück erarbeiten. Auf der Internetseite des Moritzhofs findet man weitere Informationen und auch die Möglichkeit, seine Mitwirkung kundzutun. Nach den Sommerferien geht es dann am 24. August los. 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
2: So klang es. Und so sah es am Wochenende auf dem Flugplatz Eilstedt aus. Über 650 Motorrad-Stuntfahrer aus Deutschland, Europa und der ganzen Welt trafen sich vom 6. bis 12. Juli auf dem Flugplatz Eilstedt, um sich in verschiedenen Wettbewerben zu messen. Das Gelände bot ausreichend Platz, sodass an mehreren Stellen Rennen und Wettkämpfe ausgetragen werden konnten und teilweise bis zu 300 Fahrer gleichzeitig ihr Können zeigen konnten. Jens Grabner, der gemeinsam mit Sebastian Gläse die German Stunt Week ausrichtet, blickte während der International Stunt Riding Competition bereits auf das Wochenende zurück.
3: Also ich muss sagen, dieses Jahr war wirklich Wahnsinn. Also wir haben super Wetter die ganze Woche gehabt. Wir haben super coole Fahrer da. Wir haben die Pro-Fahrer, die Competition-Fahrer, die hier sind, die sich mit allen jungen Fahrern super verstehen. Wenn sobald da oben Mike Jensen zum Beispiel fährt, ein super Stuntrider aus Dänemark, da stehen alle daneben von den ganzen Jungschen hier und gucken dem zu. Das ist mega, ja.
2: Fastest Wheelie, No Limit Circles, Broken Heads oder Longest Stoppy. Begriffe, die dem Laien nicht viel sagen, ihn jedoch zum Staunen brachten. Vor allem beim Höhepunkt der Veranstaltung, der ISC, International Stunt Riding Competition. 23 Stuntfahrer standen im Halbfinale. Die 10 Besten stellten sich am Samstag im Finale noch einmal der Jury. Wir blicken auf einige Impressionen. Mit der Leistung aus dem Halbfinale und dem Finale siegte der Däne Mike Jensen mit insgesamt 73 Punkten.

0: Jens Grabner abschließend positiv auf das kommende Jahr.
1: Ja, auf jeden Fall, weil wir feiern nächstes Jahr 20 Jahre jetzt. Also dieses Event an sich, die Jumpstunt Days und Jumpstunt Week, die gibt es seit 2007, sind in Briest entstanden, ja, sind dann mal zwischenzeitlich in Zerbst gelandet. Aber wir haben halt das Problem, dass in Briest zum Beispiel der Flugplatz Solarfelder draufgebaut wurden. In Zerbst wurden Solarfelder draufgebaut. Der einzige Flugplatz, den wir jetzt noch haben, der das wirklich hergibt, ist dieser hier in Eichstätt. Und da muss ich auch der Stadt Eichstätt und der ganzen Gemeinde hier ringsherum einen riesen Dank aussprechen, dass wir hier so herzlich aufgenommen wurden. Und das ist so das, was ich einfach nur mitgeben will. Wir sind wirklich glücklich, dass wir diesen riesen Platz hier zur Verfügung haben, um mit so vielen Fahrern und Campern und mit unserer ganzen Crew hier aber so teilnehmen zu können. Das ist schon echt toll.
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3: Die MDF1-Wettervorhersage für den 16. und 17. Juni. In der Nacht zum Freitag ist der Himmel wechselnd bis gering bewölkt. Es wird viele klare Abschnitte geben und meist trocken sein. Die Nachttemperaturen liegen bei 19 bis 17 Grad. Der Wind weht sehr leicht und wenig böig aus nordöstlicher Richtung. Am Freitag ist der Himmel überwiegend bewölkt und im Tagesverlauf können Regenschauer mit teils eingelagerten Gewittern durchziehen. Die Tagestemperaturen steigen auf 22 bis 25 Grad. Der Wind weht schwach und in Böen. Am Vormittag aus dem Süden und nachmittags dreht er auf Nordwest. Die weiteren Aussichten bis zum Montag. Der Sommer macht eine kurze Pause, denn es wird in den nächsten Tagen wenig Sonne und recht viele Wolken geben. Häufig fällt Regen und die Temperaturen sinken bis fast auf 20 Grad.
4: Zwei und frei nennt sich das Duo von Warnfried Altmann am Saxophon und dem Perkussionisten Hermann Nähring, das am Freitag in der Ausstellungshalle im Forum Gestaltung zu sehen und zu hören sein wird. Weltmusik und freie Improvisation sind die beiden Pole, zwischen denen sie ihre Kunst auf die Bühne bringen. Von Bach bis zu asiatischen Rhythmen verlaufen dabei die Verbindungslinien ihrer Improvisationen. Das Konzert am Freitag beginnt um 19.30 Uhr. Die Eintrittskarten gibt es ab 20 Euro. Ja, was hätte Ihr Hauptstadtsender am Freitagabend anzubieten? Ein neues Direktmagazin. Und wir wollen Sie gemeinsam mit Major Tom ins Planetarium einladen. Ab 18 Uhr ist das erste Mal möglich, mit dem obligatorischen Besuch im Talkwerk im Anschluss. Ich hoffe, Sie sind dann wieder mit dabei. Bis dahin auf Wiederfernsehen und bleiben Sie gesund.

0: Heute ist es genau 2 Jahre her, dass die Grand Sol auf hoher See sank und 7 der 9 Besatzungsmitglieder ums Leben kamen, während sie in den Gewässern des Nordatlantiks auf Fischfang waren.
1: Wir haben jetzt 2 Jahre gewartet. Warum sollen wir noch länger warten? Glaubt ihr nicht, dass das helfen könnte? Allein die Vorfreude in der Weihnachtszeit. Und wenn die Rondaya ja für etwas steht, dann für die Gemeinschaft.
2: Wir sollten das jetzt nicht tun.
1: Wenn wir gewinnen, könnten wir das Geld den Angehörigen der Opfer spenden.
2: Wenn wir gewinnen, habt ihr gehört?
1: Ja, Jo. Wir sind aus Holz, Louis, und hier ist es dauernd feucht. Sieh dir das an, das ist alles kaputt.
2: Du sollst die Dudelsäcke anführen. Und die Rückkehr zur Rondaya macht alles wieder gut. Ich finde, es ist zumindest ein Versuch wert. Und wer soll die regieren?
3: 1, 2, 3!
1: Wir haben 3 Monate Zeit, uns vorzubereiten.
2: Du bist absolut in der Lage, die Fahnenträger anzuführen.
4: Du müsst euch jemand anderen suchen.
3: Vorsicht!
4: Machst du bei der Rondaya mit?
2: Nein.
4: Dir passt es doch nie, egal ob es Rondaya ist oder um abzuhauen. Wonach ist dir denn gerade?
2: Das war ein übles Pfiff. Seit wann seid ihr schon zusammen? Vor oder nach der Sache mit Papa? Was willst du? Dass ich weiterleide? Ich wünschte, wir könnten alle 3 wieder zurück und mit Papa zusammen sein.
5: Die aus Panteas haben mich angerufen.
6: Seht doch, wie dieser Mistkerl grinst. Wir ziehen unseren Plan durch. Wir lassen uns nicht provozieren, okay?
4: Sind wir schon beim Kursäquator?
7: Ja, ja, schon okay.
2: Ich glaube, wir brauchen was Neues, Kraftvolleres.
3: Los geht's!
8: Stopp!
9: Was läuft? Ja, ja, ja. Herr, du verarschst mich nicht.
10: Bist du von allen guten Geistern verlassen? Was fällt dir ein, mich zu schlagen?
9: Entschuldige, für einen Moment dachte ich, du wärst...

0: Guten Morgen.
1: Guten Morgen.
0: Guten Morgen. Sie sind
2: die neue Lehrerin für Literatur.
1: Und Sie müssen der...
2: Der neue Direktor. Ja. Alles in Ordnung?
1: Sie. Ja, machen Sie sich... Ja.
0: Dass wir in derselben Schule arbeiten, ist doch ein Riesendesaster, findest du nicht?
3: Machen wir das mit der psychologischen Beratungsstelle oder nicht?
4: Wenn Sie diesen Schülerinnen nicht zuhören, dann besetzen Sie die Schule.
0: Professorin, ist Ihnen bekannt, wie oft die Schule besetzt wurde, seit ich ihr Direktor bin? Nullmal.
5: Guten Morgen, Herr Direktor. Ich glaube, Sie sind zu spät.
6: Schnell, euch alle!
7: Ich hatte dich fast!
2: Es ist wichtig, dass du dich fragst, wer ist dieser Typ?
0: Bisschen feministisch.
3: Er hat sogar noch nie von Pearl Jam gehört.
0: Ich verstehe, eine von denen, die sich nicht rasieren.
4: Es muss doch etwas geben, was dir an ihm gefällt. Ich sehe keine Ambition darin, mir Fußball anzusehen, Bier zu trinken und zu rülpsen.
0: Wir sind zu verschieden.
3: Das ist die typische Argumentation eines unbewussten Chauvinisten.
4: Du hast gesagt, du wärst steril.
0: Ich bin steril.
4: Und wie bin ich dann schwanger geworden? Etwa durch den Heiligen Geist?
8: Man muss über Beziehungen zwischen Menschen unterschiedlichen Geschlechts sprechen können. Über die Bedeutung von Konsens.
0: Du wolltest doch ein Kind.
1: Ja, das wollte ich. Aber nicht mit dir.
0: Ihr beide werdet nächstes Jahr heiraten, oder etwa nicht? Es gibt aber Regeln. Die Schule ist keine partizipative Demokratie.
3: Im Gegensatz zu dir sehe ich den pädagogischen Wert beim Padelspielen nicht.
1: Naja, wie auch immer. Ich will nicht, dass du es großziehst.
0: Das hast du von Anfang an entschieden.
1: Nein, das ist nicht wahr.
0: Doch.
1: Nein.
3: Erwachsene brauchen auch Gefühlserziehung.
0: Ich habe ein halbes Jahrhundert falscher Ideen und falscher Denkweisen erlebt. Das einzig Gute, was ich getan habe, ist, dass ich euch in die Augen geschaut habe.
9: Wir

0: Chihiro. Wir sind gleich da.
1: Was ist das für ein Gebäude?
0: Ich werde mal nachsehen.
2: Mama, warte!
3: Mach, dass du wegkommst! Du hast hier nichts verloren!
2: Papa! Mama!
4: Es ist ein Badehaus, das einzig und allein unseren 8 Millionen Göttern zur Entspannung dient. Und außerdem ist dieser Ort hier nicht für Menschen bestimmt.
1: Wo kommen Sie eigentlich her?
3: Keine Angst, ich bin dein Freund, glaub mir.
4: Wenn sich einmal die Wege gekreuzt haben, vergisst man das nie. Es kann höchstens sein, dass man sich nicht daran erinnert.

Normalerweise finden nur die wirklich schlimmen Ausreißer aus der Statistik in die Medien, die zum Beispiel die Berichterstattung über Halbjahreszeugnisse einiger Schüler, in denen Noten fehlten, weil beispielsweise nicht genug Physik unterrichtet werden konnte. Doch im Großen und Ganzen kann das Bildungsministerium insgesamt stabile Ergebnisse bei den Schulabschlüssen vermelden, sowohl beim Abitur als auch bei den Realschulabschlüssen. Vor allem in den Kernfächern Mathematik, Deutsch und Englisch zeigten sich stabile oder sogar leicht verbesserte Notendurchschnitte. Allerdings schien es für die allermeisten nur die Eins des kleinen Mannes gegeben zu haben, denn die Prüfungsergebnisse in diesen drei Fächern liegen alle um die Note 3. Einzig in Englisch verbesserte sich der Schnitt auf nunmehr 2,81. Vielleicht hilft ja der viele Konsum englischsprachiger Social-Media-Angebote, um hier die Leistungen zu verbessern. Bei den Abiturienten sah es

0: hingegen deutlich besser aus. Von den 5.128 zugelassenen Prüflingen haben nur 367 nicht bestanden und etwa ein Drittel schloss mit einem Notendurchschnitt von 2,0 oder besser ab. Und der Durchschnitt insgesamt lag übrigens bei 2,29. Und damit ein herzliches Willkommen zum MDF1 Direktmagazin am Donnerstag. Obwohl sich diese Ergebnisse im langjährigen Mittelwert befinden, beunruhigen besonders die nach wie vor schlechten Ergebnisse im Fach Mathematik. Zunächst müsse man festhalten, so das Bildungsministerium, dass die Schüler der aktuellen Jahrgänge besonders von den Corona-Beschränkungen betroffen waren. Und das dürfte eine Ursache sein, aber dennoch untersucht man weitere mögliche Einflussfaktoren, um ein umfassendes Bild zu den Gründen zu gewinnen.
1: Noch hängt das 3 Tonnen schwere Pferd am Kranhaken. Es ist das letzte von insgesamt 6 Stück, die gestern wieder auf ihren angestammten Platz, dem Pferdetor, im Magdeburger Rote Hornpark gesetzt wurden. Die schwere Last wird ganz langsam bewegt, denn die Skulptur besteht in ihrem Inneren aus einem eigens angefertigten neuen Grundkörper aus Beton und die Außenhülle besteht aus den alten glasierten Teilstücken aus Terrakotta, die nach restauratorischen Gesichtspunkten ergänzt wurden. Als Anfang 1926 beschlossen wurde, die deutsche Theaterausstellung in Magdeburg durchzuführen, bekam der Architekt Albin Müller den Auftrag, das Messegelände dafür neu zu bauen, hier eine Darstellung aus der Zeit. Erhalten sind bis heute der Aussichtsturm, er trägt jetzt den Namen des Architekten, die Stadthalle, die ja im Moment aufwendig saniert wird, und eben das Pferdetor, das im Laufe der Zeit erhebliche Schäden durch eindringende Feuchtigkeit erlitten hatte. Hier Bilder aus der Werkstatt der Paul Schuster GmbH, einem Fachbetrieb für Denkmalpflege in Magdeburg. Bei näherer Betrachtung sind die Schäden in den Oberflächen deutlich zu sehen, und es ist kein Wunder, dass Wasser in das Innere der Konstruktion eindringen konnte, und der Wechsel von Frost- und Plusgraden im Laufe der Zeit die Struktur stark angreifen konnte. Insgesamt sind allein in die Arbeiten am Pferdetor rund 1,5 Millionen Euro geflossen. Bezahlt wird das aus Städtebaufördermitteln des Bundes, Denkmalfördermitteln des Landes Sachsen-Anhalt, Zuschüssen der Deutschen Stiftung Denkmalschutz sowie Eigenmitteln der Landeshauptstadt Magdeburg. Die Arbeiten sind Teil eines Gesamtkonzeptes, das den gesamten Bereich Turm, Stadthalle, Pferdetor bis hin zum Adolf-Mittag-See umfasst und zum 100. Jubiläum der Theaterausstellung im nächsten Jahr fertig sein soll.
0: Das zu Ende gehende Ausbildungsjahr veranlasste die IHK Halle Dessau, die Ergebnisse einer Azubi-Umfrage zu veröffentlichen, wie diese mit ihrer Ausbildung zufrieden seien. Das Ergebnis ermutigt, denn 87% der Befragten würden eine Ausbildung in ihrem Betrieb weiterempfehlen, wobei die Jugendlichen besonders das Betriebsklima lobten, das Ansehen ihrer Ausbildungsunternehmen sowie die Begleitung durch die Ausbilder. Allerdings gab es auch Anlass zur Kritik. So war für ein Viertel der Jugendlichen der Weg in die Ausbildung nicht geradlinig, weshalb man zukünftig noch mehr Wert auf die Berufsorientierung legen sollte. Dennoch erlernen 78% der Befragten ihren Traumberuf. Kritik fand auch der Berufsschulunterricht. Hier wurde zu viel Ausfall moniert, was zu einer Schwächung des dualen Systems führe, vor allem wenn berufsspezifische Fächer betroffen sind. So mache die Umfrage deutlich, damit die duale Ausbildung ihre Stärke voll entfalten kann, braucht es neben engagierten Betrieben auch leistungsfähige Berufsschulen.
2: Was entsteht, wenn Puppenbaukunst auf Design- und Ingenieurswissenschaft trifft? Eine ganze Menge offenbar, die sich sehen lassen kann. Unter dem Namen Zukunft P New Spaces kann seit Donnerstag eine besondere Ausstellung im Foyer des Magdeburger Puppentheaters besucht werden, die sich im Rahmen eines Kooperationsprojekts mit der Hochschule Magdeburg-Stendal ergab. Ein Semester lang nahmen Studierende aus dem Bereich Industriedesign an verschiedenen Seminaren und Kursen teil und entwickelten dort diverse Konzepte und Objekte, die Puppenbaukunst, Design und Ingenieurswissenschaft auf eine neue und kreative Weise miteinander verknüpfen sollten. Das Endresultat war eine Reihe roboterhafter, teils sehr futuristischer Figuren, die jedoch nicht von Hand modelliert wurden, sondern dem 3D-Drucker entsprangen.
3: Das heißt, die Aufgabe für die Studierenden war, sich einerseits mit Puppentheatertechnik auseinanderzusetzen, also unseren Standpunkt kennenzulernen, wie wir Puppen animieren, und auf der anderen Seite sich anhand so eines Science-Fiction-Stoffes sozusagen zu überlegen, wie bauen sie daraus mit dem 3D-Drucker jetzt Puppen. Wie sehen Gelenke aus, die aus dem 3D-Drucker kommen? Wie sind Ausdrucksweisen für die Figuren, damit sie ausdrucksstark in einer Bühne funktionieren könnten?
2: Als Orientierung für die Studierenden dienten die Robotermärchen von Stanislaw Lem, eine Reihe an Science-Fiction-Kurzgeschichten, die erstmalig in den 60er Jahren veröffentlicht wurde. Sonst war der Kreativität der jungen Industriedesigner keine Grenzen gesetzt, weshalb in der Ausstellung alles von doch eher humanoiden Figuren bis hin zu sehr abstrakten Objekten gefunden werden kann, wie dieses futuristische Huhn, für das sich Student Jonathan Schöck von den Animationsfilmen der Ghibli Studios inspirieren ließ.
4: Ich habe einfach angefangen zu zeichnen und geschaut, ja, was hat Stanislaw Lem sich so für Figuren ausgedacht? Und irgendwie bin ich bei einem huhnähnlichen Wesen einfach hängen geblieben, dachte, das ist cool. Habe da einfach ein bisschen angefangen zu modeln und das hat mir einfach sehr gut gefallen und deswegen habe ich es weiter durchgezogen. Am Anfang war es noch sehr organisch, das Wesen, und irgendwann habe ich halt angefangen, so ja, das ein bisschen Steampunk-mäßig zu machen, dann halt eher Ghibli Studios, das wandernde Schloss. Der Schwanz ist mit dem Hals durch eine Kupplung verbunden, das heißt, man kann, ohne die Figur zu verdecken, kann man den Hals, die Kopfbewegung mit dem Schwanz steuern. Der Kopf kann zusätzlich nochmal nicken durch einen kleinen Hebel. Sehr, sehr stark federnde Beine. Das hilft dem Puppenspieler, dass er wirklich die Beine bewegen kann. Und dadurch hat sie einen sehr ulkigen Gang drauf, was ziemlich lustig ist.
2: Für das Puppentheater war diese Kooperation ebenso bereichernd wie für die Studierenden, denn es konnte aus erster Hand erlebt werden, wie die Nachwuchsingenieure ihre üblichen Puppenformen und Handwerkstechnik für sich selbst neu interpretieren und somit einen möglichen Einblick in das Puppentheater der Zukunft lieferten.
3: Ich glaube, für die Zuschauenden ist es eine sehr spannende Erkenntnis. Es gab ja auch noch ein zweites Seminar, das sich mit Nachhaltigkeitskonzepten für das Puppentheater oder für Theater insgesamt auseinandergesetzt hat. Und ich glaube, für die Besucher in der Ausstellung wird sich einfach ein neuer Raum öffnen, der sich auch für die Studierenden und auch für uns geöffnet hat. Das wird sich, glaube ich, übertragen und man sieht dann, was möglich ist und was vielleicht angelegt ist jetzt in einer Kooperation zwischen diesen beiden Orten hier in Magdeburg.
2: Unterstützt wird das Projekt übrigens von der Initiative Übermorgen, eine Kulturstiftung des Bundes, die wiederum durch den Beauftragten der Bundesregierung für Kultur und Medien gefördert wird. In der Spielzeit 2026/27 soll die Kooperation weiter fortgesetzt werden. Die Roboter-Puppen-Ausstellung ist also nur ein Vorgeschmack auf all das, was bis zum Ende des Jahres noch im Rahmen des Projekts entstehen wird.
3: Die Idee ist tatsächlich, dass wir mit einigen der Puppen auf jeden Fall arbeiten für ein Sonderformat, das wir haben. Und dort mit den Puppen versuchen, ins Spielen zu kommen, eine kleine Performance machen. Das wird auch öffentlich sein. Die andere Seite ist auch, dass wir verschiedene Konzepte ja auch zur nachhaltigen Gestaltung haben. Und auch da gibt es großes Interesse, die zu probieren umzusetzen, einen Materialpass zum Beispiel für die Puppen zu erstellen. Also das muss einfach ein Stück weit sacken und ankommen. Aber das ist alles für uns jetzt schon sehr tauglich, um es in die Umsetzung zu bringen.
2: Sämtliche Neuentwicklungen des Projekts werden dann auch ab der nächsten Spielzeit auf der neuen Website des Puppentheaters präsent sein. Bis Montagabend kann die aktuelle Ausstellung dort noch kostenlos besucht werden.
1: Auf den ersten Blick sieht es so aus, als ob Sie im Citycar in Magdeburg Weihnachten nicht abwarten könnten. Aber es geht hier um etwas ganz anderes, denn die aktuelle Präsentation heißt Giganten der Eiszeit und ist nicht nur für Kinder spektakulär. Denn wenn Sie neben einem Mammut in Originalgröße stehen, dann sind Sie bestimmt froh, dass Sie Ihr Essen für die Familie aus dem Supermarkt nebenan bekommen können und sich nicht auf die Jagd nach so einem Riesen machen müssen. Über 30 gut gemachte Modelle von Tieren, die in der letzten großen Eiszeit gelebt haben, vervollständigen ein Bild von einer Zeit vor etwa 50.000 Jahren. Das ist ein Zeitstrahl, der 500.000 Jahre darstellt. Vor 300.000 Jahren besiedelten die Mammuts die Erde. Vor 150.000 Jahren begann die letzte Eiszeit und die Mammuts verbreiteten sich stark in Eurasien und Nordamerika. Vor 45.000 Jahren erreichte der Homo sapiens, der moderne Mensch, Europa und begann Jagd zu machen auf Mammuts und andere Tiere in seiner Umwelt. Vor 11.700 Jahren endete die Eiszeit, das Klima erwärmte sich und der Lebensraum der Mammuts schrumpfte und 2000 Jahre später sind die Mammuts auf dem Festland ausgestorben. Aber wo es große Beutetiere wie zum Beispiel den Riesenhirsch gibt, da gibt es auch entsprechend große Beutegreifer wie den Säbelzahntiger oder die Schneeleoparden. Und das gehört auch zu dieser Präsentation, die Menschen, die sich zusammenschließen, um in dieser Umwelt zu überleben und aus allem, was sie finden und erbeuten, Dinge fertigen, die ihnen nutzen. Einziger Nachteil der Präsentation ist, ganz egal, was man hier über die Eiszeit lernen und erfahren kann, das hat keinen Einfluss darauf, wie warm es im City Carré oder auch außerhalb des Centers ist.
5: Im historischen Stadtkern von Aschersleben entsteht auf einer rund 3400 Quadratmeter großen Fläche der Neubau des Amtsgerichtes. Den ersten Spatenstich für das Bauprojekt setzten am 3. Juli Sachsen-Anhalts Finanzminister Michael Richter sowie die Ministerin für Justiz und Verbraucherschutz Franziska Weidinger.
6: Hier finden ungefähr dann 60 Bedienstete des Amtsgerichts Aschersleben dann ihr neues Büro zu Hause, kann man sagen, in modernen Räumen mit neuester Technik, E-Aktensystem und allem, was dazugehört, für was ein Amtsgericht so braucht. Zugleich kommen die Kollegen, die bei der Außenstelle Staßfurt auch das zentrale Mahngericht für uns bearbeiten, kommen dann auch hier mit her und da wird ein zentraler Standort wieder geschaffen.
5: Derzeit befindet sich das Amtsgericht noch am westlichen Stadtrand. Mit dem Umzug an den neuen Standort an der Darre rückt das Gericht künftig in das Herz der Stadt. Dadurch soll nicht nur die Erreichbarkeit verbessert, sondern auch die Aschersleben Innenstadt nachhaltig belebt werden.
7: Wir reden ja nicht nur von einem Amtsgericht, sondern von einem Mahngericht auch, ein zentrales Mahngericht, was für drei Länder zuständig ist, nämlich Thüringen und Sachsen und natürlich Sachsen-Anhalt. Der soziale Dienst kommt hier noch rein. Es wird belebt, wenn wir werden über 70 Mitarbeiter haben. Aber wichtig ist ja auch das, was sozusagen dann auch täglich hier mit in das Gericht hineinkommt und auch historisch sicherlich sehr wertvoll. Und ich denke, für die Stadt ein wirklich wichtiges Gebäude. Und ich gehe auch davon aus, dass das auch entsprechend hier angenommen wird.
5: Für einige Überraschungen sorgten die archäologischen Untersuchungen auf dem Baugelände. Dabei wurden rund 500 Befunde dokumentiert, die wertvolle Einblicke in die Geschichte des Areals liefern.
8: Wir haben hier durch verschiedene Zeitstellungen was gefunden. Also nicht nur das, was erwartet wurde, sprich aus dem Mittelalter und jünger, sondern eben auch aus älteren Horizonten. Und das Tolle hier war, dass wir aus der römischen Kaiserzeit noch Siedlungsnachweise nachweisen konnten. Sprich, römische Kaiserzeit heißt 2. bis 3. Jahrhundert nach Christus hier in der Region, also hier bei dem Fundplatz. Da sonst sind wir immer ein bisschen, sagen wir mal, zwischen 0 und 4. Jahrhundert, aber hier so 2. bis 3. Jahrhundert nach Christus. Und da konnten wir einen Siedlungsplatz schon nachweisen. Also vor der mittelalterlichen Besiedlung noch mehrere hundert Jahre vorher diesen Siedlungsplatz aus der römischen Kaiserzeit.
5: Die endgültigen Baukosten lassen sich derzeit noch nicht beziffern. Nach aktuellem Planungsstand soll das neue Amtsgericht zwischen 2029 und 2030 fertiggestellt werden. Mit dem Neubau erhält Aschersleben nicht nur ein modernes und nachhaltiges Gerichtsgebäude, das Projekt soll zugleich einen wichtigen Beitrag zur weiteren Entwicklung der Innenstadt leisten und diese langfristig attraktiver und lebendiger machen.
0: Das in Halle ansässige Landesverwaltungsamt hatte zum Treffen der Präsidenten der drei Landesverwaltungsämter Mitteldeutschlands geladen und neben Thomas Pleye, dem Chef in Sachsen-Anhalt, waren auch die Präsidenten von Sachsen und Thüringen der Einladung gefolgt. Schwerpunkt der Beratungen waren die Bereiche Migration, Sicherheit und Digitalisierung. So verständigte man sich darauf, eine gemeinsame, länderübergreifende Arbeitsgruppe zum Einsatz von KI in Verwaltungsverfahren einzurichten und dabei vor allem gemeinsame Standards zu entwickeln. Weiter ging es um Strategien zur Gewinnung und Entwicklung von Fach- und Führungskräften und um verschiedene Fachthemen, wie zum Beispiel Planfeststellungsverfahren über Ländergrenzen.

0: Grenzen hinweg, wozu zum Beispiel auch wasserwirtschaftliche Verfahren gehören. 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
0: Willkommen zurück. Das auch an der Uni Halle angebotene Medizinstudium zur Ausbildung von Landärzten wird für die ersten 36 Studenten am 1. Oktober beginnen. Das sind 4 mehr als im vorigen Jahr. Diese 36 haben nach einem strengen Auswahlverfahren mit der Kassenärztlichen Vereinigung einen Vertrag geschlossen und damit einer späteren Tätigkeit als Hausarzt in Sachsen-Anhalt zugestimmt. Für die Kassenärztliche Vereinigung ergibt sich so eine bessere Planung zu späteren Tätigkeiten zur zukünftigen hausärztlichen Versorgung. Für die Studenten werden bis zu 18.000 Euro Stipendien ausgereicht. Das bisher als positive Maßnahme wahrgenommene Programm der Vorabquote für Hausärzte wäre, so die Kassenärztliche Vereinigung, auch für die Ausbildung von Fachärzten zu empfehlen. Denn auch hier wäre es zielführend, den sich abzeichnenden Bedarf an Fachärzten merklich zu erhöhen.
1: So klang es. Und so sah es am Wochenende auf dem Flugplatz Eilstedt aus. Über 650 Motorradstuntfahrer aus Deutschland, Europa und der ganzen Welt trafen sich vom 6. bis 12. Juli auf dem Flugplatz Eilstedt, um sich in verschiedenen Wettbewerben zu messen. Das Gelände bot ausreichend Platz, sodass an mehreren Stellen Rennen und Wettkämpfe ausgetragen werden konnten und teilweise bis zu 300 Fahrer gleichzeitig ihr Können zeigen konnten. Jens Grabner, der gemeinsam mit Sebastian Gläse die German Stunt Week ausrichtet, blickte während der International Stunt Riding Competition bereits auf das Wochenende zurück.
4: Also ich muss sagen, dieses Jahr war wirklich Wahnsinn. Also wir haben super Wetter die ganze Woche gehabt. Wir haben super coole Fahrer da. Wir haben die Pro-Fahrer, die Competition-Fahrer, die hier sind, die sich mit allen jungen Fahrern super verstehen. Wenn sobald da oben Mike Jensen zum Beispiel fährt, ein super Stuntrider aus Dänemark, da stehen alle daneben von den ganzen Jungschen hier und gucken dem zu. Das ist mega, ja.
1: Fastest Wheelie, No Limit Circles, Broken Heads oder Longest Stoppy. Begriffe, die dem Laien nicht viel sagen, ihn jedoch zum Staunen brachten. Vor allem beim Höhepunkt der Veranstaltung, der ISC, International Stunt Riding Competition. 23 Stuntfahrer standen im Halbfinale. Die 10 Besten stellten sich am Samstag im Finale noch einmal der Jury. Wir blicken auf einige Impressionen.

Mit der Leistung aus dem Halbfinale und dem Finale siegte der Däne Mike Jensen mit insgesamt 73 Punkten.

0: Getreu dem Motto von Stuntern für Stunter blickte Jens Grabner abschließend positiv auf das kommende Jahr.
1: Ja, auf jeden Fall, weil wir feiern nächstes Jahr 20-Jähriges. Also dieses Event an sich, die German Stunt Days und German Stunt Week, die gibt es seit 2007, sind im Priest entstanden, ja, sind dann mal zwischenzeitlich in Zerbst gelandet. Aber wir haben halt das Problem, dass im Priest zum Beispiel der Flugplatz Solarfelder draufgebaut wurden. In Zerbst wurden Solarfelder draufgebaut. Der einzige Flugplatz, den wir jetzt noch haben, der das wirklich hergibt, ist dieser hier in Eichstätt. Und da muss ich auch der Stadt Eichstätt und der ganzen Gemeinde hier ringsherum einen riesen Dank aussprechen, dass wir hier so herzlich aufgenommen wurden. Und das ist so das, was ich einfach nur mitgeben will. Wir sind wirklich glücklich, dass wir diesen riesen Platz hier zur Verfügung haben, um mit so vielen Fahrern und Campern und mit unserer ganzen Crew hier so teilnehmen zu können. Das ist schon echt toll.
2: Die MDF1 Wettervorhersage für den 16. und 17. Juni. In der Nacht zum Freitag ist der Himmel wechselnd bis gering bewölkt. Es wird viele klare Abschnitte geben und meist trocken sein. Die Nachttemperaturen liegen bei 19 bis 17 Grad. Der Wind weht sehr leicht und wenig böig aus nordöstlicher Richtung. Am Freitag ist der Himmel überwiegend bewölkt. Und im Tagesverlauf können Regenschauer mit teils eingelagerten Gewittern durchziehen. Die Tagestemperaturen steigen auf 22 bis 25 Grad. Der Wind weht schwach und in Böen. Am Vormittag aus dem Süden und nachmittags dreht er auf Nordwest. Die weiteren Aussichten bis zum Montag. Der Sommer macht eine kurze Pause, denn es wird in den nächsten Tagen wenig Sonne und recht viele Wolken geben. Häufig fällt Regen und die Temperaturen sinken bis fast auf 20 Grad.
3: Zu den wichtigen Ereignissen, nicht nur für Studenten der Einrichtung, gehört die Jahresausstellung der Burg Giebichenstein Kunsthochschule, die am Freitag eröffnet werden soll. Den Auftakt macht die Werkschau der Studienrichtung Modedesign, wo die Abschlusskollektionen der Bachelor- und Masterstudenten im Eisdom präsentiert werden. Wen das interessiert, der sollte um 19.30 Uhr vor Ort sein, dann kann man die Modenschau bewundern. Was hätte MDF1 am Freitagabend anzubieten? Ein neues Direktmagazin und wir wollen Sie gemeinsam mit Major Tom ins Planetarium einladen. Ab 18 Uhr das erste Mal mit dem obligatorischen Besuch im Talkwerk im Anschluss. Ich hoffe, Sie sind dann wieder mit dabei. Bis dahin auf Wiederfernsehen und bleiben Sie gesund.

0: Guten Morgen.
1: Guten Morgen.
0: Guten Morgen. Sie sind
2: die neue Lehrerin für Literatur.
1: Und Sie müssen
2: der... Der neue Direktor. Ja. Alles in Ordnung?
1: Sie. Ja, machen Sie sich gar nicht.
0: Dass wir in derselben Schule arbeiten, ist doch ein Riesendesaster, findest du nicht?
3: Machen wir das mit der psychologischen Beratungsstelle oder nicht?
1: Wenn Sie diesen Schülerinnen nicht zuhören, dann...

0: Dann besetzen Sie die Schule.
1: Professorin, ist Ihnen bekannt, wie oft die Schule besetzt wurde, seit ich Ihr Direktor bin? Nullmal.
2: Guten Morgen, Herr Direktor. Ich glaube, Sie sind zu spät.
3: Ich hatte dich fast.
4: Es ist wichtig, dass du dich fragst, wer ist dieser Typ?
1: Bisschen feministisch.
5: Er hat sogar noch nie von Pearl Jam gehört.
1: Ich verstehe, eine von denen, die sich nicht rasiert.
4: Es muss doch etwas geben, was dir an ihm gefällt.
0: Ich sehe keine Ambition darin, mir Fußball anzusehen, Bier zu trinken und zu rülpsen.
1: Wir sind zu verschieden.
6: Das ist die typische Argumentation eines unbewussten Chauvinisten.
0: Du hast gesagt, du wärst steril.
1: Ich bin steril.
0: Und wie bin ich dann schwanger geworden? Etwa durch den Heiligen Geist?
7: Man muss über Beziehungen zwischen Menschen unterschiedlichen Geschlechts sprechen können. Über die Bedeutung von Konsens.
1: Du wolltest doch ein Kind.
0: Ja, das wollte ich. Aber nicht mit dir.
8: Ihr beide werdet nächstes Jahr heiraten, oder etwa nicht?
1: Es gibt aber Regeln. Die Schule ist keine partizipative Demokratie.
0: Im Gegensatz zu dir sehe ich den pädagogischen Wert beim Kadelspiel nicht. Naja, wie auch immer. Ich will nicht, dass du es großziehst.
1: Das hast du von Anfang an entschieden.
0: Nein, das ist nicht wahr.
1: Doch.
0: Nein.
9: Ich denke, Erwachsene brauchen auch Gefühlserziehung.
1: Ich habe ein halbes Jahrhundert falscher Ideen und falscher Denkweisen erlebt. Das einzig Gute, was ich getan habe, ist, dass ich euch in die Augen geschaut habe.

0: Chihiro. Wir sind gleich da.
1: Was ist das für ein Gebäude?
0: Ich werde mal nachsehen.
2: Mama, warte!
3: Mach, dass du wegkommst! Du hast hier nichts verloren!
2: Papa! Mama!
4: Es ist ein Badehaus, das einzig und allein unseren 8 Millionen Göttern zur Entspannung dient. Und außerdem ist dieser Ort hier nicht für Menschen bestimmt.
1: Wo kommen Sie eigentlich her?
3: Keine Angst, ich bin dein Freund, glaub mir.
4: Wenn sich einmal die Wege gekreuzt haben, vergisst man das nie. Es kann höchstens sein, dass man sich nicht daran erinnert.

Normalerweise finden nur die wirklich schlimmen Ausreißer aus der Statistik in die Medien, die zum Beispiel die Berichterstattung über Halbjahreszeugnisse einiger Schüler, in denen Noten fehlten, weil beispielsweise nicht genug Physik unterrichtet werden konnte. Doch im Großen und Ganzen kann das Bildungsministerium insgesamt stabile Ergebnisse bei den Schulabschlüssen vermelden, sowohl beim Abitur als auch bei den Realschulabschlüssen. Vor allem in den Kernfächern Mathematik, Deutsch und Englisch zeigten sich stabile oder sogar leicht verbesserte Notendurchschnitte. Allerdings schien es für die allermeisten nur die Eins des kleinen Mannes gegeben zu haben, denn die Prüfungsergebnisse in diesen drei Fächern liegen alle um die Note 3. Einzig in Englisch verbesserte sich der Schnitt auf nunmehr 2,81. Vielleicht hilft ja der viele Konsum englischsprachiger Social-Media-Angebote, um hier die Leistungen zu verbessern. Bei den Abiturienten sah es

0: Zunächst müsse man festhalten, so das Bildungsministerium, dass die Schüler der aktuellen Jahrgänge besonders von den Corona-Beschränkungen betroffen waren. Und das dürfte eine Ursache sein, aber dennoch untersucht man weitere mögliche Einflussfaktoren, um ein umfassendes Bild zu den Gründen zu gewinnen.
1: Noch hängt das 3 Tonnen schwere Pferd am Kranhaken. Es ist das letzte von insgesamt 6 Stück, die gestern wieder auf ihren angestammten Platz, dem Pferdetor, im Magdeburger Rote Hornpark gesetzt wurden. Die schwere Last wird ganz langsam bewegt, denn die Skulptur besteht in ihrem Inneren aus einem eigens angefertigten neuen Grundkörper aus Beton. Und die Außenhülle besteht aus den alten glasierten Teilstücken aus Terrakotta, die nach restauratorischen Gesichtspunkten ergänzt wurden. Als Anfang 1926 beschlossen wurde, die deutsche Theaterausstellung in Magdeburg durchzuführen, bekam der Architekt Albin Müller den Auftrag, das Messegelände dafür neu zu bauen, hier eine Darstellung aus der Zeit. Erhalten sind bis heute der Aussichtsturm, er trägt jetzt den Namen des Architekten, die Stadthalle, die ja im Moment aufwendig saniert wird, und eben das Pferdetor, das im Laufe der Zeit erhebliche Schäden durch eindringende Feuchtigkeit erlitten hatte. Hier Bilder aus der Werkstatt der Paul Schuster GmbH, einem Fachbetrieb für Denkmalpflege in Magdeburg. Bei näherer Betrachtung sind die Schäden in den Oberflächen deutlich zu sehen, und es ist kein Wunder, dass Wasser in das Innere der Konstruktion eindringen konnte und der Wechsel von Frost und Plusgraden im Laufe der Zeit die Struktur stark angreifen konnte. Insgesamt sind allein in die Arbeiten am Pferdetor rund 1,5 Millionen Euro geflossen. Bezahlt wird das aus Städtebaufördermitteln des Bundes, Denkmalfördermitteln des Landes Sachsen-Anhalt, Zuschüssen der Deutschen Stiftung Denkmalschutz sowie Eigenmitteln der Landeshauptstadt Magdeburg. Die Arbeiten sind Teil eines Gesamtkonzeptes, das den gesamten Bereich Turm, Stadthalle, Pferdetor bis hin zum Adolf-Mittag-See umfasst und zum 100. Jubiläum der Theaterausstellung im nächsten Jahr fertig sein soll.
0: 150 Einsatzkräfte der Polizei Sachsen-Anhalt und des Zollfahndungsamtes Hannover führten mit Unterstützung der Feuerwehr, dem LKA Niedersachsen und einem mobilen Laborfahrzeug eine große Aktion in Magdeburg-Stassfurt und Hecklingen durch. Es wurden gleichzeitig mehrere Grundstücke durchsucht wegen des Verdachts auf organisierte Rauschgiftkriminalität. Dabei richteten sich die Ermittlungen gegen eine polnische Tätergruppe aus 5 Männern und einer Frau. Im Zuge der Durchsuchungsmaßnahmen konnte man alle antreffen und auch verhaften. Weiter wurden große Mengen an verbotenen Substanzen wie Marihuana oder Ecstasy sichergestellt. Equipment für Aufzuchtanlagen, 133 Cannabispflanzen, Bargeld im mittleren 4-stelligen Bereich sowie auch zahlreiche Waffen. Die Ermittlungen dauern an.
2: Was entsteht, wenn Puppenbaukunst auf Design- und Ingenieurswissenschaft trifft? Eine ganze Menge offenbar, die sich sehen lassen kann. Unter dem Namen Zukunft P New Spaces kann seit Donnerstag eine besondere Ausstellung im Foyer des Magdeburger Puppentheaters besucht werden, die sich im Rahmen eines Kooperationsprojekts mit der Hochschule Magdeburg-Stendal ergab. Ein Semester lang nahmen Studierende aus dem Bereich Industriedesign an verschiedenen Seminaren und Kursen teil und entwickelten dort diverse Konzepte und Objekte, die Puppenbaukunst, Design und Ingenieurswissenschaft auf eine neue und kreative Weise miteinander verknüpfen sollten. Das Endresultat war eine Reihe roboterhafter, teils sehr futuristischer Figuren, die jedoch nicht von Hand modelliert wurden, sondern dem 3D-Drucker entsprangen.
3: Das heißt, die Aufgabe für die Studierenden war, sich einerseits mit Puppentheatertechnik auseinanderzusetzen, also unseren Standpunkt kennenzulernen, wie wir Puppen animieren, und auf der anderen Seite sich anhand so eines Science-Fiction-Stoffes sozusagen zu überlegen, wie bauen sie daraus mit dem 3D-Drucker jetzt Puppen. Wie sehen Gelenke aus, die aus dem 3D-Drucker kommen? Wie sind Ausdrucksweisen für die Figuren, damit sie ausdrucksstark in einer Bühne funktionieren könnten?
2: Als Orientierung für die Studierenden dienten die Robotermärchen von Stanislaw Lem, eine Reihe an Science-Fiction-Kurzgeschichten, die erstmalig in den 60er Jahren veröffentlicht wurde. Sonst war der Kreativität der jungen Industriedesigner keine Grenzen gesetzt, weshalb in der Ausstellung alles von doch eher humanoiden Figuren bis hin zu sehr abstrakten Objekten gefunden werden kann, wie dieses futuristische

0: Lustische Huhn, für das sich Student Jonathan Schöck von den Animationsfilmen der Ghibli Studios inspirieren ließ.
1: Ich habe einfach angefangen zu zeichnen und geschaut, ja, was hat Stanislav Lem sich so für Figuren ausgedacht. Und irgendwie bin ich bei einem huhnähnlichen Wesen einfach hängen geblieben, dachte, das ist cool. Habe da einfach ein bisschen angefangen zu modeln. Und das hat mir einfach sehr gut gefallen und deswegen habe ich es weiter durchgezogen. Am Anfang war es noch sehr organisch, das Wesen. Und irgendwann habe ich halt angefangen, so ja, das ein bisschen Steampunk-mäßig zu machen. Dann halt eher Ghibli Studios, das wandernde Schloss. Der Schwanz ist mit dem Hals durch eine Kupplung verbunden. Das heißt, man kann, ohne die Figur zu verdecken, kann man den Hals, die Kopfbewegung mit dem Schwanz steuern. Der Kopf kann zusätzlich nochmal nicken durch einen kleinen Hebel. Sehr, sehr stark federnde Beine. Das hilft dem Puppenspieler, dass er wirklich die Beine bewegen kann. Und dadurch hat sie einen sehr ulkigen Gang drauf, was ziemlich lustig ist.
0: Für das Puppentheater war diese Kooperation ebenso bereichernd wie für die Studierenden, denn es konnte aus erster Hand erlebt werden, wie die Nachwuchsingenieure ihre üblichen Puppenformen und Handwerkstechnik für sich selbst neu interpretieren und somit einen möglichen Einblick in das Puppentheater der Zukunft lieferten.
2: Ich glaube, für die Zuschauenden ist es eine sehr spannende Erkenntnis. Es gab ja auch noch ein zweites Seminar, das sich mit Nachhaltigkeitskonzepten für das Puppentheater oder für Theater insgesamt auseinandergesetzt hat. Und ich glaube, für die Besucher in der Ausstellung wird sich einfach ein neuer Raum öffnen, der sich auch für die Studierenden und auch für uns geöffnet hat. Das wird sich, glaube ich, übertragen und man sieht dann, was möglich ist und was vielleicht angelegt ist jetzt in einer Kooperation zwischen diesen beiden Orten hier in Magdeburg.
0: Unterstützt wird das Projekt übrigens von der Initiative Übermorgen, eine Kulturstiftung des Bundes, die wiederum durch den Beauftragten der Bundesregierung für Kultur und Medien gefördert wird. In der Spielzeit 2026/27 soll die Kooperation weiter fortgesetzt werden. Die Roboter-Puppenausstellung ist also nur ein Vorgeschmack auf all das, was bis zum Ende des Jahres noch im Rahmen des Projekts entstehen wird.
2: Die Idee ist tatsächlich, dass wir mit einigen der Puppen auf jeden Fall arbeiten für ein Sonderformat, das wir haben. Und dort mit den Puppen versuchen, ins Spielen zu kommen, eine kleine Performance machen. Das wird auch öffentlich sein. Die andere Seite ist auch, dass wir verschiedene Konzepte ja auch zur nachhaltigen Gestaltung haben. Und auch da gibt es großes Interesse, die zu probieren umzusetzen, einen Materialpass zum Beispiel für die Puppen zu erstellen. Also das muss einfach ein Stück weit sacken und ankommen. Aber das ist alles für uns jetzt schon sehr tauglich, um es in die Umsetzung zu bringen.
0: Sämtliche Neuentwicklungen des Projekts werden dann auch ab der nächsten Spielzeit auf der neuen Website des Puppentheaters präsent sein. Bis Montagabend kann die aktuelle Ausstellung dort noch kostenlos besucht werden.
3: Auf den ersten Blick sieht es so aus, als ob Sie im Citycar in Magdeburg Weihnachten nicht abwarten könnten. Aber es geht hier um etwas ganz anderes, denn die aktuelle Präsentation heißt Giganten der Eiszeit und ist nicht nur für Kinder spektakulär. Denn wenn Sie neben einem Mammut in Originalgröße stehen, dann sind Sie bestimmt froh, dass Sie Ihr Essen für die Familie aus dem Supermarkt nebenan bekommen können und sich nicht auf die Jagd nach so einem Riesen machen müssen. Über 30 gut gemachte Modelle von Tieren, die in der letzten großen Eiszeit gelebt haben, vervollständigen ein Bild von einer Zeit vor etwa 50.000 Jahren. Das ist ein Zeitstrahl, der 500.000 Jahre darstellt. Vor 300.000 Jahren besiedelten die Mammuts die Erde. Vor 150.000 Jahren begann die letzte Eiszeit und die Mammuts verbreiteten sich stark in Eurasien und Nordamerika. Vor 45.000 Jahren erreichte der Homo sapiens, der moderne Mensch, Europa und begann Jagd zu machen auf Mammuts und andere Tiere in seiner Umwelt. Vor 11.700 Jahren endete die Eiszeit, das Klima erwärmte sich und der Lebensraum der Mammuts schrumpfte und 2000 Jahre später sind die Mammuts auf dem Festland ausgestorben. Aber wo es große Beutetiere wie zum Beispiel den Riesenhirsch gibt, da gibt es auch entsprechend große Beutegreifer wie den Säbelzahntiger oder die Schneeleoparden. Und, das gehört auch zu dieser Präsentation, die Menschen, die sich zusammenschließen, um in dieser Umwelt zu überleben und aus allem, was sie finden und erbeuten, Dinge fertigen, die ihnen nutzen.

0: einziger Nachteil der Präsentation ist, ganz egal, was man hier über die Eiszeit lernen und erfahren kann, das hat keinen Einfluss darauf, wie warm es im City Carré oder auch außerhalb des Centers ist.
1: Im historischen Stadtkern von Aschersleben entsteht auf einer rund 3400 Quadratmeter großen Fläche der Neubau des Amtsgerichtes. Den ersten Spatenstich für das Bauprojekt setzten am 3. Juli Sachsen-Anhalts Finanzminister Michael Richter sowie die Ministerin für Justiz und Verbraucherschutz Franziska Weidinger.
2: Hier finden ungefähr dann 60 Bedienstete des Amtsgerichts Aschersleben dann ihr neues Büro zu Hause, kann man sagen, in modernen Räumen mit neuester Technik, E-Aktensystem und allem, was dazugehört, für was ein Amtsgericht so braucht. Zugleich kommen die Kollegen, die bei der Außenstelle Staßfurt auch das zentrale Mahngericht für uns bearbeiten, kommen dann auch hier mit her und da wird ein zentraler Standort wieder geschaffen.
1: Derzeit befindet sich das Amtsgericht noch am westlichen Stadtrand. Mit dem Umzug an den neuen Standort an der Darre rückt das Gericht künftig in das Herz der Stadt. Dadurch soll nicht nur die Erreichbarkeit verbessert, sondern auch die Aschersleben Innenstadt nachhaltig belebt werden.
3: Wir reden ja nicht nur von einem Amtsgericht, sondern von einem Mahngericht auch, ein zentrales Mahngericht, was für drei Länder zuständig ist, nämlich Thüringen und Sachsen und natürlich Sachsen-Anhalt. Der soziale Dienst kommt hier noch rein. Es wird belebt, wenn wir werden über 70 Mitarbeiter haben. Aber wichtig ist ja auch das, was sozusagen dann auch täglich hier mit in das Gericht hineinkommt und auch historisch sicherlich sehr wertvoll. Und ich denke, für die Stadt ein wirklich wichtiges Gebäude. Und ich gehe auch davon aus, dass das auch entsprechend hier angenommen wird.
1: Für einige Überraschungen sorgten die archäologischen Untersuchungen auf dem Baugelände. Dabei wurden rund 500 Befunde dokumentiert, die wertvolle Einblicke in die Geschichte des Areals liefern.
4: Wir haben hier durch verschiedene Zeitstellungen was gefunden. Also nicht nur das, was erwartet wurde, sprich aus dem Mittelalter und jünger, sondern eben auch aus älteren Horizonten. Und das Tolle hier war, dass wir aus der römischen Kaiserzeit noch Siedlungsnachweise nachweisen konnten. Sprich, römische Kaiserzeit heißt 2. bis 3. Jahrhundert nach Christus hier in der Region, also hier bei dem Fundplatz. Da sonst sind wir immer ein bisschen, sagen wir mal, zwischen 0 und 4. Jahrhundert, aber hier so 2. bis 3. Jahrhundert nach Christus. Und da konnten wir einen Siedlungsplatz schon nachweisen. Also vor der mittelalterlichen Besiedlung noch mehrere hundert Jahre vorher diesen Siedlungsplatz aus der römischen Kaiserzeit.
1: Die endgültigen Baukosten lassen sich derzeit noch nicht beziffern. Nach aktuellem Planungsstand soll das neue Amtsgericht zwischen 2029 und 2030 fertiggestellt werden. Mit dem Neubau erhält Aschersleben nicht nur ein modernes und nachhaltiges Gerichtsgebäude, das Projekt soll zugleich einen wichtigen Beitrag zur weiteren Entwicklung der Innenstadt leisten und diese langfristig attraktiver und lebendiger machen.
5: Das Impro-Theater Theatersport möchte ab Ende August ein neues Stück erarbeiten und dazu braucht man noch Mitstreitende. Es braucht keine Bühnenerfahrung, sondern einfach nur die Lust am Improvisieren. Wer älter ist als 16, sich gerade hier angesprochen fühlte und sich auch nicht vor einem Wettbewerb vor Publikum scheut, der ist eingeladen, sich dem Experiment anzuschließen. Ab Ende August will man sich immer montags auf dem Moritzhof treffen und sich im Rahmen von Workshops das Bühnenstück erarbeiten. Auf der Internetseite des Moritzhofs findet man weitere Informationen und auch die Möglichkeit, seine Mitwirkung kundzutun. Nach den Sommerferien geht es dann am 24. August los. Die Reklame.
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2: So klang es. Und so sah es am Wochenende auf dem Flugplatz Eilstedt aus. Über 650 Motorrad-Stuntfahrer aus Deutschland, Europa und der ganzen Welt trafen sich vom 6. bis 12. Juli auf dem Flugplatz Eilstedt, um sich in verschiedenen Wettbewerben zu messen. Das Gelände bot ausreichend Platz, sodass an mehreren Stellen Rennen und Wettkämpfe ausgetragen werden konnten und teilweise bis zu 300 Fahrer gleichzeitig ihr Können zeigen konnten. Jens Grabner, der gemeinsam mit Sebastian Gläse die German Stunt Week ausrichtet, blickte während der International Stunt Riding Competition bereits auf das Wochenende zurück.
3: Also ich muss sagen, dieses Jahr war wirklich Wahnsinn. Also wir haben super Wetter die ganze Woche gehabt. Wir haben super coole Fahrer da. Wir haben die Pro-Fahrer, die Competition-Fahrer, die hier sind, die sich mit allen jungen Fahrern super verstehen. Wenn sobald da oben Mike Jensen zum Beispiel fährt, ein super Stuntrider aus Dänemark, da stehen alle daneben von den ganzen Jungschen hier und gucken dem zu. Das ist mega, ja.
2: Fastest Wheelie, No Limit Circles, Broken Heads oder Longest Stoppie. Begriffe, die dem Laien nicht viel sagen, ihn jedoch zum Staunen brachten. Vor allem beim Höhepunkt der Veranstaltung, der ISC, International Stunt Riding Competition. 23 Stuntfahrer standen im Halbfinale. Die 10 Besten stellten sich am Samstag im Finale noch einmal der Jury. Wir blicken auf einige Impressionen. Mit der Leistung aus dem Halbfinale und dem Finale siegte der Däne Mike Jensen mit insgesamt 73 Punkten.

0: Getreu dem Motto von Stuntern für Stunter, blickte Jens Grabner abschließend positiv auf das kommende Jahr.
1: Ja, auf jeden Fall, weil wir feiern nächstes Jahr 20-Jähriges. Also dieses Event an sich, die German Stunt Days und German Stunt Week, die gibt es seit 2007, sind im Briest entstanden, ja, sind dann mal zwischenzeitlich in Zerbst gelandet. Aber wir haben halt das Problem, dass in Briest zum Beispiel der Flugplatz Solarfelder draufgebaut wurden. In Zerbst wurden Solarfelder draufgebaut. Der einzige Flugplatz, den wir jetzt noch haben, der das wirklich hergibt, ist dieser hier in Eichstätt. Und da muss ich auch der Stadt Eichstätt und der ganzen Gemeinde hier ringsherum einen riesen Dank aussprechen, dass wir hier so herzlich aufgenommen

0: worden. Und das ist so das, was ich einfach noch mitgeben will. Wir sind wirklich glücklich, dass wir diesen riesen Platz hier zur Verfügung haben, um mit so vielen Fahrern und Campern und mit unserer ganzen Crew hier aber so teilnehmen zu können. Das ist schon echt toll.
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2: Die MDF1-Wettervorhersage für den 16. und 17. Juni. In der Nacht zum Freitag ist der Himmel wechselnd bis gering bewölkt. Es wird viele klare Abschnitte geben und meist trocken sein. Die Nachttemperaturen liegen bei 19 bis 17 Grad. Der Wind weht sehr leicht und wenig böig aus nordöstlicher Richtung. Am Freitag ist der Himmel überwiegend bewölkt und im Tagesverlauf können Regenschauer mit teils eingelagerten Gewittern durchziehen. Die Tagestemperaturen steigen auf 22 bis 25 Grad. Der Wind weht schwach und in Böen. Am Vormittag aus dem Süden und nachmittags dreht er auf Nordwest. Die weiteren Aussichten bis zum Montag. Der Sommer macht eine kurze Pause, denn es wird in den nächsten Tagen wenig Sonne und recht viele Wolken geben. Häufig fällt Regen und die Temperaturen sinken bis fast auf 20 Grad.
3: Zwei und frei nennt sich das Duo von Warnfried Altmann am Saxophon und dem Perkussionisten Hermann Nähring, das am Freitag in der Ausstellungshalle im Forum Gestaltung zu sehen und zu hören sein wird. Weltmusik und freie Improvisation sind die beiden Pole, zwischen denen sie ihre Kunst auf die Bühne bringen. Von Bach bis zu asiatischen Rhythmen verlaufen dabei die Verbindungslinien ihrer Improvisationen. Das Konzert am Freitag beginnt um 19.30 Uhr. Die Eintrittskarten gibt es ab 20 Euro. Ja, was hätte Ihr Hauptstadtsender am Freitagabend anzubieten? Ein neues Direktmagazin. Und wir wollen Sie gemeinsam mit Major Tom ins Planetarium einladen. Ab 18 Uhr ist das erste Mal möglich, mit dem obligatorischen Besuch im Talkwerk im Anschluss. Ich hoffe, Sie sind dann wieder mit dabei. Bis dahin auf Wiederfernsehen und bleiben Sie gesund.

0: ist es genau 2 Jahre her, dass die Gransol auf hoher See sank und 7 der 9 Besatzungsmitglieder ums Leben kamen, während sie in den Gewässern des Nordatlantiks auf Fischfang waren.
1: Wir haben jetzt 2 Jahre gewartet. Warum sollen wir noch länger warten? Glaubt ihr nicht, dass das helfen könnte? Allein die Vorfreude in der Weihnachtszeit. Und wenn die Rondaya für etwas steht, dann für die Gemeinschaft.
2: Wir sollten das jetzt nicht tun.
1: Wenn wir gewinnen, könnten wir das Geld den Angehörigen der Opfer spenden.
2: Wenn wir gewinnen, habt ihr gehört?
1: Ja, Jo. Wir sind aus Holz, Louis, und hier ist es dauernd feucht. Sieh dir das an, das ist alles kaputt.
2: Du sollst die Dudelsäcke anführen.
3: Und die Rückkehr zur Rondaya macht alles wieder gut?
2: Ich finde, es ist zumindest ein Versuch wert.
3: Und wer soll die regieren?
4: 1, 2, 3!
1: Wir haben 3 Monate Zeit, uns vorzubereiten.
2: Du bist absolut in der Lage, die Fahnenträger anzuführen.
5: Du musst euch jemand anderen suchen.
6: Vorsicht!
5: Machst du bei der Rondaya mit?
2: Nein.
5: Dir passt es doch nie, egal ob es Rondaya ist oder um abzuhauen. Wonach ist dir denn gerade?
2: Das war ein übles Pff.
3: Seit wann seid ihr schon zusammen? Vor oder nach der Sache mit Papa?
2: Was willst du? Dass ich weiterleide? Ich wünschte, wir könnten alle 3 wieder zurück und mit Papa zusammen sein.
7: Die aus Pontheus haben mich angerufen.
8: Seht doch, wie dieser Mistkerl grinst!
9: Wir ziehen unseren Plan durch! Wir lassen uns nicht provozieren, okay?
5: Sind wir schon beim Kursäquator?
10: Ja, schon okay.
11: Ich glaube, wir brauchen was Neues, Kraftvolleres.
4: Los geht's!
12: Stopp!
13: Was soll's? Ja. Ja, du verarschst mich nicht.
14: Bist du von allen guten Geistern verlassen? Was fällt dir ein, mich zu schlagen?
13: Entschuldige, für einen Moment dachte ich, du wärst...
15: Guten Morgen.
16: Guten Morgen.
15: Guten Morgen. Sie sind...
16: Die neue Lehrerin für Literatur.
17: Und Sie müssen der...
16: Der neue Direktor. Ja. Alles in Ordnung?
17: Ja, machen Sie sich gar nicht.
15: Dass wir in derselben Schule arbeiten, ist doch ein Riesendesaster, findest du nicht?
17: Machen wir das mit der psychologischen Beratungsstelle oder nicht? Wenn Sie diesen Schülerinnen nicht zuhören, dann besetzen Sie die Schule.
15: Professorin, ist Ihnen bekannt, wie oft die Schule...

0: Schule besetzt wurde, seit ich ihr Direktor bin? Nullmal.
1: Guten Morgen, Herr Direktor. Ich glaube, Sie sind zu spät.
2: Schämt euch alle! Ich hatte dich fast!
3: Es ist wichtig, dass du dich fragst, wer ist dieser Typ?
0: Bisschen feministisch.
4: Er hat sogar noch nie von Pearl Jam gehört.
3: Ich
0: verstehe, eine von denen, die sich nicht rasiert.
3: Es muss doch etwas geben, was dir an ihm gefällt. Ich sehe keine Ambition darin, mir Fußball anzusehen, Bier zu trinken und zu rülpsen.
0: Wir sind zu verschieden.
5: Das ist die typische Argumentation eines unbewussten Chauvinisten.
3: Du hast gesagt, du wärst steril.
0: Ich bin steril.
3: Und wie bin ich dann schwanger geworden? Etwa durch den Heiligen Geist?
6: Man muss über Beziehungen zwischen Menschen unterschiedlichen Geschlechts sprechen können. Über die Bedeutung von Konsens.
0: Du wolltest doch ein Kind.
3: Ja, das wollte ich. Aber nicht mit dir.
7: Ihr beide werdet nächstes Jahr heiraten, oder etwa nicht?
0: Es gibt aber Regeln. Die Schule ist keine partizipative Demokratie.
3: Im Gegensatz zu dir sehe ich den pädagogischen Wert beim Padelspielen nicht. Naja, wie auch immer. Ich will nicht, dass du es großziehst.
0: Das hast du von Anfang an entschieden.
3: Nein, das ist nicht wahr.
0: Doch.
3: Nein.
8: Erwachsene brauchen auch Gefühlserziehung.
0: Ich habe ein halbes Jahrhundert falscher Ideen und falscher Denkweisen erlebt. Das einzig Gute, was ich getan habe, ist, dass ich euch in die Augen geschaut habe.

0: Chihiro. Wir sind gleich da.
1: Was ist das für ein Gebäude?
0: Ich werde mal nachsehen.
2: Mama, warte!
3: Mach, dass du wegkommst! Du hast hier nichts verloren!
2: Papa! Mama!
4: Es ist ein Badehaus, das einzig und allein unseren 8 Millionen Göttern zur Entspannung dient. Und außerdem ist dieser Ort hier nicht für Menschen bestimmt.
1: Wo kommen Sie eigentlich her?
3: Keine Angst, ich bin dein Freund, glaub mir.
4: Wenn sich einmal die Wege gekreuzt haben, vergisst man das nie. Es kann höchstens sein, dass man sich nicht daran erinnert.

0: Normalerweise finden nur die wirklich schlimmen Ausreißer aus der Statistik in die Medien, die zum Beispiel die Berichterstattung über Halbjahreszeugnisse einiger Schüler, in denen Noten fehlten, weil beispielsweise nicht genug Physik unterrichtet werden konnte. Doch im Großen und Ganzen kann das Bildungsministerium insgesamt stabile Ergebnisse bei den Schulabschlüssen vermelden, sowohl beim Abitur als auch bei den Realschulabschlüssen. Vor allem in den Kernfächern Mathematik, Deutsch und Englisch zeigten sich stabile oder sogar leicht verbesserte Notendurchschnitte. Allerdings schien es für die allermeisten nur die Eins des kleinen Mannes gegeben zu haben, denn die Prüfungsergebnisse in diesen drei Fächern liegen alle um die Note 3. Einzig in Englisch verbesserte sich der Schnitt auf nunmehr 2,81. Vielleicht hilft ja der viele Konsum englischsprachiger Social-Media-Angebote, um hier die Leistungen zu verbessern. Bei den Abiturienten sah es hingegen deutlich besser aus. Von den 5.128 zugelassenen Prüflingen haben nur 367 nicht bestanden und etwa ein Drittel schloss mit einem Notendurchschnitt von 2,0 oder besser ab. Und der Durchschnitt insgesamt lag übrigens bei 2,29. Und damit ein herzliches Willkommen zum MDF1 Direktmagazin am Donnerstag. Obwohl sich diese Ergebnisse im langjährigen Mittelwert befinden, beunruhigen besonders die nach wie vor schlechten Ergebnisse im Fach Mathematik. Zunächst müsse man festhalten, so das Bildungsministerium, dass die Schüler der aktuellen Jahrgänge besonders von den Corona-Beschränkungen betroffen waren. Und das dürfte eine Ursache sein, aber dennoch untersucht man weitere mögliche Einflussfaktoren, um ein umfassendes Bild zu den Gründen zu gewinnen.
1: Noch hängt das 3 Tonnen schwere Pferd am Kranhaken. Es ist das letzte von insgesamt 6 Stück, die gestern wieder auf ihren angestammten Platz, dem Pferdetor, im Magdeburger Rote Hornpark gesetzt wurden. Die schwere Last wird ganz langsam bewegt, denn die Skulptur besteht in ihrem Inneren aus einem eigens angefertigten neuen Grundkörper aus Beton. Und die Außenhülle besteht aus den alten glasierten Teilstücken aus Terrakotta, die nach restauratorischen Gesichtspunkten ergänzt wurden. Als Anfang 1926 beschlossen wurde, die deutsche Theaterausstellung in Magdeburg durchzuführen, bekam der Architekt Albin Müller den Auftrag, das Messegelände dafür neu zu bauen, hier eine Darstellung aus der Zeit. Erhalten sind bis heute der Aussichtsturm, er trägt jetzt den Namen des Architekten, die Stadthalle, die ja im Moment aufwendig saniert wird, und eben das Pferdetor, das im Laufe der Zeit erhebliche Schäden durch eindringende Feuchtigkeit erlitten hatte. Hier Bilder aus der Werkstatt der Paul Schuster GmbH, einem Fachbetrieb für Denkmalpflege in Magdeburg. Bei näherer Betrachtung sind die Schäden in den Oberflächen deutlich zu sehen, und es ist kein Wunder, dass Wasser in das Innere der Konstruktion eindringen konnte und der Wechsel von Frost und Plusgraden im Laufe der Zeit die Struktur stark angreifen konnte. Insgesamt sind allein in die Arbeiten am Pferdetor rund 1,5 Millionen Euro geflossen. Bezahlt wird das aus Städtebaufördermitteln des Bundes, Denkmalfördermitteln des Landes Sachsen-Anhalt, Zuschüssen der Deutschen Stiftung Denkmalschutz sowie Eigenmitteln der Landeshauptstadt Magdeburg. Die Arbeiten sind Teil eines Gesamtkonzeptes, das den gesamten Bereich Turm, Stadthalle, Pferdetor bis hin zum Adolf-Mittag-See umfasst und zum 100. Jubiläum der Theaterausstellung im nächsten Jahr fertig sein soll.
0: Das zu Ende gehende Ausbildungsjahr veranlasste die IHK Halle Dessau, die Ergebnisse einer Azubi-Umfrage zu veröffentlichen, wie diese mit ihrer Ausbildung zufrieden seien. Das Ergebnis ermutigt, denn 87% der Befragten würden eine Ausbildung in ihrem Betrieb weiterempfehlen, wobei die Jugendlichen besonders das Betriebsklima lobten, das Ansehen ihrer Ausbildungsunternehmen sowie die Begleitung durch die Ausbilder. Allerdings gab es auch Anlass zur Kritik. So war für ein Viertel der Jugendlichen der Weg in die Ausbildung nicht geradlinig, weshalb man zukünftig noch mehr Wert auf die Berufsorientierung legen sollte. Dennoch erlernen 78% der Befragten ihren Traumberuf. Kritik fand auch der Berufsschulunterricht. Hier wurde zu viel Ausfall moniert, was zu einer Schwächung des dualen Systems führe, vor allem wenn berufsspezifische Fächer betroffen sind. So mache die Umfrage deutlich, damit die duale Ausbildung ihre Stärke voll entfalten kann, braucht es neben engagierten Betrieben auch leistungsfähige Berufsschulen.
2: Was entsteht, wenn Puppenbaukunst auf Design- und Ingenieurswissenschaft trifft? Eine ganze Menge offenbar, die sich sehen lassen kann. Unter dem Namen Zukunft P New Spaces kann seit Donnerstag eine besondere Ausstellung im Foyer des Magdeburger Puppentheaters besucht werden, die sich im Rahmen eines Kooperationsprojekts mit der Hochschule Magdeburg-Stendal ergab. Ein Semester lang nahmen Studierende aus dem Bereich Industriedesign an verschiedenen Seminaren und Kursen teil und entwickelten dort diverse Konzepte und Objekte, die Puppenbaukunst, Design und Ingenieurswissenschaft auf eine neue und kreative Weise miteinander verknüpfen sollten. Das Endresultat war eine Reihe roboterhafter, teils sehr futuristischer Figuren, die jedoch nicht von Hand modelliert wurden, sondern dem 3D-Drucker entsprangen.
3: Das heißt, die Aufgabe für die Studierenden war, sich einerseits mit Puppentheatertechnik auseinanderzusetzen, also unseren Standpunkt kennenzulernen, wie wir Puppen animieren, und auf der anderen Seite sich anhand so eines Science-Fiction-Stoffes sozusagen zu überlegen, wie bauen sie daraus mit dem 3D-Drucker jetzt Puppen. Wie sehen Gelenke aus, die aus dem 3D-Drucker kommen? Wie sind Ausdrucksweisen für die Figuren, damit sie ausdrucksstark in einer Bühne funktionieren könnten?
2: Als Orientierung für die Studierenden dienten die Robotermärchen von Stanislaw Lem, eine Reihe an Science-Fiction-Kurzgeschichten, die erstmalig in den 60er Jahren veröffentlicht wurde. Sonst war der Kreativität der jungen Industriedesigner keine Grenzen gesetzt, weshalb in der Ausstellung alles von doch eher humanoiden Figuren bis hin zu sehr abstrakten Objekten gefunden werden kann, wie dieses futuristische Huhn, für das sich Student Jonathan Schöck von den Animationsfilmen der Ghibli Studios inspirieren ließ.
4: Ich habe einfach angefangen zu zeichnen und geschaut, ja, was hat Stanislaw Lem sich so für Figuren ausgedacht, und irgendwie bin ich bei einem huhnähnlichen Wesen einfach hängen geblieben, dachte, das ist cool. Hab da einfach ein bisschen angefangen zu modeln und das hat mir einfach sehr gut gefallen und deswegen habe ich es weiter durchgezogen. Am Anfang war es noch sehr organisch, das Wesen, und irgendwann habe ich halt angefangen, so, ja, das ein bisschen Steampunk-mäßig zu machen. Dann halt eher Ghibli Studios, das wandernde Schloss. Der Schwanz ist mit dem Hals durch eine Kupplung verbunden, das heißt, man kann, ohne die Figur zu verdecken, kann man den Hals, die Kopfbewegung mit dem Schwanz steuern. Der Kopf kann zusätzlich nochmal nicken durch einen kleinen Hebel. Sehr, sehr stark federnde Beine. Das hilft dem Puppenspieler, dass er wirklich die Beine bewegen kann. Und dadurch hat sie einen sehr ulkigen Gang drauf, was ziemlich lustig ist.
2: Für das Puppentheater war diese Kooperation ebenso bereichernd wie für die Studierenden, denn es konnte aus erster Hand erlebt werden, wie die Nachwuchsingenieure ihre üblichen Puppenformen und Handwerkstechnik für sich selbst neu interpretieren und somit einen möglichen Einblick in das Puppentheater der Zukunft lieferten.
3: Ich glaube, für die Zuschauenden ist es eine sehr spannende Erkenntnis. Es gab ja auch noch ein zweites Seminar, das sich mit Nachhaltigkeitskonzepten für das Puppentheater oder für Theater insgesamt auseinandergesetzt hat. Und ich glaube, für die Besucher in der Ausstellung wird sich einfach ein neuer Raum öffnen, der sich auch für die Studierenden und auch für uns geöffnet hat. Das wird sich, glaube ich, übertragen und man sieht dann, was möglich ist und was vielleicht angelegt ist jetzt in einer Kooperation zwischen diesen beiden Orten hier in Magdeburg.
2: Unterstützt wird das Projekt übrigens von der Initiative Übermorgen, eine Kulturstiftung des Bundes, die wiederum durch den Beauftragten der Bundesregierung für Kultur und Medien gefördert wird. In der Spielzeit 2026-27 soll die Kooperation weiter fortgesetzt werden. Die Roboter-Puppen-Ausstellung ist also nur ein Vorgeschmack auf all das, was bis zum Ende des Jahres noch im Rahmen des Projekts entstehen wird.
3: Die Idee ist tatsächlich, dass wir mit einigen der Puppen auf jeden Fall arbeiten für ein Sonderformat, das wir haben, und dort mit den Puppen versuchen, ins Spielen zu kommen, eine kleine Performance machen. Das wird auch öffentlich sein. Die andere Seite ist auch, dass wir verschiedene Konzepte ja auch zur nachhaltigen Gestaltung haben. Und auch da gibt es großes Interesse, die zu probieren umzusetzen, einen Materialpass zum Beispiel für die Puppen zu erstellen. Also das muss einfach ein Stück weit sacken und ankommen. Aber das ist alles für uns jetzt schon sehr tauglich, um es in die Umsetzung zu bringen.
2: Sämtliche Neuentwicklungen des Projekts werden dann auch ab der nächsten Spielzeit auf der neuen Website des Puppentheaters präsent sein. Bis Montagabend kann die aktuelle Ausstellung dort noch kostenlos besucht werden.
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1: Auf den ersten Blick sieht es so aus, als ob Sie im Citycar in Magdeburg Weihnachten nicht abwarten könnten. Aber es geht hier um etwas ganz anderes, denn die aktuelle Präsentation heißt Giganten der Eiszeit und ist nicht nur für Kinder spektakulär. Denn wenn Sie neben einem Mammut in Originalgröße stehen, dann sind Sie bestimmt froh, dass Sie Ihr Essen für die Familie aus dem Supermarkt nebenan bekommen können und sich nicht auf die Jagd nach so einem Riesen machen müssen. Über 30 gut gemachte Modelle von Tieren, die in der letzten großen Eiszeit gelebt haben, vervollständigen ein Bild von einer Zeit vor etwa 50.000 Jahren. Das ist ein Zeitstrahl, der 500.000 Jahre darstellt. Vor 300.000 Jahren besiedelten die Mammuts die Erde. Vor 150.000 Jahren begann die letzte Eiszeit und die Mammuts verbreiteten sich stark in Eurasien und Nordamerika. Vor 45.000 Jahren erreichte der Homo sapiens, der moderne Mensch, Europa und begann Jagd zu machen auf Mammuts und andere Tiere in seiner Umwelt. Vor 11.700 Jahren endete die Eiszeit, das Klima erwärmte sich und der Lebensraum der Mammuts schrumpfte und 2000 Jahre später sind die Mammuts auf dem Festland ausgestorben. Aber wo es große Beutetiere wie zum Beispiel den Riesenhirsch gibt, da gibt es auch entsprechend große Beutegreifer wie den Säbelzahntiger oder die Schneewittchen.

0: Schneeleoparden. Und, das gehört auch zu dieser Präsentation, die Menschen, die sich zusammenschließen, um in dieser Umwelt zu überleben und aus allem, was sie finden und erbeuten, Dinge fertigen, die ihnen nutzen. Einziger Nachteil der Präsentation ist, ganz egal, was man hier über die Eiszeit lernen und erfahren kann, das hat keinen Einfluss darauf, wie warm es im City Carré oder auch außerhalb des Centers ist.
1: Im historischen Stadtkern von Aschersleben entsteht auf einer rund 3400 Quadratmeter großen Fläche der Neubau des Amtsgerichtes. Den ersten Spatenstich für das Bauprojekt setzten am 3. Juli Sachsen-Anhalts Finanzminister Michael Richter sowie die Ministerin für Justiz und Verbraucherschutz Franziska Weidinger.
2: Hier finden ungefähr dann 60 Bedienstete des Amtsgerichts Aschersleben dann ihr neues Büro zu Hause, kann man sagen, in modernen Räumen mit neuester Technik, E-Aktensystem und allem, was dazugehört, für was ein Amtsgericht so braucht. Zugleich kommen die Kollegen, die bei der Außenstelle Staßfurt auch das zentrale Mahngericht für uns bearbeiten, kommen dann auch hier mit her und da wird ein zentraler Standort wieder geschaffen.
1: Derzeit befindet sich das Amtsgericht noch am westlichen Stadtrand. Mit dem Umzug an den neuen Standort an der Darre rückt das Gericht künftig in das Herz der Stadt. Dadurch soll nicht nur die Erreichbarkeit verbessert, sondern auch die Aschersleben Innenstadt nachhaltig belebt werden.
3: Wir reden ja nicht nur von einem Amtsgericht, sondern von einem Mahngericht auch, ein zentrales Mahngericht, was für drei Länder zuständig ist, nämlich Thüringen und Sachsen und natürlich Sachsen-Anhalt. Der soziale Dienst kommt hier noch rein. Es wird belebt, wenn wir werden über 70 Mitarbeiter haben. Aber wichtig ist ja auch das, was sozusagen dann auch täglich hier mit in das Gericht hineinkommt und auch historisch sicherlich sehr wertvoll. Und ich denke, für die Stadt ein wirklich wichtiges Gebäude. Und ich gehe auch davon aus, dass das auch entsprechend hier angenommen wird.
1: Für einige Überraschungen sorgten die archäologischen Untersuchungen auf dem Baugelände. Dabei wurden rund 500 Befunde dokumentiert, die wertvolle Einblicke in die Geschichte des Areals liefern.
4: Wir haben hier durch verschiedene Zeitstellungen was gefunden. Also nicht nur das, was erwartet wurde, sprich aus dem Mittelalter und jünger, sondern eben auch aus älteren Horizonten. Und das Tolle hier war, dass wir aus der römischen Kaiserzeit noch Siedlungsnachweise nachweisen konnten. Sprich, römische Kaiserzeit heißt 2., 3. Jahrhundert nach Christus hier in der Region, also hier bei dem Fundplatz. Da sonst sind wir immer ein bisschen, sagen wir mal, zwischen 0 und 4. Jahrhundert, aber hier so 2., 3. Jahrhundert nach Christus. Und da konnten wir einen Siedlungsplatz schon nachweisen. Also vor der mittelalterlichen Besiedlung noch mehrere hundert Jahre vorher diesen Siedlungsplatz aus der römischen Kaiserzeit.
1: Die endgültigen Baukosten lassen sich derzeit noch nicht beziffern. Nach aktuellem Planungsstand soll das neue Amtsgericht zwischen 2029 und 2030 fertiggestellt werden. Mit dem Neubau erhält Aschersleben nicht nur ein modernes und nachhaltiges Gerichtsgebäude, das Projekt soll zugleich einen wichtigen Beitrag zur weiteren Entwicklung der Innenstadt leisten und diese langfristig attraktiver und lebendiger machen.
5: Das in Halle ansässige Landesverwaltungsamt hatte zum Treffen der Präsidenten der drei Landesverwaltungsämter Mitteldeutschlands geladen und neben Thomas Pleye, dem Chef in Sachsen-Anhalt, waren auch die Präsidenten von Sachsen und Thüringen der Einladung gefolgt. Schwerpunkt der Beratungen waren die Bereiche Migration, Sicherheit und Digitalisierung. So verständigte man sich darauf, eine gemeinsame, länderübergreifende Arbeitsgruppe zum Einsatz von KI in Verwaltungsverfahren einzurichten und dabei vor allem gemeinsame Standards zu entwickeln. Weiter ging es um Strategien zur Gewinnung und Entwicklung von Fach- und Führungskräften und um verschiedene Fachthemen, wie zum Beispiel Planfeststellungsverfahren über Ländergrenzen hinweg, wozu zum Beispiel auch wasserwirtschaftliche Verfahren gehören. Die Reklame.
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3: Willkommen zurück. Das auch an der Uni Halle angebotene Medizinstudium zur Ausbildung von Landärzten wird für die ersten 36 Studenten am 1. Oktober beginnen. Das sind 4 mehr als im vorigen Jahr. Diese 36 haben nach einem strengen Auswahlverfahren mit der Kassenärztlichen Vereinigung einen Vertrag geschlossen und damit einer späteren Tätigkeit als Hausarzt in Sachsen-Anhalt zugestimmt. Für die Kassenärztliche Vereinigung ergibt sich so eine bessere Planung zu späteren Tätigkeiten zur zukünftigen hausärztlichen Versorgung. Für die Studenten werden bis zu 18.000 Euro Stipendien ausgereicht. Das bisher als positive Maßnahme wahrgenommene Programm der Vorabquote für Hausärzte wäre, so die Kassenärztliche Vereinigung, auch für die Ausbildung von Fachärzten zu empfehlen. Denn auch hier wäre es zielführend, den sich abzeichnenden Bedarf an Fachärzten merklich zu erhöhen.
4: So klang es. Und so sah es am Wochenende auf dem Flugplatz Eilstedt aus. Über 650 Motorrad-Stuntfahrer aus Deutschland, Europa und der ganzen Welt trafen sich vom 6. bis 12. Juli auf dem Flugplatz Eilstedt, um sich in verschiedenen Wettbewerben zu messen. Das Gelände bot ausreichend Platz, sodass an mehreren Stellen Rennen und Wettkämpfe ausgetragen werden konnten und teilweise bis zu 300 Fahrer gleichzeitig ihr Können zeigen konnten. Jens Grabner, der gemeinsam mit Sebastian Gläse die German Stunt Week ausrichtet, blickte während der International Stunt Riding Competition bereits auf das Wochenende zurück.
5: Also ich muss sagen, dieses Jahr war wirklich Wahnsinn. Also wir haben super Wetter die ganze Woche gehabt. Wir haben super coole Fahrer da. Wir haben die Pro-Fahrer, die Competition-Fahrer, die hier sind, die sich mit allen jungen Fahrern super verstehen. Wenn sobald da oben Mike Jensen zum Beispiel fährt, ein super Stuntrider aus Dänemark, da stehen alle daneben von den ganzen Jungschen hier und gucken dem zu. Das ist mega, ja.
4: Fastest Wheelie, No Limit Circles, Broken Heads oder Longest Stoppy. Begriffe, die dem Laien nicht viel sagen, ihn jedoch zum Staunen brachten. Vor allem beim Höhepunkt der Veranstaltung, der ISC, International Stunt Riding Competition. 23 Stuntfahrer standen im Halbfinale. Die 10 Besten stellten sich am Samstag im Finale noch einmal der Jury. Wir blicken auf einige Impressionen. Mit der Leistung aus dem Halbfinale und dem Finale siegte der Däne Mike Jensen mit insgesamt 73 Punkten.

0: Getreu dem Motto von Stuntern für Stunter blickte Jens Grabner abschließend positiv auf das kommende Jahr.
1: Ja, auf jeden Fall, weil wir feiern nächstes Jahr 20 Jahre jetzt. Also dieses Event an sich, die German Stunt Days und German Stunt Week, die gibt es seit 2007, sind in Briest entstanden, ja, sind dann mal zwischenzeitlich in Zerbst gelandet. Aber wir haben halt das Problem, dass in Briest zum Beispiel der Flugplatz Solarfelder draufgebaut wurden, in Zerbst wurden Solarfelder draufgebaut. Der einzige Flugplatz, den wir jetzt noch haben, der das wirklich hergibt, ist dieser hier in Eichstätt. Und da muss ich auch der Stadt Eichstätt und der ganzen Gemeinde hier ringsherum einen riesen Dank aussprechen, dass wir hier so herzlich aufgenommen wurden. Und das ist so das, was ich einfach nur mitgeben will. Wir sind wirklich glücklich, dass wir diesen riesen Platz hier zur Verfügung haben, um mit so vielen Fahrern und Campern und mit unserer ganzen Crew hier aber so teilnehmen zu können. Das ist schon echt toll.
2: Die MDF1 Wettervorhersage für den 16. und 17. Juni. In der Nacht zum Freitag ist der Himmel wechselnd bis gering bewölkt. Es wird viele klare Abschnitte geben und meist trocken sein. Die Nachttemperaturen liegen bei 19 bis 17 Grad. Der Wind weht sehr leicht und wenig böig aus nordöstlicher Richtung. Am Freitag ist der Himmel überwiegend bewölkt. Und im Tagesverlauf können Regenschauer mit teils eingelagerten Gewittern durchziehen. Die Tagestemperaturen steigen auf 22 bis 25 Grad. Der Wind weht schwach und in Böen. Am Vormittag aus dem Süden und nachmittags dreht er auf Nordwest. Die weiteren Aussichten bis zum Montag. Der Sommer macht eine kurze Pause, denn es wird in den nächsten Tagen wenig Sonne und recht viele Wolken geben. Häufig fällt Regen und die Temperaturen sinken bis fast auf 20 Grad.
3: Zu den wichtigen Ereignissen, nicht nur für Studenten der Einrichtung, gehört die Jahresausstellung der Burg Giebichenstein Kunsthochschule, die am Freitag eröffnet werden soll. Den Auftakt macht die Werkschau der Studienrichtung Modedesign, wo die Abschlusskollektionen der Bachelor- und Masterstudenten im Eisdom präsentiert werden. Wen das interessiert, der sollte um 19.30 Uhr vor Ort sein, dann kann man die Modenschau bewundern. Was hätte MDF1 am Freitagabend anzubieten? Ein neues Direktmagazin und wir wollen Sie gemeinsam mit Major Tom ins Planetarium einladen. Ab 18 Uhr das erste Mal mit dem obligatorischen Besuch im Talkwerk im Anschluss. Ich hoffe, Sie sind dann wieder mit dabei. Bis dahin auf Wiederfernsehen und bleiben Sie gesund.

0: Guten Morgen.
1: Guten Morgen.
0: Guten Morgen. Sie sind
2: die neue Lehrerin für Literatur.
1: Und Sie müssen der...
2: Der neue Direktor. Ja. Alles in Ordnung?
1: Sie. Ja, machen Sie sich gut.
0: Dass wir in derselben Schule arbeiten, ist doch ein Riesendesaster, findest du nicht?
3: Machen wir das mit der psychologischen Beratungsstelle oder nicht?
4: Wenn Sie diesen Schülerinnen nicht zuhören, dann besetzen Sie die Schule.
0: Professorin, ist Ihnen bekannt, wie oft die Schule besetzt wurde, seit ich Ihr Direktor bin? Nullmal.
5: Guten Morgen, Herr Direktor. Ich glaube, Sie sind zu spät.
6: Schämt euch alle!
7: Ich hatte dich fast!
2: Es ist wichtig, dass du dich fragst, wer ist dieser Typ?
0: Bisschen feministisch.
3: Er hat sogar noch nie von Pearl Jam gehört.
0: Ich verstehe, eine von denen, die sich nicht rasiert.
3: Es muss doch etwas geben, was dir an ihm gefällt.
4: Ich sehe keine Ambition darin, mir Fußball anzusehen, Bier zu trinken und zu rülpsen.
0: Wir sind zu verschieden.

0: Das ist die typische Argumentation eines unbewussten Chauvinisten.
1: Du hast gesagt, du wärst steril.
2: Ich bin steril.
1: Und wie bin ich dann schwanger geworden? Etwa durch den Heiligen Geist?
3: Man muss über Beziehungen zwischen Menschen unterschiedlichen Geschlechts sprechen können. Über die Bedeutung von Konsens.
2: Du wolltest doch ein Kind.
1: Ja, das wollte ich. Aber nicht mit dir.
4: Ihr beide werdet nächstes Jahr heiraten, oder etwa nicht?
2: Es gibt aber Regeln. Die Schule ist keine partizipative Demokratie.
1: Im Gegensatz zu dir sehe ich den pädagogischen Wert beim Padelspiel nicht. Naja, wie auch immer. Ich will nicht, dass du es großziehst.
2: Das hast du von Anfang an entschieden.
1: Nein, das ist nicht wahr.
2: Doch.
1: Nein.
0: Ich denke, Erwachsene brauchen auch Gefühlserziehung.
2: Ich habe ein halbes Jahrhundert falscher Ideen und falscher Denkweisen erlebt. Das einzig Gute, was ich getan habe, ist, dass ich euch in die Augen geschaut habe.

0: Chihiro. Wir sind gleich da.
1: Was ist das für ein Gebäude?
0: Ich werde mal nachsehen.
2: Mama, warte!
3: Mach, dass du wegkommst! Du hast hier nichts verloren!
2: Papa! Mama!
4: Es ist ein Badehaus, das einzig und allein unseren 8 Millionen Göttern zur Entspannung dient. Und außerdem ist dieser Ort hier nicht für Menschen bestimmt.
1: Wo kommen Sie eigentlich her?
3: Keine Angst, ich bin dein Freund, glaub mir.
4: Wenn sich einmal die Wege gekreuzt haben, vergisst man das nie. Es kann höchstens sein, dass man sich nicht daran erinnert.

Normalerweise finden nur die wirklich schlimmen Ausreißer aus der Statistik in die Medien, die zum Beispiel die Berichterstattung über Halbjahreszeugnisse einiger Schüler, in denen Noten fehlten, weil beispielsweise nicht genug Physik unterrichtet werden konnte. Doch im Großen und Ganzen kann das Bildungsministerium insgesamt stabile Ergebnisse bei den Schulabschlüssen vermelden, sowohl beim Abitur als auch bei den Realschulabschlüssen. Vor allem in den Kernfächern Mathematik, Deutsch und Englisch zeigten sich stabile oder sogar leicht verbesserte Notendurchschnitte. Allerdings schien es für die allermeisten nur die Eins des kleinen Mannes gegeben zu haben, denn die Prüfungsergebnisse in diesen drei Fächern liegen alle um die Note 3. Einzig in Englisch verbesserte sich der Schnitt auf nunmehr 2,81. Vielleicht hilft ja der viele Konsum englischsprachiger Social-Media-Angebote, um hier die Leistungen zu verbessern. Bei den Abiturienten sah es hingegen deutlich besser aus. Von den 5.128 zugelassenen Prüflingen haben nur 367 nicht bestanden und etwa ein Drittel schloss mit einem Notendurchschnitt von 2,0 oder besser ab. Und der Durchschnitt insgesamt lag übrigens bei 2,29. Und damit ein herzliches Willkommen zum MDF1 Direktmagazin am Donnerstag. Obwohl sich diese Ergebnisse im langjährigen Mittelwert befinden, beunruhigen besonders die nach wie vor schlechten Ergebnisse im Fach Mathematik.

0: wird ganz langsam bewegt, denn die Skulptur besteht in ihrem Inneren aus einem eigens angefertigten neuen Grundkörper aus Beton und die Außenhülle besteht aus den alten glasierten Teilstücken aus Terrakotta, die nach restauratorischen Gesichtspunkten ergänzt wurden. Als Anfang 1926 beschlossen wurde, die deutsche Theaterausstellung in Magdeburg durchzuführen, bekam der Architekt Albin Müller den Auftrag, das Messegelände dafür neu zu bauen, hier eine Darstellung aus der Zeit. Erhalten sind bis heute der Aussichtsturm, er trägt jetzt den Namen des Architekten, die Stadthalle, die ja im Moment aufwendig saniert wird, und eben das Pferdetor, das im Laufe der Zeit erhebliche Schäden durch eindringende Feuchtigkeit erlitten hatte. Hier Bilder aus der Werkstatt der Paul Schuster GmbH, einem Fachbetrieb für Denkmalpflege in Magdeburg. Bei näherer Betrachtung sind die Schäden in den Oberflächen deutlich zu sehen und es ist kein Wunder, dass Wasser in das Innere der Konstruktion eindringen konnte und der Wechsel von Frost und Plusgraden im Laufe der Zeit die Struktur stark angreifen konnte. Insgesamt sind allein in die Arbeiten am Pferdetor rund 1,5 Millionen Euro geflossen. Bezahlt wird das aus Städtebaufördermitteln des Bundes, Denkmalfördermitteln des Landes Sachsen-Anhalt, Zuschüssen der Deutschen Stiftung Denkmalschutz sowie Eigenmitteln der Landeshauptstadt Magdeburg. Die Arbeiten sind Teil eines Gesamtkonzeptes, das den gesamten Bereich Turm, Stadthalle, Pferdetor bis hin zum Adolf-Mittag-See umfasst und zum 100. Jubiläum der Theaterausstellung im nächsten Jahr fertig sein soll.
1: 150 Einsatzkräfte der Polizei Sachsen-Anhalt und des Zollfahndungsamtes Hannover führten mit Unterstützung der Feuerwehr, dem LKA Niedersachsen und einem mobilen Laborfahrzeug eine große Aktion in Magdeburg-Stassfurt und Hecklingen durch. Es wurden gleichzeitig mehrere Grundstücke durchsucht wegen des Verdachts auf organisierte Rauschgiftkriminalität. Dabei richteten sich die Ermittlungen gegen eine polnische Tätergruppe aus 5 Männern und einer Frau. Im Zuge der Durchsuchungsmaßnahmen konnte man alle antreffen und auch verhaften. Weiter wurden große Mengen an verbotenen Substanzen wie Marihuana oder Ecstasy sichergestellt, Equipment für Aufzuchtanlagen, 133 Cannabispflanzen, Bargeld im mittleren vierstelligen Bereich sowie auch zahlreiche Waffen. Die Ermittlungen dauern an.
2: Was entsteht, wenn Puppenbaukunst auf Design- und Ingenieurswissenschaft trifft? Eine ganze Menge offenbar, die sich sehen lassen kann. Unter dem Namen Zukunft P New Spaces kann seit Donnerstag eine besondere Ausstellung im Foyer des Magdeburger Puppentheaters besucht werden, die sich im Rahmen eines Kooperationsprojekts mit der Hochschule Magdeburg-Stendal ergab. Ein Semester lang nahmen Studierende aus dem Bereich Industriedesign an verschiedenen Seminaren und Kursen teil und entwickelten dort diverse Konzepte und Objekte, die Puppenbaukunst, Design und Ingenieurswissenschaft auf eine neue und kreative Weise miteinander verknüpfen sollten. Das Endresultat war eine Reihe roboterhafter, teils sehr futuristischer Figuren, die jedoch nicht von Hand modelliert wurden, sondern dem 3D-Drucker entsprangen.
3: Das heißt, die Aufgabe für die Studierenden war, sich einerseits mit Puppentheatertechnik auseinanderzusetzen, also unseren Standpunkt kennenzulernen, wie wir Puppen animieren, und auf der anderen Seite sich anhand so eines Science-Fiction-Stoffes sozusagen zu überlegen, wie bauen sie daraus mit dem 3D-Drucker jetzt Puppen. Wie sehen Gelenke aus, die aus dem 3D-Drucker kommen? Wie sind Ausdrucksweisen für die Figuren, damit sie ausdrucksstark in einer Bühne funktionieren könnten?
2: Als Orientierung für die Studierenden dienten die Robotermärchen von Stanislaw Lem, eine Reihe an Science-Fiction-Kurzgeschichten, die erstmalig in den 60er Jahren veröffentlicht wurde. Sonst war der Kreativität der jungen Industriedesigner keine Grenzen gesetzt, weshalb in der Ausstellung alles von doch eher humanoiden Figuren bis hin zu sehr abstrakten Objekten gefunden werden kann, wie dieses futuristische Huhn, für das sich Student Jonathan Schöck von den Animationsfilmen der Ghibli Studios inspirieren ließ.
4: Ich habe einfach angefangen zu zeichnen und geschaut, ja, was hat Stanislaw Lem sich so für Figuren ausgedacht, und irgendwie bin ich bei einem huhnähnlichen Wesen einfach hängen geblieben, dachte, das ist cool. Hab da einfach ein bisschen angefangen zu modeln und das hat mir einfach sehr gut gefallen und deswegen habe ich es weiter durchgezogen. Am Anfang war es noch sehr organisch, das Wesen, und irgendwann habe ich halt angefangen, so, ja, das ein bisschen Steampunk-mäßig zu machen. Dann halt eher Ghibli Studios, das waren dann

0: Das Schloss. Der Schwanz ist mit dem Hals durch eine Kupplung verbunden. Das heißt, man kann, ohne die Figur zu verdecken, kann man den Hals, die Kopfbewegung mit dem Schwanz steuern. Der Kopf kann zusätzlich nochmal nicken durch einen kleinen Hebel. Sehr, sehr stark federnde Beine. Das hilft dem Puppenspieler, dass er wirklich die Beine bewegen kann. Und dadurch hat sie einen sehr ulkigen Gang drauf, was ziemlich lustig ist.
1: Für das Puppentheater war diese Kooperation ebenso bereichernd wie für die Studierenden, denn es konnte aus erster Hand erlebt werden, wie die Nachwuchsingenieure ihre üblichen Puppenformen und Handwerkstechnik für sich selbst neu interpretieren und somit einen möglichen Einblick in das Puppentheater der Zukunft lieferten.
2: Ich glaube, für die Zuschauenden ist es eine sehr spannende Erkenntnis. Es gab ja auch noch ein zweites Seminar, das sich mit Nachhaltigkeitskonzepten für das Puppentheater oder für Theater insgesamt auseinandergesetzt hat. Und ich glaube, für die Besucher in der Ausstellung wird sich einfach ein neuer Raum öffnen, der sich auch für die Studierenden und auch für uns geöffnet hat. Das wird sich, glaube ich, übertragen und man sieht dann, was möglich ist und was vielleicht angelegt ist jetzt in einer Kooperation zwischen diesen beiden Orten hier in Magdeburg.
1: Unterstützt wird das Projekt übrigens von der Initiative Übermorgen, eine Kulturstiftung des Bundes, die wiederum durch den Beauftragten der Bundesregierung für Kultur und Medien gefördert wird. In der Spielzeit 2026/27 soll die Kooperation weiter fortgesetzt werden. Die Roboter-Puppenausstellung ist also nur ein Vorgeschmack auf all das, was bis zum Ende des Jahres noch im Rahmen des Projekts entstehen wird.
2: Die Idee ist tatsächlich, dass wir mit einigen der Puppen auf jeden Fall arbeiten für ein Sonderformat, das wir haben. Und dort mit den Puppen versuchen, ins Spielen zu kommen, eine kleine Performance machen. Das wird auch öffentlich sein. Die andere Seite ist auch, dass wir verschiedene Konzepte ja auch zur nachhaltigen Gestaltung haben. Und auch da gibt es großes Interesse, die zu probieren umzusetzen, einen Materialpass zum Beispiel für die Puppen zu erstellen. Also das muss einfach ein Stück weit sacken und ankommen. Aber das ist alles für uns jetzt schon sehr tauglich, um es in die Umsetzung zu bringen.
1: Sämtliche Neuentwicklungen des Projekts werden dann auch ab der nächsten Spielzeit auf der neuen Website des Puppentheaters präsent sein. Bis Montagabend kann die aktuelle Ausstellung dort noch kostenlos besucht werden.
3: Auf den ersten Blick sieht es so aus, als ob Sie im Citycar in Magdeburg Weihnachten nicht abwarten könnten. Aber es geht hier um etwas ganz anderes, denn die aktuelle Präsentation heißt Giganten der Eiszeit und ist nicht nur für Kinder spektakulär. Denn wenn Sie neben einem Mammut in Originalgröße stehen, dann sind Sie bestimmt froh, dass Sie Ihr Essen für die Familie aus dem Supermarkt nebenan bekommen können und sich nicht auf die Jagd nach so einem Riesen machen müssen. Über 30 gut gemachte Modelle von Tieren, die in der letzten großen Eiszeit gelebt haben, vervollständigen ein Bild von einer Zeit vor etwa 50.000 Jahren. Das ist ein Zeitstrahl, der 500.000 Jahre darstellt. Vor 300.000 Jahren besiedelten die Mammuts die Erde. Vor 150.000 Jahren begann die letzte Eiszeit und die Mammuts verbreiteten sich stark in Eurasien und Nordamerika. Vor 45.000 Jahren erreichte der Homo sapiens, der moderne Mensch, Europa und begann Jagd zu machen auf Mammuts und andere Tiere in seiner Umwelt. Vor 11.700 Jahren endete die Eiszeit, das Klima erwärmte sich und der Lebensraum der Mammuts schrumpfte und 2000 Jahre später sind die Mammuts auf dem Festland ausgestorben. Aber wo es große Beutetiere wie zum Beispiel den Riesenhirsch gibt, da gibt es auch entsprechend große Beutegreifer wie den Säbelzahntiger oder die Schneeleoparden. Und, das gehört auch zu dieser Präsentation, die Menschen, die sich zusammenschließen, um in dieser Umwelt zu überleben und aus allem, was sie finden und erbeuten, Dinge fertigen, die ihnen nutzen. Einziger Nachteil der Präsentation ist, ganz egal, was man hier über die Eiszeit lernen und erfahren kann, das hat keinen Einfluss darauf, wie warm es im Citycarré oder auch außerhalb des Centers ist.
4: Im historischen Stadtkern von Aschersleben entsteht auf einer rund 3400 Quadratmeter großen Fläche der Neubau des Amtsgerichtes. Den ersten Spatenstich für das Bauprojekt setzten am 3. Juli Sachsen-Anhalts Finanzminister Michael Richter sowie die Ministerin für Justiz und Verbraucherschutz Franziska Weidinger.
5: Hier finden ungefähr dann 60 Bedienstete des Amtsgerichts Aschersleben dann ihr neues Büro zu Hause, kann man sagen, in modernen Räumen mit neuester Technik, E-Aktensystem und allem, was dazugehört, für was ein Amtsgericht so braucht. Zugleich kommen die Kollegen, die bei der Außenstelle Staßfurt auch das zentrale Mahngericht für uns bearbeiten, kommen dann auch hier mit her und da wird ein zentraler Standort wieder geschaffen.
4: Derzeit befindet sich das Amtsgericht noch am westlichen Stadtrand. Mit dem Umzug an den neuen Standort an der Darre rückt das Gericht künftig in das Herz der Stadt. Dadurch soll nicht nur die Erreichbarkeit verbessert, sondern auch die Aschersleben Innenstadt nachhaltig belebt werden.
6: Wir reden ja nicht nur von einem Amtsgericht, sondern von einem Mahngericht auch, ein zentrales Mahngericht, was für drei Länder zuständig ist, nämlich Thüringen und Sachsen und natürlich Sachsen-Anhalt. Der soziale Dienst kommt hier noch rein. Es wird belebt, wenn wir werden über 70 Mitarbeiter haben. Aber wichtig ist ja auch das, was sozusagen dann auch täglich hier mit in das Gericht hineinkommt und auch historisch sicherlich sehr wertvoll. Und ich denke, für die Stadt ein wirklich wichtiges Gebäude. Und ich gehe auch davon aus, dass das auch entsprechend hier angenommen wird.
4: Für einige Überraschungen sorgten die archäologischen Untersuchungen auf dem Baugelände. Dabei wurden rund 500 Befunde dokumentiert, die wertvolle Einblicke in die Geschichte des Areals liefern.
7: Wir haben hier durch verschiedene Zeitstellungen was gefunden. Also nicht nur das, was erwartet wurde, sprich aus dem Mittelalter und jünger, sondern eben auch aus älteren Horizonten. Und das Tolle hier war, dass wir aus der römischen Kaiserzeit noch Siedlungsnachweise nachweisen konnten. Sprich, römische Kaiserzeit heißt 2., 3. Jahrhundert nach Christus hier in der Region, also hier bei dem Fundplatz. Da sonst sind wir immer ein bisschen, sagen wir mal, zwischen 0 und 4. Jahrhundert, aber hier so 2., 3. Jahrhundert nach Christus. Und da konnten wir einen Siedlungsplatz schon nachweisen. Also vor der mittelalterlichen Besiedlung noch mehrere hundert Jahre vorher diesen Siedlungsplatz aus der römischen Kaiserzeit.
4: Die endgültigen Baukosten lassen sich derzeit noch nicht beziffern. Nach aktuellem Planungsstand soll das neue Amtsgericht zwischen 2029 und 2030 fertiggestellt werden. Mit dem Neubau erhält Aschersleben nicht nur ein modernes und nachhaltiges Gerichtsgebäude, das Projekt soll zugleich einen wichtigen Beitrag zur weiteren Entwicklung der Innenstadt leisten und diese langfristig attraktiver und lebendiger machen.
8: Das Impro-Theater Theatersport möchte ab Ende August ein neues Stück erarbeiten und dazu braucht man noch Mitstreitende. Es braucht keine Bühnenerfahrung, sondern einfach nur die Lust am Improvisieren. Wer älter ist als 16, sich gerade hier angesprochen fühlte und sich auch nicht vor einem Wettbewerb vor Publikum scheut, der ist eingeladen, sich dem Experiment anzuschließen. Ab Ende August will man sich immer montags auf dem Moritzhof treffen und sich im Rahmen von Workshops das Bühnenstück erarbeiten. Auf der Internetseite des Moritzhofs findet man weitere Informationen und auch die Möglichkeit, seine Mitwirkung kundzutun. Nach den Sommerferien geht es dann am 24. August los. Die Reklame.
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10: So klang es. Und so sah es am Wochenende auf dem Flugplatz Eilstedt aus. Über 650 Motorradstuntfahrer aus Deutschland, Europa und der ganzen Welt trafen sich vom 6. bis 12. Juli auf dem Flugplatz Eilstedt, um sich in verschiedenen Wettbewerben zu messen. Das Gelände bot ausreichend Platz, sodass an mehreren Stellen Rennen und Wettkämpfe ausgetragen werden konnten und teilweise bis zu 300 Fahrer gleichzeitig ihr Können zeigen konnten. Jens Grabner, der gemeinsam mit Sebastian Gläse die German Stunt Week ausrichtet, blickte während der International Stunt Riding Competition bereits auf das Wochenende zurück.
11: Also ich muss sagen, dieses Jahr war wirklich Wahnsinn. Also wir haben super Wetter die ganze Woche gehabt. Wir haben super coole Fahrer da. Wir haben die Pro-Fahrer, die Competition-Fahrer, die hier sind, die sich mit allen jungen Fahrern super verstehen. Wenn sobald da oben Mike Jensen zum Beispiel fährt, ein super Stuntrider aus Dänemark, da stehen alle daneben von den ganzen Jungschen hier und gucken dem zu. Das ist mega, ja.
10: Fastest Wheelie, No Limit Circles, Broken Heads oder Longest Stoppie. Begriffe, die dem Laien nicht viel sagen, ihn jedoch zum Staunen brachten. Vor allem beim Höhepunkt der Veranstaltung, der ISC, International Stunt Riding Competition. 23 Stuntfahrer standen im Halbfinale. Die 10 Besten stellten sich am Samstag im Finale noch einmal der Jury. Wir blicken auf einige Impressionen. Mit der Leistung aus dem Halbfinale und dem Finale siegte der Däne Mike Jensen mit insgesamt 73 Punkten.

0: Getreu dem Motto von Stuntern für Stunter, blickte Jens Grabner abschließend positiv auf das kommende Jahr.
1: Ja, auf jeden Fall, weil wir feiern nächstes Jahr 20-Jähriges. Also dieses Event an sich, die German Stunt Days und German Stunt Week, die gibt es seit 2007, sind in Briest entstanden, ja, sind dann mal zwischenzeitlich in Zerbst gelandet. Aber wir haben halt das Problem, dass in Briest zum Beispiel der Flugplatz Solarfelder draufgebaut wurden. In Zerbst wurden Solarfelder draufgebaut. Der einzige Flugplatz, den wir jetzt noch haben, der das wirklich hergibt, ist dieser hier in Eichstätt. Und da muss ich auch der Stadt Eichstätt und der ganzen Gemeinde hier ringsherum einen riesen Dank aussprechen, dass wir hier so herzlich aufgenommen wurden. Und das ist so das, was ich einfach nur mitgeben will. Wir sind wirklich glücklich, dass wir diesen riesen Platz hier zur Verfügung haben, um mit so vielen Fahrern und Campern und mit unserer ganzen Crew hier so teilnehmen zu können. Das ist schon echt toll.
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3: Die MDF1-Wettervorhersage für den 16. und 17. Juni. In der Nacht zum Freitag ist der Himmel wechselnd bis gering bewölkt. Es wird viele klare Abschnitte geben und meist trocken sein. Die Nachttemperaturen liegen bei 19 bis 17 Grad. Der Wind weht sehr leicht und wenig böig aus nordöstlicher Richtung. Am Freitag ist der Himmel überwiegend bewölkt und im Tagesverlauf können Regenschauer mit teils eingelagerten Gewittern durchziehen. Die Tagestemperaturen steigen auf 22 bis 25 Grad. Der Wind weht schwach und in Böen. Am Vormittag aus dem Süden und nachmittags dreht er auf Nordwest. Die weiteren Aussichten bis zum Montag. Der Sommer macht eine kurze Pause, denn es wird in den nächsten Tagen wenig Sonne und recht viele Wolken geben. Häufig fällt Regen und die Temperaturen sinken bis fast auf 20 Grad.
4: Zwei und frei nennt sich das Duo von Warnfried Altmann am Saxophon und dem Perkussionisten Hermann Nähring, das am Freitag in der Ausstellungshalle im Forum Gestaltung zu sehen und zu hören sein wird. Weltmusik und freie Improvisation sind die beiden Pole, zwischen denen sie ihre Kunst auf die Bühne bringen. Von Bach bis zu asiatischen Rhythmen verlaufen dabei die Verbindungslinien ihrer Improvisationen. Das Konzert am Freitag beginnt um 19.30 Uhr. Die Eintrittskarten gibt es ab 20 Euro. Ja, was hätte Ihr Hauptstadtsender am Freitagabend anzubieten? Ein neues Direktmagazin. Und wir wollen Sie gemeinsam mit Major Tom ins Planetarium einladen. Ab 18 Uhr ist das erste Mal möglich, mit dem obligatorischen Besuch im Talkwerk im Anschluss. Ich hoffe, Sie sind dann wieder mit dabei. Bis dahin auf Wiederfernsehen und bleiben Sie gesund.

0: Heute ist es genau 2 Jahre her, dass die Granzoll auf hoher See sank und 7 der 9 Besatzungsmitglieder ums Leben kamen, während sie in den Gewässern des Nordatlantiks auf Fischfang waren.
1: Wir haben jetzt 2 Jahre gewartet. Warum sollen wir noch länger warten? Glaubt ihr nicht, dass das helfen könnte? Allein die Vorfreude in der Weihnachtszeit. Und wenn die Ronda ja für etwas steht, dann für die Gemeinschaft.
2: Wir sollten das jetzt nicht tun.
1: Wenn wir gewinnen, könnten wir das Geld den Angehörigen der Opfer spenden.
2: Wenn wir gewinnen, habt ihr gehört?
1: Ja, Jo. Wir sind aus Holz, Louis, und hier ist es dauernd feucht. Sieh dir das an, das ist alles kaputt.
2: Du sollst die Dudelsäcke anführen.
3: Und die Rückkehr zur Rondaya macht alles wieder gut?
2: Ich finde, es ist zumindest ein Versuch wert. Und wer soll dirigieren?
4: 1, 2, 3!
1: Wir haben 3 Monate Zeit, uns vorzubereiten.
2: Du bist absolut in der Lage, die Fahnenträger anzuführen.
5: Du müsst euch jemand anderen suchen.
6: Vorsicht!
5: Machst du bei der Rondaya mit?
2: Nein.
5: Dir passt es doch nie, egal ob es Rondaya ist oder um abzuhauen. Wonach ist dir denn gerade?
2: Das war ein übles...
3: Seit wann seid ihr schon zusammen? Vor oder nach der Sache mit Papa?
2: Was willst du? Dass ich weiterleide? Ich wünschte, wir könnten alle 3 wieder zurück und mit Papa zusammen sein.
7: Die aus Panteas haben mich angerufen.
8: Seht doch, wie dieser Mistkerl grinst.
9: Wir ziehen unseren Plan durch. Wir lassen uns nicht provozieren, okay?
5: Sind wir schon beim Kursäquator?
10: Ja, ja, schon okay.
9: Ich glaube, wir brauchen was Neues, Kraftvolleres.
4: Los geht's!
9: Auf geht's!
4: Stopp! Wo ist das? Ja, ja, ja. Ja, du verarschst mich nicht.
6: Bist du von allen guten Geistern verlassen? Was fällt dir ein, mich zu schlagen?
4: Entschuldige, für einen Moment dachte ich, du wärst...
11: Guten Morgen.
12: Guten Morgen.
11: Guten Morgen. Sie sind...
12: Die neue Lehrerin für Literatur.
13: Und Sie müssen der...
12: Der neue Direktor. Ja. Alles in Ordnung?
13: Sie... Ja, machen Sie sich... Ja.
11: Dass wir in derselben Schule arbeiten, ist doch ein Riesendesaster, findest du nicht?
13: Machen wir das mit der psychologischen Beratungsstelle oder nicht? Wenn Sie diesen Schülerinnen nicht zuhören, dann besetzen Sie die Schule.
11: Professorin, ist Ihnen bekannt, wie oft die Schule besetzt wurde, seit ich Ihr Direktor bin? 0 Mal.
14: Guten Morgen, Herr Direktor. Ich glaube, Sie sind zu spät.
15: Ich hatte dich fast!
2: Es ist wichtig, dass du dich fragst, wer ist dieser Typ?
11: Bisschen feministisch.
13: Er hat sogar noch nie von Pearl Jam gehört.
11: Ich verstehe, eine von denen, die sich nicht rasiert.
13: Es muss doch etwas geben, was dir an ihm gefällt.
2: Ich sehe keine Ambition darin, mir Fußball anzusehen, Bier zu trinken und zu rülpsen.
11: Wir sind so verschieden.
13: Das ist die typische Argumentation eines unbewussten Chauvinisten.
2: Du hast gesagt, du wärst steril.
11: Ich bin steril.
13: Und wie bin ich dann schwanger geworden? Etwa durch den Heiligen Geist?
16: Man muss über Beziehungen zwischen Menschen unterschiedlichen Geschlechts sprechen können. Über die Bedeutung von Konsens.
11: Du wolltest doch ein Kind.
13: Ja, das wollte ich. Aber nicht mit dir.
11: Ihr beide werdet nächstes Jahr heiraten, oder etwa nicht? Es gibt aber Regeln. Die Schule ist keine partizipative Demokratie.
13: Im Gegensatz zu dir sehe ich den pädagogischen Wert beim Padelspiel nicht. Naja, wie auch immer. Ich will nicht, dass du es großziehst.
11: Das hast du von Anfang an entschieden.
13: Nein, das ist nicht wahr.
11: Doch.
13: Nein.
17: Erwachsene brauchen auch Gefühlserziehung.
11: Ich habe ein halbes Jahrhundert falscher Ideen und falscher Denkweisen erlebt. Das einzig Gute, was ich getan habe, ist, dass ich euch in die Augen geschaut habe.

0: Chihiro. Wir sind gleich da.
1: Was ist das für ein Gebäude?
0: Ich werde mal nachsehen.
2: Mama, warte!
3: Mach, dass du wegkommst! Du hast hier nichts verloren!
2: Papa! Mama!
4: Es ist ein Badehaus, das einzig und allein unseren 8 Millionen Göttern zur Entspannung dient. Und außerdem ist dieser Ort hier nicht für Mensch bestimmt.
1: Wo kommen Sie eigentlich her?
3: Keine Angst, ich bin dein Freund, glaub mir.
4: Wenn sich einmal die Wege gekreuzt haben, vergisst man das nie. Es kann höchstens sein, dass man sich nicht daran erinnert.

0: Normalerweise finden nur die wirklich schlimmen Ausreißer aus der Statistik in die Medien, die zum Beispiel die Berichterstattung über Halbjahreszeugnisse einiger Schüler, in denen Noten fehlten, weil beispielsweise nicht genug Physik unterrichtet werden konnte. Doch im Großen und Ganzen kann das Bildungsministerium insgesamt stabile Ergebnisse bei den Schulabschlüssen vermelden, sowohl beim Abitur als auch bei den Realschulabschlüssen. Vor allem in den Kernfächern Mathematik, Deutsch und Englisch zeigten sich stabile oder sogar leicht verbesserte Notendurchschnitte. Allerdings schien es für die allermeisten nur die Eins des kleinen Mannes gegeben zu haben. Denn die Prüfungsergebnisse in diesen drei Fächern liegen alle um die Note 3. Einzig in Englisch verbesserte sich der Schnitt auf nunmehr 2,81. Vielleicht hilft ja der viele Konsum englischsprachiger Social-Media-Angebote, um hier die Leistungen zu verbessern. Bei den Abiturienten sah es hingegen deutlich besser aus. Von den 5.128 zugelassenen Prüflingen haben nur 367 nicht bestanden und etwa ein Drittel schloss mit einem Notendurchschnitt von 2,0 oder besser ab. Und der Durchschnitt insgesamt lag übrigens bei 2,29. Und damit ein herzliches Willkommen zum MDF1 Direktmagazin am Donnerstag. Obwohl sich diese Ergebnisse im langjährigen Mittelwert befinden, beunruhigen besonders die nach wie vor schlechten Ergebnisse im Fach Mathematik. Zunächst müsse man festhalten, so das Bildungsministerium, dass die Schüler der aktuellen Jahrgänge besonders von den Corona-Beschränkungen betroffen waren. Und das dürfte eine Ursache sein, aber dennoch untersucht man weitere mögliche Einflussfaktoren, um ein umfassendes Bild zu den Gründen zu gewinnen.
1: Noch hängt das 3 Tonnen schwere Pferd am Kranhaken. Es ist das letzte von insgesamt 6 Stück, die gestern wieder auf ihren angestammten Platz, dem Pferdetor, im Magdeburger Rote Hornpark gesetzt wurden. Die schwere Last wird ganz langsam bewegt, denn die Skulptur besteht in ihrem Inneren aus einem eigens angefertigten neuen Grundkörper aus Beton. Und die Außenhülle besteht aus den alten glasierten Teilstücken aus Terrakotta, die nach restauratorischen Gesichtspunkten ergänzt wurden. Als Anfang 1926 beschlossen wurde, die deutsche Theaterausstellung in Magdeburg durchzuführen, bekam der Architekt Albin Müller den Auftrag, das Messegelände dafür neu zu bauen, hier eine Darstellung aus der Zeit. Erhalten sind bis heute der Aussichtsturm, er trägt jetzt den Namen des Architekten, die Stadthalle, die ja im Moment aufwendig saniert wird, und eben das Pferdetor, das im Laufe der Zeit erhebliche Schäden durch eindringende Feuchtigkeit erlitten hatte. Hier Bilder aus der Werkstatt der Paul Schuster GmbH, einem Fachbetrieb für Denkmalpflege in Magdeburg. Bei näherer Betrachtung sind die Schäden in den Oberflächen deutlich zu sehen, und es ist kein Wunder, dass Wasser in das Innere der Konstruktion eindringen konnte, und der Wechsel von Frost und Plusgraden im Laufe der Zeit die Struktur stark angreifen konnte. Insgesamt sind allein in die Arbeiten am Pferdetor rund 1,5 Millionen Euro geflossen. Bezahlt wird das aus Städtebaufördermitteln des Bundes, Denkmalfördermitteln des Landes Sachsen-Anhalt, Zuschüssen der Deutschen Stiftung Denkmalschutz sowie Eigenmitteln der Landeshauptstadt Magdeburg. Die Arbeiten sind Teil eines Gesamtkonzeptes, das den gesamten Bereich Turm, Stadthalle, Pferdetor bis hin zum Adolf-Mittag-See umfasst und zum 100. Jubiläum der Theaterausstellung im nächsten Jahr fertig sein soll.
0: Das zu Ende gehende Ausbildungsjahr veranlasste die IHK-Halle Dessau, die Ergebnisse einer Azubi-Umfrage zu veröffentlichen, wie diese mit ihrer Ausbildung zufrieden seien. Das Ergebnis ermutigt, denn 87% der Befragten würden eine Ausbildung in ihrem Betrieb weiterempfehlen, wobei die Jugendlichen besonders das Betriebsklima lobten, das Ansehen ihrer Ausbildungsunternehmen sowie die Begleitung durch die Ausbilder. Allerdings gab es auch Anlass zur Kritik. So war für ein Viertel der Jugendlichen der Weg in die Ausbildung nicht geradlinig, weshalb man zukünftig noch mehr Wert auf die Berufsorientierung legen sollte. Dennoch erlernen 78% der Befragten ihren Traumberuf. Kritik fand auch der Berufsschulunterricht. Hier wurde zu viel Ausfall moniert, was zu einer Schwächung des dualen Systems führe, vor allem wenn berufsspezifische Fächer betroffen sind. So mache die Umfrage deutlich, damit die duale Ausbildung ihre Stärke voll entfalten kann, braucht es neben engagierten Betrieben auch leistungsfähige Berufsschulen.
2: Was entsteht, wenn Puppenbaukunst auf Design und Ingenieurswissenschaft trifft? Eine ganze Menge offenbar, die sich sehen lassen kann. Unter dem Namen Zukunft P New Spaces kann seit Donnerstag eine besondere Ausstellung im Foyer des Magdeburger Puppentheaters besucht werden, die sich im Rahmen eines Kooperationsprojekts mit der Hochschule Magdeburg-Stendal ergab. Ein Semester lang nahmen Studierende aus dem Bereich Industriedesign an verschiedenen Seminaren und Kursen teil und entwickelten dort diverse Konzepte und Objekte, die Puppenbaukunst, Design und Ingenieurswissenschaft auf eine neue und kreative Weise miteinander verknüpfen sollten. Das Endresultat war eine Reihe roboterhafter, teils sehr futuristischer Figuren, die jedoch nicht von Hand modelliert wurden, sondern dem 3D-Drucker entsprangen.
3: Das heißt, die Aufgabe für die Studierenden war, sich einerseits mit Puppentheatertechnik auseinanderzusetzen, also unseren Standpunkt kennenzulernen, wie wir Puppen animieren, und auf der anderen Seite sich anhand so eines Science-Fiction-Stoffes sozusagen zu überlegen, wie bauen sie daraus mit dem 3D-Drucker jetzt Puppen. Wie sehen Gelenke aus, die aus dem 3D-Drucker kommen? Wie sind Ausdrucksweisen für die Figuren, damit sie ausdrucksstark in einer Bühne funktionieren könnten?
2: Als Orientierung für die Studierenden dienten die Robotermärchen von Stanislaw Lem, eine Reihe an Science-Fiction-Kurzgeschichten, die erstmalig in den 60er Jahren veröffentlicht wurde. Sonst war der Kreativität der jungen Industriedesigner keine Grenzen gesetzt, weshalb in der Ausstellung alles von doch eher humanoiden Figuren bis hin zu sehr abstrakten Objekten gefunden werden kann, wie dieses futuristische Huhn, für das sich Student Jonathan Schöck von den Animationsfilmen der Ghibli Studios inspirieren ließ.
4: Ich habe einfach angefangen zu zeichnen und geschaut, ja, was hat Stanislaw Lem sich so für Figuren ausgedacht? Und irgendwie bin ich bei einem huhnähnlichen Wesen einfach hängen geblieben, dachte, das ist cool. Habe da einfach ein bisschen angefangen zu modeln und das hat mir einfach sehr gut gefallen und deswegen habe ich es weiter durchgezogen. Am Anfang war es noch sehr organisch, das Wesen, und irgendwann habe ich halt angefangen, so ja, das ein bisschen Steampunk-mäßig zu machen. Dann halt eher Ghibli Studios, das wandernde Schloss. Der Schwanz ist mit dem Hals durch eine Kupplung verbunden, das heißt, man kann, ohne die Figur zu verdecken, kann man den Hals, die Kopfbewegung mit dem Schwanz steuern. Der Kopf kann zusätzlich nochmal nicken durch einen kleinen Hebel. Sehr, sehr stark federnde Beine. Das hilft dem Puppenspieler, dass er wirklich die Beine bewegen kann. Und dadurch hat sie einen sehr ulkigen Gang drauf, was ziemlich lustig ist.
2: Für das Puppentheater war diese Kooperation ebenso bereichernd wie für die Studierenden, denn es konnte aus erster Hand erlebt werden, wie die Nachwuchsingenieure ihre üblichen Puppenformen und Handwerkstechnik für sich selbst neu interpretieren und somit einen möglichen Einblick in das Puppentheater der Zukunft lieferten.
3: Ich glaube, für die Zuschauenden ist es eine sehr spannende Erkenntnis. Es gab ja auch noch ein zweites Seminar, das sich mit Nachhaltigkeitskonzepten für das Puppentheater oder für Theater insgesamt auseinandergesetzt hat. Und ich glaube, für die Besucher in der Ausstellung wird sich einfach ein neuer Raum öffnen, der sich auch für die Studierenden und auch für uns geöffnet hat. Das wird sich, glaube ich, übertragen und man sieht dann, was möglich ist und was vielleicht angelegt ist jetzt in einer Kooperation zwischen diesen beiden Orten hier in Magdeburg.
2: Unterstützt wird das Projekt übrigens von der Initiative Übermorgen, eine Kulturstiftung des Bundes, die wiederum durch den Beauftragten der Bundesregierung für Kultur und Medien gefördert wird. In der Spielzeit 2026/27 soll die Kooperation weiter fortgesetzt werden. Die Roboter-Puppen-Ausstellung ist also nur ein Vorgeschmack auf all das, was bis zum Ende des Jahres noch im Rahmen des Projekts entstehen wird.
3: Die Idee ist tatsächlich, dass wir mit einigen der Puppen auf jeden Fall arbeiten für ein Sonderformat, das wir haben. Und dort mit den Puppen versuchen, ins Spielen zu kommen, eine kleine Performance machen. Das wird auch öffentlich sein. Die andere Seite ist auch, dass wir verschiedene Konzepte ja auch zur nachhaltigen Gestaltung haben. Und auch da gibt es großes Interesse, die zu probieren umzusetzen, einen Materialpass zum Beispiel für die Puppen zu erstellen. Also das muss einfach ein Stück weit sacken und ankommen. Aber das ist alles für uns jetzt schon sehr tauglich, um es in die Umsetzung zu bringen.
2: Sämtliche Neuentwicklungen des Projekts werden dann auch ab der nächsten Spielzeit auf der neuen Website des Puppentheaters präsent sein. Bis Montagabend kann die aktuelle Ausstellung dort noch kostenlos besucht werden.
1: Auf den ersten Blick sieht es so aus, als ob Sie im Citycar in Magdeburg Weihnachten nicht abwarten könnten. Aber es geht hier um etwas ganz anderes, denn die aktuelle Präsentation heißt Giganten der Eiszeit und ist nicht nur für Kinder spektakulär. Denn wenn Sie neben einem Mammut in Originalgröße stehen, dann sind Sie bestimmt froh, dass Sie Ihr Essen für die Familie aus dem Supermarkt nebenan bekommen können und sich nicht auf die Jagd nach so einem Riesen machen müssen. Über 30 gut gemachte Modelle von Tieren, die in der letzten großen Eiszeit gelebt haben, vervollständigen ein Bild von einer Zeit vor etwa 50.000 Jahren. Das ist ein Zeitstrahl, der 500.000 Jahre darstellt. Vor 300.000 Jahren besiedelten die Mammuts die Erde. Vor 150.000 Jahren begann die letzte Eiszeit und die Mammuts verbreiteten sich stark in Eurasien und Nordamerika. Vor 45.000 Jahren erreichte der Homo sapiens, der moderne Mensch, Europa und begann Jagd zu machen auf Mammuts und andere Tiere in seiner Umwelt. Vor 11.700 Jahren endete die Eiszeit, das Klima erwärmte sich und der Lebensraum der Mammuts schrumpfte und 2000 Jahre später sind die Mammuts auf dem Festland ausgestorben. Aber wo es große Beutetiere wie zum Beispiel den Riesenhirsch gibt, da gibt es auch entsprechend große Beutegreifer wie den Säbelzahntiger oder die Schneeleoparden. Und, das gehört auch zu dieser Präsentation, die Menschen, die sich zusammenschließen, um in dieser Umwelt zu überleben und aus allem, was sie finden und erbeuten, Dinge fertigen, die ihnen nutzen. Einziger Nachteil der Präsentation ist, ganz egal, was man hier über die Eiszeit lernen und erfahren kann, das hat keinen Einfluss darauf, wie warm es im Citycarré oder auch außerhalb des Centers ist.
5: Im Historiker

0: Im Stadtkern von Aschersleben entsteht auf einer rund 3400 Quadratmeter großen Fläche der Neubau des Amtsgerichtes. Den ersten Spatenstich für das Bauprojekt setzten am 3. Juli Sachsen-Anhalts Finanzminister Michael Richter sowie die Ministerin für Justiz und Verbraucherschutz Franziska Weidinger.
1: Hier finden ungefähr dann 60 Bedienstete des Amtsgerichts Aschersleben dann ihr neues Büro zu Hause, kann man sagen, in modernen Räumen mit neuester Technik, E-Aktensystem und allem, was dazugehört, für was ein Amtsgericht so braucht. Zugleich kommen die Kollegen, die bei der Außenstelle Staßfurt auch das zentrale Mahngericht für uns bearbeiten, kommen dann auch hier mit her und da wird ein zentraler Standort wieder geschaffen.
0: Derzeit befindet sich das Amtsgericht noch am westlichen Stadtrand. Mit dem Umzug an den neuen Standort an der Darre rückt das Gericht künftig in das Herz der Stadt. Dadurch soll nicht nur die Erreichbarkeit verbessert, sondern auch die Ascherslebener Innenstadt nachhaltig belebt werden.
2: Wir reden ja nicht nur von einem Amtsgericht, sondern von einem Mahngericht auch, ein zentrales Mahngericht, was für drei Länder zuständig ist, nämlich Thüringen und Sachsen und natürlich Sachsen-Anhalt. Der soziale Dienst kommt hier noch rein. Es wird belebt, wenn wir werden über 70 Mitarbeiter haben. Aber wichtig ist ja auch das, was sozusagen dann auch täglich hier mit in das Gericht hineinkommt und auch historisch sicherlich sehr wertvoll. Und ich denke, für die Stadt ein wirklich wichtiges Gebäude. Und ich gehe auch davon aus, dass das auch entsprechend hier angenommen wird.
0: Für einige Überraschungen sorgten die archäologischen Untersuchungen auf dem Baugelände. Dabei wurden rund 500 Befunde dokumentiert, die wertvolle Einblicke in die Geschichte des Areals liefern.
3: Wir haben hier durch verschiedene Zeitstellungen was gefunden. Also nicht nur das, was erwartet wurde, sprich aus dem Mittelalter und jünger, sondern eben auch aus älteren Horizonten. Und das Tolle hier war, dass wir aus der römischen Kaiserzeit noch Siedlungsnachweise nachweisen konnten. Sprich, römische Kaiserzeit heißt 2., 3. Jahrhundert nach Christus hier in der Region, also hier bei dem Fundplatz. Da sonst sind wir immer ein bisschen, sagen wir mal, zwischen 0. und 4. Jahrhundert, aber hier so 2., 3. Jahrhundert nach Christus. Und da konnten wir einen Siedlungsplatz schon nachweisen. Also vor der mittelalterlichen Besiedlung noch mehrere hundert Jahre vorher diesen Siedlungsplatz aus der römischen Kaiserzeit.
0: Die endgültigen Baukosten lassen sich derzeit noch nicht beziffern. Nach aktuellem Planungsstand soll das neue Amtsgericht zwischen 2029 und 2030 fertiggestellt werden. Mit dem Neubau erhält Aschersleben nicht nur ein modernes und nachhaltiges Gerichtsgebäude, das Projekt soll zugleich einen wichtigen Beitrag zur weiteren Entwicklung der Innenstadt leisten und diese langfristig attraktiver und lebendiger machen.
4: Das in Halle ansässige Landesverwaltungsamt hatte zum Treffen der Präsidenten der drei Landesverwaltungsämter Mitteldeutschlands geladen und neben Thomas Pleye, dem Chef in Sachsen-Anhalt, waren auch die Präsidenten von Sachsen und Thüringen der Einladung gefolgt. Schwerpunkt der Beratungen waren die Bereiche Migration, Sicherheit und Digitalisierung. So verständigte man sich darauf, eine gemeinsame länderübergreifende Arbeitsgruppe zum Einsatz von KI in Verwaltungsverfahren einzurichten und dabei vor allem gemeinsame Standards zu entwickeln. Weiter ging es um Strategien zur Gewinnung und Entwicklung von Fach- und Führungskräften und um verschiedene Fachthemen, wie zum Beispiel Planfeststellungsverfahren über Ländergrenzen hinweg, wozu zum Beispiel auch wasserwirtschaftliche Verfahren gehören. 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
3: Willkommen zurück. Das auch an der Uni Halle angebotene Medizinstudium zur Ausbildung von Landärzten wird für die ersten 36 Studenten am 1. Oktober beginnen. Das sind 4 mehr als im vorigen Jahr. Diese 36 haben nach einem strengen Auswahlverfahren mit der Kassenärztlichen Vereinigung einen Vertrag geschlossen und damit einer späteren Tätigkeit als Hausarzt in Sachsen-Anhalt zugestimmt. Für die Kassenärztliche Vereinigung ergibt sich so eine bessere Planung zu späteren Tätigkeiten zur zukünftigen hausärztlichen Versorgung. Für die Studenten werden bis zu 18.000 Euro Stipendien ausgereicht. Das bisher als positive Maßnahme wahrgenommene Programm der Vorabquote für Hausärzte wäre, so die Kassenärztliche Vereinigung, auch für die Ausbildung von Fachärzten zu empfehlen. Denn auch hier wäre es zielführend, den sich abzeichnenden Bedarf an Fachärzten merklich zu erhöhen.
4: So klang es. Und so sah es am Wochenende auf dem Flugplatz Eilstedt aus. Über 650 Motorradstuntfahrer aus Deutschland, Europa und der ganzen Welt trafen sich vom 6. bis 12. Juli auf dem Flugplatz Eilstedt, um sich in verschiedenen Wettbewerben zu messen. Das Gelände bot ausreichend Platz, sodass an mehreren Stellen Rennen und Wettkämpfe ausgetragen werden konnten und teilweise bis zu 300 Fahrer gleichzeitig ihr Können zeigen konnten. Jens Grabner, der gemeinsam mit Sebastian Gläse die German Stunt Week ausrichtet, blickte während der International Stunt Riding Competition bereits auf das Wochenende zurück.
5: Also ich muss sagen, dieses Jahr war wirklich Wahnsinn. Also wir haben super Wetter die ganze Woche gehabt. Wir haben super coole Fahrer da. Wir haben die Pro-Fahrer, die Competition-Fahrer, die hier sind, die sich mit allen jungen Fahrern super verstehen. Wenn sobald da oben Mike Jensen zum Beispiel fährt, ein super Stuntrider aus Dänemark, da stehen alle daneben von den ganzen Jungschen hier und gucken dem zu. Das ist mega, ja.
4: Fastest Wheelie, No Limit Circles, Broken Heads oder Longest Stoppie. Begriffe, die dem Laien nicht viel sagen, ihn jedoch zum Staunen brachten. Vor allem beim Höhepunkt der Veranstaltung, der ISC, International Stunt Riding Competition. 23 Stuntfahrer standen im Halbfinale. Die 10 Besten stellten sich am Samstag im Finale noch einmal der Jury. Wir blicken auf einige Impressionen. Mit der Leistung aus dem Halbfinale und dem Finale siegte der Däne Mike Jensen mit insgesamt 73 Punkten.

0: Getreu dem Motto von Stuntern für Stunter blickte Jens Grabner abschließend positiv auf das kommende Jahr.
1: Ja, auf jeden Fall, weil wir feiern nächstes Jahr 20 Jahre jetzt. Also dieses Event an sich, die German Stunt Days und German Stunt Week, die gibt es seit 2007, sind in Briest entstanden, ja, sind dann mal zwischenzeitlich in Zerbst gelandet. Aber wir haben halt das Problem, dass in Briest zum Beispiel der Flugplatz Solarfelder draufgebaut wurden, in Zerbst wurden Solarfelder draufgebaut. Der einzige Flugplatz, den wir jetzt noch haben, der das wirklich hergibt, ist dieser hier in Eichstätt. Und da muss ich auch der Stadt Eichstätt und der ganzen Gemeinde hier ringsherum einen riesen Dank aussprechen, dass wir hier so herzlich aufgenommen wurden. Und das ist so das, was ich einfach nur mitgeben will. Wir sind wirklich glücklich, dass wir diesen riesen Platz hier zur Verfügung haben, um mit so vielen Fahrern und Campern und mit unserer ganzen Crew hier so teilnehmen zu können. Das ist schon echt toll.
2: Die MDF1 Wettervorhersage für den 16. und 17. Juni. In der Nacht zum Freitag ist der Himmel wechselnd bis gering bewölkt. Es wird viele klare Abschnitte geben und meist trocken sein. Die Nachttemperaturen liegen bei 19 bis 17 Grad. Der Wind weht sehr leicht und wenig böig aus nordöstlicher Richtung. Am Freitag ist der Himmel überwiegend bewölkt. Und im Tagesverlauf können Regenschauer mit teils eingelagerten Gewittern durchziehen. Die Tagestemperaturen steigen auf 22 bis 25 Grad. Der Wind weht schwach und in Böen. Am Vormittag aus dem Süden und nachmittags dreht er auf Nordwest. Die weiteren Aussichten bis zum Montag. Der Sommer macht eine kurze Pause, denn es wird in den nächsten Tagen wenig Sonne und recht viele Wolken geben. Häufig fällt Regen und die Temperaturen sinken bis fast auf 20 Grad.
3: Zu den wichtigen Ereignissen, nicht nur für Studenten der Einrichtung, gehört die Jahresausstellung der Burg Giebichenstein Kunsthochschule, die am Freitag eröffnet werden soll. Den Auftakt macht die Werkschau der Studienrichtung Modedesign, wo die Abschlusskollektionen der Bachelor- und Masterstudenten im Eisdom präsentiert werden. Wen das interessiert, der sollte um 19.30 Uhr vor Ort sein, dann kann man die Modenschau bewundern. Was hätte MDF1 am Freitagabend anzubieten? Ein neues Direktmagazin und wir wollen Sie gemeinsam mit Major Tom ins Planetarium einladen. Ab 18 Uhr das erste Mal mit dem obligatorischen Besuch im Talkwerk im Anschluss. Ich hoffe, Sie sind dann wieder mit dabei. Bis dahin auf Wiederfernsehen und bleiben Sie gesund.

0: Guten Morgen.
1: Guten Morgen.
0: Guten Morgen. Sie sind
2: die neue Lehrerin für Literatur.
1: Und Sie müssen der...
2: Der neue Direktor. Ja. Alles in Ordnung?
1: Sie. Ja, machen Sie sich gut.
0: Dass wir in derselben Schule arbeiten, ist doch ein Riesendesaster, findest du nicht?
3: Machen wir das mit der psychologischen Beratungsstelle oder nicht?
4: Wenn Sie diesen Schülerinnen nicht zuhören, dann besetzen Sie die Schule.
0: Professorin, ist Ihnen bekannt, wie oft die Schule besetzt wurde, seit ich ihr Direktor bin? Nullmal.
5: Guten Morgen, Herr Direktor. Ich glaube, Sie sind zu spät.
6: Schämt euch alle!
7: Ich hatte dich fast!
2: Es ist wichtig, dass du dich fragst, wer ist dieser Typ?
0: Bisschen feministisch.
8: Er hat sogar noch nie von Pearl Jam gehört.
0: Ich verstehe, eine von denen, die sich nicht rasieren.
1: Es muss doch etwas geben, was dir an ihm gefällt.
4: Ich sehe keine Ambition darin, mir Fußball anzusehen, Bier zu trinken und zu rülpsen.
0: Wir sind zu verschieden.
3: Das ist die typische Argumentation eines unbewussten Chauvinisten.
4: Du hast gesagt, du wärst steril.
0: Ich bin steril.
4: Und wie bin ich dann schwanger geworden? Etwa durch den Heiligen Geist?
9: Man muss über Beziehungen zwischen Menschen unterschiedlichen Geschlechts sprechen können. Über die Bedeutung von Konsens.
0: Du wolltest doch ein Kind.
1: Ja, das wollte ich. Aber nicht mit dir.
10: Ihr beide werdet nächstes Jahr heiraten, oder etwa nicht?
0: Es gibt aber Regeln. Die Schule ist keine partizipative Demokratie.
1: Im Gegensatz zu dir sehe ich den pädagogischen Wert beim Padelspiel nicht. Naja, wie auch immer. Ich will nicht, dass du es großziehst.
0: Das hast du von Anfang an entschieden.
1: Nein, das ist nicht wahr.
0: Doch.

0: denke, Erwachsene brauchen auch Gefühlserziehung.
1: Ich habe ein halbes Jahrhundert falscher Ideen und falscher Denkweisen erlebt. Das einzig Gute, was ich getan habe, ist, dass ich euch in die Augen geschaut habe.

0: Chihiro. Wir sind gleich da.
1: Was ist das für ein Gebäude?
0: Ich werde mal nachsehen.
2: Mama, warte!
3: Mach, dass du wegkommst! Du hast hier nichts verloren!
2: Papa! Mama!
4: Es ist ein Badehaus, das einzig und allein unseren 8 Millionen Göttern zur Entspannung dient. Und außerdem ist dieser Ort hier nicht für Mensch bestimmt.
1: Wo kommen Sie eigentlich her?
3: Keine Angst, ich bin dein Freund, glaub mir.
4: Wenn sich einmal die Wege gekreuzt haben, vergisst man das nie. Es kann höchstens sein, dass man sich nicht daran erinnert.

0: Normalerweise finden nur die wirklich schlimmen Ausreißer aus der Statistik in die Medien, die zum Beispiel die Berichterstattung über Halbjahreszeugnisse einiger Schüler, in denen Noten fehlten, weil beispielsweise nicht genug Physik unterrichtet werden konnte. Doch im Großen und Ganzen kann das Bildungsministerium insgesamt stabile Ergebnisse bei den Schulabschlüssen vermelden, sowohl beim Abitur als auch bei den Realschulabschlüssen. Vor allem in den Kernfächern Mathematik, Deutsch und Englisch zeigten sich stabile oder sogar leicht verbesserte Notendurchschnitte. Allerdings schien es für die allermeisten nur die Eins des kleinen Mannes gegeben zu haben, denn die Prüfungsergebnisse in diesen drei Fächern liegen alle um die Note 3. Einzig in Englisch verbesserte sich der Schnitt auf nunmehr 2,81. Vielleicht hilft ja der viele Konsum englischsprachiger Social-Media-Angebote, um hier die Leistungen zu verbessern. Bei den Abiturienten sah es hingegen deutlich besser aus. Von den 5.128 zugelassenen Prüflingen haben nur 367 nicht bestanden und etwa ein Drittel schloss mit einem Notendurchschnitt von 2,0 oder besser ab. Und der Durchschnitt insgesamt lag übrigens bei 2,29. Und damit ein herzliches Willkommen zum MDF1 Direktmagazin am Donnerstag. Obwohl sich diese Ergebnisse im langjährigen Mittelwert befinden, beunruhigen besonders die nach wie vor schlechten Ergebnisse im Fach Mathematik. Zunächst müsse man festhalten, so das Bildungsministerium, dass die Schüler der aktuellen Jahrgänge besonders von den Corona-Beschränkungen betroffen waren. Und das dürfte eine Ursache sein, aber dennoch untersucht man weitere mögliche Einflussfaktoren, um ein umfassendes Bild zu den Gründen zu gewinnen.
1: Noch hängt das 3 Tonnen schwere Pferd am Kranhaken. Es ist das letzte von insgesamt 6 Stück, die gestern wieder auf ihren angestammten Platz, dem Pferdetor, im Magdeburger Rote Hornpark gesetzt wurden. Die schwere Last

0: Namen des Architekten, die Stadthalle, die ja im Moment aufwendig saniert wird, und eben das Pferdetor, das im Laufe der Zeit erhebliche Schäden durch eindringende Feuchtigkeit erlitten hatte. Hier Bilder aus der Werkstatt der Paul Schuster GmbH, einem Fachbetrieb für Denkmalpflege in Magdeburg. Bei näherer Betrachtung sind die Schäden in den Oberflächen deutlich zu sehen. Und es ist kein Wunder, dass Wasser in das Innere der Konstruktion eindringen konnte und der Wechsel von Frost und Plusgraden im Laufe der Zeit die Struktur stark angreifen konnte. Insgesamt sind allein in die Arbeiten am Pferdetor rund 1,5 Millionen Euro geflossen. Bezahlt wird das aus Städtebaufördermitteln des Bundes, Denkmalfördermitteln des Landes Sachsen-Anhalt, Zuschüssen der Deutschen Stiftung Denkmalschutz sowie Eigenmitteln der Landeshauptstadt Magdeburg. Die Arbeiten sind Teil eines Gesamtkonzeptes, das den gesamten Bereich Turm, Stadthalle, Pferdetor bis hin zum Adolf-Mittag-See umfasst und zum 100. Jubiläum der Theaterausstellung im nächsten Jahr fertig sein soll.
1: 150 Einsatzkräfte der Polizei Sachsen-Anhalt und des Zollfahndungsamtes Hannover führten mit Unterstützung der Feuerwehr, dem LKA Niedersachsen und einem mobilen Laborfahrzeug eine große Aktion in Magdeburg-Stassfurt und Hecklingen durch. Es wurden gleichzeitig mehrere Grundstücke durchsucht wegen des Verdachts auf organisierte Rauschgiftkriminalität. Dabei richteten sich die Ermittlungen gegen eine polnische Tätergruppe aus 5 Männern und einer Frau. Im Zuge der Durchsuchungsmaßnahmen konnte man alle antreffen und auch verhaften. Weiter wurden große Mengen an verbotenen Substanzen wie Marihuana oder Ecstasy sichergestellt, Equipment für Aufzuchtanlagen, 133 Cannabispflanzen, Bargeld im mittleren vierstelligen Bereich sowie auch zahlreiche Waffen. Die Ermittlungen dauern an.
2: Was entsteht, wenn Puppenbaukunst auf Design- und Ingenieurswissenschaft trifft? Eine ganze Menge offenbar, die sich sehen lassen kann. Unter dem Namen Zukunft P New Spaces kann seit Donnerstag eine besondere Ausstellung im Foyer des Magdeburger Puppentheaters besucht werden, die sich im Rahmen eines Kooperationsprojekts mit der Hochschule Magdeburg-Stendal ergab. Ein Semester lang nahmen Studierende aus dem Bereich Industriedesign an verschiedenen Seminaren und Kursen teil und entwickelten dort diverse Konzepte und Objekte, die Puppenbaukunst, Design und Ingenieurswissenschaft auf eine neue und kreative Weise miteinander verknüpfen sollten. Das Endresultat war eine Reihe roboterhafter, teils sehr futuristischer Figuren, die jedoch nicht von Hand modelliert wurden, sondern dem 3D-Drucker entsprangen.
3: Das heißt, die Aufgabe für die Studierenden war, sich einerseits mit Puppentheatertechnik auseinanderzusetzen, also unseren Standpunkt kennenzulernen, wie wir Puppen animieren, und auf der anderen Seite sich anhand so eines Science-Fiction-Stoffes sozusagen zu überlegen, wie bauen sie daraus mit dem 3D-Drucker jetzt Puppen. Wie sehen Gelenke aus, die aus dem 3D-Drucker kommen? Wie sind Ausdrucksweisen für die Figuren, damit sie ausdrucksstark in einer Bühne funktionieren könnten?
2: Als Orientierung für die Studierenden dienten die Robotermärchen von Stanislaw Lem, eine Reihe an Science-Fiction-Kurzgeschichten, die erstmalig in den 60er Jahren veröffentlicht wurde. Sonst war der Kreativität der jungen Industriedesigner keine Grenzen gesetzt, weshalb in der Ausstellung alles von doch eher humanoiden Figuren bis hin zu sehr abstrakten Objekten gefunden werden kann, wie dieses futuristische Huhn, für das sich Student Jonathan Schöck von den Animationsfilmen der Ghibli Studios inspirieren ließ.
4: Ich habe einfach angefangen zu zeichnen und geschaut, ja, was hat Stanislaw Lem sich so für Figuren ausgedacht? Und irgendwie bin ich bei einem huhnähnlichen Wesen einfach hängen geblieben, dachte, das ist cool. Hab da einfach ein bisschen angefangen zu modeln und das hat mir einfach sehr gut gefallen und deswegen habe ich es weiter durchgezogen. Am Anfang war es noch sehr organisch, das Wesen, und irgendwann habe ich halt angefangen, so ja, das ein bisschen Steampunk-mäßig zu machen. Dann halt eher Ghibli Studios, das wandernde Schloss. Der Schwanz ist mit dem Hals durch eine Kupplung verbunden, das heißt, man kann, ohne die Figur zu verdecken, kann man den Hals, die Kopfbewegung mit dem Schwanz steuern. Der Kopf kann zusätzlich nochmal nicken durch einen kleinen Hebel. Sehr, sehr stark federnde Beine. Das hilft dem Puppenspieler, dass er wirklich die Beine bewegen kann. Und dadurch hat sie einen sehr ulkigen Gang drauf, was ziemlich lustig ist.
2: Für das Puppentheater war diese Kooperation ebenso bereichernd wie für die Studierenden, denn es konnte aus erster

0: Hand erlebt werden, wie die Nachwuchsingenieure ihre üblichen Puppenformen und Handwerkstechnik für sich selbst neu interpretieren und somit einen möglichen Einblick in das Puppentheater der Zukunft lieferten.
1: Ich glaube, für die Zuschauenden ist es eine sehr spannende Erkenntnis. Es gab ja auch noch ein zweites Seminar, das sich mit Nachhaltigkeitskonzepten für das Puppentheater oder für Theater insgesamt auseinandergesetzt hat. Und ich glaube, für die BesucherInnen der Ausstellung wird sich einfach ein neuer Raum öffnen, der sich auch für die Studierenden und auch für uns geöffnet hat. Das wird sich, glaube ich, übertragen und man sieht dann, was möglich ist und was vielleicht angelegt ist jetzt in einer Kooperation zwischen diesen beiden Orten hier in Magdeburg.
0: Unterstützt wird das Projekt übrigens von der Initiative Übermorgen, eine Kulturstiftung des Bundes, die wiederum durch den Beauftragten der Bundesregierung für Kultur und Medien gefördert wird. In der Spielzeit 2026/27 soll die Kooperation weiter fortgesetzt werden. Die Roboter-Puppenausstellung ist also nur ein Vorgeschmack auf all das, was bis zum Ende des Jahres noch im Rahmen des Projekts entstehen wird.
1: Die Idee ist tatsächlich, dass wir mit einigen der Puppen auf jeden Fall arbeiten für ein Sonderformat, das wir haben. Und dort mit den Puppen versuchen, ins Spielen zu kommen, eine kleine Performance machen. Das wird auch öffentlich sein. Die andere Seite ist auch, dass wir verschiedene Konzepte ja auch zur nachhaltigen Gestaltung haben. Und auch da gibt es großes Interesse, die zu probieren umzusetzen, einen Materialpass zum Beispiel für die Puppen zu erstellen. Also das muss einfach ein Stück weit sacken und ankommen. Aber das ist alles für uns jetzt schon sehr tauglich, um es in die Umsetzung zu bringen.
0: Sämtliche Neuentwicklungen des Projekts werden dann auch ab der nächsten Spielzeit auf der neuen Website des Puppentheaters präsent sein. Bis Montagabend kann die aktuelle Ausstellung dort noch kostenlos besucht werden.
2: Auf den ersten Blick sieht es so aus, als ob Sie im Citycar in Magdeburg Weihnachten nicht abwarten könnten. Aber es geht hier um etwas ganz anderes, denn die aktuelle Präsentation heißt Giganten der Eiszeit und ist nicht nur für Kinder spektakulär. Denn wenn Sie neben einem Mammut in Originalgröße stehen, dann sind Sie bestimmt froh, dass Sie Ihr Essen für die Familie aus dem Supermarkt nebenan bekommen können und sich nicht auf die Jagd nach so einem Riesen machen müssen. Über 30 gut gemachte Modelle von Tieren, die in der letzten großen Eiszeit gelebt haben, vervollständigen ein Bild von einer Zeit vor etwa 50.000 Jahren. Das ist ein Zeitstrahl, der 500.000 Jahre darstellt. Vor 300.000 Jahren besiedelten die Mammuts die Erde. Vor 150.000 Jahren begann die letzte Eiszeit und die Mammuts verbreiteten sich stark in Eurasien und Nordamerika. Vor 45.000 Jahren erreichte der Homo sapiens, der moderne Mensch, Europa und begann Jagd zu machen auf Mammuts und andere Tiere in seiner Umwelt. Vor 11.700 Jahren endete die Eiszeit, das Klima erwärmte sich und der Lebensraum der Mammuts schrumpfte und 2000 Jahre später sind die Mammuts auf dem Festland ausgestorben. Aber wo es große Beutetiere wie zum Beispiel den Riesenhirsch gibt, da gibt es auch entsprechend große Beutegreifer wie den Säbelzahntiger oder die Schneeleoparden. Und, das gehört auch zu dieser Präsentation, die Menschen, die sich zusammenschließen, um in dieser Umwelt zu überleben und aus allem, was sie finden und erbeuten, Dinge fertigen, die ihnen nutzen. Einziger Nachteil der Präsentation ist, ganz egal, was man hier über die Eiszeit lernen und erfahren kann, das hat keinen Einfluss darauf, wie warm es im Citycarré oder auch außerhalb des Centers ist.
3: Im historischen Stadtkern von Aschersleben entsteht auf einer rund 3400 Quadratmeter großen Fläche der Neubau des Amtsgerichtes. Den ersten Spatenstich für das Bauprojekt setzten am 3. Juli Sachsen-Anhalts Finanzminister Michael Richter sowie die Ministerin für Justiz und Verbraucherschutz Franziska Weidinger.
4: Hier finden ungefähr dann 60 Bedienstete des Amtsgerichts Aschersleben dann ihr neues Büro zu Hause, kann man sagen, in modernen Räumen mit neuester Technik, E-Aktensystem und allem, was dazugehört, für was ein Amtsgericht so braucht. Zugleich kommen die Kollegen, die bei der Außenstelle Staßfurt auch das zentrale Mahngericht für uns bearbeiten, kommen dann auch hier mit her und da wird ein zentraler Standort wieder geschaffen.
3: Derzeit befindet sich das Amtsgericht noch am westlichen Stadtrand.

0: Mit dem Umzug an den neuen Standort an der Darre rückt das Gericht künftig in das Herz der Stadt. Dadurch soll nicht nur die Erreichbarkeit verbessert, sondern auch die Aschersleben-er Innenstadt nachhaltig belebt werden.
1: Wir reden ja nicht nur von einem Amtsgericht, sondern von einem Mahngericht auch, ein zentrales Mahngericht, was für drei Länder zuständig ist, nämlich Thüringen und Sachsen und natürlich Sachsen-Anhalt. Der soziale Dienst kommt hier noch rein. Es wird belebt, wenn wir werden über 70 Mitarbeiter haben. Aber wichtig ist ja auch das, was sozusagen dann auch täglich hier mit in das Gericht hineinkommt und auch historisch sicherlich sehr wertvoll. Und ich denke, für die Stadt ein wirklich wichtiges Gebäude. Und ich gehe auch davon aus, dass das auch entsprechend hier angenommen wird.
0: Für einige Überraschungen sorgten die archäologischen Untersuchungen auf dem Baugelände. Dabei wurden rund 500 Befunde dokumentiert, die wertvolle Einblicke in die Geschichte des Areals liefern.
2: Wir haben hier durch verschiedene Zeitstellungen was gefunden. Also nicht nur das, was erwartet wurde, sprich aus dem Mittelalter und jünger, sondern eben auch aus älteren Horizonten. Und das Tolle hier war, dass wir aus der römischen Kaiserzeit noch Siedlungsnachweise nachweisen konnten. Sprich, römische Kaiserzeit heißt 2., 3. Jahrhundert nach Christus hier in der Region, also hier bei dem Fundplatz. Da sonst sind wir immer ein bisschen, sagen wir mal, zwischen 0 und 4. Jahrhundert, aber hier so 2., 3. Jahrhundert nach Christus. Und da konnten wir einen Siedlungsplatz schon nachweisen. Also vor der mittelalterlichen Besiedlung noch mehrere hundert Jahre vorher diesen Siedlungsplatz aus der römischen Kaiserzeit.
0: Die endgültigen Baukosten lassen sich derzeit noch nicht beziffern. Nach aktuellem Planungsstand soll das neue Amtsgericht zwischen 2029 und 2030 fertiggestellt werden. Mit dem Neubau erhält Aschersleben nicht nur ein modernes und nachhaltiges Gerichtsgebäude, das Projekt soll zugleich einen wichtigen Beitrag zur weiteren Entwicklung der Innenstadt leisten und diese langfristig attraktiver und lebendiger machen.
3: Das Impro-Theater Theatersport möchte ab Ende August ein neues Stück erarbeiten und dazu braucht man noch Mitstreitende. Es braucht keine Bühnenerfahrung, sondern einfach nur die Lust am Improvisieren. Wer älter ist als 16, sich gerade hier angesprochen fühlte und sich auch nicht vor einem Wettbewerb vor Publikum scheut, der ist eingeladen, sich dem Experiment anzuschließen. Ab Ende August will man sich immer montags auf dem Moritzhof treffen und sich im Rahmen von Workshops das Bühnenstück erarbeiten. Auf der Internetseite des Moritzhofs findet man weitere Informationen und auch die Möglichkeit, seine Mitwirkung kundzutun. Nach den Sommerferien geht es dann am 24. August los. Die Reklame.
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2: So klang es. Und so sah es am Wochenende auf dem Flugplatz Eilstedt aus. Über 650 Motorradstuntfahrer aus Deutschland, Europa und der ganzen Welt trafen sich vom 6. bis 12. Juli auf dem Flugplatz Eilstedt, um sich in verschiedenen Wettbewerben zu messen. Das Gelände bot ausreichend Platz, sodass an mehreren Stellen Rennen und Wettkämpfe ausgetragen werden konnten und teilweise bis zu 300 Fahrer gleichzeitig ihr Können zeigen konnten. Jens Grabner, der gemeinsam mit Sebastian Gläsel die German Stunt Week ausrichtet, blickte während der International Stunt Riding Competition bereits auf das Wochenende zurück.
3: Also ich muss sagen, dieses Jahr war wirklich Wahnsinn. Also wir haben super Wetter die ganze Woche gehabt. Wir haben super coole Fahrer da. Wir haben die Pro-Fahrer, die Competition-Fahrer, die hier sind, die sich mit allen jungen Fahrern super verstehen. Wenn sobald da oben Mike Jensen zum Beispiel fährt, ein super Stuntrider aus Dänemark, da stehen alle daneben von den ganzen Jungschen hier und gucken dem zu. Das ist mega, ja.
2: Fastest Wheelie, No Limit Circles, Broken Heads oder Longest Stoppie. Begriffe, die dem Laien nicht viel sagen, ihn jedoch zum Staunen brachten. Vor allem beim Höhepunkt der Veranstaltung, der ISC, International Stunt Riding Competition. 23 Stuntfahrer standen im Halbfinale. Die 10 Besten stellten sich am Samstag im Finale noch einmal der Jury. Wir blicken auf einige Impressionen. Mit der Leistung aus dem Halbfinale und dem Finale siegte der Däne Mike Jensen mit insgesamt 73 Punkten.

0: Getreu dem Motto von Stuntern für Stunter, blickte Jens Grabner abschließend positiv auf das kommende Jahr.
1: Ja, auf jeden Fall, weil wir feiern nächstes Jahr 20-Jähriges. Also dieses Event an sich, die German Stunt Days und German Stunt Week, die gibt es seit 2007, sind im Priest entstanden, ja, sind dann mal zwischenzeitlich in Zerbst gelandet. Aber wir haben halt das Problem, dass im Priest zum Beispiel der Flugplatz Solarfelder draufgebaut wurden. In Zerbst wurden Solarfelder draufgebaut. Der einzige Flugplatz, den wir jetzt noch haben, der das wirklich hergibt, ist dieser hier in Eichstätt. Und da muss ich auch der Stadt Eichstätt und der ganzen Gemeinde hier ringsherum einen riesen Dank aussprechen, dass wir hier so herzlich aufgenommen wurden. Und das ist so das, was ich einfach nur mitgeben will. Wir sind wirklich glücklich, dass wir diesen riesen Platz hier zur Verfügung haben, um mit so vielen Fahrern und Campern und mit unserer ganzen Crew hier so teilnehmen zu können. Das ist schon echt toll.
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1: Die MDF1-Wettervorhersage für den 16. und 17. Juni. In der Nacht zum Freitag ist der Himmel wechselnd bis gering bewölkt. Es wird viele klare Abschnitte geben und meist trocken sein. Die Nachttemperaturen liegen bei 19 bis 17 Grad. Der Wind weht sehr leicht und wenig böig aus nordöstlicher Richtung. Am Freitag ist der Himmel überwiegend bewölkt. Und im Tagesverlauf können Regenschauer mit teils eingelagerten Gewittern durchziehen. Die Tagestemperaturen steigen auf 22 bis 25 Grad. Der Wind weht schwach und in Böen. Am Vormittag aus dem Süden und nachmittags dreht er auf Nordwest. Die weiteren Aussichten bis zum Montag. Der Sommer macht eine kurze Pause, denn es wird in den nächsten Tagen wenig Sonne und recht viele Wolken geben. Häufig fällt Regen und die Temperaturen sinken bis fast auf 20 Grad.
2: Zwei und frei nennt sich das Duo von Warnfried Altmann am Saxophon und dem Perkussionisten Hermann Nähring, das am Freitag in der Ausstellungshalle im Forum Gestaltung zu sehen und zu hören sein wird. Weltmusik und freie Improvisation sind die beiden Pole, zwischen denen sie ihre Kunst auf die Bühne bringen. Von Bach bis zu asiatischen Rhythmen verlaufen dabei die Verbindungslinien ihrer Improvisationen. Das Konzert am Freitag beginnt um 19.30 Uhr. Die Eintrittskarten gibt es ab 20 Euro. Ja, was hätte Ihr Hauptstadtsender am Freitagabend anzubieten? Ein neues Direktmagazin. Und wir wollen Sie gemeinsam mit Major Tom ins Planetarium einladen. Ab 18 Uhr ist das erste Mal möglich, mit dem obligatorischen Besuch im Talkwerk im Anschluss. Ich hoffe, Sie sind dann wieder mit dabei. Bis dahin auf Wiederfernsehen und bleiben Sie gesund.

0: Heute ist es genau 2 Jahre her, dass die Granzoll auf hoher See sank und 7 der 9 Besatzungsmitglieder ums Leben kamen, während sie in den Gewässern des Nordatlantiks auf Fischfang waren.
1: Wir haben jetzt 2 Jahre gewartet. Warum sollen wir noch länger warten? Glaubt ihr nicht, dass das helfen könnte? Allein die Vorfreude in der Weihnachtszeit. Und wenn die Rondaya ja für etwas steht, dann für die Gemeinschaft.
2: Wir sollten das jetzt nicht tun.
1: Wenn wir gewinnen, könnten wir das Geld den Angehörigen der Opfer spenden.
2: Wenn wir gewinnen, habt ihr gehört?
1: Ja, Jo. Wir sind aus Holz, Louis, und hier ist es dauernd feucht. Sieh dir das an, das ist alles kaputt.
2: Du sollst die Dudelsäcke anführen.
3: Und die Rückkehr zur Rondaya macht alles wieder gut?
2: Ich finde, es ist zumindest ein Versuch wert. Und wer soll die regieren?
4: 1, 2, 3!
1: Wir haben 3 Monate Zeit, uns vorzubereiten.
2: Du bist absolut in der Lage, die Fahnenträger anzuführen.
5: Du musst euch jemand anderen suchen.
6: Vorsicht!
7: Machst du bei der Rondaya mit?
2: Nein.
7: Dir passt es doch nie, egal ob es Rondaya ist oder um abzuhauen. Wonach ist dir denn gerade?
2: Das war ein übles Pfiff.
3: Seit wann seid ihr schon zusammen? Vor oder nach der Sache mit Papa?
2: Was willst du? Dass ich weiterleide? Ich wünschte, wir könnten alle 3 wieder zurück und mit Papa zusammen sein.
8: Die aus Panteias haben mich angerufen.
9: Seht doch, wie dieser Mistkerl grinst!
10: Wir ziehen unseren Plan durch! Wir lassen uns nicht provozieren, okay?
7: Sind wir schon beim Kursäquator?
11: Ja, schon okay.
12: Ich glaube, wir brauchen was Neues, Kraftvolleres.
4: Los geht's! Stopp!
13: Wo soll sie? Ja. Ja, du verarschst mich nicht.
14: Bist du von allen guten Geistern verlassen? Was fällt dir ein, mich zu schlagen?
13: Entschuldige, für einen Moment dachte ich, du wärst...
15: Guten Morgen.
16: Guten Morgen.
15: Guten Morgen. Sie sind...
16: Die neue Lehrerin für Literatur.
17: Und Sie müssen der...
16: Der neue Direktor. Ja. Alles in Ordnung?
17: Ja, machen Sie sich...
15: Dass wir in derselben Schule arbeiten, ist doch ein Riesendesaster, findest du nicht?
17: Machen wir das mit der psychologischen Beratungsstelle oder nicht? Wenn Sie diesen Schülerinnen nicht zuhören, dann besetzen Sie die Schule.
15: Professorin, ist Ihnen bekannt, wie oft die Schule besetzt wurde, seit ich ihr Direktor bin? 0 Mal.
18: Guten Morgen, Herr Direktor. Ich glaube, Sie sind zu spät.
19: Euch alle!
20: Ich hatte dich fast!
2: Es ist wichtig, dass du dich fragst, wer ist dieser Typ?
15: Bisschen feministisch.
17: Er hat sogar noch nie von Pearl Jam gehört.
15: Ich verstehe, eine von denen, die sich nicht rasiert.
17: Es muss doch etwas geben, was dir an ihm gefällt.

0: sehe keine Ambition darin, mir Fußball anzusehen, Bier zu trinken und zu rülpsen.
1: Wir sind zu verschieden.
2: Das ist die typische Argumentation eines unbewussten Chauvinisten.
0: Du hast gesagt, du wärst steril.
1: Ich bin steril.
0: Und wie bin ich dann schwanger geworden? Etwa durch den Heiligen Geist?
3: Man muss über Beziehungen zwischen Menschen unterschiedlichen Geschlechts sprechen können. Über die Bedeutung von Konsens.
1: Du wolltest doch ein Kind.
0: Ja, das wollte ich. Aber nicht mit dir.
4: Ihr beide werdet nächstes Jahr heiraten, oder etwa nicht?
1: Es gibt aber Regeln. Die Schule ist keine partizipative Demokratie.
0: Im Gegensatz zu dir sehe ich den pädagogischen Wert beim Padelspielen nicht. Naja, wie auch immer. Ich will nicht, dass du es großziehst.
1: Das hast du von Anfang an entschieden.
0: Nein, das ist nicht wahr.
1: Doch.
0: Nein.
5: Erwachsene brauchen auch Gefühlserziehung.
1: Ich habe ein halbes Jahrhundert falscher Ideen und falscher Denkweisen erlebt. Das einzig Gute, was ich getan habe, ist, dass ich euch in die Augen geschaut habe.

0: Chihiro. Wir sind gleich da.
1: Was ist das für ein Gebäude?
0: Ich werde mal nachsehen.
2: Mama, warte!
3: Mach, dass du wegkommst! Du hast hier nichts verloren!
2: Papa! Mama!
4: Es ist ein Badehaus, das einzig und allein unseren 8 Millionen Göttern zur Entspannung dient. Und außerdem ist dieser Ort hier nicht für Menschen bestimmt.
1: Wo kommen Sie eigentlich her?
3: Keine Angst, ich bin dein Freund, glaub mir.
4: Wenn sich einmal die Wege gekreuzt haben, vergisst man das nie. Es kann höchstens sein, dass man sich nicht daran erinnert.

0: Normalerweise finden nur die wirklich schlimmen Ausreißer aus der Statistik in die Medien, die zum Beispiel die Berichterstattung über Halbjahreszeugnisse einiger Schüler, in denen Noten fehlten, weil beispielsweise nicht genug Physik unterrichtet werden konnte. Doch im Großen und Ganzen kann das Bildungsministerium insgesamt stabile Ergebnisse bei den Schulabschlüssen vermelden, sowohl beim Abitur als auch bei den Realschulabschlüssen. Vor allem in den Kernfächern Mathematik, Deutsch und Englisch zeigten sich stabile oder sogar leicht verbesserte Notendurchschnitte. Allerdings schien es für die allermeisten nur die Eins des kleinen Mannes gegeben zu haben, denn die Prüfungsergebnisse in diesen drei Fächern liegen alle um die Note 3. Einzig in Englisch verbesserte sich der Schnitt auf nunmehr 2,81. Vielleicht hilft ja der viele Konsum englischsprachiger Social-Media-Angebote, um hier die Leistungen zu verbessern. Bei den Abiturienten sah es hingegen deutlich besser aus. Von den 5.128 zugelassenen Prüflingen haben nur 367 nicht bestanden und etwa ein Drittel schloss mit einem Notendurchschnitt von 2,0 oder besser ab. Und der Durchschnitt insgesamt lag übrigens bei 2,29. Und damit ein herzliches Willkommen zum MDF1 Direktmagazin am Donnerstag. Obwohl sich diese Ergebnisse im langjährigen Mittelwert befinden, beunruhigen besonders die nach wie vor schlechten Ergebnisse im Fach Mathematik. Zunächst müsse man festhalten, so das Bildungsministerium, dass die Schüler der aktuellen Jahrgänge besonders von den Corona-Beschränkungen betroffen waren. Und das dürfte eine Ursache sein, aber dennoch untersucht man weitere mögliche Einflussfaktoren, um ein umfassendes Bild zu den Gründen zu gewinnen.
1: Noch hängt das 3 Tonnen schwere Pferd am Kranhaken. Es ist das letzte von insgesamt 6 Stück, die gestern wieder auf ihren angestammten Platz, dem Pferdetor, im Magdeburger Rote Hornpark gesetzt wurden. Die schwere Last wird ganz langsam bewegt, denn die Skulptur besteht in ihrem Inneren aus einem eigens angefertigten neuen Grundkörper aus Beton. Und die Außenhülle besteht aus den alten glasierten Teilstücken aus Terrakotta, die nach restauratorischen Gesichtspunkten ergänzt wurden. Als Anfang 1926 beschlossen wurde, die deutsche Theaterausstellung in Magdeburg durchzuführen, bekam der Architekt Albin Müller den Auftrag, das Messegelände dafür neu zu bauen, hier eine Darstellung aus der Zeit. Erhalten sind bis heute der Aussichtsturm, er trägt jetzt den Namen des Architekten, die Stadthalle, die ja im Moment aufwendig saniert wird, und eben das Pferdetor, das im Laufe der Zeit erhebliche Schäden durch eindringende Feuchtigkeit erlitten hatte. Hier Bilder aus der Werkstatt der Paul Schuster GmbH, einem Fachbetrieb für Denkmalpflege in Magdeburg. Bei näherer Betrachtung sind die Schäden in den Oberflächen deutlich zu sehen, und es ist kein Wunder, dass Wasser in das Innere der Konstruktion eindringen konnte und der Wechsel von Frost und Plusgraden im Laufe der Zeit die Struktur stark angreifen konnte. Insgesamt sind allein in die Arbeiten am Pferdetor rund 1,5 Millionen Euro geflossen. Bezahlt wird das aus Städtebaufördermitteln des Bundes, Denkmalfördermitteln des Landes Sachsen-Anhalt, Zuschüssen der Deutschen Stiftung Denkmalschutz sowie Eigenmitteln der Landeshauptstadt Magdeburg. Die Arbeiten sind Teil eines Gesamtkonzeptes, das den gesamten Bereich Turm, Stadthalle, Pferdetor bis hin zum Adolf-Mittag-See umfasst und zum 100. Jubiläum der Theaterausstellung im nächsten Jahr fertig sein soll.
0: Das zu Ende gehende Ausbildungsjahr veranlasste die IHK-Halle Dessau, die Ergebnisse einer Azubi-Umfrage zu veröffentlichen, wie diese mit ihrer Ausbildung zufrieden seien. Das Ergebnis ermutigt, denn 87% der Befragten würden eine Ausbildung in ihrem Betrieb weiterempfehlen, wobei die Jugendlichen besonders das Betriebsklima lobten, das Ansehen ihrer Ausbildungsunternehmen sowie die Begleitung durch die Ausbilder. Allerdings gab es auch Anlass zur Kritik. So war für ein Viertel der Jugendlichen der Weg in die Ausbildung nicht geradlinig, weshalb man zukünftig noch mehr Wert auf die Berufsorientierung legen sollte. Dennoch erlernen 78% der Befragten ihren Traumberuf. Kritik fand auch der Berufsschulunterricht. Hier wurde zu viel Ausfall moniert, was zu einer Schwächung des dualen Systems führe, vor allem wenn berufsspezifische Fächer betroffen sind. So mache die Umfrage deutlich, damit die duale Ausbildung ihre Stärke voll entfalten kann, braucht es neben engagierten Betrieben auch leistungsfähige Berufsschulen.
2: Was entsteht, wenn Puppenbaukunst auf Design- und Ingenieurswissenschaft trifft? Eine ganze Menge offenbar, die sich sehen lassen kann. Unter dem Namen Zukunft P New Spaces kann seit Donnerstag eine besondere Ausstellung im Foyer des Magdeburger Puppentheaters besucht werden, die sich im Rahmen eines Kooperationsprojekts mit der Hochschule Magdeburg-Stendal ergab. Ein Semester lang nahmen Studierende aus dem Bereich Industriedesign an verschiedenen Seminaren und Kursen teil und entwickelten dort diverse Konzepte und Objekte, die Puppenbaukunst, Design und Ingenieurswissenschaft auf eine neue und kreative Weise miteinander verknüpfen sollten. Das Endresultat war eine Reihe roboterhafter, teils sehr futuristischer Figuren, die jedoch nicht von Hand modelliert wurden, sondern dem 3D-Drucker entsprangen.
3: Das heißt, die Aufgabe für die Studierenden war, sich einerseits mit Puppentheatertechnik auseinanderzusetzen, also unseren Standpunkt kennenzulernen, wie wir Puppen animieren, und auf der anderen Seite sich anhand so eines Science-Fiction-Stoffes sozusagen zu überlegen, wie bauen sie daraus mit dem 3D-Drucker jetzt Puppen. Wie sehen Gelenke aus, die aus dem 3D-Drucker kommen? Wie sind Ausdrucksweisen für die Figuren, damit sie ausdrucksstark in einer Bühne funktionieren könnten?
2: Als Orientierung für die Studierenden dienten die Robotermärchen von Stanislaw Lem, eine Reihe an Science-Fiction-Kurzgeschichten, die erstmalig in den 60er Jahren veröffentlicht wurde. Sonst war der Kreativität der jungen Industriedesigner keine Grenzen gesetzt, weshalb in der Ausstellung alles von doch eher humanoiden Figuren bis hin zu sehr abstrakten Objekten gefunden werden kann, wie dieses futuristische Huhn, für das sich Student Jonathan Schöck von den Animationsfilmen der Ghibli Studios inspirieren ließ.
4: Ich habe einfach angefangen zu zeichnen und geschaut, ja, was hat Stanislaw Lem sich so für Figuren ausgedacht? Und irgendwie bin ich bei einem huhnähnlichen Wesen einfach hängen geblieben, dachte, das ist cool. Hab da einfach ein bisschen angefangen zu modeln und das hat mir einfach sehr gut gefallen und deswegen habe ich es weiter durchgezogen. Am Anfang war es noch sehr organisch, das Wesen, und irgendwann habe ich halt angefangen, so ja, das ein bisschen Steampunk-mäßig zu machen. Dann halt eher Ghibli Studios, das wandernde Schloss. Der Schwanz ist mit dem Hals durch eine Kupplung verbunden, das heißt, man kann, ohne die Figur zu verdecken, kann man den Hals, die Kopfbewegung mit dem Schwanz steuern. Der Kopf kann zusätzlich nochmal nicken durch einen kleinen Hebel. Sehr, sehr stark federnde Beine. Das hilft dem Puppenspieler, dass er wirklich die Beine bewegen kann. Und dadurch hat sie einen sehr ulkigen Gang drauf, was ziemlich lustig ist.
2: Für das Puppentheater war diese Kooperation ebenso bereichernd wie für die Studierenden, denn es konnte aus erster Hand erlebt werden, wie die Nachwuchsingenieure ihre üblichen Puppenformen und Handwerkstechnik für sich selbst neu interpretieren und somit einen möglichen Einblick in das Puppentheater der Zukunft lieferten.
3: Ich glaube, für die Zuschauenden ist es eine sehr spannende Erkenntnis. Es gab ja auch noch ein zweites Seminar, das sich mit Nachhaltigkeitskonzepten für das Puppentheater oder für Theater insgesamt auseinandergesetzt hat. Und ich glaube, für die Besucher in der Ausstellung wird sich einfach ein neuer Raum öffnen, der sich auch für die Studierenden und auch für uns geöffnet hat. Das wird sich, glaube ich, übertragen und man sieht dann, was möglich ist und was vielleicht angelegt ist jetzt in einer Kooperation zwischen diesen beiden Orten hier in Magdeburg.
2: Unterstützt wird das Projekt übrigens von der Initiative Übermorgen, eine Kulturstiftung des Bundes, die wiederum durch den Beauftragten der Bundesregierung für Kultur und Medien gefördert wird. In der Spielzeit 2026/27 soll die Kooperation weiter fortgesetzt werden. Die Roboter-Puppenausstellung ist also nur ein Vorgeschmack auf all das, was bis zum Ende des Jahres noch im Rahmen des Projekts entstehen wird.
3: Die Idee ist tatsächlich, dass wir mit einigen der Puppen auf jeden Fall arbeiten für ein Sonderformat, das wir haben, und dort mit den Puppen versuchen, ins Spielen zu kommen, eine kleine Performance machen. Das wird auch öffentlich sein. Die andere Seite ist auch, dass wir verschiedene Konzepte ja auch zur nachhaltigen Gestaltung haben. Und auch da gibt es großes Interesse, die zu probieren umzusetzen, einen Materialpass zum Beispiel für die Puppen zu erstellen. Also das muss einfach ein Stück weit sacken und ankommen. Aber das ist alles für uns jetzt schon sehr tauglich, um es in die Umsetzung zu bringen.
2: Sämtliche Neuentwicklungen des Projekts werden dann auch ab der nächsten Spielzeit auf der neuen Website des Puppentheaters präsent sein. Bis Montagabend kann die aktuelle Ausstellung dort noch kostenlos besucht werden.
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1: Auf den ersten Blick sieht es so aus, als ob Sie im City-Carré Magdeburg Weihnachten nicht abwarten könnten. Aber es geht hier um etwas ganz anderes, denn die aktuelle Präsentation heißt Giganten der Eiszeit und ist nicht nur für Kinder spektakulär. Denn wenn Sie neben einem Mammut in Originalgröße stehen, dann sind Sie bestimmt froh, dass Sie Ihr Essen für die Familie aus dem Supermarkt nebenan bekommen können und sich nicht auf die Jagd nach so einem Riesen machen müssen. Über 30 gut gemachte Modelle von Tieren, die in der letzten großen Eiszeit gelebt haben, vervollständigen ein Bild von einer Zeit vor etwa 50.000 Jahren. Das ist ein Zeitstrahl, der 500.000 Jahre darstellt. Vor 300.000 Jahren besiedelten die Mammuts die Erde. Vor 150.000 Jahren begann die letzte Eiszeit und die Mammuts verbreiteten sich stark in Eurasien und Nordamerika. Vor 45.000 Jahren erreichte der Homo sapiens, der moderne Mensch, Europa und begann Jagd zu machen auf Mammuts und andere Tiere in seiner Umwelt. Vor 11.700 Jahren endete die Eiszeit, das Klima erwärmte sich und der Lebensraum der Mammuts schrumpfte und 2000 Jahre später sind die Mammuts auf dem Festland ausgestorben. Aber wo es große Beutetiere wie zum Beispiel den Riesenhirsch gibt, da gibt es auch entsprechend große Beutegreifer wie den Säbelzahntiger oder die Schneeleoparden. Und, das gehört auch zu dieser Präsentation, die Menschen, die sich zusammenschließen, um in dieser Umwelt zu überleben und aus allem, was sie finden und erbeuten, Dinge fertigen, die ihnen nutzen. Einziger Nachteil der Präsentation ist, ganz egal, was man hier über die Eiszeit lernen und erfahren kann, das hat keinen Einfluss darauf, wie warm es im City-Carré oder auch außerhalb des Centers ist.
5: Im historischen Stadtkern von Aschersleben entsteht auf einer rund 3400 Quadratmeter großen Fläche der Neubau des Amtsgerichtes. Den ersten Spatenstich für das Bauprojekt setzten am 3. Juli Sachsen-Anhalts Finanzminister Michael Richter sowie die Ministerin für Justiz und Verbraucherschutz Franziska Weidinger.
6: Hier finden ungefähr dann 60 Bedienstete des Amtsgerichts Aschersleben dann ihr neues Büro zu Hause, kann man sagen, in modernen Räumen mit neuester Technik, E-Aktensystem und allem, was dazugehört, für was ein Amtsgericht so braucht. Zugleich kommen die Kollegen, die bei der Außenstelle Staßfurt auch das zentrale Mahngericht für uns bearbeiten, kommen dann auch hier mit her und da wird ein zentraler Standort wieder geschaffen.
5: Derzeit befindet sich das Amtsgericht noch am westlichen Stadtrand. Mit dem Umzug an den neuen Standort an der Darre rückt das Gericht künftig in das Herz der Stadt. Dadurch soll nicht nur die Erreichbarkeit verbessert, sondern auch die Aschersleben Innenstadt nachhaltig belebt werden.
7: Wir reden ja nicht nur von einem Amtsgericht, sondern von einem Mahngericht auch, ein zentrales Mahngericht, was für drei Länder zuständig ist, nämlich Thüringen und Sachsen und natürlich Sachsen-Anhalt. Der soziale Dienst kommt hier noch rein. Es wird belebt, wenn wir werden über 70 Mitarbeiter haben. Aber wichtig ist ja auch das, was sozusagen dann auch täglich hier mit in das Gericht hineinkommt und auch historisch sicherlich sehr wertvoll. Und ich denke, für die Stadt ein wirklich wichtiges Gebäude. Und ich gehe auch davon aus, dass das auch entsprechend hier angenommen wird.
5: Für einige Überraschungen sorgten die archäologischen Untersuchungen auf dem Baugelände. Dabei wurden rund 500 Befunde dokumentiert, die wertvolle Einblicke in die Geschichte des Areals liefern.
8: Wir haben hier durch verschiedene Zeitstellungen was gefunden. Also nicht nur das, was erwartet wurde, sprich aus dem Mittelalter und jünger, sondern eben auch aus älteren Horizonten. Und das Tolle hier war, dass wir aus der römischen Kaiserzeit noch Siedlungsnachweise nachweisen konnten. Sprich, römische Kaiserzeit heißt 2. bis 3. Jahrhundert nach Christus hier in der Region, also hier bei dem Fundplatz. Da sonst sind wir immer ein bisschen, sagen wir mal, zwischen 0 und 4. Jahrhundert, aber hier so 2. bis 3. Jahrhundert nach Christus. Und da konnten wir einen Siedlungsplatz schon nachweisen. Also vor der mittelalterlichen Besiedlung noch mehrere hundert Jahre vorher diesen Siedlungsplatz aus der römischen Kaiserzeit.
5: Die endgültigen Baukosten lassen sich derzeit noch nicht beziffern. Nach aktuellem Planungsstand soll das neue Amtsgericht zwischen 2029 und 2030 fertiggestellt werden. Mit dem Neubau erhält Aschersleben nicht nur ein modernes und nachhaltiges Gerichtsgebäude, das Projekt soll zugleich einen wichtigen Beitrag zur weiteren Entwicklung der Innenstadt leisten und diese langfristig attraktiver und lebendiger machen.
0: Das in Halle ansässige Landesverwaltungsamt hatte zum Treffen der Präsidenten der drei Landesverwaltungsämter Mitteldeutschlands geladen und neben Thomas Pleye, dem Chef in Sachsen-Anhalt, waren auch die Präsidenten von Sachsen und Thüringen der Einladung gefolgt. Schwerpunkt der Beratungen waren die Bereiche Migration, Sicherheit und Digitalisierung. So verständigte man sich darauf, eine gemeinsame, länderübergreifende Arbeitsgruppe zum Einsatz von KI in Verwaltungsverfahren einzurichten und dabei vor allem gemeinsame Standards zu entwickeln. Weiter ging es um Strategien zur Gewinnung und Entwicklung von Fach- und Führungskräften und um verschiedene Fachthemen, wie zum Beispiel Planfeststellungsverfahren über Ländergrenzen hinweg, wozu zum Beispiel auch wasserwirtschaftliche Verfahren gehören. 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
0: Willkommen zurück. Das auch an der Uni Halle angebotene Medizinstudium zur Ausbildung von Landärzten wird für die ersten 36 Studenten am 1. Oktober beginnen. Das sind 4 mehr als im vorigen Jahr. Diese 36 haben nach einem strengen Auswahlverfahren mit der Kassenärztlichen Vereinigung einen Vertrag geschlossen und damit einer späteren Tätigkeit als Hausarzt in Sachsen-Anhalt zugestimmt. Für die Kassenärztliche Vereinigung ergibt sich so eine bessere Planung zu späteren Tätigkeiten zur zukünftigen hausärztlichen Versorgung. Für die Studenten werden bis zu 18.000 Euro Stipendien ausgereicht. Das bisher als positive Maßnahme wahrgenommene Programm der Vorabquote für Hausärzte wäre, so die Kassenärztliche Vereinigung, auch für die Ausbildung von Fachärzten zu empfehlen. Denn auch hier wäre es zielführend, den sich abzeichnenden Bedarf an Fachärzten merklich zu erhöhen.
2: So klang es.
11: Und so sah es am Wochenende auf dem Flugplatz Eilstedt aus. Über 650 Motorradstuntfahrer aus Deutschland, Europa und der ganzen Welt trafen sich vom 6. bis 12. Juli auf dem Flugplatz Eilstedt, um sich in verschiedenen Wettbewerben zu messen. Das Gelände bot ausreichend Platz, sodass an mehreren Stellen Rennen und Wettkämpfe ausgetragen werden konnten und teilweise bis zu 300 Fahrer gleichzeitig ihr Können zeigen konnten. Jens Grabner, der gemeinsam mit Sebastian Gläsel die German Stunt Week ausrichtet, blickte während der International Stunt Riding Competition bereits auf das Wochenende zurück.
12: Also ich muss sagen, dieses Jahr war wirklich Wahnsinn. Also wir haben super Wetter die ganze Woche gehabt. Wir haben super coole Fahrer da. Wir haben die Pro-Fahrer, die Competition-Fahrer, die hier sind, die sich mit allen jungen Fahrern super verstehen. Wenn sobald da oben Mike Jensen zum Beispiel fährt, ein super Stuntrider aus Dänemark, da stehen alle daneben von den ganzen Jungschen hier und gucken dem zu. Das ist mega, ja.
11: Fastest Wheelie, No Limit Circles, Broken Heads oder Longest Stoppie. Begriffe, die dem Laien nicht viel sagen, ihn jedoch zum Staunen brachten. Vor allem beim Höhepunkt der Veranstaltung, der ISC, International Stunt Riding Competition. 23 Stuntfahrer standen im Halbfinale. Die 10 Besten stellten sich am Samstag im Finale noch einmal der Jury. Wir blicken auf einige Impressionen. Mit der Leistung aus dem Halbfinale und dem Finale siegte der Däne Mike Jensen mit insgesamt 73 Punkten.

0: Getreu dem Motto von Stuntern für Stunter, blickte Jens Grabner abschließend positiv auf das kommende Jahr.
1: Ja, auf jeden Fall, weil wir feiern nächstes Jahr 20-Jähriges. Also dieses Event an sich, die German Stunt Days und German Stunt Week, die gibt es seit 2007, sind im Priest entstanden, ja, sind dann mal zwischenzeitlich in Zerbst gelandet. Aber wir haben halt das Problem, dass im Priest zum Beispiel der Flugplatz Solarfelder draufgebaut wurden. In Zerbst wurden Solarfelder draufgebaut. Der einzige Flugplatz, den wir jetzt noch haben, der das wirklich hergibt, ist dieser hier in Eichstätt. Und da muss ich auch der Stadt Eichstätt und der ganzen Gemeinde hier ringsherum einen riesen Dank aussprechen, dass wir hier so herzlich aufgenommen wurden. Und das ist so das, was ich einfach nur mitgeben will. Wir sind wirklich glücklich, dass wir diesen riesen Platz hier zur Verfügung haben, um mit so vielen Fahrern und Campern und mit unserer ganzen Crew hier so teilnehmen zu können. Das ist schon echt toll.
2: Die MDF1 Wettervorhersage für den 16. und 17. Juni. In der Nacht zum Freitag ist der Himmel wechselnd bis gering bewölkt. Es wird viele klare Abschnitte geben und meist trocken sein. Die Nachttemperaturen liegen bei 19 bis 17 Grad. Der Wind weht sehr leicht und wenig böig aus nordöstlicher Richtung. Am Freitag ist der Himmel überwiegend bewölkt und im Tagesverlauf können Regenschauer mit teils eingelagerten Gewittern durchziehen. Die Tagestemperaturen steigen auf 22 bis 25 Grad. Der Wind weht schwach und in Böen. Am Vormittag aus dem Süden und nachmittags dreht er auf Nordwest. Die weiteren Aussichten bis zum Montag. Der Sommer macht eine kurze Pause, denn es wird in den nächsten Tagen wenig Sonne und recht viele Wolken geben. Häufig fällt Regen und die Temperaturen sinken bis fast auf 20 Grad.
3: Zu den wichtigen Ereignissen, nicht nur für Studenten der Einrichtung, gehört die Jahresausstellung der Burg Giebichenstein Kunsthochschule, die am Freitag eröffnet werden soll. Den Auftakt macht die Werkschau der Studienrichtung Modedesign, wo die Abschlusskollektionen der Bachelor- und Masterstudenten im Eisdom präsentiert werden. Wen das interessiert, der sollte um 19.30 Uhr vor Ort sein, dann kann man die Modenschau bewundern. Was hat der MDF1 am Freitagabend anzubieten? Ein neues Direktmagazin und wir wollen Sie gemeinsam mit Major Tom ins Planetarium einladen. Ab 18 Uhr das erste Mal mit dem obligatorischen Besuch im Talkwerk im Anschluss. Ich hoffe, Sie sind dann wieder mit dabei. Bis dahin auf Wiederfernsehen und bleiben Sie gesund.

0: Guten Morgen.
1: Guten Morgen.
0: Guten Morgen. Sie sind
2: die neue Lehrerin für Literatur.
1: Und Sie müssen
2: der neue Direktor. Ja. Alles in Ordnung?
1: Sie. Ja, machen Sie sich gar
0: Dass wir in derselben Schule arbeiten, ist doch ein Riesendesaster, findest du nicht?
3: Machen wir das mit der psychologischen Beratungsstelle oder nicht?
1: Wenn Sie diesen Schülerinnen nicht zuhören, dann besetzen Sie die Schule.
0: Professorin, ist Ihnen bekannt, wie oft die Schule besetzt wurde, seit ich ihr Direktor bin? Nullmal.
4: Guten Morgen, Herr Direktor. Ich glaube, Sie sind zu spät.
5: Ich hatte dich fast.
2: Es ist wichtig, dass du dich fragst, wer ist dieser Typ?
0: Bisschen feministisch.
1: Er hat sogar noch nie von Pearl Jam gehört.
0: Ich verstehe, eine von denen, die sich nicht rasiert.
1: Es muss doch etwas geben, was dir an ihm gefällt.
6: Ich sehe keine Ambition darin, mir Fußball anzusehen, Bier zu trinken und zu rülpsen.
0: Wir sind zu verschieden.
3: Das ist die typische Argumentation eines unbewussten Chauvinisten.
1: Du hast gesagt, du wärst steril.
0: Ich bin steril.
1: Und wie bin ich dann schwanger geworden? Etwa durch den Heiligen Geist?
7: Man muss über Beziehungen zwischen Menschen unterschiedlichen Geschlechts sprechen können. Über die Bedeutung von Konsens.
0: Du wolltest doch ein Kind.
1: Ja, das wollte ich. Aber nicht mit dir.
0: Ihr beide werdet nächstes Jahr heiraten, oder etwa nicht? Es gibt aber Regeln. Die Schule ist keine partizipative Demokratie.
1: Im Gegensatz zu dir sehe ich den pädagogischen Wert beim Handelsspiel nicht. Naja, wie auch immer. Ich will nicht, dass du es großziehst.
0: Das hast du von Anfang an entschieden.
1: Nein, das ist nicht wahr.
0: Doch.
1: Nein.
3: Erwachsene brauchen auch Gefühlserziehung.
0: Ich habe ein halbes Jahrhundert falscher Ideen und falscher Denkweisen erlebt. Das einzig Gute, was ich getan habe, ist, dass ich euch in die Augen geschaut habe.

0: Chihiro. Wir sind gleich da.
1: Was ist das für ein Gebäude?
0: Ich werde mal nachsehen.
2: Mama, warte!
3: Mach, dass du wegkommst! Du hast hier nichts verloren!
2: Papa! Mama!
4: Es ist ein Badehaus, das einzig und allein unseren 8 Millionen Göttern zur Entspannung dient. Und außerdem ist dieser Ort hier nicht für Menschen bestimmt.
1: Wo kommen Sie eigentlich her?
3: Keine Angst, ich bin dein Freund, glaub mir.
4: Wenn sich einmal die Wege gekreuzt haben, vergisst man das nie. Es kann höchstens sein, dass man sich nicht daran erinnert.

0: Normalerweise finden nur die wirklich schlimmen Ausreißer aus der Statistik in die Medien, die zum Beispiel die Berichterstattung über Halbjahreszeugnisse einiger Schüler, in denen Noten fehlten, weil beispielsweise nicht genug Physik unterrichtet werden konnte. Doch im Großen und Ganzen kann das Bildungsministerium insgesamt stabile Ergebnisse bei den Schulabschlüssen vermelden, sowohl beim Abitur als auch bei den Realschulabschlüssen. Vor allem in den Kernfächern Mathematik, Deutsch und Englisch zeigten sich stabile oder sogar leicht verbesserte Notendurchschnitte. Allerdings schien es für die allermeisten nur die Eins des kleinen Mannes gegeben zu haben. Denn die Prüfungsergebnisse in diesen drei Fächern liegen alle um die Note 3. Einzig in Englisch verbesserte sich der Schnitt auf nunmehr 2,81. Vielleicht hilft ja der viele Konsum englischsprachiger Social-Media-Angebote, um hier die Leistungen zu verbessern. Bei den Abiturienten sah es hingegen deutlich besser aus. Von den 5.128 zugelassenen Prüflingen haben nur 367 nicht bestanden und etwa ein Drittel schloss mit einem Notendurchschnitt von 2,0 oder besser ab. Und der Durchschnitt insgesamt lag übrigens bei 2,29. Und damit ein herzliches Willkommen zum MDF1 Direktmagazin am Donnerstag. Obwohl sich diese Ergebnisse im langjährigen Mittelwert befinden, beunruhigen besonders die nach wie vor schlechten Ergebnisse im Fach Mathematik. Zunächst müsse man festhalten, so das Bildungsministerium, dass die Schüler der aktuellen Jahrgänge besonders von den Corona-Beschränkungen betroffen waren. Und das dürfte eine Ursache sein, aber dennoch untersucht man weitere mögliche Einflussfaktoren, um ein umfassendes Bild zu den Gründen zu gewinnen.
1: Noch hängt das 3 Tonnen schwere Pferd am Kranhaken. Es ist das letzte von insgesamt 6 Stück, die gestern wieder auf ihren angestammten Platz, dem Pferdetor, im Magdeburger Rote Hornpark gesetzt wurden. Die schwere Last wird ganz langsam bewegt, denn die Skulptur besteht in ihrem Inneren aus einem eigens angefertigten neuen Grundkörper aus Beton. Und die Außenhülle besteht aus den alten glasierten Teilstücken aus Terrakotta, die nach restauratorischen Gesichtspunkten ergänzt wurden. Als Anfang 1996

0: die Struktur stark angreifen konnte. Insgesamt sind allein in die Arbeiten am Pferdetor rund 1,5 Millionen Euro geflossen. Bezahlt wird das aus Städtebaufördermitteln des Bundes, Denkmalfördermitteln des Landes Sachsen-Anhalt, Zuschüssen der Deutschen Stiftung Denkmalschutz sowie Eigenmitteln der Landeshauptstadt Magdeburg. Die Arbeiten sind Teil eines Gesamtkonzeptes, das den gesamten Bereich Turm, Stadthalle, Pferdetor bis hin zum Adolf-Mittag-See umfasst und zum 100. Jubiläum der Theaterausstellung im nächsten Jahr fertig sein soll.
1: 150 Einsatzkräfte der Polizei Sachsen-Anhalt und des Zollfahndungsamtes Hannover führten mit Unterstützung der Feuerwehr, dem LKA Niedersachsen und einem mobilen Laborfahrzeug eine große Aktion in Magdeburg-Stassfurt und Hecklingen durch. Es wurden gleichzeitig mehrere Grundstücke durchsucht wegen des Verdachts auf organisierte Rauschgiftkriminalität. Dabei richteten sich die Ermittlungen gegen eine polnische Tätergruppe aus 5 Männern und einer Frau. Im Zuge der Durchsuchungsmaßnahmen konnte man alle antreffen und auch verhaften. Weiter wurden große Mengen an verbotenen Substanzen wie Marihuana oder Ecstasy sichergestellt, Equipment für Aufzuchtanlagen, 133 Cannabispflanzen, Bargeld im mittleren vierstelligen Bereich sowie auch zahlreiche Waffen. Die Ermittlungen dauern an.
2: Was entsteht, wenn Puppenbaukunst auf Design- und Ingenieurswissenschaft trifft? Eine ganze Menge offenbar, die sich sehen lassen kann. Unter dem Namen Zukunft P New Spaces kann seit Donnerstag eine besondere Ausstellung im Foyer des Magdeburger Puppentheaters besucht werden, die sich im Rahmen eines Kooperationsprojekts mit der Hochschule Magdeburg-Stendal ergab. Ein Semester lang nahmen Studierende aus dem Bereich Industriedesign an verschiedenen Seminaren und Kursen teil und entwickelten dort diverse Konzepte und Objekte, die Puppenbaukunst, Design und Ingenieurswissenschaft auf eine neue und kreative Weise miteinander verknüpfen sollten. Das Endresultat war eine Reihe roboterhafter, teils sehr futuristischer Figuren, die jedoch nicht von Hand modelliert wurden, sondern dem 3D-Drucker entsprangen.
3: Das heißt, die Aufgabe für die Studierenden war, sich einerseits mit Puppentheatertechnik auseinanderzusetzen, also unseren Standpunkt kennenzulernen, wie wir Puppen animieren, und auf der anderen Seite sich anhand so eines Science-Fiction-Stoffes sozusagen zu überlegen, wie bauen sie daraus mit dem 3D-Drucker jetzt Puppen. Wie sehen Gelenke aus, die aus dem 3D-Drucker kommen? Wie sind Ausdrucksweisen für die Figuren, damit sie ausdrucksstark in einer Bühne funktionieren könnten?
2: Als Orientierung für die Studierenden dienten die Robotermärchen von Stanislaw Lem, eine Reihe an Science-Fiction-Kurzgeschichten, die erstmalig in den 60er Jahren veröffentlicht wurde. Sonst war der Kreativität der jungen Industriedesigner keine Grenzen gesetzt, weshalb in der Ausstellung alles von doch eher humanoiden Figuren bis hin zu sehr abstrakten Objekten gefunden werden kann, wie dieses futuristische Huhn, für das sich Student Jonathan Schöck von den Animationsfilmen der Ghibli Studios inspirieren ließ.
4: Ich habe einfach angefangen zu zeichnen und geschaut, ja, was hat Stanislaw Lem sich so für Figuren ausgedacht, und irgendwie bin ich bei einem huhnähnlichen Wesen einfach hängen geblieben, dachte, das ist cool. Habe da einfach ein bisschen angefangen zu modeln und das hat mir einfach sehr gut gefallen und deswegen habe ich es weiter durchgezogen. Am Anfang war es noch sehr organisch, das Wesen, und irgendwann habe ich halt angefangen, so ja, das ein bisschen Steampunk-mäßig zu machen. Dann halt eher Ghibli Studios, das wandernde Schloss. Der Schwanz ist mit dem Hals durch eine Kupplung verbunden, das heißt, man kann, ohne die Figur zu verdecken, kann man den Hals, die Kopfbewegung mit dem Schwanz steuern. Der Kopf kann zusätzlich nochmal nicken durch einen kleinen Hebel. Sehr, sehr stark federnde Beine. Das hilft dem Puppenspieler, dass er wirklich die Beine bewegen kann. Und dadurch hat sie einen sehr ulkigen Gang drauf, was ziemlich lustig ist.
2: Für das Puppentheater war diese Kooperation ebenso bereichernd wie für die Studierenden, denn es konnte aus erster Hand erlebt werden, wie die Nachwuchsingenieure ihre üblichen Puppenformen und Handwerkstechnik für sich selbst neu interpretieren und somit einen möglichen Einblick in das Puppentheater der Zukunft lieferten.
3: Ich glaube, für die Zuschauenden ist es eine sehr spannende Erkenntnis. Es gab ja auch noch ein zweites Seminar, das sich mit Nachhaltigkeitskonzepten für das Puppentheater oder für Theater insgesamt auseinandergesetzt hat. Und ich glaube, für die Besucher in der Ausstellung wird sich einfach ein neuer Raum öffnen, der sich auch für die Studierenden und auch für uns geöffnet hat. Das wird sich, glaube ich, übertragen und man sieht dann, was möglich ist und was vielleicht angelegt ist jetzt in

0: einer Kooperation zwischen diesen beiden Orten hier in Magdeburg.
1: Unterstützt wird das Projekt übrigens von der Initiative Übermorgen, eine Kulturstiftung des Bundes, die wiederum durch den Beauftragten der Bundesregierung für Kultur und Medien gefördert wird. In der Spielzeit 2026/27 soll die Kooperation weiter fortgesetzt werden. Die Roboter-Puppenausstellung ist also nur ein Vorgeschmack auf all das, was bis zum Ende des Jahres noch im Rahmen des Projekts entstehen wird.
0: Die Idee ist tatsächlich, dass wir mit einigen der Puppen auf jeden Fall arbeiten für ein Sonderformat, das wir haben. Und dort mit den Puppen versuchen, ins Spielen zu kommen, eine kleine Performance machen. Das wird auch öffentlich sein. Die andere Seite ist auch, dass wir verschiedene Konzepte ja auch zur nachhaltigen Gestaltung haben. Und auch da gibt es großes Interesse, die zu probieren umzusetzen, einen Materialpass zum Beispiel für die Puppen zu erstellen. Also das muss einfach ein Stück weit sacken und ankommen. Aber das ist alles für uns jetzt schon sehr tauglich, um es in die Umsetzung zu bringen.
1: Sämtliche Neuentwicklungen des Projekts werden dann auch ab der nächsten Spielzeit auf der neuen Website des Puppentheaters präsent sein. Bis Montagabend kann die aktuelle Ausstellung dort noch kostenlos besucht werden.
2: Auf den ersten Blick sieht es so aus, als ob Sie im City-Karree Magdeburg Weihnachten nicht abwarten könnten. Aber es geht hier um etwas ganz anderes, denn die aktuelle Präsentation heißt Giganten der Eiszeit und ist nicht nur für Kinder spektakulär. Denn wenn Sie neben einem Mammut in Originalgröße stehen, dann sind Sie bestimmt froh, dass Sie Ihr Essen für die Familie aus dem Supermarkt nebenan bekommen können und sich nicht auf die Jagd nach so einem Riesen machen müssen. Über 30 gut gemachte Modelle von Tieren, die in der letzten großen Eiszeit gelebt haben, vervollständigen ein Bild von einer Zeit vor etwa 50.000 Jahren. Das ist ein Zeitstrahl, der 500.000 Jahre darstellt. Vor 300.000 Jahren besiedelten die Mammuts die Erde. Vor 150.000 Jahren begann die letzte Eiszeit und die Mammuts verbreiteten sich stark in Eurasien und Nordamerika. Vor 45.000 Jahren erreichte der Homo sapiens, der moderne Mensch, Europa und begann Jagd zu machen auf Mammuts und andere Tiere in seiner Umwelt. Vor 11.700 Jahren endete die Eiszeit, das Klima erwärmte sich und der Lebensraum der Mammuts schrumpfte und 2000 Jahre später sind die Mammuts auf dem Festland ausgestorben. Aber wo es große Beutetiere wie zum Beispiel den Riesenhirsch gibt, da gibt es auch entsprechend große Beutegreifer wie den Säbelzahntiger oder die Schneeleoparden. Und, das gehört auch zu dieser Präsentation, die Menschen, die sich zusammenschließen, um in dieser Umwelt zu überleben und aus allem, was sie finden und erbeuten, Dinge fertigen, die ihnen nutzen. Einziger Nachteil der Präsentation ist, ganz egal, was man hier über die Eiszeit lernen und erfahren kann, das hat keinen Einfluss darauf, wie warm es im City-Karree oder auch außerhalb des Centers ist.
3: Im historischen Stadtkern von Aschersleben entsteht auf einer rund 3400 Quadratmeter großen Fläche der Neubau des Amtsgerichtes. Den ersten Spatenstich für das Bauprojekt setzten am 3. Juli Sachsen-Anhalts Finanzminister Michael Richter sowie die Ministerin für Justiz und Verbraucherschutz Franziska Weidinger.
4: Hier finden ungefähr dann 60 Bedienstete des Amtsgerichts Aschersleben dann ihr neues Büro zu Hause, kann man sagen, in modernen Räumen mit neuester Technik, E-Aktensystem und allem, was dazugehört, für was ein Amtsgericht so braucht. Zugleich kommen die Kollegen, die bei der Außenstelle Staßfurt auch das zentrale Mahngericht für uns bearbeiten, kommen dann auch hier mit her und da wird ein zentraler Standort wieder geschaffen.
3: Derzeit befindet sich das Amtsgericht noch am westlichen Stadtrand. Mit dem Umzug an den neuen Standort an der Darre rückt das Gericht künftig in das Herz der Stadt. Dadurch soll nicht nur die Erreichbarkeit verbessert, sondern auch die Aschersleben Innenstadt nachhaltig belebt werden.
5: Wir reden ja nicht nur von einem Amtsgericht, sondern von einem Mahngericht auch, ein zentrales Mahngericht, was für drei Länder zuständig ist, nämlich Thüringen und Sachsen und natürlich Sachsen-Anhalt. Der soziale Dienst kommt hier noch rein. Es wird belebt, wenn wir werden über 70 Mitarbeiter haben. Aber wichtig ist ja auch das, was sozusagen dann auch täglich hier mit in das Gericht hineinkommt und auch historisch sicherlich sehr wertvoll. Und ich denke, für die Stadt ein wirklich wichtiges Gebäude. Und ich gehe auch davon aus, dass das auch entsprechend hier angenommen wird.
3: Für einige Überraschungen sorgten die archäologischen Untersuchungen auf dem Baugelände. Dabei wurden rund 500 Befunde dokumentiert, die wertvolle Einblicke in die Geschichte des Areals liefern.
6: Wir haben hier durch verschiedene Zeitstellungen was gefunden. Also nicht nur das, was erwartet wurde, sprich aus dem Mittelalter und jünger, sondern eben auch aus älteren Horizonten. Und das Tolle hier war, dass wir aus der römischen Kaiserzeit noch Siedlungsnachweise nachweisen konnten. Sprich, römische Kaiserzeit heißt 2., 3. Jahrhundert nach Christus hier in der Region, also hier bei dem Fundplatz. Da sonst sind wir immer ein bisschen, sagen wir mal, zwischen 0 und 4. Jahrhundert, aber hier so 2., 3. Jahrhundert nach Christus. Und da konnten wir einen Siedlungsplatz schon nachweisen. Also vor der mittelalterlichen Besiedlung noch mehrere hundert Jahre vorher diesen Siedlungsplatz aus der römischen Kaiserzeit.
3: Die endgültigen Baukosten lassen sich derzeit noch nicht beziffern. Nach aktuellem Planungsstand soll das neue Amtsgericht zwischen 2029 und 2030 fertiggestellt werden. Mit dem Neubau erhält Aschersleben nicht nur ein modernes und nachhaltiges Gerichtsgebäude, das Projekt soll zugleich einen wichtigen Beitrag zur weiteren Entwicklung der Innenstadt leisten und diese langfristig attraktiver und lebendiger machen.
7: Das Impro-Theater Theatersport möchte ab Ende August ein neues Stück erarbeiten und dazu braucht man noch Mitstreitende. Es braucht keine Bühnenerfahrung, sondern einfach nur die Lust am Improvisieren. Wer älter ist als 16, sich gerade hier angesprochen fühlte und sich auch nicht vor einem Wettbewerb vor Publikum scheut, der ist eingeladen, sich dem Experiment anzuschließen. Ab Ende August will man sich immer montags auf dem Moritzhof treffen und sich im Rahmen von Workshops das Bühnenstück erarbeiten. Auf der Internetseite des Moritzhofs findet man weitere Informationen und auch die Möglichkeit, seine Mitwirkung kundzutun. Nach den Sommerferien geht es dann am 24. August los. Die Reklame.
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9: So klang es. Und
10: Und so sah es am Wochenende auf dem Flugplatz Eilstedt aus. Über 650 Motorrad-Stuntfahrer aus Deutschland, Europa und der ganzen Welt trafen sich vom 6. bis 12. Juli auf dem Flugplatz Eilstedt, um sich in verschiedenen Wettbewerben zu messen. Das Gelände bot ausreichend Platz, sodass an mehreren Stellen Rennen und Wettkämpfe ausgetragen werden konnten und teilweise bis zu 300 Fahrer gleichzeitig ihr Können zeigen konnten. Jens Grabner, der gemeinsam mit Sebastian Gläse die German Stunt Week ausrichtet, blickte während der International Stunt Riding Competition bereits auf das Wochenende zurück.
11: Also ich muss sagen, dieses Jahr war wirklich Wahnsinn. Also wir haben super Wetter die ganze Woche gehabt. Wir haben super coole Fahrer da. Wir haben die Pro-Fahrer, die Competition-Fahrer, die hier sind, die sich mit allen jungen Fahrern super verstehen. Wenn sobald da oben Mike Jensen zum Beispiel fährt, ein super Stuntrider aus Dänemark, da stehen alle daneben von den ganzen Jungschen hier und gucken dem zu. Das ist mega, ja.
10: Fastest Wheelie, No Limit Circles, Broken Heads oder Longest Stoppy. Begriffe, die dem Laien nicht viel sagen, ihn jedoch zum Staunen brachten. Vor allem beim Höhepunkt der Veranstaltung, der ISC, International Stunt Riding Competition. 23 Stuntfahrer standen im Halbfinale. Die 10 Besten stellten sich am Samstag im Finale noch einmal der Jury. Wir blicken auf einige Impressionen.

Mit der Leistung aus dem Halbfinale und dem Finale siegte der Däne Mike Jensen mit insgesamt 73 Punkten.

0: Getreu dem Motto von Stuntern für Stunter, blickte Jens Grabner abschließend positiv auf das kommende Jahr.
1: Ja, auf jeden Fall, weil wir feiern nächstes Jahr 20-Jähriges. Also dieses Event an sich, die German Stunt Days und German Stunt Week, die gibt es seit 2007, sind in Priest entstanden, ja, sind dann mal zwischenzeitlich in Zerbst gelandet. Aber wir haben halt das Problem, dass in Priest zum Beispiel der Flugplatz Solarfelder draufgebaut wurden. In Zerbst wurden Solarfelder draufgebaut. Der einzige Flugplatz, den wir jetzt noch haben, der das wirklich hergibt, ist dieser hier in Eichstätt. Und da muss ich auch der Stadt Eichstätt und der ganzen Gemeinde hier ringsherum einen riesen Dank aussprechen, dass wir hier so herzlich aufgenommen wurden. Und das ist so das, was ich einfach nur mitgeben will. Wir sind wirklich glücklich, dass wir diesen riesen Platz hier zur Verfügung haben, um mit so vielen Fahrern und Campern und mit unserer ganzen Crew hier so teilnehmen zu können. Das ist schon echt toll.
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3: Die MDF1-Wettervorhersage für den 16. und 17. Juni. In der Nacht zum Freitag ist der Himmel wechselnd bis gering bewölkt. Es wird viele klare Abschnitte geben und meist trocken sein. Die Nachttemperaturen liegen bei 19 bis 17 Grad. Der Wind weht sehr leicht und wenig böig aus nordöstlicher Richtung. Am Freitag ist der Himmel überwiegend bewölkt. Und im Tagesverlauf können Regenschauer mit teils eingelagerten Gewittern durchziehen. Die Tagestemperaturen steigen auf 22 bis 25 Grad. Der Wind weht schwach und in Böen. Am Vormittag aus dem Süden und nachmittags dreht er auf Nordwest. Die weiteren Aussichten bis zum Montag. Der Sommer macht eine kurze Pause, denn es wird in den nächsten Tagen wenig Sonne und recht viele Wolken geben. Häufig fällt Regen und die Temperaturen sinken bis fast auf 20 Grad.
4: Zwei und frei nennt sich das Duo von Warnfried Altmann am Saxophon und dem Perkussionisten Hermann Nähring, das am Freitag in der Ausstellungshalle im Forum Gestaltung zu sehen und zu hören sein wird. Weltmusik und freie Improvisation sind die beiden Pole, zwischen denen sie ihre Kunst auf die Bühne bringen. Von Bach bis zu asiatischen Rhythmen verlaufen dabei die Verbindungslinien ihrer Improvisationen. Das Konzert am Freitag beginnt um 19.30 Uhr. Die Eintrittskarten gibt es ab 20 Euro. Ja, was hätte Ihr Hauptstadtsender am Freitagabend anzubieten? Ein neues Direktmagazin. Und wir wollen Sie gemeinsam mit Major Tom ins Planetarium einladen. Ab 18 Uhr ist das erste Mal möglich, mit dem obligatorischen Besuch im Talkwerk im Anschluss. Ich hoffe, Sie sind dann wieder mit dabei. Bis dann, auf Wiederfernsehen und bleiben Sie gesund.

0: Heute ist es genau 2 Jahre her, dass die Granzoll auf hoher See sank und 7 der 9 Besatzungsmitglieder ums Leben kamen, während sie in den Gewässern des Nordatlantiks auf Fischfang waren.
1: Wir haben jetzt 2 Jahre gewartet. Warum sollen wir noch länger warten? Glaubt ihr nicht, dass das helfen könnte? Allein die Vorfreude in der Weihnachtszeit. Und wenn die Rondaya für etwas steht, dann für die Gemeinschaft.
2: Wir sollten das jetzt nicht tun.
1: Wenn wir gewinnen, könnten wir das Geld den Angehörigen der Opfer spenden.
2: Wenn wir gewinnen, habt ihr gehört?
1: Ja, Jo. Wir sind aus Holz, Louis, und hier ist es dauernd feucht. Sieh dir das an, das ist alles kaputt.
2: Du sollst die Dudelsäcke anführen. Und die Rückkehr zur Rondaya macht alles wieder gut? Ich finde, es ist zumindest ein Versuch wert. Und wer soll die regieren?
3: 1, 2, 3!
1: Wir haben 3 Monate Zeit, uns vorzubereiten.
2: Du bist absolut in der Lage, die Fahnenträger anzuführen.
4: Du musst dich jemand anderen suchen.
5: Vorsicht!
6: Machst du bei der Rondaya mit?
2: Nein.
6: Dir passt es doch nie, egal ob es Rondaya ist oder um abzuhauen. Wonach ist dir denn gerade?
2: Das war ein übles Pff. Seit wann seid ihr schon zusammen? Vor oder nach der Sache mit Papa? Was willst du? Dass ich weiterleide? Ich wünschte, wir könnten alle 3 wieder zurück und mit Papa zusammen sein.
7: Die aus Panteas haben mich angerufen.
8: Seht doch, wie dieser Mistkerl grinst!
9: Wir ziehen unseren Plan durch. Wir lassen uns nicht provozieren, okay?
6: Sind wir schon beim Kuss-Äquator?
10: Ja, schon okay.
2: Ich glaube, wir brauchen was Neues, Kraftvolleres.
3: Los geht's! Stopp!
11: Wo ist das? Ja. Jajo, verarsch mich nicht.
12: Bist du von allen guten Geistern verlassen? Was fällt dir ein, mich zu schlagen?
11: Entschuldige, für einen Moment dachte ich, du wärst...
13: Guten Morgen.
14: Guten Morgen.
13: Guten Morgen. Sie sind...
14: Die neue Lehrerin für Literatur.
15: Und Sie müssen der...
14: Der neue Direktor. Ja. Alles in Ordnung?
15: Sie... Ja, machen Sie sich... Ja.
13: Dass wir in derselben Schule arbeiten, ist doch ein Riesendesaster, findest du nicht?
15: Machen wir das mit der psychologischen Beratungsstelle oder nicht? Wenn Sie diesen Schülerinnen nicht zuhören, dann besetzen Sie die Schule.
13: Professorin, ist Ihnen bekannt, wie oft die Schule besetzt wurde, seit ich ihr Direktor bin? 0 Mal.
16: Guten Morgen, Herr Direktor. Ich glaube, Sie sind zu spät.
17: Schenkt euch alle!
18: Ich hatte dich fast!
2: Es ist wichtig, dass du dich fragst, wer ist dieser Typ?
13: Bisschen feministisch.
15: Er hat sogar noch nie von Pearl Jam gehört.
13: Ich verstehe, eine von denen, die sich nicht rasiert.
15: Es muss doch etwas geben, was dir an ihm gefällt.
2: Ich sehe keine Ambition darin, mir Fußball anzusehen, Bier zu trinken und zu rülpsen.
13: Wir sind zu verschieden.
15: Das ist die typische Argumentation eines unbewussten Chauvinisten.
2: Du hast gesagt, du wärst steril.
13: Ich bin steril.
15: Und wie bin ich dann schwanger geworden? Etwa durch den Heiligen Geist?
19: Man muss über Beziehungen zwischen Menschen unterschiedlichen Geschlechts sprechen können. Über die Bedeutung von Konsens.
13: Du wolltest doch ein Kind.
15: Ja, das wollte ich. Aber nicht mit dir.
13: Ihr beide werdet nächstes Jahr heiraten, oder etwa nicht? Es gibt aber Regeln. Die Schule ist keine partizipative Demokratie.
15: Im Gegensatz zu dir sehe ich den pädagogischen Wert beim Kadelspiel nicht. Naja, wie auch immer. Ich will nicht, dass du es großziehst.
13: Das hast du von Anfang an entschieden.
15: Nein, das ist nicht wahr.
13: Doch.
15: Nein.
20: Erwachsene brauchen auch Gefühlserziehung.
13: Ich habe ein halbes Jahrhundert falscher Ideen und falscher Denkweisen erlebt. Das einzig Gute, was ich getan habe, ist, dass ich euch in die Augen geschaut habe.

0: Chihiro. Wir sind gleich da.
1: Was ist das für ein Gebäude?
0: Ich werde mal nachsehen.
2: Mama, warte!
3: Mach, dass du wegkommst! Du hast dir nichts verloren!
2: Papa! Mama!
4: Es ist ein Badehaus, das einzig und allein unseren 8 Millionen Göttern zur Entspannung dient. Und außerdem ist dieser Ort hier nicht für Menschen bestimmt.
1: Wo kommen Sie eigentlich her?
3: Keine Angst, ich bin dein Freund, glaub mir.
4: Wenn sich einmal die Wege gekreuzt haben, vergisst man das nie. Es kann höchstens sein, dass man sich nicht daran erinnert.

0: Normalerweise finden nur die wirklich schlimmen Ausreißer aus der Statistik in die Medien, die zum Beispiel die Berichterstattung über Halbjahreszeugnisse einiger Schüler, in denen Noten fehlten, weil beispielsweise nicht genug Physik unterrichtet werden konnte. Doch im Großen und Ganzen kann das Bildungsministerium insgesamt stabile Ergebnisse bei den Schulabschlüssen vermelden, sowohl beim Abitur als auch bei den Realschulabschlüssen. Vor allem in den Kernfächern Mathematik, Deutsch und Englisch zeigten sich stabile oder sogar leicht verbesserte Notendurchschnitte. Allerdings schien es für die allermeisten nur die Eins des kleinen Mannes gegeben zu haben, denn die Prüfungsergebnisse in diesen drei Fächern liegen alle um die Note 3. Einzig in Englisch verbesserte sich der Schnitt auf nunmehr 2,81. Vielleicht hilft ja der viele Konsum englischsprachiger Social-Media-Angebote, um hier die Leistungen zu verbessern. Bei den Abiturienten sah es hingegen deutlich besser aus. Von den 5.128 zugelassenen Prüflingen haben nur 367 nicht bestanden und etwa ein Drittel schloss mit einem Notendurchschnitt von 2,0 oder besser ab. Und der Durchschnitt insgesamt lag übrigens bei 2,29. Und damit ein herzliches Willkommen zum MDF1 Direktmagazin am Donnerstag. Obwohl sich diese Ergebnisse im langjährigen Mittelwert befinden, beunruhigen besonders die nach wie vor schlechten Ergebnisse im Fach Mathematik. Zunächst müsse man festhalten, so das Bildungsministerium, dass die Schüler der aktuellen Jahrgänge besonders von den Corona-Beschränkungen betroffen waren. Und das dürfte eine Ursache sein, aber dennoch untersucht man weitere mögliche Einflussfaktoren, um ein umfassendes Bild zu den Gründen zu gewinnen.
1: Noch hängt das 3 Tonnen schwere Pferd am Kranhaken. Es ist das letzte von insgesamt 6 Stück, die gestern wieder auf ihren angestammten Platz, dem Pferdetor, im Magdeburger Rote Hornpark gesetzt wurden. Die schwere Last wird ganz langsam bewegt, denn die Skulptur besteht in ihrem Inneren aus einem eigens angefertigten neuen Grundkörper aus Beton. Und die Außenhülle besteht aus den alten glasierten Teilstücken aus Terrakotta, die nach restauratorischen Gesichtspunkten ergänzt wurden. Als Anfang 1926 beschlossen wurde, die deutsche Theaterausstellung in Magdeburg durchzuführen, bekam der Architekt Albin Müller den Auftrag, das Messegelände dafür neu zu bauen, hier eine Darstellung aus der Zeit. Erhalten sind bis heute der Aussichtsturm, er trägt jetzt den Namen des Architekten, die Stadthalle, die ja im Moment aufwendig saniert wird, und eben das Pferdetor, das im Laufe der Zeit erhebliche Schäden durch eindringende Feuchtigkeit erlitten hatte. Hier Bilder aus der Werkstatt der Paul Schuster GmbH, einem Fachbetrieb für Denkmalpflege in Magdeburg. Bei näherer Betrachtung sind die Schäden in den Oberflächen deutlich zu sehen, und es ist kein Wunder, dass Wasser in das Innere der Konstruktion eindringen konnte und der Wechsel von Frost und Plusgraden im Laufe der Zeit die Struktur stark angreifen konnte. Insgesamt sind allein in die Arbeiten am Pferdetor rund 1,5 Millionen Euro geflossen. Bezahlt wird das aus Städtebaufördermitteln des Bundes, Denkmalfördermitteln des Landes Sachsen-Anhalt, Zuschüssen der Deutschen Stiftung Denkmalschutz sowie Eigenmitteln der Landeshauptstadt Magdeburg. Die Arbeiten sind Teil eines Gesamtkonzeptes, das den gesamten Bereich Turm, Stadthalle, Pferdetor bis hin zum Adolf-Mittag-See umfasst und zum 100. Jubiläum der Theaterausstellung im nächsten Jahr fertig sein soll.
0: Das zu Ende gehende Ausbildungsjahr veranlasste die IHK Halle Dessau, die Ergebnisse einer Azubi-Umfrage zu veröffentlichen, wie diese mit ihrer Ausbildung zufrieden seien. Das Ergebnis ermutigt, denn 87% der Befragten würden eine Ausbildung in ihrem Betrieb weiterempfehlen, wobei die Jugendlichen besonders das Betriebsklima lobten, das Ansehen ihrer Ausbildungsunternehmen sowie die Begleitung durch die Ausbilder. Allerdings gab es auch Anlass zur Kritik. So war für ein Viertel der Jugendlichen der Weg in die Ausbildung nicht geradlinig, weshalb man zukünftig noch mehr Wert auf die Berufsorientierung legen sollte. Dennoch erlernen 78% der Befragten ihren Traumberuf. Kritik fand auch der Berufsschulunterricht. Hier wurde zu viel Ausfall moniert, was zu einer Schwächung des dualen Systems führe, vor allem wenn berufsspezifische Fächer betroffen sind. So mache die Umfrage deutlich, damit die duale Ausbildung ihre Stärke voll entfalten kann, braucht es neben engagierten Betrieben auch leistungsfähige Berufsschulen.
2: Was entsteht, wenn Puppenbaukunst auf Design- und Ingenieurswissenschaft trifft? Eine ganze Menge offenbar, die sich sehen lassen kann. Unter dem Namen Zukunft P New Spaces kann seit Donnerstag eine besondere Ausstellung im Foyer des Magdeburger Puppentheaters besucht werden, die sich im Rahmen eines Kooperationsprojekts mit der Hochschule Magdeburg-Stendal ergab. Ein Semester lang nahmen Studierende aus dem Bereich Industriedesign an verschiedenen Seminaren und Kursen teil und entwickelten dort diverse Konzepte und Objekte, die Puppenbaukunst, Design und Ingenieurswissenschaft auf eine neue und kreative Weise miteinander verknüpfen sollten. Das Endresultat war eine Reihe roboterhafter, teils sehr futuristischer Figuren, die jedoch nicht von Hand modelliert wurden, sondern dem 3D-Drucker entsprangen.
3: Das heißt, die Aufgabe für die Studierenden war, sich einerseits mit Puppentheatertechnik auseinanderzusetzen, also unseren Standpunkt kennenzulernen, wie wir Puppen animieren, und auf der anderen Seite sich anhand so eines Science-Fiction-Stoffes sozusagen zu überlegen, wie bauen sie daraus mit dem 3D-Drucker jetzt Puppen. Wie sehen Gelenke aus, die aus dem 3D-Drucker kommen? Wie sind Ausdrucksweisen für die Figuren, damit sie ausdrucksstark in einer Bühne funktionieren könnten?
2: Als Orientierung für die Studierenden dienten die Robotermärchen von Stanislaw Lem, eine Reihe an Science-Fiction-Kurzgeschichten, die erstmalig in den 60er Jahren veröffentlicht wurde. Sonst war der Kreativität der jungen Industriedesigner keine Grenzen gesetzt, weshalb in der Ausstellung alles von doch eher humanoiden Figuren bis hin zu sehr abstrakten Objekten gefunden werden kann, wie dieses futuristische Huhn, für das sich Student Jonathan Schöck von den Animationsfilmen der Ghibli Studios inspirieren ließ.
4: Ich habe einfach angefangen zu zeichnen und geschaut, ja, was hat Stanislaw Lem sich so für Figuren ausgedacht? Und irgendwie bin ich bei einem huhnähnlichen Wesen einfach hängen geblieben, dachte, das ist cool. Hab da einfach ein bisschen angefangen zu modeln und das hat mir einfach sehr gut gefallen und deswegen habe ich es weiter durchgezogen. Am Anfang war es noch sehr organisch, das Wesen, und irgendwann habe ich halt angefangen, so, ja, das ein bisschen Steampunk-mäßig zu machen. Dann halt eher Ghibli Studios, das wandernde Schloss. Der Schwanz ist mit dem Hals durch eine Kupplung verbunden, das heißt, man kann, ohne die Figur zu verdecken, kann man den Hals, die Kopfbewegung mit dem Schwanz steuern. Der Kopf kann zusätzlich nochmal nicken durch einen kleinen Hebel. Sehr, sehr stark federnde Beine. Das hilft dem Puppenspieler, dass er wirklich die Beine bewegen kann. Und dadurch hat sie einen sehr ulkigen Gang drauf, was ziemlich lustig ist.
2: Für das Puppentheater war diese Kooperation ebenso bereichernd wie für die Studierenden, denn es konnte aus erster Hand erlebt werden, wie die Nachwuchsingenieure ihre üblichen Puppenformen und Handwerkstechnik für sich selbst neu interpretieren und somit einen möglichen Einblick in das Puppentheater der Zukunft lieferten.
3: Ich glaube, für die Zuschauenden ist es eine sehr spannende Erkenntnis. Es gab ja auch noch ein zweites Seminar, das sich mit Nachhaltigkeitskonzepten für das Puppentheater oder für Theater insgesamt auseinandergesetzt hat. Und ich glaube, für die Besucher in der Ausstellung wird sich einfach ein neuer Raum öffnen, der sich auch für die Studierenden und auch für uns geöffnet hat. Das wird sich, glaube ich, übertragen und man sieht dann, was möglich ist und was vielleicht angelegt ist jetzt in einer Kooperation zwischen diesen beiden Orten hier in Magdeburg.
2: Unterstützt wird das Projekt übrigens von der Initiative Übermorgen, eine Kulturstiftung des Bundes, die wiederum durch den Beauftragten der Bundesregierung für Kultur und Medien gefördert wird. In der Spielzeit 2026-27 soll die Kooperation weiter fortgesetzt werden. Die Roboter-Puppen-Ausstellung ist also nur ein Vorgeschmack auf all das, was bis zum Ende des Jahres noch im Rahmen des Projekts entstehen wird.
3: Die Idee ist tatsächlich, dass wir mit einigen der Puppen auf jeden Fall arbeiten für ein Sonderformat, das wir haben. Und dort mit den Puppen versuchen, ins Spielen zu kommen, eine kleine Performance machen. Das wird auch öffentlich sein. Die andere Seite ist auch, dass wir verschiedene Konzepte ja auch zur nachhaltigen Gestaltung haben. Und auch da gibt es großes Interesse, die zu probieren umzusetzen, einen Materialpass zum Beispiel für die Puppen zu erstellen. Also das muss einfach ein Stück weit sacken und ankommen. Aber das ist alles für uns jetzt schon sehr tauglich, um es in die Umsetzung zu bringen.
2: Sämtliche Neuentwicklungen des Projekts werden dann auch ab der nächsten Spielzeit auf der neuen Website des Puppentheaters präsent sein. Bis Montagabend kann die aktuelle Ausstellung dort noch kostenlos besucht werden.
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1: Auf den ersten Blick sieht es so aus, als ob Sie im Citycar in Magdeburg Weihnachten nicht abwarten könnten. Aber es geht hier um etwas ganz anderes, denn die aktuelle Präsentation heißt Giganten der Eiszeit und ist nicht nur für Kinder spektakulär. Denn wenn Sie neben einem Mammut in Originalgröße stehen, dann sind Sie bestimmt froh, dass Sie Ihr Essen für die Familie aus dem Supermarkt nebenan bekommen können und sich nicht auf die Jagd nach so einem Riesen machen müssen. Über 30 gut gemachte Modelle von Tieren, die in der letzten großen Eiszeit gelebt haben, vervollständigen ein Bild von einer Zeit vor etwa 50.000 Jahren. Das ist ein Zeitstrahl, der 500.000 Jahre darstellt. Vor 300.000 Jahren besiedelten die Mammuts die Erde. Vor 150.000 Jahren begann die letzte Eiszeit und die Mammuts verbreiteten sich stark in Eurasien und Nordamerika. Vor 45.000 Jahren erreichte der Homo sapiens, der moderne Mensch, Europa und begann Jagd zu machen auf Mammuts und andere Tiere in seiner Umwelt. Vor 11.700 Jahren endete die Eiszeit, das Klima erwärmte sich und der Lebensraum der Mammuts schrumpfte und 2000 Jahre später sind die Mammuts auf dem Festland ausgestorben. Aber wo es große Beutetiere wie zum Beispiel den Riesenhirsch gibt, da gibt es auch entsprechend große Beutegreifer wie den Säbelzahntiger oder die Schneeleoparden. Und, das gehört auch zu dieser Präsentation, die Menschen, die sich zusammenschließen, um in dieser Umwelt zu überleben und aus allem, was sie finden und erbeuten, Dinge fertigen, die ihnen nutzen. Einziger Nachteil der Präsentation ist, ganz egal, was man hier über die Eiszeit lernen und erfahren kann, das hat keinen Einfluss darauf, wie warm es im Citycarré oder auch außerhalb des Centers ist.
5: Im historischen Stadtkern von Aschersleben entsteht auf einer rund 3400 Quadratmeter großen Fläche der Neubau des Amtsgerichtes. Den ersten Spatenstich für das Bauprojekt setzten am 3. Juli Sachsen-Anhalts Finanzminister Michael Richter sowie die Ministerin für Justiz und Verbraucherschutz Franziska Weidinger.
6: Hier finden ungefähr dann 60 Bedienstete des Amtsgerichts Aschersleben dann ihr neues Büro zu Hause, kann man sagen, in modernen Räumen mit neuester Technik, E-Aktensystem und allem, was dazugehört, für was ein Amtsgericht so braucht. Zugleich kommen die Kollegen, die bei der Außenstelle Staßfurt auch das zentrale Mahngericht für uns bearbeiten, kommen dann auch hier mit her und da wird ein zentraler Standort wieder geschaffen.
5: Derzeit befindet sich das Amtsgericht noch am westlichen Stadtrand. Mit dem Umzug an den neuen Standort an der Darre rückt das Gericht künftig in das Herz der Stadt. Dadurch soll nicht nur die Erreichbarkeit verbessert, sondern auch die Aschersleben Innenstadt nachhaltig belebt werden.
7: Wir reden ja nicht nur von einem Amtsgericht, sondern von einem Mahngericht auch, ein zentrales Mahngericht, was für drei Länder zuständig ist, nämlich Thüringen und Sachsen und natürlich

0: Sachsen-Anhalt. Der soziale Dienst kommt hier noch rein. Es wird belebt, wenn wir werden über 70 Mitarbeiter haben. Aber wichtig ist ja auch das, was sozusagen dann auch täglich hier mit in das Gericht hineinkommt und auch historisch sicherlich sehr wertvoll. Und ich denke, für die Stadt ein wirklich wichtiges Gebäude. Und ich gehe auch davon aus, dass das auch entsprechend hier angenommen wird.
1: Für einige Überraschungen sorgten die archäologischen Untersuchungen auf dem Baugelände. Dabei wurden rund 500 Befunde dokumentiert, die wertvolle Einblicke in die Geschichte des Areals liefern.
2: Wir haben hier durch verschiedene Zeitstellungen was gefunden. Also nicht nur das, was erwartet wurde, sprich aus dem Mittelalter und jünger, sondern eben auch aus älteren Horizonten. Und das Tolle hier war, dass wir aus der römischen Kaiserzeit noch Siedlungsnachweise nachweisen konnten. Sprich, römische Kaiserzeit heißt 2., 3. Jahrhundert nach Christus hier in der Region, also hier bei dem Fundplatz. Da sonst sind wir immer ein bisschen, sagen wir mal, zwischen 0 und 4. Jahrhundert, aber hier so 2., 3. Jahrhundert nach Christus. Und da konnten wir einen Siedlungsplatz schon nachweisen. Also vor der mittelalterlichen Besiedlung noch mehrere hundert Jahre vorher diesen Siedlungsplatz aus der römischen Kaiserzeit.
1: Die endgültigen Baukosten lassen sich derzeit noch nicht beziffern. Nach aktuellem Planungsstand soll das neue Amtsgericht zwischen 2029 und 2030 fertiggestellt werden. Mit dem Neubau erhält Aschersleben nicht nur ein modernes und nachhaltiges Gerichtsgebäude, das Projekt soll zugleich einen wichtigen Beitrag zur weiteren Entwicklung der Innenstadt leisten und diese langfristig attraktiver und lebendiger machen.
3: Das in Halle ansässige Landesverwaltungsamt hatte zum Treffen der Präsidenten der drei Landesverwaltungsämter Mitteldeutschlands geladen und neben Thomas Pleye, dem Chef in Sachsen-Anhalt, waren auch die Präsidenten von Sachsen und Thüringen der Einladung gefolgt. Schwerpunkt der Beratungen waren die Bereiche Migration, Sicherheit und Digitalisierung. So verständigte man sich darauf, eine gemeinsame länderübergreifende Arbeitsgruppe zum Einsatz von KI in Verwaltungsverfahren einzurichten und dabei vor allem gemeinsame Standards zu entwickeln. Weiter ging es um Strategien zur Gewinnung und Entwicklung von Fach- und Führungskräften und um verschiedene Fachthemen, wie zum Beispiel Planfeststellungsverfahren über Ländergrenzen hinweg, wozu zum Beispiel auch wasserwirtschaftliche Verfahren gehören. 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
3: Willkommen zurück. Das auch an der Uni Halle angebotene Medizinstudium zur Ausbildung von Landärzten wird für die ersten 36 Studenten am 1. Oktober beginnen. Das sind 4 mehr als im vorigen Jahr. Diese 36 haben nach einem strengen Auswahlverfahren mit der Kassenärztlichen Vereinigung einen Vertrag geschlossen und damit einer späteren Tätigkeit als Hausarzt in Sachsen-Anhalt zugestimmt. Für die Kassenärztliche Vereinigung ergibt sich so eine bessere Planung zu späteren Tätigkeiten zur zukünftigen hausärztlichen Versorgung. Für die Studenten werden bis zu 18.000 Euro Stipendien ausgereicht. Das bisher als positive Maßnahme wahrgenommene Programm der Vorabquote für Hausärzte wäre, so die Kassenärztliche Vereinigung, auch für die Ausbildung von Fachärzten zu empfehlen. Denn auch hier wäre es zielführend, den sich abzeichnenden Bedarf an Fachärzten merklich zu erhöhen.
7: So klang es. Und so sah es am Wochenende auf dem Flugplatz Eilstedt aus. Über 650 Motorrad-Stuntfahrer aus Deutschland, Europa und der ganzen Welt trafen sich vom 6. bis 12. Juli auf dem Flugplatz Eilstedt, um sich in verschiedenen Wettbewerben zu messen. Das Gelände bot ausreichend Platz, sodass an mehreren Stellen Rennen und Wettkämpfe ausgetragen werden konnten und teilweise bis zu 300 Fahrer gleichzeitig ihr Können zeigen konnten. Jens Grabner, der gemeinsam mit Sebastian Gläse die German Stunt Week ausrichtet, blickte während der International Stunt Riding Competition bereits auf das Wochenende zurück.
8: Also ich muss sagen, dieses Jahr war wirklich Wahnsinn. Also wir haben super Wetter die ganze Woche gehabt. Wir haben super coole Fahrer da. Wir haben die Pro-Fahrer, die Competition-Fahrer, die hier sind, die sich mit allen jungen Fahrern super verstehen. Wenn so weit da oben Mike Jensen zum Beispiel fährt, ein super Stuntrider aus Dänemark, da stehen alle daneben von den ganzen Jungschen hier und gucken dem zu. Das ist mega, ja.
7: Fastest Wheelie, No Limit Circles, Broken Heads oder Longest Stoppy. Begriffe, die dem Laien nicht viel sagen, ihn jedoch zum Staunen brachten. Vor allem beim Höhepunkt der Veranstaltung, der ISC, International Stunt Riding Competition. 23 Stuntfahrer standen im Halbfinale. Die 10 Besten stellten sich am Samstag im Finale noch einmal der Jury. Wir blicken auf einige Impressionen. Mit der Leistung aus dem Halbfinale und dem Finale siegte der Däne Mike Jensen mit insgesamt 73 Punkten.

0: Getreu dem Motto von Stuntern für Stunter, blickte Jens Grabner abschließend positiv auf das kommende Jahr.
1: Ja, auf jeden Fall, weil wir feiern nächstes Jahr 20-Jähriges. Also dieses Event an sich, die German Stunt Days und German Stunt Week, die gibt es seit 2007, sind in Briest entstanden, ja, sind dann mal zwischenzeitlich in Zerbst gelandet. Aber wir haben halt das Problem, dass in Briest zum Beispiel der Flugplatz Solarfelder draufgebaut wurden. In Zerbst wurden Solarfelder draufgebaut. Der einzige Flugplatz, den wir jetzt noch haben, der das wirklich hergibt, ist dieser hier in Eichstätt. Und da muss ich auch der Stadt Eichstätt und der ganzen Gemeinde hier ringsherum einen riesen Dank aussprechen, dass wir hier so herzlich aufgenommen wurden. Und das ist so das, was ich einfach nur mitgeben will. Wir sind wirklich glücklich, dass wir diesen riesen Platz hier zur Verfügung haben, um mit so vielen Fahrern und Campern und mit unserer ganzen Crew hier aber so teilnehmen zu können. Das ist schon echt toll.
2: Die MDF1-Wettervorhersage für den 16. und 17. Juni. In der Nacht zum Freitag ist der Himmel wechselnd bis gering bewölkt. Es wird viele klare Abschnitte geben und meist trocken sein. Die Nachttemperaturen liegen bei 19 bis 17 Grad. Der Wind weht sehr leicht und wenig böig aus nordöstlicher Richtung. Am Freitag ist der Himmel überwiegend bewölkt. Und im Tagesverlauf können Regenschauer mit teils eingelagerten Gewittern durchziehen. Die Tagestemperaturen steigen auf 22 bis 25 Grad. Der Wind weht schwach und in Böen. Am Vormittag aus dem Süden und nachmittags dreht er auf Nordwest. Die weiteren Aussichten bis zum Montag. Der Sommer macht eine kurze Pause, denn es wird in den nächsten Tagen wenig Sonne und recht viele Wolken geben. Häufig fällt Regen und die Temperaturen sinken bis fast auf 20 Grad.
3: Zu den wichtigen Ereignissen, nicht nur für Studenten der Einrichtung, gehört die Jahresausstellung der Burg Giebichenstein Kunsthochschule, die am Freitag eröffnet werden soll. Den Auftakt macht die Werkschau der Studienrichtung Modedesign, wo die Abschlusskollektionen der Bachelor- und Masterstudenten im Eisdom präsentiert werden. Wen das interessiert, der sollte um 19.30 Uhr vor Ort sein, dann kann man die Modenschau bewundern. Was hätte MDF1 am Freitagabend anzubieten? Ein neues Direktmagazin und wir wollen Sie gemeinsam mit Major Tom ins Planetarium einladen. Ab 18 Uhr das erste Mal mit dem obligatorischen Besuch im Talkwerk im Anschluss. Ich hoffe, Sie sind dann wieder mit dabei. Bis dahin auf Wiederfernsehen und bleiben Sie gesund.

0: Guten Morgen.
1: Guten Morgen.
0: Guten Morgen. Sie sind
2: die neue Lehrerin für Literatur.
1: Und Sie müssen
0: ich.
2: Der neue Direktor. Ja. Alles in Ordnung?
1: Sie. Ja, machen Sie sich. Ja.
0: Dass wir in derselben Schule arbeiten, ist doch ein Riesendesaster, findest du nicht?
3: Machen wir das mit der psychologischen Beratungsstelle oder nicht?
4: Wenn Sie diesen Schülerinnen nicht zuhören, dann besetzen Sie die Schule.
0: Professorin, ist Ihnen bekannt, wie oft die Schule besetzt wurde, seit ich ihr Direktor bin? Nullmal.
5: Guten Morgen, Herr Direktor. Ich glaube, Sie sind zu spät.
6: Ich hatte dich fast.
2: Es ist richtig, dass du dich fragst, wer ist dieser Typ?
0: Bisschen feministisch.
7: Er hat sogar noch nie von Pearl Jam gehört.
0: Ich verstehe, eine von denen, die sich nicht rasieren.
4: Es muss doch etwas geben, was dir an ihm gefällt. Ich sehe keine Ambition darin, mir Fußball anzusehen, Bier zu trinken und zu rülpsen.
0: Wir sind so verschieden.
3: Das ist die typische Argumentation eines unbewussten Chauvinisten.
4: Du hast gesagt, du wärst steril.
0: Ich bin steril.
4: Und wie bin ich dann schwanger geworden? Etwa durch den Heiligen Geist?
8: Man muss über Beziehungen zwischen Menschen unterschiedlichen Geschlechts sprechen können. Über die Bedeutung von Konsens.
0: Du wolltest doch ein Kind.
1: Ja, das wollte ich. Aber nicht mit dir.
0: Ihr beide werdet nächstes Jahr heiraten, oder etwa nicht? Es gibt aber Regeln. Die Schule ist keine partizipative Demokratie.
4: Im Gegensatz zu dir sehe ich den pädagogischen Wert beim Padelspiel nicht. Naja, wie auch immer. Ich will nicht, dass du es großziehst.
0: Das hast du von Anfang an entschieden.
1: Nein, das ist nicht wahr.
0: Doch.
1: Nein.
3: Erwachsene brauchen auch Gefühlserziehung.
0: Ich habe ein halbes Jahrhundert falscher Ideen und falscher Denkweisen erlebt. Das einzig Gute, was ich getan habe, ist, dass ich euch in die Augen geschaut habe.

0: Chihiro. Wir sind gleich da.
1: Was ist das für ein Gebäude?
0: Ich werde mal nachsehen.
2: Mama, warte!
3: Mach, dass du wegkommst! Du hast dir nichts verloren!
2: Papa! Mama!
4: Es ist ein Badehaus, das einzig und allein unseren 8 Millionen Göttern zur Entspannung dient. Und außerdem ist dieser Ort hier nicht für Menschen bestimmt.
1: Wo kommen Sie eigentlich her?
3: Keine Angst, ich bin dein Freund, glaub mir.
4: Wenn sich einmal die Wege gekreuzt haben, vergisst man das nie. Es kann höchstens sein, dass man sich nicht daran erinnert.

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1: Ich liebe es, denn es gibt immer ein Problem beim Abgießen. Es spritzt überall hin und das Wasser ist brühend heiß. Das ist eine Sauerei.
2: Das ist richtig. 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
2: 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Ich gehe jetzt einfach darüber und gieße das Wasser ab. Und Sie werden sehen, dass die Nudeln drin bleiben, aber das Wasser abfließt.
1: Das ist so viel einfacher als mit dem Topf in der einen und dem Sieb in der anderen Hand.
2: Das ist richtig. So, jetzt bringe ich das Ganze hierher zurück. Ich nehme das Sieb heraus und schütte die Nudeln in die Pfanne.
1: Das sieht toll aus.
2: Einfach so. Okay. Jetzt werde ich das hier nehmen. Das ist eine Mischung aus drei Käsesorten. Gouda, Cheddar und amerikanischem Käse. Und ich gebe gerne etwas Mehl hinzu, um es anzudicken. Aber schauen Sie zu, wie ich es schabe. Sehen Sie sich das
1: an.
2: Wow. Nichts bleibt am Topf kleben.
1: In jeder anderen Pfanne würde der Käse kleben. Und je cremiger und dickflüssiger, desto besser.
2: Jetzt werde ich das alles verrühren. Genauso. Und jetzt gebe ich ein paar zerkleinerte Nachos hinzu. Und zum Schluss geben wir noch etwas geriebenen Käse oben drüber.
1: Ich mag Käse.
2: Der wird richtig schön schmelzen. Jetzt nehme ich einfach den Griff befestige ihn und gehe damit zum Ofen. Ich stelle es einfach hinein, mache den Griff ab und backe es bei 180 Grad. Jetzt schauen wir mal, wie eins geworden ist, das wir schon vorbereitet haben. Ich nehme das hier, nehme es einfach heraus und wow. Jenny, schau, wie einfach das
1: Seht
2: geht.
1: Seht euch das an!
2: Sehen Sie nur, wie lecker das ist. Ich meine, das hier ist ein Lieblingsessen der Familie. Sieh dir diese Nacho-Macaroni mit Käse an.
1: Und das ist riesig, da ist so viel drin.
2: Damit könnte eine kleine Mannschaft versorgt werden.
1: Ja, voll fürs Abendessen. Das ist toll.
2: Ist es nicht genial?
1: Eine tolle Überraschung.
2: Es ist so einfach.
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1: 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Bereit, Jeremy?
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1: 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Das ist ein 5 Kilo schwerer Truthahn.
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1: Und wenn wir meinen Antihaft, dann zeigen wir Ihnen Antihaft. Wir beginnen damit, klebrige S'mores nicht klebrig zu machen. Also fangen wir hier an. Ich habe eine Schüssel mit Schokoladenchips, okay? Ich gebe sie hier in die Pfanne. Sie können nichts falsch machen. Eine schöne Schicht. Jetzt haben wir unsere geschmolzene Schokolade. Ich gieße sie einfach darüber. Sie können nichts falsch machen. Einfach nach Gefühl. Ich liebe Schokolade. Und dann nehmen wir unsere Marshmallows. Hier, legen Sie sie einfach oben drauf. Nehmen Sie so viele, wie Sie möchten. Ich mag es, das Ganze komplett zu bedecken. Denn denken Sie daran, nichts wird kleben bleiben. Jetzt nehmen wir Butter. Sieht das nicht spaßig aus?
2: Ja.
1: Das wäre toll für einen Filmabend oder Spielabend mit den Kindern und es wird nicht klebrig sein.
2: Und dank des abnehmbaren Griffs können Sie direkt von der Arbeitsplatte ab in den Ofen. Lass mich das für dich öffnen.
1: Vielen Dank.
2: Und bei wie viel Grad backen? 200?
1: Ja.
2: Für 15 Minuten. Schauen wir mal, wie es geworden ist.
1: Lass mal sehen. Wow, sieh dir diese perfekten Marshmallows an. Ich setze meinen Griff an.
2: Ach, du meine Güte.
1: Sehen Sie sich das an. Ich stelle es hier hin. Siehst du, wie herrlich das Tolle daran ist? Sie können es direkt aus der Pfanne servieren. Also nehmen wir unseren Cracker. Sieh nur, was für ein toller Familienabend das wird. Das ist eine Leckerei. Cheers. Cheers.
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0: Das Projekt BRAVO, ein Akronym für Berufswahl richtig angehen und frühzeitig orientieren, sollte eigentlich dieser Tage auslaufen. Aber die Landesregierung hat sich entschlossen, das Projekt bis 2028 weiterzuführen. Das verkündete das Bildungsministerium, das damit nicht nur bewährte Strukturen erhalten will, sondern vor allem Planungssicherheit für die Schulen und Bildungsdienstleister erreichen möchte. Derzeit sind landesweit 243 Schulen beteiligt, von denen 81 Förderschulen sind. Zum BRAVO-Programm gehören 25 Träger, die 330 pädagogische Fachkräfte unterstützen, die wiederum junge Menschen bei der beruflichen Orientierung begleiten. Bisher wurden in jedem Jahr etwa 11.000 Schüler der Klassenstufen 7 bis 9 betreut. Dabei werden vor allem Werkstatttage, Betriebserkundungen und Praktika angeboten. Und damit ein herzliches Willkommen zum MDF1 Direktmagazin am Freitag. Die BRAVO-Netzwerkstelle steht übrigens auch direkt für Eltern zur Verfügung. Im Internet findet man Informationen zu Angeboten zur Teilnahme und Umsetzung. Übrigens nicht nur auf das Bundesland Sachsen-Anhalt beschränkt.
1: Bis heute sind Menschen auf der ganzen Welt begeistert von seiner Musik. Ob auf einer Party, im Radio oder bei der WM. Jeder hat schon mal einen Song von Peter Schilling gehört. So steht seine Musik auch jetzt wieder im Mittelpunkt einer besonderen Show, als immersives Erlebnis unter der Kuppel des Planetariums. Das Full-Dome-Programm, Major Tom völlig losgelöst, feiert am Mittwochabend in Halle seine Premiere. Zu Ehren dieser war der Musiker Peter Schilling persönlich vor Ort und begleitete die erste Vorstellung. Die rund 50-minütige Produktion

0: verbindet Musik, spektakuläre 360-Grad-Projektion und ein speziell abgestimmtes 3D-Sounddesign zu einem audiovisuellen Erlebnis, das Musik und Astronomie auf besondere Weise zusammenführt. Benannt nach dem Hitsong, der vor bereits über 4 Jahrzehnten veröffentlicht wurde.
1: Eigentlich war es das erste Album Fehler im System. Da gab es einen Song, der heißt Dann drückt der Schein auf dem Album. Und das war eigentlich so mein persönlicher kreativer Urknall. Der Song hat's gerissen. Und dann sind alle anderen Songs dazugekommen. Und dann hat die Plattenfirma gesagt, wir hatten 7 Songs. Da fehlen noch 2 Songs. Wir müssen noch 2 Songs haben. Der eine war Major Tom, der andere Die Wüste lebt. Und als wir Major Tom fertig hatten oder ich das fertig hatte, habe ich schon gemerkt, das ist was Besonderes. Also ich habe das Menschen vorgespielt, das Demo, und die Menschen haben geweint. Und da wusste ich, ups, das könnte was werden, und hat sich bewahrheitet.
0: Zu hören waren neben Major Tom auch weitere sehr bekannte Titel wie Terra Titanic, The Noah Plan und All the Things You Are. Dabei liefen einige Songs in der deutschen Originalfassung, andere wiederum in der englischen Übersetzung und machten so die internationale Bedeutung seines musikalischen Schaffens deutlich.

0: Bis aus der ersten Idee eine fertige Show wurde, vergingen insgesamt 10 Jahre. Entstanden ist das Projekt in der Zusammenarbeit der Stiftung Planetarium Berlin und Peter Schilling. Die künstlerische Leitung übernahm Rocco Helmchen und das 3D-Sounddesign stammt von Tom Ammermann. Unterstützt wurden sie außerdem noch von weiteren internationalen Fachpersonen. Das Planetarium diente dabei als perfekter Ort für diese Form der Veranstaltung.
1: Weil es ein Platz ist, an dem ich sein will, weil es da das Publikum meine Musik findet, das einfach perfekt matcht. Passt perfekt zusammen, das Publikum, der Ort, wo es stattfindet, die Musik, die Aussagen, das ist eine Einheit. Man merkt es auch, ich habe die Show jetzt gerade auch gesehen, ist immer wieder toll, wenn man seine eigene Show sieht, weil es passt einfach. Man kommt gar nicht ins Nachdenken, sondern man verliert sich darin und schon sind 50 Minuten um.
0: Wer die Show nun selbst gerne erleben möchte, der hat dazu noch bis Ende September die Gelegenheit. Solange ist Major Tom völlig losgelöst, im Planetarium Halle zu sehen. Interessierte sollten sich jedoch beeilen, denn die Anzahl der verfügbaren Tickets ist begrenzt.

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1: Ja, hallo erstmal. Ich weiß ja gar nicht, ob Sie es überhaupt interessiert. Ich erzähle es Ihnen trotzdem. Der Intendant in Magdeburg geht vorzeitig. Ich meine, ich kann es verstehen, sein Vertrag läuft bis 33 und ganz ehrlich, wer will 33 hier in Magdeburg erleben? Nachvollziehbar. Aber dass er nach Essen geht? Ja, die Oper dort hat gar keinen guten Ruf, den sie vor Jahren mal hatte, und außerdem Essen. Selbst Anwohner haben mir gesagt, wenn so Essen aussieht, wie sie dann eigentlich kotzen, aber andere Sache. Die Intendantin des Puppentheaters geht auch, aber die wäre gern geblieben. Aber da hat der Betriebsausschuss entschieden, sie muss auch gehen. Sie kann sich nochmal neu bewerben, aber nun ja, beide weg, der Posten vakant. Und nun mache ich mir natürlich Sorgen, weil im September haben wir Wahlen. Und wenn dann die Partei, von der wir nicht hoffen, dass sie, ich muss ja niemanden nennen, dann werden die da jemanden einsetzen, der mit ihnen verwandt ist, weil die das mit allen wichtigen Posten so machen. Und dann hat nachher der neue Intendant oder die neue Intendantin den Nachnamen vom Ministerpräsidenten oder dem Kulturminister oder...

0: Die Diddelmaus kommt aber auch zurück. Und wenn ich jetzt die Wahl hätte zwischen einem Verwandten von jemandem, na, Sie wissen schon, Uwe Steimle und der Diddelmaus, in diesem Sinne, ein verdiddeltes Theater wünsche ich uns.
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2: Die MDF1-Wettervorhersage für den 17. und 18. Juli. In der Nacht zum Samstag ist der Himmel stark bewolkt bis bedeckt. Es gibt Regenschauer. Die Nachttemperaturen sinken auf 17 bis 15 Grad ab. Der Wind weht schwach und weiter böig aus dem Westen. Am Samstag gibt es einen Sonne-Wolken-Mix. Erst am Abend wird der Himmel zunehmend wolkenfrei. Es ist trocken. Die Tageshöchsttemperaturen liegen bei 20 bis 22 Grad. Der Wind weht mäßig bis frisch und in kräftigen Böen aus westlicher Richtung. Der UV-Index liegt beim mäßigen Wert 3. Die weiteren Aussichten bis zum Dienstag. Tiefdruckgebiete bringen auch in der neuen Woche wechselhaftes Wetter mit. Neben einigen Sonnenstunden ziehen auch immer Wolken auf. Es wird aber zunehmend trockener sein und die Temperaturen steigen wieder.
3: Wegen der hohen Temperaturen musste der letzte Familientag im historischen Technikzentrum der Stadtwerke Halle leider kurzfristig abgesagt werden. Diesen Samstag will man es nun nachholen. Zwischen 13 und 17 Uhr gibt es die versprochenen Experimente zum Zuschauen und Selberentdecken und auch jede Menge Familienbespaßung. Und das alles, ohne dass es Eintritt kostet. Um 14 Uhr startet die erste Tour mit der historischen Straßenbahn in den Magdeburger Herrenkrug. Die IG Nah wird einen schönen Gothaer Straßenbahnzug in Betrieb nehmen und Nadja Gröschner wird die passenden Geschichten dazu erzählen. Wenn man sich dann mit der historischen Bahn auf die historische Strecke begibt. Wie gesagt, um 14 Uhr geht es an der Haltestelle in der Hartstraße los und wer es dazu nicht schafft oder keinen Platz mehr bekommt, um 17 Uhr startet noch eine Tour. Wer mitfahren will, der sollte aber 20 Euro für die Fahrkarte dabei haben. Zum Sonntagskonzert in der Kunsthalle Talstraße werden Charlotte Borlinghaus und Christoph Letkowski erwartet. Erstere wird ihre EP Alles Lügen vorstellen und Christoph Letkowski stellt mit Selten so gelacht sein aktuelles Konzeptalbum mit atmosphärischem Indie-Rock vor. Das Sonntagskonzert beginnt um 15.30 Uhr und die Eintrittskarte soll 24 Euro kosten. Die Endhaltestelle der Straßenbahn im Herrenkrug ist am Sonntag der Treffpunkt zum Malteser Trauerspaziergang. Eine Gelegenheit, in einer wertschätzenden Atmosphäre ins Gespräch zu kommen, Erinnerungen zu teilen oder einfach nur gemeinsam unterwegs zu sein. Denn Bewegung in der Natur kann helfen, Gedanken zu ordnen und neue Kraft zu schöpfen. Trauerbegleiter werden den Spaziergang begleiten. Der beginnt um 14 Uhr, dauert etwa 2 Stunden und eine Teilnahme ist natürlich kostenlos. Ja, und das wären dann auch wieder 4 Tipps für die kommenden Wochenendtage, mit denen wir uns in die Sommerpause verabschieden. Bis zum 9. August gibt es kein Direktmagazin, dafür aber Dokumentationen, interessante Talks und das Hengstmann-Sommerspektakel vom letzten Jahr, natürlich mit Franz Branntwein.

Es lohnt sich also, uns auch in den kommenden 3 Wochen die Treue zu halten, gern auch im Internet, auf der ganzen Welt mit unserem MDF1 Livestream. Man sieht sich wieder spätestens am 10. August zu einem neuen Direktmagazin oder an diesem Wochenende bei unserem Wochenrückblick, womit ich jetzt an die Kollegen vom Talkwerk übergebe und Ihnen noch einen schönen

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4: Hier ist ERF Yes. Willkommen in unserem Talkwerk. Schön, dass ihr mit dabei seid. Heute habe ich drei Frauen am Tisch sitzen, die uns in ihr Herz und ihr Leben blicken lassen. Ich als einziger Mann, ich versuche mir dann heute einfach mal ein paar gute Fragen auszudenken, damit ihr es leicht habt beim Erzählen. Außen sitzt Anni Lindner. Anni ist Heilsarmee-Majorin, also eigentlich so eine Art Mischung aus Pastorin und Sozialarbeiterin.
5: Genau.
4: So können wir uns das vielleicht vorstellen. Früher in Köln und Berlin aktiv, heute in Chemnitz. Und wir reden heute mal so ein bisschen über Frust, Armut, Einsamkeit der Menschen, denen du so begegnest bei deiner Arbeit, weil das sind normalerweise nicht die, die so in der Mitte der Gesellschaft unterwegs sind. Ne?
5: Das ist so.
4: Schön, dass du da bist. Daneben Justine Seewald-Krieger, die Mutter von Sammy, einem erfolgreichen Fitness-Influencer. Das war er, muss man leider sagen, denn 2020 ist er in einem psychischen Ausnahmezustand in Amsterdam von der Polizei erschossen worden. Voll krasse Geschichte und ich danke dir sehr, Justine, dass du heute hier bist und uns davon erzählst. Sie sucht bis heute nach Antworten auf all die Fragen, die das Ganze bei ihr so ausgelöst hat. Danke, dass du uns damit reinnimmst heute. Und schließlich Priska Lachmann, Autorin.
6: Das ist jetzt schon heute.
4: Die erste, die zum zweiten Mal als Gast bei uns am Talkwerktisch sitzt. Das hat Gründe, weil du was zu erzählen hast.
6: Ja.
4: Du hast ein neues Buch mitgebracht. Schön, dass du da bist. Und man merkt, du bist ein Mensch, der durchaus empathisch ist, der durchaus sich auch mit Gefühlen auseinandersetzt. Und das passt zu dem Thema, über das wir reden. Wir wollen heute über das innere Kind reden. Ein Begriff, den ja mittlerweile viele kennen. Gab ein sehr erfolgreiches Buch der Psychologin Stefanie Stahl, millionenfach verkauft. Das Kind in dir muss Heimat finden. Und du hast ein Buch geschrieben jetzt, wie dein inneres Kind Heimat bei Gott findet. Du gehst da noch einen Schritt weiter. Aber dass das überhaupt so gekommen ist, dass du dich mit dem Thema auseinandergesetzt hast, liegt eigentlich an der persönlichen Krisensituation, wenn ich es richtig verstanden habe. Kannst du uns da mal mit reinnehmen, wie das anfing bei dir?
6: Ja, ich möchte gar nicht so tief reingehen, denn natürlich hängt das mit auch traumatischen Erfahrungen zusammen. Aber vor allem erleben wir ja alle das in ganz alltäglichen Situationen. Und das war so ein bisschen der Anreiz dieses Buches.

0: Es war Pandemie, wir waren alle viel zu Hause und im Alltag ist es gar nicht so aufgefallen, da ist man ja immer schön abgelenkt, aber als die Pandemie kam und gerade der erste Lockdown, habe ich gemerkt, wow, das macht ganz doll krass was mit mir und ganz viele Sachen kamen hoch aus der Kindheit und ich hatte zum ersten Mal, konnte ich nicht ausweichen, sondern ich musste mich damit auseinandersetzen. Und ein ganz schönes Beispiel ist, sehr plakativ, aber etwas, wo jeder mal drüber nachdenken kann, ist, dass immer wenn wir gestritten haben, mein Mann und ich, und ich mich in diesen Situationen ungerecht behandelt gefühlt habe oder das Gefühl hatte, jetzt wird irgendetwas über mir ausgesprochen, was nicht der Wahrheit entspricht. Und ich hatte keine Worte mehr übrig, bin ich aufgestanden, jetzt auch nicht nur so nett, sondern mit Wut entbrannt aufgestanden, vielleicht noch mit der Hand auf den Tisch gehauen und bin in unser Gästebad gestürmt. Und habe mich dann dort auf den Boden fallen lassen und schön die Arme um meine Beine geschränkt, wie so ein kleines Kind und habe geweint. Und habe gehofft, dass er kommt, um mich aus diesem Bad zu befreien. Und dachte irgendwie, wie unangenehm jetzt aus diesem Bad wieder rauskommen zu müssen und zu sagen zu müssen, oh, Entschuldigung, war voll blöd von mir. Und irgendwann kam der Moment, da kamen meine Kinder ins Bad zu mir, um mich zu trösten. Und da habe ich gesagt, nein, ach so, geht, ist okay, ist nicht so schlimm, kein Problem. Und habe gemerkt, oh, da ist ein Muster. Da kommt mein inneres Kind raus, immer wenn ich in diesem Bad sitze. Meine Eltern haben mich oft vom Tisch weggeschickt, wenn ich irgendwie meines Erachtens gar nichts wirklich gemacht habe. Habe mich also ungerecht behandelt gefühlt, musste vom Tisch weg. Und jetzt hatte ich nun keine Eltern mehr, jetzt habe ich mich quasi selber von diesem Tisch entfernt. Und das sind so plakative, schöne Sachen im Alltag, wo wir in Beziehung sind, ne, wo unser inneres Kind irgendwie so die Kontrolle übernimmt über unser Verhalten. Und dass Beziehung einfach nicht gut tut, ne? Da Beziehungsmuster entstehen, die uns nicht voranbringen.
1: Aber war das so, dass du dann irgendwann so wirklich wie so eine Eigentherapie, diese Selbsterkenntnis hattest, oh, das ist ein Muster und das ist mein inneres Kind und das liegt daran, dass meine Eltern mich schon immer... Oder wie war dann also der Prozess?
0: Genau, nein, ich bin schon in dieser ganzen Pandemiezeit dann in Therapie gegangen und habe mich natürlich dann monatelang, jahrelang mit dem inneren Kind beschäftigt. Aber es gibt natürlich, also das Buch ersetzt keine Therapie, aber es gibt Ansätze und Erklärungen und Ideen, dass man überhaupt erstmal auf die Idee kommt, dass vielleicht mein Verhalten im Heute aufgrund von Kindheitsprägungen, Mustern, Verletzungen, Sehnsüchten, Bedürfnissen entsteht. Also das, wie ich mich in Beziehung verhalte, vielleicht gar nicht mein Charakter ist, sondern etwas, was irgendwo weiter in der Vergangenheit liegt.
1: Was steckt denn dann aber jetzt genau hinter diesem Begriff inneres Kind? Also du redest ja nicht nur davon... Und Stefanie Stahl hat es in ihrem erfolgreichen Buch auch nicht nur davon, so ja, das liegt an Dingen aus unserer Kindheit, sondern es gibt da ein inneres Kind. Was ist das?
0: Ja, es klingt so, als hätten wir in uns ein Goldkind und ein Schattenkind, als wären die tatsächlich da. Aber es ist eigentlich ein Konzept, um zu verstehen, wie Dinge aus unserer Vergangenheit unser Verhalten im Heute beeinflussen. Und natürlich kann man sagt dann immer, das innere Kind umarmen und das innere Kind heilen. Aber es meint eigentlich, dass ich falsche Glaubenssätze entdecke, dass ich Verhaltensmuster entdecke, Wunden, also Traumata, irgendwelche Dinge aus meiner Kindheit, die ich vielleicht verdrängt habe, die mir gar nicht bewusst sind und mir vielleicht auch gar nicht bewusst ist, was das im Heute macht. Also zum Beispiel... wenn ich jetzt meine Kinder immer anbrülle, ja, weil die mir nicht zuhören oder ich einfordere, dass die sich bedanken sollen für mein Geschenk, das sollen die jetzt vielleicht gefälligst gut finden, dann ist es vielleicht so gewesen, dass in meiner Vergangenheit bei meinen Eltern ich nie Gehör gefunden habe, weil irgendwie mein Bruder war ein Problemfall, der hat immer Gehör gefunden und ich eben nicht. Und jetzt fordere ich das bei meinen Kindern ein. Und das ist so die Idee, oder ein Konzept, was wir gut verstehen können. Es gibt natürlich viele psychoanalytische Verfahren und das ist aber ein Konzept, womit wir auch umgehen können, jeder für sich.
1: Wie hast du denn dann selbst Zugang zu diesem inneren Kind gefunden?
0: Ja, das ist eigentlich ganz schön. Es geht ganz gut durch Meditation, die einen ein bisschen zurückführen und Schutzraum geben und man in so Gefühlssituationen kommt, also in so erste Situationen, die einem wieder einfallen, wo irgendwie man sich mal abgelehnt gefühlt hat oder nicht gut genug gefühlt hat. und man dann sinnbildlich quasi dieses innere Kind umarmen kann. Das geht natürlich durch viel Rückzugsorte oder wenn ich mal die Fotoalben aufschlage und mal zurückgucke, wie es mir ging als Kind. Es braucht ein bisschen Zeit und Raum dafür und auch die Möglichkeit, Gefühle zuzulassen.
1: Kannst du uns, so weit wie du das willst, mal das innere Kind in dir beschreiben, dem du da so begegnet bist?
0: Es ist beides und das ist, glaube ich, wenn Heilung eintritt, entsteht ein Moment, wo ich Schönes, muss ich vorwegstellen, wo ich wieder alles Schöne sehen kann und das Traurige. Und es bleibt wie nebeneinander stehen. Das heißt, all das, was einem an Schmerz zugefügt wird, das steht nebeneinander. Und ich würde sagen, es ist ein sehr kreatives, glückliches Kind, was sehr, sehr viel gemalt hat und sehr viel, sehr, sehr viel geschrieben hat. Es hat schon geschrieben, bevor es überhaupt schreiben konnte. Und ein sehr zurückgezogenes Kind. Und es ist aber auch ein Kind, was sich oft nicht gut genug gefühlt hat, einsam gefühlt hat, das Gefühl hat, es muss allen gefallen, es ist für die Stimmung verantwortlich und ja, muss irgendwie alles gut machen. Und das zieht sich dann natürlich bis ins Erwachsenenalter rein.
1: Fällt dir eine Situation ein, die dir dann wieder begegnet ist, so aus deiner Kindheit, die dich sehr geprägt hat?
0: Ja, ein schönes Beispiel ist, dass immer im Kindergarten, also wir befinden uns zu DDR-Zeit noch und ich war Mittagskind. Also meine Mutter hat versucht, mich nicht bis Nachmittag im Kindergarten zu lassen. Sie hat sich selbstständig gemacht extra, es war sehr untypisch für DDR-Zeiten. Und wollte mich mittags abholen, sie ist Psychologin und ganz oft sind die Klienten länger geblieben. Ne? Also sie ist halt nicht pünktlich losgekommen. Und es gab so grüne Eisengitter. Und vor diesem Eisengitter in meiner Hauptstraße mit so Trabis und Wartburgs, also der Gestank war einprägsam. Und ich stand immer an diesen grünen Gittern und so und habe auf diese Straße geguckt und nach diesem Auto zu gucken von meiner Mutter. Und war sehr oft zu spät in meiner Erinnerung. Und ich stand eben dort und habe diese Abgase eingeatmet und habe immer gedacht, sie hat mich verlassen. Also sie hat mich vergessen. Und das war so einprägsam, dass ich also wirklich bis spät in meine 30er Reihen immer dieses Gefühl hatte, ich werde verlassen, ich bin einsam. Also daran sieht man mal, dass so kleine, ich sagen wir mal zurückblickend, Lappalien doch unser Gehirn interpretiert oder sich in den Emotionen im Körper irgendwie festhält und wir dann solche Muster entwickeln.
1: Mich würde interessieren, Justine, Anni, könnt ihr mit diesem Bild von dem inneren Kind, könnt ihr damit was anfangen?
2: Ich finde es total spannend, weil ich habe das auch, ich habe das Buch letztens auch gelesen, weil ich mich auch damit beschäftigt habe. Ich bin jetzt sehr, sehr neugierig auf dein Buch tatsächlich. Ich finde das total spannend, was du erzählst. Also ich finde das schon auch schlüssig, dass man diese Prägungen aus der Kindheit und die Glaubenssätze, die man hat, einfach so nochmal anschaut und guckt, okay, wow, deswegen reagiere ich so. Oder ja, ich glaube, da kann man auch Schätze finden, wenn man sich drauf einlässt.
3: Also ich habe mich gerade ein bisschen erschrocken, als ich das gehört habe, weil mein Sohn mir tatsächlich vom inneren Kind erzählt hat, auch 2020 und wohl auch dazu Sachen gelesen hat und das damals neu für mich war. Ich muss zugeben, ich habe bisher jetzt nicht so viel darüber gelesen, aber dass das jetzt heute auch Thema ist, finde ich schon auch spannend.
1: Wie hast du denn dann diesen Prozess erlebt, sich damit auseinanderzusetzen, mit diesen Prägungen, mit diesem inneren Kind?
0: Sehr intensiv. Es ist nichts, was von heute auf morgen zu Ende ist. Es ist eine Reise. Und die gehen wir häppchenweise. Also es ist jetzt nicht so, dass ich jetzt sage, ich heile das jetzt und mache 3 Meditationen und dann ist das so, sondern es ist eine Reise. Aber die Reise hat auch ein Ende. Also es gibt eine Heilung am Ende. Ich glaube, man muss dazu sagen, dass wenn ich schwere Traumata in meinem Leben habe, ne, es ist ohne Therapeuten nicht möglich. Also ich kann nicht nur durch ein Buch heilen. Aber es ist ein Ansatz, um überhaupt erstmal auf diese Idee zu kommen, zu sagen, wie verhalte ich mich denn hier? Und was würde mir denn helfen?
1: sowas ist ja trotzdem immer so anstrengend, ne? Weg und so. Es ist so, man möchte gerne, dass einem, dass man liest was und es hilft einem und dann denkt man immer drüber nach und dann ist, ne, werden Dinge besser im Leben, aber es ist ja anstrengend. Warum würdest du denn sagen, lohnt sich's aber, so einen Weg dann zu gehen und sich wirklich damit auseinanderzusetzen mit diesem Thema?
0: Naja, das Schöne ist, wenn wir geheilte, gereifte Persönlichkeiten werden, dann verändern sich auch die Beziehungen, also unsere Paarbeziehungen, unsere Arbeitsbeziehungen. Wir können ganz anders uns reflektieren und können natürlich viel besser in Gesprächen, in Beziehungen miteinander agieren. Und dann kommt es einfach nicht mehr zu so unmöglichen Paarsituationen. Also, weißt du, also keine Ahnung, sie will unbedingt abends reden und er ist schon total fertig von Arbeit, steht auf, dann fühlt sie sich verlassen. Warum hast du mich jetzt im Stich gelassen? Er sagt, oh, ich kann das Genörgel nicht mehr ertragen. Also man kann ganz anders miteinander kommunizieren, wenn man weiß, warum verhalte ich mich denn so?
1: Ja. Ich danke dir.
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1: So, Justine, das, was wir jetzt zu besprechen haben, ist nun wirklich kein leichtes Thema. Und allein eben, als ich dich vorgestellt habe, hast du schon gemerkt, was das hier bei deinen Mitgästinnen heute auslöst. Dein Sohn war bis 2020 Fitness-Influencer, recht erfolgreich, hatte viele Follower, junger Mann, mitten im Leben. Und dann wurde er 2020 in Amsterdam von der Polizei erschossen. Das hat natürlich alles eine Geschichte und die müssen wir jetzt auch noch mal aufrollen. Kannst du dich noch an den Moment erinnern, als du erfahren hast, dass dein Sohn tot ist?
3: Ja, da war ich nämlich auf der Polizeiwache in Amsterdam und das wurde mir einfach mitgeteilt. Ohne Seelsorger, ohne Arzt, ohne irgendeine Begleitung. Und als Beweis wurde mir dann diese Kette gegeben, die man ihm mit dem Bolzenschneider durchgeschnitten hat. Nachträglich habe ich dann hier Sammy einsetzen lassen. Ein Goldschmied in der Stadt hat das sogar uns als Geschenk gegeben oder mir als Geschenk für mich als Mutter. Ich wollte es nicht wahrhaben. Ich habe es nicht geglaubt und ich habe gesagt, ich möchte zu meinem Sohn, ich möchte zu meinem Sohn. Ich habe ihn ja eine Stunde vorher noch gesehen. Ich bin ja nach Amsterdam gefahren. Und dann haben sie gesagt, das ist jetzt nicht möglich. Und ich stand aber so unter Schock, also ich wollte das nicht wahrhaben in dem Moment.
1: Ich glaube, für uns alle nachvollziehbar. Ich glaube, wir müssen mal klären, wie diese ganze Situation entstanden ist. Also dein Sohn war in Amsterdam. Warum und wofür?
3: Also da kann ich jetzt anschließen, es war ja die Zeit der Pandemie. Es war 2020. Er hatte zuvor auch in Thailand gearbeitet und gelebt, kam zurück und wir wollten zusammen wieder im April hinfahren. Nur dann kam ja der Lockdown und das war ja für alle jungen Leute schwer. Er hatte auch eine Freundin da und es war eben so, dass er sich dann überlegt hat, am 11. August zu seinem Geburtstag mit ein paar Freunden nach Amsterdam zu fahren. Das ging ja noch, ne, mit dem Auto, um seinen Geburtstag zu feiern. Und Sammy war Also immer Sportler, hatte auch Sport und Englisch studiert, anfangs dann Umweltmanagement und hatte jetzt mit Drogen und Alkohol nichts am Hut. Also wenn die feiern gegangen sind mit Kumpels, ist er immer gefahren. Aber seine Geburtstage, die wollte er immer besonders feiern. Ja, also den 21., der musste in Las Vegas gefeiert werden und der 23., und das hatte, die 23 hatte auch eine große Bedeutung für ihn, weil er früher Basketball gespielt hat, wegen Michael Jordan, Trikot und so weiter. Ja, hat er dann gesagt, in Amsterdam, und mir war schon irgendwie klar, natürlich werden die in einen Coffeeshop gehen. Ich habe mir aber auch nichts dabei gedacht, ja, weil ich zu der Zeit auch gedacht habe, naja, passiert ja meistens nichts, ja, ist ja jetzt nicht irgendwie was Schlimmes, aber ich habe den Gedanken auch so ein bisschen beiseite geschoben. Letztendlich war es aber so, dass er und die Kumpels, die dann da hingefahren sind, um in den Geburtstag reinzufeiern, tatsächlich in zwei Coffeeshops waren und an Joints und noch so einem Space Muffin, den sie konsumiert haben, dass das bei ihm eine Paranoia ausgelöst hat und tatsächlich eine Psychose. Und wir nehmen mal an, dass er auch 3 Nächte danach nicht geschlafen hat. Also er ging dann nur kurz in die Unterkunft und ist wieder abgehauen und hat sich halt völlig untypisch verhalten. Und ich bin auch nachher gefragt worden, ja, nimmt ihr Sohn Medikamente? Hatte er psychische Probleme? Nein, er hatte noch nicht mal einen Hausarzt. Also er hatte bis dato nur einen Sportorthopäden, weil er halt so viel mit Sport am Hut hatte. Aber ich möchte hier auch an dieser Stelle sagen, Sammy war ja wirklich so ein ganz selbstbewusster und charismatischer Mensch, auch ein Macher, dass das jedem passieren kann. Also jeder Mensch und gerade auch junge Menschen können in eine Psychose geraten. Und es geht hier weniger, also das Thema ist weniger, oh, der hat ja Drogen genommen, ja. Es war auch übrigens nur THC, also nur in Anführungsstrichen. Es geht mehr darum, wie die Polizei damit umgegangen ist. Und wir haben ihn ja als vermisst gemeldet.
1: Ja. Also erstmal halten wir fest, Drogen sind nicht immer so harmlos, wie man vielleicht manchmal denkt, nach dem Motto, einmal ist kein Mal und so. Krasse Folgen gehabt. Aber dann ist ja tatsächlich, war in dieser Ausnahmesituation über Tage. Du bist dann auch nach Amsterdam gefahren.
3: Genau. Ich bin, also er hatte am 11. August Geburtstag, am 13., wir hatten am 12. abends ihn vermisst gemeldet bei der Polizei und am 13. bin ich dann hochgefahren, sie hatten ihn immer noch nicht gefunden und ja, und ich wollte einfach Suchplakate aufhängen. Ich konnte mir nicht vorstellen, zu Hause zu sitzen. Ich konnte sowieso nicht schlafen, nichts machen. Ich war total nervös. Und dann wollte ich wenigstens zu der Polizeistation fahren oder Suchplakate aufhängen bei dem letzten Standort, den er mir geschickt hat. Ich muss ja sagen, er hat sich immer wieder mal gemeldet und dann war er wieder nicht verfügbar. Ich habe im Nachhinein mich auch mit Psychiatern und Krankenschwestern, die in so Einrichtungen arbeiten, auch unterhalten. Und es ist tatsächlich so, dass in einer Psychose die Menschen, man muss sich das vorstellen, als wären sie auf einer Insel, aber das Wasser steigt immer höher. Und ab und zu sind sie auf dieser Insel, das heißt, sie haben einen klaren Moment, melden sich vielleicht bei der Familie, bei Freunden, aber dann steigt das Wasser wieder hoch und irgendwie sind sie abgelenkt. Es war ja auch so, dass ein Freund ihn ja ständig gesucht hat. Er hat innerhalb Amsterdams 300 Kilometer verfahren in 2 Tagen. Er hat ja immer wieder Kontakt gesucht, ja, aber war dann nicht an dem Ort, den er angegeben hat.
1: Hast du ihn dann ein letztes Mal gesehen, als du in Amsterdam warst? Wir haben das ja auf dem Foto von Sammy Ling. Und dann gab es diesen Moment, da bist du ihm zum letzten Mal begegnet. Wie war das?
3: Also es ist ja schon fast wie ein Wunder, will ich mal sagen. Also selbst für die rationalen Menschen, die an Zufälle glauben, ich glaube an keine Zufälle mehr. Denn in der Großstadt Amsterdam komme ich an und eine Dreiviertelstunde später ruft mich mein Sohn an. Ja, und
1: der gar nicht wusste, dass du da bist.
3: Der nicht wusste, der das gar nicht mehr realisiert hat, welche Entfernungen das sind und so weiter. Und der Luftlinie 1, noch was Kilometer entfernt war von mir. Ja. Und wir haben ihn gefunden. Ich habe circa 1 Stunde versucht, ihn ins Auto zu bewegen. Ich habe gesagt, komm nach Hause. Aber ich habe gemerkt, er war total verändert. Er hat seine verspiegelte Sonnenbrille nicht abgezogen, so dass ich nicht in seine Augen sehen konnte. Er hat leider mir auch nicht mehr vertraut. Also was auch wie ich nachher erfahren habe, ich war zu dem Zeitpunkt selbst verwirrt, was ist mit dem los, ja? Der wollte in meine Handtasche gucken. Also das ist auch typisch in der Psychose, dass man den Menschen, die man liebt, die einem am nächsten stehen, gar nicht mehr vertraut. Und es war für mich auch eine ganz bizarre Situation. Und wir sind ständig ums Auto und dann saß er im Auto und ich dachte, jetzt fahren wir los, ne? Der Freund, mit dem ich gekommen bin, der andere, der ihn dort gesucht hat. Und dann checkt er die Kindersicherung und hüpft wieder raus. Bis sein Freund dann auf die Idee kommt, fatal, ja, einen Streifenpolizisten in der Nebenstraße anzusprechen. Der kommt und sagt einfach nur, is everything alright, sir? Und in dem Moment streift er seine Flipflops ab und rennt los und rennt weg. Und das Ganze, was dann stattfand, aber ich hatte wie so eine Schranke vor mir, ja, ich konnte irgendwie nicht mehr hinterherrennen und ich dachte auch bis zu dem Zeitpunkt immer noch, so wie wir ja erzogen sind, die Polizei, dein Freund und Helfer, naja, die werden ihn schon irgendwie dingfest machen. Ich habe gespürt, er braucht Hilfe und zwar medizinische Hilfe, das wusste die Polizei übrigens auch, ja. Aber was dann geschah, war also katastrophal. Also ich hätte nicht gedacht, dass 15 Minuten später eben die Menschen, die mir versprochen hatten zu helfen, ihn töten. Und zwar völlig sinnlos.
1: Was weißt du darüber, was da passiert ist in dieser Situation?
3: Nun ja, es gibt ja auch Videos. Das ist dann auch gleich damals auf Twitter, jetzt Ex, rausgegangen. Und zwar hat da auch ein Journalist gewohnt und alles gefilmt. Und dachte wahrscheinlich, er hätte die Story seines Lebens. Und alles ist auf Videos festgehalten. Also die haben quasi alles falsch gemacht, was man bei Menschen mit Psychosen falsch machen kann. Ja? Ins Gesicht pfeffern mit Pfefferspray. Er war in einem Innenhof. Es war alles verbarrikadiert. Der Innenhof war sehr groß. Er hätte nicht weggekonnt. Sie hätten sich alle Zeit und allen Raum der Welt nehmen können, um mich auch zu kontaktieren, um zu warten, dass jemand, der psychiatrisch geschult ist, auch kommt. Haben sie aber nicht gemacht. Und jeder hat eigentlich gemacht, was er wollte. Natürlich waren ganz viele Polizisten dort, alle mit gezückter Waffe, haben rumgeschrien auf Englisch, Deutsch und Niederländisch. Und er hatte wohl erstmal gekauert und er hatte dann wohl ein kleines Taschenmesser, was ich ihm übrigens geschenkt habe, als er 12 war, ein kleines Schnitzmesser, rausgeholt und sich selbst an den Hals gehalten. Ja, und ich habe dann auch gerätselt, warum hat er das getan? Gut, er war ja nicht klar bei Verstand, aber mir wurde erklärt, dass er damit eigentlich signalisieren wollte, bitte lasst mich in Ruhe, lasst mich gehen, ich will euch nichts, lasst mich gehen. Er hatte einfach furchtbare Angst. So, und dann kam ein Hundeführer, hat ihn von hinten umgenockt und 4-5 Sekunden später hat man ihn in den Torso geschossen, 4-mal. Und danach hat man ihn noch festgenommen, ja. Das ist also die Polizisten haben ein Messerprogramm und da wird nicht differenziert. Da wird alles nach Protokoll gemacht. Da wird nicht differenziert, der ist jetzt in einer Psychose. Da wird nicht differenziert, oh, der greift jetzt Menschen an. Da müsste ich eine Situation vielleicht schnell zu Ende bringen. Nein. Hier wird auch genauso reagiert und hier sollte man anders reagieren. Aber es ist ja nicht nur in den Niederlanden. Es ist ein grundsätzliches Problem, was inzwischen auch hier in Deutschland, ja, zum Beispiel Professor Feltes, ein sehr bekannter Jurist und Kriminologe, sagt oder schätzt, dass ca. 75% der Menschen, die bei Polizeieinsätzen auch hier in Deutschland ums Leben kommen, in einer psychologischen Ausnahme oder psychischen Ausnahmesituation waren, ja. Und wenn man mal bedenkt, es gibt über jeden Unfall und über jede Kriminaltat gibt es eine Statistik. Es gibt auch bei uns keine von der Polizei geführte Statistik, wenn Menschen eben durch Polizeieinsätze ums Leben kommen. Die gibt es nicht. Es gibt da keine Behörde und es gibt auch kein Problembewusstsein bei der Polizei. Und das ist das Problem auch. Dort und hier. Ja. Also europäisch eigentlich. Ja.
1: Was ist denn so der Stand der Dinge? Gab es dann anschließend Ermittlungen? Was hat denn die Polizei in Amsterdam selbst dazu gesagt, warum das so passiert ist und wie sie das eingeschätzt haben?
3: Ja, die Polizei meinte, es wäre eine Notwehr gewesen. Sie hätten aus Notwehr geschossen, aber man sieht ja auch in den Videos, die viral gegangen sind, dass mein Sohn am Boden lag bereits. Und letztendlich haben dann auch Londoner ich weiß nicht, ob ich den Namen sagen kann, Forensic Architecture, die auch schon bei den NSU-Morden und auch bei anderen Menschenrechtsverletzungen investigativ geforscht haben, haben auch festgestellt, dass es überhaupt keine Gefahr gab, dass keine Gefahr von meinem Sohn ausging. Wir sind ja noch immer nicht fertig mit unserem juristischen Kampf. Die Polizisten wurden nicht angeklagt von der Staatsanwaltschaft. Es wurde ja gesagt, es wäre Notwehr gewesen. Jeder, der die Videos sieht, sieht, dass es keine Notwehr war. Aber ja, es ist sehr, sehr schwierig, will ich mal sagen, gegen einen Staatsapparat anzukämpfen. Das ist fast wie so eine David-Goliath-Situation. Aber gut, da weiß man ja auch, wie es ausgegangen ist. Und deswegen habe ich auch Hoffnung.
1: Ja. Jetzt könnte man ja sagen, vielleicht ist es besser, man lässt das alles mal sein und dein Sohn macht es ja nicht wieder lebendig und ich nehme ein bisschen Abstand davon. Warum ist dir das so wichtig, jetzt dafür zu kämpfen? Ihr habt eine Initiative, sehen hier so einen Flyer liegen, Justice for Sammy. Warum ist dir dieser Kampf so unglaublich wichtig, da jetzt klarzustellen, was wirklich passiert ist?
3: Wir möchten eigentlich zwei Sachen. Wir möchten natürlich zum einen, dass es Konsequenzen auch gibt für diejenigen, die es gemacht haben. Es waren zwei Schützen und sie sagen in ihren Zeugenaussagen, wir haben alles richtig gemacht. Also da ist auch kein Schuldbewusstsein, Problembewusstsein und so weiter. Diese eine Konsequenz, die jetzt ins Strafverfahren oder Zivilverfahren geht. Aber wir möchten auch etwas anderes. Wir möchten darauf aufmerksam machen, dass sich in der Polizeiarbeit, also in der Aus- und Weiterbildung etwas ändern muss. Und zwar im Umgang mit Menschen in psychischen Ausnahmesituationen. Polizistinnen sind einfach nicht gut geschult, was das angeht, ja, und machen dementsprechend Fehler, die dann fatal sein können. Und das ist nicht nur in den Niederlanden so, das ist auch hier so. Es gibt auch hier viele Fälle, die ich jetzt gar nicht nennen möchte, da ist die Zeit nicht. Aber ich will auch so sagen, persönlich, wenn ich jetzt nicht kämpfen würde dafür, dann dann hätte ich mich vielleicht auch schon aufgegeben.
1: Also das heißt auch ein Stück Verarbeitung damit drin, sich damit jetzt auch auseinanderzusetzen.
3: Natürlich. Ja, und das bin ich auch irgendwo meinem Kind schuldig, aber vielleicht auch den Generationen, vielleicht auch den Müttern, deren Kinder vielleicht auch mal in diese Lage kommen. Und dann hat sich vielleicht dann schon etwas verbessert. Dann kann ich und der Vater von Sammy, können wir stolz sein, oder unsere ganze Bewegung und unsere Unterstützerinnen, dass wir etwas bewirkt haben. Ja.
1: Wie ging es dir denn so ganz persönlich in der Zeit nach diesem schrecklichen Erlebnis, wo du auch so nah dran warst?
3: Also das war die schlimmste Zeit meines Lebens. Man verliert komplett den Boden unter den Füßen, der wird einem komplett genommen. Man hat überhaupt keinen Halt. Ich bekam Panikattacken. Früher habe ich über so etwas nur gelesen. Auf einmal waren sie da, wo ich gar nicht mehr richtig rauskam. Und es war einfach ein Albtraum. Also es ist einfach ein Horror. Ja.
1: Gab es irgendwas, was dir geholfen hat in der Zeit? Irgendwas, irgendjemand, der da Trost sein konnte oder Halt?
3: Ja, Familie auf jeden Fall. Meine Familie, aber auch eine gute Freundin, die jedes Mal kam, die sogar für mich gebetet hat zum Beispiel, die immer geduldig kam, die mit mir zum Friedhof gegangen ist, die einfach nur zugehört hat und einfach immer wieder kam, unaufgefordert, während andere erst nach Wochen gefragt haben, ja, können wir mal Kontakt aufnehmen oder kann ich dir helfen, war sie einfach da.
1: Du hast dich dann richtig angefangen, mit dem Thema Tod auch auseinanderzusetzen, ne? Ja. Wie bist denn das angegangen?
3: Ja, mich hat eigentlich nur noch dieses Thema interessiert und was passiert da eigentlich? Ich habe mich, ich hatte ja sowieso eine richtige Jenseitssehnsucht. Ich wollte einfach zu meinem Sohn. Und ganz am Anfang hat man mir auch den Autoschlüssel weggenommen. Ja.
1: Damit du keine Dummheiten machst.
3: Genau, damit ich keine Dummheiten mache. Und ich wollte eigentlich gar nicht mehr hier sein.
1: Ich wünsche dir alles Gute auf deinem Weg, auch bei deinem Kampf, dass das ans Licht kommt, was ans Licht kommen soll.
3: Danke.
1: Die Wahrheit ist die Wahrheit und ja. Ich hoffe, dass das, was war, dann am Ende auch irgendwie rauskommt dabei.
3: Dankeschön.
1: Anni, wow, ne? Nach so einem Thema, so Aber andererseits, du kennst ja die Tiefen des Lebens aus deiner Arbeit, bist jetzt auch nicht im Traumland unterwegs.
2: Ja, das stimmt.
1: Als Heilsarmee-Majorin, laut Wikipedia ist ja die Heilsarmee eine Freikirche mit ausgeprägter sozialer Arbeit.
2: Ja.
1: Das war ganz korrekt. Also, ich habe es vorhin schon gesagt, so eine Mischung aus Pastorin und Sozialarbeiter. Mhm. Du warst in Köln, warst in Berlin unterwegs, jetzt bist du in Chemnitz. Wenn du so am Rand unserer Gesellschaft, ist immer schwierig, man will jetzt auch nicht Leute stigmatisieren, ne? Aber wenn du da, wo wirklich Menschen kämpfen mit dem Leben, ne? Mit dem Alltag unterwegs bist, was erlebst du so als die drängendsten Probleme?
2: Das ist eine interessante Frage. Also am Rand der Gesellschaft sage ich auch nicht gern, weil sie trotzdem mittendrin sind. Und

0: Genau, ja.
1: Ich war zum Beispiel gestern Abend noch spazieren hier, wo ich untergebracht bin, und habe ganz viele Menschen getroffen, die so meine Leute sind, die, mit
0: Ja.
1: denen ich täglich arbeite. Na, ich denke, also gerade Suchtprobleme spielen eine Rolle. Jetzt nicht mal einmal was aus Spaß oder so, sondern wirklich Suchtproblematiken, also gerade Alkohol und auch so leichte Drogen. Dann ganz viele Beziehungsproblematiken, also dass Menschen eigentlich gar nicht so richtig lernen, was du hast vorhin so schön erzählt von so dieser Geborgenheit und guten Beziehungen zueinander, dass Menschen das gar nicht erleben, schon über Generationen, weil man das irgendwie in der Familie gar nicht gelernt hat. Herausforderungen natürlich mit Geld umzugehen. So Dinge halt, die das Leben einfach schwieriger machen und dann eben auch so in so Spiralen gehen. Ja.
0: Die Leute, denen du in deiner Arbeit begegnest, würden die selber sagen, sie sind irgendwie so an den Rand geraten? Oder wie ist denn da so ich höre immer nur von ganz viel Frust, von steigendem Frust in unserer Gesellschaft. Und ich denke, du musst doch ganz viel von diesem Frust begegnen.
1: Ja, aber ich weiß nicht, von welcher Art von Frust man da anfangen soll zu reden. Also es ist jetzt nicht so die Mitte, die jammert über die schlechte Politik oder so. Das spielt natürlich auch eine Rolle. Ich denke, die Leute fühlen sich schon oft, also die Leute ist eh schwer zu
0: Ja,
1: sagen, weil es ist
0: genau.
1: eine bunte Mischung aus
0: Ja.
1: Menschen, die einfach finanziell arm sind. Es gibt Menschen, die sind jetzt intellektuell nicht so, ja, wie soll ich das sagen, sind halt ein bisschen einfacher auch gestrickt und das ist schön und die sind darüber auch nicht unglücklich, werden aber vielleicht stigmatisiert von außen. Ja, vielleicht die Frage nochmal,
0: Genau.
1: ein bisschen den Faden
0: Was für einen
1: verloren.
0: Frust begegnest du da?
1: Ich finde das schwierig zu sagen, dass ich Frust unbedingt jetzt begegne, weil, also eher so, nee, eigentlich begegne ich
0: Was
1: gar nicht,
0: würdest
1: ich
0: du,
1: begegne gar nicht
0: was
1: so sehr
0: würdest du
1: viel
0: eher
1: Frust.
0: sagen?
1: Ich würde eher sagen, die Leute versuchen einfach klarzukommen und kämpfen für so die Dinge, die ihnen wichtig sind und dass sie gesehen werden und dass sie eben nicht so an den Rand geschoben werden, dass sie die gleichen Rechte haben, dass sie sich auch was leisten können und so weiter.
0: Wie passiert das, dass Menschen übersehen werden? Liegt das an so Leuten wie mir, die dann von Menschen am Rande der Gesellschaft reden? Ne? Ich meine, es lässt sich immer so leicht aus der gefühlten Mitte so und da sind Menschen am Rand, ne? Und so. Woran liegt das?
1: Ich glaube, man merkt eigentlich gar nicht, also man hat irgendwie nicht so die Berührungspunkte. Ich habe so das Gefühl, wir leben so in so Bubbles, also jeder lebt so in seiner Blase. Und das ist auch normal, weil man sucht, man hat so seine Arbeitskollegen, seine Freunde oder in der Schule. Es sortiert sich irgendwie so. Und man ist eben, man kommt nicht so sehr in Berührung mit wirklich großer Armut oder Suchtkrankheit oder so. Das wird ja auch versteckt. Das sieht man nicht unbedingt nach außen. Und ich glaube, es ist halt relativ leicht, Menschen aus dem Weg zu gehen, die komisch riechen. Also, wenn jemand zum Bäcker reinkommt und sich irgendwo an den Tisch setzt, dann setze ich mich halt irgendwo weiter weg, wo ich nicht so nah dran bin. Oder es sitzt jemand auf der Straße, ja, okay, fühle ich mich ein bisschen schlecht, dran vorbeizugehen, aber ich muss ja nicht mit der Person reden. Also man kann sich einfach aus dem Weg gehen und dadurch entstehen so Lücken, was nachvollziehbar ist, weil die Menschen auch oft schwierig sind. Also gerade wenn sie, also nicht die Menschen an sich sind schwierig, sondern die Art und Weise, wie sie sich verhalten, ist manchmal, das stößt einen manchmal vor den Kopf oder man weiß nicht, wie komme ich denn da jetzt ins Gespräch. Zu uns kommen viele Menschen, die auch psychische Erkrankungen haben und dadurch einfach nicht so gesellschaftsfähig sind, also die einfach anecken und man mit denen einfach natürlicherweise nicht so viel zu tun hat, es sei denn, man wendet sich ihnen aktiv zu.
0: Eben das Stichwort Armut angesprochen. Jetzt könnte man ja denken, ja, aber in Deutschland muss doch eigentlich keiner arm sein. Wie erlebst du das in deiner Arbeit?
1: Armut finde ich auch sehr schwer zu definieren, weil es nicht unbedingt nur darum geht, wie viel Geld man jeden Monat aufs Konto bekommt, sondern auch darum, wie man es einsetzen kann, was man gelernt hat, auch wie man klug mit Finanzen umgeht, wie man vielleicht auch in der Lage ist, sich Geld selbst zu verdienen und nicht nur vom Amt irgendwie was zu bekommen. Und also ich empfinde, dass die Armut finanziell oft gekoppelt ist auch an so eine Art von Beziehungsarmut oder das einfach so diese Teilhabe am dem, was wir das normale Leben nennen, nicht so gut möglich ist. Ich finde, das merkt man gerade in Schulen, also bei Kindern, die dann halt Schwierigkeiten haben, an Klassenfahrten zum Beispiel teilzunehmen oder ja, so die verschiedensten Sachen, wo die Eltern eben nicht in der Lage sind, die jeden Tag in den Sportverein und Instrumentalunterricht und sonst wohin zu bringen. Und das scheidet dann irgendwie so das Leben sozusagen und auch die Bildung, das finde ich eigentlich so dramatisch, dass es sich auch auf die Bildung auswirkt, dass man eigentlich, um sein Kind einen guten Bildungsweg zu garantieren, als Elternteil sehr, sehr unterstützen muss und auch finanziell nachhelfen muss mit, keine Ahnung, so Nachhilfe und so weiter. Also das ist, finde ich sehr krass und das ist für mich auch Armut.
0: Das heißt,

0: Wenn ich so einen Begriff wie am Rande der Gesellschaft benutze, meine ich wahrscheinlich eigentlich Menschen, die nicht in der Lage sind, teilzuhaben an dem, was für andere Menschen das normale Leben ist.
1: Genau, ja. Das würde ich so denken.
0: Gibt es eine Geschichte, die dir aus deiner Arbeit besonders eindrücklich in Erinnerung ist? Die vielleicht sogar eine Hoffnungsgeschichte, wo du sagst, also wir können auch, wenn wir uns begegnen, können sich auch Dinge verändern?
1: Ja, ich finde es immer schwierig, die Geschichten zu erzählen, weil ich dann immer denke, ich möchte nicht, dass man das zuordnen kann. Mhm. Der Vorteil ist, dass wir in vielen Städten gewohnt haben und ich ja nicht sagen muss, wo ich das erlebt habe. Ja. Aber zum Beispiel, wenn wir jetzt mit Kindern arbeiten, die aus familiären Umfeld kommen, wo man irgendwann nach einer Weile merkt, es ist schwierig, die Beziehung zu den Eltern ist vielleicht gestört oder da sind zum Beispiel auch Suchterkrankungen oder die Wohnsituation ist schwierig. Und da gibt es Geschichten, wo gerade Kinder sich geöffnet haben und sich dann eben Hilfe suchen in den Gemeinden, uns ansprechen, wo man dann merkt, okay, wenn ich dem Kind jetzt gut zuhöre, dann kann ich mit den Eltern wieder was ins Rollen bringen. Und dann finden wir mit den Eltern zusammen Lösungen, zum Beispiel, dass eben ein Kind, ich sage jetzt mal, in einen Schwimmverein kommt und schwimmen lernt oder so. Oder ein Kind, eine Jugendliche, die ihren Schulabschluss nicht schaffen wird, weil sie einfach nicht in die Schule geht und die Eltern da nicht hinterher sein können, weil sie das irgendwie nicht schaffen. Und man die dann ermutigen kann, und sie dann doch wieder regelmäßig zur Schule geht und ganz stolz ist, dass sie ihren Abschluss geschafft hat und dann auch eine Ausbildung macht. Also sowas, das feiern wir dann wirklich sehr. Ja. Genau.
0: Das sind ja so Sachen, die können wir jetzt sagen, das sind so kleine Erfolge, die man auch feiern kann. Mhm. Aber ich stelle es mir, ich bringe wieder das Wort Frust, sehr frustrierend vor, wenn man das Gefühl hat, so alle eigentlich will man doch viel mehr und viel größer verändern, oder? Mhm. Was macht das mit dir, wenn du dir die Arbeit angst für das? Eigentlich fängst du ja ständig wieder von vorne an, wie so gegen eine Windmühle.
1: Also mir hilft es wirklich, die Leute einzeln zu sehen und zu sehen, dass man für eine einzelne Person einen Unterschied machen kann. Und manchmal kriegt man im Nachhinein erst mit, was es eigentlich in Gang gesetzt hat und wie das vielleicht auch noch andere oder das die ganze Familie verändert hat. Auch da könnte ich jetzt Geschichten erzählen, aber es sind dann wieder so gut erkennbar. Also dass man einfach merkt, es hat Auswirkungen auf ganz viele Leute, wenn ich einer Person mich zuwende und ihr zuhöre und ihr zeige, ich versuche dich zu verstehen und ich verurteile dich jetzt nicht. Und die Leute entdecken selber plötzlich Potenziale, die sie nutzen können, was sie vorher gar nicht wussten, dass es möglich ist. Und das ermutigt schon sehr. Oder auch wenn Leute, die mit Gott gar nichts zu tun hatten, plötzlich merken, hey, Gott liebt mich und ihr Leben Jesus geben. Das ist so cool, weil das einfach so viel verändert. Und natürlich geht es mir oft so, dass ich denke, ja, ich kann nur so ein winziges bisschen machen. Was mache ich hier überhaupt? Also hat das überhaupt Sinn? Aber dann schenkt Gott wieder irgendwelche Erlebnisse, wo ich denke, ja, okay, danke. Das ist richtig gut und dafür hat sich das oder lohnt sich das.
0: Darf ich was zwischen? Ja, sehr gerne.
2: Als Heilsarmee seid ihr ja quasi, ihr macht Gottesdienste und dann habt ihr sowas wie Secondhand-Läden und Suppenküche und sowas? Oder wie läuft das?
1: Also es ist von Stadt zu Stadt unterschiedlich. Okay. Jetzt, also Klassiker ist eigentlich, man hat eine Gemeinde, man hat eine Essensausgabe, manchmal eben auch Kleiderausgabe, Kinderstunden, so Gemeindearbeit halt und eben Tafelarbeit oder sowas. Mhm. Und jetzt in Chemnitz zum Beispiel ist es, oder eben mobile Suppenküche, ne? Einsatzwagen haben wir auch in Chemnitz, hatten wir auch in Berlin. Und in Chemnitz leiten wir aber eine Einrichtung für Kinder-, Jugend- und Familienhilfe. Das heißt, wir haben einen Jugendclub und ein Familiencafé. Ah, und da ist es nochmal eine ganz intensive Arbeit mit Jugendlichen. Aber allgemein in Deutschland ist die Heilsarmee eher bekannt dafür, für ihre Obdachlosenarbeit. Also, dass wir Obdachlosen helfen.
0: Ja. Wenn du jetzt mobile Suppenküche sagst, geht das da auch um Obdachlose? Geht ihr auf die Straße oder für wen ist das?
1: Ja, auch wieder von Stadt zu Stadt unterschiedlich. Also in Berlin waren wir zum Beispiel am Kotti, da sind ganz viele, also Obdachlose, Drogensüchtige und so weiter. In Chemnitz sind wir in zwei Stadtteilen, wo Brennpunktarbeit ist. Da sind es aber eher nicht obdachlose Menschen, sondern Menschen, die haben schon eine Wohnung, aber große Probleme mit Finanzen oder eben durch psychische Erkrankungen auch Probleme mit allen möglichen anderen Dingen. Und für die ist es dann, die kriegen eine warme Mahlzeit und treffen sich und haben Gemeinschaft. Wir beten auch mit denen manchmal. Genau, an dem einen Treffpunkt, da ist auch eine ganz starke Kinderarbeit. Da macht eine Gemeindearbeit mit den Kiddies und in dem Park sind ganz viele Kinder, von denen wir wissen, dass das manchmal auch denen ihre einzige warme Mahlzeit am Tag ist. Und das ist erschreckend und aber auch wieder schön. Also dann erlebt man halt auch so Sachen wie, wir hatten damals, das ist jetzt schon ein paar Jahre her, da hatten wir selber auch ein Kinderprogramm auf diesem Platz und da hat eine Mitarbeiterin uns angerufen und hat gesagt, ja, die Polizei war gerade da, zwei meiner Kiddies wurden positiv getestet und wir so, ah, okay, Corona, sie so, nee, Drogen. Also das ist einfach, da fängt es schon so ganz

0: ganz jung an und da denkt man so, oha, wir möchten denen so gerne zeigen, dass das Leben halt sich anders entwickeln kann als das, was sie vielleicht auch bei ihren Eltern sehen oder so.
1: Ich habe euch zumindest gern zugehört, auch wenn die Themen ja nicht alle so ganz angenehm waren. Vielen, vielen Dank. Ich habe am Anfang gesagt, drei Frauen, die uns in ihr Herz gucken lassen. Und ich finde, das ist wirklich so gewesen. Vielen, vielen Dank für eure Offenheit, eure Empathie. Schön, dass ihr da wart.
2: Danke, Ingo.
0: Danke.
1: Und schön, dass ihr dabei wart bis zum Ende. Sonst würdet ihr diese Abmoderation nicht hören. Das heißt, das hat euch wahrscheinlich auch bewegt, was ihr hier gehört habt. Vielen Dank fürs Zuschauen. Nächste Woche gibt es dann eine neue Ausgabe des Talkwerks mit drei neuen Gästen, Menschen, die was zu erzählen haben. Und bis dahin schaut euch einfach um in der großen, weiten Welt von ERF Yes. Da gibt es noch vieles zu entdecken. Macht's gut, bis dann. Ciao.

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0: Das Projekt BRAFO, ein Akronym für Berufswahl richtig angehen und frühzeitig orientieren, sollte eigentlich dieser Tage auslaufen. Aber die Landesregierung hat sich entschlossen, das Projekt bis 2028 weiterzuführen. Das verkündete das Bildungsministerium, das damit nicht nur bewährte Strukturen erhalten will, sondern vor allem Planungssicherheit für die Schulen und Bildungsdienstleister erreichen möchte. Derzeit sind landesweit 243 Schulen beteiligt, von denen 81 Förderschulen sind. Zum BRAFO-Programm gehören 25 Träger, die 330 pädagogische Fachkräfte unterstützen, die wiederum junge Menschen bei der beruflichen Orientierung begleiten. Bisher wurden in jedem Jahr etwa 11.000 Schüler der Klassenstufen 7 bis 9 betreut. Dabei werden vor allem Werkstatttage, Betriebserkundungen und Praktika angeboten. Und damit ein herzliches Willkommen zum MDF1 Direktmagazin am Freitag. Die BRAFO-Netzwerkstelle steht übrigens auch direkt für Eltern zur Verfügung. Im Internet findet man Informationen zu Angeboten zur Teilnahme und Umsetzung. Übrigens nicht nur auf das Bundesland Sachsen-Anhalt beschränkt.
1: Bis heute sind Menschen auf der ganzen Welt begeistert von seiner Musik. Ob auf einer Party, im Radio oder bei der WM. Jeder hat schon mal einen Song von Peter Schilling gehört. So steht seine Musik auch jetzt wieder im Mittelpunkt einer besonderen Show, als immersives Erlebnis unter der Kuppel des Planetariums. Das Full Dome Programm, Major Tom völlig losgelöst, feiert am Mittwochabend in Halle seine Premiere. Zu Ehren dieser war der Musiker Peter Schilling persönlich vor Ort und begleitete die erste Vorstellung. Die rund 50-minütige Produktion verbindet Musik, spektakuläre 360-Grad-Projektion und ein speziell abgestimmtes 3D-Sounddesign zu einem audiovisuellen Erlebnis, das Musik und Astronomie auf besondere Weise zusammenführt. Benannt nach dem Hitsong, der vor bereits über 4 Jahrzehnten veröffentlicht wurde.
2: Eigentlich war es das erste Album Fehler im System. Da gab es einen Song, der heißt Dann drückt der Schein auf dem Album. Und das war eigentlich so mein persönlicher kreativer Urknall. Der Song hat's gerissen. Und dann sind alle anderen Songs dazugekommen. Und dann hat die Plattenfirma gesagt, wir hatten 7 Songs. Da fehlen noch 2 Songs. Wir müssen noch 2 Songs haben. Der eine war Major Tom, der andere Die Wüste lebt. Und als wir Major Tom fertig hatten oder ich das fertig hatte, habe ich schon gemerkt, das ist was Besonderes. Also ich habe das Menschen vorgespielt, das Demo. Und die Menschen haben geweint. Und da wusste ich, ups, das könnte was werden. Und hat sich bewahrheitet.
1: Zu hören waren neben Major Tom auch weitere sehr bekannte Titel wie Terra Titanic, The Noah Plan und All the Things You Are. Dabei liefen einige Songs in der deutschen Originalfassung, andere wiederum in der englischen Übersetzung und machten so die internationale Bedeutung seines musikalischen Schaffens deutlich.

0: Bis aus der ersten Idee eine fertige Show wurde, vergingen insgesamt 10 Jahre. Entstanden ist das Projekt in der Zusammenarbeit der Stiftung Planetarium Berlin und Peter Schilling. Die künstlerische Leitung übernahm Rocco Helmchen und das 3D-Sounddesign stammt von Tom Ammermann. Unterstützt wurden sie außerdem noch von weiteren internationalen Fachpersonen. Das Planetarium diente dabei als perfekter Ort für diese Form der Veranstaltung.
1: Weil es ein Platz ist, an dem ich sein will, weil es da das Publikum meine Musik findet, das einfach perfekt matcht. Passt perfekt zusammen, das Publikum, der Ort, wo es stattfindet, die Musik, die Aussagen, das ist eine Einheit. Man merkt es auch, ich habe die Show jetzt gerade auch gesehen, ist immer wieder toll, wenn man seine eigene Show sieht, weil es passt einfach. Man kommt gar nicht ins Nachdenken, sondern man verliert sich darin und schon sind 50 Minuten um.
0: Wer die Show nun selbst gerne erleben möchte, der hat dazu noch bis Ende September die Gelegenheit. Solange ist Major Tom völlig losgelöst im Planetarium Halle zu sehen. Interessierte sollten sich jedoch beeilen, denn die Anzahl der verfügbaren Tickets ist begrenzt.

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1: Ja, hallo erstmal. Ich weiß ja gar nicht, ob Sie es überhaupt interessiert. Ich erzähle es Ihnen trotzdem. Der Intendant in Magdeburg geht vorzeitig. Ich meine, ich kann es verstehen, sein Vertrag läuft bis 33 und ganz ehrlich, wer will 33 hier in Magdeburg erleben? Nachvollziehbar. Aber dass er nach Essen geht? Ja, die Oper dort hat gar keinen guten Ruf, den sie vor Jahren mal hatte, und außerdem Essen. Selbst Anwohner haben mir gesagt, wenn so Essen aussieht, wie sie dann eigentlich kotzen? Aber andere Sache. Die Intendantin des Puppentheaters geht auch, aber die wäre gern geblieben. Aber da hat der Betriebsausschuss entschieden, sie muss auch gehen. Sie kann sich nochmal neu bewerben, aber nun ja, beide weg, der Posten vakant. Und nun mache ich mir natürlich Sorgen, weil im September haben wir Wahlen. Und wenn dann die Partei, von der wir nicht hoffen, dass sie, ich muss ja niemanden nennen, dann werden die da jemanden einsetzen, der mit ihnen verwandt ist, weil die das mit allen wichtigen Posten so machen. Und dann hat nachher der neue Intendant oder die neue Intendantin den Nachnamen vom Ministerpräsidenten oder dem Kulturminister oder dem zuständigen Hausmeister aus der nächsten Seitenstraße, weil der gerade, ach, wen interessiert das schon? Mich. Es macht mir Sorgen. Oh nein. Nein, der Plan ist ja schon ganz anders. Vielleicht hat es ja dieser oder hier mitbekommen. Der Uwe Steimle hat in Dessau wieder die gute alte DDR-Hymne gesungen. Und ich bin sicher, der macht sich Hoffnung auf diesen Posten. Der hat schon ganz anderes versaut. Und ich meine ganz ehrlich, wer Merz und Merkel töten möchte, der ist natürlich ideal, um auch so ein schönes Theaterhaus platt zu machen. Moment mal.

0: 18. Juli. In der Nacht zum Samstag ist der Himmel stark bewölkt bis bedeckt. Es gibt Regenschauer. Die Nachttemperaturen sinken auf 17 bis 15 Grad ab. Der Wind weht schwach und weiter böig aus dem Westen. Am Samstag gibt es einen Sonne-Wolken-Mix. Erst am Abend wird der Himmel zunehmend wolkenfrei. Es ist trocken. Die Tageshöchsttemperaturen liegen bei 20 bis 22 Grad. Der Wind weht mäßig bis frisch und in kräftigen Böen aus westlicher Richtung. Der UV-Index liegt beim mäßigen Wert 3. Die weiteren Aussichten bis zum Dienstag. Tiefdruckgebiete bringen auch in der neuen Woche wechselhaftes Wetter mit. Neben einigen Sonnenstunden ziehen auch immer Wolken auf. Es wird aber zunehmend trockener sein und die Temperaturen steigen wieder.
1: Wegen der hohen Temperaturen musste der letzte Familientag im historischen Technikzentrum der Stadtwerke Halle leider kurzfristig abgesagt werden. Diesen Samstag will man es nun nachholen. Zwischen 13 und 17 Uhr gibt es die versprochenen Experimente zum Zuschauen und Selberentdecken und auch jede Menge Familienbespaßung. Und das alles, ohne dass es Eintritt kostet. Um 14 Uhr startet die erste Tour mit der historischen Straßenbahn in den Magdeburger Herrenkrug. Die IG Nah wird einen schönen Gothaer Straßenbahnzug in Betrieb nehmen und Nadja Gröschner wird die passenden Geschichten dazu erzählen. Wenn man sich dann mit der historischen Bahn auf die historische Strecke begibt. Wie gesagt, um 14 Uhr geht es an der Haltestelle in der Hartstraße los und wer es dazu nicht schafft oder keinen Platz mehr bekommt, um 17 Uhr startet noch eine Tour. Wer mitfahren will, der sollte aber 20 Euro für die Fahrkarte dabei haben. Zum Sonntagskonzert in der Kunsthalle Talstraße werden Charlotte Borlinghaus und Christoph Letkowski erwartet. Erstere wird ihre EP Alles Lügen vorstellen und Christoph Letkowski stellt mit Selten so gelacht sein aktuelles Konzeptalbum mit atmosphärischem Indie-Rock vor. Das Sonntagskonzert beginnt um 15.30 Uhr und die Eintrittskarte soll 24 Euro kosten. Die Endhaltestelle der Straßenbahn im Herrenkrug ist am Sonntag der Treffpunkt zum Malteser Trauerspaziergang. Eine Gelegenheit, in einer wertschätzenden Atmosphäre ins Gespräch zu kommen, Erinnerungen zu teilen oder einfach nur gemeinsam unterwegs zu sein. Denn Bewegung in der Natur kann helfen, Gedanken zu ordnen und neue Kraft zu schöpfen. Trauerbegleiter werden den Spaziergang begleiten. Der beginnt um 14 Uhr, dauert etwa 2 Stunden und eine Teilnahme ist natürlich kostenlos. Ja, und das wären dann auch wieder 4 Tipps für die kommenden Wochenendtage, mit denen wir uns in die Sommerpause verabschieden. Bis zum 9. August gibt es kein Direktmagazin, dafür aber Dokumentationen, interessante Talks und das Hengstmann-Sommerspektakel vom letzten Jahr, natürlich mit Franz Branntwein.

Es lohnt sich also, uns auch in den kommenden 3 Wochen die Treue zu halten, gern auch im Internet auf der ganzen Welt mit unserem MDF1 Livestream. Man sieht sich wieder spätestens am 10. August zu einem neuen Direktmagazin oder an diesem Wochenende bei unserem Wochenrückblick, womit ich jetzt an die Kollegen vom Talkwerk übergebe und Ihnen noch einen schönen Sommerurlaub wünsche. Auf Wiedersehen und bleiben Sie gesund.

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4: Hier ist ERF Yes. Willkommen in unserem Talkwerk. Schön, dass ihr mit dabei seid. Heute habe ich drei Frauen am Tisch sitzen, die uns in ihr Herz und ihr Leben blicken lassen. Ich als einziger Mann, ich versuche mir dann heute einfach mal ein paar gute Fragen auszudenken, damit ihr es leicht habt beim Erzählen. Außen sitzt Anni Lindner. Anni ist Heilsarmee-Majorin, also eigentlich so eine Art Mischung aus Pastorin und Sozialarbeiterin.
5: Genau.
4: So können wir uns das vielleicht vorstellen. Früher in Köln und Berlin aktiv, heute in Chemnitz. Und wir reden heute mal so ein bisschen über Frust, Armut, Einsamkeit der Menschen, denen du so begegnest bei deiner Arbeit, weil das sind normalerweise nicht die, die so in der Mitte der Gesellschaft unterwegs sind. Ne?
5: Das ist so.
4: Schön, dass du da bist. Daneben Justine Seewald-Krieger, die Mutter von Sammy, einem erfolgreichen Fitness-Influencer. Das war er, muss man leider sagen, denn 2020 ist er in einem psychischen Ausnahmezustand in Amsterdam von der Polizei erschossen worden. Voll krasse Geschichte und ich danke dir sehr, Justine, dass du heute hier bist und uns davon erzählst. Sie sucht bis heute nach Antworten auf all die Fragen, die das Ganze bei ihr so ausgelöst hat. Danke, dass du uns damit reinnimmst heute. Und schließlich Priska Lachmann, Autorin.
6: Das ist jetzt schon heute.
4: Die erste, die zum zweiten Mal als Gast bei uns am Talkwerktisch sitzt. Das hat Gründe, weil du was zu erzählen hast.
5: Ja.
4: Du hast ein neues Buch mitgebracht. Schön, dass du da bist. Und man merkt, du bist ein Mensch, der durchaus empathisch ist, der durchaus sich auch mit Gefühlen auseinandersetzt. Und das passt zu dem Thema, über das wir reden. Wir wollen heute über das innere Kind reden. Ein Begriff, den ja mittlerweile viele kennen. Gab ein sehr erfolgreiches Buch der Psychologin Stefanie Stahl, millionenfach verkauft. Das Kind in dir muss Heimat finden. Und du hast ein Buch geschrieben jetzt, wie dein inneres Kind Heimat bei Gott findet. Du gehst da noch einen Schritt weiter. Aber dass das überhaupt so gekommen ist, dass du dich mit dem Thema auseinandergesetzt hast, liegt eigentlich an der persönlichen Krisensituation, wenn ich es richtig verstanden habe. Kannst du uns da mal mit reinnehmen, wie das anfing bei dir?
6: Ja, ich möchte gar nicht so tief reingehen, denn natürlich hängt das mit auch traumatischen Erfahrungen zusammen. Aber vor allem erleben wir ja alle das in ganz alltäglichen Situationen. Und das war so ein bisschen der Anreiz dieses Buches. Es war Pandemie, wir waren alle viel zu Hause und im Alltag ist es gar nicht so aufgefallen, da ist man ja immer schön abgelenkt, aber als die Pandemie kam und gerade der erste Lockdown, habe ich gemerkt, wow, das macht ganz doll krass was mit mir und ganz viele Sachen kamen hoch aus der Kindheit und ich hatte zum ersten Mal, konnte ich nicht ausweichen, sondern ich musste mich damit auseinandersetzen. Und ein ganz schönes Beispiel ist, sehr plakativ, aber etwas, wo jeder mal drüber nachdenken kann, ist, dass immer wenn wir gestritten haben, mein Mann und ich, und ich mich in diesen Situationen ungerecht behandelt gefühlt habe oder das Gefühl hatte,

0: jetzt wird irgendetwas über mir ausgesprochen, was nicht der Wahrheit entspricht. Und ich hatte keine Worte mehr übrig. Bin ich aufgestanden, jetzt auch nicht nur so nett, sondern mit Wut entbrannt aufgestanden, vielleicht noch mit der Hand auf den Tisch gehauen und bin in unser Gästebad gestürmt. Und habe mich dann dort auf den Boden fallen lassen und schön die Arme um meine Beine geschränkt, wie so ein kleines Kind, und habe geweint. Und habe gehofft, dass er kommt, um mich aus diesem Bad zu befreien. Und dachte irgendwie, wie unangenehm, jetzt aus diesem Bad wieder rauskommen zu müssen und zu sagen zu müssen, oh, Entschuldigung, war voll blöd von mir. Und irgendwann kam der Moment, da kamen meine Kinder ins Bad zu mir, um mich zu trösten. Und da habe ich gesagt, nein, ach so, geht, ist okay, ist nicht so schlimm, kein Problem. Und habe gemerkt, oh, da ist ein Muster. Da kommt mein inneres Kind raus, immer wenn ich in diesem Bad sitze. Meine Eltern haben mich oft vom Tisch weggeschickt, wenn ich irgendwie meines Erachtens gar nichts wirklich gemacht habe. Habe mich also ungerecht behandelt gefühlt, musste vom Tisch weg. Und jetzt hatte ich nun keine Eltern mehr, jetzt habe ich mich quasi selber von diesem Tisch entfernt. Und das sind so plakative, schöne Sachen im Alltag, wo wir in Beziehung sind, ne, wo unser inneres Kind irgendwie so die Kontrolle übernimmt über unser Verhalten. Und dass Beziehung einfach nicht gut tut, ne, da Beziehungsmuster entstehen, die uns nicht voranbringen.
1: Aber war das so, dass du dann irgendwann so wirklich wie so eine Eigentherapie, diese Selbsterkenntnis hattest, oh, das ist ein Muster und das ist mein inneres Kind und das liegt daran, dass meine Eltern mich schon immer, oder wie war dann der Prozess?
0: Genau, nein, ich bin schon in dieser ganzen Pandemiezeit dann in Therapie gegangen und habe mich natürlich dann monatelang, jahrelang mit dem inneren Kind beschäftigt. Aber es gibt natürlich, also das Buch ersetzt keine Therapie, aber es gibt Ansätze und Erklärungen und Ideen, dass man überhaupt erstmal auf die Idee kommt, dass vielleicht mein Verhalten im Heute aufgrund von Kindheitsprägungen, Mustern, Verletzungen, Sehnsüchten, Bedürfnissen entsteht. Also das, wie ich mich in Beziehung verhalte, vielleicht gar nicht mein Charakter ist, sondern etwas, was irgendwo weiter in der Vergangenheit liegt.
1: Was steckt denn dann aber jetzt genau hinter diesem Begriff inneres Kind? Also du redest ja nicht nur davon, und Stefanie Stahl hat es in ihrem erfolgreichen Buch auch nicht nur davon, so ja, das liegt an Dingen aus unserer Kindheit, sondern es gibt da ein inneres Kind. Was ist das?
0: Ja, es klingt so, als hätten wir in uns ein Goldkind und ein Schattenkind, als wären die tatsächlich da. Aber es ist eigentlich ein Konzept, um zu verstehen, wie Dinge aus unserer Vergangenheit unser Verhalten im Heute beeinflussen. Und natürlich kann man sagt dann immer, das innere Kind umarmen und das innere Kind heilen. Aber es meint eigentlich, dass ich falsche Glaubenssätze entdecke, dass ich Verhaltensmuster entdecke, Wunden, also Traumata, irgendwelche Dinge aus meiner Kindheit, die ich vielleicht verdrängt habe, die mir gar nicht bewusst sind und mir vielleicht auch gar nicht bewusst ist, was das im Heute macht. Also zum Beispiel, wenn ich jetzt meine Kinder immer anbrülle, ja, weil die mir nicht zuhören oder ich einfordere, dass die sich bedanken sollen für mein Geschenk, das sollen die jetzt vielleicht gefälligst gut finden, dann ist es vielleicht so gewesen, dass in meiner Vergangenheit bei meinen Eltern ich nie Gehör gefunden habe, weil irgendwie mein Bruder war ein Problemfall, der hat immer Gehör gefunden und ich eben nicht. Und jetzt fordere ich das bei meinen Kindern ein. Und das ist so die Idee, oder ein Konzept, was wir gut verstehen können. Es gibt natürlich viele psychoanalytische Verfahren und das ist aber ein Konzept, womit wir auch umgehen können, jeder für sich.
1: Wie hast du denn dann selbst Zugang zu diesem inneren Kind gefunden?
0: Ja, das ist eigentlich ganz schön. Es geht ganz gut durch Meditation, die einen ein bisschen zurückführen und Schutzraum geben und man in so Gefühlssituationen kommt, also in so erste Situationen, die einem wieder einfallen, wo irgendwie man sich mal abgelehnt gefühlt hat oder nicht gut genug gefühlt hat. Und man dann sinnbildlich quasi dieses innere Kind umarmen kann. Das geht natürlich durch viel Rückzugsorte oder wenn ich mal die Fotoalben aufschlage und mal zurückgucke, wie es mir ging als Kind. Es braucht ein bisschen Zeit und Raum dafür und auch die Möglichkeit, Gefühle zuzulassen.
1: Kannst du uns, so weit wie du das willst, mal das innere Kind in dir beschreiben, dem du da so begegnet bist?
0: Es ist beides und das ist, glaube ich, wenn Heilung eintritt, entsteht ein Moment, wo ich Schönes, muss ich vorweg

0: vorstellen, wo ich wieder alles Schöne sehen kann und das Traurige. Und es bleibt wie nebeneinander stehen. Das heißt, all das, was einem an Schmerz zugefügt wird, steht nebeneinander. Und ich würde sagen, es ist ein sehr kreatives, glückliches Kind, was sehr, sehr viel gemalt hat und sehr viel, sehr, sehr viel geschrieben hat. Es hat schon geschrieben, bevor es überhaupt schreiben konnte. Und ein sehr zurückgezogenes Kind. Und es ist aber auch ein Kind, was sich oft nicht gut genug gefühlt hat, einsam gefühlt hat, das Gefühl hat, es muss allen gefallen, es ist für die Stimmung verantwortlich und muss irgendwie alles gut machen. Und das zieht sich dann natürlich bis ins Erwachsenenalter rein.
1: Fällt dir eine Situation ein, die dir dann wieder begegnet ist, so aus deiner Kindheit, die dich sehr geprägt hat?
0: Ja, ein schönes Beispiel ist, dass immer im Kindergarten, also wir befinden uns zu DDR-Zeiten noch und ich war Mittagskind. Also meine Mutter hat versucht, mich nicht bis Nachmittag im Kindergarten zu lassen. Sie hat sich selbstständig gemacht extra. Es war sehr untypisch für DDR-Zeiten und wollte mich mittags abholen. Sie ist Psychologin und ganz oft sind die Klienten länger geblieben. Ne? Also sie ist halt nicht pünktlich losgekommen. Und es gab so grüne Eisengitter. Und vor diesem Eisengitter war eine Hauptstraße mit so Trabis und Wartburgs. Also der Gestank war einprägsam. Und ich stand immer an diesen grünen Gittern, Gattern so, und habe auf diese Straße geguckt und nach diesem Auto zu gucken von meiner Mutter. Und war sehr oft zu spät in meiner Erinnerung. Und ich stand eben dort und habe diese Abgase eingeatmet und habe immer gedacht, sie hat mich verlassen. Also sie hat mich vergessen. Und das war so einprägsam, dass ich also wirklich bis spät in meinen, wirklich bestimmt in meine 30er rein, immer dieses Gefühl hatte, ich werde verlassen, ich bin einsam. Also daran sieht man mal, dass so kleine, ich sagen wir mal zurückblickend, Lappalien doch unser Gehirn interpretiert oder sich in den Emotionen im Körper irgendwie festhält und wir dann solche Muster entwickeln.
1: Mich mal interessieren, Justine, Anni, könnt ihr mit diesem Bild von dem inneren Kind, könnt ihr damit was anfangen?
2: Ich finde es total spannend, weil ich habe das auch, ich habe das Buch letztens auch gelesen, weil ich mich auch damit beschäftigt habe. Ich bin jetzt sehr, sehr neugierig auf dein Buch tatsächlich. Ich finde das total spannend, was du erzählst. Also ich finde das schon auch schlüssig, dass man diese Prägungen aus der Kindheit und die Glaubenssätze, die man hat, einfach so nochmal anschaut und guckt, okay, wow, deswegen reagiere ich so. Oder ja, ich glaube, da kann man auch Schätze finden, wenn man sich drauf einlässt.
3: Also ich habe mich gerade ein bisschen erschrocken, als ich das gehört habe, weil mein Sohn mir tatsächlich vom inneren Kind erzählt hat, auch 2020 und wohl auch dazu Sachen gelesen hat und das damals neu für mich war. Ich muss zugeben, ich habe bisher jetzt nicht so viel darüber gelesen, aber dass das jetzt heute auch Thema ist, finde ich schon auch spannend.
1: Wie hast du denn dann diesen Prozess erlebt, sich damit auseinanderzusetzen, mit diesen Prägungen, mit diesem inneren Kind?
0: Sehr intensiv. Es ist nichts, was von heute auf morgen zu Ende ist. Es ist eine Reise. Und die gehen wir häppchenweise. Also es ist jetzt nicht so, dass ich jetzt sage, ich heile das jetzt und mache 3 Meditationen und dann ist das so, sondern es ist eine Reise. Aber die Reise hat auch ein Ende. Also es gibt eine Heilung am Ende. Ich glaube, man muss dazu sagen, dass wenn ich schwere Traumata in meinem Leben habe, ne, es ist ohne Therapeuten nicht möglich. Also ich kann nicht nur durch ein Buch heilen. Aber es ist ein Ansatz, um überhaupt erstmal auf diese Idee zu kommen, zu sagen, wie verhalte ich mich denn hier? Und was würde mir denn helfen?
1: Sowas ist ja trotzdem immer so anstrengend, ne? Weg und so. Ja, es ist so, es war, man möchte gerne, dass man liest was und es hilft einem und dann denkt man immer drüber nach und dann werden Dinge besser im Leben, aber es ist ja anstrengend. Warum würdest du denn sagen, lohnt sich's aber, so einen Weg dann zu gehen und sich wirklich damit auseinanderzusetzen, mit diesem Thema?
0: Naja, das Schöne ist, wenn wir geheilte, gereifte Persönlichkeiten werden, dann verändern sich auch die Beziehungen, also unsere Paarbeziehungen, unsere Arbeitsbeziehungen. Wir können ganz anders uns reflektieren und können natürlich viel besser in Gesprächen, in Beziehungen miteinander agieren. Und dann kommt es einfach nicht mehr zu so unmöglichen Paarsituationen. Also, weißt du, also keine Ahnung, sie will unbedingt abends reden und er ist schon total fertig von Arbeit, steht auf, dann fühlt sie sich verlassen. Warum hast du mich jetzt im Stich gelassen? Er sagt, oh, ich kann das Genörgel nicht mehr ertragen. Also man kann ganz anders miteinander

0: kommunizieren, wenn man weiß, warum verhalte ich mich denn so?
1: Ja. Ich danke dir.
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1: So, Justine, das, was wir hier zu besprechen haben, ist nun wirklich kein leichtes Thema. Und allein eben, als ich dich vorgestellt habe, hast du schon gemerkt, was das hier bei deinen Mitgästinnen heute auslöst. Dein Sohn war bis 2020 Fitness-Influencer, recht erfolgreich, hatte viele Follower, junger Mann, mitten im Leben. Und dann wurde er 2020 in Amsterdam von der Polizei erschossen. Das hat natürlich alles eine Geschichte und die müssen wir jetzt auch nochmal aufrollen. Kannst du dich noch an den Moment erinnern, als du erfahren hast, dass dein Sohn tot ist?
3: Ja, da war ich nämlich auf der Polizeiwache in Amsterdam und das wurde mir einfach mitgeteilt. Ohne Seelsorger, ohne Arzt, ohne irgendeine Begleitung. Und als Beweis wurde mir dann diese Kette gegeben, die man ihm mit dem Bolzenschneider durchgeschnitten hat. Nachträglich habe ich dann hier Sammy einsetzen lassen. Ein Goldschmied in der Stadt hat das sogar uns als Geschenk gegeben oder mir als Geschenk für mich als Mutter. Ich wollte es nicht wahrhaben. Ich habe es nicht geglaubt und ich habe gesagt, ich möchte zu meinem Sohn, ich möchte zu meinem Sohn. Ich habe ihn ja eine Stunde vorher noch gesehen. Ich bin ja nach Amsterdam gefahren. Und dann haben sie gesagt, das ist jetzt nicht möglich. Und ich stand aber so unter Schock. Also ich wollte das nicht wahrhaben in dem Moment.
1: Ich glaube, für uns alle nachvollziehbar. Ich glaube, wir müssen mal klären, wie diese ganze Situation entstanden ist. Also dein Sohn war in Amsterdam. Warum und wofür?
3: Also da kann ich jetzt anschließen, es war ja die Zeit der Pandemie, es war 2020, er hatte zuvor auch in Thailand gearbeitet und gelebt, kam zurück und wir wollten zusammen wieder im April hinfahren, nur dann kam ja der Lockdown und das war ja für alle jungen Leute schwer, er hatte auch eine Freundin da. Und es war eben so, dass er sich dann überlegt hat, am 11. August zu seinem Geburtstag mit ein paar Freunden nach Amsterdam zu fahren. Das ging ja noch, ne, mit dem Auto, um seinen Geburtstag zu feiern. Und Sammy war also immer Sportler, hatte auch Sport und Englisch studiert, anfangs dann Umweltmanagement und hatte jetzt mit Drogen und Alkohol nichts am Hut. Also wenn die feiern gegangen sind mit Kumpels, ist er immer gefahren. Aber seine Geburtstage, die wollte er immer besonders feiern. Ja, also den 21., der musste in Las Vegas gefeiert werden und der 23., und das hatte, die 23 hatte auch eine große Bedeutung für ihn, weil er früher Basketball gespielt hat, wegen Michael Jordan, Trikot und so weiter. Ja, hat er dann gesagt, in Amsterdam, und mir war schon irgendwie klar, natürlich werden die in einen Coffeeshop gehen. Ich habe mir aber auch nichts dabei gedacht, ja, weil ich zu der Zeit auch gedacht habe, na ja, passiert ja meistens nichts, ja, ist ja jetzt nicht irgendwie was Schlimmes, aber ich habe den Gedanken auch so ein bisschen beiseite geschoben. Letztendlich war es aber so, dass er und die Kumpels, die dann dahin gefahren sind, um in den Geburtstag reinzufeiern, tatsächlich in zwei Coffeeshops waren und an Joints und noch so einem Space Muffin, den sie konsumiert haben, dass das bei ihm eine Paranoia ausgelöst hat Und tatsächlich eine Psychose, und wir nehmen mal an, dass er auch 3 Nächte danach nicht geschlafen hat. Also er ging dann nur kurz in die Unterkunft und ist wieder abgehauen und hat sich halt völlig untypisch verhalten. Und ich bin auch nachher gefragt worden, ja, nimmt ihr Sohn Medikamente? Hatte er psychische Probleme? Nein, er hatte noch nicht mal einen Hausarzt. Also er hatte bis dato nur einen Sportorthopäden, weil er halt so viel mit Sport am Hut hatte. Aber ich möchte hier auch an dieser Stelle sagen, Sammy war ja wirklich so ein ganz selbstbewusster und charismatischer Mensch, auch ein Macher, dass das jedem passieren kann. Also jeder Mensch und gerade auch junge Menschen können in eine Psychose geraten. Und es geht hier weniger, also das Thema ist weniger, oh, der hat ja Drogen genommen, ja. Es war auch übrigens nur THC, also nur in Anführungsstrichen. Es geht mehr darum, wie die Polizei damit umgegangen ist. Und wir haben ihn ja als vermisst gemeldet.
1: Ja. Also erstmal halten wir fest, Drogen sind nicht immer so harmlos, wie man vielleicht manchmal denkt, nach dem Motto, einmal ist kein Mal und so. Krasse Folgen gehabt. Aber dann ist ja tatsächlich, war in dieser Ausnahmesituation über Tage. Du bist dann auch nach Amsterdam gefahren.
3: Genau. Ich bin, also er hatte am 11. August Geburtstag, am 13., wir hatten am 12. abends ihn vermisst gemeldet bei der Polizei, und am 13. bin ich dann hochgefahren, sie hatten ihn immer noch nicht gefunden, und ja, und ich wollte einfach Suchplakate aufhängen. Ich konnte mir nicht vorstellen, zu Hause zu sitzen. Ich konnte sowieso nicht schlafen, nichts machen. Ich war total nervös. Und dann wollte ich wenigstens zu der Polizeistation fahren oder Suchplakate aufhängen bei dem letzten Standort, den er mir geschickt hat. Ich muss ja sagen, er hat sich immer wieder mal gemeldet und dann war er wieder nicht verfügbar. Ich habe im Nachhinein mich auch mit Psychiatern und Krankenschwestern, die in so Einrichtungen arbeiten, auch unterhalten. Und es ist tatsächlich so, dass in einer Psychose die Menschen, man muss sich das vorstellen, als wären sie auf einer Insel, aber das Wasser steigt immer höher. Und ab und zu sind sie auf dieser Insel, das heißt, sie haben einen klaren Moment, melden sich vielleicht bei der Familie, bei Freunden, aber dann steigt das Wasser wieder hoch und irgendwie sind sie abgelenkt. Es war ja auch so, dass ein Freund ihn ja ständig gesucht hat. Er hat innerhalb Amsterdams 300 Kilometer verfahren in 2 Tagen. Er hat ja immer wieder Kontakt gesucht, ja, aber war dann nicht an dem Ort, den er angegeben hat.
1: Hast du ihn dann ein letztes Mal gesehen, als du in Amsterdam warst? Wir haben das ja auf dem Foto von Sammy Ling. Und dann gab es diesen Moment, da bist du ihm zum letzten Mal begegnet. Wie war das?
3: Also es ist ja schon fast wie ein Wunder, will ich mal sagen. Also selbst für die rationalen Menschen, die an Zufälle glauben, ich glaube an keine Zufälle mehr. Denn in der Großstadt Amsterdam komme ich an und eine Dreiviertelstunde später ruft mich mein Sohn an. Ja, und
1: der gar nicht wusste, dass du da bist.
3: Der nicht wusste, der das gar nicht mehr realisiert hat, welche Entfernungen das sind und so weiter. Und der Luftlinie 1, noch was Kilometer entfernt war von mir. Ja. Und wir haben ihn gefunden. Ich habe circa 1 Stunde versucht, ihn ins Auto zu bewegen. Ich habe gesagt, komm nach Hause. Aber ich habe gemerkt, er war total verändert. Er hat seine verspiegelte Sonnenbrille nicht abgezogen, so dass ich nicht in seine Augen sehen konnte. Er hat leider mir auch nicht mehr vertraut. Also was auch, wie ich nachher erfahren habe, ich war zu dem Zeitpunkt selbst verwirrt, was ist mit dem los, ja? Der wollte in meine Handtasche gucken. Also das ist auch typisch in der Psychose, dass man den Menschen, die man liebt, die einem am nächsten stehen, gar nicht mehr vertraut. Und es war für mich auch eine ganz bizarre Situation. Und wir sind ständig ums Auto und dann saß er im Auto und ich dachte, jetzt fahren wir los, ne? Der Freund, mit dem ich gekommen bin, der andere, der ihn dort gesucht hat. Und dann checkt er die Kindersicherung und hüpft wieder raus. Bis sein Freund dann auf die Idee kommt, fatal, ja, einen Streifenpolizisten in der Nebenstraße anzusprechen. Der kommt und sagt einfach nur, is everything alright, sir? Und in dem Moment streift er seine Flipflops ab und rennt los und rennt weg. Und das Ganze, was dann stattfand, aber ich hatte wie so eine Schranke vor mir, ja, ich konnte irgendwie nicht mehr hinterherrennen und ich dachte auch bis zu dem Zeitpunkt immer noch, so wie wir ja erzogen sind, die Polizei, dein Freund und Helfer, naja, die werden ihn schon irgendwie dingfest machen. Ich habe gespürt, er braucht Hilfe und zwar medizinische Hilfe, das wusste die Polizei übrigens auch, ja. Aber was dann geschah, war also katastrophal. Also ich hätte nicht gedacht, dass

0: 15 Minuten später eben die Menschen, die mir versprochen hatten, zu helfen, ihn töten. Hm. Und zwar völlig sinnlos.
1: Was weißt du darüber, was da passiert ist in dieser Situation?
0: Nun ja, es gibt ja auch Videos. Das ist dann auch gleich damals auf Twitter, jetzt Ex, rausgegangen. Und zwar hat da auch ein Journalist gewohnt und alles gefilmt. Und dachte wahrscheinlich, er hätte die Story seines Lebens. Und alles ist auf Videos festgehalten. Also die haben quasi alles falsch gemacht, was man bei Menschen mit Psychosen falsch machen kann. Ja? Ins Gesicht pfeffern mit Pfefferspray. Er war in einem Innenhof. Es war alles verbarrikadiert. Der Innenhof war sehr groß. Er hätte nicht weggekonnt. Sie hätten sich alle Zeit und allen Raum der Welt nehmen können, um mich auch zu kontaktieren, um zu warten, dass jemand, der psychiatrisch geschult ist, auch kommt. Haben sie aber nicht gemacht. Und jeder hat eigentlich gemacht, was er wollte. Natürlich waren ganz viele Polizisten dort, alle mit gezückter Waffe, haben rumgeschrien auf Englisch, Deutsch und Niederländisch. Und er hatte wohl erstmal gekauert und er hatte dann wohl ein kleines Taschenmesser, was ich ihm übrigens geschenkt habe, als er 12 war, ein kleines Schnitzmesser, rausgeholt und sich selbst an den Hals gehalten. Ja, und ich habe dann auch gerätselt, warum hat er das getan? Gut, er war ja nicht klar bei Verstand, aber mir wurde erklärt, dass er damit eigentlich signalisieren wollte, bitte lasst mich in Ruhe, lasst mich gehen, ich will euch nichts, lasst mich gehen. Er hatte einfach furchtbare Angst. So, und dann kam ein Hundeführer, hat ihn von hinten umgenockt und 4-5 Sekunden später hat man ihn in den Torso geschossen, 4-mal. Danach hat man ihn noch festgenommen, ja. Das ist also die Polizisten haben ein Messerprogramm und da wird nicht differenziert. Da wird alles nach Protokoll gemacht. Da wird nicht differenziert, der ist jetzt in einer Psychose. Da wird nicht differenziert, oh, der greift jetzt Menschen an. Da müsste ich eine Situation vielleicht schnell zu Ende bringen. Nein. Hier wird auch genauso reagiert und hier sollte man anders reagieren. Aber es ist ja nicht nur in den Niederlanden. Es ist ein grundsätzliches Problem, was inzwischen auch hier in Deutschland, ja, zum Beispiel Professor Feltes, ein sehr bekannter Jurist und Kriminologe, sagt oder schätzt, dass ca. 75% der Menschen, die bei Polizeieinsätzen auch hier in Deutschland ums Leben kommen, in einer psychologischen Ausnahme oder psychischen Ausnahmesituation waren, ja. Und wenn man mal bedenkt, es gibt über jeden Unfall und über jede Kriminaltat gibt es eine Statistik. Es gibt auch bei uns keine von der Polizei geführte Statistik, wenn Menschen eben durch Polizeieinsätze ums Leben kommen. Die gibt es nicht. Es gibt da keine Behörde und es gibt auch kein Problembewusstsein bei der Polizei. Und das ist das Problem auch. Dort und hier. Ja. Also europäisch eigentlich. Ja.
1: Was ist denn so der Stand der Dinge? Gab es dann anschließend Ermittlungen? Was hat denn die Polizei in Amsterdam selbst dazu gesagt, warum das so passiert ist und wie sie das eingeschätzt haben?
0: Ja, die Polizei meinte, es wäre eine Notwehr gewesen. Sie hätten aus Notwehr geschossen, aber man sieht ja auch in den Videos, die viral gegangen sind, dass mein Sohn am Boden lag bereits. Und letztendlich haben dann auch Londoner, ich weiß nicht, ob ich den Namen sagen kann, Forensic Architecture, die auch schon bei den NSU-Morden und auch bei anderen Menschenrechtsverletzungen investigativ geforscht haben, haben auch festgestellt, dass es überhaupt keine Gefahr gab, dass keine Gefahr von meinem Sohn ausging. Wir sind ja noch immer nicht fertig mit unserem juristischen Kampf. Die Polizisten wurden nicht angeklagt von der Staatsanwaltschaft. Es wurde ja gesagt, es wäre Notwehr gewesen. Jeder, der die Videos sieht, sieht, dass es keine Notwehr war. Aber ja, es ist sehr, sehr schwierig, will ich mal sagen, gegen einen Staatsapparat anzukämpfen. Das ist fast wie so eine David-Goliath-Situation. Aber gut, da weiß man ja auch, wie es ausgegangen ist. Und deswegen habe ich auch Hoffnung.
1: Ja. Jetzt könnte man ja sagen, vielleicht ist es besser, man lässt das alles mal sein und dein Sohn macht es ja nicht wieder lebendig und ich nehme ein bisschen Abstand davon. Warum ist dir das so wichtig, jetzt dafür zu kämpfen? Ihr habt eine Initiative, sehen hier so einen Flyer liegen, Justice for Sammy. Warum ist dir dieser Kampf so unglaublich wichtig, da jetzt klarzustellen, was wirklich passiert ist?
0: Also wir möchten eigentlich zwei Sachen. Wir

0: Natürlich zum einen, dass es Konsequenzen auch gibt für diejenigen, die es gemacht haben. Es waren zwei Schützen und sie sagen in ihren Zeugenaussagen, wir haben alles richtig gemacht. Also da ist auch kein Schuldbewusstsein, Problembewusstsein und so weiter. Diese eine Konsequenz, die jetzt ins Strafverfahren oder Zivilverfahren geht. Aber wir möchten auch etwas anderes. Wir möchten darauf aufmerksam machen, dass sich in der Polizeiarbeit, also in der Aus- und Weiterbildung etwas ändern muss. Und zwar im Umgang mit Menschen in psychischen Ausnahmesituationen. Polizistinnen sind einfach nicht gut geschult, was das angeht, ja, und machen dementsprechend Fehler, die dann fatal sein können. Und das ist nicht nur in den Niederlanden so, das ist auch hier so. Es gibt auch hier viele Fälle, die ich jetzt gar nicht nennen möchte, da ist die Zeit nicht. Aber ich will auch so sagen, persönlich, wenn ich jetzt nicht kämpfen würde dafür, dann ja, dann hätte ich mich vielleicht auch schon aufgegeben.
1: Also es das heißt auch ein Stück Verarbeitung damit drin, sich damit jetzt auch auseinanderzusetzen.
0: Natürlich. Ja, und das bin ich auch irgendwo meinem Kind schuldig, aber vielleicht auch den Generationen, vielleicht auch den Müttern, deren Kinder vielleicht auch mal in diese Lage kommen und dann hat sich vielleicht dann schon etwas verbessert. Dann kann ich und der Vater von Sammy können wir stolz sein oder unsere ganze Bewegung und unsere Unterstützerinnen, dass wir etwas bewirkt haben. Ja.
1: Wie ging es dir denn so ganz persönlich in der Zeit nach diesem schrecklichen Erlebnis, wo du auch so nah dran warst?
0: Also das war die schlimmste Zeit meines Lebens. Man verliert komplett den Boden unter den Füßen, der wird einem komplett genommen. Man hat überhaupt keinen Halt. Ich bekam Panikattacken. Früher habe ich über so etwas nur gelesen. Auf einmal waren sie da, wo ich gar nicht mehr richtig rauskam. Und es war einfach ein Albtraum. Also es ist einfach ein Horror. Ja.
1: Gab es irgendwas, was dir geholfen hat in der Zeit? Irgendwas, irgendjemand, der da Trost sein konnte oder Halt?
0: Ja, Familie auf jeden Fall. Meine Familie, aber auch eine gute Freundin, die jedes Mal kam, die sogar für mich gebetet hat, zum Beispiel, die immer geduldig kam, die mit mir zum Friedhof gegangen ist, die einfach nur zugehört hat und einfach immer wieder kam, unaufgefordert, während andere erst nach Wochen gefragt haben, ja, können wir mal Kontakt aufnehmen oder kann ich dir helfen? War sie einfach da.
1: Du hast dich dann richtig angefangen, mit dem Thema Tod auch auseinanderzusetzen, ne? Wie
0: Ja.
1: bist denn das angegangen?
0: Ja, mich hat eigentlich nur noch dieses Thema interessiert und was passiert da eigentlich? Ich habe mich, also ich hatte ja sowieso eine richtige Jenseitssehnsucht. Ich wollte einfach zu meinem Sohn. Und ganz am Anfang hat man mir auch den Autoschlüssel weggenommen. Ja.
1: Damit du keine Dummheiten machst.
0: Genau, damit ich keine Dummheiten mache. Und ich wollte eigentlich gar nicht mehr hier sein.
1: Wünsche dir alles Gute auf deinem Weg, auch bei deinem Kampf, dass das ans Licht kommt, was ans Licht kommen soll.
0: Danke.
1: Die Wahrheit ist die Wahrheit und
0: Ja.
1: ich hoffe, dass das, was war, dann am Ende auch irgendwie rauskommt dabei.
0: Dankeschön.
1: Anni, wow, ne? Nach so einem Thema, so. Aber andererseits, du kennst ja die Tiefen des Lebens aus deiner Arbeit,
0: Ja.
1: bist jetzt auch nicht im Traumland
0: Ja, das
1: unterwegs.
0: stimmt.
1: Als Heilsarmee-Majorin laut Wikipedia ist ja die Heilsarmee eine Freikirche mit ausgeprägter sozialer Arbeit.
0: Ja.
1: Jetzt mal ganz korrekt. Also, ich habe es vorhin schon gesagt, so eine Mischung aus Pastorin und Sozialarbeiter. Du warst in Köln, warst in Berlin unterwegs, jetzt bist du in Chemnitz. Wenn du so, ich sag mal, am Rand unserer Gesellschaft, ist immer schwierig, man will jetzt auch nicht Leute stigmatisieren, ne? Aber wenn du da, wo wirklich Menschen kämpfen mit dem Leben, ne? Mit dem Alltag unterwegs bist, was erlebst du so als die drängendsten Probleme?
2: Das ist eine interessante Frage. Also am Rand der Gesellschaft sage ich auch nicht gern, weil sie
1: Ja.
2: trotzdem mittendrin sind. Und
1: Genau. Ja.
2: ich war zum Beispiel gestern Abend noch spazieren hier, wo ich untergebracht bin und habe ganz viele Menschen getroffen, die so meine Leute sind, die mit denen ich täglich arbeite. Na, ich denke, also gerade Suchtprobleme spielen eine Rolle. Jetzt nicht mal einmal was aus Spaß oder so, sondern wirklich Suchtproblematiken, also gerade Alkohol und auch so leichte Drogen, dann ganz viele Beziehungsproblematiken, also dass Menschen eigentlich gar nicht so richtig lernen, was du hast vorhin so schön erzählt von so dieser Geborgenheit und guten Beziehungen zueinander, dass Menschen das gar nicht erleben, schon über Generationen, weil man das irgendwie in der Familie gar nicht gelernt hat.

0: hat. Herausforderungen natürlich mit Geld umzugehen. So Dinge halt, die das Leben einfach schwieriger machen und dann eben auch so in so Spiralen gehen. Ja.
1: Die Leute, denen du in deiner Arbeit begegnest, würden die selber sagen, sie sind irgendwie so an den Rand geraten? Oder wie ist denn da so die, ich höre immer nur von ganz viel Frust, von steigendem Frust in unserer Gesellschaft. Und ich denke, du musst doch ganz viel von diesem Frust begegnen.
0: Ja, aber ich weiß nicht, von welcher Art von Frust man da anfangen soll zu reden. Also es ist jetzt nicht so die Mitte, die jammert über die schlechte Politik oder so. Das spielt natürlich auch eine Rolle. Ich denke, die Leute fühlen sich schon oft, also die Leute ist eh schwer zu sagen, ja, genau. Weil es ist eine bunte Mischung aus Menschen, die einfach finanziell arm sind. Es gibt Menschen, die sind jetzt intellektuell nicht so, ja, wie soll ich das sagen, sind halt ein bisschen einfacher auch gestrickt und das ist schön und die sind darüber auch nicht unglücklich, werden aber vielleicht stigmatisiert von außen. Ja, vielleicht die Frage nochmal.
1: Was für einen Frust begegnest du da?
0: Ich finde das schwierig zu sagen, dass ich Frust unbedingt jetzt begegne, weil, also eher so, nee, eigentlich begegne ich gar nicht. Ich begegne gar nicht so sehr viel Frust. Ich würde eher sagen, die Leute versuchen einfach klarzukommen und kämpfen für so die Dinge, die ihnen wichtig sind. Und dass sie gesehen werden. Und dass sie eben nicht so an den Rand geschoben werden, dass sie die gleichen Rechte haben, dass sie sich auch was leisten können und so weiter.
1: Wie passiert das, dass Menschen übersehen werden? Liegt das an so Leuten wie mir, die dann von Menschen am Rande der Gesellschaft reden? Ich meine, es lässt sich immer so leicht aus der gefühlten Mitte so und da sind Menschen am Rand, ne, und so. Woran liegt das?
0: Ich glaube, man merkt eigentlich gar nicht, also man hat irgendwie nicht so die Berührungspunkte. Ich habe so das Gefühl, wir leben so in so Bubbles, also jeder lebt so in seiner Blase. Und das ist auch normal, weil man sucht, man hat so seine Arbeitskollegen, seine Freunde oder in der Schule. Es sortiert sich irgendwie so und man ist eben, man kommt nicht so sehr in Berührung mit wirklich großer Armut oder Suchtkrankheit oder so. Das wird ja auch versteckt. Das sieht man nicht unbedingt nach außen. Und ich glaube, es ist halt relativ leicht, Menschen aus dem Weg zu gehen, die komisch riechen. Also wenn jemand zum Bäcker reinkommt und sich irgendwo an den Tisch setzt, dann setze ich mich halt irgendwo weiter weg, wo ich nicht so nah dran bin. Oder es sitzt jemand auf der Straße, ja okay, fühle ich mich ein bisschen schlecht, dran vorbeizugehen, aber ich muss ja nicht mit der Person reden. Also man kann sich einfach aus dem Weg gehen und dadurch entstehen so Lücken, was nachvollziehbar ist, weil die Menschen auch oft schwierig sind. Also gerade wenn sie, also nicht die Menschen an sich sind schwierig, sondern die Art und Weise, wie sie sich verhalten, ist manchmal, das stößt einen manchmal vor den Kopf oder man weiß nicht, wie komme ich denn da jetzt ins Gespräch. Zu uns kommen viele Menschen, die auch psychische Erkrankungen haben und dadurch einfach nicht so gesellschaftsfähig sind, also die einfach anecken und man mit denen einfach natürlicherweise nicht so viel zu tun hat, es sei denn, man wendet sich ihnen aktiv zu.
1: Das ist eben das Stichwort Armut angesprochen. Jetzt könnte man ja denken, ja, aber in Deutschland muss doch eigentlich keiner arm sein. Wie erlebst du das in deiner Arbeit?
0: Armut finde ich auch sehr schwer zu definieren, weil es nicht unbedingt nur darum geht, wie viel Geld man jeden Monat aufs Konto bekommt, sondern auch darum, wie man es einsetzen kann, was man gelernt hat, auch wie man klug mit Finanzen umgeht, wie man vielleicht auch in der Lage ist, sich Geld selbst zu verdienen und nicht nur vom Amt irgendwie was zu bekommen. Und also ich empfinde, dass die Armut finanziell oft gekoppelt ist auch an so eine Art von Beziehungsarmut oder dass einfach so diese Teilhabe am dem, was wir das normale Leben nennen, nicht so gut möglich ist. Ich finde, das merkt man gerade in Schulen, also bei Kindern, die dann halt Schwierigkeiten haben, an Klassenfahrten zum Beispiel teilzunehmen oder ja, so die verschiedensten Sachen, wo die Eltern eben nicht in der Lage sind, die jeden Tag in einen Sportverein und Instrumentalunterricht und sonst wohin zu bringen. Und das scheidet dann irgendwie so das Leben sozusagen und auch die Bildung. Das finde ich eigentlich so dramatisch, dass es sich auch auf die Bildung auswirkt, dass man eigentlich, um sein Kind einen guten Bildungsweg zu garantieren, als Elternteil sehr, sehr unterstützen muss und auch finanziell nachhelfen muss mit, keine Ahnung, so Nachhilfe und so weiter. Also das ist, finde ich, sehr krass und das ist für mich auch Armut.
1: Das heißt, wenn ich so einen Begriff wie am Rande der Gesellschaft benutze, meine ich wahrscheinlich eigentlich Menschen, die nicht in der Lage sind, teilzuhaben an dem, was für andere Menschen das normale Leben ist.
0: Genau, ja. Das würde ich so denken.
1: Gibt es eine Geschichte, die dir aus deiner Arbeit besonders eindrücklich in Erinnerung ist? Die vielleicht sogar eine Hoffnungsgeschichte, wo du sagst, also wir können auch, wenn wir uns begegnen, können sich auch Dinge verändern?
0: Ja, ich finde es immer schwierig, die Geschichten zu erzählen, weil ich dann immer denke, ich möchte nicht, dass man das zuordnen kann. Der Vorteil ist, dass wir in vielen Städten gewohnt haben.

0: und ich ja nicht sagen muss, wo ich
1: wo
0: das
1: das war,
0: erlebt habe.
1: ja.
0: Aber zum Beispiel, wenn wir jetzt mit Kindern arbeiten, die aus familiären Umfeld kommen, wo man irgendwann nach einer Weile merkt, es ist schwierig, die Beziehung zu den Eltern ist vielleicht gestört oder da ist, sind zum Beispiel auch Suchterkrankungen oder die Wohnsituation ist schwierig. Und da gibt es Geschichten, wo gerade Kinder sich geöffnet haben und sich dann eben Hilfe suchen in den Gemeinden, uns ansprechen, wo man dann merkt, okay, wenn ich dem Kind jetzt gut zuhöre, dann kann ich mit den Eltern wieder was ins Rollen bringen. Und dann finden wir mit den Eltern zusammen Lösungen, zum Beispiel, dass eben ein Kind, ich sage jetzt mal, in einen Schwimmverein kommt und schwimmen lernt oder so. Oder ein Kind, eine Jugendliche, die ihren Schulabschluss nicht schaffen wird, weil sie einfach nicht in die Schule geht und die Eltern da nicht hinterher sein können, weil sie das irgendwie nicht schaffen. Und man die dann ermutigen kann, und sie dann doch wieder regelmäßig zur Schule geht und ganz stolz ist, dass sie ihren Abschluss geschafft hat und dann auch eine Ausbildung macht. Also sowas, das feiern wir dann wirklich sehr.
1: Ja.
0: Genau.
1: Das sind ja so Sachen, die können wir jetzt sagen, das sind so kleine Erfolge, die man auch feiern kann.
0: Mhm.
1: Aber ich stelle es mir, ich bringe wieder das Wort Frust, sehr frustrierend vor, wenn man das Gefühl hat, so alle ein, eigentlich will man doch viel mehr und viel größer verändern, oder?
0: Mhm.
1: Was macht das mit dir, wenn du dir die Arbeit anschaust, für das? Eigentlich fängst du ja ständig wieder von vorne an, wie so gegen eine Windmühle.
0: Also mir hilft es wirklich, die Leute einzeln zu sehen und zu sehen, dass man für eine einzelne Person einen Unterschied machen kann. Und manchmal kriegt man im Nachhinein erst mit, was es eigentlich in Gang gesetzt hat und wie das vielleicht auch noch andere oder das die ganze Familie verändert hat. Auch da könnte ich jetzt Geschichten erzählen, aber es sind dann wieder so gut erkennbar. Also dass man einfach merkt, es hat Auswirkungen auf ganz viele Leute, wenn ich einer Person mich zuwende und ihr zuhöre und ihr zeige, ich versuche dich zu verstehen und ich verurteile dich jetzt nicht. Und die Leute entdecken selber plötzlich Potenziale, die sie nutzen können, was sie vorher gar nicht wussten, dass es möglich ist. Und das ermutigt schon sehr. Oder auch wenn Leute, die mit Gott gar nichts zu tun hatten, plötzlich merken, hey, Gott liebt mich und ihr Leben Jesus geben. Das ist so cool, weil das einfach so viel verändert. Und natürlich geht es mir oft so, dass ich denke, ja, ich kann nur so ein winziges bisschen machen. Was mache ich hier überhaupt? Also hat das überhaupt Sinn? Aber dann schenkt Gott wieder irgendwelche Erlebnisse, wo ich denke, ja, okay, danke. Das ist richtig gut und dafür hat sich das oder lohnt sich das.
2: Darf ich was
1: zwischen? Ja, sehr gerne.
2: Als Heilsarmee seid ihr ja quasi, ihr macht Gottesdienste und dann habt ihr sowas wie Secondhand-Läden und Suppenküche und sowas? Oder wie läuft das?
0: Also es ist von Stadt zu Stadt unterschiedlich. Okay. Jetzt, also Klassiker ist eigentlich, man hat eine Gemeinde, man hat eine Essensausgabe, manchmal eben auch Kleiderausgabe, Kinderstunden, so Gemeindearbeit halt und eben Tafelarbeit oder sowas. Mhm. Und jetzt in Chemnitz zum Beispiel ist es, oder eben mobile Suppenküche, ne, Einsatzwagen haben wir auch in Chemnitz, hatten wir auch in Berlin. Und in Chemnitz leiten wir aber eine Einrichtung für Kinder-, Jugend- und Familienhilfe. Das heißt, wir haben einen Jugendclub und ein Familiencafé.
2: Ah,
0: und da ist es nochmal eine ganz intensive Arbeit mit Jugendlichen. Aber allgemein in Deutschland ist die Heilsarmee mehr eher bekannt dafür, für ihre Obdachlosenarbeit. Also, dass wir Obdachlosen helfen.
2: Ah, ja.
1: Wenn du jetzt mobile Suppenküche sagst, geht das da auch um Obdachlose? Geht ihr auf die Straße oder für wen ist das?
0: Ja, auch wieder von Stadt zu Stadt unterschiedlich. Also in Berlin waren wir zum Beispiel am Kotti, da sind ganz viele, also Obdachlose, Drogensüchtige und so weiter. In Chemnitz sind wir in zwei Stadtteilen, wo Brennpunktarbeit ist. Da sind es aber eher nicht obdachlose Menschen, sondern Menschen, die haben schon eine Wohnung, aber große Probleme mit Finanzen oder eben durch psychische Erkrankungen auch Probleme mit allen möglichen anderen Dingen. Und für die ist es dann, die kriegen eine warme Mahlzeit und treffen sich und haben Gemeinschaft. Wir beten auch mit denen manchmal. Genau, an dem einen Treffpunkt, da ist auch eine ganz starke Kinderarbeit. Da macht eine Gemeindearbeit mit den Kiddies und in dem Park sind ganz viele Kinder, von denen wir wissen, dass das manchmal auch denen ihre einzige warme Mahlzeit am Tag ist. Und das ist erschreckend und aber auch wieder schön. Also dann erlebt man halt auch so Sachen wie, wir hatten damals, das ist jetzt schon ein paar Jahre her, da hatten wir selber auch ein Kinderprogramm auf diesem Platz und da hat eine Mitarbeiterin uns angerufen und hat gesagt, ja, die Polizei war gerade da, zwei meiner Kiddies wurden positiv getestet und wir so, ah, okay, Corona, sie so, nee, Drogen. Also das ist einfach, da fängt das schon so ganz jung an und da denkt man so, oha, wir möchten denen so gerne zeigen, dass das Leben halt sich anders entwickeln kann als das, was sie vielleicht auch bei ihren Eltern sehen oder so.
1: Ich habe euch zumindest gern zugehört, auch wenn die Themen ja nicht alle so ganz angenehm waren. Vielen, vielen Dank. Ich habe am Anfang gesagt, drei Frauen, die uns in ihr Herz gucken lassen. Und ich finde, das ist wirklich so gewesen. Vielen, vielen Dank für eure Offenheit, eure Empathie. Schön, dass ihr da wart.
2: Danke, Ingo.
0: Danke.
1: Und schön, dass ihr dabei wart. bis zum Ende, sonst würdet ihr diese Abmoderation nicht hören. Das heißt, das hat euch wahrscheinlich auch bewegt, was ihr hier gehört habt. Vielen Dank fürs Zuschauen. Nächste Woche gibt's dann eine neue Ausgabe des Talkwerks mit 3 neuen Gästen, Menschen, die was zu erzählen haben. Und bis dahin, schaut euch einfach um in der großen, weiten Welt von ERF Yes. Da gibt's noch vieles zu entdecken. Macht's gut, bis dann. Ciao.

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0: Das Projekt BRAFO, ein Akronym für Berufswahl richtig angehen und frühzeitig orientieren, sollte eigentlich dieser Tage auslaufen. Aber die Landesregierung hat sich entschlossen, das Projekt bis 2028 weiterzuführen. Das verkündete das Bildungsministerium, das damit nicht nur bewährte Strukturen erhalten will, sondern vor allem Planungssicherheit für die Schulen und Bildungsdienstleister erreichen möchte. Derzeit sind landesweit 243 Schulen beteiligt, von denen 81 Förderschulen sind. Zum BRAFO-Programm gehören 25 Träger, die 330 pädagogische Fachkräfte unterstützen, die wiederum junge Menschen bei der beruflichen Orientierung begleiten. Bisher wurden in jedem Jahr etwa 11.000 Schüler der Klassenstufen 7 bis 9 betreut. Dabei werden vor allem Werkstatttage, Betriebserkundungen und Praktika angeboten. Und damit ein herzliches Willkommen zum MDF1 Direktmagazin am Freitag. Die BRAFO-Netzwerkstelle steht übrigens auch direkt für Eltern zur Verfügung. Im Internet findet man Informationen zu Angeboten zur Teilnahme und Umsetzung. Übrigens nicht nur auf das Bundesland Sachsen-Anhalt beschränkt.
1: Bis heute sind Menschen auf der ganzen Welt begeistert von seiner Musik. Ob auf einer Party, im Radio oder bei der WM. Jeder hat schon mal einen Song von Peter Schilling gehört. So steht seine Musik auch jetzt wieder im Mittelpunkt einer besonderen Show, als immersives Erlebnis unter der Kuppel des Planetariums. Das Full-Dome-Programm, Major Tom völlig losgelöst, feiert am Mittwochabend in Halle seine Premiere. Zu Ehren dieser war der Musiker Peter Schilling persönlich vor Ort und begleitete die erste Vorstellung. Die rund 50-minütige Produktion verbindet Musik, spektakuläre 360-Grad-Projektion und ein speziell abgestimmtes 3D-Sounddesign zu einem audiovisuellen Erlebnis, das Musik und Astronomie auf besondere Weise zusammenführt. Benannt nach dem Hitsong, der vor bereits über 4 Jahrzehnten veröffentlicht wurde.
2: Eigentlich war es das erste Album Fehler im System. Da gab es einen Song, der heißt Dann drückt der Schein auf dem Album. Und das war eigentlich so mein persönlicher kreativer Urknall. Der Song hat's gerissen. Und dann sind alle anderen Songs dazugekommen. Und dann hat die Plattenfirma gesagt, wir hatten 7 Songs. Da fehlen noch 2 Songs. Wir müssen noch 2 Songs haben. Der eine war Major Tom, der andere Die Wüste lebt. Und als wir Major Tom fertig hatten oder ich das fertig hatte, habe ich schon gemerkt, das ist was Besonderes. Also ich habe das Menschen vorgespielt, das Demo. Und die Menschen haben geweint. Und da wusste ich, ups, das könnte was werden. Und hat sich bewahrheitet.
1: Zu hören waren neben Major Tom auch weitere sehr bekannte Titel wie Terra Titanic, The Noah Plan und All the Things You Are. Dabei liefen einige Songs in der deutschen Originalfassung, andere wiederum in der englischen Übersetzung und machten so die internationale Bedeutung seines musikalischen Schaffens deutlich.

0: Bis aus der ersten Idee eine fertige Show wurde, vergingen insgesamt 10 Jahre. Entstanden ist das Projekt in der Zusammenarbeit der Stiftung Planetarium Berlin und Peter Schilling. Die künstlerische Leitung übernahm Rocco Helmchen und das 3D-Sounddesign stammt von Tom Ammermann. Unterstützt wurden sie außerdem noch von weiteren internationalen Fachpersonen. Das Planetarium diente dabei als perfekter Ort für diese Form der Veranstaltung.
1: Weil es ein Platz ist, an dem ich sein will, weil es da das Publikum meine Musik findet, das einfach perfekt matcht. Passt perfekt zusammen, das Publikum, der Ort, wo es stattfindet, die Musik, die Aussagen, das ist eine Einheit. Man merkt es auch, ich habe die Show jetzt gerade auch gesehen, es ist immer wieder toll, wenn man seine eigene Show sieht, weil es passt einfach. Man kommt gar nicht ins Nachdenken, sondern man verliert sich darin und schon sind 50 Minuten um.
0: Wer die Show nun selbst gerne erleben möchte, der hat dazu noch bis Ende September die Gelegenheit. Solange ist Major Tom völlig losgelöst, im Planetarium Halle zu sehen. Interessierte sollten sich jedoch beeilen, denn die Anzahl der verfügbaren Tickets ist begrenzt.

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1: Ja, hallo erstmal. Ich weiß ja gar nicht, ob Sie es überhaupt interessiert. Ich erzähle es Ihnen trotzdem. Der Intendant in Magdeburg geht vorzeitig. Ich meine, ich kann es verstehen, sein Vertrag läuft bis 33 und ganz ehrlich, wer will 33 hier in Magdeburg erleben? Nachvollziehbar. Aber dass er nach Essen geht, ja, die Oper dort hat gar keinen guten Ruf, den sie vor Jahren mal hatte und außerdem Essen. Selbst Anwohner haben mir gesagt, wenn so Essen aussieht, wie sie dann eigentlich kotzen, aber andere Sache. Die Intendantin des Puppentheaters geht auch, aber die wäre gern geblieben. Aber da hat der Betriebsausschuss entschieden, sie muss auch gehen. Sie kann sich nochmal neu bewerben, aber nun ja, beide weg, der Posten vakant. Und nun mache ich mir natürlich Sorgen, weil im September haben wir Wahlen. Und wenn dann die Partei, von der wir nicht hoffen, dass sie, ich muss ja niemanden nennen, dann werden die da jemanden einsetzen, der mit ihnen verwandt ist, weil die das mit allen wichtigen Posten so machen. Und dann hat nachher der neue Intendant oder die neue Intendantin den Nachnamen vom Ministerpräsidenten oder dem Kulturminister oder dem zuständigen Hausmeister aus der nächsten Seitenstraße, weil der gerade, ach, wen interessiert das schon? Mich. Es macht mir Sorgen. Oh nein. Nein, der Plan ist ja schon ganz anders. Vielleicht hat es ja dieser oder jener mitbekommen. Der Uwe Steimle hat in Dessau wieder die gute alte DDR-Hymne gesungen. Und ich bin sicher, der macht sich Hoffnung auf diesen Posten. Der hat schon ganz anderes versaut. Und ich meine ganz ehrlich, wer Merz und Merkel töten möchte, der ist natürlich ideal, um auch so ein schönes Theaterhaus platt zu machen. Moment mal. Die Diddelmaus kommt aber auch zurück. Und wenn ich jetzt die Wahl hätte zwischen einem Verwandten von jemandem, na, Sie wissen schon, Uwe Steimle und der Diddelmaus, in diesem Sinne, ein verdiddeltes Theater wünsche ich uns.
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3: Die MDF1-Wettervorhersage für den 17.

0: gleicher Richtung. Der UV-Index liegt beim mäßigen Wert 3. Die weiteren Aussichten bis zum Dienstag. Tiefdruckgebiete bringen auch in der neuen Woche wechselhaftes Wetter mit. Neben einigen Sonnenstunden ziehen auch immer Wolken auf. Es wird aber zunehmend trockener sein und die Temperaturen steigen wieder.
1: Wegen der hohen Temperaturen musste der letzte Familientag im historischen Technikzentrum der Stadtwerke Halle leider kurzfristig abgesagt werden. Diesen Samstag will man es nun nachholen. Zwischen 13 und 17 Uhr gibt es die versprochenen Experimente zum Zuschauen und Selberentdecken und auch jede Menge Familienbespaßung. Und das alles, ohne dass es Eintritt kostet. Um 14 Uhr startet die erste Tour mit der historischen Straßenbahn in den Magdeburger Herrenkrug. Die IG Nah wird einen schönen Gothaer Straßenbahnzug in Betrieb nehmen und Nadja Gröschner wird die passenden Geschichten dazu erzählen. Wenn man sich dann mit der historischen Bahn auf die historische Strecke begibt. Wie gesagt, um 14 Uhr geht es an der Haltestelle in der Hartstraße los und wer es dazu nicht schafft oder keinen Platz mehr bekommt, um 17 Uhr startet noch eine Tour. Wer mitfahren will, der sollte aber 20 Euro für die Fahrkarte dabei haben. Zum Sonntagskonzert in der Kunsthalle Talstraße werden Charlotte Worlinghaus und Christoph Letkowski erwartet. Erstere wird ihre EP Alles Lügen vorstellen und Christoph Letkowski stellt mit Selten so gelacht sein aktuelles Konzeptalbum mit atmosphärischem Indie-Rock vor. Das Sonntagskonzert beginnt um 15.30 Uhr und die Eintrittskarte soll 24 Euro kosten. Die Endhaltestelle der Straßenbahn im Herrenkrug ist am Sonntag der Treffpunkt zum Malteser Trauerspaziergang. Eine Gelegenheit, in einer wertschätzenden Atmosphäre ins Gespräch zu kommen, Erinnerungen zu teilen oder einfach nur gemeinsam unterwegs zu sein. Denn Bewegung in der Natur kann helfen, Gedanken zu ordnen und neue Kraft zu schöpfen. Trauerbegleiter werden den Spaziergang begleiten. Der beginnt um 14 Uhr, dauert etwa 2 Stunden und eine Teilnahme ist natürlich kostenlos. Ja, und das wären dann auch wieder 4 Tipps für die kommenden Wochenendtage, mit denen wir uns in die Sommerpause verabschieden. Bis zum 9. August gibt es kein Direktmagazin, dafür aber Dokumentationen, interessante Talks und das Hengstmann-Sommerspektakel vom letzten Jahr, natürlich mit Franz Branntwein.

Es lohnt sich also, uns auch in den kommenden 3 Wochen die Treue zu halten, gern auch im Internet auf der ganzen Welt mit unserem MDF1 Livestream. Man sieht sich wieder spätestens am 10. August zu einem neuen Direktmagazin oder an diesem Wochenende bei unserem Wochenrückblick, womit ich jetzt an die Kollegen vom Talkwerk übergebe und Ihnen noch einen schönen Sommerurlaub wünsche. Auf Wiedersehen und bleiben Sie gesund.

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4: Hier ist ERF Yes. Willkommen in unserem Talkwerk. Schön, dass ihr mit dabei seid. Heute habe ich drei Frauen am Tisch sitzen, die uns in ihr Herz und ihr Leben blicken lassen. Ich als einziger Mann, ich versuche mir dann heute einfach mal ein paar gute Fragen auszudenken, damit ihr es leicht habt beim Erzählen. Außen sitzt Anni Lindner. Anni ist Heilsarmee-Majorin, also eigentlich so eine Art Mischung aus Pastorin und Sozialarbeiterin.
5: Genau.
4: So können wir uns das vielleicht vorstellen. Früher in Köln und Berlin aktiv, heute in Chemnitz. Und wir reden heute mal so ein bisschen über Frust, Armut, Einsamkeit der Menschen, denen du so begegnest bei deiner Arbeit, weil das sind normalerweise nicht die, die so in der Mitte der Gesellschaft unterwegs sind. Ne?
5: Das ist so.
4: Schön, dass du da bist. Daneben Justine Seewald-Krieger, die Mutter von Sammy, einem erfolgreichen Fitness-Influencer. Das war er, muss man leider sagen, denn 2020 ist er in einem psychischen Ausnahmezustand in Amsterdam von der Polizei erschossen worden. Voll krasse Geschichte und ich danke dir sehr, Justine, dass du heute hier bist und uns davon erzählst. Sie sucht bis heute nach Antworten auf all die Fragen, die das Ganze bei ihr so ausgelöst hat. Danke, dass du uns damit reinnimmst heute. Und schließlich Priska Lachmann, Autorin.
6: Das ist jetzt schon heute.
4: Die erste, die zum zweiten Mal als Gast bei uns am Talkwerktisch sitzt. Das hat Gründe, weil du was zu erzählen hast.
6: Ja.
4: Du hast ein neues Buch mitgebracht. Schön, dass du da bist. Und man merkt, du bist ein Mensch, der durchaus empathisch ist, der durchaus sich auch mit Gefühlen auseinandersetzt. Und das passt zu dem Thema, über das wir reden. Wir wollen heute über das innere Kind reden. Ein Begriff, den ja mittlerweile viele kennen. Gab ein sehr erfolgreiches Buch der Psychologin Stefanie Stahl, millionenfach verkauft. Das Kind in dir muss Heimat finden. Und du hast ein Buch geschrieben jetzt, wie dein inneres Kind Heimat bei Gott findet. Du gehst da noch einen Schritt weiter. Aber dass das überhaupt so gekommen ist, dass du dich mit dem Thema auseinandergesetzt hast, liegt eigentlich an der persönlichen Krisensituation, wenn ich es richtig verstanden habe. Kannst du uns da mal mit reinnehmen, wie das anfing bei dir?
6: Ja, ich möchte gar nicht so tief reingehen, denn natürlich hängt das mit auch traumatischen Erfahrungen zusammen. Aber vor allem erleben wir ja alle das in ganz alltäglichen Situationen. Und das war so ein bisschen der Anreiz dieses Buches. Es war Pandemie, wir waren alle viel zu Hause und im Alltag ist es gar nicht so aufgefallen, da ist man ja immer schön abgelenkt, aber als die Pandemie kam und gerade der erste Lockdown, habe ich gemerkt, wow, das macht ganz doll krass was mit mir und ganz viele Sachen kamen hoch aus der Kindheit und ich hatte zum ersten Mal, konnte ich nicht ausweichen, sondern ich musste mich damit auseinandersetzen. Und ein ganz schönes Beispiel ist, sehr plakativ, aber etwas, wo jeder mal drüber nachdenken kann, ist, dass immer wenn wir gestritten haben, mein Mann und ich, und ich mich in diesen Situationen ungerecht behandelt gefühlt habe oder das Gefühl hatte, jetzt wird irgendetwas über mir ausgesprochen, was nicht der Wahrheit entspricht. Und ich hatte keine Worte mehr übrig, bin ich aufgestanden, jetzt auch nicht nur so nett, sondern mit Wut entbrannt aufgestanden, vielleicht noch mit der Hand auf den Tisch gehauen und bin in unser Gästebad gestürmt. Und habe mich dann dort auf den Boden fallen lassen und schön die Arme um meine Beine geschränkt, wie so ein kleines Kind und habe geweint. Und habe gehofft, dass er kommt, um mich aus diesem Bad zu befreien. Und dachte irgendwie, wie unangenehm jetzt aus diesem Bad wieder rauskommen zu müssen und zu sagen zu müssen, oh,

0: Entschuldigung.
1: War voll blöd von mir. Und irgendwann kam der Moment, da kamen meine Kinder ins Bad zu mir, um mich zu trösten. Und da habe ich gesagt, nein, ach so, geht. Ist okay, ist nicht so schlimm, kein Problem. Und habe gemerkt, oh, da ist ein Muster. Da kommt mein inneres Kind raus, immer wenn ich in diesem Bad sitze. Meine Eltern haben mich oft vom Tisch weggeschickt, wenn ich irgendwie meines Erachtens gar nichts wirklich gemacht habe. Habe mich also ungerecht behandelt gefühlt, musste vom Tisch weg. Und jetzt hatte ich nun keine Eltern mehr, jetzt habe ich mich quasi selber von diesem Tisch entfernt. Und das sind so plakative, schöne Sachen im Alltag, wo wir in Beziehung sind, ne, wo unser inneres Kind irgendwie so die Kontrolle übernimmt über unser Verhalten. Und dass Beziehung einfach nicht gut tut, ne? Da Beziehungsmuster entstehen, die uns nicht voranbringen.
2: Aber war das so, dass du dann irgendwann so wirklich wie so eine Eigentherapie, diese Selbsterkenntnis hattest, oh, das ist ein Muster und das ist mein inneres Kind und das liegt daran, dass meine Eltern mich schon immer, oder wie war dann der Prozess?
1: Genau, nein, ich bin schon in dieser ganzen Pandemiezeit dann in Therapie gegangen und habe mich natürlich dann monatelang, jahrelang mit dem inneren Kind beschäftigt. Aber es gibt natürlich, also das Buch ersetzt keine Therapie, aber es gibt Ansätze und Erklärungen und Ideen, dass man überhaupt erstmal auf die Idee kommt, dass vielleicht mein Verhalten im Heute aufgrund von Kindheitsprägungen, Mustern, Verletzungen, Sehnsüchten, Bedürfnissen entsteht. Also das, wie ich mich in Beziehung verhalte, vielleicht gar nicht mein Charakter ist, sondern etwas, was irgendwo weiter in der Vergangenheit liegt.
2: Was steckt denn dann aber jetzt genau hinter diesem Begriff inneres Kind? Also du redest ja nicht nur davon, und Stefanie Stahl hat es in ihrem erfolgreichen Buch auch nicht nur davon, so ja, das liegt an Dingen aus unserer Kindheit, sondern es gibt da ein inneres Kind. Was ist das?
1: Ja, es klingt so, als hätten wir in uns ein Goldkind und ein Schattenkind, als wären die tatsächlich da. Aber es ist eigentlich ein Konzept, um zu verstehen, wie Dinge aus unserer Vergangenheit unser Verhalten im Heute beeinflussen. Und natürlich kann man sagt dann immer, das innere Kind umarmen und das innere Kind heilen. Aber es meint eigentlich, dass ich falsche Glaubenssätze entdecke, dass ich Verhaltensmuster entdecke, Wunden, also Traumata, irgendwelche Dinge aus meiner Kindheit, die ich vielleicht verdrängt habe, die mir gar nicht bewusst sind. Und mir vielleicht auch gar nicht bewusst ist, was das im Heute macht. Also zum Beispiel, wenn ich jetzt meine Kinder immer anbrülle, ja, weil die mir nicht zuhören oder ich einfordere, dass die sich bedanken sollen für mein Geschenk, das sollen die jetzt vielleicht gefälligst gut finden, dann ist es vielleicht so gewesen, dass in meiner Vergangenheit bei meinen Eltern ich nie Gehör gefunden habe, weil irgendwie mein Bruder war ein Problemfall, der hat immer Gehör gefunden und ich eben nicht. Und jetzt fordere ich das bei meinen Kindern ein. Und das ist so die Idee, oder ein Konzept, was wir gut verstehen können. Es gibt natürlich viele psychoanalytische Verfahren und das ist aber ein Konzept, womit wir auch umgehen können, jeder für sich.
2: Wie hast du denn dann selbst Zugang zu diesem inneren Kind gefunden?
1: Ja, das ist eigentlich ganz schön. Es geht ganz gut durch Meditation, die einen ein bisschen zurückführen und Schutzraum geben und man in so Gefühlssituationen kommt, also in so erste Situationen, die einem wieder einfallen, wo irgendwie man sich mal abgelehnt gefühlt hat oder nicht gut genug gefühlt hat. Und man dann sinnbildlich quasi dieses innere Kind umarmen kann. Das geht natürlich durch viel Rückzugsorte oder wenn ich mal die Fotoalben aufschlage und mal zurückgucke, wie es mir ging als Kind. Es braucht ein bisschen Zeit und Raum dafür und auch die Möglichkeit, Gefühle zuzulassen.
2: Kannst du uns, so weit wie du das willst, mal das innere Kind in dir beschreiben, dem du da so begegnet bist?
1: Es ist beides und das ist, glaube ich, wenn Heilung eintritt, entsteht ein Moment, wo ich Schönes, muss ich vorwegstellen, wo ich wieder alles Schöne sehen kann und das Traurige. Und es bleibt wie nebeneinander stehen. Das heißt, all das, was einem an Schmerz zugefügt wird, steht nebeneinander. Und ich würde sagen, es ist ein sehr kreatives, glückliches Kind, was sehr, sehr viel gemalt hat und sehr viel, sehr, sehr viel geschrieben hat. Es hat schon geschrieben, bevor es überhaupt schreiben konnte. Und ein sehr zurückgezogenes Kind. Und es ist aber auch ein Kind, was sich oft nicht gut genug gefühlt hat, einsam gefühlt hat, das Gefühl hat, es muss allen gefallen, es ist für die Stimmung verantwortlich und ja, muss irgendwie alles gut machen. Und das zieht sich dann natürlich bis ins Erwachsenenalter rein.
2: Fällt dir eine Situation ein, die dir dann wieder begegnet ist, so aus deiner Kindheit, die dich sehr geprägt hat?
1: Ja, ein schönes Beispiel ist, dass immer im Kindergarten, also wir befinden uns zu DDR-Zeit noch und ich war Mittagskind. Also meine Mutter hat versucht, mich nicht bis Nachmittag im Kindergarten zu lassen. Sie hat sich selbstständig gemacht extra, es war sehr untypisch für DDR-Zeit. Und wollte mich mittags abholen, sie ist Psychologin. Und ganz oft sind die Klienten länger geblieben. Ne? Also sie ist halt nicht pünktlich losgekommen. Und es gab so grüne Eisengitter. Und vor diesem Eisengitter war eine Hauptstraße mit so Trabis und Wartburgs. Also der Gestank war einprägsam. Und ich stand immer an diesen grünen Gittern, Gattern und so, und habe auf diese Straße geguckt, um nach diesem Auto zu gucken von meiner Mutter. Und war sehr oft zu spät in meiner Erinnerung. Und ich stand eben dort und habe diese Abgase eingeatmet und habe immer gedacht, sie hat mich verlassen. Also sie hat mich vergessen. Und das war so einprägsam, dass ich also wirklich bis spät in meinen, wirklich bestimmt in meine 30er rein, immer dieses Gefühl hatte, ich werde verlassen, ich bin einsam. Also daran sieht man mal, dass so kleine, ich sagen wir mal zurückblickend, Lappalien, doch unser Gehirn interpretiert oder sich in den Emotionen im Körper irgendwie festhält und wir dann ja, solche Muster entwickeln.
2: Mich mal interessieren, Justine, Anni, könnt ihr mit diesem Bild von dem inneren Kind, könnt ihr damit was anfangen?
0: Ich finde es total spannend, weil ich habe das auch, ich habe das Buch letztens auch gelesen, weil ich mich auch damit beschäftigt habe. Ich bin jetzt sehr, sehr neugierig auf dein Buch tatsächlich. Ich finde das total spannend, was du erzählst. Also ich finde das schon auch schlüssig, dass man diese Prägungen aus der Kindheit und die Glaubenssätze, die man hat, einfach so nochmal anschaut und guckt, okay, wow, deswegen reagiere ich so. Oder ja, ich glaube, da kann man auch Schätze finden, ja, wenn man sich drauf einlässt.
3: Also ich habe mich gerade ein bisschen erschrocken, als ich das gehört habe, weil mein Sohn mir tatsächlich vom inneren Kind erzählt hat, auch 2020 und wohl auch dazu Sachen gelesen hat und das ja damals neu für mich war. Ich muss zugeben, ich habe bisher jetzt nicht so viel darüber gelesen, aber dass das jetzt heute auch Thema ist, finde ich schon auch spannend. Ja.
2: Wie hast du denn dann diesen Prozess erlebt, sich damit auseinanderzusetzen, mit diesen Prägungen, mit diesem inneren Kind?
1: Sehr intensiv. Es ist nichts, was von heute auf morgen zu Ende ist. Es ist eine Reise. Und die gehen wir häppchenweise. Also es ist jetzt nicht so, dass ich jetzt sage, ich heile das jetzt und mache 3 Meditationen und dann ist das so, sondern es ist eine Reise. Aber die Reise hat auch ein Ende. Also es gibt eine Heilung am Ende. Ich glaube, man muss dazu sagen, dass wenn ich schwere Traumata in meinem Leben habe, ne, es ist ohne Therapeuten nicht möglich. Also ich kann nicht nur durch ein Buch heilen. Aber es ist ein Ansatz, um überhaupt erstmal auf diese Idee zu kommen, zu sagen, ach so, wie verhalte ich mich denn hier? Und was würde mir denn helfen?
2: Sowas ist ja trotzdem immer so anstrengend, ne? Weg und so. Ja, es ist so, es war, man möchte gerne, dass man liest was und es hilft einem und dann denkt man immer drüber nach und dann ist, ne, werden Dinge besser im Leben, aber es ist ja anstrengend. Warum würdest du denn sagen, lohnt sich's aber, so einen Weg dann zu gehen und sich wirklich damit auseinanderzusetzen, mit diesem Thema?
1: Naja, das Schöne ist, wenn wir geheilte, gereifte Persönlichkeiten werden, dann verändern sich auch die Beziehungen, also unsere Paarbeziehungen, unsere Arbeitsbeziehungen. Wir können ganz anders uns reflektieren und können natürlich viel besser in Gesprächen, in Beziehungen miteinander agieren. Und dann kommt es einfach nicht mehr zu so unmöglichen Paarsituationen. Also, weißt du, also keine Ahnung, sie will unbedingt abends reden und er ist schon total fertig von Arbeit, steht auf, dann fühlt sie sich verlassen. Warum hast du mich jetzt im Stich gelassen? Er sagt, oh, ich kann das Genörgel nicht mehr ertragen. Also man kann ganz anders miteinander kommunizieren, wenn man weiß, warum verhalte ich mich denn so?
2: Ja. Ich danke dir.
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2: So, Justine, das, was wir hier zu besprechen haben, ist nun wirklich kein leichtes Thema. Und allein eben, als ich dich vorgestellt habe, hast du schon gemerkt, was das hier bei deinen Mitgästinnen heute auslöst. Dein Sohn war bis 2020 Fitness-Influencer, recht erfolgreich, hatte viele Follower, junger Mann, mitten im Leben. Und dann wurde er 2020 in Amsterdam von der Polizei erschossen. Das hat natürlich alles eine Geschichte und die müssen wir jetzt auch nochmal aufrollen. Kannst du dich noch an den Moment erinnern, als du erfahren hast, dass dein Sohn tot ist?
3: Ja, da war ich nämlich auf der Polizeiwache in Amsterdam und das wurde mir einfach mitgeteilt. Ohne Seelsorger, ohne Arzt, ohne irgendeine Begleitung. Und als Beweis wurde mir dann diese Kette gegeben, die man ihm mit dem Bolzenschneider durchgeschnitten hat. Nachträglich habe ich dann hier Sammy einsetzen lassen. Ein Goldschmied in der Stadt hat das sogar uns als Geschenk gegeben oder mir als Geschenk für mich als Mutter. Ich wollte es nicht wahrhaben. Ich habe es nicht geglaubt und ich habe gesagt, ich möchte zu meinem Sohn. Ich habe ihn ja eine Stunde vorher noch gesehen. Ich bin ja nach Amsterdam gefahren. Und dann haben sie gesagt, das ist jetzt nicht möglich. Und ich stand aber so unter Schock. Also ich wollte das nicht wahrhaben in dem Moment.
2: Ich glaube, für uns alle nachvollziehbar. Ich glaube, wir müssen mal klären, wie diese ganze Situation entstanden ist. Also dein Sohn war in Amsterdam. Warum und wofür?
3: Also da kann ich jetzt anschließen, es war ja die Zeit der Pandemie, es war 2020. Er hatte zuvor auch in Thailand gearbeitet und gelebt, kam zurück und wir wollten zusammen wieder im April hinfahren, nur dann kam ja der Lockdown. Und das war ja für alle jungen Leute schwer, er hatte auch eine Freundin da. Und es war eben so, dass er sich dann überlegt hat, am 11. August zu seinem Geburtstag mit ein paar Freunden nach Amsterdam zu fahren. Das ging ja noch, ne, mit dem Auto, um seinen Geburtstag zu feiern. Und Sammy war also immer Sportler, hatte auch Sport und Englisch studiert, anfangs dann Umweltmanagement und hatte jetzt mit Drogen und Alkohol nichts am Hut. Also wenn die feiern gegangen sind mit Kumpels, ist er immer gefahren. Aber seine Geburtstage, die wollte er immer besonders feiern. Ja, also den 21., der musste in Las Vegas gefeiert werden und der 23., und das hatte die 23 hatte auch eine große Bedeutung für ihn, weil er früher Basketball gespielt hat wegen Michael Jordan. Trikot und so weiter. Ja, hat er dann gesagt, in Amsterdam. Und mir war schon irgendwie klar, natürlich werden die in einen Coffeeshop gehen. Ich habe mir aber auch nichts dabei gedacht. Ja, weil ich zu der Zeit auch gedacht habe, passiert ja meistens nichts. Ja, ist ja jetzt nicht irgendwie was Schlimmes. Aber ich habe den Gedanken auch so ein bisschen beiseite geschoben. Letztendlich war es aber so, dass er und die Kumpels, die dann da hingefahren sind, um in den Geburtstag reinzufeiern, tatsächlich in zwei Coffeeshops waren und an Joints und noch so einem Space Muffin, den sie konsumiert haben, dass das bei ihm eine Paranoia ausgelöst hat und tatsächlich eine Psychose. Und wir nehmen mal an, dass er auch drei Nächte danach nicht geschlafen hat. Also er ging dann nur kurz in die Unterkunft und ist wieder abgehauen und hat sich halt völlig untypisch verhalten. Und ich bin auch nachher gefragt worden, ja, nimmt ihr Sohn Medikamente? Hatte er psychische Probleme? Nein, er hatte noch nicht mal einen Hausarzt. Also er hatte bis dato nur einen Sportorthopäden, weil er halt so viel mit Sport am Hut hatte. Aber ich möchte hier auch an dieser Stelle sagen, Sammy war ja wirklich so ein ganz selbstbewusster und charismatischer Mensch, auch ein Macher, dass das jedem passieren kann. Also jeder Mensch und gerade auch junge Menschen können in eine Psychose geraten. Und es geht hier weniger, also das Thema ist weniger, oh, der hat ja Drogen genommen, ja. Es war auch übrigens nur THC, also nur in Anführungsstrichen. Es geht mehr darum, wie die Polizei damit umgegangen ist. Und wir haben ihn ja als vermisst gemeldet.
2: Ja. Also erstmal halten wir fest, Drogen sind nicht immer so harmlos, wie man vielleicht manchmal denkt, nach dem Motto, einmal ist keinmal und so. Krasse Folgen gehabt. Aber dann ist ja tatsächlich, war in dieser Ausnahmesituation über Tage. Du bist dann auch nach Amsterdam gefahren.
3: Genau. Ich bin, also er hatte am 11. August Geburtstag, am 13., wir hatten am 12. abends ihn vermisst gemeldet bei der Polizei und am 13. bin ich dann hochgefahren, sie hatten ihn immer noch nicht gefunden und ja, und ich wollte einfach Suchplakate aufhängen. Ich konnte mir nicht vorstellen, zu Hause zu sitzen. Ich konnte sowieso nicht schlafen, nichts machen. Ich war total nervös. Und dann wollte ich wenigstens zu der Polizeistation fahren oder Suchplakate aufhängen bei dem letzten Standort, den er mir geschickt hat. Ich muss ja sagen, er hat sich immer wieder mal gemeldet und dann war er wieder nicht verfügbar. Ich habe im Nachhinein mich auch mit Psychiatern und Krankenschwestern, die in so Einrichtungen arbeiten, auch unterhalten. Und es ist tatsächlich so, dass in einer Psychose die Menschen, man muss sich das vorstellen, als wären sie auf einer Insel, aber das Wasser steigt immer höher. Und ab und zu sind sie auf dieser Insel, das heißt, sie haben einen klaren Moment, melden sich vielleicht bei der Familie, bei Freunden, aber dann steigt das Wasser wieder hoch und irgendwie sind sie abgelenkt. Es war ja auch so, dass ein Freund ihn ja ständig gesucht hat. Er hat innerhalb Amsterdams 300 Kilometer verfahren in 2 Tagen. Er hat ja immer wieder Kontakt gesucht, ja, aber war dann nicht an dem Ort, den er angegeben hat.
2: Hast du ihn dann ein letztes Mal gesehen, als du in Amsterdam warst? Wir haben ein Foto von Sammy Ling und dann gab es diesen Moment, da bist du ihm zum letzten Mal begegnet. Wie war das?
3: Also es ist ja schon fast wie ein Wunder, will ich mal sagen. Also selbst für die rationalen Menschen, die an Zufälle glauben, ich glaube an keine Zufälle mehr, denn in der Großstadt Amsterdam komme ich an und eine Dreiviertelstunde später ruft mich mein Sohn an. Ja, und
2: der gar nicht wusste, dass du da bist.
3: Der nicht wusste, der das gar nicht mehr realisiert hat, welche Entfernungen das sind und so weiter. Und der Luftlinie 1, noch was Kilometer entfernt war von mir. Ja. Und wir haben ihn gefunden. Ich habe circa eine Stunde versucht, ihn ins Auto zu bewegen. Ich habe gesagt, komm nach Hause. Aber ich habe gemerkt, er war total verändert. Er hat seine verspiegelte Sonnenbrille nicht abgezogen, so dass ich nicht in seine Augen sehen konnte. Er hat leider mir auch nicht mehr vertraut. Also was auch, wie ich nachher erfahren habe, ich war zu dem Zeitpunkt selbst verwirrt, was ist mit dem los, ja? Der wollte in meine Handtasche gucken. Also das ist auch typisch in der Psychose, dass man den Menschen, die man liebt, die einem am nächsten stehen, gar nicht mehr vertraut. Und es war für mich auch eine ganz bizarre Situation. Und wir sind ständig ums Auto und dann saß er im Auto und ich dachte, jetzt fahren wir los, ne? Der Freund, mit dem ich gekommen bin, der andere, der ihn dort gesucht hat. Und dann checkt er die Kindersicherung und hüpft wieder raus. Bis sein Freund dann auf die Idee kommt, fatal, ja, einen Streifenpolizisten in der Nebenstraße anzusprechen. Der kommt und sagt einfach nur, is everything alright, sir? Und in dem Moment streift er seine Flipflops ab und rennt los und rennt weg. Und das Ganze, was dann stattfand, aber ich hatte wie so eine Schranke vor mir, ja, ich konnte irgendwie nicht mehr hinterherrennen und ich dachte auch bis zu dem Zeitpunkt immer noch, so wie wir ja erzogen sind, die Polizei, dein Freund und Helfer, naja, die werden ihn schon irgendwie dingfest machen. Ich habe gespürt, er braucht Hilfe und zwar medizinische Hilfe, das wusste die Polizei übrigens auch, ja. Aber was dann geschah, war also katastrophal. Also ich hätte nicht gedacht, dass 15 Minuten später eben die Menschen, die mir versprochen hatten zu helfen, ihn töten. Und zwar völlig sinnlos.
2: Was weißt du darüber, was da passiert ist in dieser Situation?
3: Nun ja, es gibt ja auch Videos. Das ist dann auch gleich damals auf Twitter, jetzt Ex, rausgegangen. Und zwar hat da auch ein Journalist gewohnt und alles gefilmt. Und dachte wahrscheinlich, er hätte die Story seines Lebens. Und alles ist auf Videos festgehalten. Also die haben quasi alles falsch gemacht, was man bei Menschen mit Psychosen falsch machen kann. Ja? Ins Gesicht pfeffern mit Pfefferspray. Er war in einem Innenhof. Es war alles verbarrikadiert. Der Innenhof war sehr groß. Er hätte nicht weggekonnt. Sie hätten sich alle Zeit und allen Raum der Welt nehmen können, um mich auch zu kontaktieren, um zu warten, dass jemand, der psychiatrisch geschult ist, auch kommt. Haben sie aber nicht gemacht. Und jeder hat eigentlich gemacht, was er wollte. Natürlich waren ganz viele Polizisten dort, alle mit gezückter Waffe, haben rumgeschrien auf Englisch, Deutsch und Niederländisch. Und er hatte wohl erstmal gekauert und er hatte dann wohl ein kleines Taschenmesser, was ich ihm übrigens geschenkt habe, als er 12 war, ein kleines Schnitzmesser, rausgeholt und sich selbst an den Hals gehalten. Ja, und ich habe dann auch gerätselt, warum hat er das getan? Gut, er war ja nicht klar bei Verstand, aber mir wurde erklärt, dass er damit eigentlich signalisieren wollte, bitte lasst mich in Ruhe, lasst mich gehen, ich will euch nichts, lasst mich gehen. Er hatte einfach furchtbare Angst. So, und dann kam ein Hundeführer, hat ihn von hinten umgenockt und 4-5 Sekunden später hat man ihn in den Torso geschossen, 4-mal. Und danach hat man ihn noch festgenommen, ja. Das ist also die Polizisten haben ein Messerprogramm und da wird nicht differenziert. Da wird alles nach Protokoll gemacht. Da wird nicht differenziert, der ist jetzt in einer Psychose. Da wird nicht differenziert, oh, der greift jetzt Menschen an. Da müsste ich eine Situation vielleicht schnell zu Ende bringen. Nein. Hier wird auch genauso reagiert und hier sollte man anders reagieren. Aber es ist ja nicht nur in den Niederlanden. Es ist ein grundsätzliches Problem, was inzwischen auch hier in Deutschland, ja, zum Beispiel Professor Feltes, ein sehr bekannter Jurist und Kriminologe, sagt oder schätzt, dass ca. 75% der Menschen, die bei Polizeieinsätzen auch hier in Deutschland ums Leben kommen, in einer psychologischen Ausnahme oder psychischen Ausnahmesituation waren, ja. Und wenn man mal bedenkt, es gibt über jeden Unfall und über jede Kriminaltat gibt es eine Statistik. Es gibt auch bei uns keine von der Polizei geführte Statistik, wenn Menschen eben durch Polizeieinsätze ums Leben kommen. Die gibt es nicht. Es gibt da keine Behörde und es gibt auch kein Problembewusstsein bei der Polizei. Und das ist das Problem auch. Dort und hier. Ja. Also europäisch eigentlich. Ja.
2: Was ist denn so der Stand der Dinge? Gab es dann anschließend Ermittlungen? Was hat denn die Polizei in Amsterdam selbst dazu gesagt, warum das so passiert ist und wie sie das eingeschätzt haben?
3: Ja, die Polizei meinte, es wäre eine Notwehr gewesen. Sie hätten aus Notwehr geschossen, aber man sieht ja auch in den Videos, die viral gegangen sind, dass mein Sohn am Boden lag bereits. Und letztendlich haben dann auch Londoner, ich weiß nicht, ob ich den Namen sagen kann, Forensic Architecture, die auch schon bei den NSU-Morden und auch bei anderen Menschenrechtsverletzungen investigativ geforscht haben, haben auch festgestellt, dass es überhaupt keine Gefahr gab, dass keine Gefahr von meinem Sohn ausging. Wir sind ja noch immer nicht fertig mit unserem juristischen Kampf. Die Polizisten wurden nicht angeklagt von der Staatsanwaltschaft. Es wurde ja gesagt, es wäre Notwehr gewesen. Jeder, der die Videos sieht, sieht, dass es keine Notwehr war. Aber ja, es ist sehr, sehr schwierig, will ich mal sagen, gegen einen Staatsapparat anzukämpfen. Das ist fast wie so eine David-Goliath-Situation. Aber gut, da weiß man ja auch, wie es ausgegangen ist. Und deswegen habe ich auch Hoffnung.
2: Ja. Jetzt könnte man ja sagen, vielleicht ist es besser, man lässt das alles mal sein und dein Sohn macht es ja nicht wieder lebendig und ich nehme ein bisschen Abstand davon. Warum ist dir das so wichtig, jetzt dafür zu kämpfen? Ihr habt eine Initiative, sehen hier so einen Flyer liegen, Justice for Sammy. Warum ist dir dieser Kampf so unglaublich wichtig, da jetzt klarzustellen, was wirklich passiert ist?
3: Wir möchten eigentlich zwei Sachen. Wir möchten natürlich zum einen, dass es Konsequenzen auch gibt für diejenigen, die es gemacht haben. Es waren zwei Schützen und sie sagen in ihren Zeugenaussagen, wir haben alles richtig gemacht. Also da ist auch kein Schuldbewusstsein, Problembewusstsein und so weiter. Diese eine Konsequenz, die jetzt ins Strafverfahren oder Zivilverfahren geht. Aber wir möchten auch etwas anderes. Wir möchten darauf aufmerksam machen, dass sich in der Polizeiarbeit, also in der Aus- und Weiterbildung etwas ändern muss. Und zwar im Umgang mit Menschen in psychischen Ausnahmesituationen. Polizistinnen sind

0: einfach nicht gut geschult, was das angeht, ja, und machen dementsprechend Fehler, die dann fatal sein können. Und das ist nicht nur in den Niederlanden so, das ist auch hier so. Es gibt auch hier viele Fälle, die ich jetzt gar nicht nennen möchte, da ist die Zeit nicht. Aber ich will auch so sagen, persönlich, wenn ich jetzt nicht kämpfen würde dafür, dann ja, dann hätte ich mich vielleicht auch schon aufgegeben.
1: Also das heißt auch ein Stück Verarbeitung damit drin, sich damit jetzt auch auseinanderzusetzen.
0: Natürlich. Ja, und das bin ich auch irgendwo meinem Kind schuldig, aber vielleicht auch den Generationen, vielleicht auch den Müttern, deren Kinder vielleicht auch mal in diese Lage kommen. Und dann hat sich vielleicht dann schon etwas verbessert. Dann kann ich und der Vater von Sammy können wir stolz sein oder unsere ganze Bewegung und unsere Unterstützerinnen, dass wir etwas bewirkt haben. Ja.
1: Wie ging es dir denn so ganz persönlich in der Zeit nach diesem schrecklichen Erlebnis, wo du auch so nah dran warst?
0: Also das war die schlimmste Zeit meines Lebens. Man verliert komplett den Boden unter den Füßen, der wird einem komplett genommen. Man hat überhaupt keinen Halt. Ich bekam Panikattacken. Früher habe ich über so etwas nur gelesen. Auf einmal waren sie da, wo ich gar nicht mehr richtig rauskam. Und es war einfach ein Albtraum. Also es ist einfach ein Horror. Ja.
1: Gab es irgendwas, was dir geholfen hat in der Zeit? Irgendwas, irgendjemand, der da Trost sein konnte oder Halt?
0: Ja, Familie auf jeden Fall, meine Familie, aber auch eine gute Freundin, die jedes Mal kam, die sogar für mich gebetet hat, zum Beispiel, die immer geduldig kam, die mit mir zum Friedhof gegangen ist, die einfach nur zugehört hat und einfach immer wieder kam, unaufgefordert, während andere erst nach Wochen gefragt haben, ja, können wir mal Kontakt aufnehmen oder kann ich dir helfen? War sie einfach da.
1: Du hast dich dann richtig angefangen, mit dem Thema Tod auch auseinanderzusetzen, ne?
0: Ja.
1: Wie bist denn das angegangen?
0: Ja, mich hat eigentlich nur noch dieses Thema interessiert und was passiert da eigentlich? Ich habe mich, also ich hatte ja sowieso eine richtige Jenseitssehnsucht. Ich wollte einfach zu meinem Sohn. Und ganz am Anfang hat man mir auch den Autoschlüssel weggenommen. Ja.
1: Damit du keine Dummheiten machst.
0: Genau, damit ich keine Dummheiten mache. Und ich wollte eigentlich gar nicht mehr hier sein.
1: Ich wünsche dir alles Gute auf deinem Weg, auch bei deinem Kampf, dass das ans Licht kommt, was ans Licht kommen soll.
0: Danke.
1: Die Wahrheit ist die Wahrheit und
0: Ja.
1: ich hoffe, dass das, was war, dann am Ende auch irgendwie rauskommt dabei.
0: Dankeschön.
1: Anni, wow, ne? Nach so einem Thema. So. Aber andererseits, du kennst ja die Tiefen des Lebens aus deiner Arbeit,
0: Ja.
1: bist jetzt auch nicht im Traumland
0: Ja, das
1: unterwegs.
0: stimmt.
1: Als Heilsarmee-Majorin laut Wikipedia ist ja die Heilsarmee eine Freikirche mit ausgeprägter sozialer Arbeit.
0: Ja.
1: Jetzt mal ganz korrekt. Also, ich habe es vorhin schon gesagt, so eine Mischung aus Pastorin und Sozialarbeiter. Du warst in Köln, warst in Berlin unterwegs, jetzt bist du in Chemnitz. Wenn du so, ich sag mal, am Rand unserer Gesellschaft, ist immer schwierig, man will jetzt auch nicht Leute stigmatisieren, ne? Aber wenn du da, wo wirklich Menschen kämpfen mit dem Leben, ne? Mit dem Alltag unterwegs bist, was erlebst du so als die drängendsten Probleme?
2: Das ist eine interessante Frage. Also am Rand der Gesellschaft sage ich auch nicht gern, weil sie
1: Ja.
2: trotzdem mittendrin sind. Und
1: Genau. Ja.
2: ich war zum Beispiel gestern Abend noch spazieren hier, wo ich untergebracht bin und habe ganz viele Menschen getroffen, die so meine Leute sind, die, mit denen ich täglich arbeite. Na, ich denke, also gerade Suchtprobleme spielen eine Rolle. Jetzt nicht mal einmal was aus Spaß oder so, sondern wirklich Suchtproblematiken, also gerade Alkohol und auch so leichte Drogen, dann ganz viele Beziehungsproblematiken, also dass Menschen eigentlich gar nicht so richtig lernen, was du hast vorhin so schön erzählt von so dieser Geborgenheit und guten Beziehungen zueinander, dass Menschen das gar nicht erleben, schon über Generationen, weil man das irgendwie in der Familie gar nicht gelernt hat. Herausforderungen natürlich mit Geld umzugehen. So Dinge halt, die das Leben einfach schwieriger machen und dann eben auch so in so Spiralen gehen. Ja.
1: Die Leute, denen du in deiner Arbeit begegnest, würden die selber sagen, sie sind irgendwie so an den Rand geraten? Oder wie ist denn da so, ich höre immer nur von ganz viel Frust, von steigendem Frust in unserer Gesellschaft. Und ich denke, du musst doch ganz viel von diesem Frust begegnen.
2: Ja, aber Ich weiß nicht, von welcher Art von Frust man da anfangen soll zu reden. Also es ist jetzt nicht so die Mitte, die jammert über die schlechte Politik oder so. Das spielt natürlich auch eine Rolle. Ich denke, die Leute fühlen sich schon oft, also die Leute ist eh schwer zu sagen, ja, genau. Weil es ist eine bunte Mischung aus Menschen, die einfach finanziell arm sind. Es gibt Menschen, die sind jetzt intellektuell nicht so, ja, wie soll ich das sagen, sind halt ein bisschen einfacher auch gestrickt und das ist schön und die sind darüber auch nicht unglücklich, werden aber vielleicht stigmatisiert von außen. Ja, vielleicht die Frage nochmal.
1: was für einen Frust begegnest du da?
2: Ich finde das schwierig zu sagen, dass ich Frust unbedingt jetzt begegne, weil, also eher so, nee, eigentlich begegne ich
1: was
2: gar nicht.
1: Du,
2: ich begegne
1: würdest,
2: gar nicht so sehr viel Frust.
1: Sagen?
2: Ich würde eher sagen, die Leute versuchen einfach klarzukommen und kämpfen für so die Dinge, die ihnen wichtig sind und dass sie gesehen werden und dass sie eben nicht so an den Rand geschoben werden, dass sie die gleichen Rechte haben, dass sie sich auch was leisten können und so weiter.
1: Wie passiert das, dass Menschen übersehen werden? Liegt das an so Leuten wie mir, die dann von Menschen am Rande der Gesellschaft reden? Ich meine, es lässt sich immer so leicht aus der gefühlten Mitte so und da sind Menschen am Rand, ne, und so. Woran liegt das?
2: Ich glaube, man merkt eigentlich gar nicht, also man hat irgendwie nicht so die Berührungspunkte. Ich habe so das Gefühl, wir leben so in so Bubbles, also jeder lebt so in seiner Blase. Und das ist auch normal, weil man sucht, man hat so seine Arbeitskollegen, seine Freunde oder in der Schule. Es sortiert sich irgendwie so. Und man ist eben, man kommt nicht so sehr in Berührung mit wirklich großer Armut oder Suchtkrankheit oder so. Das wird ja auch versteckt. Das sieht man nicht unbedingt nach außen. Und ich glaube, es ist halt relativ leicht, Menschen aus dem Weg zu gehen, die komisch riechen. Also wenn jemand zum Bäcker reinkommt und sich irgendwo an den Tisch setzt, dann setze ich mich halt irgendwo weiter weg, wo ich nicht so nah dran bin. Oder es sitzt jemand auf der Straße, ja okay, fühle ich mich ein bisschen schlecht dran vorbeizugehen, aber ich muss ja nicht mit der Person reden. Also man kann sich einfach aus dem Weg gehen und dadurch entstehen so Lücken, was nachvollziehbar ist, weil die Menschen auch oft schwierig sind. Also gerade wenn sie, also nicht die Menschen an sich sind schwierig, sondern die Art und Weise, wie sie sich verhalten, ist manchmal, das stößt einen manchmal vor den Kopf oder man weiß nicht, wie komme ich denn da jetzt ins Gespräch. Zu uns kommen viele Menschen, die auch psychische Erkrankungen haben und dadurch einfach nicht so gesellschaftsfähig sind, also die einfach anecken und man mit denen einfach natürlicherweise nicht so viel zu tun hat, es sei denn, man wendet sich ihnen aktiv zu.
1: Das ist eben das Stichwort Armut angesprochen. Jetzt könnte man ja denken, ja, aber in Deutschland muss doch eigentlich keiner arm sein. Hm. Wie erlebst du das in deiner Arbeit?
2: Armut finde ich auch sehr schwer zu definieren, weil es nicht unbedingt nur darum geht, wie viel Geld man jeden Monat aufs Konto bekommt, sondern auch darum, wie man es einsetzen kann, was man gelernt hat, auch wie man klug mit Finanzen umgeht, wie man vielleicht auch in der Lage ist, sich Geld selbst zu verdienen und nicht nur vom Amt irgendwie was zu bekommen. Und also ich empfinde, dass die Armut finanziell oft gekoppelt ist auch an so eine Art von Beziehungsarmut oder dass einfach so diese Teilhabe am dem, was wir das normale Leben nennen, nicht so gut möglich ist. Ich finde, das merkt man gerade in Schulen, also bei Kindern, die dann halt Schwierigkeiten haben, an Klassenfahrten zum Beispiel teilzunehmen oder ja, so die verschiedensten Sachen, wo die Eltern eben nicht in der Lage sind, die jeden Tag in einen Sportverein und Instrumentalunterricht und sonst wohin zu bringen. Und das scheidet dann irgendwie so das Leben sozusagen und auch die Bildung. Das finde ich eigentlich so dramatisch, dass es sich auch auf die Bildung auswirkt, dass man eigentlich, um sein Kind einen guten Bildungsweg zu garantieren, als Elternteil sehr, sehr unterstützen muss und auch finanziell nachhelfen muss mit, keine Ahnung, so Nachhilfe und so weiter. Also das ist, finde ich, sehr krass und das ist für mich auch Armut.
1: Das heißt, wenn ich so einen Begriff wie am Rande der Gesellschaft benutze, meine ich wahrscheinlich eigentlich Menschen, die nicht in der Lage sind, teilzuhaben an dem, was für andere Menschen das normale Leben ist.
2: Genau, ja. Das würde ich so denken.
1: Gibt es eine Geschichte, die dir aus deiner Arbeit besonders eindrücklich in Erinnerung ist? Die vielleicht sogar eine Hoffnungsgeschichte, wo du sagst, also wir können auch, wenn wir uns begegnen, können sich auch Dinge verändern?
2: Ja, ich finde es immer schwierig, die Geschichten zu erzählen, weil ich dann immer denke, ich möchte nicht, dass man das zuordnen kann. Der Vorteil ist, dass wir in vielen Städten gewohnt haben und ich ja nicht sagen muss, wo ich das erlebt habe. Ja. Aber zum Beispiel, wenn wir jetzt mit Kindern arbeiten, die aus familiären Umfeld kommen, wo man irgendwann nach einer Weile merkt, es ist schwierig, die Beziehung zu den Eltern ist vielleicht gestört oder da sind zum Beispiel auch Suchterkrankungen oder die Wohnsituation ist schwierig. Und da gibt es Geschichten, wo gerade Kinder sich geöffnet haben und sich dann eben Hilfe suchen in den Gemeinden, uns ansprechen, wo man dann merkt, okay, wenn ich dem Kind jetzt gut zuhöre, dann kann ich mit den Eltern wieder was ins Rollen bringen. Und dann finden wir mit den Eltern zusammen Lösungen, zum Beispiel, dass eben ein Kind, ich sage jetzt mal, in einen Schwimmverein kommt und schwimmen lernt.

0: oder so. Oder ein Kind, eine Jugendliche, die ihren Schulabschluss nicht schaffen wird, weil sie einfach nicht in die Schule geht und die Eltern da nicht hinterher sein können, weil sie das irgendwie nicht schaffen. Und man die dann ermutigen kann und sie dann doch wieder regelmäßig zur Schule geht und ganz stolz ist, dass sie ihren Abschluss geschafft hat und dann auch eine Ausbildung macht. Also sowas, das feiern wir dann wirklich sehr.
1: Ja. Genau. Das sind ja so Sachen, die können wir jetzt sagen, das sind so kleine Erfolge, die man auch feiern kann. Mhm. Aber ich stelle es mir, ich bringe wieder das Wort Frust, sehr frustrierend vor, wenn man das Gefühl hat, so alle ein... Eigentlich will man doch viel mehr und viel größer verändern, oder? Hm. Was macht das mit dir, wenn du dir die Arbeit angst fühlst? Eigentlich fängst du ja ständig wieder von vorne an, wie so gegen eine Windmühle.
0: Also mir hilft es wirklich, die Leute einzeln zu sehen und zu sehen, dass man für eine einzelne Person einen Unterschied machen kann. Und manchmal kriegt man im Nachhinein erst mit, was es eigentlich in Gang gesetzt hat und wie das vielleicht auch noch andere oder das die ganze Familie verändert hat. Auch da könnte ich jetzt Geschichten erzählen, aber die sind dann wieder so gut erkennbar. Also, dass man einfach merkt, das hat Auswirkungen auf ganz viele Leute. Wenn ich einer Person mich zuwende und ihr zuhöre und ihr zeige, ich versuche dich zu verstehen und ich verurteile dich jetzt nicht. Und die Leute entdecken selber plötzlich Potenziale, die sie nutzen können, was sie vorher gar nicht wussten, dass es möglich ist. Und das ermutigt schon sehr. Oder auch wenn Leute, die mit Gott gar nichts zu tun hatten, plötzlich merken, hey, Gott liebt mich und ihr Leben Jesus geben. Das ist so cool, weil das einfach so viel verändert. Und natürlich geht es mir oft so, dass ich denke, ja, ich kann nur so ein winziges bisschen machen. Was mache ich hier überhaupt? Also hat das überhaupt Sinn? Aber dann schenkt Gott wieder irgendwelche Erlebnisse, wo ich denke, ja, okay, danke. Das ist richtig gut und dafür hat sich das oder lohnt sich das.
2: Darf ich was
1: zwischen? Ja, sehr gerne.
2: Als Heilsarmee seid ihr ja quasi, ihr macht Gottesdienste und dann habt ihr sowas wie Secondhand-Läden und Suppenküche und sowas? Oder wie läuft das?
0: Also es ist von Stadt zu Stadt unterschiedlich. Okay. Jetzt, also Klassiker ist eigentlich, man hat eine Gemeinde, man hat eine Essensausgabe, manchmal eben auch Kleiderausgabe, Kinderstunden, so Gemeindearbeit halt und eben Tafelarbeit oder sowas. Mhm. Und jetzt in Chemnitz zum Beispiel ist es, oder eben mobile Suppenküche, ne? Einsatzwagen haben wir auch in Chemnitz, hatten wir auch in Berlin. Und in Chemnitz leiten wir aber eine Einrichtung für Kinder-, Jugend- und Familienhilfe. Das heißt, wir haben einen Jugendclub und ein Familiencafé. Ah, und da ist es nochmal eine ganz intensive Arbeit mit Jugendlichen. Aber allgemein in Deutschland ist die Heilsarmee eher bekannt dafür für ihre Obdachlosenarbeit, also dass wir Obdachlosen helfen.
1: Wenn du jetzt mobile Suppenküche sagst, geht das da auch um Obdachlose? Geht ihr auf die Straße oder für wen ist das?
0: Ja, auch wieder von Stadt zu Stadt unterschiedlich. Also in Berlin waren wir zum Beispiel am Kotti, da sind ganz viele, also Obdachlose, Drogensüchtige und so weiter. In Chemnitz sind wir in zwei Stadtteilen, wo Brennpunktarbeit ist. Da sind es aber eher nicht obdachlose Menschen, sondern Menschen, die haben schon eine Wohnung, aber große Probleme mit Finanzen oder eben durch psychische Erkrankungen auch Probleme mit allen möglichen anderen Dingen. Und für die ist das dann, die kriegen eine warme Mahlzeit und treffen sich und haben Gemeinschaft. Wir beten auch mit denen manchmal. Genau, an dem einen Treffpunkt, da ist auch eine ganz starke Kinderarbeit. Da macht eine Gemeindearbeit mit den Kiddies und in dem Park sind ganz viele Kinder, von denen wir wissen, dass das manchmal auch denen ihre einzige warme Mahlzeit am Tag ist. Und das ist erschreckend und aber auch wieder schön. Also dann erlebt man halt auch so Sachen wie, wir hatten damals, das ist jetzt schon ein paar Jahre her, da hatten wir selber auch ein Kinderprogramm auf diesem Platz und da hat eine Mitarbeiterin uns angerufen und hat gesagt, ja, die Polizei war gerade da, zwei meiner Kiddies wurden positiv getestet und wir so, ah, okay, Corona, sie so, nee, Drogen. Also das ist einfach, da fängt es schon so ganz jung an und da denkt man so, oha, wir möchten denen so gerne zeigen, dass das Leben halt sich anders entwickeln kann als das, was sie vielleicht auch bei ihren Eltern sehen oder so.
1: Ich habe euch zumindest gern zugehört, auch wenn die Themen ja nicht alle so ganz angenehm waren. Vielen, vielen Dank. Ich habe am Anfang gesagt, drei Frauen, die uns in ihr Herz gucken lassen. Und ich finde, das ist wirklich so gewesen. Vielen, vielen Dank für eure Offenheit, eure Empathie. Schön, dass ihr da wart.
2: Danke, Ingo.
0: Danke.
1: Und schön, dass ihr dabei wart bis zum Ende. Sonst würdet ihr diese Abmoderation nicht hören. Das heißt, das hat euch wahrscheinlich auch bewegt, was ihr hier gehört habt. Vielen Dank fürs Zuschauen. Nächste Woche gibt es dann eine neue Ausgabe des Talkwerks mit drei neuen Gästen, Menschen, die was zu erzählen haben. Und bis dahin schaut euch einfach um in der großen, weiten Welt von ERF Yes. Da gibt es noch vieles zu entdecken. Macht's gut, bis dann. Ciao.

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0: Das Projekt BRAFO, ein Akronym für Berufswahl richtig angehen und frühzeitig orientieren, sollte eigentlich dieser Tage auslaufen. Aber die Landesregierung hat sich entschlossen, das Projekt bis 2028 weiterzuführen. Das verkündete das Bildungsministerium, das damit nicht nur bewährte Strukturen erhalten will, sondern vor allem Planungssicherheit für die Schulen und Bildungsdienstleister erreichen möchte. Derzeit sind landesweit 243 Schulen beteiligt, von denen 81 Förderschulen sind. Zum BRAFO-Programm gehören 25 Träger, die 330 pädagogische Fachkräfte unterstützen, die wiederum junge Menschen bei der beruflichen Orientierung begleiten. Bisher wurden in jedem Jahr etwa 11.000 Schüler der Klassenstufen 7 bis 9 betreut. Dabei werden vor allem Werkstatttage, Betriebserkundungen und Praktika angeboten. Und damit ein herzliches Willkommen zum MDF1 Direktmagazin am Freitag. Die BRAFO-Netzwerkstelle steht übrigens auch direkt für Eltern zur Verfügung. Im Internet findet man Informationen zu Angeboten zur Teilnahme und Umsetzung. Übrigens nicht nur auf das Bundesland Sachsen-Anhalt beschränkt.
1: Bis heute sind Menschen auf der ganzen Welt begeistert von seiner Musik. Ob auf einer Party, im Radio oder bei der WM. Jeder hat schon mal einen Song von Peter Schilling gehört. So steht seine Musik auch jetzt wieder im Mittelpunkt einer besonderen Show, als immersives Erlebnis unter der Kuppel des Planetariums. Das Full-Dome-Programm, Major Tom völlig losgelöst, feiert am Mittwochabend in Halle seine Premiere. Zu Ehren dieser war der Musiker Peter Schilling persönlich vor Ort und begleitete die erste Vorstellung. Die rund 50-minütige Produktion verbindet Musik, spektakuläre 360-Grad-Projektion und ein speziell abgestimmtes 3D-Sounddesign zu einem audiovisuellen Erlebnis, das Musik und Astronomie auf besondere Weise zusammenführt. Benannt nach dem Hitsong, der vor bereits über 4 Jahrzehnten veröffentlicht wurde.
2: Eigentlich war es das erste Album Fehler im System. Da gab es einen Song, der heißt Dann drückt der Schein auf dem Album. Und das war eigentlich so mein persönlicher kreativer Urknall. Der Song hat's gerissen. Und dann sind alle anderen Songs dazugekommen. Und dann hat die Plattenfirma gesagt, wir hatten 7 Songs. Da fehlen noch 2 Songs. Wir müssen noch 2 Songs haben. Der eine war Major Tom, der andere Die Wüste lebt. Und als wir Major Tom fertig hatten oder ich das fertig hatte, habe ich schon gemerkt, das ist was Besonderes. Also ich habe das Menschen vorgespielt, das Demo. Und die Menschen haben geweint. Und da wusste ich, ups, das könnte was werden. Und hat sich bewahrheitet.
1: Zu hören waren neben Major Tom auch weitere sehr bekannte Titel wie Terra Titanic, The Noah Plan und All the Things You Are. Dabei liefen einige Songs in der deutschen Originalfassung, andere wiederum in der englischen Übersetzung und machten so die internationale Bedeutung seines musikalischen Schaffens deutlich.

0: Die Show wurde, vergingen insgesamt 10 Jahre. Entstanden ist das Projekt in der Zusammenarbeit der Stiftung Planetarium Berlin und Peter Schilling. Die künstlerische Leitung übernahm Rocco Helmchen und das 3D-Sounddesign stammt von Tom Ammermann. Unterstützt wurden sie außerdem noch von weiteren internationalen Fachpersonen. Das Planetarium diente dabei als perfekter Ort für diese Form der Veranstaltung.
1: Weil es ein Platz ist, an dem ich sein will, weil es da das Publikum meine Musik findet, das einfach perfekt matcht. Passt perfekt zusammen, das Publikum, der Ort, wo es stattfindet, die Musik, die Aussagen, das ist eine Einheit. Man merkt es auch, ich habe die Show jetzt gerade auch gesehen, ist immer wieder toll, wenn man seine eigene Show sieht, weil es passt einfach. Man kommt gar nicht ins Nachdenken, sondern man verliert sich darin und schon sind 50 Minuten um.
0: Wer die Show nun selbst gerne erleben möchte, der hat dazu noch bis Ende September die Gelegenheit. Solange ist Major Tom völlig losgelöst im Planetarium Halle zu sehen. Interessierte sollten sich jedoch beeilen, denn die Anzahl der verfügbaren Tickets ist begrenzt.

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1: Ja, hallo erstmal. Ich weiß ja gar nicht, ob Sie es überhaupt interessiert. Ich erzähle es Ihnen trotzdem. Der Intendant in Magdeburg geht vorzeitig. Ich meine, ich kann es verstehen, sein Vertrag läuft bis 33 und ganz ehrlich, wer will 33 hier in Magdeburg erleben? Nachvollziehbar. Aber dass er nach Essen geht, ja, die Oper dort hat gar keinen guten Ruf, den sie vor Jahren mal hatte und außerdem Essen. Selbst Anwohner haben mir gesagt, wenn so Essen aussieht, wie sie dann eigentlich kotzen, aber andere Sache. Die Intendantin des Puppentheaters geht auch, aber die wäre gern geblieben. Aber da hat der Betriebsausschuss entschieden, sie muss auch gehen. Sie kann sich nochmal neu bewerben, aber nun ja, beide weg, der Posten vakant. Und nun mache ich mir natürlich Sorgen, weil im September haben wir Wahlen. Und wenn dann die Partei, von der wir nicht hoffen, dass sie, ich muss ja niemanden nennen, dann werden die da jemanden einsetzen, der mit ihnen verwandt ist, weil die das mit allen wichtigen Posten so machen. Und dann hat nachher der neue Intendant oder die neue Intendantin den Nachnamen vom Ministerpräsidenten oder dem Kulturminister oder dem zuständigen Hausmeister aus der nächsten Seitenstraße, weil der gerade, ach, wen interessiert das schon? Mich. Es macht mir Sorgen. Oh nein. Nein, der Plan ist ja schon ganz anders. Vielleicht hat es ja dieser oder jener mitbekommen. Der Uwe Steimle hat in Dessau wieder die gute alte DDR-Hymne gesungen. Und ich bin sicher, der macht sich Hoffnung auf diesen Posten. Der hat schon ganz anderes versaut. Und ich meine ganz ehrlich, wer Merz und Merkel töten möchte, der ist natürlich ideal, um auch so ein schönes Theaterhaus platt zu machen. Moment mal. Die Diddelmaus kommt aber auch zurück. Und wenn ich jetzt die Wahl hätte zwischen einem Verwandten von jemandem, na, Sie wissen schon, Uwe Steimle und der Diddelmaus, in diesem Sinne, ein verdiddeltes Theater wünsche ich uns.
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3: Die MDF1 Wettervorhersage für den 17. und 18. Juli. In der Nacht zum Samstag ist der Himmel stark bewolkt bis bedeckt. Es gibt Regenschauer. Die Nachttemperaturen sinken auf 17 bis 15 Grad ab. Der Wind weht schwach und weiter böig aus dem Westen. Am Samstag gibt es einen Sonne-Wolken-Mix. Erst am Abend wird der Himmel zunehmend wolkenfrei. Es ist trocken. Die Tageshöchsttemperaturen liegen bei 20 bis 22 Grad. Der Wind weht mäßig bis frisch und in kräftigen Böen aus westlicher

Zwischen 13 und 17 Uhr gibt es die versprochenen Experimente zum Zuschauen und selber entdecken und auch jede Menge Familienbespaßung. Und das alles, ohne dass es Eintritt kostet. Um 14 Uhr startet die erste Tour mit der historischen Straßenbahn in den Magdeburger Herrenkrug. Die IG Nah wird einen schönen Gothaer Straßenbahnzug in Betrieb nehmen und Nadja Gröschner wird die passenden Geschichten dazu erzählen. Wenn man sich dann mit der historischen Bahn auf die historische Strecke begibt. Wie gesagt, um 14 Uhr geht es an der Haltestelle in der Hartstraße los und wer es dazu nicht schafft oder keinen Platz mehr bekommt, um 17 Uhr startet noch eine Tour. Wer mitfahren will, der sollte aber 20 Euro für die Fahrkarte dabei haben. Zum Sonntagskonzert in der Kunsthalle Talstraße werden Charlotte Worlinghaus und Christoph Letkowski erwartet. Erstere wird ihre EP Alles Lügen vorstellen und Christoph Letkowski stellt mit Selten so gelacht sein aktuelles Konzeptalbum mit atmosphärischem Indie-Rock vor. Das Sonntagskonzert beginnt um 15.30 Uhr und die Eintrittskarte soll 24 Euro kosten. Die Endhaltestelle der Straßenbahn im Herrenkrug ist am Sonntag der Treffpunkt zum Malteser Trauerspaziergang. Eine Gelegenheit, in einer wertschätzenden Atmosphäre ins Gespräch zu kommen, Erinnerungen zu teilen oder einfach nur gemeinsam unterwegs zu sein. Denn Bewegung in der Natur kann helfen, Gedanken zu ordnen und neue Kraft zu schöpfen. Trauerbegleiter werden den Spaziergang begleiten. Der beginnt um 14 Uhr, dauert etwa 2 Stunden und eine Teilnahme ist natürlich kostenlos. Ja, und das wären dann auch wieder 4 Tipps für die kommenden Wochenendtage, mit denen wir uns in die Sommerpause verabschieden. Bis zum 9. August gibt es kein Direktmagazin, dafür aber Dokumentationen, interessante Talks und das Hengstmann-Sommerspektakel vom letzten Jahr, natürlich mit Franz Brandwein.

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Man sieht sich wieder spätestens am 10. August zu einem neuen Direktmagazin oder an diesem Wochenende bei unserem Wochenrückblick, womit ich jetzt an die Kollegen vom Talkwerk übergebe und Ihnen noch einen schönen Sommerurlaub wünsche. Auf Wiedersehen und bleiben Sie gesund.

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3: Hier ist ERF Yes. Willkommen in unserem Talkwerk. Schön, dass ihr mit dabei seid. Heute habe ich drei Frauen am Tisch sitzen, die uns in ihr Herz und ihr Leben blicken lassen. Ich als einziger Mann, ich versuche mir dann heute einfach mal ein paar gute Fragen auszudenken, damit ihr es leicht habt beim Erzählen. Außen sitzt Anni Lindner. Anni ist Heilsarmee-Majorin, also eigentlich so eine Art Mischung aus Pastorin und Sozialarbeiterin.
4: Genau.
3: So können wir uns das vielleicht vorstellen. Früher in Köln und Berlin aktiv, heute in Chemnitz. Und wir reden heute mal so ein bisschen über Frust, Armut, Einsamkeit der Menschen, denen du so begegnest bei deiner Arbeit, weil das sind normalerweise nicht die, die so in der Mitte der Gesellschaft unterwegs sind. Ne?
4: Das ist so.
3: Schön, dass du da bist. Daneben Justine Seewald-Krieger, die Mutter von Sammy, einem erfolgreichen Fitness-Influencer. Das war er, muss man leider sagen, denn 2020 ist er in einem psychischen Ausnahmezustand in Amsterdam von der Polizei erschossen worden. Voll krasse Geschichte, und ich danke dir sehr, Justine, dass du heute hier bist und uns davon erzählst. Sie sucht bis heute nach Antworten auf all die Fragen, die das Ganze bei ihr so ausgelöst hat. Danke, dass du uns damit reinnimmst heute. Und schließlich Priska Lachmann, Autorin.
5: Das ist jetzt schon heute.
3: Die erste, die zum zweiten Mal als Gast bei uns am Talkwerktisch sitzt. Das hat Gründe, weil du was zu erzählen hast.
4: Ja.
3: Du hast ein neues Buch mitgebracht. Schön, dass du da bist. Und man merkt, du bist ein Mensch, der durchaus empathisch ist, der durchaus sich auch mit Gefühlen auseinandersetzt. Und das passt zu dem Thema, über das wir reden. Wir wollen heute über das innere Kind reden. Ein Begriff, den ja mittlerweile viele kennen. Gab ein sehr erfolgreiches Buch der Psychologin Stefanie Stahl, millionenfach verkauft. Das Kind in dir muss Heimat finden. Und du hast ein Buch geschrieben jetzt, wie dein inneres Kind Heimat bei Gott findet. Du gehst da noch einen Schritt weiter. Aber dass das überhaupt so gekommen ist, dass du dich mit dem Thema auseinandergesetzt hast, liegt eigentlich an der persönlichen Krisensituation, wenn ich es richtig verstanden habe. Kannst du uns da mal mit reinnehmen, wie das anfing bei dir?
4: Ja, ich möchte gar nicht so tief reingehen, denn natürlich hängt das mit auch traumatischen Erfahrungen zusammen. Aber vor allem erleben wir ja alle das in ganz alltäglichen Situationen. Und das war so ein bisschen der Anreiz dieses Buches. Es war Pandemie, wir waren alle viel zu Hause und im Alltag ist es gar nicht so aufgefallen, da ist man ja immer schön abgelenkt, aber als die Pandemie kam und gerade der erste Lockdown, habe ich gemerkt, wow, das macht ganz doll krass was mit mir, und ganz viele Sachen kamen hoch aus der Kindheit und ich hatte zum ersten Mal, konnte ich nicht ausweichen, sondern ich musste mich damit auseinandersetzen. Und ein ganz schönes Beispiel ist, sehr plakativ, aber etwas, wo jeder mal drüber nachdenken kann, ist, dass immer wenn wir gestritten haben, mein Mann und ich, und ich mich in diesen Situationen ungerecht behandelt gefühlt habe oder das Gefühl hatte, jetzt wird irgendetwas über mir ausgesprochen, was nicht der Wahrheit entspricht, und ich hatte keine Worte mehr übrig, bin ich aufgestanden, jetzt auch nicht nur so nett, sondern mit Wut entbrannt aufgestanden, vielleicht noch mit der Hand auf den Tisch gehauen und bin in unser Gästebad gestürmt. Und habe mich dann dort auf den Boden fallen lassen und schön die Arme um meine Beine geschränkt, wie so ein kleines Kind, und habe geweint. Und habe gehofft, dass er kommt, um mich aus diesem Bad zu befreien. Und dachte irgendwie, wie unangenehm, jetzt aus diesem Bad wieder rauskommen zu müssen und zu sagen zu müssen, oh, Entschuldigung, war voll blöd von mir. Und irgendwann kam der Moment, da kamen meine Kinder ins Bad zu mir, um mich zu trösten. Und da habe ich gesagt, nein, ach so, geht, ist okay, ist nicht so schlimm, kein Problem. Und habe gemerkt, oh, da ist ein Muster. Da kommt mein inneres Kind raus, immer wenn ich in diesem Bad sitze. Meine Eltern haben mich oft vom Tisch weggeschickt, wenn ich irgendwie meines Erachtens gar nichts wirklich gemacht habe. Habe mich also ungerecht behandelt gefühlt, musste vom Tisch weg. Und jetzt hatte ich nun keine Eltern mehr.

0: Jetzt habe ich mich quasi selber von diesem Tisch entfernt. Und das sind so plakative, schöne Sachen im Alltag, wo wir in Beziehung sind, ne, wo unser inneres Kind irgendwie so die Kontrolle übernimmt über unser Verhalten. Und dass Beziehung einfach nicht gut tut, ne? Da Beziehungsmuster entstehen, die uns nicht voranbringen.
1: Aber war das so, dass du dann irgendwann so wirklich wie so eine Eigentherapie, diese Selbsterkenntnis hattest, oh, das ist ein Muster und das ist mein inneres Kind und das liegt daran, dass meine Eltern mich schon immer, oder wie war
0: Also
1: dann der Prozess?
0: genau, nein, ich bin schon in dieser ganzen Pandemiezeit dann in Therapie gegangen und habe mich natürlich dann monatelang, jahrelang mit dem inneren Kind beschäftigt. Aber es gibt natürlich, also das Buch ersetzt keine Therapie, aber es gibt Ansätze und Erklärungen und Ideen, dass man überhaupt erstmal auf die Idee kommt, dass vielleicht mein Verhalten im Heute aufgrund von Kindheitsprägungen, Mustern, Verletzungen, Sehnsüchten, Bedürfnissen entsteht. Also das, wie ich mich in Beziehung verhalte, vielleicht gar nicht mein Charakter ist, sondern etwas, was irgendwo weiter in der Vergangenheit liegt.
1: Was steckt denn dann aber jetzt genau hinter diesem Begriff inneres Kind? Also du redest ja nicht nur davon, und Stefanie Stahl hat es in ihrem erfolgreichen Buch auch nicht nur davon, so ja, das liegt an Dingen aus unserer Kindheit, sondern es gibt da ein inneres Kind. Was ist das?
0: Ja, es klingt so, als hätten wir in uns ein Goldkind und ein Schattenkind, als wären die tatsächlich da. Aber es ist eigentlich ein Konzept, um zu verstehen, wie Dinge aus unserer Vergangenheit unser Verhalten im Heute beeinflussen. Und natürlich kann man sagt dann immer, das innere Kind umarmen und das innere Kind heilen. Aber es meint eigentlich, dass ich falsche Glaubenssätze entdecke, dass ich Verhaltensmuster entdecke, Wunden, also Traumata, irgendwelche Dinge aus meiner Kindheit, die ich vielleicht verdrängt habe, die mir gar nicht bewusst sind und mir vielleicht auch gar nicht bewusst ist, was das im Heute macht. Also zum Beispiel, wenn ich jetzt meine Kinder immer anbrülle, ja, weil die mir nicht zuhören, oder ich einfordere, dass die sich bedanken sollen für mein Geschenk, das sollen die jetzt vielleicht gefälligst gut finden, dann ist es vielleicht so gewesen, dass in meiner Vergangenheit bei meinen Eltern ich nie Gehör gefunden habe, weil irgendwie mein Bruder war ein Problemfall, der hat immer Gehör gefunden und ich eben nicht. Und jetzt fordere ich das bei meinen Kindern ein. Und das ist so die Idee. Oder ein Konzept, was wir gut verstehen können. Es gibt natürlich viele psychoanalytische Verfahren und das ist aber ein, naja, ein Konzept, womit wir auch umgehen können. Jeder für sich.
1: Wie hast du denn dann selbst Zugang zu diesem inneren Kind gefunden?
0: Ja, das ist eigentlich ganz schön. Es geht ganz gut durch Meditation, die einen ein bisschen zurückführen und Schutzraum geben und man in so Gefühlssituationen kommt, also in so erste Situationen, die einem wieder einfallen, wo irgendwie man sich mal abgelehnt gefühlt hat oder nicht gut genug gefühlt hat. Und man dann sinnbildlich quasi dieses innere Kind umarmen kann. Das geht natürlich durch viel Rückzugsorte oder wenn ich mal die Fotoalben aufschlage und mal zurückgucke, wie es mir ging als Kind. Es braucht ein bisschen Zeit und Raum dafür und auch die Möglichkeit, Gefühle zuzulassen.
1: Kannst du uns, so weit wie du das willst, mal das innere Kind in dir beschreiben, dem du da so begegnet bist?
0: Es ist beides. Und das ist, glaube ich, wenn Heilung eintritt, entsteht ein Moment, wo ich Schönes, muss ich vorwegstellen, wo ich wieder alles Schöne sehen kann und das Traurige. Und es bleibt wie nebeneinander stehen. Das heißt, all das, was einem an Schmerz zugefügt wird, das steht nebeneinander. Und ich würde sagen, es ist ein sehr kreatives, glückliches Kind, was sehr, sehr viel gemalt hat und sehr viel, sehr, sehr viel geschrieben hat. Es hat schon geschrieben, bevor es überhaupt schreiben konnte. Und ein sehr zurückgezogenes Kind. Und es ist aber auch ein Kind, was sich oft nicht gut genug gefühlt hat, einsam gefühlt hat, das Gefühl hat, es muss allen gefallen, es ist für die Stimmung verantwortlich und ja, muss irgendwie alles gut machen. Und das zieht sich dann natürlich bis ins Erwachsenenalter rein.
1: Fällt dir eine Situation ein, die dir dann wieder begegnet ist, so aus deiner Kindheit, die dich sehr geprägt hat?
0: Ja, ein schönes Beispiel ist, dass immer im Kindergarten, also wir befinden uns zu DDR-Zeiten noch, und ich war Mittagskind. Also meine Mutter hat versucht, mich nicht bis Nachmittag im Kindergarten zu lassen, hat sich selbstständig

0: nicht gemacht extra, es war sehr untypisch für DDR-Zeiten. Und wollte mich mittags abholen, sie ist Psychologin. Und ganz oft sind die Klienten länger geblieben. Ne? Also sie ist halt nicht pünktlich losgekommen. Und es gab so grüne Eisengitter. Und vor diesem Eisengitter war eine Hauptstraße mit so Trabis und Wartburgs. Also der Gestank war einprägsam. Und ich stand immer an diesen grünen Gittern so und habe auf diese Straße geguckt. Und nach diesem Auto zu gucken von meiner Mutter. Und war sehr oft zu spät in meiner Erinnerung. Und ich stand eben dort und habe diese Abgase eingeatmet und habe immer gedacht, sie hat mich verlassen. Also sie hat mich vergessen. Und das war so einprägsam, dass ich also wirklich bis spät in meinen, wirklich bestimmt in meine 30er rein, immer dieses Gefühl hatte, ich werde verlassen, ich bin einsam. Also daran sieht man mal, dass so kleine, ich sagen wir mal zurückblickend, Lappalien, doch unser Gehirn interpretiert oder sich in den Emotionen im Körper irgendwie festhält und wir dann solche Muster entwickeln.
1: Mich würde interessieren, Justine, Anni, könnte mit diesem Bild von dem inneren Kind, könnt ihr damit was anfangen?
2: Ich finde es total spannend, weil ich habe das auch, ich habe das Buch letztens auch gelesen, weil ich mich auch damit beschäftigt habe. Ich bin jetzt sehr, sehr neugierig auf dein Buch tatsächlich. Ich finde das total spannend, was du erzählst. Also ich finde das schon auch schlüssig, dass man diese Prägungen aus der Kindheit und die Glaubenssätze, die man hat, einfach so nochmal anschaut und guckt, okay, wow, deswegen reagiere ich so. Oder ja, ich glaube, da kann man auch Schätze finden, wenn man sich drauf einlässt.
3: Also ich habe mich gerade ein bisschen erschrocken, als ich das gehört habe, weil mein Sohn mir tatsächlich vom inneren Kind erzählt hat, auch 2020 und wohl auch dazu Sachen gelesen hat und das damals neu für mich war. Ich muss zugeben, ich habe bisher jetzt nicht so viel darüber gelesen, aber dass das jetzt heute auch Thema ist, finde ich schon auch spannend.
1: Wie hast du denn dann diesen Prozess erlebt, sich damit auseinanderzusetzen, mit diesen Prägungen, mit diesem inneren Kind?
0: Sehr intensiv. Es ist nichts, was von heute auf morgen zu Ende ist. Es ist eine Reise und die gehen wir häppchenweise. Also es ist jetzt nicht so, dass ich jetzt sage, ich heile das jetzt und mache 3 Meditationen und dann ist das so, sondern es ist eine Reise. Aber die Reise hat auch ein Ende. Also es gibt eine Heilung am Ende. Ich glaube, man muss dazu sagen, dass wenn ich schwere Traumata in meinem Leben habe, ne, es ist ohne Therapeuten nicht möglich. Also ich kann nicht nur durch ein Buch heilen. Aber es ist ein Ansatz, um überhaupt erstmal auf diese Idee zu kommen, zu sagen, wie verhalte ich mich denn hier? Und was würde mir denn helfen?
1: Sowas ist ja trotzdem immer so anstrengend, ne? Weg und so. Es ist so, man möchte gerne, dass man liest was und es hilft einem und dann denkt man immer drüber nach und dann werden Dinge besser im Leben, aber es ist ja anstrengend. Warum würdest du denn sagen, lohnt sich's aber, so einen Weg dann zu gehen und sich wirklich damit auseinanderzusetzen mit diesem Thema?
0: Naja, das Schöne ist, wenn wir geheilte, gereifte Persönlichkeiten werden, dann verändern sich auch die Beziehungen, also unsere Paarbeziehungen, unsere Arbeitsbeziehungen. Wir können ganz anders uns reflektieren und können natürlich viel besser in Gesprächen, in Beziehungen miteinander agieren. Und dann kommt es einfach nicht mehr zu so unmöglichen Paarsituationen. Also, weißt du, also keine Ahnung, sie will unbedingt abends reden und er ist schon total fertig von Arbeit, steht auf, dann fühlt sie sich verlassen. Warum hast du mich jetzt im Stich gelassen? Er sagt, oh, ich kann das Genörgel nicht mehr ertragen. Also man kann ganz anders miteinander kommunizieren, wenn man weiß, warum verhalte ich mich denn so?
1: Ja. Ich danke dir.
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1: So, Justine, das, was wir jetzt zu besprechen haben, ist nun wirklich kein leichtes Thema. Und allein eben, als ich dich vorgestellt habe, hast du schon gemerkt, was das hier bei deinen Mitgästinnen heute auslöst. Dein Sohn war bis 2020 Fitness-Influencer, recht erfolgreich, hatte viele Follower, junger Mann, mitten im Leben. Und dann wurde er 2020 in Amsterdam von der Polizei erschossen. Das hat natürlich alles eine Geschichte und die müssen wir jetzt auch nochmal aufrollen. Kannst du dich noch an den Moment erinnern, als du erfahren hast, dass dein Sohn tot ist?
2: Ja, da war ich nämlich auf der Polizeiwache in Amsterdam und das wurde mir einfach mitgeteilt. Ohne Seelsorger, ohne Arzt, ohne irgendeine Begleitung. Und als Beweis wurde mir dann diese Kette gegeben, die man ihm mit dem Bolzenschneider durchgeschnitten hat. Nachträglich habe ich dann Chesemi einsetzen lassen. Ein Goldschmied in der Stadt hat das sogar uns als Geschenk gegeben oder mir als Geschenk für mich als Mutter. Ich wollte es nicht wahrhaben. Ich habe es nicht geglaubt und ich habe gesagt, ich möchte zu meinem Sohn. Ich habe ihn ja eine Stunde vorher noch gesehen. Ich bin ja nach Amsterdam gefahren. Und dann haben sie gesagt, das ist jetzt nicht möglich. Und ich stand aber so unter Schock, also wollte das nicht wahrhaben in dem Moment.
1: Ich glaube, für uns alle nachvollziehbar. Ich glaube, wir müssen mal klären, wie diese ganze Situation entstanden ist. Also dein Sohn war in Amsterdam. Warum und wofür?
2: Also da kann ich jetzt anschließen, es war ja die Zeit der Pandemie. Es war 2020. Er hatte zuvor auch in Thailand gearbeitet und gelebt, kam zurück und wir wollten zusammen wieder im April hinfahren. Nur dann kam ja der Lockdown. Und das war ja für alle jungen Leute schwer. Er hatte auch eine Freundin da. Und es war eben so, dass er sich dann überlegt hat, am 11. August zu seinem Geburtstag mit ein paar Freunden nach Amsterdam zu fahren. Das ging ja noch, ne, mit dem Auto, um seinen Geburtstag zu feiern. Und Sammy war also immer Sportler, hatte auch Sport und Englisch studiert, anfangs dann Umweltmanagement und hatte jetzt mit Drogen und Alkohol nichts am Hut. Also wenn die feiern gegangen sind mit Kumpels, ist er immer gefahren. Aber seine Geburtstage, die wollte er immer besonders feiern. Ja, also den 21., der musste in Las Vegas gefeiert werden und der 23., und das hatte die 23 hatte auch eine große Bedeutung für ihn, weil er früher Basketball gespielt hat wegen Michael Jordan. Trikot und so weiter. Ja, hat er dann gesagt, in Amsterdam. Und mir war schon irgendwie klar, natürlich werden die in einen Coffeeshop gehen. Ich habe mir aber auch nichts dabei gedacht. Ja, weil ich zu der Zeit auch gedacht habe, naja, passiert ja meistens nichts. Ja, ist ja jetzt nicht irgendwie was Schlimmes. Aber ich habe den Gedanken auch so ein bisschen beiseite geschoben. Letztendlich war es aber so, dass er und die Kumpels, die dann da hingefahren sind, um in den Geburtstag reinzufeiern, tatsächlich in zwei Coffeeshops waren und an Joints und noch so einem Space Muffin, den sie konsumiert haben, dass das bei ihm eine Paranoia ausgelöst hat und tatsächlich eine Psychose. Und wir nehmen mal an, dass er auch drei Nächte danach nicht geschlafen hat. Also er ging dann nur kurz in die Unterkunft und ist wieder abgehauen und hat sich halt völlig untypisch verhalten. Und ich bin auch nachher gefragt worden, ja, nimmt ihr Sohn Medikamente? Hatte er psychische Probleme? Nein, er hatte noch nicht mal einen Hausarzt. Also er hatte bis dato nur einen Sportorthopäden, weil er halt so viel mit Sport am Hut hatte. Aber ich möchte hier auch an dieser Stelle sagen, Sammy war ja wirklich so ein ganz selbstbewusster und charismatischer Mensch, auch ein Macher, dass das jedem passieren kann. Also jeder Mensch und gerade auch junge Menschen können in eine Psychose geraten. Und es geht hier weniger, also das Thema ist weniger, oh, der hat ja Drogen genommen, ja. Es war auch übrigens nur THC, also nur in Anführungsstrichen. Es geht mehr darum, wie die Polizei damit umgegangen ist. Und wir haben ihn ja als vermisst gemeldet.
1: Ja. Also erstmal halten wir fest, Drogen sind nicht immer so harmlos, wie man vielleicht manchmal denkt, nach dem Motto, einmal ist keinmal und so. Krasse Folgen gehabt. Aber dann ist ja tatsächlich, war in dieser Ausnahmesituation

0: über Tage. Du bist dann auch nach Amsterdam gefahren.
1: Genau. Ich bin, also er hatte am 11. August Geburtstag, am 13., wir hatten am 12. abends ihn vermisst gemeldet bei der Polizei und am 13. bin ich dann hochgefahren. Sie hatten ihn immer noch nicht gefunden und ja, und ich wollte einfach Suchplakate aufhängen. Ich konnte mir nicht vorstellen, zu Hause zu sitzen. Ich konnte sowieso nicht schlafen, nichts machen. Ich war total nervös. Und dann wollte ich wenigstens zu der Polizeistation fahren oder Suchplakate aufhängen bei dem letzten Standort, den er mir geschickt hat. Ich muss ja sagen, er hat sich immer wieder mal gemeldet und dann war er wieder nicht verfügbar. Ich habe im Nachhinein mich auch mit Psychiatern und Krankenschwestern, die in so Einrichtungen arbeiten, auch unterhalten. Und es ist tatsächlich so, dass in einer Psychose die Menschen, man muss sich das vorstellen, als wären sie auf einer Insel, aber das Wasser steigt immer höher. Und ab und zu sind sie auf dieser Insel. Das heißt, sie haben einen klaren Moment, melden sich vielleicht bei der Familie, bei Freunden, aber dann steigt das Wasser wieder hoch und irgendwie sind sie abgelenkt. Es war ja auch so, dass ein Freund ihn ja ständig gesucht hat. Er hat innerhalb Amsterdams 300 Kilometer verfahren in 2 Tagen. Er hat ja immer wieder Kontakt gesucht, ja, aber war dann nicht an dem Ort, den er angegeben hat.
0: Hast du ihn dann ein letztes Mal gesehen, als du in Amsterdam warst? Wir haben das ja auf dem Foto von Sammy Ling und dann gab es diesen Moment, da bist du ihm zum letzten Mal begegnet. Wie war das?
1: Also es ist ja schon fast wie ein Wunder, will ich mal sagen. Also selbst für die rationalen Menschen, die an Zufälle glauben, ich glaube an keine Zufälle mehr, denn in der Großstadt Amsterdam komme ich an und eine Dreiviertelstunde später ruft mich mein Sohn an. Ja, und
0: Der gar nicht wusste, dass du da bist.
1: der nicht wusste, der das gar nicht mehr realisiert hat, welche Entfernungen das sind und so weiter und der Luftlinie 1, noch was Kilometer entfernt war von mir. Ja. Und wir haben ihn gefunden. Ich habe circa eine Stunde versucht, ihn ins Auto zu bewegen. Ich habe gesagt, komm nach Hause. Aber ich habe gemerkt, er war total verändert. Er hat seine verspiegelte Sonnenbrille nicht abgezogen, so dass ich nicht in seine Augen sehen konnte. Er hat leider mir auch nicht mehr vertraut. Also was auch, wie ich nachher erfahren habe, ich war zu dem Zeitpunkt selbst verwirrt. Was ist mit dem los? Ja, der wollte in meine Handtasche gucken. Also das ist auch typisch in der Psychose, dass man den Menschen, die man liebt, die einem am nächsten stehen, gar nicht mehr vertraut. Und es war für mich auch eine ganz bizarre Situation. Und wir sind ständig ums Auto und dann saß er im Auto und ich dachte, jetzt fahren wir los, ne? Der Freund, mit dem ich gekommen bin, der andere, der ihn dort gesucht hat. Und dann checkt er die Kindersicherung und hüpft wieder raus. Bis sein Freund dann auf die Idee kommt, fatal, ja, einen Streifenpolizisten in der Nebenstraße anzusprechen. Der kommt und sagt einfach nur, is everything all right, Sir? Und in dem Moment streift er seine Flipflops ab und rennt los und rennt weg. Und das Ganze, was dann stattfand, aber ich hatte wie so eine Schranke vor mir, ja. Ich konnte irgendwie nicht mehr hinterherrennen und ich dachte auch bis zu dem Zeitpunkt immer noch, so wie wir ja erzogen sind, die Polizei, dein Freund und Helfer. Naja, die werden ihn schon irgendwie dingfest machen. Ich habe gespürt, er braucht Hilfe und zwar medizinische Hilfe. Das wusste die Polizei übrigens auch. Ja. Aber was dann geschah, war also katastrophal. Also ich hätte nicht gedacht, dass 15 Minuten später eben die Menschen, die mir versprochen hatten zu helfen, ihn töten. Und zwar völlig sinnlos.
0: Was weißt du darüber, was da passiert ist in dieser Situation?
1: Nun ja, es gibt ja auch Videos. Das ist dann auch gleich damals auf Twitter, jetzt X, rausgegangen. Und zwar hat da auch ein Journalist gewohnt und alles gefilmt. Und dachte wahrscheinlich, er hätte die Story seines Lebens. Und alles ist auf Videos festgehalten. Also, die haben quasi alles falsch gemacht, was man bei Menschen mit Psychosen falsch machen kann. Ja? Ins Gesicht pfeffern mit Pfefferspray. Er war in einem Innenhof. Es war alles verbarrikadiert. Der Innenhof war sehr groß. Er hätte nicht weggekonnt. Sie hätten sich alle Zeit und allen Raum der Welt nehmen können, um mich auch zu kontaktieren, um zu warten, dass jemand, der psychiatrisch geschult ist, auch kommt. Haben sie aber nicht gemacht. Und jeder hat eigentlich gemacht, was er wollte. Natürlich, waren ganz viele Polizisten dort, alle mit gezückter Waffe, haben rumgeschrien auf Englisch, Deutsch und Niederländisch. Und er hatte wohl erst mal gekauert

0: Und er hatte dann wohl ein kleines Taschenmesser, was ich ihm übrigens geschenkt habe, als er 12 war, ein kleines Schnitzmesser, rausgeholt und sich selbst an den Hals gehalten. Ja, und ich habe dann auch gerätselt, warum hat er das getan? Gut, er war ja nicht klar bei Verstand, aber mir wurde erklärt, dass er damit eigentlich signalisieren wollte, bitte lasst mich in Ruhe, lasst mich gehen, ich will euch nichts, lasst mich gehen. Er hatte einfach furchtbare Angst. So, und dann kam ein Hundeführer, hat ihn von hinten umgenockt und 4, 5 Sekunden später hat man ihn in den Torso geschossen, 4-mal. Und danach hat man ihn noch festgenommen, ja. Das ist also die Polizisten haben ein Messerprogramm und da wird nicht differenziert. Da wird alles nach Protokoll gemacht. Da wird nicht differenziert, der ist jetzt in einer Psychose. Da wird nicht differenziert, oh, der greift jetzt Menschen an. Da müsste ich eine Situation vielleicht schnell zu Ende bringen. Nein, hier wird auch genauso reagiert und hier sollte man anders reagieren. Aber es ist ja nicht nur in den Niederlanden. Es ist ein grundsätzliches Problem, was inzwischen auch hier in Deutschland, ja, zum Beispiel Professor Feltes, ein sehr bekannter Jurist und Kriminologe, sagt oder schätzt, dass circa 75% der Menschen, die bei Polizeieinsätzen auch hier in Deutschland ums Leben kommen, in einer psychologischen Ausnahme oder psychischen Ausnahmesituation waren, ja. Und wenn man mal bedenkt, es gibt über jeden Unfall und über jede Kriminaltat gibt es eine Statistik. Es gibt auch bei uns keine von der Polizei geführte Statistik, wenn Menschen eben durch Polizeieinsätze ums Leben kommen. Die gibt es nicht. Es gibt da keine Behörde und es gibt auch kein Problembewusstsein bei der Polizei. Und das ist das Problem auch. Dort und hier. Also europäisch eigentlich.
1: Was ist denn so der Stand der Dinge? Gab es dann anschließend Ermittlungen? Was hat denn die Polizei in Amsterdam selbst dazu gesagt, warum das so passiert ist und wie sie das eingeschätzt haben?
0: Ja, die Polizei meinte, es wäre eine Notwehr gewesen. Sie hätten aus Notwehr geschossen, aber man sieht ja auch in den Videos, die viral gegangen sind, dass mein Sohn am Boden lag bereits. Und letztendlich haben dann auch Londoner, ich weiß nicht, ob ich den Namen sagen kann, Forensic Architecture, die auch schon bei den NSU-Morden und auch bei anderen Menschenrechtsverletzungen investigativ geforscht haben, haben auch festgestellt, dass es überhaupt keine Gefahr gab, dass keine Gefahr von meinem Sohn ausging. Wir sind ja noch immer nicht fertig mit unserem juristischen Kampf. Die Polizisten wurden nicht angeklagt von der Staatsanwaltschaft. Es wurde ja gesagt, es wäre Notwehr gewesen. Jeder, der die Videos sieht, sieht, dass es keine Notwehr war. Aber ja, es ist sehr, sehr schwierig, will ich mal sagen, gegen ein Staatsapparat anzukämpfen. Das ist fast wie so eine David-Goliath-Situation. Aber gut, da weiß man ja auch, wie es ausgegangen ist. Und deswegen habe ich auch Hoffnung.
1: Jetzt könnte man ja sagen, vielleicht ist es besser, man lässt das alles mal sein und dein Sohn macht es ja nicht wieder lebendig und ich nehme ein bisschen Abstand davon. Warum ist dir das so wichtig, jetzt dafür zu kämpfen? Ihr habt eine Initiative, sehen hier so einen Flyer liegen, Justice for Sammy. Warum ist dir dieser Kampf so unglaublich wichtig, da jetzt klarzustellen, was wirklich passiert ist?
0: Also wir möchten eigentlich zwei Sachen. Wir möchten natürlich zum einen, dass es Konsequenzen auch gibt für diejenigen, die es gemacht haben. Es waren zwei Schützen und sie sagen in ihren Zeugenaussagen, wir haben alles richtig gemacht. Also da ist auch kein Schuldbewusstsein, Problembewusstsein und so weiter. Diese eine Konsequenz, die jetzt ins Strafverfahren oder Zivilverfahren geht. Aber wir möchten auch etwas anderes. Wir möchten darauf aufmerksam machen, dass sich in der Polizeiarbeit, also in der Aus- und Weiterbildung etwas ändern muss. Und zwar im Umgang mit Menschen in psychischen Ausnahmesituationen. Polizistinnen sind einfach nicht gut geschult, was das angeht, ja, und machen dementsprechend Fehler, die dann fatal sein können. Und das ist nicht nur in den Niederlanden so, das ist auch hier so. Es gibt auch hier viele Fälle, die ich jetzt gar nicht nennen möchte, da ist die Zeit nicht. Aber ich will auch so sagen, persönlich, wenn ich jetzt nicht kämpfen würde dafür, dann ja, dann hätte ich mich vielleicht auch schon aufgegeben.
1: Also es das heißt auch ein Stück Verarbeitung damit drin, sich damit jetzt auch auseinanderzusetzen.
0: Natürlich. Ja, und das bin ich auch irgendwo meinem Kind schuldig, aber vielleicht auch den Generationen, vielleicht auch den Müttern, deren Kinder vielleicht auch mal in diese Lage kommen. Und dann hat sich vielleicht dann schon etwas verbessert. Dann kann ich und der Vater von Sammy, können wir stolz sein. Oder unsere ganze Bewegung und unsere Unterstützerinnen, dass wir etwas bewirkt haben. Mhm. Ja.
1: Wie ging es dir denn so ganz persönlich in der Zeit nach diesem schrecklichen Erlebnis, wo du auch so nah dran warst?
0: Also das war die schlimmste Zeit meines Lebens. Man verliert komplett den Boden unter den Füßen, der wird einem komplett genommen. Man hat überhaupt keinen Halt. Ich bekam Panikattacken. Früher habe ich über so etwas nur gelesen. Auf einmal waren sie da, wo ich gar nicht mehr richtig rauskam. Und es war einfach ein Albtraum. Also es ist einfach ein Horror. Mhm. Ja.
1: Gab es irgendwas, was dir geholfen hat in der Zeit? Irgendwas, irgendjemand, der da Trost sein konnte oder Halt?
0: Ja. Familie auf jeden Fall, meine Familie, aber auch eine gute Freundin, die jedes Mal kam, die sogar für mich gebetet hat zum Beispiel, die immer geduldig kam, die mit mir zum Friedhof gegangen ist, die einfach nur zugehört hat und einfach immer wieder kam, unaufgefordert, während andere erst nach Wochen gefragt haben, ja, können wir mal Kontakt aufnehmen oder kann ich dir helfen, war sie einfach da. Mhm.
1: Du hast dich dann richtig angefangen, mit dem Thema Tod auch auseinanderzusetzen. Ne? Ja. Wie bist denn das angegangen?
0: Ja, mich hat eigentlich nur noch dieses Thema interessiert. Und was passiert da eigentlich? Ich habe mich, also ich hatte ja sowieso eine richtige Jenseitssehnsucht. Ich wollte einfach zu meinem Sohn. Und ganz am Anfang hat man mir auch den Autoschlüssel weggenommen. Ja.
1: Damit du keine Dummheiten machst.
0: Genau, damit ich keine Dummheiten mache. Und ich wollte eigentlich gar nicht mehr hier sein.
1: Ich wünsche dir alles Gute auf deinem Weg. Auch bei deinem Kampf, dass das ans Licht kommt, was ans Licht kommen soll.
0: Ne? Danke.
1: Die Wahrheit ist die Wahrheit. Und ja. Ich hoffe, dass das, was war, dann am Ende auch irgendwie rauskommt dabei.
0: Dankeschön.
1: Anni, wow, ne? Nach so einem Thema. So. Aber andererseits, du kennst ja die Tiefen des Lebens aus deiner Arbeit, bist jetzt auch nicht im Traumland unterwegs.
0: Ja, das stimmt.
1: Als Heilsarmee-Majorin laut Wikipedia ist ja die Heilsarmee eine Freikirche mit ausgeprägter sozialer Arbeit.
0: Ja.
1: Das war ganz korrekt. Also ich habe es vorhin schon gesagt, so eine Mischung aus Pastorin und Sozialarbeiter. Mhm. Warst in Köln, warst in Berlin unterwegs, jetzt bist du in Chemnitz. Wenn du so... ich sag mal, am Rand unserer Gesellschaft, ist immer schwierig, man will jetzt auch nicht Leute stigmatisieren, ne? Aber wenn du da, wo wirklich Menschen kämpfen mit dem Leben, ne? Mit dem Alltag unterwegs bist, was erlebst du so als die drängendsten Probleme?
2: Das ist eine interessante Frage. Also am Rand der Gesellschaft sage ich auch nicht gern, weil sie trotzdem mittendrin sind. Und
1: genau. Ja.
2: Ich war zum Beispiel gestern Abend noch spazieren hier, wo ich untergebracht bin, und habe ganz viele Menschen getroffen, die so meine Leute sind, mit denen ich täglich arbeite. Ich denke, also gerade Suchtprobleme spielen eine Rolle. Jetzt nicht mal einmal was aus Spaß oder so, sondern wirklich Suchtproblematiken, also gerade Alkohol und auch so leichte Drogen. Dann ganz viele Beziehungsproblematiken, also dass Menschen eigentlich gar nicht so richtig lernen, was du hast vorhin so schön erzählt von so dieser Geborgenheit und guten Beziehungen zueinander, dass Menschen das gar nicht erleben, schon über Generationen, weil man das irgendwie in der Familie gar nicht gelernt hat. Herausforderungen natürlich mit Geld umzugehen. So Dinge halt, die das Leben einfach schwieriger machen und dann eben auch so in so Spiralen gehen. Ja.
1: Die Leute, denen du in deiner Arbeit begegnest, würden die selber sagen, sie sind irgendwie so an den Rand geraten? Oder wie ist denn da so die, ich höre immer nur von ganz viel Frust, von steigendem Frust in unserer Gesellschaft. Und ich denke, du musst doch ganz viel von diesem Frust begegnen.
2: Ja, aber ich weiß nicht, von welcher Art von Frust man da anfangen soll zu reden. Also es ist jetzt nicht so die Mitte, die jammert über die schlechte Politik oder so. Das spielt natürlich auch eine Rolle. Ich denke, die Leute fühlen sich schon oft, also die Leute ist eh schwer zu sagen,
1: ja, genau.
2: Weil es ist eine bunte Mischung aus Menschen, die einfach finanziell arm sind. Es gibt Menschen, die sind jetzt intellektuell nicht so, ja, wie soll ich das sagen, sind halt ein bisschen einfacher auch gestrickt und das ist schön und die sind darüber auch nicht unglücklich, werden aber vielleicht stigmatisiert von außen. Vielleicht die Frage nochmal.
1: Genau. was für einen Frust begegnest du da?
2: Ich finde das schwierig zu sagen, dass ich Frust unbedingt jetzt begegne, weil, also eher

0: Ja, so. Nee, eigentlich begegne ich
1: Was
0: gar nicht.
1: würdest du,
0: Ich
1: was
0: begegne
1: würdest,
0: gar nicht
1: was
0: so
1: würdest
0: sehr
1: du
0: viel
1: eher
0: Frust.
1: sagen?
0: Ich würde eher sagen, die Leute versuchen einfach klarzukommen und kämpfen für so die Dinge, die ihnen wichtig sind. Und dass sie gesehen werden. Und dass sie eben nicht so an den Rand geschoben werden, dass sie die gleichen Rechte haben, dass sie sich auch was leisten können und so weiter.
1: Wie passiert das, dass Menschen übersehen werden? Liegt das an so Leuten wie mir, die dann von Menschen am Rande der Gesellschaft reden? Ich meine, es lässt sich immer so leicht aus der gefühlten Mitte so und da sind Menschen am Rand, ne, und so. Woran liegt das?
0: Ich glaube, man merkt eigentlich gar nicht, also man hat irgendwie nicht so die Berührungspunkte. Ich habe so das Gefühl, wir leben so in so Bubbles, also jeder lebt so in seiner Blase. Und das ist auch normal, weil man sucht, man hat so seine Arbeitskollegen, seine Freunde oder in der Schule. Es sortiert sich irgendwie so. Und man ist eben, man kommt nicht so sehr in Berührung mit wirklich großer Armut oder Suchtkrankheit oder so. Das wird ja auch versteckt. Das sieht man nicht unbedingt nach außen. Und ich glaube, es ist halt relativ leicht, Menschen aus dem Weg zu gehen, die komisch riechen. Also, wenn jemand zum Bäcker reinkommt und sich irgendwo an den Tisch setzt, dann setze ich mich halt irgendwo weiter weg, wo ich nicht so nah dran bin. Oder es sitzt jemand auf der Straße, ja, okay, fühle ich mich ein bisschen schlecht, dran vorbeizugehen, aber ich muss ja nicht mit der Person reden. Also man kann sich einfach aus dem Weg gehen und dadurch entstehen so Lücken, was nachvollziehbar ist, weil die Menschen auch oft schwierig sind. Also gerade wenn sie, also nicht die Menschen an sich sind schwierig, sondern die Art und Weise, wie sie sich verhalten, ist manchmal, das stößt einen manchmal vor den Kopf oder man weiß nicht, wie komme ich denn da jetzt ins Gespräch. Zu uns kommen viele Menschen, die auch psychische Erkrankungen haben und dadurch einfach nicht so gesellschaftsfähig sind, also die einfach anecken und man mit denen einfach natürlicherweise nicht so viel zu tun hat, es sei denn, man wendet sich ihnen aktiv zu.
1: Eben das Stichwort Armut angesprochen. Jetzt könnte man ja denken, ja, aber in Deutschland muss doch eigentlich keiner arm sein. Wie erlebst du das in deiner Arbeit?
0: Armut finde ich auch sehr schwer zu definieren, weil es nicht unbedingt nur darum geht, wie viel Geld man jeden Monat aufs Konto bekommt, sondern auch darum, wie man es einsetzen kann, was man gelernt hat, auch wie man klug mit Finanzen umgeht, wie man vielleicht auch in der Lage ist, sich Geld selbst zu verdienen und nicht nur vom Amt irgendwie was zu bekommen. Und also ich empfinde, dass die Armut finanziell oft gekoppelt ist auch an so eine Art von Beziehungsarmut oder dass einfach so diese Teilhabe am dem, was wir das normale Leben nennen, nicht so gut möglich ist. Ich finde, das merkt man gerade in Schulen, also bei Kindern, die dann halt Schwierigkeiten haben, an Klassenfahrten zum Beispiel teilzunehmen oder ja, so die verschiedensten Sachen, wo die Eltern eben nicht in der Lage sind, die jeden Tag in den Sportverein und Instrumentalunterricht und sonst wohin zu bringen. Und das scheidet dann irgendwie so das Leben sozusagen und auch die Bildung, das finde ich eigentlich so dramatisch, dass es sich auch auf die Bildung auswirkt, dass man eigentlich, um sein Kind einen guten Bildungsweg zu garantieren, als Elternteil sehr, sehr unterstützen muss und auch finanziell nachhelfen muss mit, keine Ahnung, so Nachhilfe und so weiter. Also das ist, finde ich, sehr krass und das ist für mich auch Armut.
1: Das heißt, wenn ich so einen Begriff wie am Rande der Gesellschaft benutze, meine ich wahrscheinlich eigentlich Menschen, die nicht in der Lage sind, teilzuhaben an dem, was für andere Menschen das normale Leben ist.
0: Genau,
1: Ja.
0: das würde ich so denken.
1: Gibt es eine Geschichte, die dir aus deiner Arbeit besonders eindrücklich in Erinnerung ist? Vielleicht sogar eine Hoffnungsgeschichte, wo du sagst, also wir können auch, wenn wir uns begegnen, können sich auch Dinge verändern?
0: Ja, ich finde es immer schwierig, die Geschichten zu erzählen, weil ich dann immer denke, ich möchte nicht, dass man das zuordnen kann. Der Vorteil ist, dass wir in vielen Städten gewohnt haben und ich ja nicht sagen muss, wo ich
1: Wo
0: das
1: das war,
0: erlebt habe.
1: ja.
0: Aber zum Beispiel, wenn wir jetzt mit Kindern arbeiten, die aus familiären Umfeld kommen, wo man irgendwann nach einer Weile merkt, es ist schwierig, die Beziehung zu den Eltern ist vielleicht gestört oder sind zum Beispiel auch Suchterkrankungen oder die Wohnsituation ist schwierig. Und da gibt es Geschichten, wo gerade Kinder sich geöffnet haben und sich dann eben Hilfe suchen in den Gemeinden, uns ansprechen, wo man dann merkt, okay, wenn ich dem Kind jetzt gut zuhöre, dann kann ich mit den Eltern wieder was ins Rollen bringen. Und dann finden wir mit den Eltern zusammen Lösungen, zum Beispiel, dass eben ein Kind, ich sage jetzt mal, in einen Schwimmverein kommt und schwimmen lernt oder so. Oder ein Kind, eine Jugendliche, die ihren Schulabschluss nicht schaffen wird, weil sie einfach nicht in die Schule geht und die Eltern da nicht hinterher sein können, weil sie das irgendwie nicht schaffen. Und man die dann ermutigen kann, und sie dann doch wieder regelmäßig zur Schule geht und ganz stolz ist, dass sie ihren Abschluss geschafft hat und dann auch eine Ausbildung macht. Also sowas, das feiern wir dann wirklich
1: Ja,
0: sehr.
1: ja.
0: Genau.
1: Das sind ja so Sachen, die können wir jetzt sagen, ach, das sind so kleine Erfolge, die man auch feiern kann. Aber ich stelle es mir, ich bringe wieder das Wort Frust, sehr frustrierend vor, wenn man das Gefühl hat, so alle Eigentlich will man doch viel mehr und viel größer verändern, oder?

0: Was macht das mit dir, wenn du dir die Arbeit angst für das? Eigentlich fängst du ja ständig wieder von vorne an, wie so gegen eine Windmühle.
1: Also mir hilft es wirklich, die Leute einzeln zu sehen und zu sehen, dass man für eine einzelne Person einen Unterschied machen kann. Und manchmal kriegt man im Nachhinein erst mit, was es eigentlich in Gang gesetzt hat und wie das vielleicht auch noch andere oder das die ganze Familie verändert hat. Auch da könnte ich jetzt Geschichten erzählen, aber es sind dann wieder so gut erkennbar. Also dass man einfach merkt, es hat Auswirkungen auf ganz viele Leute, wenn ich einer Person mich zuwende und ihr zuhöre und ihr zeige, ich versuche dich zu verstehen und ich verurteile dich jetzt nicht. Und die Leute entdecken selber plötzlich Potenziale, die sie nutzen können, was sie vorher gar nicht wussten, dass es möglich ist. Und das ermutigt schon sehr. Oder auch wenn Leute, die mit Gott gar nichts zu tun hatten, plötzlich merken, hey, Gott liebt mich und ihr Leben Jesus geben. Das ist so cool, weil das einfach so viel verändert. Und natürlich geht es mir oft so, dass ich denke, ja, ich kann nur so ein winziges bisschen machen. Was mache ich hier überhaupt? Also hat das überhaupt Sinn? Aber dann schenkt Gott wieder irgendwelche Erlebnisse, wo ich denke, ja, okay, danke. Das ist richtig gut und dafür hat sich das oder lohnt sich das.
2: Darf ich was
0: zwischen? Ja, sehr gerne.
2: Als Heilsarmee seid ihr ja quasi, ihr macht Gottesdienste und dann habt ihr sowas wie Secondhand-Läden und Suppenküche und sowas? Oder wie läuft das?
1: Also es ist von Stadt zu Stadt unterschiedlich. Okay. Jetzt, also Klassiker ist eigentlich, man hat eine Gemeinde, man hat eine Essensausgabe, manchmal eben auch Kleiderausgabe, Kinderstunden, so Gemeindearbeit halt und eben Tafelarbeit oder sowas. Mhm. Und jetzt in Chemnitz zum Beispiel ist es, oder eben mobile Suppenküche, ne? Einsatzwagen haben wir auch in Chemnitz, hatten wir auch in Berlin. Und in Chemnitz leiten wir aber eine Einrichtung für Kinder-, Jugend- und Familienhilfe. Das heißt, wir haben einen Jugendclub und ein Familiencafé. Ah, und da ist es nochmal eine ganz intensive Arbeit mit Jugendlichen. Aber allgemein in Deutschland ist die Heilsarmee eher bekannt dafür für ihre Obdachlosenarbeit. Also, dass wir Obdachlosen helfen.
0: Wenn du jetzt mobile Suppenküche sagst, geht das da auch um Obdachlose? Geht ihr auf die Straße oder für wen ist das?
1: Ja, auch wieder von Stadt zu Stadt unterschiedlich. Also in Berlin waren wir zum Beispiel am Kotti, da sind ganz viele, also Obdachlose, Drogensüchtige und so weiter. In Chemnitz sind wir in zwei Stadtteilen, wo Brennpunktarbeit ist. Da sind es aber eher nicht obdachlose Menschen, sondern Menschen, die haben schon eine Wohnung, aber große Probleme mit Finanzen oder eben durch psychische Erkrankungen auch Probleme mit allen möglichen anderen Dingen. Und für die ist das dann, die kriegen eine warme Mahlzeit und treffen sich und haben Gemeinschaft. Wir beten auch mit denen manchmal. Genau, an dem einen Treffpunkt, da ist auch eine ganz starke Kinderarbeit. Da macht eine Gemeindearbeit mit den Kiddies und in dem Park sind ganz viele Kinder, von denen wir wissen, dass das manchmal auch denen ihre einzige warme Mahlzeit am Tag ist. Und das ist erschreckend und aber auch wieder schön. Also dann erlebt man halt auch so Sachen wie, wir hatten damals, das ist jetzt schon ein paar Jahre her, da hatten wir selber auch ein Kinderprogramm auf diesem Platz und da hat eine Mitarbeiterin uns angerufen und hat gesagt, ja, die Polizei war gerade da, zwei meiner Kiddies wurden positiv getestet und wir so, ah, okay, Corona, sie so, nee, Drogen. Also das ist einfach, da fängt es schon so ganz jung an und da denkt man so, oha, wir möchten denen so gerne zeigen, dass das Leben halt sich anders entwickeln kann als das, was sie vielleicht auch bei ihren Eltern sehen oder so.
0: Ich habe euch zumindest gern zugehört, auch wenn die Themen ja nicht alle so ganz angenehm waren. Vielen, vielen Dank. Ich habe am Anfang gesagt, drei Frauen, die uns in ihr Herz gucken lassen. Und ich finde, das ist wirklich so gewesen. Vielen, vielen Dank für eure Offenheit, eure Empathie. Schön, dass ihr da wart.
2: Danke, Ingo.
1: Danke.
0: Und schön, dass ihr dabei wart bis zum Ende. Sonst würdet ihr diese Abmoderation nicht hören. Das heißt, das hat euch wahrscheinlich auch bewegt, was ihr hier gehört habt. Vielen Dank fürs Zuschauen. Nächste Woche gibt's dann eine neue Ausgabe des Talkwerks mit drei neuen Gästen, Menschen, die was zu erzählen haben. Und bis dahin schaut euch einfach um in der großen, weiten Welt von ERF Yes. Da gibt's noch vieles zu entdecken. Macht's gut. Bis dann. Ciao.

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0: Das Projekt BRAFO, ein Akronym für Berufswahl richtig angehen und frühzeitig orientieren, sollte eigentlich dieser Tage auslaufen. Aber die Landesregierung hat sich entschlossen, das Projekt bis 2028 weiterzuführen. Das verkündete das Bildungsministerium, das damit nicht nur bewährte Strukturen erhalten will, sondern vor allem Planungssicherheit für die Schulen und Bildungsdienstleister erreichen möchte. Derzeit sind landesweit 243 Schulen beteiligt, von denen 81 Förderschulen sind. Zum BRAFO-Programm gehören 25 Träger, die 330 pädagogische Fachkräfte unterstützen, die wiederum junge Menschen bei der beruflichen Orientierung begleiten. Bisher wurden in jedem Jahr etwa 11.000 Schüler der Klassenstufen 7 bis 9 betreut. Dabei werden vor allem Werkstatttage, Betriebserkundungen und Praktika angeboten. Und damit ein herzliches Willkommen zum MDF1 Direktmagazin am Freitag. Die BRAFO-Netzwerkstelle steht übrigens auch direkt für Eltern zur Verfügung. Im Internet findet man Informationen zu Angeboten zur Teilnahme und Umsetzung. Übrigens nicht nur auf das Bundesland Sachsen-Anhalt beschränkt.
1: Bis heute sind Menschen auf der ganzen Welt begeistert von seiner Musik. Ob auf einer Party, im Radio oder bei der WM. Jeder hat schon mal einen Song von Peter Schilling gehört. So steht seine Musik auch jetzt wieder im Mittelpunkt einer besonderen Show, als immersives Erlebnis unter der Kuppel des Planetariums. Das Full-Dome-Programm, Major Tom völlig losgelöst, feiert am Mittwochabend in Halle seine Premiere. Zu Ehren dieser war der Musiker Peter Schilling persönlich vor Ort und begleitete die erste Vorstellung. Die rund 50-minütige Produktion verbindet Musik, spektakuläre 360-Grad-Projektion und ein speziell abgestimmtes 3D-Sounddesign zu einem audiovisuellen Erlebnis, das Musik und Astronomie auf besondere Weise zusammenführt. Benannt nach dem Hitsong, der vor bereits über 4 Jahrzehnten veröffentlicht wurde.
2: Eigentlich war es das erste Album Fehler im System. Da gab es einen Song, der heißt Dann drückt der Schein auf dem Album. Und das war eigentlich so mein persönlicher kreativer Urknall. Der Song hat's gerissen. Und dann sind alle anderen Songs dazugekommen. Und dann hat die Plattenfirma gesagt, wir hatten 7 Songs. Da fehlen noch 2 Songs. Wir müssen noch 2 Songs haben. Der eine war Major Tom, der andere Die Wüste lebt. Und als wir Major Tom fertig hatten oder ich das fertig hatte, habe ich schon gemerkt, das ist was Besonderes. Also ich habe das Menschen vorgespielt, das Demo. Und die Menschen haben geweint. Und da wusste ich, ups, das könnte was werden. Und hat sich bewahrheitet.
1: Zu hören waren neben Major Tom auch weitere sehr bekannte Titel wie Terra Titanic, The Noah Plan und All the Things You Are. Dabei liefen einige Songs in der deutschen Originalfassung, andere wiederum in der englischen Übersetzung und machten so die internationale Bedeutung seines musikalischen Schaffens deutlich.

0: Bis aus der ersten Idee eine fertige Show wurde, vergingen insgesamt 10 Jahre. Entstanden ist das Projekt in der Zusammenarbeit der Stiftung Planetarium Berlin und Peter Schilling. Die künstlerische Leitung übernahm Rocco Helmchen und das 3D-Sounddesign stammt von Tom Ammermann. Unterstützt wurden sie außerdem noch von weiteren internationalen Fachpersonen. Das Planetarium diente dabei als perfekter Ort für diese Form der Veranstaltung.
1: Weil es ein Platz ist, an dem ich sein will, weil es da das Publikum meine Musik findet, das einfach perfekt matcht. Passt perfekt zusammen, das Publikum, der Ort, wo es stattfindet, die Musik, die Aussagen.

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4: Hier ist ERF Yes. Willkommen in unserem Talkwerk. Schön, dass ihr mit dabei seid. Heute habe ich drei Frauen am Tisch sitzen, die uns in ihr Herz und ihr Leben blicken lassen. Ich als einziger Mann, ich versuche mir dann heute einfach mal ein paar gute Fragen auszudenken, damit ihr es leicht habt beim Erzählen. Außen sitzt Anni Lindner. Anni ist Heilsarmee-Majorin, also eigentlich so eine Art Mischung aus Pastorin und Sozialarbeiterin.
5: Genau.
4: So können wir uns das vielleicht vorstellen. Früher in Köln und Berlin aktiv, heute in Chemnitz. Und wir reden heute mal so ein bisschen über Frust, Armut, Einsamkeit der Menschen, denen du so begegnest bei deiner Arbeit, weil das sind normalerweise nicht die, die so in der Mitte der Gesellschaft unterwegs sind. Ne?
5: Das ist so.
4: Schön, dass du da bist. Daneben Justine Seewald-Krieger, die Mutter von Sammy, einem erfolgreichen Fitness-Influencer. Das war er, muss man leider sagen, denn 2020 ist er in einem psychischen Ausnahmezustand in Amsterdam von der Polizei erschossen worden. Voll krasse Geschichte und ich danke dir sehr, Justine, dass du heute hier bist und uns davon erzählst. Sie sucht bis heute nach Antworten auf all die Fragen, die das Ganze bei ihr so ausgelöst hat. Danke, dass du uns damit reinnimmst heute. Und schließlich Priska Lachmann, Autorin.
6: Das ist jetzt schon heute.
4: Die erste, die zum zweiten Mal als Gast bei uns am Talkwerktisch sitzt. Das hat Gründe, weil du was zu erzählen hast.
6: Ja.
4: Du hast ein neues Buch mitgebracht. Schön, dass du da bist. Und man merkt, du bist ein Mensch, der durchaus empathisch ist, der durchaus sich auch mit Gefühlen auseinandersetzt. Und das passt zu dem Thema, über das wir reden. Wir wollen heute über das innere Kind reden. Ein Begriff, den ja mittlerweile viele kennen. Gab ein sehr erfolgreiches Buch der Psychologin Stefanie Stahl, millionenfach verkauft. Das Kind in dir muss Heimat finden. Und du hast ein Buch geschrieben jetzt, wie dein inneres Kind Heimat bei Gott findet. Du gehst da noch einen Schritt weiter. Aber dass das überhaupt so gekommen ist, dass du dich mit dem Thema auseinandergesetzt hast, liegt eigentlich an der persönlichen Krisensituation, wenn ich es richtig verstanden habe. Kannst du uns da mal mit reinnehmen, wie das anfing bei dir?
6: Ja, ich möchte gar nicht so tief reingehen, denn natürlich hängt das mit auch traumatischen Erfahrungen zusammen. Aber vor allem erleben wir ja alle das in ganz alltäglichen Situationen. Und das war so ein bisschen der Anreiz dieses Buches. Es war Pandemie, wir waren alle viel zu Hause und im Alltag ist es gar nicht so aufgefallen, da ist man ja immer schön abgelenkt, aber als die Pandemie kam und gerade der erste Lockdown, habe ich gemerkt, wow, das macht ganz doll krass was mit mir und ganz viele Sachen kamen hoch aus der Kindheit und ich hatte zum ersten Mal, konnte ich nicht ausweichen, sondern ich musste mich damit auseinandersetzen. Und ein ganz schönes Beispiel ist, sehr plakativ, aber etwas, wo jeder mal drüber nachdenken kann, ist, dass immer wenn wir gestritten haben, mein Mann und ich, und ich mich in diesen Situationen ungerecht behandelt gefühlt habe oder das Gefühl hatte, jetzt wird irgendetwas über mir ausgesprochen, was nicht der Wahrheit entspricht und ich hatte keine Worte mehr übrig, bin ich aufgestanden, jetzt auch nicht nur so nett, sondern mit Wut entbrannt aufgestanden, vielleicht noch mit der Hand auf den Tisch gehauen und bin in unser Gästebad gestürmt. und habe mich dann dort auf den Boden fallen lassen und schön die Arme um meine Beine geschränkt, wie so ein kleines Kind, und habe geweint. Und habe gehofft, dass er kommt, um mich aus diesem Bad zu befreien. Und dachte irgendwie, wie unangenehm.

0: gefeiert werden. Und der 23. und das hatte, die 23 hatte auch eine große Bedeutung für ihn, weil er früher Basketball gespielt hat, wegen Michael Jordan,
1: Ach
0: Trikot
1: so.
0: und so weiter. Ja, hat er dann gesagt, in Amsterdam, und mir war schon irgendwie klar, natürlich werden die in einen Coffeeshop gehen. Ich habe mir aber auch nichts dabei gedacht, ja, weil ich zu der Zeit auch gedacht habe, na ja, passiert ja meistens nichts, ja, ist ja jetzt nicht irgendwie was Schlimmes, aber ich habe den Gedanken auch so ein bisschen beiseite geschoben. Letztendlich war es aber so, dass er und die Kumpels, die dann da hingefahren sind, um in den Geburtstag reinzufeiern, tatsächlich in zwei Coffeeshops waren und an Joints und noch so einem Space Muffin, den sie konsumiert haben, dass das bei ihm eine Paranoia ausgelöst hat und tatsächlich eine Psychose. Und wir nehmen mal an, dass er auch 3 Nächte danach nicht geschlafen hat. Also er ging dann nur kurz in die Unterkunft und ist wieder abgehauen und hat sich halt völlig untypisch verhalten. Und ich bin auch nachher gefragt worden, ja, nimmt ihr Sohn Medikamente? Hatte er psychische Probleme? Nein, er hatte noch nicht mal einen Hausarzt. Also er hatte bis dato nur einen Sportorthopäden, weil er halt so viel mit Sport am Hut hatte. Aber ich möchte hier auch an dieser Stelle sagen, Sammy war ja wirklich so ein ganz selbstbewusster und charismatischer Mensch, auch ein Macher, dass das jedem passieren kann. Also jeder Mensch und gerade auch junge Menschen können in eine Psychose geraten. Und es geht hier weniger, also das Thema ist weniger, oh, der hat ja Drogen genommen, ja. Es war auch übrigens nur THC, also nur in Anführungsstrichen. Es geht mehr darum, wie die Polizei damit umgegangen ist. Und wir haben ihn ja als vermisst gemeldet.
1: Ja.
0: Ja.
1: Also erstmal halten wir fest, Drogen sind nicht immer so harmlos, wie man vielleicht manchmal denkt, nach dem Motto, einmal
0: Richtig.
1: ist keinmal und so.
0: Ja.
1: Krasse Folgen gehabt. Aber dann ist ja tatsächlich, war in dieser Ausnahmesituation über Tage. Du bist dann auch nach Amsterdam gefahren.
0: Genau. Ich bin, also er hatte am 11. August Geburtstag, am 13., wir hatten am 12. abends ihn vermisst gemeldet bei der Polizei, und am 13. bin ich dann hochgefahren. Sie hatten ihn immer noch nicht gefunden. Und ja, und ich wollte einfach Suchplakate aufhängen. Ich konnte mir nicht vorstellen, zu Hause zu sitzen. Ich konnte sowieso nicht schlafen, nichts machen. Ich war total nervös. Und dann wollte ich wenigstens zu der Polizeistation fahren oder Suchplakate aufhängen bei dem letzten Standort, den er mir geschickt hat. Ich muss ja sagen, er hat sich immer wieder mal gemeldet und dann war er wieder nicht verfügbar. Ich habe im Nachhinein mich auch mit Psychiatern und Krankenschwestern, die in so Einrichtungen arbeiten, auch unterhalten. Und es ist tatsächlich so, dass in einer Psychose die Menschen, man muss sich das vorstellen, als wären sie auf einer Insel, aber das Wasser steigt immer höher. Und ab und zu sind sie auf dieser Insel, das heißt, sie haben einen klaren Moment, melden sich vielleicht bei der Familie, bei Freunden, aber dann steigt das Wasser wieder hoch und irgendwie sind sie abgelenkt. Es war ja auch so, dass ein Freund ihn ja ständig gesucht hat. Er hat innerhalb Amsterdams 300 Kilometer verfahren in 2 Tagen. Er hat ja immer wieder Kontakt gesucht, ja, aber war dann nicht an dem Ort, den er angegeben hat.
1: Hast du ihn dann ein letztes Mal gesehen, als du in Amsterdam warst? Wir haben ein Foto von Sammy Ling und dann
0: Ja.
1: gab es diesen Moment, da bist du ihm zum letzten Mal begegnet. Wie war das?
0: Also es ist ja schon fast wie ein Wunder, will ich mal sagen. Also selbst für die rationalen Menschen, die an Zufälle glauben, ich glaube an keine Zufälle mehr, denn in der Großstadt Amsterdam komme ich an und eine Dreiviertelstunde später ruft mich mein Sohn an. Ja, und
1: Der gar nicht wusste,
0: buchstabiert,
1: dass du da bist.
0: der nicht wusste, der das gar nicht mehr realisiert hat, welche Entfernungen das sind und so weiter, und der Luftlinie 1, noch was Kilometer entfernt war von mir. Ja. Und wir haben ihn gefunden. Ich habe circa 1 Stunde versucht, ihn ins Auto zu bewegen. Ich habe gesagt, komm nach Hause. Aber ich habe gemerkt, er war total verändert. Er hat seine verspiegelte Sonnenbrille nicht abgezogen, so dass ich nicht in seine Augen sehen konnte. Er hat leider mir auch nicht mehr vertraut. Also was auch, wie ich nachher erfahren habe, ich war zu dem Zeitpunkt selbst verwirrt, was ist mit dem los, ja? Der wollte in meine Handtasche gucken. Also das ist auch typisch in der Psychose, dass man den Menschen, die man liebt, die einem am nächsten stehen, gar nicht mehr vertraut. Und es war für mich auch eine ganz bizarre Situation. Und wir sind ständig ums Auto und dann saß er im Auto und ich dachte, jetzt fahren wir los, ne? Der Freund, mit dem ich gekommen bin, der andere, der ihn dort gesucht hat. Und dann checkt er die Kindersicherung und hüpft wieder raus. bis sein Freund dann auf die Idee kommt,

0: kommt, fatal, ja, einen Streifenpolizisten in der Nebenstraße anzusprechen. Der kommt und sagt einfach nur, is everything alright, sir? Und in dem Moment streift er seine Flipflops ab und rennt los und rennt weg. Und das Ganze, was dann stattfand, aber ich hatte wie so eine Schranke vor mir, ja, ich konnte irgendwie nicht mehr hinterherrennen und ich dachte auch bis zu dem Zeitpunkt immer noch, so wie wir ja erzogen sind, die Polizei, dein Freund und Helfer, naja, die werden ihn schon irgendwie dingfest machen. Ich habe gespürt, er braucht Hilfe und zwar medizinische Hilfe, das wusste die Polizei übrigens auch, ja. Aber was dann geschah, war also katastrophal. Also ich hätte nicht gedacht, dass 15 Minuten später eben die Menschen, die mir versprochen hatten zu helfen, ihn töten. Und zwar völlig sinnlos.
1: Was weißt du darüber, was da passiert ist in dieser Situation?
0: Nun ja, es gibt ja auch Videos. Das ist dann auch gleich damals auf Twitter, jetzt Ex, rausgegangen. Und zwar hat da auch ein Journalist gewohnt und alles gefilmt. Und dachte wahrscheinlich, er hätte die Story seines Lebens. Und alles ist auf Videos festgehalten. Also die haben quasi alles falsch gemacht, was man bei Menschen mit Psychosen falsch machen kann. Ja? Ins Gesicht pfeffern mit Pfefferspray. Er war in einem Innenhof. Es war alles verbarrikadiert. Der Innenhof war sehr groß. Er hätte nicht weggekonnt. Sie hätten sich alle Zeit und allen Raum der Welt nehmen können, um mich auch zu kontaktieren, um zu warten, dass jemand, der psychiatrisch geschult ist, auch kommt. Haben sie aber nicht gemacht. Und jeder hat eigentlich gemacht, was er wollte. Natürlich waren ganz viele Polizisten dort, alle mit gezückter Waffe, haben rumgeschrien auf Englisch, Deutsch und Niederländisch. Und er hatte wohl erstmal gekauert und er hatte dann wohl ein kleines Taschenmesser, was ich ihm übrigens geschenkt habe, als er 12 war, ein kleines Schnitzmesser, rausgeholt und sich selbst an den Hals gehalten. Und ich habe dann auch gerätselt, warum hat er das getan? Gut, er war ja nicht klar bei Verstand, aber mir wurde erklärt, dass er damit eigentlich signalisieren wollte, bitte lasst mich in Ruhe, lasst mich gehen, ich will euch nichts, lasst mich gehen. Er hatte einfach furchtbare Angst. So, und dann kam ein Hundeführer, hat ihn von hinten umgenockt und 4-5 Sekunden später hat man ihn in den Torso geschossen, 4-mal. Und danach hat man ihn noch festgenommen, ja. Das ist also die Polizisten haben ein Messerprogramm und da wird nicht differenziert. Da wird alles nach Protokoll gemacht. Da wird nicht differenziert, der ist jetzt in einer Psychose. Da wird nicht differenziert, oh, der greift jetzt Menschen an. Da müsste ich eine Situation vielleicht schnell zu Ende bringen. Nein. Hier wird auch genauso reagiert und hier sollte man anders reagieren. Aber es ist ja nicht nur in den Niederlanden. Es ist ein grundsätzliches Problem, was inzwischen auch hier in Deutschland, zum Beispiel Professor Feltes, ein sehr bekannter Jurist und Kriminologe, sagt oder schätzt, dass ca. 75% der Menschen, die bei Polizeieinsätzen auch hier in Deutschland ums Leben kommen, in einer psychologischen Ausnahme oder psychischen Ausnahmesituation waren, ja. Und wenn man mal bedenkt, es gibt über jeden Unfall und über jede Kriminaltat gibt es eine Statistik. Es gibt auch bei uns keine von der Polizei geführte Statistik, wenn Menschen eben durch Polizeieinsätze ums Leben kommen. Die gibt es nicht. Es gibt da keine Behörde und es gibt auch kein Problembewusstsein bei der Polizei. Und das ist das Problem auch. Dort und hier. Ja. Also europäisch eigentlich. Ja.
1: Was ist denn so der Stand der Dinge? Gab es dann anschließend Ermittlungen? Was hat denn die Polizei in Amsterdam selbst dazu gesagt, warum das so passiert ist und wie sie das eingeschätzt haben?
0: Die Polizei meinte, es wäre eine Notwehr gewesen. Sie hätten aus Notwehr geschossen, aber man sieht ja auch in den Videos, die viral gegangen sind, dass mein Sohn am Boden lag bereits. Und letztendlich haben dann auch Londoner, ich weiß nicht, ob ich den Namen sagen kann, Forensic Architecture, die auch schon bei den NSU-Morden und auch bei anderen Menschenrechtsverletzungen investigativ geforscht haben, haben auch festgestellt, dass es überhaupt keine Gefahr gab, dass keine Gefahr von meinem Sohn ausging. Wir sind ja noch immer nicht fertig mit unserem juristischen Kampf. Die Polizisten wurden nicht angeklagt von der Staatsanwaltschaft. Es wurde ja gesagt, es wäre Notwehr gewesen. Jeder, der die Videos sieht, dass es keine Notwehr war. Aber ja, es ist sehr, sehr schwierig, will ich mal sagen, gegen einen Staatsapparat anzukämpfen. Das ist fast wie so eine David-Goliath-Situation. Aber gut, da weiß man ja auch, wie es ausgegangen ist. Und deswegen habe ich auch Hoffnung.
1: Ja. Jetzt könnte man ja sagen, vielleicht ist es besser, man lässt das alles mal sein und dein Sohn macht es ja nicht wieder lebendig und ich nehme ein bisschen Abstand davon. Warum ist dir das so wichtig, jetzt dafür zu kämpfen? Ihr habt eine Initiative, sehen hier so einen Flyer liegen, Justice for Sammy. Warum ist dir dieser Kampf so unglaublich wichtig, da jetzt klarzustellen, was wirklich passiert ist?
0: Wir möchten eigentlich zwei Sachen. Wir möchten natürlich zum einen, dass es Konsequenzen auch gibt für diejenigen, die es gemacht haben. Es waren zwei Schützen und sie sagen in ihren Zeugenaussagen, wir haben alles richtig gemacht. Also da ist auch kein Schuldbewusstsein, Problembewusstsein und so weiter. Diese eine Konsequenz, die jetzt ins Strafverfahren oder Zivilverfahren geht. Aber wir möchten auch etwas anderes. Wir möchten darauf aufmerksam machen, dass sich in der Polizeiarbeit, also in der Aus- und Weiterbildung etwas ändern muss. Und zwar im Umgang mit Menschen in psychischen Ausnahmesituationen. Polizistinnen sind einfach nicht gut geschult, was das angeht, ja, und machen dementsprechend Fehler, die dann fatal sein können. Und das ist nicht nur in den Niederlanden so, das ist auch hier so. Es gibt auch hier viele Fälle, die ich jetzt gar nicht nennen möchte, da ist die Zeit nicht. Aber ich will auch so sagen, persönlich, wenn ich jetzt nicht kämpfen würde dafür, dann hätte ich mich vielleicht auch schon aufgegeben.
1: Also das heißt auch ein Stück Verarbeitung damit drin, sich damit jetzt auch auseinanderzusetzen.
0: Natürlich. Ja, und das bin ich auch irgendwo meinem Kind schuldig, aber vielleicht auch den Generationen, vielleicht auch den Müttern, deren Kinder vielleicht auch mal in diese Lage kommen. Und dann hat sich vielleicht dann schon etwas verbessert. Dann kann ich und der Vater von Sammy, können wir stolz sein. Oder unsere ganze Bewegung und unsere Unterstützerinnen, dass wir etwas bewirkt haben. Ja.
1: Wie ging es dir denn so ganz persönlich in der Zeit nach diesem schrecklichen Erlebnis, wo du auch so nah dran warst?
0: Also das war die schlimmste Zeit meines Lebens. Man verliert komplett den Boden unter den Füßen, der wird einem komplett genommen. Man hat überhaupt keinen Halt. Ich bekam Panikattacken. Früher habe ich über so etwas nur gelesen. Auf einmal waren sie da, wo ich gar nicht mehr richtig rauskam. Und es war einfach ein Albtraum. Also es ist einfach ein Horror. Ja.
1: Gab es irgendwas, was dir geholfen hat in der Zeit? Irgendwas, irgendjemand, der da Trost sein konnte oder Halt?
0: Ja. Familie auf jeden Fall, meine Familie, aber auch eine gute Freundin, die jedes Mal kam, die sogar für mich gebetet hat zum Beispiel, die immer geduldig kam, die mit mir zum Friedhof gegangen ist, die einfach nur zugehört hat und einfach immer wieder kam, unaufgefordert, während andere erst nach Wochen gefragt haben, ja, können wir mal Kontakt aufnehmen oder kann ich dir helfen, war sie einfach da.
1: Du hast dich dann richtig angefangen, mit dem Thema Tod auch auseinanderzusetzen. Ne? Ja. Wie bist denn das angegangen?
0: Ja, mich hat eigentlich nur noch dieses Thema interessiert und was passiert da eigentlich? Ich habe mich, ich hatte ja sowieso eine richtige Jenseitssehnsucht. Ich wollte einfach zu meinem Sohn. Und ganz am Anfang hat man mir auch den Autoschlüssel weggenommen. Ja.
1: Damit du keine Dummheiten machst.
0: Genau, damit ich keine Dummheiten mache. Und ich wollte eigentlich gar nicht mehr hier sein.
1: Ich wünsche dir alles Gute auf deinem Weg, auch bei deinem Kampf, dass das ans Licht kommt, was ans Licht kommen soll.
0: Ne? Danke.
1: Die Wahrheit ist die Wahrheit und ja. Ich hoffe, dass das, was war, dann am Ende auch irgendwie rauskommt dabei.
0: Dankeschön.
1: Anni, wow, ne? Nach so einem Thema, so... aber andererseits, du kennst ja die Tiefen des Lebens aus deiner Arbeit, bist jetzt auch nicht im Traumland unterwegs.
2: Ja, das stimmt.
1: Als Heilsarmee-Majorin laut Wikipedia ist ja die Heilsarmee eine Freikirche mit ausgeprägter sozialer Arbeit.
2: Ja.
1: Das war ganz korrekt. Also ich habe es vorhin schon gesagt, so eine Mischung aus Pastorin und Sozialarbeiter. Mhm. Du warst in Köln, warst in Berlin unterwegs, jetzt bist du in Chemnitz. Wenn du so... ich sag mal, am Rand unserer Gesellschaft, ist immer schwierig, man will jetzt auch nicht Leute stigmatisieren, ne? Aber wenn du da, wo wirklich Menschen kämpfen mit dem Leben.

0: mit dem Alltag unterwegs bist. Was erlebst du so als die drängendsten Probleme?
1: Das ist eine interessante Frage. Also am Rand der Gesellschaft sage ich auch nicht gern, weil sie trotzdem mittendrin sind. Und
0: genau.
1: Ich war zum Beispiel gestern Abend noch spazieren hier, wo ich untergebracht bin, und habe ganz viele Menschen getroffen, die so meine Leute sind, die mit denen ich täglich arbeite. Ich denke, also gerade Suchtprobleme spielen eine Rolle. Jetzt nicht mal einmal was aus Spaß oder so, sondern wirklich Suchtproblematiken, also gerade Alkohol und auch so leichte Drogen. Dann ganz viele Beziehungsproblematiken, also dass Menschen eigentlich gar nicht so richtig lernen, was du hast vorhin so schön erzählt von so dieser Geborgenheit und guten Beziehungen zueinander, dass Menschen das gar nicht erleben, schon über Generationen, weil man das irgendwie in der Familie gar nicht gelernt hat. Herausforderungen natürlich mit Geld umzugehen. So Dinge halt, die das Leben einfach schwieriger machen und dann eben auch so in so Spiralen gehen. Ja.
0: Die Leute, denen du in deiner Arbeit begegnest, würden die selber sagen, sie sind irgendwie so an den Rand geraten? Oder wie ist denn da so die, ich höre immer nur von ganz viel Frust, von steigendem Frust in unserer Gesellschaft. Und ich denke, du musst doch ganz viel von diesem Frust begegnen.
1: Ja, aber ich weiß nicht, von welcher Art von Frust man da anfangen soll zu reden. Also es ist jetzt nicht so die Mitte, die jammert über die schlechte Politik oder so. Das spielt natürlich auch eine Rolle. Ich denke, die Leute fühlen sich schon oft, also die Leute ist eh schwer zu sagen, weil es ist eine bunte Mischung aus Menschen, die einfach finanziell arm sind. Es gibt Menschen, die sind jetzt intellektuell nicht so, ja, wie soll ich das sagen, sind halt ein bisschen einfacher auch gestrickt und das ist schön und die sind darüber auch nicht unglücklich, werden aber vielleicht stigmatisiert von außen. Vielleicht die Frage nochmal.
0: was für einen Frust begegnest du da?
1: Ich finde das schwierig zu sagen, dass ich Frust unbedingt jetzt begegne, weil, also eher so, nee, eigentlich begegne ich
0: was
1: gar nicht.
0: Du,
1: ich begegne
0: würdest,
1: gar nicht so sehr viel Frust.
0: Sagen?
1: Ich würde eher sagen, die Leute versuchen einfach klarzukommen und kämpfen für so die Dinge, die ihnen wichtig sind und dass sie gesehen werden und dass sie eben nicht so an den Rand geschoben werden, dass sie die gleichen Rechte haben, dass sie sich auch was leisten können und so weiter.
0: Wie passiert das, dass Menschen übersehen werden? Liegt das an so Leuten wie mir, die dann von Menschen am Rande der Gesellschaft reden? Ich meine, es lässt sich immer so leicht aus der gefühlten Mitte so und da sind Menschen am Rand, ne, und so. Woran liegt das?
1: Ich glaube, man merkt eigentlich gar nicht, also man hat irgendwie nicht so die Berührungspunkte. Ich habe so das Gefühl, wir leben so in so Bubbles, also jeder lebt so in seiner Blase. Und das ist auch normal, weil man sucht, man hat so seine Arbeitskollegen, seine Freunde oder in der Schule. Es sortiert sich irgendwie so und man ist eben, man kommt nicht so sehr in Berührung mit wirklich großer Armut oder Suchtkrankheit oder so. Das wird ja auch versteckt. Das sieht man nicht unbedingt nach außen. Und ich glaube, es ist halt relativ leicht, Menschen aus dem Weg zu gehen, die komisch riechen. Also wenn jemand zum Bäcker reinkommt und sich irgendwo an den Tisch setzt, dann setze ich mich halt irgendwo weiter weg, wo ich nicht so nah dran bin. Oder es sitzt jemand auf der Straße, ja okay, fühle ich mich ein bisschen schlecht, dran vorbeizugehen, aber ich muss ja nicht mit der Person reden. Also man kann sich einfach aus dem Weg gehen und dadurch entstehen so Lücken, was nachvollziehbar ist, weil die Menschen auch oft schwierig sind. Also gerade wenn sie, also nicht die Menschen an sich sind schwierig, sondern die Art und Weise, wie sie sich verhalten, ist manchmal, das stößt einen manchmal vor den Kopf oder man weiß nicht, wie komme ich denn da jetzt ins Gespräch. Zu uns kommen viele Menschen, die auch psychische Erkrankungen haben und dadurch einfach nicht so gesellschaftsfähig sind, also die einfach anecken und man mit denen einfach natürlicherweise nicht so viel zu tun hat, es sei denn, man wendet sich ihnen aktiv zu.
0: Das ist eben das Stichwort Armut angesprochen. Jetzt könnte man ja denken, ja, aber in Deutschland muss doch eigentlich keiner arm sein. Hm. Wie erlebst du das in deiner Arbeit?
1: Armut finde ich auch sehr schwer zu definieren, weil es nicht unbedingt nur darum geht, wie viel Geld man jeden Monat aufs Konto bekommt, sondern auch darum, wie man es einsetzen kann, was man gelernt hat, auch wie man klug mit Finanzen umgeht, wie man vielleicht auch in der Lage ist, sich Geld selbst zu verdienen und nicht nur vom Amt irgendwie was zu bekommen. Und also ich empfinde, dass die Armut finanziell oft gekoppelt ist auch an so eine Art von Beziehungsarmut oder dass einfach so diese Teilhabe am dem, was wir das normale Leben nennen, nicht so gut möglich ist. Ich finde, das merkt man gerade in Schulen, also bei Kindern, die dann halt Schwierigkeiten haben, an Klassenfahrten zum Beispiel teilzunehmen oder ja, so die verschiedensten Sachen, wo die Eltern eben nicht in der Lage sind, die jeden Tag in einen Sportverein und Instrumentalunterricht und sonst wohin zu bringen. Und das scheidet dann irgendwie so, das das Leben sozusagen und auch die Bildung. Das finde ich eigentlich so dramatisch, dass es sich auch auf die Bildung auswirkt, dass man eigentlich, um sein Kind einen guten Bildungsweg zu garantieren, als Elternteil sehr, sehr unterstützen muss und auch finanziell nachhelfen muss mit, keine Ahnung, so Nachhilfe und so weiter. Also das ist, finde ich, sehr krass und das ist für mich auch Armut.
0: Das heißt, wenn ich so einen Begriff wie am Rande der Gesellschaft benutze, meine ich wahrscheinlich eigentlich Menschen, die nicht in der Lage sind, teilzuhaben an dem, was für andere Menschen das normale Leben ist.
1: Genau, ja. Das würde ich so denken.
0: Gibt es eine Geschichte, die dir aus deiner Arbeit besonders eindrücklich in Erinnerung ist? Die vielleicht sogar eine Hoffnungsgeschichte, wo du sagst, also wir können auch, wenn wir uns begegnen, können sich auch Dinge verändern?
1: Ja, ich finde es immer schwierig, die Geschichten zu erzählen, weil ich dann immer denke, ich möchte nicht, dass man das zuordnen kann. Der Vorteil ist, dass wir in vielen Städten gewohnt haben und ich ja nicht sagen muss, wo ich das erlebt habe. Ja. Aber zum Beispiel, wenn wir jetzt mit Kindern arbeiten, die aus familiären Umfeld kommen, wo man irgendwann nach einer Weile merkt, es ist schwierig, die Beziehung zu den Eltern ist vielleicht gestört oder da sind zum Beispiel auch Suchterkrankungen oder die Wohnsituation ist schwierig. Und da gibt es Geschichten, wo gerade Kinder sich geöffnet haben und sich dann eben Hilfe suchen in den Gemeinden, uns ansprechen, wo man dann merkt, okay, wenn ich dem Kind jetzt gut zuhöre, dann kann ich mit den Eltern wieder was ins Rollen bringen. Und dann finden wir mit den Eltern zusammen Lösungen, zum Beispiel, dass eben ein Kind, ich sage jetzt mal, in einen Schwimmverein kommt und schwimmen lernt oder so. Oder ein Kind, eine Jugendliche, die ihren Schulabschluss nicht schaffen wird, weil sie einfach nicht in die Schule geht und die Eltern da nicht hinterher sein können, weil sie das irgendwie nicht schaffen. Und man die dann ermutigen kann, und sie dann doch wieder regelmäßig zur Schule geht und ganz stolz ist, dass sie ihren Abschluss geschafft hat und dann auch eine Ausbildung macht. Also sowas, das feiern wir dann wirklich sehr. Ja. Genau.
0: Das sind ja so Sachen, die können wir jetzt sagen, das sind so kleine Erfolge, die man auch feiern kann. Mhm. Aber ich stelle es mir, ich bringe wieder das Wort Frust, sehr frustrierend vor, wenn man das Gefühl hat, so alle eigentlich will man doch viel mehr und viel größer verändern, oder? Mhm. Was macht das mit dir, wenn du dir die Arbeit anschaust, für das? Eigentlich fängst du ja ständig wieder von vorne an, wie so gegen eine Windmühle.
1: Also mir hilft es wirklich, die Leute einzeln zu sehen und zu sehen, dass man für eine einzelne Person einen Unterschied machen kann. Und manchmal kriegt man im Nachhinein erst mit, was es eigentlich in Gang gesetzt hat und wie das vielleicht auch noch andere oder das die ganze Familie verändert hat. Auch da könnte ich jetzt Geschichten erzählen, aber es sind dann wieder so gut erkennbar. Also dass man einfach merkt, es hat Auswirkungen auf ganz viele Leute, wenn ich einer Person mich zuwende und ihr zuhöre und ihr zeige, ich versuche dich zu verstehen und ich verurteile dich jetzt nicht. Und die Leute entdecken selber plötzlich Potenziale, die sie nutzen können, was sie vorher gar nicht wussten, dass es möglich ist. Und das ermutigt schon sehr. Oder auch wenn Leute, die mit Gott gar nichts zu tun hatten, plötzlich merken, hey, Gott liebt mich und ihr Leben Jesus geben. Das ist so cool, weil das einfach so viel verändert. Und natürlich geht es mir oft so, dass ich denke, ja, ich kann nur so ein winziges bisschen machen. Was mache ich hier überhaupt? Also hat das überhaupt Sinn? Aber dann schenkt Gott wieder irgendwelche Erlebnisse, wo ich denke, ja, okay, danke. Das ist richtig gut und dafür hat sich das oder lohnt sich das.
0: Darf ich was zwischen? Ja, sehr gerne.
2: Als Heilsarmee seid ihr ja quasi, ihr macht Gottesdienste und dann habt ihr sowas wie Secondhand-Läden und Suppenküche und sowas? Oder wie läuft das?
1: Also es ist von Stadt zu Stadt unterschiedlich. Okay. Jetzt, also Klassiker ist eigentlich, man hat eine Gemeinde, man hat eine Essensausgabe, manchmal eben auch Kleiderausgabe, Kinderstunden, so Gemeindearbeit halt und eben Tafelarbeit oder sowas. Mhm. Und jetzt in Chemnitz zum Beispiel ist es, oder eben mobile Suppenküche, ne? Einsatzwagen haben wir auch in Chemnitz, hatten wir auch in Berlin. Und in Chemnitz leiten wir aber eine Einrichtung für Kinder-, Jugend- und Familienhilfe. Das heißt, wir haben einen Jugendclub und ein Familiencafé. Und da ist es nochmal eine ganz intensive Arbeit mit Jugendlichen. Aber allgemein in Deutschland ist die Heilsarmee eher bekannt dafür für ihre Obdachlosenarbeit, also dass wir Obdachlosen helfen.
0: Wenn du jetzt mobile Suppenküche sagst, geht das da auch um Obdachlose? Geht ihr auf die Straße oder für wen ist das?
1: Ja, auch wieder von Stadt zu Stadt unterschiedlich. Also in Berlin waren wir zum Beispiel am Kotti, da sind ganz viele, also Obdachlose, Drogensüchtige und so weiter. In Chemnitz sind wir in zwei Stadtteilen, wo Brennpunktarbeit ist. Da sind es aber eher nicht obdachlose Menschen, sondern Menschen, die haben schon eine Wohnung, aber große Probleme mit Finanzen oder eben durch psychische Erkrankungen auch Probleme mit allen möglichen anderen Dingen. Und für die ist das dann, die kriegen eine warme Mahlzeit und treffen sich und haben Gemeinschaft. Wir beten auch mit denen manchmal. Genau, an dem einen Treffpunkt, da ist auch eine ganz starke Kinderarbeit. Da macht eine Gemeindearbeit mit den Kiddies. Und in dem Park sind ganz viele Kinder, von denen wir wissen, dass das manchmal auch denen ihre einzige warme Mahlzeit am Tag ist. Und das ist erschreckend und aber auch wieder schön. Also dann erlebt man halt auch so Sachen wie, wir hatten damals, das ist jetzt schon ein paar Jahre her, da hatten wir selber auch ein Kinderprogramm auf diesem Platz und da hat eine Mitarbeiterin uns angerufen und hat gesagt, ja, die Polizei war gerade da, zwei meiner Kiddies wurden positiv getestet und wir so, ah, okay, Corona, sie so, nee, Drogen. Also das ist einfach, da fängt es schon so ganz jung an und da denkt man so, oha, wir möchten denen so gerne zeigen, dass das Leben halt sich anders entwickeln kann als das, was sie vielleicht auch bei ihren Eltern sehen oder so.
0: Ich habe euch zumindest gern zugehört, auch wenn die Themen ja nicht alle so ganz angenehm waren. Vielen, vielen Dank. Ich habe am Anfang gesagt, drei Frauen, die uns in ihr Herz gucken lassen. Und ich finde, das ist wirklich so gewesen. Vielen, vielen Dank für eure Offenheit, eure Empathie. Schön, dass ihr da wart.
2: Danke, Ingo.
1: Danke.
0: Und schön, dass ihr dabei wart bis zum Ende. Sonst würdet ihr diese Abmoderation nicht hören. Das heißt, das hat euch wahrscheinlich auch bewegt, was ihr hier gehört habt. Vielen Dank fürs Zuschauen. Nächste Woche gibt es dann eine neue Ausgabe des Talkwerks mit drei neuen Gästen, Menschen, die was zu erzählen haben. Und bis dahin schaut euch einfach um in der großen, weiten Welt von ERF Yes. Da gibt es noch vieles zu entdecken. Macht's gut, bis dann. Ciao.

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0: Das Projekt BRAFO, ein Akronym für Berufswahl richtig angehen und frühzeitig orientieren, sollte eigentlich dieser Tage auslaufen. Aber die Landesregierung hat sich entschlossen, das Projekt bis 2028 weiterzuführen. Das verkündete das Bildungsministerium, das damit nicht nur bewährte Strukturen erhalten will, sondern vor allem Planungssicherheit für die Schulen und Bildungsdienstleister erreichen möchte. Derzeit sind landesweit 243 Schulen beteiligt, von denen 81 Förderschulen sind. Zum BRAFO-Programm gehören 25 Träger, die 330 pädagogische Fachkräfte unterstützen, die wiederum junge Menschen bei der beruflichen Orientierung begleiten. Bisher wurden in jedem Jahr etwa 11.000 Schüler der Klassenstufen 7 bis 9 betreut. Dabei werden vor allem Werkstatttage, Betriebserkundungen und Praktika angeboten. Und damit ein herzliches Willkommen zum MDF1 Direktmagazin am Freitag. Die BRAFO-Netzwerkstelle steht übrigens auch direkt für Eltern zur Verfügung. Im Internet findet man Informationen zu Angeboten zur Teilnahme und Umsetzung. Übrigens nicht nur auf das Bundesland Sachsen-Anhalt beschränkt.
1: Bis heute sind Menschen auf der ganzen Welt begeistert von seiner Musik. Ob auf einer Party, im Radio oder bei der WM. Jeder hat schon mal einen Song von Peter Schilling gehört. So steht seine Musik auch jetzt wieder im Mittelpunkt einer besonderen Show, als immersives Erlebnis unter der Kuppel des Planetariums. Das Full-Dome-Programm, Major Tom völlig losgelöst, feiert am Mittwochabend in Halle seine Premiere. Zu Ehren dieser war der Musiker Peter Schilling persönlich vor Ort und begleitete die erste Vorstellung. Die rund 50-minütige Produktion verbindet Musik, spektakuläre 360-Grad-Projektion und ein speziell abgestimmtes 3D-Sounddesign zu einem audiovisuellen Erlebnis, das Musik und Astronomie auf besondere Weise zusammenführt. Benannt nach dem Hitsong, der vor bereits über 4 Jahrzehnten veröffentlicht wurde.
2: Eigentlich war es das erste Album Fehler im System. Da gab es einen Song, der heißt Dann drückt der Schein auf dem Album. Und das war eigentlich so mein persönlicher kreativer Urknall. Der Song hat's gerissen. Und dann sind alle anderen Songs dazugekommen. Und dann hat die Plattenfirma gesagt, wir hatten 7 Songs. Da fehlen noch 2 Songs. Wir müssen noch 2 Songs haben. Der eine war Major Tom, der andere Die Wüste lebt. Und als wir Major Tom fertig hatten oder ich das fertig hatte, habe ich schon gemerkt, das ist was Besonderes. Also ich habe das Menschen vorgespielt, das Demo. Und die Menschen haben geweint. Und da wusste ich, ups, das könnte was werden. Und hat sich bewahrheitet.
1: Zu hören waren neben Major Tom auch weitere sehr bekannte Titel wie Terra Titanic, The Noah Plan und All the Things You Are. Dabei liefen einige Songs in der deutschen Originalfassung, andere wiederum in der englischen Übersetzung und machten so die internationale Bedeutung seines musikalischen Schaffens deutlich.

0: Bis aus der ersten Idee eine fertige Show wurde, vergingen insgesamt 10 Jahre. Entstanden ist das Projekt in der Zusammenarbeit der Stiftung Planetarium Berlin und Peter Schilling. Die künstlerische Leitung übernahm Rocco Helmchen und das 3D-Sounddesign stammt von Tom Ammermann. Unterstützt wurden sie außerdem noch von weiteren internationalen Fachpersonen. Das Planetarium diente dabei als perfekter Ort für diese Form der Veranstaltung.
1: Weil es ein Platz ist, an dem ich sein will, weil es da das Publikum meine Musik findet, das einfach perfekt matcht. Passt perfekt zusammen, das Publikum, der Ort, wo es stattfindet, die Musik, die Aussagen, das ist eine Einheit. Man merkt es auch, ich habe die Show jetzt gerade auch gesehen, es ist immer wieder toll, wenn man seine eigene Show sieht, weil es passt einfach. Man kommt gar nicht ins Nachdenken, sondern man verliert sich darin und schon sind 50 Minuten um.
0: Wer die Show nun selbst gerne erleben möchte, der hat dazu noch bis Ende September die Gelegenheit. Solange ist Major Tom völlig losgelöst im Planetarium Halle zu sehen. Interessierte sollten sich jedoch beeilen, denn die Anzahl der verfügbaren Tickets ist begrenzt.

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1: Ja, hallo erstmal. Ich weiß ja gar nicht, ob Sie es überhaupt interessiert. Ich erzähle es Ihnen trotzdem. Der Intendant in Magdeburg geht vorzeitig. Ich meine, ich kann es verstehen, sein Vertrag läuft bis 33 und ganz ehrlich, wer will 33 hier in Magdeburg erleben? Nachvollziehbar. Aber dass er nach Essen geht, ja, die Oper dort hat gar keinen guten Ruf, den sie vor Jahren mal hatte, und außerdem Essen. Selbst Anwohner haben mir gesagt, wenn so Essen aussieht, wie sie dann eigentlich kotzen, aber andere Sache. Die Intendantin des Puppentheaters geht auch, aber die wäre gern geblieben. Aber da hat der Betriebsausschuss entschieden, sie muss auch gehen. Sie kann sich nochmal neu bewerben, aber nun ja, beide weg, der Posten vakant. Und nun mache ich mir natürlich Sorgen, weil im September haben wir Wahlen. Und wenn dann die Partei, von der wir nicht hoffen, dass sie, ich muss ja niemanden nennen, dann werden die da jemanden einsetzen, der mit ihnen verwandt ist, weil die das mit allen wichtigen Posten so machen. Und dann hat nachher der neue Intendant oder die neue Intendantin den Nachnamen vom Ministerpräsidenten oder dem Kulturminister oder dem zuständigen Hausmeister aus der nächsten Seitenstraße, weil der gerade, ach, wen interessiert das schon? Mich. Es macht mir Sorgen. Oh nein. Nein, der Plan ist ja schon ganz anders. Vielleicht hat es ja dieser oder jener mitbekommen. Der Uwe Steimle hat in Dessau wieder die gute alte DDR-Hymne gesungen. Und ich bin sicher, der macht sich Hoffnung auf diesen Posten. Der hat schon ganz anderes

0: versaut. Und ich meine ganz ehrlich, wer Merz und Merkel töten möchte, der ist natürlich ideal, um auch so ein schönes Theaterhaus platt zu machen. Moment mal, die Diddelmaus kommt aber auch zurück. Und wenn ich jetzt die Wahl hätte zwischen einem Verwandten von jemandem, na, Sie wissen schon, Uwe Steimle und der Diddelmaus, in diesem Sinne, ein verdiddeltes Theater wünsche ich uns.
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2: Die MDF1-Wettervorhersage für den 17. und 18. Juli. In der Nacht zum Samstag ist der Himmel stark bewölkt bis bedeckt. Es gibt Regenschauer. Die Nachttemperaturen sinken auf 17 bis 15 Grad ab. Der Wind weht schwach und weiter böig aus dem Westen. Am Samstag gibt es einen Sonne-Wolken-Mix. Erst am Abend wird der Himmel zunehmend wolkenfrei. Es ist trocken. Die Tageshöchsttemperaturen liegen bei 20 bis 22 Grad. Der Wind weht mäßig bis frisch und in kräftigen Böen aus westlicher Richtung. Der UV-Index liegt beim mäßigen Wert 3. Die weiteren Aussichten bis zum Dienstag. Tiefdruckgebiete bringen auch in der neuen Woche wechselhaftes Wetter mit. Neben einigen Sonnenstunden ziehen auch immer Wolken auf. Es wird aber zunehmend trockener sein und die Temperaturen steigen wieder.
3: Wegen der hohen Temperaturen musste der letzte Familientag im historischen Technikzentrum der Stadtwerke Halle leider kurzfristig abgesagt werden. Diesen Samstag will man es nun nachholen. Zwischen 13 und 17 Uhr gibt es die versprochenen Experimente zum Zuschauen und Selberentdecken und auch jede Menge Familienbespaßung. Und das alles, ohne dass es Eintritt kostet. Um 14 Uhr startet die erste Tour mit der historischen Straßenbahn in den Magdeburger Herrenkrug. Die IG Nah wird einen schönen Gothaer Straßenbahnzug in Betrieb nehmen und Nadja Gröschner wird die passenden Geschichten dazu erzählen. Wenn man sich dann mit der historischen Bahn auf die historische Strecke begibt. Wie gesagt, um 14 Uhr geht es an der Haltestelle in der Hartstraße los und wer es dazu nicht schafft oder keinen Platz mehr bekommt, um 17 Uhr startet noch eine Tour. Wer mitfahren will, der sollte aber 20 Euro für die Fahrkarte dabei haben. Zum Sonntagskonzert in der Kunsthalle Talstraße werden Charlotte Borlinghaus und Christoph Letkowski erwartet. Erstere wird ihre EP Alles Lügen vorstellen und Christoph Letkowski stellt mit Selten so gelacht sein aktuelles Konzeptalbum mit atmosphärischem Indie-Rock vor. Das Sonntagskonzert beginnt um 15.30 Uhr und die Eintrittskarte soll 24 Euro kosten. Die Endhaltestelle der Straßenbahn im Herrenkrug ist am Sonntag der Treffpunkt zum Malteser Trauerspaziergang. Eine Gelegenheit, in einer wertschätzenden Atmosphäre ins Gespräch zu kommen, Erinnerungen zu teilen oder einfach nur gemeinsam unterwegs zu sein. Denn Bewegung in der Natur kann helfen, Gedanken zu ordnen und neue Kraft zu schöpfen. Trauerbegleiter werden den Spaziergang begleiten. Der beginnt um 14 Uhr, dauert etwa 2 Stunden und eine Teilnahme ist natürlich kostenlos. Ja, und das wären dann auch wieder 4 Tipps für die kommenden Wochenendtage, mit denen wir uns in die Sommerpause verabschieden. Bis zum 9. August gibt es kein Direktmagazin, dafür aber Dokumentationen, interessante Talks und das Hengstmann-Sommerspektakel vom letzten Jahr, natürlich mit Franz Branntwein.

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Man sieht sich wieder spätestens am 10. August zu einem neuen Direktmagazin oder an diesem Wochenende bei unserem Wochenrückblick, womit ich jetzt an die Kollegen vom Talkwerk übergebe und Ihnen noch einen schönen Sommerurlaub wünsche. Auf Wiedersehen und bleiben Sie gesund.

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4: Hier ist ERF Yes. Willkommen in unserem Talkwerk. Schön, dass ihr mit dabei seid. Heute habe ich 3 Frauen am Tisch sitzen, die uns in ihr Herz und ihr Leben blicken lassen. Ich als einziger Mann, ich versuche mir dann heute einfach mal ein paar gute Fragen auszudenken, damit ihr es leicht habt beim Erzählen. Außen sitzt Anni Lindner. Anni ist Heilsarmee-Majorin, also eigentlich so eine Art Mischung aus Pastorin und Sozialarbeiterin.
5: Genau.
4: So können wir uns das vielleicht vorstellen. Früher in Köln und Berlin aktiv, heute in Chemnitz. Und wir reden heute mal so ein bisschen über Frust, Armut, Einsamkeit der Menschen, denen du so begegnest bei deiner Arbeit, weil das sind normalerweise nicht die, die so in der Mitte der Gesellschaft unterwegs sind. Ne?
5: Das ist so.
4: Schön, dass du da bist. Daneben Justine Seewald-Krieger, die Mutter von Sammy, einem erfolgreichen Fitness-Influencer. Das war er, muss man leider sagen, denn 2020 ist er in einem psychischen Ausnahmezustand in Amsterdam von der Polizei erschossen worden. Voll krasse Geschichte und ich danke dir sehr, Justine, dass du heute hier bist und uns davon erzählst. Sie sucht bis heute nach Antworten auf all die Fragen, die das Ganze bei ihr so ausgelöst hat. Danke, dass du uns damit reinnimmst heute. Und schließlich Priska Lachmann, Autorin.
6: Das ist jetzt schon heute.
4: Die erste, die zum zweiten Mal als Gast bei uns am Talkwerktisch sitzt. Das hat Gründe, weil du was zu erzählen hast.
6: Ja.
4: Du hast ein neues Buch mitgebracht. Schön, dass du da bist. Und man merkt, du bist ein Mensch, der durchaus empathisch ist, der durchaus sich auch mit Gefühlen auseinandersetzt. Und das passt zu dem Thema, über das wir reden. Wir wollen heute über das innere Kind reden. Ein Begriff, den ja mittlerweile viele kennen. Gab ein sehr erfolgreiches Buch der Psychologin Stefanie Stahl, millionenfach verkauft. Das Kind in dir muss Heimat finden. Und du hast ein Buch geschrieben jetzt, wie dein inneres Kind Heimat bei Gott findet. Du gehst da noch einen Schritt weiter. Aber dass das überhaupt so gekommen ist, dass du dich mit dem Thema auseinandergesetzt hast, liegt eigentlich an der persönlichen Krisensituation, wenn ich es richtig verstanden habe. Kannst du uns da mal mit reinnehmen, wie das anfing bei dir?
6: Ja, ich möchte gar nicht so tief reingehen, denn natürlich hängt das mit auch traumatischen Erfahrungen zusammen. Aber vor allem erleben wir ja alle das in ganz alltäglichen Situationen. Und das war so ein bisschen der Anreiz dieses Buches, Es war Pandemie, wir waren alle viel zu Hause und im Alltag ist es gar nicht so aufgefallen, da ist man ja immer schön abgelenkt, aber als die Pandemie kam und gerade der erste Lockdown, habe ich gemerkt, wow, das macht ganz doll krass was mit mir und ganz viele Sachen kamen hoch aus der Kindheit und ich hatte zum ersten Mal, konnte ich nicht ausweichen, sondern ich musste mich damit auseinandersetzen. Und ein ganz schönes Beispiel ist, sehr plakativ, aber etwas, wo jeder mal drüber nachdenken kann, ist, dass immer wenn wir gestritten haben, mein Mann und ich, und ich mich in diesen Situationen ungerecht behandelt gefühlt habe oder das Gefühl hatte, jetzt wird irgendetwas über mir ausgesprochen, was nicht der Wahrheit entspricht. Und ich hatte keine Worte mehr übrig. Bin ich aufgestanden, jetzt auch nicht nur so nett, sondern mit Wut entbrannt aufgestanden, vielleicht noch mit der Hand auf den Tisch gehauen und bin in unser Gästebad gestürmt. Und habe mich dann dort auf den Boden fallen lassen und schön die Arme um meine Beine geschränkt, wie so ein kleines Kind und habe geweint. Und habe gehofft, dass er kommt, um mich aus diesem Bad zu befreien. Und dachte irgendwie, wie unangenehm, jetzt aus diesem Bad wieder rauskommen zu müssen und zu sagen zu müssen, oh, Entschuldigung, war voll blöd von mir. Und irgendwann kam der Moment, da kamen meine Kinder ins Bad zu mir, um mich zu trösten. Und da habe ich gesagt, nein, ach so, Kind, ist okay, ist nicht so schlimm, kein Problem. Und habe gemerkt, oh, da ist ein Muster. Da kommt mein inneres Kind raus, immer wenn ich in diesem Bad sitze. Meine Eltern haben mich oft vom Tisch weggeschickt, wenn ich irgendwie meines Erachtens gar nichts wirklich gemacht habe. Habe mich also ungerecht behandelt gefühlt, musste vom Tisch weg. Und jetzt hatte ich nun keine Eltern mehr, jetzt habe ich mich quasi selber von diesem Tisch entfernt. Und das sind so plakative, schöne Sachen im Alltag, wo wir in Beziehung sind, ne, wo unser inneres Kind irgendwie so die Kontrolle übernimmt über unser Verhalten. Und dass Beziehung einfach nicht gut tut, ne? Da Beziehungsmuster entstehen, die uns nicht voranbringen.
4: Aber war das so, dass du dann irgendwann so wirklich wie so eine Eigentherapie, diese Selbsterkenntnis hattest, oh, das ist ein Muster und das ist mein inneres Kind und das liegt daran, dass meine Eltern mich schon immer... Oder wie war dann der Prozess?
6: Genau, nein, ich bin schon in dieser ganzen Pandemiezeit dann in Therapie gegangen und habe mich natürlich dann monatelang, jahrelang mit dem inneren Kind beschäftigt. Aber es gibt natürlich, also das Buch ersetzt keine Therapie, aber es gibt Ansätze und Erklärungen und Ideen, dass man überhaupt erstmal auf die Idee kommt, dass vielleicht mein Verhalten im Heute aufgrund von Kindheitsprägungen, Mustern, Verletzungen, Sehnsüchten, Bedürfnissen entsteht. Also das, wie ich mich in Beziehung verhalte, vielleicht gar nicht mein Charakter ist, sondern etwas, was irgendwo weiter in der Vergangenheit liegt.
4: Was steckt denn dann aber jetzt genau hinter diesem Begriff inneres Kind? Also du redest ja nicht nur davon... Und Stefanie Stahl hat es in ihrem erfolgreichen Buch auch nicht nur davon, so ja, das liegt an Dingen aus unserer Kindheit, sondern es gibt da ein inneres Kind. Was ist das?
6: Ja, es klingt so, als hätten wir in uns ein Goldkind und ein Schattenkind, als wären die tatsächlich da. Aber es ist eigentlich ein Konzept, um zu verstehen, wie Dinge aus unserer Vergangenheit unser Verhalten im Heute beeinflussen. Und natürlich kann man sagt dann immer, das innere Kind umarmen und das innere Kind heilen. Aber es meint eigentlich, dass ich falsche Glaubenssätze entdecke, dass ich Verhaltensmuster entdecke, Wunden, also Traumata, irgendwelche Dinge aus meiner Kindheit, die ich vielleicht verdrängt habe, die mir gar nicht bewusst sind. Und mir vielleicht auch gar nicht bewusst ist, was das im Heute macht. Also zum Beispiel... wenn ich jetzt meine Kinder immer anbrülle, ja, weil die mir nicht zuhören oder ich einfordere, dass die sich bedanken sollen für mein Geschenk, das sollen die jetzt vielleicht gefälligst gut finden, dann ist es vielleicht so gewesen, dass in meiner Vergangenheit bei meinen Eltern ich nie Gehör gefunden habe, weil irgendwie mein Bruder war ein Problemfall, der hat immer Gehör gefunden und ich eben nicht. Und jetzt fordere ich das bei meinen Kindern ein. Und das ist so die Idee. Oder ein Konzept, was wir gut verstehen können. Es gibt natürlich viele psychoanalytische Verfahren und das ist aber ein Konzept, womit wir auch umgehen können, jeder für sich.
4: Wie hast du denn dann selbst Zugang zu diesem inneren Kind gefunden?
6: Ja, das ist eigentlich ganz schön. Es geht ganz gut durch Meditation, die einen ein bisschen zurückführen und Schutzraum geben und man in so Gefühlssituationen kommt, also in so erste Situationen, die einem wieder einfallen, wo irgendwie man sich mal abgelehnt gefühlt hat oder nicht gut genug gefühlt hat. und man dann sinnbildlich quasi dieses innere Kind umarmen kann. Das geht natürlich durch viel Rückzugsorte oder wenn ich mal die Fotoalben aufschlage und mal zurückgucke, wie es mir ging als Kind. Es braucht ein bisschen Zeit und Raum dafür und auch die Möglichkeit, Gefühle zuzulassen.
4: Kannst du uns, so weit wie du das willst, mal das innere Kind in dir beschreiben, dem du da so begegnet bist?
6: Es ist beides. Und das ist, glaube ich, wenn Heilung eintritt, entsteht ein Moment, wo ich Schönes, muss ich vorwegstellen, wo ich wieder alles Schöne sehen kann und das Traurige. Und es bleibt wie nebeneinander stehen. Das heißt, all das, was einem an Schmerz zugefügt wird, steht nebeneinander. Und ich würde sagen, es ist ein sehr kreatives, glückliches Kind, was sehr, sehr viel gemalt hat und sehr viel, sehr, sehr viel geschrieben hat. Es hat schon geschrieben, bevor es überhaupt schreiben konnte. Und ein sehr zurückgezogenes Kind. Und es ist aber auch ein Kind, was sich oft nicht gut genug gefühlt hat, einsam gefühlt hat, das Gefühl hat, es muss allen gefallen, es ist für die Stimmung verantwortlich und muss irgendwie alles gut machen. Und das zieht sich dann natürlich bis ins Erwachsenenalter rein.
4: Fällt dir eine Situation ein, die dir dann wieder begegnet ist, so aus deiner Kindheit, die dich sehr geprägt hat?
6: Ja, ein schönes Beispiel ist, dass immer im Kindergarten, also wir befinden uns zu DDR-Zeiten noch und ich war Mittagskind. Also meine Mutter hat versucht, mich nicht bis Nachmittag im Kindergarten zu lassen. Sie hat sich selbstständig gemacht extra, es war sehr untypisch für DDR-Zeiten und wollte mich mittags abholen. Sie ist Psychologin und ganz oft sind die Klienten länger geblieben. Ne? Also sie ist halt nicht pünktlich losgekommen und es gab so grüne Eisengitter. Und vor diesem Eisengitter war eine Hauptstraße mit so Trabis und Wartburgs. Also der Gestank war einprägsam. Und ich stand immer an diesen grünen Gittern so und habe auf diese Straße geguckt und nach diesem Auto zu gucken von meiner Mutter. Und war sehr oft zu spät in meiner Erinnerung. Und ich stand eben dort und habe diese Abgase eingeatmet und habe immer gedacht, sie hat mich verlassen. Also sie hat mich vergessen. Und das war so einprägsam, dass ich also wirklich bis spät in meinen, wirklich bestimmt in meine 30er Reihen immer dieses Gefühl hatte, ich werde verlassen, ich bin einsam. Also daran sieht man mal, dass so kleine, ich sagen wir mal zurückblickend, Lappalien doch unser Gehirn interpretiert oder sich in den Emotionen im Körper irgendwie festhält und wir dann solche Muster entwickeln.
4: Mich mal interessieren, Justine, Anni, könnt ihr mit diesem Bild von dem inneren Kind, könnt ihr damit was anfangen?
5: Ich finde es total spannend, weil ich habe das auch, ich habe das Buch letztens auch gelesen, weil ich mich auch damit beschäftigt habe. Ich bin jetzt sehr, sehr neugierig auf dein Buch tatsächlich. Ich finde das total spannend, was du erzählst. Also ich finde das schon auch schlüssig, dass man diese Prägungen aus der Kindheit und die Glaubenssätze, die man hat, einfach so nochmal anschaut und guckt, okay, wow, deswegen reagiere ich so. Oder ja, ich glaube, da kann man auch Schätze finden, wenn man sich drauf einlässt.
7: Also ich habe mich gerade ein bisschen erschrocken, als ich das gehört habe, weil mein Sohn mir tatsächlich vom inneren Kind erzählt hat, auch 2020 und wohl auch dazu Sachen gelesen hat und das damals neu für mich war. Ich muss zugeben, ich habe bisher jetzt nicht so viel darüber gelesen, aber dass das jetzt heute auch Thema ist, finde ich schon auch spannend. Ja.
4: Wie hast du denn dann diesen Prozess erlebt, sich damit auseinanderzusetzen, mit diesen Prägungen, mit diesem inneren Kind?
6: Sehr intensiv. Es ist nichts, was von heute auf morgen zu Ende ist. Es ist eine Reise und die gehen wir häppchenweise. Also es ist jetzt nicht so, dass ich jetzt sage, ich heile das jetzt und mache 3 Meditationen und dann ist das so, sondern es ist eine Reise. Aber die Reise hat auch ein Ende. Also es gibt eine Heilung am Ende. Ich glaube, man muss dazu sagen, dass wenn ich schwere Traumata in meinem Leben habe, ne, es ist ohne Therapeuten nicht möglich. Also ich kann nicht nur durch ein Buch heilen. Aber es ist ein Ansatz, um überhaupt erstmal auf diese Idee zu kommen, zu sagen, wie verhalte ich mich denn hier? Und was würde mir denn helfen?
4: Sowas ist ja trotzdem immer so anstrengend, ne? Weg und so. Ja, es ist so, man möchte gerne, dass man liest was und das hilft einem und dann denkt man immer drüber nach und dann ist, ne, werden Dinge besser im Leben, aber es ist ja anstrengend. Warum würdest du denn sagen, lohnt sich's aber, so einen Weg dann zu gehen und sich wirklich damit auseinanderzusetzen mit diesem Thema?
6: Naja, das Schöne ist, wenn wir geheilte, gereifte Persönlichkeiten werden, dann verändern sich auch die Beziehungen, also unsere Paarbeziehungen, unsere Arbeitsbeziehungen. Wir können ganz anders uns reflektieren und können natürlich viel besser in Gesprächen, in Beziehungen miteinander agieren. Und dann kommt es einfach nicht mehr zu so unmöglichen Paarsituationen. Also, weißt du, also keine Ahnung, sie will unbedingt abends reden und er ist schon total fertig von Arbeit, steht auf, dann fühlt sie sich verlassen. Warum hast du mich jetzt im Stich gelassen? Er sagt, oh, ich kann das Genörgel nicht mehr ertragen. Also man kann ganz anders miteinander kommunizieren, wenn man weiß, warum verhalte ich mich denn so?
4: Ja. Ich danke dir.
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4: Oh, Justine, das, was wir jetzt zu besprechen haben, ist nun wirklich kein leichtes Thema. Und allein eben, als ich dich vorgestellt habe, hast du schon gemerkt, was das hier bei deinen Mitgästinnen heute auslöst. Dein Sohn war bis 2020 Fitness-Influencer, recht erfolgreich, hatte viele Follower, junger Mann, mitten im Leben. Und dann wurde er 2020 in Amsterdam von der Polizei erschossen. Das hat natürlich alles eine Geschichte und die müssen wir jetzt auch noch mal aufrollen. Kannst du dich noch an den Moment erinnern, als du erfahren hast, dass dein Sohn tot ist?
7: Ja, da war ich nämlich auf der Polizeiwache in Amsterdam und das wurde mir einfach mitgeteilt. Ohne Seelsorger, ohne Arzt, ohne irgendeine Begleitung. Und als Beweis wurde mir dann diese Kette gegeben, die man ihm mit dem Bolzenschneider durchgeschnitten hat. Nachträglich habe ich dann hier Sammy einsetzen lassen. Ein Goldschmied in der Stadt hat das sogar uns als Geschenk gegeben oder mir als Geschenk für mich als Mutter. Ich wollte es nicht wahrhaben. Ich habe es nicht geglaubt und ich habe gesagt, ich möchte zu meinem Sohn, ich möchte zu meinem Sohn. Ich habe ihn ja eine Stunde vorher noch gesehen. Ich bin ja nach Amsterdam gefahren. Und dann haben sie gesagt, das ist jetzt nicht möglich. Und ich stand aber so unter Schock, also ich wollte das nicht wahrhaben in dem Moment.
4: Ich glaube, für uns alle nachvollziehbar. Ich glaube, wir müssen mal klären, wie diese ganze Situation entstanden ist. Also dein Sohn war in Amsterdam. Warum und wofür?
7: Also da kann ich jetzt anschließen, es war ja die Zeit der Pandemie. Es war 2020. Er hatte zuvor auch in Thailand gearbeitet und gelebt, kam zurück und wir wollten zusammen wieder im April hinfahren. Nur dann kam ja der Lockdown. Und das war ja für alle jungen Leute schwer. Er hatte auch eine Freundin da. Und es war eben so, dass er sich dann überlegt hat, am 11. August zu seinem Geburtstag mit ein paar Freunden nach Amsterdam zu fahren. Das ging ja noch, ne, mit dem Auto, um seinen Geburtstag zu feiern. Und Sammy war also immer Sportler, hatte auch Sport und Englisch studiert, anfangs dann Umweltmanagement, und hatte jetzt mit Drogen und Alkohol nichts am Hut. Also wenn die feiern gegangen sind mit Kumpels, ist er immer gefahren. Aber seine Geburtstage, die wollte er immer besonders feiern. Ja, also den 21., der musste in Las Vegas gefahren.

0: in den Geburtstag reinzufeiern, tatsächlich in zwei Coffeeshops waren und an Joints und noch so einem Space Muffin, den sie konsumiert haben, dass das bei ihm eine Paranoia ausgelöst hat und tatsächlich eine Psychose. Und wir nehmen mal an, dass er auch 3 Nächte danach nicht geschlafen hat. Also er ging dann nur kurz in die Unterkunft und ist wieder abgehauen und hat sich halt völlig untypisch verhalten. Und ich bin auch nachher gefragt worden, ja, nimmt ihr Sohn Medikamente? Hatte er psychische Probleme? Nein, er hatte noch nicht mal einen Hausarzt. Also er hatte bis dato nur einen Sportorthopäden, weil er halt so viel mit Sport am Hut hatte. Aber ich möchte hier auch an dieser Stelle sagen, Sammy war ja wirklich so ein ganz selbstbewusster und charismatischer Mensch, auch ein Macher, dass das jedem passieren kann. Also jeder Mensch und gerade auch junge Menschen können in eine Psychose geraten. Und es geht hier weniger, also das Thema ist weniger, oh, der hat ja Drogen genommen, ja. Es war auch übrigens nur THC, also nur in Anführungsstrichen. Es geht mehr darum, wie die Polizei damit umgegangen ist. Und wir haben ihn ja als vermisst gemeldet.
1: Ja. Also erstmal halten wir fest, Drogen sind nicht immer so harmlos, wie man vielleicht manchmal denkt, nach dem Motto, einmal ist keinmal und so. Krasse Folgen gehabt. Aber dann ist ja tatsächlich war in dieser Ausnahmesituation über Tage. Du bist dann auch nach Amsterdam gefahren.
0: Genau. Ich bin, also er hatte am 11. August Geburtstag, am 13., wir hatten am 12. abends ihn vermisst gemeldet bei der Polizei und am 13. bin ich dann hochgefahren, sie hatten ihn immer noch nicht gefunden und ja, und ich wollte einfach Suchplakate aufhängen. Ich konnte mir nicht vorstellen, zu Hause zu sitzen. Ich konnte sowieso nicht schlafen, nichts machen. Ich war total nervös. Und dann wollte ich wenigstens zu der Polizeistation fahren oder Suchplakate aufhängen bei dem letzten Standort, den er mir geschickt hat. Ich muss ja sagen, er hat sich immer wieder mal gemeldet und dann war er wieder nicht verfügbar. Ich habe im Nachhinein mich auch mit Psychiatern und Krankenschwestern, die in so Einrichtungen arbeiten, auch unterhalten. Und es ist tatsächlich so, dass in einer Psychose die Menschen, man muss sich das vorstellen, als wären sie auf einer Insel, aber das Wasser steigt immer höher. Und ab und zu sind sie auf dieser Insel, das heißt, sie haben einen klaren Moment, melden sich vielleicht bei der Familie, bei Freunden, aber dann steigt das Wasser wieder hoch und irgendwie sind sie abgelenkt. Es war ja auch so, dass ein Freund ihn ja ständig gesucht hat. Er hat innerhalb Amsterdams 300 Kilometer verfahren in 2 Tagen. Er hat ja immer wieder Kontakt gesucht, ja, aber war dann nicht an dem Ort, den er angegeben hat.
1: Hast du ihn dann ein letztes Mal gesehen, als du in Amsterdam warst? Wir haben das ja auf dem Foto von Sammy liegen. Und dann gab es diesen Moment, da bist du ihm zum letzten Mal begegnet. Wie war das?
0: Also es ist ja schon fast wie ein Wunder, will ich mal sagen. Also selbst für die rationalen Menschen, die an Zufälle glauben, ich glaube an keine Zufälle mehr. Denn in der Großstadt Amsterdam komme ich an und eine Dreiviertelstunde später ruft mich mein Sohn an. Ja, und
1: der gar nicht wusste, dass du da bist.
0: Der nicht wusste, der das gar nicht mehr realisiert hat, welche Entfernungen das sind und so weiter. Und der Luftlinie 1, noch was Kilometer entfernt war von mir. Ja. Und wir haben ihn gefunden. Ich habe circa 1 Stunde versucht, ihn ins Auto zu bewegen. Ich habe gesagt, komm nach Hause. Aber ich habe gemerkt, er war total verändert. Er hat seine verspiegelte Sonnenbrille nicht abgezogen, so dass ich nicht in seine Augen sehen konnte. Er hat leider mir auch nicht mehr vertraut. Also was auch, wie ich nachher erfahren habe, ich war zu dem Zeitpunkt selbst verwirrt, was ist mit dem los, ja? Der wollte in meine Handtasche gucken. Also das ist auch typisch in der Psychose, dass man den Menschen, die man liebt, die einem am nächsten stehen, gar nicht mehr vertraut. Und es war für mich auch eine ganz bizarre Situation. Und wir sind ständig ums Auto und dann saß er im Auto und ich dachte, jetzt fahren wir los, ne? Der Freund, mit dem ich gekommen bin, der andere, der ihn dort gesucht hat. Und dann checkt er die Kindersicherung und hüpft wieder raus. Bis sein Freund dann auf die Idee kommt, fatal, ja, einen Streifenpolizisten in der Nebenstraße anzusprechen. Der kommt und sagt einfach nur, is everything alright, sir? Und in dem Moment streift er seine Flipflops ab und rennt los und rennt weg. Und das Ganze, was dann stattfand, aber ich hatte wie so eine Schranke vor mir, ja, ich konnte irgendwie nicht mehr hinterherrennen. Und ich dachte auch bis zu dem Zeitpunkt immer noch, so wie wir ja erzogen sind, die Polizei, dein Freund und Helfer, naja, die werden ihn schon irgendwie dingfest machen. Ich habe gespürt,

0: Er braucht Hilfe, und zwar medizinische Hilfe. Das wusste die Polizei übrigens auch, ja. Aber was dann geschah, war also katastrophal. Also ich hätte nicht gedacht, dass 15 Minuten später eben die Menschen, die mir versprochen hatten, zu helfen, ihn töten. Hm. Und zwar völlig sinnlos.
1: Was weißt du darüber, was da passiert ist in dieser Situation?
0: Nun ja, es gibt ja auch Videos. Das ist dann auch gleich damals auf Twitter, jetzt Ex, rausgegangen. Und zwar hat da auch ein Journalist gewohnt und alles gefilmt. Und dachte wahrscheinlich, er hätte die Story seines Lebens. Und alles ist auf Videos festgehalten. Also die haben quasi alles falsch gemacht, was man bei Menschen mit Psychosen falsch machen kann. Ja? Ins Gesicht pfeffern mit Pfefferspray. Er war in einem Innenhof. Es war alles verbarrikadiert. Der Innenhof war sehr groß. Er hätte nicht weggekonnt. Sie hätten sich alle Zeit und allen Raum der Welt nehmen können, um mich auch zu kontaktieren, um zu warten, dass jemand, der psychiatrisch geschult ist, auch kommt. Haben sie aber nicht gemacht. Und jeder hat eigentlich gemacht, was er wollte. Natürlich waren ganz viele Polizisten dort, alle mit gezückter Waffe, haben rumgeschrien auf Englisch, Deutsch und Niederländisch. Und er hatte wohl erstmal gekauert und er hatte dann wohl ein kleines Taschenmesser, was ich ihm übrigens geschenkt habe, als er 12 war, ein kleines Schnitzmesser, rausgeholt und sich selbst an den Hals gehalten. Ja, und ich habe dann auch gerätselt, warum hat er das getan? Gut, er war ja nicht klar bei Verstand, aber mir wurde erklärt, dass er damit eigentlich signalisieren wollte, bitte lasst mich in Ruhe, lasst mich gehen, ich will euch nichts, lasst mich gehen. Er hatte einfach furchtbare Angst. So, und dann kam ein Hundeführer, hat ihn von hinten umgenockt und 4-5 Sekunden später hat man ihn in den Torso geschossen, 4-mal. Und danach hat man ihn noch festgenommen, ja. Das ist also die Polizisten haben ein Messerprogramm und da wird nicht differenziert. Da wird alles nach Protokoll gemacht. Da wird nicht differenziert, der ist jetzt in einer Psychose. Da wird nicht differenziert, oh, der greift jetzt Menschen an. Da müsste ich eine Situation vielleicht schnell zu Ende bringen. Nein. Hier wird auch genauso reagiert und hier sollte man anders reagieren. Aber es ist ja nicht nur in den Niederlanden. Es ist ein grundsätzliches Problem, was inzwischen auch hier in Deutschland, ja, zum Beispiel Professor Feltes, ein sehr bekannter Jurist und Kriminologe, sagt oder schätzt, dass ca. 75% der Menschen, die bei Polizeieinsätzen auch hier in Deutschland ums Leben kommen, in einer psychologischen Ausnahme oder psychischen Ausnahmesituation waren, ja. Und wenn man mal bedenkt, es gibt über jeden Unfall und über jede Kriminaltat gibt es eine Statistik. Es gibt auch bei uns keine von der Polizei geführte Statistik, wenn Menschen eben durch Polizeieinsätze ums Leben kommen. Die gibt es nicht. Es gibt da keine Behörde und es gibt auch kein Problembewusstsein bei der Polizei. Und das ist das Problem auch. Dort und hier. Ja. Also europäisch eigentlich. Ja.
1: Was ist denn so der Stand der Dinge? Gab es dann anschließend Ermittlungen? Was hat denn die Polizei in Amsterdam selbst dazu gesagt, warum das so passiert ist und wie sie das eingeschätzt haben?
0: Ja, die Polizei meinte, es wäre eine Notwehr gewesen. Sie hätten aus Notwehr geschossen, aber man sieht ja auch in den Videos, die viral gegangen sind, dass mein Sohn am Boden lag bereits. Und letztendlich haben dann auch Londoner, ich weiß nicht, ob ich den Namen sagen kann, Forensic Architecture, die auch schon bei den NSU-Morden und auch bei anderen Menschenrechtsverletzungen investigativ geforscht haben, haben auch festgestellt, dass es überhaupt keine Gefahr gab, dass keine Gefahr von meinem Sohn ausging. Wir sind ja noch immer nicht fertig mit unserem juristischen Kampf. Die Polizisten wurden nicht angeklagt von der Staatsanwaltschaft. Es wurde ja gesagt, es wäre Notwehr gewesen. Jeder, der die Videos sieht, sieht, dass es keine Notwehr war. Aber ja, es ist sehr, sehr schwierig, will ich mal sagen, gegen einen Staatsapparat anzukämpfen. Das ist fast wie so eine David-Goliath-Situation. Aber gut, da weiß man ja auch, wie es ausgegangen ist. Und deswegen habe ich auch Hoffnung.
1: Ja. Jetzt könnte man ja sagen, vielleicht ist es besser, man lässt das alles mal sein und dein Sohn macht es ja nicht wieder lebendig und ich nehme ein bisschen Abstand davon. Warum ist dir das so wichtig, jetzt dafür zu kämpfen? Ihr habt eine Initiative, sehen hier so einen Flyer liegen, Justice for Sammy. Warum ist dir dieser Kampf so unglaublich wichtig, da jetzt klarzustellen, was wirklich passiert ist?
0: Wir möchten eigentlich zwei Sachen. Wir möchten natürlich zum einen, dass es Konsequenzen auch gibt für diejenigen, die es gemacht haben. Es waren zwei Schützen und sie sagen in ihren Zeugenaussagen, wir haben alles richtig gemacht. Also da ist auch kein Schuldbewusstsein, Problembewusstsein und so weiter. Diese eine Konsequenz, die jetzt ins Strafverfahren oder Zivilverfahren geht. Aber wir möchten auch etwas anderes. Wir möchten darauf aufmerksam machen, dass sich in der Polizeiarbeit, also in der Aus- und Weiterbildung etwas ändern muss. Und zwar im Umgang mit Menschen in psychischen Ausnahmesituationen. Polizistinnen sind einfach nicht gut geschult, was das angeht, ja, und machen dementsprechend Fehler, die dann fatal sein können. Und das ist nicht nur in den Niederlanden so, das ist auch hier so. Es gibt auch hier viele Fälle, die ich jetzt gar nicht nennen möchte, da ist die Zeit nicht. Aber ich will auch so sagen, persönlich, wenn ich jetzt nicht kämpfen würde dafür, dann dann hätte ich mich vielleicht auch schon aufgegeben.
1: Also das heißt auch ein Stück Verarbeitung damit drin, sich damit jetzt auch auseinanderzusetzen.
0: Natürlich. Ja, und das bin ich auch irgendwo meinem Kind schuldig, aber vielleicht auch den Generationen, vielleicht auch den Müttern, deren Kinder vielleicht auch mal in diese Lage kommen. Und dann hat sich vielleicht dann schon etwas verbessert. Dann kann ich und der Vater von Sammy, können wir stolz sein, oder unsere ganze Bewegung und unsere Unterstützerinnen, dass wir etwas bewirkt haben. Ja.
1: Wie ging es dir denn so ganz persönlich in der Zeit nach diesem schrecklichen Erlebnis, wo du auch so nah dran warst?
0: Also das war die schlimmste Zeit meines Lebens. Man verliert komplett den Boden unter den Füßen, der wird einem komplett genommen. Man hat überhaupt keinen Halt. Ich bekam Panikattacken. Früher habe ich über so etwas nur gelesen. Auf einmal waren sie da, wo ich gar nicht mehr richtig rauskam. Und es war einfach ein Albtraum. Also es ist einfach ein Horror. Ja.
1: Gab es irgendwas, was dir geholfen hat in der Zeit? Irgendwas, irgendjemand, der da Trost sein konnte oder Halt?
0: Ja, Familie auf jeden Fall. Meine Familie, aber auch eine gute Freundin, die jedes Mal kam, die sogar für mich gebetet hat zum Beispiel, die immer geduldig kam, die mit mir zum Friedhof gegangen ist, die einfach nur zugehört hat und einfach immer wieder kam, unaufgefordert, während andere erst nach Wochen gefragt haben, ja, können wir mal Kontakt aufnehmen oder kann ich dir helfen, war sie einfach da.
1: Du hast dich dann richtig angefangen, mit dem Thema Tod auch auseinanderzusetzen, ne? Ja. Wie bist denn das angegangen?
0: Ja, mich hat eigentlich nur noch dieses Thema interessiert und was passiert da eigentlich? Ich habe mich, ich hatte ja sowieso eine richtige Jenseitssehnsucht. Ich wollte einfach zu meinem Sohn. Und ganz am Anfang hat man mir auch den Autoschlüssel weggenommen. Ja.
1: Damit du keine Dummheiten machst.
0: Genau, damit ich keine Dummheiten mache. Und ich wollte eigentlich gar nicht mehr hier sein.
1: Ich wünsche dir alles Gute auf deinem Weg, auch bei deinem Kampf, dass das ans Licht kommt, was ans Licht kommen soll.
0: Danke.
1: Die Wahrheit ist die Wahrheit und ich hoffe, dass das, was war, dann am Ende auch irgendwie rauskommt dabei.
0: Dankeschön.
1: Anni, wow, ne? Nach so einem Thema. So. Aber andererseits, du kennst ja die Tiefen des Lebens aus deiner Arbeit, bist jetzt auch nicht im Traumland unterwegs.
2: Ja, das stimmt.
1: Als Heilsarmee-Majorin, laut Wikipedia ist ja die Heilsarmee eine Freikirche mit ausgeprägter sozialer Arbeit.
2: Ja.
1: Das war ganz korrekt. Also, ich habe es vorhin schon gesagt, so eine Mischung aus Pastorin und Sozialarbeit. Du warst in Köln, warst in Berlin unterwegs, jetzt bist du in Chemnitz. Wenn du so am Rand unserer Gesellschaft, ist immer schwierig, man will jetzt auch nicht Leute stigmatisieren, ne? Aber wenn du da, wo wirklich Menschen kämpfen mit dem Leben, ne? Mit dem Alltag unterwegs bist, was erlebst du so als die drängendsten Probleme?
2: Das ist eine interessante Frage. Also am Rand der Gesellschaft sage ich auch nicht gern, weil sie trotzdem mittendrin sind. Und
1: genau. Ja.
2: Ich war zum Beispiel gestern Abend noch spazieren hier, wo ich untergebracht bin, und habe ganz viele Menschen getroffen, die so meine Leute sind, die mit denen ich täglich arbeite. Ich denke, also gerade Suchtprobleme spielen eine Rolle. Jetzt nicht mal einmal was aus Spaß oder so, sondern wirklich Suchtproblematiken, also gerade Alkohol und auch so leichte Drogen. Dann ganz viel Beziehungsproblematiken, also das Menschen

0: eigentlich gar nicht so richtig lernen, was du hast vorhin so schön erzählt von so dieser Geborgenheit und guten Beziehungen zueinander, dass Menschen das gar nicht erleben, schon über Generationen, weil man das irgendwie in der Familie gar nicht gelernt hat. Herausforderungen natürlich mit Geld umzugehen, so Dinge halt, die das Leben einfach schwieriger machen und dann eben auch so in so Spiralen gehen. Ja.
1: Die Leute, denen du in deiner Arbeit begegnest, würden die selber sagen, sie sind irgendwie so an den Rand geraten? Oder wie ist denn da so die, ich höre immer nur von ganz viel Frust, von steigendem Frust in unserer Gesellschaft. Und ich denke, du musst doch ganz viel von diesem Frust begegnen.
0: Ja, aber ich weiß nicht, von welcher Art von Frust man da anfangen soll zu reden. Also es ist jetzt nicht so die Mitte, die jammert über die schlechte Politik oder so. Das spielt natürlich auch eine Rolle. Ich denke, die Leute fühlen sich schon oft, also die Leute ist eh schwer zu
1: Ja,
0: sagen, weil es
1: genau.
0: ist eine bunte Mischung aus
1: Ja.
0: Menschen, die einfach finanziell arm sind. Es gibt Menschen, die sind jetzt intellektuell nicht so, ja, wie soll ich das sagen, sind halt ein bisschen einfacher auch gestrickt und das ist schön und die sind darüber auch nicht unglücklich, werden aber vielleicht stigmatisiert von außen. Ja, vielleicht die Frage nochmal,
1: Genau.
0: ein bisschen den Faden
1: Was für einen
0: verloren.
1: Frust begegnest du da?
0: Ich finde das schwierig zu sagen, dass ich Frust unbedingt jetzt begegne, weil, also eher so, nee, eigentlich begegne ich
1: Was
0: gar nicht.
1: würdest du
0: Ich begegne gar nicht so sehr viel
1: eher
0: Frust.
1: sagen?
0: Ich würde eher sagen, die Leute versuchen einfach klarzukommen und kämpfen für so die Dinge, die ihnen wichtig sind und dass sie gesehen werden und dass sie eben nicht so an den Rand geschoben werden, dass sie die gleichen Rechte haben, dass sie sich auch was leisten können und so weiter.
1: Wie passiert das, dass Menschen übersehen werden? Liegt das an so Leuten wie mir, die dann von Menschen am Rande der Gesellschaft reden? Ne? Ich meine, es lässt sich immer so leicht aus der gefühlten Mitte so und da sind Menschen am Rand, ne? Und so. Woran liegt das?
0: Ich glaube, man merkt eigentlich gar nicht, also man hat irgendwie nicht so die Berührungspunkte. Ich habe so das Gefühl, wir leben so in so Bubbles, also jeder lebt so in seiner Blase und das ist auch normal, weil man sucht, man hat so seine Arbeitskollegen, seine Freunde oder in der Schule, es sortiert sich irgendwie so und man ist eben, man kommt nicht so sehr in Berührung mit wirklich großer Armut oder Suchtkrankheit oder so. Das wird ja auch versteckt. Das sieht man nicht unbedingt nach außen. Und ich glaube, es ist halt relativ leicht, Menschen aus dem Weg zu gehen, die komisch riechen. Also, wenn jemand zum Bäcker reinkommt und sich irgendwo an den Tisch setzt, dann setze ich mich halt irgendwo weiter weg, wo ich nicht so nah dran bin. Oder es sitzt jemand auf der Straße, ja, okay, fühle ich mich ein bisschen schlecht, dran vorbeizugehen, aber ich muss ja nicht mit der Person reden. Also man kann sich einfach aus dem Weg gehen und dadurch entstehen so Lücken, was nachvollziehbar ist, weil die Menschen auch oft schwierig sind. Also gerade wenn sie, also nicht die Menschen an sich sind schwierig, sondern die Art und Weise, wie sie sich verhalten, ist manchmal, das stößt einen manchmal vor den Kopf oder man weiß nicht, wie komme ich denn da jetzt ins Gespräch. Zu uns kommen viele Menschen, die auch psychische Erkrankungen haben und dadurch einfach nicht so gesellschaftsfähig sind. Also die einfach anecken und man mit denen einfach na natürlicherweise nicht so viel zu tun hat, es sei denn, man wendet sich ihnen aktiv zu.
1: Eben das Stichwort Armut angesprochen. Jetzt könnte man ja denken, ja, aber in Deutschland muss doch eigentlich keiner arm sein. Wie erlebst du das in deiner Arbeit?
0: Armut finde ich auch sehr schwer zu definieren, weil es nicht unbedingt nur darum geht, wie viel Geld man jeden Monat aufs Konto bekommt, sondern auch darum, wie man es einsetzen kann, was man gelernt hat, auch wie man klug mit Finanzen umgeht, wie man vielleicht auch in der Lage ist, sich Geld selbst zu verdienen und nicht nur vom Amt irgendwie was zu bekommen. Und also ich empfinde, dass die Armut finanziell oft gekoppelt ist auch an so eine Art von Beziehungsarmut oder das einfach so diese Teilhabe am dem, was wir das normale Leben nennen, nicht so gut möglich ist. Ich finde, das merkt man gerade in Schulen, also bei Kindern, die dann halt Schwierigkeiten haben, an Klassenfahrten zum Beispiel teilzunehmen oder ja, so die verschiedensten Sachen, wo die Eltern eben nicht in der Lage sind, die jeden Tag in einen Sportverein und Instrumentalunterricht und sonst wo hinzubringen. Und das scheidet dann irgendwie so das Leben sozusagen und auch die Bildung, das finde ich eigentlich so dramatisch, dass es sich auch auf die Bildung auswirkt, dass man eigentlich, um sein Kind einen guten Bildungsweg zu garantieren, als Elternteil sehr, sehr unterstützen muss und auch finanziell nachhelfen muss mit, keine Ahnung, so Nachhilfe und so weiter. Also das ist, finde ich, sehr krass und das ist für mich auch Armut.
1: Das heißt, wenn ich so einen Begriff wie am Rande der Gesellschaft benutze, meine ich wahrscheinlich eigentlich Menschen, die nicht in der Lage sind, teilzuhaben an dem, was für andere Menschen das normale Leben ist.
0: Genau,
1: Ja.
0: das würde ich so denken.
1: Gibt es eine Geschichte, die dir aus deiner Arbeit besonders eindrücklich in Erinnerung ist? Die vielleicht sogar eine Hoffnungsgeschichte, wo du sagst, also wir können auch, wenn wir uns

0: begegnen? Können sich auch Dinge verändern?
1: Ja, ich finde es immer schwierig, die Geschichten zu erzählen, weil ich dann immer denke, ich möchte nicht, dass man das zuordnen kann. Mhm. Der Vorteil ist, dass wir in vielen Städten gewohnt haben und ich ja nicht sagen muss, wo ich das erlebt habe. Ja. Aber zum Beispiel, wenn wir jetzt mit Kindern arbeiten, die aus familiären Umfeld kommen, wo man irgendwann nach einer Weile merkt, es ist schwierig, die Beziehung zu den Eltern ist vielleicht gestört oder da ist, sind zum Beispiel auch Suchterkrankungen oder die Wohnsituation ist schwierig. Und da gibt es Geschichten, wo gerade Kinder sich geöffnet haben und sich dann eben Hilfe suchen in den Gemeinden, uns ansprechen, wo man dann merkt, okay, wenn ich dem Kind jetzt gut zuhöre, dann kann ich mit den Eltern wieder was ins Rollen bringen. Und dann finden wir mit den Eltern zusammen Lösungen, zum Beispiel, dass eben ein Kind, ich sage jetzt mal, in einen Schwimmverein kommt und schwimmen lernt oder so. Oder ein Kind, eine Jugendliche, die ihren Schulabschluss nicht schaffen wird, weil sie einfach nicht in die Schule geht und die Eltern da nicht hinterher sein können, weil sie das irgendwie nicht schaffen. Und man die dann ermutigen kann, und sie dann doch wieder regelmäßig zur Schule geht und ganz stolz ist, dass sie ihren Abschluss geschafft hat und dann auch eine Ausbildung macht. Also sowas, das feiern wir dann wirklich sehr. Ja. Genau.
0: Das sind ja so Sachen, die können wir jetzt sagen, das sind so kleine Erfolge, die man auch feiern kann. Mhm. Aber ich stelle es mir, ich bringe wieder das Wort Frust, sehr frustrierend vor, wenn man das Gefühl hat, so alle eigentlich will man doch viel mehr und viel größer verändern, oder? Mhm. Was macht das mit dir, wenn du dir die Arbeit angst für das? Eigentlich fängst du ja ständig wieder von vorne an, wie so gegen eine Windmühle.
1: Also mir hilft es wirklich, die Leute einzeln zu sehen und zu sehen, dass man für eine einzelne Person einen Unterschied machen kann. Und manchmal kriegt man im Nachhinein erst mit, was es eigentlich in Gang gesetzt hat und wie das vielleicht auch noch andere oder das die ganze Familie verändert hat. Auch da könnte ich jetzt Geschichten erzählen, aber es sind dann wieder so gut erkennbar. Also dass man einfach merkt, es hat Auswirkungen auf ganz viele Leute, wenn ich einer Person mich zuwende und ihr zuhöre und ihr zeige, ich versuche dich zu verstehen und ich verurteile dich jetzt nicht. Und die Leute entdecken selber plötzlich Potenziale, die sie nutzen können, was sie vorher gar nicht wussten, dass es möglich ist. Und das ermutigt schon sehr. Oder auch wenn Leute, die mit Gott gar nichts zu tun hatten, plötzlich merken, hey, Gott liebt mich und ihr Leben Jesus geben. Das ist so cool, weil das einfach so viel verändert. Und natürlich geht es mir oft so, dass ich denke, ja, ich kann nur so ein winziges bisschen machen. Was mache ich hier überhaupt? Also hat das überhaupt Sinn? Aber dann schenkt Gott wieder irgendwelche Erlebnisse, wo ich denke, ja, okay, danke. Das ist richtig gut und dafür hat sich das oder lohnt sich das.
0: Darf ich was? Ja, sehr gerne.
2: Als Heilsarmee seid ihr ja quasi, ihr macht Gottesdienste und dann habt ihr sowas wie Secondhand-Läden und Suppenküche und sowas? Oder wie läuft das?
1: Also es ist von Stadt zu Stadt unterschiedlich. Okay. Jetzt, also Klassiker ist eigentlich, man hat eine Gemeinde, man hat eine Essensausgabe, manchmal eben auch Kleiderausgabe, Kinderstunden, so Gemeindearbeit halt und eben Tafelarbeit oder sowas. Mhm. Und jetzt in Chemnitz zum Beispiel ist es, oder eben mobile Suppenküche, ne, Einsatzwagen haben wir auch in Chemnitz, hatten wir auch in Berlin. Und in Chemnitz leiten wir aber eine Einrichtung für Kinder-, Jugend- und Familienhilfe. Das heißt, wir haben einen Jugendclub und ein Familiencafé. Ah, und da ist es nochmal eine ganz intensive Arbeit mit Jugendlichen. Aber allgemein in Deutschland ist die Heilsarmee eher bekannt dafür, für ihre Obdachlosenarbeit. Also, dass wir Obdachlosen helfen.
0: Ja. Wenn du jetzt mobile Suppenküche sagst, geht das da auch um Obdachlose? Geht ihr auf die Straße oder für wen ist das?
1: Ja, auch wieder von Stadt zu Stadt unterschiedlich. Also in Berlin waren wir zum Beispiel am Kotti, da sind ganz viele, also Obdachlose, Drogensüchtige und so weiter. In Chemnitz sind wir in zwei Stadtteilen, wo Brennpunktarbeit ist. Da sind es aber eher nicht obdachlose Menschen, sondern Menschen, die haben schon eine Wohnung, aber große Probleme mit Finanzen oder eben durch psychische Erkrankungen auch Probleme mit allen möglichen anderen Dingen. Und für die ist das dann, die kriegen eine warme Mahlzeit und treffen sich und haben Gemeinschaft. Wir beten auch mit denen manchmal. Genau, an dem einen Treffpunkt, da ist auch eine ganz starke Kinderarbeit. Da macht eine Gemeindearbeit mit den Kiddies und in dem Park sind ganz viele Kinder, von denen wir wissen, dass das manchmal auch denen ihre einzige warme Mahlzeit am Tag ist. Und das ist erschreckend und aber auch wieder schön. Also dann erlebt man halt auch so Sachen wie, wir hatten damals, das ist jetzt schon ein paar Jahre her, da hatten wir selber auch ein Kinderprogramm auf diesem Platz und da hat eine Mitarbeiterin uns angerufen und hat gesagt, ja, die Polizei war gerade da, zwei meiner Kiddies wurden positiv getestet und wir so, ah, okay, Corona, sie so, nee, Drogen. Also das ist einfach, da fängt das schon so ganz jung an und da denkt man so, oha, wir möchten denen so gerne zeigen, dass das Leben halt sich anders entwickeln kann als das, was sie vielleicht auch bei ihren Eltern sehen oder so.
0: Ich habe euch zumindest gern zugehört, auch wenn die Themen ja nicht alle so ganz angenehm waren. Vielen, vielen Dank. Ich habe am Anfang gesagt, drei Frauen, die uns in ihr Herz gucken lassen. Und ich finde, das ist wirklich so gewesen. Vielen, vielen Dank für eure Offenheit, eure Empathie. Schön, dass ihr da wart.
2: Danke, Ingo.
1: Danke.
0: Und schön, dass ihr dabei wart bis zum Ende, sonst würdet ihr diese Abmoderation nicht hören. Das heißt, das hat euch wahrscheinlich auch bewegt, was ihr hier gehört habt. Vielen Dank fürs Zuschauen. Nächste Woche gibt's dann eine neue Ausgabe des Talkwerks mit 3 neuen Gästen, Menschen, die was zu erzählen haben. Und bis dahin, schaut euch einfach um in der großen, weiten Welt von ERF Yes. Da gibt's noch vieles zu entdecken. Macht's gut, bis dann. Ciao.

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0: Das Projekt BRAVO, ein Akronym für Berufswahl richtig angehen und frühzeitig orientieren, sollte eigentlich dieser Tage auslaufen. Aber die Landesregierung hat sich entschlossen, das Projekt bis 2028 weiterzuführen. Das verkündete das Bildungsministerium, das damit nicht nur bewährte Strukturen erhalten will, sondern vor allem Planungssicherheit für die Schulen und Bildungsdienstleister erreichen möchte. Derzeit sind landesweit 243 Schulen beteiligt, von denen 81 Förderschulen sind. Zum BRAVO-Programm gehören 25 Träger, die 330 pädagogische Fachkräfte unterstützen, die wiederum junge Menschen bei der beruflichen Orientierung begleiten. Bisher wurden in jedem Jahr etwa 11.000 Schüler der Klassenstufen 7 bis 9 betreut. Dabei werden vor allem Werkstatttage, Betriebserkundungen und Praktika angeboten. Und damit ein herzliches Willkommen zum MDF1 Direktmagazin am Freitag. Die BRAVO-Netzwerkstelle steht übrigens auch direkt für Eltern zur Verfügung. Im Internet findet man Informationen zu Angeboten zur Teilnahme und Umsetzung. Übrigens nicht nur auf das Bundesland Sachsen-Anhalt beschränkt.
1: Bis heute sind Menschen auf der ganzen Welt begeistert von seiner Musik. Ob auf einer Party, im Radio oder bei der WM. Jeder hat schon mal einen Song von Peter Schilling gehört. So steht seine Musik auch jetzt wieder im Mittelpunkt einer besonderen Show, als immersives Erlebnis unter der Kuppel des Planetariums. Das Full-Dome-Programm, Major Tom völlig losgelöst, feiert am Mittwochabend in Halle seine Premiere. Zu Ehren dieser war der Musiker Peter Schilling persönlich vor Ort und begleitete die erste Vorstellung. Die rund 50-minütige Produktion verbindet Musik, spektakuläre 360-Grad-Projektionen und ein speziell abgestimmtes 3D-Sounddesign zu einem audiovisuellen Erlebnis, das Musik und Astronomie auf besondere Weise zusammenführt. Benannt nach dem Hitsong, der vor bereits über 4 Jahrzehnten veröffentlicht wurde.
2: Eigentlich war es das erste Album Fehler im System. Da gab es einen Song, der heißt Dann drückt der Schein auf dem Album. Und das war eigentlich so mein persönlicher kreativer Urknall. Der Song hat's gerissen. Und dann sind alle anderen Songs dazugekommen. Und dann hat die Plattenfirma gesagt, wir hatten 7 Songs. Da fehlen noch 2 Songs. Wir müssen noch 2 Songs haben. Der eine war Major Tom, der andere Die Wüste lebt. Und als wir Major Tom fertig hatten oder ich das fertig hatte, habe ich schon gemerkt, das ist was Besonderes. Also ich habe das Menschen vorgespielt, das Demo. Und die Menschen haben geweint. Und da wusste ich, ups, das könnte was werden. Und hat sich bewahrheitet.
1: Zu hören waren neben Major Tom auch weitere sehr bekannte Titel wie Terra Titanic, The Noah Plan,

und All the Things You Are. Dabei liefen einige Songs in der deutschen Originalfassung, andere wiederum in der englischen Übersetzung und machten so die internationale Bedeutung seines musikalischen Schaffens deutlich.

0: Bis aus der ersten Idee eine fertige Show wurde, vergingen insgesamt 10 Jahre. Entstanden ist das Projekt in der Zusammenarbeit der Stiftung Planetarium Berlin und Peter Schilling. Die künstlerische Leitung übernahm Rocco Helmchen und das 3D-Sounddesign stammt von Tom Ammermann. Unterstützt wurden sie außerdem noch von weiteren internationalen Fachpersonen. Das Planetarium diente dabei als perfekter Ort für diese Form der Veranstaltung.
1: Weil es ein Platz ist, an dem ich sein will, weil es da das Publikum meine Musik findet, das einfach perfekt matcht. Passt perfekt zusammen, das Publikum, der Ort, wo es stattfindet, die Musik, die Aussagen, das ist eine Einheit. Man merkt es auch, ich habe die Show jetzt gerade auch gesehen, ist immer wieder toll, wenn man seine eigene Show sieht, weil es passt einfach. Man kommt gar nicht ins Nachdenken, sondern man verliert sich darin und schon sind 50 Minuten um.
0: Wer die Show nun selbst gerne erleben möchte, der hat dazu noch bis Ende September die Gelegenheit. Solange ist Major Tom völlig losgelöst, im Planetarium Halle zu sehen. Interessierte sollten sich jedoch beeilen, denn die Anzahl der verfügbaren Tickets ist begrenzt.

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1: Ja, hallo erstmal. Ich weiß ja gar nicht, ob Sie es überhaupt interessiert. Ich erzähle es Ihnen trotzdem. Der Intendant in Magdeburg geht vorzeitig. Ich meine, ich kann es verstehen, sein Vertrag läuft bis 33 und ganz ehrlich, wer will 33 hier in Magdeburg erleben? Nachvollziehbar. Aber dass er nach Essen geht? Ja, die Oper dort hat gar keinen guten Ruf, den sie vor Jahren mal hatte, und außerdem Essen. Selbst Anwohner haben mir gesagt, wenn so Essen aussieht, wie sie dann eigentlich kotzen? Aber andere Sache. Die Intendantin des Puppentheaters geht auch, aber die wäre gern geblieben. Aber da hat der Betriebsausschuss entschieden, sie muss auch gehen. Sie kann sich nochmal neu bewerben, aber nun ja, beide weg, der Posten vakant. Und nun mache ich mir natürlich Sorgen, weil im September haben wir Wahlen. Und wenn dann die Partei, von der wir nicht hoffen, dass sie, ich muss ja niemanden nennen, dann werden die da jemanden einsetzen, der mit ihnen verwandt ist, weil die das mit allen wichtigen Posten so machen. Und dann hat nachher der neue Intendant oder die neue Intendantin den Nachnamen vom Ministerpräsidenten oder dem Kulturminister oder dem zuständigen Hausmeister aus der nächsten Seitenstraße, weil der gerade, ach, wen interessiert das schon? Mich. Das macht mir Sorgen. Oh nein. Nein, der Plan ist ja schon ganz anders. Vielleicht hat es ja dieser oder jener mitbekommen. Der Uwe Steimle hat in Dessau wieder die gute alte DDR-Hymne gesungen. Und ich bin sicher, der macht sich Hoffnung auf diesen Posten. Der hat schon ganz anderes versaut. Und ich meine ganz ehrlich, wer Merz und Merkel töten möchte, der ist natürlich ideal, um auch so ein schönes Theaterhaus platt zu machen. Moment mal. Die Diddelmaus kommt aber auch zurück. Und wenn ich jetzt die Wahl hätte zwischen einem Verwandten von jemandem, na, Sie wissen schon, Uwe Steimle und der Diddelmaus, in diesem Sinne, ein verdiddeltes Theater wünsche ich uns.
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1: Die MDF-1-Wettervorhersage für den 17. und 18. Juli. In der Nacht zum Samstag ist der Himmel stark bewölkt bis bedeckt. Es gibt Regenschauer. Die Nachttemperaturen sinken auf 17 bis 15 Grad ab. Der Wind weht schwach und weiter böig aus dem Westen. Am Samstag gibt es einen Sonne-Wolken-Mix. Erst am Abend wird der Himmel zunehmend wolkenfrei. Es ist trocken. Die Tageshöchsttemperaturen liegen bei 20 bis 22 Grad. Der Wind weht mäßig bis frisch und in kräftigen Böen aus westlicher Richtung. Der UV-Index liegt beim mäßigen Wert 3. Die weiteren Aussichten bis zum Dienstag. Tiefdruckgebiete bringen auch in der neuen Woche wechselhaftes Wetter mit. Neben einigen Sonnenstunden ziehen auch immer Wolken auf. Es wird aber zunehmend trockener sein und die Temperaturen steigen wieder.
2: Wegen der hohen Temperaturen musste der letzte Familientag im historischen Technikzentrum der Stadtwerke Halle leider kurzfristig abgesagt werden. Diesen Samstag will man es nun nachholen. Zwischen 13 und 17 Uhr gibt es die versprochenen Experimente zum Zuschauen und Selberentdecken und auch jede Menge Familienbespaßung. Und das alles, ohne dass es Eintritt kostet. Um 14 Uhr startet die erste Tour mit der historischen Straßenbahn in den Magdeburger Herrenkrug. Die IG Nah wird einen schönen Gothaer Straßenbahnzug in Betrieb nehmen und Nadja Gröschner wird die passenden Geschichten dazu erzählen. Wenn man sich dann mit der historischen Bahn auf die historische Strecke begibt. Wie gesagt, um 14 Uhr geht es an der Haltestelle in der Hartstraße los und wer es dazu nicht schafft oder keinen Platz mehr bekommt, um 17 Uhr startet noch eine Tour. Wer mitfahren will, der sollte aber 20 Euro für die Fahrkarte dabei haben. Zum Sonntagskonzert in der Kunsthalle Talstraße werden Charlotte Borlinghaus und Christoph Letkowski erwartet. Erstere wird ihre EP Alles Lügen vorstellen und Christoph Letkowski stellt mit Selten so gelacht sein aktuelles Konzeptalbum mit atmosphärischem Indie-Rock vor. Das Sonntagskonzert beginnt um 15.30 Uhr und die Eintrittskarte soll 24 Euro kosten. Die Endhaltestelle der Straßenbahn im Herrenkrug ist am Sonntag der Treffpunkt zum Malteser Trauerspaziergang. Eine Gelegenheit, in einer wertschätzenden Atmosphäre ins Gespräch zu kommen, Erinnerungen zu teilen oder einfach nur gemeinsam unterwegs zu sein. Denn Bewegung in der Natur kann helfen, Gedanken zu ordnen und neue Kraft zu schöpfen. Trauerbegleiter werden den Spaziergang begleiten. Der beginnt um 14 Uhr, dauert etwa 2 Stunden und eine Teilnahme ist natürlich kostenlos. Ja, und das wären dann auch wieder 4 Tipps für die kommenden Wochenendtage, mit denen wir uns in die Sommerpause verabschieden. Bis zum 9. August gibt es kein Direktmagazin, dafür aber Dokumentationen, interessante Talks und das Hengstmann-Sommerspektakel vom letzten Jahr, natürlich mit Franz Branntwein.

Es lohnt sich also, uns auch in den kommenden 3 Wochen die Treue zu halten, gern auch im Internet auf der ganzen Welt mit unserem MDF1 Livestream. Man sieht sich wieder spätestens am 10. August zu einem neuen Direktmagazin oder an diesem Wochenende bei unserem Wochenrückblick, womit ich jetzt an die Kollegen vom Talkwerk übergebe und Ihnen noch einen schönen Sommerurlaub wünsche. Auf Wiedersehen und bleiben Sie gesund.

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4: Hier ist ERF Yes. Willkommen in unserem Talkwerk. Schön, dass ihr mit dabei seid. Heute habe ich drei Frauen am Tisch sitzen, die uns in ihr Herz und ihr Leben blicken lassen. Ich als einziger Mann, ich versuche mir dann heute einfach mal ein paar gute Fragen auszudenken, damit ihr es leicht habt beim Erzählen. Außen sitzt Anni Lindner. Anni ist Heilsarmee-Majorin, also eigentlich so eine Art Mischung aus Pastorin und Sozialarbeiterin.
5: Genau.
4: So können wir uns das vielleicht vorstellen. Früher in Köln und Berlin aktiv, heute in Chemnitz. Und wir reden heute mal so ein bisschen über Frust, Armut, Einsamkeit der Menschen, denen du so begegnest bei deiner Arbeit, weil das sind normalerweise nicht die, die so in der Mitte der Gesellschaft unterwegs sind. Ne?
5: Das ist so.
4: Schön, dass du da bist. Daneben Justine Seewald-Krieger, die Mutter von Sammy, einem erfolgreichen Fitness-Influencer. Das war er, muss man leider sagen, denn 2020 ist er in einem psychischen Ausnahmezustand in Amsterdam von der Polizei erschossen worden. Voll krasse Geschichte und ich danke dir sehr, Justine, dass du heute hier bist und uns davon erzählst. Sie sucht bis heute nach Antworten auf all die Fragen, die das Ganze bei ihr so ausgelöst hat. Danke, dass du uns damit reinnimmst heute. Und schließlich Priska Lachmann, Autorin.
6: Das ist jetzt schon heute.
4: Die erste, die zum zweiten Mal als Gast bei uns am Talkwerktisch sitzt. Das hat Gründe, weil du was zu erzählen hast.
6: Ja.
4: Du hast ein neues Buch mitgebracht. Schön, dass du da bist. Und man merkt, du bist ein Mensch, der durchaus empathisch ist, der durchaus sich auch mit Gefühlen auseinandersetzt. Und das passt zu dem Thema, über das wir reden. Wir wollen heute über das innere Kind reden. Ein Begriff, den ja mittlerweile viele kennen. Gab ein sehr erfolgreiches Buch der Psychologin Stefanie Stahl, millionenfach verkauft. Das Kind in dir muss Heimat finden. Und du hast ein Buch geschrieben jetzt, wie dein inneres Kind Heimat bei Gott findet. Du gehst da noch einen Schritt weiter. Aber dass das überhaupt so gekommen ist, dass du dich mit dem Thema auseinandergesetzt hast, liegt eigentlich an der persönlichen Krisensituation, wenn ich es richtig verstanden habe. Kannst du uns da mal mit reinnehmen, wie das anfing bei dir?
6: Ja, ich möchte gar nicht so tief reingehen, denn natürlich hängt das mit auch traumatischen Erfahrungen zusammen. Aber vor allem erleben wir ja alle das in ganz alltäglichen Situationen. Und das war so ein bisschen der Anreiz dieses Buches. Es war Pandemie, wir waren alle viel zu Hause Und im Alltag ist das gar nicht so aufgefallen. Da ist man ja immer schön abgelenkt. Aber als die Pandemie kam und gerade der erste Lockdown, habe ich gemerkt, wow, das macht ganz doll krass was mit mir. Und ganz viele Sachen kamen hoch aus der Kindheit. Und ich hatte zum ersten Mal, konnte ich nicht ausweichen, sondern ich musste mich damit auseinandersetzen. Und ein ganz schönes Beispiel ist, sehr plakativ,

0: Aber etwas, wo jeder mal drüber nachdenken kann, ist, dass immer wenn wir gestritten haben, mein Mann und ich, und ich mich in diesen Situationen ungerecht behandelt gefühlt habe oder das Gefühl hatte, jetzt wird irgendetwas über mir ausgesprochen, was nicht der Wahrheit entspricht. Und ich hatte keine Worte mehr übrig, bin ich aufgestanden, jetzt auch nicht nur so nett, sondern mit Wut entbrannt aufgestanden, vielleicht noch mit der Hand auf den Tisch gehauen und bin in unser Gästebad gestürmt. Und habe mich dann dort auf den Boden fallen lassen und schön die Arme um meine Beine geschränkt, wie so ein kleines Kind, und habe geweint. Und habe gehofft, dass er kommt, um mich aus diesem Bad zu befreien. Und dachte irgendwie, wie unangenehm, jetzt aus diesem Bad wieder rauskommen zu müssen und zu sagen zu müssen, oh, Entschuldigung, war voll blöd von mir. Und irgendwann kam der Moment, da kamen meine Kinder ins Bad zu mir, um mich zu trösten. Und da habe ich gesagt, nein, ach so, geht, ist okay, ist nicht so schlimm, kein Problem. Und habe gemerkt, oh, da ist ein Muster. Da kommt mein inneres Kind raus, immer wenn ich in diesem Bad sitze. Meine Eltern haben mich oft vom Tisch weggeschickt, wenn ich irgendwie meines Erachtens gar nichts wirklich gemacht habe. Habe mich also ungerecht behandelt gefühlt, musste vom Tisch weg. Und jetzt hatte ich nun keine Eltern mehr, jetzt habe ich mich quasi selber von diesem Tisch entfernt. Und das sind so plakative, schöne Sachen im Alltag, wo wir in Beziehung sind, ne, wo unser inneres Kind irgendwie so die Kontrolle übernimmt über unser Verhalten. Und dass Beziehung einfach nicht gut tut, ne, und da Beziehungsmuster entstehen, die uns nicht voranbringen.
1: Aber war das so, dass du dann irgendwann so wirklich wie so eine Eigentherapie, diese Selbsterkenntnis hattest, oh, das ist ein Muster und das ist mein inneres Kind und das liegt daran, dass meine Eltern mich schon immer, oder wie war dann
0: Also
1: der Prozess?
0: genau, nein, ich bin schon in dieser ganzen Pandemiezeit dann in Therapie gegangen und habe mich natürlich dann monatelang, jahrelang mit dem inneren Kind beschäftigt. Aber es gibt natürlich, also das Buch ersetzt keine Therapie, aber es gibt Ansätze und Erklärungen und Ideen, dass man überhaupt erstmal auf die Idee kommt, dass vielleicht mein Verhalten im Heute aufgrund von Kindheitsprägungen, Mustern, Verletzungen, Sehnsüchten, Bedürfnissen entsteht. Also das, wie ich mich in Beziehung verhalte, vielleicht gar nicht mein Charakter ist, sondern etwas, was irgendwo weiter in der Vergangenheit liegt.
1: Was steckt denn dann aber jetzt genau hinter diesem Begriff inneres Kind? Also du redest ja nicht nur davon, und Stefanie Stahl hat es in ihrem erfolgreichen Buch auch nicht nur davon, so ja, das liegt an Dingen aus unserer Kindheit, sondern es gibt da ein inneres Kind. Was ist das?
0: Ja, es klingt so, als hätten wir in uns ein Goldkind und ein Schattenkind, als wären die tatsächlich da. Aber es ist eigentlich ein Konzept, um zu verstehen, wie Dinge aus unserer Vergangenheit unser Verhalten im Heute beeinflussen. Und natürlich kann man sagt dann immer, das innere Kind umarmen und das innere Kind heilen, aber es meint eigentlich, dass ich falsche Glaubenssätze entdecke, dass ich Verhaltensmuster entdecke, Wunden, also Traumata, irgendwelche Dinge aus meiner Kindheit, die ich vielleicht verdrängt habe, die mir gar nicht bewusst sind und mir vielleicht auch gar nicht bewusst ist, was das im Heute macht. Also zum Beispiel, wenn ich jetzt meine Kinder immer anbrülle, ja, weil die mir nicht zuhören, oder ich einfordere, dass die sich bedanken sollen für mein Geschenk, das sollen die jetzt vielleicht gefälligst gut finden, dann ist es vielleicht so gewesen, dass in meiner Vergangenheit bei meinen Eltern ich nie Gehör gefunden habe, weil irgendwie mein Bruder war ein Problemfall, der hat immer Gehör gefunden und ich eben nicht. Und jetzt fordere ich das bei meinen Kindern ein. Und das ist so die Idee. Oder ein Konzept, was wir gut verstehen können. Es gibt natürlich viele psychoanalytische Verfahren und das ist aber ein Konzept, womit wir auch umgehen können. Jeder für sich.
1: Wie hast du denn dann selbst Zugang zu diesem inneren Kind gefunden?
0: Ja, das ist eigentlich ganz schön. Es geht ganz gut durch Meditation, die einen ein bisschen zurückführen und Schutzraum geben und man in so Gefühlssituationen kommt, also in so erste Situationen, die einem wieder einfallen, wo irgendwie man sich mal abgelehnt gefühlt hat oder nicht gut genug gefühlt hat. Und man dann sinnbildlich quasi dieses innere Kind umarmen kann. Das geht natürlich durch viel Rückzugsorte oder wenn ich mal die Fotoalben aufschlage und mal zurückgucke, wie es mir ging als Kind. Es braucht ein bisschen Zeit und Raum dafür und auch die Möglichkeit, Gefühle zuzulassen.
1: Kannst du uns, so weit wie du das willst, mal das innere Kind in dir beschreiben, dem du da so begegnet bist?

0: Es ist beides. Und das ist, glaube ich, wenn Heilung eintritt, entsteht ein Moment, wo ich Schönes, muss ich vorwegstellen, wo ich wieder alles Schöne sehen kann und das Traurige. Und es bleibt wie nebeneinander stehen. Das heißt, all das, was einem an Schmerz zugefügt wird, das steht nebeneinander. Und ich würde sagen, es ist ein sehr kreatives, glückliches Kind, was sehr, sehr viel gemalt hat und sehr viel, sehr, sehr viel geschrieben hat. Es hat schon geschrieben, bevor es überhaupt schreiben konnte. Und ein sehr zurückgezogenes Kind. Und es ist aber auch ein Kind, was sich oft nicht gut genug gefühlt hat, einsam gefühlt hat, das Gefühl hat, es muss allen gefallen, es ist für die Stimmung verantwortlich und muss irgendwie alles gut machen. Und das zieht sich dann natürlich bis ins Erwachsenenalter rein.
1: Fällt dir eine Situation ein, die dir dann wieder begegnet ist, so aus deiner Kindheit, die dich sehr geprägt hat?
0: Ja, ein schönes Beispiel ist, dass immer im Kindergarten, also wir befinden uns zu DDR-Zeiten noch und ich war Mittagskind. Also meine Mutter hat versucht, mich nicht bis Nachmittag im Kindergarten zu lassen. Sie hat sich selbstständig gemacht extra, es war sehr untypisch für DDR-Zeiten. Und wollte mich mittags abholen, sie ist Psychologin und ganz oft sind die Klienten länger geblieben. Ne? Also sie ist halt nicht pünktlich losgekommen. Und es gab so grüne Eisengitter. Und vor diesem Eisengitter war eine Hauptstraße mit so Trabis und Wartburgs. Also der Gestank war einprägsam. Und ich stand immer an diesen grünen Gittern, Gatter und so, und habe auf diese Straße geguckt, um nach diesem Auto zu gucken von meiner Mutter. Und war sehr oft zu spät in meiner Erinnerung. Und ich stand eben dort und habe diese Abgase eingeatmet und habe immer gedacht, sie hat mich verlassen. Also sie hat mich vergessen. Und das war so einprägsam, dass ich also wirklich bis spät in meinen, wirklich bestimmt in meine 30er rein immer dieses Gefühl hatte, ich werde verlassen, ich bin einsam. Also daran sieht man mal, dass so kleine, ich sagen wir mal zurückblickend, Lappalien doch unser Gehirn interpretiert oder sich in den Emotionen im Körper irgendwie festhält und wir dann solche Muster entwickeln.
1: Mich mal interessieren, Justine, Anni, könnt ihr mit diesem Bild von dem inneren Kind, könnt ihr damit was anfangen?
2: Ich finde es total spannend, weil ich habe das auch, ich habe das Buch letztens auch gelesen, weil ich mich auch damit beschäftigt habe. Ich bin jetzt sehr, sehr neugierig auf dein Buch tatsächlich. Ich finde das total spannend, was du erzählst. Also ich finde das schon auch schlüssig, dass man diese Prägungen aus der Kindheit und die Glaubenssätze, die man hat, einfach so nochmal anschaut und guckt, okay, wow, deswegen reagiere ich so. Oder ja, ich glaube, da kann man auch Schätze finden, wenn man sich drauf einlässt.
3: Also ich habe mich gerade ein bisschen erschrocken, als ich das gehört habe, weil mein Sohn mir tatsächlich vom inneren Kind erzählt hat, auch 2020 und wohl auch dazu Sachen gelesen hat und das damals neu für mich war. Ich muss zugeben, ich habe bisher jetzt nicht so viel darüber gelesen, aber dass das jetzt heute auch Thema ist, finde ich schon auch spannend.
1: Wie hast du denn dann diesen Prozess erlebt, sich damit auseinanderzusetzen, mit diesen Prägungen, mit diesem inneren Kind?
0: Sehr intensiv. Es ist nichts, was von heute auf morgen zu Ende ist. Es ist eine Reise. Und die gehen wir häppchenweise. Also es ist jetzt nicht so, dass ich jetzt sage, ich heile das jetzt und mache 3 Meditationen und dann ist das so, sondern es ist eine Reise. Aber die Reise hat auch ein Ende. Also es gibt eine Heilung am Ende. Ich glaube, man muss dazu sagen, dass wenn ich schwere Traumata in meinem Leben habe, ne, es ist ohne Therapeuten nicht möglich. Also ich kann nicht nur durch ein Buch heilen. Aber es ist ein Ansatz, um überhaupt erstmal auf diese Idee zu kommen, zu sagen, wie verhalte ich mich denn hier? Und was würde mir denn helfen?
1: Sowas ist ja trotzdem immer so anstrengend, ne? Weg und so. Ja, es ist so, es war, man möchte gerne, dass man liest was und es hilft einem und dann denkt man immer drüber nach und dann werden Dinge besser im Leben, aber es ist ja anstrengend. Warum würdest du denn sagen, lohnt sich's aber, so einen Weg dann zu gehen und sich wirklich damit auseinanderzusetzen mit diesem Thema?
0: Naja, das Schöne ist, wenn wir geheilte, gereifte Persönlichkeiten werden, dann verändern sich auch die Beziehungen, also unsere Paarbeziehungen, unsere Arbeitsbeziehungen. Wir können ganz anders uns reflektieren und können natürlich viel besser in Gesprächen, in Beziehungen miteinander agieren. Und dann kommt es einfach nicht mehr zu so unmöglichen Paarsituationen. Also weißt du, also keine Ahnung, sie will unbedingt abends reden und er ist schon total fertig von Arbeit, steht auf, dann fühlt sie sich verlassen. Warum hast du mich jetzt im Stich gelassen? Er sagt, oh, ich kann das Genörgel nicht mehr ertragen. Also man kann ganz anders miteinander kommunizieren, wenn man weiß, warum verhalte ich mich denn so?
1: Ja. Ich danke dir.
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1: Oh, Justine, das, was wir jetzt zu besprechen haben, ist nun wirklich kein leichtes Thema. Und allein eben, als ich dich vorgestellt habe, hast du schon gemerkt, was das hier bei deinen Mitgästinnen heute auslöst. Dein Sohn war bis 2020 Fitness-Influencer, recht erfolgreich, hatte viele Follower, junger Mann, mitten im Leben. Und dann wurde er 2020 in Amsterdam von der Polizei erschossen. Das hat natürlich alles eine Geschichte und die müssen wir jetzt auch noch mal aufrollen. Kannst du dich noch an den Moment erinnern, als du erfahren hast, dass dein Sohn tot ist?
3: Ja, da war ich nämlich auf der Polizeiwache in Amsterdam und das wurde mir einfach mitgeteilt. Ohne Seelsorger, ohne Arzt, ohne irgendeine Begleitung. Und als Beweis wurde mir dann diese Kette gegeben, die man ihm mit dem Bolzenschneider durchgeschnitten hat. Nachträglich habe ich dann hier Sammy einsetzen lassen. Ein Goldschmied in der Stadt hat das sogar uns als Geschenk gegeben oder mir als Geschenk für mich als Mutter. Ich wollte es nicht wahrhaben. Ich habe es nicht geglaubt und ich habe gesagt, ich möchte zu meinem Sohn, ich möchte zu meinem Sohn. Ich habe ihn ja eine Stunde vorher noch gesehen. Ich bin ja nach Amsterdam gefahren. Und dann haben sie gesagt, das ist jetzt nicht möglich. Und ich stand aber so unter Schock, also ich wollte das nicht wahrhaben in dem Moment.
1: Ich glaube, für uns alle nachvollziehbar. Ich glaube, wir müssen mal klären, wie diese ganze Situation entstanden ist. Also dein Sohn war in Amsterdam. Warum und wofür?
3: Also da kann ich jetzt anschließen, es war ja die Zeit der Pandemie. Es war 2020. Er hatte zuvor auch in Thailand gearbeitet und gelebt, kam zurück und wir wollten zusammen wieder im April hinfahren. Nur dann kam ja der Lockdown. Und das war ja für alle jungen Leute schwer. Er hatte auch eine Freundin da. Und es war eben so, dass er sich dann überlegt hat, am 11. August zu seinem Geburtstag mit ein paar Freunden nach Amsterdam zu fahren. Das ging ja noch, ne, mit dem Auto, um seinen Geburtstag zu feiern. Und Sammy war also immer Sportler, hatte auch Sport und Englisch studiert, anfangs dann Umweltmanagement und hatte jetzt mit Drogen und Alkohol nichts am Hut. Also wenn die feiern gegangen sind mit Kumpels, ist er immer gefahren. Aber seine Geburtstage, die wollte er immer besonders feiern. Ja, also den 21., der musste in Las Vegas gefeiert werden und der 23., und das hatte die 23 hatte auch eine große Bedeutung für ihn, weil er früher Basketball gespielt hat wegen Michael Jordan, Trikot und so weiter. Ja, hat er dann gesagt in Amsterdam und mir war schon irgendwie klar, natürlich werden die in einen Coffeeshop gehen. Ich habe mir aber auch nichts dabei gedacht, ja, weil ich zu der Zeit auch gedacht habe, na ja, passiert ja meistens nichts, ja, ist ja jetzt nicht irgendwie was Schlimmes, aber ich habe den Gedanken auch so ein bisschen beiseite geschoben. Letztendlich war es aber so, dass dass er und die Kumpels, die dann dahin gefahren sind, um

0: dato nur einen Sportorthopäden, weil er halt so viel mit Sport am Hut hatte. Aber ich möchte hier auch an dieser Stelle sagen, Sammy war ja wirklich so ein ganz selbstbewusster und charismatischer Mensch, auch ein Macher, dass das jedem passieren kann. Also jeder Mensch und gerade auch junge Menschen können in eine Psychose geraten. Und es geht hier weniger, also das Thema ist weniger, oh, der hat ja Drogen genommen, ja. Es war auch übrigens nur THC, also nur in Anführungsstrichen. Es geht mehr darum, wie die Polizei damit umgegangen ist. Und wir haben ihn ja als vermisst gemeldet.
1: Ja.
0: Ja.
1: Also erstmal halten wir fest, Drogen sind nicht immer so harmlos, wie man vielleicht manchmal denkt, nach dem Motto,
0: Richtig.
1: einmal ist kein Mal und so.
0: Ja.
1: Krasse Folgen gehabt. Aber dann ist ja tatsächlich, war in dieser Ausnahmesituation über Tage. Du bist dann auch nach Amsterdam gefahren.
0: Genau. Ich bin, also er hatte am 11. August Geburtstag, am 13., wir hatten am 12. abends ihn vermisst gemeldet bei der Polizei und am 13. bin ich dann hochgefahren. Sie hatten ihn immer noch nicht gefunden und ja, und ich wollte einfach Suchplakate aufhängen. Ich konnte mir nicht vorstellen, zu Hause zu sitzen. Ich konnte sowieso nicht schlafen, nichts machen. Ich war total nervös. Und dann wollte ich wenigstens zu der Polizeistation fahren oder Suchplakate aufhängen bei dem letzten Standort, den er mir geschickt hat. Ich muss ja sagen, er hat sich immer wieder mal gemeldet und dann war er wieder nicht verfügbar. Ich habe im Nachhinein mich auch mit Psychiatern und Krankenschwestern, die in so Einrichtungen arbeiten, auch unterhalten. Und es ist tatsächlich so, dass in einer Psychose die Menschen, man muss sich das vorstellen, als wären sie auf einer Insel, aber das Wasser steigt immer höher. Und ab und zu sind sie auf dieser Insel, das heißt, sie haben einen klaren Moment, melden sich vielleicht bei der Familie, bei Freunden, aber dann steigt das Wasser wieder hoch und irgendwie sind sie abgelenkt. Es war ja auch so, dass ein Freund ihn ja ständig gesucht hat. Er hat innerhalb Amsterdams 300 Kilometer verfahren in 2 Tagen. Er hat ja immer wieder Kontakt gesucht, ja, aber war dann nicht an dem Ort, den er angegeben hat.
1: Hast du ihn dann ein letztes Mal gesehen, als du in Amsterdam warst? Wir haben ein Foto von Sammy Ling und dann
0: Ja.
1: gab es diesen Moment, da bist du ihm zum letzten Mal begegnet. Wie war das?
0: Also es ist ja schon fast wie ein Wunder, will ich mal sagen. Also selbst für die rationalen Menschen, die an Zufälle glauben, ich glaube an keine Zufälle mehr, denn in der Großstadt Amsterdam komme ich an und eine Dreiviertelstunde später ruft mich mein Sohn an. Ja, und
1: Der gar nicht wusste,
0: buchstabiert,
1: dass du da bist.
0: der nicht wusste, der das gar nicht mehr realisiert hat, welche Entfernungen das sind und so weiter und der Luftlinie 1, noch was Kilometer entfernt war von mir. Ja. Und wir haben ihn gefunden. Ich habe circa eine Stunde versucht, ihn ins Auto zu bewegen. Ich habe gesagt, komm nach Hause. Aber ich habe gemerkt, er war total verändert. Er hat seine verspiegelte Sonnenbrille nicht abgezogen, so dass ich nicht in seine Augen sehen konnte. Er hat leider mir auch nicht mehr vertraut. Also was auch, wie ich nachher erfahren habe, ich war zu dem Zeitpunkt selbst verwirrt. Was ist mit dem los? Ja, der wollte in meine Handtasche gucken. Also das ist auch typisch in der Psychose, dass man den Menschen, die man liebt, die einem am nächsten stehen, gar nicht mehr vertraut. Und es war für mich auch eine ganz bizarre Situation. Und wir sind ständig ums Auto und dann saß er im Auto und ich dachte, jetzt fahren wir los, ne? Der Freund, mit dem ich gekommen bin, der andere, der ihn dort gesucht hat. Und dann checkt er die Kindersicherung und hüpft wieder raus. Bis sein Freund dann auf die Idee kommt, fatal, ja, einen Streifenpolizisten in der Nebenstraße anzusprechen. Der kommt und sagt einfach nur, is everything all right, Sir? Und in dem Moment streift er seine Flipflops ab und rennt los und rennt weg. Und das Ganze, was dann stattfand, aber ich hatte wie so eine Schranke vor mir, ja. Ich konnte irgendwie nicht mehr hinterherrennen und ich dachte auch bis zu dem Zeitpunkt immer noch, so wie wir ja erzogen sind, die Polizei, dein Freund und Helfer, naja, die werden ihn schon irgendwie dingfest machen. Ich habe gespürt, er braucht Hilfe und zwar medizinische Hilfe. Das wusste die Polizei übrigens auch, ja. Aber was dann geschah, war also katastrophal. Also ich hätte nicht gedacht, dass 15 Minuten später eben die Menschen, die mir versprochen hatten zu helfen, ihn töten. Und zwar völlig sinnlos.
1: Was weißt du darüber, was da passiert ist in dieser Situation?
0: Nun ja, es gibt ja auch Videos. Das ist dann auch gleich damals auf Twitter, jetzt Ex, rausgegangen. Und zwar hat er auch einen Journalist

0: Journalist gewohnt und alles gefilmt und dachte wahrscheinlich, er hätte die Story seines Lebens und alles ist auf Videos festgehalten. Also die haben quasi alles falsch gemacht, was man bei Menschen mit Psychosen falsch machen kann. Ja? Ins Gesicht pfeffern mit Pfefferspray. Er war in einem Innenhof. Es war alles verbarrikadiert. Der Innenhof war sehr groß. Er hätte nicht weggekonnt. Sie hätten sich alle Zeit und allen Raum der Welt nehmen können, um mich auch zu kontaktieren, um zu warten, dass jemand, der psychiatrisch geschult ist, auch kommt. Haben sie aber nicht gemacht. Und jeder hat eigentlich gemacht, was er wollte. Natürlich waren ganz viele Polizisten dort, alle mit gezückter Waffe, haben rumgeschrien auf Englisch, Deutsch und Niederländisch. Und er hatte wohl erst mal gekauert und er hatte dann wohl ein kleines Taschenmesser, was ich ihm übrigens geschenkt habe, als er 12 war, ein kleines Schnitzmesser, rausgeholt und sich selbst an den Hals gehalten. Ja, und ich habe dann auch gerätselt, warum hat er das getan? Gut, er war ja nicht klar bei Verstand, aber mir wurde erklärt, dass er damit eigentlich signalisieren wollte, bitte lasst mich in Ruhe, lasst mich gehen, ich will euch nichts, lasst mich gehen. Er hatte einfach furchtbare Angst. So, und dann kam ein Hundeführer, hat ihn von hinten umgenockt und 4, 5 Sekunden später hat man ihn in den Torso geschossen, 4-mal. Und danach hat man ihn noch festgenommen, ja. Das ist also die Polizisten haben ein Messerprogramm und da wird nicht differenziert. Da wird alles nach Protokoll gemacht. Da wird nicht differenziert, der ist jetzt in einer Psychose. Da wird nicht differenziert, oh, der greift jetzt Menschen an. Da müsste ich eine Situation vielleicht schnell zu Ende bringen. Nein. Hier wird auch genauso reagiert und hier sollte man anders reagieren. Aber es ist ja nicht nur in den Niederlanden. Es ist ein grundsätzliches Problem, was inzwischen auch hier in Deutschland, ja, zum Beispiel Professor Feltes, ein sehr bekannter Jurist und Kriminologe, sagt oder schätzt, dass circa 75% der Menschen, die bei Polizeieinsätzen auch hier in Deutschland ums Leben kommen, in einer psychologischen Ausnahme oder psychischen Ausnahmesituation waren, ja. Und wenn man mal bedenkt, es gibt über jeden Unfall und über jede Kriminaltat gibt es eine Statistik. Es gibt auch bei uns keine von der Polizei geführte Statistik, wenn Menschen eben durch Polizeieinsätze ums Leben kommen. Die gibt es nicht. Es gibt da keine Behörde und es gibt auch kein Problembewusstsein bei der Polizei. Und das ist das Problem auch. Dort und hier. Also europäisch eigentlich.
1: Was ist denn so der Stand der Dinge? Gab es dann anschließend Ermittlungen? Was hat denn die Polizei in Amsterdam selbst dazu gesagt, warum das so passiert ist und wie sie das eingeschätzt haben?
0: Ja, die Polizei meinte, es wäre eine Notwehr gewesen. Sie hätten aus Notwehr geschossen, aber man sieht ja auch in den Videos, die viral gegangen sind, dass mein Sohn am Boden lag bereits. Und letztendlich haben dann auch Londoner, ich weiß nicht, ob ich den Namen sagen kann, Forensic Architecture, die auch schon bei den NSU-Morden und auch bei anderen Menschenrechtsverletzungen investigativ geforscht haben, haben auch festgestellt, dass es überhaupt keine Gefahr gab, dass keine Gefahr von meinem Sohn ausging. Wir sind ja noch immer nicht fertig mit unserem juristischen Kampf. Die Polizisten wurden nicht angeklagt von der Staatsanwaltschaft. Es wurde ja gesagt, es wäre Notwehr gewesen. Jeder, der die Videos sieht, sieht, dass es keine Notwehr war. Aber ja, es ist sehr, sehr schwierig, will ich mal sagen, gegen ein Staatsapparat anzukämpfen. Das ist fast wie so eine David-Goliath-Situation. Aber gut, da weiß man ja auch, wie es ausgegangen ist. Und deswegen habe ich auch Hoffnung.
1: Jetzt könnte man ja sagen, vielleicht ist es besser, man lässt das alles mal sein und dein Sohn macht es ja nicht wieder lebendig und ich nehme ein bisschen Abstand davon. Warum ist dir das so wichtig, jetzt dafür zu kämpfen? Ihr habt eine Initiative, sie in diesem Flyer liegen, Justice for Sammy. Warum ist dir dieser Kampf so unglaublich wichtig, da jetzt klarzustellen, was wirklich passiert ist?
0: Also wir möchten eigentlich zwei Sachen. Wir möchten natürlich zum einen, dass es Konsequenzen auch gibt für diejenigen, die es gemacht haben. Es waren zwei Schützen und sie sagen in ihren Zeugenaussagen, wir haben alles richtig gemacht. Also da ist auch kein Schuldbewusstsein, Problembewusstsein und so weiter. Diese eine Konsequenz, die jetzt ins Strafverfahren oder Zivilverfahren geht. Aber wir möchten auch etwas anderes.

0: Wir möchten darauf aufmerksam machen, dass sich in der Polizeiarbeit, also in der Aus- und Weiterbildung, etwas ändern muss. Und zwar im Umgang mit Menschen in psychischen Ausnahmesituationen. Polizistinnen sind einfach nicht gut geschult, was das angeht, ja, und machen dementsprechend Fehler, die dann fatal sein können. Und das ist nicht nur in den Niederlanden so, das ist auch hier so. Es gibt auch hier viele Fälle, die ich jetzt gar nicht nennen möchte, da ist die Zeit nicht. Aber ich will auch so sagen, persönlich, wenn ich jetzt nicht kämpfen würde dafür, dann ja, dann hätte ich mich vielleicht auch schon aufgegeben.
1: Also das heißt auch ein Stück Verarbeitung damit drin, sich damit jetzt auch auseinanderzusetzen.
0: Natürlich. Ja, und das bin ich auch irgendwo meinem Kind schuldig, aber vielleicht auch den Generationen, vielleicht auch den Müttern, deren Kinder vielleicht auch mal in diese Lage kommen. Und dann hat sich vielleicht dann schon etwas verbessert. Dann kann ich und der Vater von Sammy, können wir stolz sein. Oder unsere ganze Bewegung und unsere Unterstützerinnen, dass wir etwas bewirkt haben. Ja.
1: Wie ging es dir denn so ganz persönlich in der Zeit nach diesem schrecklichen Erlebnis, wo du auch so nah dran warst?
0: Also das war die schlimmste Zeit meines Lebens. Man verliert komplett den Boden unter den Füßen, der wird einem komplett genommen. Man hat überhaupt keinen Halt. Ich bekam Panikattacken. Früher habe ich über so etwas nur gelesen. Auf einmal waren sie da, wo ich gar nicht mehr richtig rauskam. Und es war einfach ein Albtraum. Also es ist einfach ein Horror. Ja.
1: Gab es irgendwas, was dir geholfen hat in der Zeit? Irgendjemand, der da Trost sein konnte oder Halt?
0: Ja, Familie auf jeden Fall. Meine Familie, aber auch eine gute Freundin, die jedes Mal kam, die sogar für mich gebetet hat zum Beispiel, die immer geduldig kam, die mit mir zum Friedhof gegangen ist, die einfach nur zugehört hat und einfach immer wieder kam, unaufgefordert, während andere erst nach Wochen gefragt haben, ja, können wir mal Kontakt aufnehmen oder kann ich dir helfen, war sie einfach da.
1: Du hast dich dann richtig angefangen, mit dem Thema Tod auch auseinanderzusetzen. Ne? Ja. Wie bist denn das angegangen?
0: Ja, mich hat eigentlich nur noch dieses Thema interessiert und was passiert da eigentlich? Ich habe mich, also ich hatte ja sowieso eine richtige Jenseitssehnsucht. Ich wollte einfach zu meinem Sohn. Und ganz am Anfang hat man mir auch den Autoschlüssel weggenommen. Ja.
1: Damit du keine Dummheiten machst.
0: Genau, damit ich keine Dummheiten mache. Und ich wollte eigentlich gar nicht mehr hier sein.
1: Ich wünsche dir alles Gute auf deinem Weg, auch bei deinem Kampf, dass das ans Licht kommt, was ans Licht kommen soll.
0: Danke.
1: Die Wahrheit ist die Wahrheit und ja. Ich hoffe, dass das, was war, dann am Ende auch irgendwie rauskommt dabei.
0: Dankeschön.
1: Anni, wow, ne? Nach so einem Thema. So. Aber andererseits, du kennst ja die Tiefen des Lebens aus deiner Arbeit, bist jetzt auch nicht im Traumland unterwegs.
2: Ja, das stimmt.
1: Als Heilsarmee-Majorin laut Wikipedia ist ja die Heilsarmee eine Freikirche mit ausgeprägter sozialer Arbeit.
2: Ja.
1: Das war ganz korrekt. Also ich habe es vorhin schon gesagt, so eine Mischung aus Pastorin und Sozialarbeit. Mhm. Du warst in Köln, warst in Berlin unterwegs, jetzt bist du in Chemnitz. Wenn du so... ich sag mal, am Rand unserer Gesellschaft, ist immer schwierig, man will jetzt auch nicht Leute stigmatisieren, ne? Aber wenn du da, wo wirklich Menschen kämpfen mit dem Leben, ne? Mit dem Alltag unterwegs bist, was erlebst du so als die drängendsten Probleme?
2: Das ist eine interessante Frage. Also am Rand der Gesellschaft sage ich auch nicht gern, weil sie trotzdem mittendrin sind. Und
1: genau. Ja.
2: Ich war zum Beispiel gestern Abend noch spazieren hier, wo ich untergebracht bin und habe ganz viele Menschen getroffen, die so meine Leute sind, die mit denen ich täglich arbeite. Ich denke, also gerade Suchtprobleme spielen eine Rolle. Jetzt nicht mal einmal was aus Spaß oder so, sondern wirklich Suchtproblematiken, also gerade Alkohol und auch so leichte Drogen. Dann ganz viele Beziehungsproblematiken, also dass Menschen eigentlich gar nicht so richtig lernen, was du hast vorhin so schön erzählt von so dieser Geborgenheit und guten Beziehungen zueinander, dass Menschen das gar nicht erleben, schon über Generationen, weil man das irgendwie in der Familie gar nicht gelernt hat. Herausforderungen natürlich mit Geld umzugehen. So Dinge halt, die das Leben einfach schwieriger machen und dann eben auch so in so Spiralen gehen. Ja.
1: Die Leute, denen du in deiner Arbeit begegnest, würden die selber sagen, sie sind irgendwie so an den Rand geraten? Oder wie ist denn da so, ich höre immer nur von ganz viel

0: Frust, von steigendem Frust in unserer Gesellschaft. Und ich denke, du musst doch ganz viel von diesem Frust begegnen.
1: Ja, aber ich weiß nicht, von welcher Art von Frust man da anfangen soll zu reden. Also es ist jetzt nicht so die Mitte, die jammert über die schlechte Politik oder so. Das spielt natürlich auch eine Rolle. Ich denke, die Leute fühlen sich schon oft, also die Leute ist eh schwer zu sagen, ja, genau. Weil es ist eine bunte Mischung aus Menschen, die einfach finanziell arm sind. Es gibt Menschen, die sind jetzt intellektuell nicht so, ja, wie soll ich das sagen, sind halt ein bisschen einfacher auch gestrickt und das ist schön und die sind darüber auch nicht unglücklich, werden aber vielleicht stigmatisiert von außen. Ja, vielleicht die Frage nochmal.
0: Was für einen Frust begegnest du da?
1: Ich finde das schwierig zu sagen, dass ich Frust unbedingt jetzt begegne, weil, also eher so, nee, eigentlich begegne ich
0: was
1: gar nicht.
0: Du,
1: ich begegne
0: würdest,
1: gar nicht so sehr viel Frust.
0: Sagen?
1: Ich würde eher sagen, die Leute versuchen einfach klarzukommen und kämpfen für so die Dinge, die ihnen wichtig sind und dass sie gesehen werden und dass sie eben nicht so an den Rand geschoben werden, dass sie die gleichen Rechte haben, dass sie sich auch was leisten können und so weiter.
0: Wie passiert das, dass Menschen übersehen werden? Liegt das an so Leuten wie mir, die dann von Menschen am Rande der Gesellschaft reden? Ich meine, es lässt sich immer so leicht aus der gefühlten Mitte so und da sind Menschen am Rand, ne, und so. Woran liegt das?
1: Ich glaube, man merkt eigentlich gar nicht, also man hat irgendwie nicht so die Berührungspunkte. Ich habe so das Gefühl, wir leben so in so Bubbles, also jeder lebt so in seiner Blase. Und das ist auch normal, weil man sucht, man hat so seine Arbeitskollegen, seine Freunde oder in der Schule. Es sortiert sich irgendwie so und man ist eben, man kommt nicht so sehr in Berührung mit wirklich großer Armut oder Suchtkrankheit oder so. Das wird ja auch versteckt. Das sieht man nicht unbedingt nach außen. Und ich glaube, es ist halt relativ leicht, Menschen aus dem Weg zu gehen, die komisch riechen. Also wenn jemand zum Bäcker reinkommt und sich irgendwo an den Tisch setzt, dann setze ich mich halt irgendwo weiter weg, wo ich nicht so nah dran bin. Oder es sitzt jemand auf der Straße, ja okay, fühle ich mich ein bisschen schlecht, dran vorbeizugehen, aber ich muss ja nicht mit der Person reden. Also man kann sich einfach aus dem Weg gehen und dadurch entstehen so Lücken, was nachvollziehbar ist, weil die Menschen auch oft schwierig sind. Also gerade wenn sie, also nicht die Menschen an sich sind schwierig, sondern die Art und Weise, wie sie sich verhalten, ist manchmal, das stößt einen manchmal vor den Kopf oder man weiß nicht, wie komme ich denn da jetzt ins Gespräch. Zu uns kommen viele Menschen, die auch psychische Erkrankungen haben und dadurch einfach nicht so gesellschaftsfähig sind, also die einfach anecken und man mit denen einfach natürlicherweise nicht so viel zu tun hat, es sei denn, man wendet sich ihnen aktiv zu.
0: Das ist eben das Stichwort Armut angesprochen. Jetzt könnte man ja denken, ja, aber in Deutschland muss doch eigentlich keiner arm sein. Hm. Wie erlebst du das in deiner Arbeit?
1: Armut finde ich auch sehr schwer zu definieren, weil es nicht unbedingt nur darum geht, wie viel Geld man jeden Monat aufs Konto bekommt, sondern auch darum, wie man es einsetzen kann, was man gelernt hat, auch wie man klug mit Finanzen umgeht, wie man vielleicht auch in der Lage ist, sich Geld selbst zu verdienen und nicht nur vom Amt irgendwie was zu bekommen. Und also ich empfinde, dass die Armut finanziell oft gekoppelt ist auch an so eine Art von Beziehungsarmut oder dass einfach so diese Teilhabe am dem, was wir das normale Leben nennen, nicht so gut möglich ist. Ich finde, das merkt man gerade in Schulen, also bei Kindern, die dann halt Schwierigkeiten haben, an Klassenfahrten zum Beispiel teilzunehmen oder ja, so die verschiedensten Sachen, wo die Eltern eben nicht in der Lage sind, die jeden Tag in einen Sportverein und Instrumentalunterricht und sonst wohin zu bringen. Und das scheidet dann irgendwie so das Leben sozusagen und auch die Bildung. Das finde ich eigentlich so dramatisch, dass es sich auch auf die Bildung auswirkt, dass man eigentlich, um sein Kind einen guten Bildungsweg zu garantieren, als Elternteil sehr, sehr unterstützen muss und auch finanziell nachhelfen muss mit, keine Ahnung, so Nachhilfe und so weiter. Also das ist, finde ich, sehr krass und das ist für mich auch Armut.
0: Das heißt, wenn ich so einen Begriff wie am Rande der Gesellschaft benutze, meine ich wahrscheinlich eigentlich Menschen, die nicht in der Lage sind, teilzuhaben an dem, was für andere Menschen das normale Leben ist.
1: Genau, ja. Das würde ich so denken.
0: Gibt es eine Geschichte, die dir aus deiner Arbeit besonders eindrücklich in Erinnerung ist? Die vielleicht sogar eine Hoffnungsgeschichte, wo du sagst, also wir können auch, wenn wir uns begegnen, können sich auch Dinge verändern?
1: Ja, ich finde es immer schwierig, die Geschichten zu erzählen, weil ich dann immer denke, ich möchte nicht, dass man das zuordnen kann. Der Vorteil ist, dass wir in vielen Städten gewohnt haben und ich ja nicht sagen muss, wo ich das erlebt habe. Ja. Aber zum Beispiel, wenn wir jetzt mit Kindern arbeiten, die aus familiären Umfeld kommen, wo man irgendwann nach einer Weile merkt, es ist schwierig, die Beziehung zu den Eltern ist vielleicht gestört oder da sind zum Beispiel auch Suchterkrankungen oder die Wohnsituation ist schwierig. Und da gibt es Geschichten, wo gerade Kinder sich geöffnet haben und sich dann eben Hilfe suchen in den Gemeinden, uns ansprechen, wo man dann merkt, okay, wenn ich dem Kind jetzt gut zuhöre, dann kann ich mit den Eltern wieder was ins Rollen bringen. Und dann finden wir mit den Eltern zusammen Lösungen, zum Beispiel, dass eben ein Kind, ich sage jetzt mal, in einen Schwimmverein kommt und schwimmen lernt oder so. Oder ein Kind, eine Jugendliche, die ihren Schulabschluss nicht schaffen wird, weil sie einfach nicht in die Schule geht und die Eltern da nicht hinterher sein können, weil sie das irgendwie nicht schaffen. Und man die dann ermutigen kann und sie dann doch wieder regelmäßig zur Schule geht und ganz stolz ist, dass sie ihren Abschluss geschafft hat und dann auch eine Ausbildung macht. Also sowas, das feiern wir dann wirklich sehr. Ja. Genau.
0: Das sind ja so Sachen, die können wir jetzt sagen, das sind so kleine Erfolge, die man auch feiern kann. Mhm. Aber ich stelle es mir, ich bringe wieder das Wort Frust, sehr frustrierend vor, wenn man das Gefühl hat, so alle ein... Eigentlich will man doch viel mehr und viel größer verändern, oder? Hm. Was macht das mit dir, wenn du dir die Arbeit anschaust? Eigentlich fängst du ja ständig wieder von vorne an, wie so gegen eine Windmühle.
1: Also mir hilft es wirklich, die Leute einzeln zu sehen und zu sehen, dass man für eine einzelne Person einen Unterschied machen kann. Und manchmal kriegt man im Nachhinein erst mit, was es eigentlich in Gang gesetzt hat und wie das vielleicht auch noch andere oder das die ganze Familie verändert hat. Auch da könnte ich jetzt Geschichten erzählen, aber die sind dann wieder so gut erkennbar. Also, dass man einfach merkt, es hat Auswirkungen auf ganz viele Leute. Wenn ich einer Person mich zuwende und ihr zuhöre und ihr zeige, ich versuche dich zu verstehen und ich verurteile dich jetzt nicht. Und die Leute entdecken selber plötzlich Potenziale, die sie nutzen können, was sie vorher gar nicht wussten, dass es möglich ist. Und das ermutigt schon sehr. Oder auch wenn Leute, die mit Gott gar nichts zu tun hatten, plötzlich merken, hey, Gott liebt mich und ihr Leben Jesus geben. Das ist so cool, weil das einfach so viel verändert. Und natürlich geht es mir oft so, dass ich denke, ja, ich kann nur so ein winziges bisschen machen. Was mache ich hier überhaupt? Also hat das überhaupt Sinn? Aber dann schenkt Gott wieder irgendwelche Erlebnisse, wo ich denke, ja, okay, danke. Das ist richtig gut und dafür hat sich das oder lohnt sich das.
0: Darf ich was zwischen? Ja, sehr gerne.
2: Als Heilsarmee seid ihr ja quasi, ihr macht Gottesdienste und dann habt ihr sowas wie Secondhand-Läden und Suppenküche und sowas? Oder wie läuft das?
1: Also es ist von Stadt zu Stadt unterschiedlich. Okay. Jetzt, also Klassiker ist eigentlich, man hat eine Gemeinde, man hat eine Essensausgabe, manchmal eben auch Kleiderausgabe, Kinderstunden, so Gemeindearbeit halt und eben Tafelarbeit oder sowas. Mhm. Und jetzt in Chemnitz zum Beispiel ist es, oder eben mobile Suppenküche, ne? Einsatzwagen haben wir auch in Chemnitz, hatten wir auch in Berlin. Und in Chemnitz leiten wir aber eine Einrichtung für Kinder-, Jugend- und Familienhilfe. Das heißt, wir haben einen Jugendclub und einen Familiencafé. Und da ist es nochmal eine ganz intensive Arbeit mit Jugendlichen. Aber allgemein in Deutschland ist die Heilsarmee eher bekannt dafür, für ihre Obdachlosenarbeit. Also, dass wir Obdachlosen helfen.
0: Wenn du jetzt mobile Suppenküche sagst, geht das da auch um Obdachlose? Geht ihr auf die Straße oder für wen ist das?
1: Ja, auch wieder von Stadt zu Stadt unterschiedlich. Also in Berlin waren wir zum Beispiel am Kotti, da sind ganz viele, also Obdachlose, Drogensüchtige und so weiter. In Chemnitz sind wir in zwei Stadtteilen, wo Brennpunktarbeit ist. Da sind es aber eher nicht obdachlose Menschen, sondern Menschen, die haben schon eine Wohnung, aber große Probleme mit Finanzen oder eben durch psychische Erkrankungen auch Probleme mit allen möglichen anderen Dingen. Und für die ist das dann, die kriegen eine warme Mahlzeit und treffen sich und haben Gemeinschaft. Wir beten auch mit denen manchmal. Genau, an dem einen Treffpunkt, da ist auch eine ganz starke Kinderarbeit. Da macht eine Gemeindearbeit mit den Kiddies und in dem Park sind ganz viele Kinder, von denen wir wissen, dass das manchmal auch denen ihre einzige warme Mahlzeit am Tag ist. Und das ist erschreckend und aber auch wieder schön. Also dann erlebt man halt auch so Sachen wie, wir hatten damals, das ist jetzt schon ein paar Jahre her, da hatten wir selber auch ein Kinderprogramm auf diesem Platz und da hat eine Mitarbeiterin uns angerufen und hat gesagt, ja, die Polizei war gerade da, zwei meiner Kiddies wurden positiv getestet und wir so, ah, okay, Corona, sie so, nee, Drogen. Also das ist einfach, da fängt das schon so ganz jung an und da denkt man so, oha, wir möchten denen so gerne zeigen, dass das Leben halt sich anders entwickeln kann als das, was sie vielleicht auch bei ihren Eltern sehen oder so.
0: Ich habe euch zumindest gern zugehört, auch wenn die Themen ja nicht alle so ganz angenehm waren. Vielen, vielen Dank. Ich habe am Anfang gesagt, drei Frauen, die uns in ihr Herz gucken lassen. Und ich finde, das ist wirklich so gewesen. Vielen, vielen Dank für eure Offenheit, eure Empathie. Schön, dass ihr da wart.
2: Danke, Ingo.
1: Danke.
0: Und schön, dass ihr dabei wart bis zum Ende. Sonst würdet ihr diese Abmoderation nicht hören. Das heißt, das hat euch wahrscheinlich auch bewegt, was ihr hier gehört habt. Vielen Dank fürs Zuschauen. Nächste Woche gibt's dann eine neue Ausgabe des Talkwerks mit drei neuen Gästen, Menschen, die was zu erzählen haben. Und bis dahin schaut euch einfach um in der großen, weiten Welt von ERF Yes. Da gibt's noch vieles zu entdecken. Macht's gut, bis dann. Ciao.

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0: Das Projekt BRAFO, ein Akronym für Berufswahl richtig angehen und frühzeitig orientieren, sollte eigentlich dieser Tage auslaufen. Aber die Landesregierung hat sich entschlossen, das Projekt bis 2028 weiterzuführen. Das verkündete das Bildungsministerium, das damit nicht nur bewährte Strukturen erhalten will, sondern vor allem Planungssicherheit für die Schulen und Bildungsdienstleister erreichen möchte. Derzeit sind landesweit 243 Schulen beteiligt, von denen 81 Förderschulen sind. Zum BRAFO-Programm gehören 25 Träger, die 330 pädagogische Fachkräfte unterstützen, die wiederum junge Menschen bei der beruflichen Orientierung begleiten. Bisher wurden in jedem Jahr etwa 11.000 Schüler der Klassenstufen 7 bis 9 betreut. Dabei werden vor allem Werkstatttage, Betriebserkundungen und Praktika angeboten. Und damit ein herzliches Willkommen zum MDF1 Direktmagazin am Freitag. Die BRAFO-Netzwerkstelle steht übrigens auch direkt für Eltern zur Verfügung. Im Internet findet man Informationen zu Angeboten zur Teilnahme und Umsetzung. Übrigens nicht nur auf das Bundesland Sachsen-Anhalt beschränkt.
1: Bis heute sind Menschen auf der ganzen Welt begeistert von seiner Musik. Ob auf einer Party, im Radio oder bei der WM. Jeder hat schon mal einen Song von Peter Schilling gehört. So steht seine Musik auch jetzt wieder im Mittelpunkt einer besonderen Show, als immersives Erlebnis unter der Kuppel des Planetariums. Das Full-Dome-Programm, Major Tom völlig losgelöst, feiert am Mittwochabend in Halle seine Premiere. Zu Ehren dieser war der Musiker Peter Schilling persönlich vor Ort und begleitete die erste Vorstellung. Die rund 50-minütige Produktion verbindet Musik, spektakuläre 360-Grad-Projektion und ein speziell abgestimmtes 3D-Sounddesign zu einem audiovisuellen Erlebnis, das Musik und Astronomie auf besondere Weise zusammenführt. Benannt nach dem Hitsong, der vor bereits über 4 Jahrzehnten veröffentlicht wurde.
2: Eigentlich war es das erste Album Fehler im System. Da gab es einen Song, der heißt Dann drückt der Schein auf dem Album. Und das war eigentlich so mein persönlicher kreativer Urknall. Der Song hat's gerissen. Und dann sind alle anderen Songs dazugekommen. Und dann hat die Plattenfirma gesagt, wir hatten 7 Songs. Da fehlen noch 2 Songs. Wir müssen noch 2 Songs haben. Der eine war Major Tom, der andere Die Wüste lebt. Und als wir Major Tom fertig hatten oder ich das fertig hatte, habe ich schon gemerkt, das ist was Besonderes. Also ich habe das Menschen vorgespielt, das Demo. Und die Menschen haben geweint. Und da wusste ich, ups, das könnte was werden. Und hat sich bewahrheitet.
1: Zu hören waren neben Major Tom auch weitere sehr bekannte Titel wie Terra Titanic, The Noah Plan und All the Things You Are. Dabei liefen einige Songs in der deutschen Originalfassung, andere wiederum in der englischen Übersetzung und machten so die internationale Bedeutung seines musikalischen Schaffens deutlich.

0: Bis aus der ersten Idee eine fertige Show wurde, vergingen insgesamt 10 Jahre. Entstanden ist das Projekt in der Zusammenarbeit der Stiftung Planetarium Berlin und Peter Schilling. Die künstlerische Leitung übernahm Rocco Helmchen und das 3D-Sounddesign stammt von Tom Ammermann. Unterstützt wurden sie außerdem noch von weiteren internationalen Fachpersonen. Das Planetarium diente dabei als perfekter Ort für diese Form der Veranstaltung.
1: Weil es ein Platz ist, an dem ich sein will, weil es da das Publikum meine Musik findet, das einfach perfekt matcht. Passt perfekt zusammen, das Publikum, der Ort, wo es stattfindet, die Musik, die Aussagen, das ist eine Einheit. Man merkt es auch, ich habe die Show jetzt gerade auch gesehen, ist immer wieder toll, wenn man seine eigene Show sieht, weil es passt einfach. Man kommt gar nicht ins Nachdenken, sondern man verliert sich darin und schon sind 50 Minuten um.
0: Wer die Show nun selbst gerne erleben möchte, der hat dazu noch bis Ende September die Gelegenheit. Solange ist Major Tom völlig losgelöst im Planetarium Halle zu sehen. Interessierte sollten sich jedoch beeilen, denn die Anzahl der verfügbaren Tickets ist begrenzt.

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1: Ja, hallo erstmal. Ich weiß ja gar nicht, ob Sie es überhaupt interessiert. Ich erzähle es Ihnen trotzdem. Der Intendant in Magdeburg geht vorzeitig. Ich meine, ich kann es verstehen, sein Vertrag läuft bis 33 und ganz ehrlich, wer will 33 hier in Magdeburg erleben? Nachvollziehbar. Aber dass er nach Essen geht? Ja, die Oper dort hat gar keinen guten Ruf, den sie vor Jahren mal hatte, und außerdem Essen. Selbst Anwohner haben mir gesagt, wenn so Essen aussieht, wie sie dann eigentlich kotzen, aber andere Sache. Die Intendantin des Puppentheaters geht auch, aber die wäre gern geblieben. Aber da hat der Betriebsausschuss entschieden, sie muss auch gehen. Sie kann sich nochmal neu bewerben, aber nun ja, beide weg, der Posten vakant. Und nun mache ich mir natürlich Sorgen, weil im September haben wir Wahlen. Und wenn dann die Partei, von der wir nicht hoffen, dass sie, ich muss ja niemanden nennen, dann werden die da jemanden einsetzen, der mit ihnen verwandt ist, weil die das mit allen wichtigen Posten so machen. Und dann hat nachher der neue Intendant oder die neue Intendantin den Nachnamen vom Ministerpräsidenten oder dem Kulturminister oder dem zuständigen Hausmeister aus der nächsten Seitenstraße, weil der gerade, ach, wen interessiert das schon? Mich. Es macht mir Sorgen. Oh nein. Nein, der Plan ist ja schon ganz anders. Vielleicht hat es ja dieser oder jener mitbekommen. Der Uwe Steimler hat in Dessau wieder die gute alte DDR-Hymne gesungen. Und ich bin sicher, der macht sich Hoffnung auf diesen Posten. Der hat schon ganz anderes versaut. Und ich meine ganz ehrlich, wer Merz und Merkel töten möchte, der ist natürlich ideal, um auch so ein schönes Theaterhaus platt zu machen. Moment mal. Die Diddelmaus kommt aber auch zurück. Und wenn ich jetzt die Wahl hätte zwischen einem Verwandten von jemandem, na, Sie wissen schon, Uwe Steimle und der Diddelmaus, in diesem Sinne, ein verdiddeltes Theater wünsche ich uns.
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3: Die MDF1 Wettervorhersage für den 17. und 18. Juli. In der Nacht zum Samstag ist der Himmel stark bewolkt bis bedeckt. Es gibt Regenschauer. Die Nachttemperaturen sinken auf 17 bis 15 Grad ab. Der Wind weht schwach und weiter böig aus dem Westen. Am Samstag gibt es einen Sonne-Wolken-Mix. Erst am Abend wird der Himmel zunehmend wolkenfrei. Es ist trocken. Die Tageshöchsttemperaturen liegen bei 20 bis 22 Grad. Der Wind weht mäßig bis frisch und in kräftigen Böen aus westlicher Richtung. Der UV-Index liegt beim mäßigen Wert 3. Die weiteren Aussichten bis zum Dienstag. Tiefdruckgebiete bringen auch in der neuen Woche wechselhaftes Wetter mit. Neben einigen Sonnenstunden ziehen auch immer Wolken auf. Es wird aber zunehmend trockener sein und die Temperaturen steigen wieder.
4: Wegen der hohen Temperaturen musste der letzte Familientag im historischen Technikzentrum der Stadtwerke Halle leider kurzfristig abgesagt werden. Diesen Samstag will man es nun nachholen. Zwischen 13 und 17 Uhr gibt es die versprochenen Experimente zum Zuschauen und Selberentdecken und auch jede Menge Familienbespaßung. Und das alles, ohne dass es Eintritt kostet. Um 14 Uhr startet die erste Tour mit der historischen Straßenbahn in den Magdeburger Herrenkrug. Die IG Nah wird einen schönen Gothaer Straßenbahnzug in Betrieb nehmen und Nadja Gröschner wird die passenden Geschichten dazu erzählen. Wenn man sich dann mit der historischen Bahn auf die historische Strecke begibt. Wie gesagt, um 14 Uhr geht es an der Haltestelle in der Hartstraße los und wer es dazu nicht schafft oder keinen Platz mehr bekommt, um 17 Uhr startet noch eine Tour. Wer mitfahren will, der sollte aber 20 Euro für die Fahrkarte dabei haben. Zum Sonntagskonzert in der Kunsthalle Talstraße werden Charlotte Worlinghaus und Christoph Letkowski erwartet. Erstere wird ihre EP Alles Lügen vorstellen und Christoph Letkowski stellt mit Selten so gelacht sein aktuelles Konzeptalbum mit atmosphärischen Indie-Rock vor. Das Sonntagskonzert beginnt um 15.30 Uhr und die Eintrittskarte soll 24 Euro kosten. Die Endhaltestelle der Straßenbahn im Herrenkrug ist am Sonntag der Treffpunkt zum Malteser Trauerspaziergang. eine Gelegenheit, in einer wertschätzenden Atmosphäre ins Gespräch zu kommen, Erinnerungen zu teilen oder einfach nur gemeinsam unterwegs zu sein. Denn Bewegung in der Natur kann helfen, Gedanken zu ordnen und neue Kraft zu schöpfen. Trauerbegleiter werden den Spaziergang begleiten. Der beginnt um 14 Uhr, dauert etwa 2 Stunden und eine Teilnahme ist natürlich kostenlos. Ja, und das wären dann auch wieder 4 Tipps für die kommenden Wochenendtage, mit denen wir uns in die Sommerpause verabschieden. Bis zum 9. August gibt es kein Direktmagazin, dafür aber Dokumentationen, interessante Talks und das Hengstmann-Sommerspektakel vom letzten Jahr, natürlich mit Franz Branntwein.

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Man sieht sich wieder spätestens am 10. August zu einem neuen Direktmagazin oder an diesem Wochenende bei unserem Wochenrückblick, womit ich jetzt an die Kollegen vom Talkwerk übergebe und Ihnen noch einen schönen Sommerurlaub wünsche. Auf Wiedersehen und bleiben Sie gesund.

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1: So, Justine, das, was wir jetzt zu besprechen haben, ist nun wirklich kein leichtes Thema. Und allein eben, als ich dich vorgestellt habe, hast du schon gemerkt, was das hier bei deinen Mitgästinnen heute auslöst. Dein Sohn war bis 2020 Fitness-Influencer, recht erfolgreich, hatte viele Follower, junger Mann, mitten im Leben. Und dann wurde er 2020 in Amsterdam von der Polizei erschossen. Das hat natürlich alles eine Geschichte und die müssen wir jetzt auch nochmal aufrollen. Kannst du dich noch an den Moment erinnern, als du erfahren hast, dass dein Sohn tot ist?
2: Ja, da war ich nämlich auf der Polizeiwache in Amsterdam und das wurde mir einfach mitgeteilt. Ohne Seelsorger, ohne Arzt, ohne irgendeine Begleitung. Und als Beweis wurde mir dann diese Kette gegeben, die man ihm mit dem Bolzenschneider durchgeschnitten hat. Nachträglich habe ich dann hier Sammy einsetzen lassen. Ein Goldschmied in der Stadt hat das sogar uns als Geschenk gegeben oder mir als Geschenk für mich als Mutter. Ich wollte es nicht wahrhaben. Ich habe es nicht geglaubt und ich habe gesagt, ich möchte zu meinem Sohn, ich möchte zu meinem Sohn. Ich habe ihn ja eine Stunde vorher noch gesehen. Ich bin ja nach Amsterdam gefahren. Und dann haben sie gesagt, das ist jetzt nicht möglich. Und ich stand aber so unter Schock, also ich wollte das nicht wahrhaben in dem Moment.
1: Ich glaube, für uns alle nachvollziehbar. Ich glaube, wir müssen mal klären, wie diese ganze Situation entstanden ist. Also dein Sohn war in Amsterdam. Warum und wofür?
2: Also da kann ich jetzt anschließen, es war ja die Zeit der Pandemie, es war 2020. Er hatte zuvor auch in Thailand gearbeitet und gelebt, kam zurück und wir wollten zusammen wieder im April hinfahren, nur dann kam ja der Lockdown. Und das war ja für alle jungen Leute schwer, er hatte auch eine Freundin da. Und es war eben so, dass er sich dann überlegt hat, am 11. August zu seinem Geburtstag mit ein paar Freunden nach Amsterdam zu fahren. Das ging ja noch, ne, mit dem Auto, um seinen Geburtstag zu feiern. Und Sammy war also immer Sportler, hatte auch Sport und Englisch studiert, anfangs dann Umweltmanagement und hatte jetzt mit Drogen und Alkohol nichts am Hut. Also wenn die feiern gegangen sind mit Kumpels, ist er immer gefahren. Aber seine Geburtstage, die wollte er immer besonders feiern. Ja, also den 21., der musste in Las Vegas gefeiert werden und der 23., und das hatte die 23 hatte auch eine große Bedeutung für ihn, weil er früher Basketball gespielt hat wegen Michael Jordan. Trikot und so weiter. Ja, hat er dann gesagt, in Amsterdam. Und mir war schon irgendwie klar, natürlich werden die in einen Coffeeshop gehen. Ich habe mir aber auch nichts dabei gedacht. Ja, weil ich zu der Zeit auch gedacht habe, na ja, passiert ja meistens nichts. Ja, ist ja jetzt nicht irgendwie was Schlimmes. Aber ich habe den Gedanken auch so ein bisschen beiseite geschoben. Letztendlich war es aber so, dass er und die Kumpels, die dann da hingefahren sind, um in den Geburtstag reinzufeiern, tatsächlich in zwei Coffeeshops waren und an Joints und noch so einem Space Muffin, den sie konsumiert haben, dass das bei ihm eine Paranoia ausgelöst hat und tatsächlich eine Psychose. Und wir nehmen mal an, dass er auch 3 Nächte danach nicht geschlafen hat. Also er ging dann nur kurz in die Unterkunft und ist wieder abgehauen und hat sich halt völlig untypisch verhalten. Und ich bin auch nachher gefragt worden, ja, nimmt ihr Sohn Medikamente? Hatte er psychische Probleme? Nein, er hatte noch nicht mal einen Hausarzt. Also er hatte bis dato nur einen Sportorthopäden, weil er halt so viel mit Sport am Hut hatte. Aber ich möchte hier auch an dieser Stelle sagen, Sammy war ja wirklich so ein ganz selbstbewusster und charismatischer Mensch, auch ein Macher, dass das jedem passieren kann. Also jeder Mensch und gerade auch junge Menschen können in eine Psychose geraten. Und es geht hier weniger, also das Thema ist weniger, oh, der hat ja Drogen genommen, ja. Es war auch übrigens nur THC, also nur in Anführungsstrichen. Es geht mehr darum, wie die Polizei

0: Polizei damit umgegangen ist. Und wir haben ihn ja als vermisst gemeldet.
1: Ja. Also erstmal halten wir fest, Drogen sind nicht immer so harmlos, wie man vielleicht manchmal denkt, nach dem Motto, einmal ist kein Mal und so. Krasse Folgen gehabt. Aber dann ist ja tatsächlich, war in dieser Ausnahmesituation über Tage. Du bist dann auch nach Amsterdam gefahren.
0: Genau. Ich bin, also er hatte am 11. August Geburtstag, am 13., wir hatten am 12. abends ihn vermisst gemeldet bei der Polizei und am 13. bin ich dann hochgefahren, sie hatten ihn immer noch nicht gefunden und und ich wollte einfach Suchplakate aufhängen. Ich konnte mir nicht vorstellen, zu Hause zu sitzen. Ich konnte sowieso nicht schlafen, nichts machen. Ich war total nervös. Und dann wollte ich wenigstens zu der Polizeistation fahren oder Suchplakate aufhängen bei dem letzten Standort, den er mir geschickt hat. Ich muss ja sagen, er hat sich immer wieder mal gemeldet und dann war er wieder nicht verfügbar. Ich habe im Nachhinein mich auch mit Psychiatern und Krankenschwestern, die in so Einrichtungen arbeiten, auch unterhalten. Und es ist tatsächlich so, dass in einer Psychose die Menschen, man muss sich das vorstellen, als wären sie auf einer Insel, aber das Wasser steigt immer höher. Und ab und zu sind sie auf dieser Insel, das heißt, sie haben einen klaren Moment, melden sich vielleicht bei der Familie, bei Freunden, aber dann steigt das Wasser wieder hoch und irgendwie sind sie abgelenkt. Es war ja auch so, dass ein Freund ihn ja ständig gesucht hat. Er hat innerhalb Amsterdams 300 Kilometer verfahren in 2 Tagen. Er hat ja immer wieder Kontakt gesucht, ja, aber war dann nicht an dem Ort, den er angegeben hat.
1: Hast du ihn dann ein letztes Mal gesehen, als du in Amsterdam warst? Wir haben ein Foto von Sammy Ling und dann gab es diesen Moment, da bist du ihm zum letzten Mal begegnet. Wie war das?
0: Also es ist ja schon fast wie ein Wunder, will ich mal sagen. Selbst für die rationalen Menschen, die an Zufälle glauben, ich glaube an keine Zufälle mehr, denn in der Großstadt Amsterdam komme ich an und eine Dreiviertelstunde später ruft mich mein Sohn an. Ja, und
1: der gar nicht wusste, dass du da bist.
0: Der nicht wusste, der das gar nicht mehr realisiert hat, welche Entfernungen das sind und so weiter. Und der Luftlinie 1, noch was Kilometer entfernt war von mir. Ja. Und wir haben ihn gefunden. Ich habe circa eine Stunde versucht, ihn ins Auto zu bewegen. Ich habe gesagt, komm nach Hause. Aber ich habe gemerkt, er war total verändert. Er hat seine verspiegelte Sonnenbrille nicht abgezogen, so dass ich nicht in seine Augen sehen konnte. Er hat leider mir auch nicht mehr vertraut. Also was auch, wie ich nachher erfahren habe, ich war zu dem Zeitpunkt selbst verwirrt, was ist mit dem los, ja? Der wollte in meine Handtasche gucken. Also das ist auch typisch in der Psychose, dass man den Menschen, die man liebt, die einem am nächsten stehen, gar nicht mehr vertraut. Und es war für mich auch eine ganz bizarre Situation. Und wir sind ständig ums Auto und dann saß er im Auto und ich dachte, jetzt fahren wir los, ne? Der Freund, mit dem ich gekommen bin, der andere, der ihn dort gesucht hat. Und dann checkt er die Kindersicherung und hüpft wieder raus. Bis sein Freund dann auf die Idee kommt, fatal, ja, einen Streifenpolizisten in der Nebenstraße anzusprechen. Der kommt und sagt einfach nur, is everything alright, sir? Und in dem Moment streift er seine Flipflops ab und rennt los und rennt weg. Und das Ganze, was dann stattfand, aber ich hatte wie so eine Schranke vor mir, ja, ich konnte irgendwie nicht mehr hinterherrennen und ich dachte auch bis zu dem Zeitpunkt immer noch, so wie wir ja erzogen sind, die Polizei, dein Freund und Helfer, die werden ihn schon irgendwie dingfest machen. Ich habe gespürt, er braucht Hilfe und zwar medizinische Hilfe, das wusste die Polizei übrigens auch. Ja. Aber was dann geschah, war katastrophal. Also ich hätte nicht gedacht, dass 15 Minuten später eben die Menschen, die mir versprochen hatten zu helfen, ihn töten. Und zwar völlig sinnlos.
1: Was weißt du darüber, was da passiert ist in dieser Situation?
0: Nun ja, es gibt ja auch Videos. Das ist dann auch gleich damals auf Twitter, jetzt Ex, rausgegangen. Und zwar hat da auch ein Journalist gewohnt und alles gefilmt. Und dachte wahrscheinlich, er hätte die Story seines Lebens. Und alles ist auf Videos festgehalten. Also die haben quasi alles falsch gemacht, was man bei Menschen mit Psychosen falsch machen kann. Ja? Ins Gesicht pfeffern mit Pfefferspray. Er war in einem Innenhof. Es war alles verbarrikadiert. Der Innenhof war sehr groß. Er hätte nicht weggekonnt. Sie hätten sich alle Zeit und allen Raum der Welt nehmen können, um mich auch zu kontaktieren, um zu warten, dass jemand, der psychiatrisch geschult ist, auch kommt. Haben sie aber nicht gemacht. Und jeder hat eigentlich gemacht, was er wollte. Natürlich waren ganz viele Polizisten dort, alle mit gezückter Waffe, haben rumgeschrien auf Englisch, Deutsch und Niederländisch. Und er hatte wohl erstmal gekauert und er hatte dann wohl ein kleines Taschenmesser, was ich ihm übrigens geschenkt habe, als er 12 war, ein kleines Schnitzmesser, rausgeholt und sich selbst an den Hals gehalten. Und ich habe dann auch gerätselt, warum hat er das getan? Gut, er war ja nicht klar bei Verstand, aber mir wurde erklärt, dass er damit eigentlich signalisieren wollte, bitte lasst mich in Ruhe, lasst mich gehen, ich will euch nichts, lasst mich gehen. Er hatte einfach furchtbare Angst. So, und dann kam ein Hundeführer, hat ihn von hinten umgenockt und 4-5 Sekunden später hat man ihn in den Torso geschossen, 4-mal. Danach hat man ihn noch festgenommen, ja. Das ist also die Polizisten haben ein Messerprogramm und da wird nicht differenziert. Da wird alles nach Protokoll gemacht. Da wird nicht differenziert, der ist jetzt in einer Psychose. Da wird nicht differenziert, oh, der greift jetzt Menschen an. Da müsste ich eine Situation vielleicht schnell zu Ende bringen. Nein. Hier wird auch genauso reagiert und hier sollte man anders reagieren. Aber es ist ja nicht nur in den Niederlanden. Es ist ein grundsätzliches Problem, was inzwischen auch hier in Deutschland, zum Beispiel Professor Feltes, ein sehr bekannter Jurist und Kriminologe, sagt oder schätzt, dass ca. 75% der Menschen, die bei Polizeieinsätzen auch hier in Deutschland ums Leben kommen, in einer psychologischen Ausnahme oder psychischen Ausnahmesituation waren, ja. Und wenn man mal bedenkt, es gibt über jeden Unfall und über jede Kriminaltat gibt es eine Statistik. Es gibt auch bei uns keine von der Polizei geführte Statistik, wenn Menschen eben durch Polizeieinsätze ums Leben kommen. Die gibt es nicht. Es gibt da keine Behörde und es gibt auch kein Problembewusstsein bei der Polizei. Und das ist das Problem auch. Dort und hier. Ja. Also europäisch eigentlich. Ja.
1: Was ist denn so der Stand der Dinge? Gab es dann anschließend Ermittlungen? Was hat denn die Polizei in Amsterdam selbst dazu gesagt, warum das so passiert ist und wie sie das eingeschätzt haben?
0: Die Polizei meinte, es wäre eine Notwehr gewesen. Sie hätten aus Notwehr geschossen, aber man sieht ja auch in den Videos, die viral gegangen sind, dass mein Sohn am Boden lag bereits. Und letztendlich haben dann auch Londoner, ich weiß nicht, ob ich den Namen sagen kann, Forensic Architecture, die auch schon bei den NSU-Morden und auch bei anderen Menschenrechtsverletzungen investigativ geforscht haben, haben auch festgestellt, dass es überhaupt keine Gefahr gab, dass keine Gefahr von meinem Sohn ausging. Wir sind ja noch immer nicht fertig mit unserem juristischen Kampf. Die Polizisten wurden nicht angeklagt von der Staatsanwaltschaft. Es wurde ja gesagt, es wäre Notwehr gewesen. Jeder, der die Videos sieht, sieht, dass es keine Notwehr war. Aber ja, es ist sehr, sehr schwierig, will ich mal sagen, gegen einen Staatsapparat anzukämpfen. Das ist fast wie so eine David-Goliath-Situation. Aber gut, da weiß man ja auch, wie es ausgegangen ist. Und deswegen habe ich auch Hoffnung.
1: Ja. Jetzt könnte man ja sagen, vielleicht ist es besser, man lässt das alles mal sein und dein Sohn macht es ja nicht wieder lebendig und ich nehme ein bisschen Abstand davon. Warum ist dir das so wichtig, jetzt dafür zu kämpfen? Ihr habt eine Initiative, sehen hier so einen Flyer liegen, Justice for Sammy. Warum ist dir dieser Kampf so unglaublich wichtig, da jetzt klarzustellen, was wirklich passiert ist?
0: Wir möchten eigentlich zwei Sachen. Wir möchten natürlich zum einen, dass es Konsequenzen auch gibt für diejenigen, die es gemacht haben. Es waren zwei Schützen und sie sagen in ihren Zeugenaussagen, wir haben alles richtig gemacht. Also da ist auch kein Schuldbewusstsein, Problembewusstsein und so weiter. Diese eine Konsequenz, die jetzt ins Strafverfahren oder Zivilverfahren geht. Aber wir möchten auch etwas anderes. Wir möchten darauf aufmerksam machen, dass sich in der Polizeiarbeit, also in der Aus- und Weiterbildung etwas ändern muss. Und zwar im Umgang mit Menschen in psychischen Ausnahmesituationen. Polizistinnen sind einfach nicht gut geschult, was das angeht, ja. und machen dementsprechend Fehler, die dann fatal sein können. Und das ist nicht nur in den Niederlanden so, das ist auch hier so. Es gibt auch hier viele Fälle, die ich jetzt gar nicht nennen möchte, da ist die Zeit nicht. Aber ich will auch so sagen, persönlich, wenn ich jetzt nicht kämpfen würde dafür, dann dann hätte ich mich vielleicht auch schon aufgegeben.
1: Also das heißt auch ein Stück Verarbeitung damit drin, sich damit jetzt auch auseinanderzusetzen.
0: Natürlich. Ja, und das bin ich auch irgendwo meinem Kind schuldig, aber vielleicht auch den Generationen, vielleicht auch den Müttern, deren Kinder vielleicht auch mal in diese Lage kommen. Und dann hat sich vielleicht dann schon etwas verbessert. Dann kann ich und der Vater von Sammy, können wir stolz sein. Oder unsere ganze Bewegung und unsere Unterstützerinnen, dass wir etwas bewirkt haben. Ja.
1: Wie ging es dir denn so ganz persönlich in der Zeit nach diesem schrecklichen Erlebnis, wo du auch so nah dran warst?
0: Also das war die schlimmste Zeit meines Lebens. Man verliert komplett den Boden unter den Füßen, der wird einem komplett genommen. Man hat überhaupt keinen Halt. Ich bekam Panikattacken. Früher habe ich über so etwas nur gelesen. Auf einmal waren sie da, wo ich gar nicht mehr richtig rauskam. Und es war einfach ein Albtraum. Also es ist einfach ein Horror. Ja.
1: Gab es irgendwas, was dir geholfen hat in der Zeit? Irgendwas, irgendjemand, der da Trost sein konnte oder Halt?
0: Ja, Familie auf jeden Fall. Meine Familie, aber auch eine gute Freundin, die jedes Mal kam, die sogar für mich gebetet hat zum Beispiel, die immer geduldig kam, die mit mir zum Friedhof gegangen ist, die einfach nur zugehört hat und einfach immer wieder kam, unaufgefordert, während andere erst nach Wochen gefragt haben, ja, können wir mal Kontakt aufnehmen oder kann ich dir helfen, war sie einfach da.
1: Du hast dich dann richtig angefangen, mit dem Thema Tod auch auseinanderzusetzen. Ne? Ja. Wie bist denn das angegangen?
0: Ja, mich hat eigentlich nur noch dieses Thema interessiert und was passiert da eigentlich? Ich habe mich, also ich hatte ja sowieso eine richtige Jenseitssehnsucht. Ich wollte einfach zu meinem Sohn. Und ganz am Anfang hat man mir auch den Autoschlüssel weggenommen. Ja.
1: Damit du keine Dummheiten machst.
0: Genau, damit ich keine Dummheiten mache. Und ich wollte eigentlich gar nicht mehr hier sein.
1: Ich wünsche dir alles Gute auf deinem Weg, auch bei deinem Kampf, dass das ans Licht kommt, was ans Licht kommen soll.
0: Ne? Danke.
1: Die Wahrheit ist die Wahrheit und ja. Ich hoffe, dass das, was war, dann am Ende auch irgendwie rauskommt dabei.
0: Dankeschön.
1: Anni, wow, ne? Nach so einem Thema. So. Aber andererseits, du kennst ja die Tiefen des Lebens aus deiner Arbeit, bist jetzt auch nicht im Traumland unterwegs.
2: Ja, das stimmt.
1: Als Heilsarmee-Majorin laut Wikipedia ist ja die Heilsarmee eine Freikirche mit ausgeprägter sozialer Arbeit.
2: Ja.
1: Das war ganz korrekt. Also ich habe es vorhin schon gesagt, so eine Mischung aus Pastorin und Sozialarbeit. Du warst in Köln, warst in Berlin unterwegs, jetzt bist du in Chemnitz. Wenn du so... ich sag mal, am Rand unserer Gesellschaft, ist immer schwierig, man will jetzt auch nicht Leute stigmatisieren, ne? Aber wenn du da, wo wirklich Menschen kämpfen mit dem Leben, ne? Mit dem Alltag unterwegs bist, was erlebst du so als die drängendsten Probleme?
2: Das ist eine interessante Frage. Also am Rand der Gesellschaft sage ich auch nicht gern, weil sie trotzdem mittendrin sind. Und
1: genau, ja.
2: Ich war zum Beispiel gestern Abend noch spazieren hier, wo ich untergebracht bin und habe ganz viele Menschen getroffen, die so meine Leute sind, die mit denen ich täglich arbeite. Ich denke, also gerade Suchtprobleme spielen eine Rolle. Jetzt nicht mal einmal was aus Spaß oder so, sondern wirklich Suchtproblematiken, also gerade Alkohol und auch so leichte Drogen. Dann ganz viele Beziehungsproblematiken, also dass Menschen eigentlich gar nicht so richtig lernen, was du hast vorhin so schön erzählt von so dieser Geborgenheit und guten Beziehungen zueinander, dass Menschen das gar nicht erleben, schon über Generationen, weil man das irgendwie in der Familie gar nicht gelernt hat. Herausforderungen natürlich mit Geld umzugehen, so Dinge halt, die das Leben einfach schwieriger machen und dann eben auch so in so Spiralen gehen. Ja.
1: Die Leute, denen du in deiner Arbeit begegnest, würden die selber sagen, sie sind irgendwie so an den Rand geraten? Oder wie ist denn da so die, ich höre immer nur von ganz viel Frust, von steigendem Frust in unserer Gesellschaft. Und ich denke, du musst doch ganz viel von diesem Frust begegnen.
2: Ja, aber Ich weiß nicht, von welcher Art von Frust man da anfangen soll zu reden. Also es ist jetzt nicht so die Mitte, die jammert über die schlechte Politik oder so. Das spielt natürlich auch eine Rolle. Ich denke, die Leute fühlen sich schon oft, also die Leute ist eh schwer zu sagen, ja, genau. Weil es ist eine bunte Mischung aus Menschen, die einfach finanziell arm sind. Es gibt Menschen, die sind jetzt intellektuell nicht so, ja, wie soll ich das sagen, sind halt ein bisschen einfacher auch gestrickt und das ist schön und die sind darüber auch nicht unglücklich, werden aber vielleicht stigmatisiert von außen. Ja, vielleicht die Frage nochmal.
1: was für einen Frust begegnest du da?
2: Ich finde das schwierig zu sagen, dass ich Frust unbedingt jetzt begegne, weil, also eher so, nee, eigentlich begegne ich
1: was
2: gar nicht.
1: Du,
2: ich begegne
1: würdest,
2: gar nicht so sehr viel Frust.
1: Sagen?
2: Ich würde eher sagen, die Leute versuchen einfach klarzukommen und kämpfen für so die Dinge, die ihnen wichtig sind und dass sie gesehen werden und dass sie eben nicht so an den Rand geschoben werden, dass sie die gleichen Rechte haben, dass sie sich auch was leisten können und so weiter.
1: Wie passiert das, dass Menschen übersehen werden? Liegt das an so Leuten wie mir, die dann von Menschen am Rande der Gesellschaft reden? Ich meine, es lässt sich immer so leicht aus der gefühlten Mitte so und da sind Menschen am Rand, ne, und so. Woran liegt das?
2: Ich glaube, man merkt eigentlich gar nicht, also man hat irgendwie nicht so die Berührungspunkte. Ich habe so das Gefühl, wir leben so in so Bubbles, also jeder lebt so in seiner Blase. Und das ist auch normal, weil man sucht, man hat so seine Arbeitskollegen, seine Freunde oder in der Schule. Es sortiert sich irgendwie so und man ist eben, man kommt nicht so sehr in Berührung mit wirklich großer Armut oder Suchtkrankheit oder so. Das wird ja auch versteckt. Das sieht man nicht unbedingt nach außen. Und ich glaube, es ist halt relativ leicht, Menschen aus dem Weg zu gehen, die komisch riechen. Also wenn jemand zum Bäcker reinkommt und sich irgendwo an den Tisch setzt, dann setze ich mich halt irgendwo weiter weg, wo ich nicht so nah dran bin. Oder es sitzt jemand auf der Straße, ja okay, fühle ich mich ein bisschen schlecht dran vorbeizugehen, aber ich muss ja nicht mit der Person reden. Also man kann sich einfach aus dem Weg gehen und dadurch entstehen so Lücken, was nachvollziehbar ist, weil die Menschen auch oft schwierig sind. Also gerade wenn sie, also nicht die Menschen an sich sind schwierig, sondern die Art und Weise, wie sie sich verhalten, ist manchmal, das stößt einen manchmal vor den Kopf oder man weiß nicht, wie komme ich denn da jetzt ins Gespräch. Zu uns kommen viele Menschen, die auch psychische Erkrankungen haben und dadurch einfach nicht so gesellschaftsfähig sind, also die einfach anecken und man mit denen einfach natürlicherweise nicht so viel zu tun hat, es sei denn, man wendet sich ihnen aktiv zu.
1: Das ist eben das Stichwort Armut angesprochen. Jetzt könnte man ja denken, ja, aber in Deutschland muss doch eigentlich keiner arm sein. Hm. Wie erlebst du das in deiner Arbeit?
2: Armut finde ich auch sehr schwer zu definieren, weil es nicht unbedingt nur darum geht, wie viel Geld man jeden Monat aufs Konto bekommt, sondern auch darum, wie man es einsetzen kann, was man gelernt hat, auch wie man klug mit Finanzen umgeht, wie man vielleicht auch in der Lage ist, sich Geld selbst zu verdienen und nicht nur vom Amt irgendwie was zu bekommen. Und also ich empfinde, dass die Armut finanziell oft gekoppelt ist auch an so eine Art von Beziehungsarmut oder dass einfach so diese Teilhabe am dem, was wir das normale Leben nennen, nicht so gut möglich ist. Ich finde, das merkt man gerade in Schulen, also bei Kindern, die dann halt Schwierigkeiten haben, an Klassenfahrten zum Beispiel teilzunehmen oder ja, so die verschiedensten Sachen, wo die Eltern eben nicht in der Lage sind, die jeden Tag in einen Sportverein und Instrumentalunterricht und sonst wohin zu bringen. Und das scheidet dann irgendwie so das Leben sozusagen und auch die Bildung, das finde ich eigentlich so dramatisch, dass es sich auch auf die Bildung auswirkt, dass man eigentlich, um sein Kind einen guten Bildungsweg zu garantieren, als Elternteil sehr, sehr unterstützen muss und auch finanziell nachhelfen muss mit, keine Ahnung, so Nachhilfe und so weiter. Also das ist, finde ich, sehr krass und das ist für mich auch Armut.
1: Das heißt, wenn ich so einen Begriff wie am Rande der Gesellschaft benutze, meine ich wahrscheinlich eigentlich Menschen, die nicht in der Lage sind, teilzuhaben an dem, was für andere Menschen das normale Leben ist.
2: Genau, ja. Das würde ich so denken.
1: Gibt es eine Geschichte, die dir aus deiner Arbeit besonders eindrücklich in Erinnerung ist? Die vielleicht sogar eine Hoffnungsgeschichte, wo du sagst, also wir können auch, wenn wir uns begegnen, können sich auch Dinge verändern?
2: Ja, ich finde es immer schwierig, die Geschichten zu erzählen, weil ich dann immer denke, ich möchte nicht, dass man das zuordnen kann. Der Vorteil ist, dass wir in vielen Städten gewohnt haben und ich ja nicht sagen muss, wo ich das erlebt habe. Ja. Aber zum Beispiel, wenn wir jetzt mit Kindern arbeiten, die aus familiären Umfeld kommen, wo man irgendwann nach einer Weile merkt, es ist schwierig, die Beziehung zu den Eltern ist vielleicht gestört oder da sind zum Beispiel auch Suchterkrankungen oder die Wohnsituation ist schwierig. Und da gibt es Geschichten, wo gerade Kinder sich geöffnet haben und sich dann eben Hilfe suchen in den Gemeinden, uns ansprechen, wo man dann merkt, okay, wenn ich dem Kind jetzt gut zuhöre, dann kann ich mit den Eltern wieder was ins Rollen bringen. Und dann finden wir mit den Eltern zusammen Lösungen, zum Beispiel, dass eben ein Kind, ich sage jetzt mal, in einen Schwimmverein kommt und schwimmen lernt oder so. Oder ein Kind, eine Jugendliche, die ihren Schulabschluss nicht schaffen wird, weil sie einfach nicht in die Schule geht und die Eltern da nicht hinterher sein können, weil sie das irgendwie nicht schaffen. Und man die dann ermutigen kann, und sie dann doch wieder regelmäßig zur Schule geht und ganz stolz ist, dass sie ihren Abschluss geschafft hat und dann auch eine Ausbildung macht. Also sowas, das feiern wir dann wirklich.

0: Ja.
1: Genau.
0: Das sind ja so Sachen, die können wir jetzt sagen, das sind so kleine Erfolge, die man auch feiern kann. Mhm. Aber ich stelle es mir, ich bringe wieder das Wort Frust, sehr frustrierend vor, wenn man das Gefühl hat, so alle ein. Eigentlich will man doch viel mehr und viel größer verändern, oder? Hm. Was macht das mit dir, wenn du dir die Arbeit angst fühlst? Eigentlich fängst du ja ständig wieder von vorne an, wie so gegen eine Windmühle.
1: Also mir hilft es wirklich, die Leute einzeln zu sehen und zu sehen, dass man für eine einzelne Person einen Unterschied machen kann. Und manchmal kriegt man im Nachhinein erst mit, was es eigentlich in Gang gesetzt hat und wie das vielleicht auch noch andere oder das die ganze Familie verändert hat. Auch da könnte ich jetzt Geschichten erzählen, aber es sind dann wieder so gut erkennbar. Also dass man einfach merkt, das hat Auswirkungen auf ganz viele Leute, wenn ich einer Person mich zuwende und ihr zuhöre und ihr zeige, ich versuche dich zu verstehen und ich verurteile dich jetzt nicht. Und die Leute entdecken selber plötzlich Potenziale, die sie nutzen können, was sie vorher gar nicht wussten, dass es möglich ist. Und das ermutigt schon sehr. Oder auch wenn Leute, die mit Gott gar nichts zu tun hatten, plötzlich merken, hey, Gott liebt mich und ihr Leben Jesus geben. Das ist so cool, weil das einfach so viel verändert. Und natürlich geht es mir oft so, dass ich denke, ja, ich kann nur so ein winziges bisschen machen. Was mache ich hier überhaupt? Also hat das überhaupt Sinn? Aber dann schenkt Gott wieder irgendwelche Erlebnisse, wo ich denke, ja, okay, danke. Das ist richtig gut und dafür hat sich das oder lohnt sich das.
2: Darf ich was
0: zwischen? Ja, sehr gerne.
2: Als Heilsarmee seid ihr ja quasi, ihr macht Gottesdienste und dann habt ihr sowas wie Secondhand-Läden und Suppenküche und sowas? Oder wie läuft das?
1: Also es ist von Stadt zu Stadt unterschiedlich. Okay. Jetzt, also Klassiker ist eigentlich, man hat eine Gemeinde, man hat eine Essensausgabe, manchmal eben auch Kleiderausgabe, Kinderstunden, so Gemeindearbeit halt und eben Tafelarbeit oder sowas. Mhm. Und jetzt in Chemnitz zum Beispiel ist es, oder eben mobile Suppenküche, ne? Einsatzwagen haben wir auch in Chemnitz, hatten wir auch in Berlin. Und in Chemnitz leiten wir aber eine Einrichtung für Kinder-, Jugend- und Familienhilfe. Das heißt, wir haben einen Jugendclub und ein Familiencafé. Ah, und da ist es nochmal eine ganz intensive Arbeit mit Jugendlichen. Aber allgemein in Deutschland ist die Heilsarmee eher bekannt dafür für ihre Obdachlosenarbeit. Also, dass wir Obdachlosen helfen.
0: Wenn du jetzt mobile Suppenküche sagst, geht das da auch um Obdachlose? Geht ihr auf die Straße oder für wen ist das?
1: Ja, auch wieder von Stadt zu Stadt unterschiedlich. Also in Berlin waren wir zum Beispiel am Kotti, da sind ganz viele, also Obdachlose, Drogensüchtige und so weiter. In Chemnitz sind wir in zwei Stadtteilen, wo Brennpunktarbeit ist. Da sind es aber eher nicht obdachlose Menschen, sondern Menschen, die haben schon eine Wohnung, aber große Probleme mit Finanzen oder eben durch psychische Erkrankungen auch Probleme mit allen möglichen anderen Dingen. Und für die ist es dann, die kriegen eine warme Mahlzeit und treffen sich und haben Gemeinschaft. Wir beten auch mit denen manchmal. Genau, an dem einen Treffpunkt, da ist auch eine ganz starke Kinderarbeit. Da macht eine Gemeindearbeit mit den Kiddies und in dem Park sind ganz viele Kinder, von denen wir wissen, dass das manchmal auch denen ihre einzige warme Mahlzeit am Tag ist. Und das ist erschreckend und aber auch wieder schön. Also dann erlebt man halt auch so Sachen wie, wir hatten damals, das ist jetzt schon ein paar Jahre her, da hatten wir selber auch ein Kinderprogramm auf diesem Platz und da hat eine Mitarbeiterin uns angerufen und hat gesagt, ja, die Polizei war gerade da, zwei meiner Kiddies wurden positiv getestet und wir so, ah, okay, Corona, sie so, nee, Drogen. Also das ist einfach, da fängt es schon so ganz jung an und da denkt man so, oha, wir möchten denen so gerne zeigen, dass das Leben halt sich anders entwickeln kann als das, was sie vielleicht auch bei ihren Eltern sehen oder so.
0: Ich habe euch zumindest gern zugehört, auch wenn die Themen ja nicht alle so ganz angenehm waren. Vielen, vielen Dank. Ich habe am Anfang gesagt, drei Frauen, die uns in ihr Herz gucken lassen. Und ich finde, das ist wirklich so gewesen. Vielen, vielen Dank für eure Offenheit, eure Empathie. Schön, dass ihr da wart.
2: Danke, Ingo.
1: Danke.
0: Und schön, dass ihr dabei wart bis zum Ende. Sonst würdet ihr diese Abmoderation nicht hören. Das heißt, das hat euch wahrscheinlich auch bewegt, was ihr hier gehört habt. Vielen Dank fürs Zuschauen. Nächste Woche gibt's dann eine neue Ausgabe des Talkwerks mit drei neuen Gästen, Menschen, die was zu erzählen haben. Und bis dahin schaut euch einfach um in der großen, weiten Welt von ERF Yes. Da gibt's noch vieles zu entdecken. Macht's gut. Bis dann. Ciao.

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0: Das Projekt BRAFO, ein Akronym für Berufswahl richtig angehen und frühzeitig orientieren, sollte eigentlich dieser Tage auslaufen. Aber die Landesregierung hat sich entschlossen, das Projekt bis 2028 weiterzuführen. Das verkündete das Bildungsministerium, das damit nicht nur bewährte Strukturen erhalten will, sondern vor allem Planungssicherheit für die Schulen und Bildungsdienstleister erreichen möchte. Derzeit sind landesweit 243 Schulen beteiligt, von denen 81 Förderschulen sind. Zum BRAFO-Programm gehören 25 Träger, die 330 pädagogische Fachkräfte unterstützen, die wiederum junge Menschen bei der beruflichen Orientierung begleiten. Bisher wurden in jedem Jahr etwa 11.000 Schüler der Klassenstufen 7 bis 9 betreut. Dabei werden vor allem Werkstatttage, Betriebserkundungen und Praktika angeboten. Und damit ein herzliches Willkommen zum MDF1 Direktmagazin am Freitag. Die BRAFO-Netzwerkstelle steht übrigens auch direkt für Eltern zur Verfügung. Im Internet findet man Informationen zu Angeboten zur Teilnahme und Umsetzung. Übrigens nicht nur auf das Bundesland Sachsen-Anhalt beschränkt.
1: Bis heute sind Menschen auf der ganzen Welt begeistert von seiner Musik. Ob auf einer Party, im Radio oder bei der WM. Jeder hat schon mal einen Song von Peter Schilling gehört. So steht seine Musik auch jetzt wieder im Mittelpunkt einer besonderen Show, als immersives Erlebnis unter der Kuppel des Planetariums. Das Full-Dome-Programm, Major Tom völlig losgelöst, feiert am Mittwochabend in Halle seine Premiere. Zu Ehren dieser war der Musiker Peter Schilling persönlich vor Ort und begleitete die erste Vorstellung. Die rund 50-minütige Produktion verbindet Musik, spektakuläre 360-Grad-Projektion und ein speziell abgestimmtes 3D-Sounddesign zu einem audiovisuellen Erlebnis, das Musik und Astronomie auf besondere Weise zusammenführt. Benannt nach dem Hitsong, der vor bereits über 4 Jahrzehnten veröffentlicht wurde.
2: Eigentlich war es das erste Album Fehler im System. Da gab es einen Song, der heißt Dann drückt der Schein auf dem Album. Und das war eigentlich so mein persönlicher kreativer Urknall. Der Song hat's gerissen. Und dann sind alle anderen Songs dazugekommen. Und dann hat die Plattenfirma gesagt, wir hatten 7 Songs. Da fehlen noch 2 Songs. Wir müssen noch 2 Songs haben. Der eine war Major Tom, der andere Die Wüste lebt. Und als wir Major Tom fertig hatten oder ich das fertig hatte, habe ich schon gemerkt, das ist was Besonderes. Also ich habe das Menschen vorgespielt, das Demo. Und die Menschen haben geweint. Und da wusste ich, ups, das könnte was werden. Und hat sich bewahrheitet.
1: Zu hören waren neben Major Tom auch weitere sehr bekannte Titel wie Terra Titanic, The Noah Plan und All the Things You Are. Dabei liefen einige Songs in der deutschen Originalfassung, andere wiederum in der englischen Übersetzung und machten so die internationale Bedeutung seines musikalischen Schaffens deutlich.

Bis aus der ersten Idee eine fertige Show wurde, vergingen insgesamt 10 Jahre. Entstanden ist das Projekt in der Zusammenarbeit der Stiftung Planetarium Berlin und Peter Schilling. Die künstlerische Leitung übernahm Rocco Helmchen und das 3D-Sounddesign stammt von Tom Ammermann. Unterstützt wurden sie außerdem noch von weiteren internationalen Fachpersonen. Das Planetarium diente dabei als